0: sterben. Ja? Das kann ich mir nicht aussuchen. Ja? Das kann doch nie ein Ziel sein. Der Tod kann nie ein Ziel sein, weil ein Ziel kannst du wählen. Den Tod kannst du nicht wählen. Ja, da kannst du, so hat man gesprochen, von der Ars Moriendi, von der Kunst zu sterben, also von der Kunst, dich einzulassen in das, worüber du nicht selbst verfügen kannst. Ja. Das andere ist kein Vorgang, sondern eine Handlung. Mit dem, sozusagen mit dem Ziel und mit dem Endergebnis, dass mein anderer tot ist. Das nennen wir töten. Wir haben zwei Wörter dazu, sterben und töten. Und das wird in der ganzen Debatte, wie soll ich sagen, etwas behübscht. Ja? Also ich glaube, alleine wenn wir schon sauber die Begriffe benennen würden, würden wir auch schon ein ganz anderes Bild bekommen im öffentlichen Diskurs.
1: Ja, es ändert sich auch was im öffentlichen Bewusstsein. Zum Beispiel in Kanada hat eine Umfrage aus 2023 ergeben, dass 27% der Kanadier Euthanasie aufgrund von Armut und 28% aufgrund von Obdachlosigkeit für akzeptabel halten. Das heißt, da passiert natürlich auch eine Art Gewöhnung bei den Menschen. Und dazu kommt ja dann auch, dass Menschen dann sich möglicherweise auch als selber dann irgendwann, wenn sie in eine solche Situation kommen, als Belastung sehen. Ich habe da einen Fall, der mich ziemlich erschüttert hat. Der Fall eines gelähmten Kanadiers namens Normand Monnier, der ist mit einer Atemwegsinfektion ins Krankenhaus gekommen, wurde dort im Krankenhausbett alleingelassen, bis er sich wundgelegen hat. Also er hat mehrfach um Hilfe gerufen. Er hat gesagt, ich brauche eine andere Matratze, hier kann ich nicht liegen, ich habe Schmerzen. Das hat man ignoriert. Und danach hat er den assistierten Suizid verlangt oder die Vertötung auf Verlangen, weil er keine Belastung sein wollte. So, jetzt sage ich, dann sagt man vielleicht, ja, der hat das ja gewollt. Aber wahrscheinlich hätte man ihn gut behandelt, hätte er das nicht gesagt. Also ist das denn noch ein selbstbestimmter Wunsch? Und der ist ja eigentlich Voraussetzung auch.
0: Ja. Ich glaube, wir müssen diesen Begriff der Selbstbestimmung da auch ein bisschen noch einmal genauer ansehen. Ja, das ist wie, also wie wenn Sie jemand, der in einer 3 Meter tiefen, dunklen Grube ist, sagt, ja, komm doch raus. Ja? Und er sagt, ich kann nicht. Und anstatt, dass Sie ihm einen Strick hinunterwerfen, werfen Sie ihm ein Messer runter. Ja? Also das ist, und reden dann von selbstbestimmt, und das hat er ja alleine gewollt. Also ich glaube, wir haben längst in der Medizin- und Pflegeethik einen anderen Begriff, und das ist der der relationalen Autonomie. Man hat gesehen, es gibt keine Autonomie ohne Gemeinschaft. Gemeinschaft ermöglicht doch überhaupt erst Selbstbestimmung. Und wenn die Gemeinschaft sich zurücklässt, ja, und den fernlässt, dann ist der alleine, ja. Und wenn ich sozusagen, ich bin aber nicht auf einer seligen Insel der Autonomie, wenn ich krank bin. Ich bin in einer besonderen Situation der Verletzlichkeit. Ich bin auf keiner seligen Insel der Autonomie, wenn ich alt und gebrechlich bin. Ich bin in einer besonderen Situation, wo ich Hilfe, wo ich Beziehung, wo ich Wertschätzung brauche. Und das, was Sie beschreiben, ich würde mal sagen, das geht unheimlich schnell, dass die Gesellschaft der Einzelnen sich zurückziehen. Ich würde auch sagen, wir verlieren vielleicht die Geduld mit den Alten. Und die auf verschiedenen Ebenen Zeit, Zuwendung, Ressourcen, wie auch immer, Kosten. Das passiert alles gleichzeitig zu einem Zeitpunkt, in dem die Demografie von einer sogenannten Pyramide sich in eine demografische Urne verwandelt. Also wenn man sich anschaut, in den 60er Jahren waren 6 Erwerbstätige für einen Rentner und im Jahr 2040, glaube ich, sind es 1,2 Erwerbstätige für einen Rentner. Ja? Also das spitzt sich natürlich auch alles zu. Also wir müssen echt kreativ werden in unseren Lösungen und Strukturen überlegen und wo Geldströme hingehen. Das, was zu beobachten ist, dass tatsächlich eine Abwertung des Alters da ist und wie die Berliner Gerontopsychiaterin Eva-Maria Kessler auch in Forschungen gezeigt hat, sozusagen die älteren Menschen internalisieren die Bilder, mit denen sie auch ständig konfrontiert werden. Pflege kostet so viel, ja, die Alten kosten so viel. Und dann irgendwann sage ich halt, ich koste auch so viel, ich will doch keine Last sein.
1: Ja, jetzt habe ich kürzlich erst gelesen,

0: dass alte Menschen mehr CO2 ausstoßen beim Atmen als junge Menschen, ja? Oder alte Menschen leben allein in großen Wohnungen. Dabei brauchen doch Familien die Wohnungen. Wir haben ja Wohnungsknappheit. Also es wird den Alten suggeriert, dass man sie nicht nur nicht braucht, dass sie stören.
1: Ja. Ja, wir haben parallel sozusagen einen Jugendwahn, wir haben parallel dazu Transhumanisten, die das ewige Leben auf Erden für eine kleine Minderheit, die nämlich das Geld dazu hat, im Silicon Valley ausprobieren wollen. Und dann gibt's, also sozusagen wird, und das ist halt dieses technokratische Paradigma, das uns aber schon, ich zitiere Friedrich Nietzsche, 19. Jahrhundert, der Kranke ist ein Parasit der Gesellschaft. Zitat Ende. Also es ist ein Paradigma, das uns eigentlich schon seit 200 Jahren jetzt begleitet. Und das jetzt halt mit voller Wucht, würde ich sagen, hier manifest wird. Also ein technokratischer Zugang. Wir haben einen technokratischen Zugang auf Verletzlichkeit, Endlichkeit, Begrenztheit und Nicht-Perfektion. Ja, wir sind nicht vollkommen und das wäre auch grauenvoll. Ja, wir wären nicht auszuhalten. Aber es gibt sozusagen diese Vision, die wir am Lebensanfang sehen, den perfekten Menschen, den geplanten herzustellen. Und das sind jetzt, das Designer-Baby ist sozusagen längst keine Utopie mehr. Ja, das passiert ja auch schon längst im Rahmen der künstlichen Befruchtung und so weiter. Und am Ende des Lebens sozusagen haben halt auch die keinen Platz mehr. Wir werden in gewisser Weise Opfer unseres eigenen Narrativs, indem wir am Ende des Tages selber keinen Platz haben. Ja, die perfekte Welt, ja, die komplett unmenschlich ist und kalt. Und ich will in so einer Welt nicht leben, dem will ich was entgegensetzen. Und ich glaube, ich sehe das auch. Also es gibt viele Menschen, die wirklich aufopfernd da sind für andere. Wir haben Möglichkeiten mit dem Community Nursing, Kindergärten und Pflegewohnheime, die parallel nebeneinander gebaut werden, um die Generationen wieder zusammenzubringen. Ich glaube, wir müssen enorm kreativ werden, um das Humanum zu retten.
0: Die Frage ist nur, ob die Gesellschaft noch so denkt oder ob sie da überhaupt hingeschubst wird. Ich möchte Ihnen ein Beispiel noch aus Deutschland holen. Da gab es diesen Monat hier im August die Meldung, dass Sterbehilfevereine, das waren 6 Sterbehilfevereine, die waren sehr besorgt darüber, weil die Zahl der Suizidanfragen von MECFS-Patienten enorm gestiegen ist. Darunter auch sehr viele junge Menschen. Und laut offiziellen Zahlen leiden inzwischen 650.000 Menschen in Deutschland an dieser schweren chronischen Multisystemerkrankung. Und offiziell wird das als Long-Covid verkauft, tritt aber auch und vorwiegend nach der sogenannten Corona-Impfung auf. Also die Organisation MECFS Stuttgart, die hat auf diese Meldung, also der Sterbehilfevereine, gepostet: Schwerkranke Menschen mit MECFS werden von Gutachtern der Kassen für arbeitsfähig erklärt. Ihnen werden Pflegegrade und Hilfen verweigert, während andere Gutachter das Leid als so hoch einstufen, um Suizid als einzigen Ausweg anzuerkennen. Ich finde das wahnsinnig zynisch und ich finde es auch erstaunlich, dass es überhaupt keine Diskussion darüber gibt. Das wird alles unter den Teppich gekehrt, die Medien greifen es nicht auf, die Leute interessiert es nicht. Sind wir da in einem generellen Paradigmenwechsel? Wie erklären Sie sich das?
1: Der deutsche Verfassungsrichter Udo Di Fabio hat nach dem Urteil des Bundes oder Erkenntnis des Bundesverfassungsgerichtshofs 2020 in Deutschland gesagt, das war eine tektonische Werteverschiebung. Es gibt Tabus. Und Tabus haben auch etwas Positives. Das Tötungstabu, das bislang quasi vom Staat, und das ist eigentlich auch die Aufgabe des Staates, sozusagen unterstützt wurde, gesetzlich abgesichert wurde, wenn das fällt, dann ist sozusagen ist klar, also ja, dass jeder dann halt findet, ja, der, warum eigentlich, für den könnte das doch eine Erlösung sein und das ist doch eigentlich auch nicht mehr würdig und diese und jene. Und in Deutschland muss man ja sagen, der Bundesverfassungsgerichtshof ist halt so weit dazu gegangen, dass es ein Recht auf assistierten Suizid gibt, ohne irgendeine Erkrankung zu haben. Also theoretisch auch Liebeskummer, wenn das subjektive Leiden hoch genug ist. Ja? Das muss man sich halt vor Augen halten. Also wenn sozusagen Tabus fallen, dann kann das gut sein, es kann aber auch sehr hohe Kosten verursachen, nämlich moralische Kosten.
0: Wo kann das hingehen? Was glauben Sie? Wo geht das hin, wenn wir all diese Werte verschieben, wenn die Alten denken, sie sind nicht mehr würdig genug, wenn man sagt, was, wie alt bist du? Du lebst noch. Das sind ja so Sachen, die so peu à peu hintereinander kommen, ja?
1: Ja, da fällt mir ein, wenn Sie das jetzt so sagen, in den Niederlanden ist jetzt die Partei in der Regierung, die seit 15 Jahren gesetzlich der Euthanasie-Regelung möchte, dass jeder 75-Jährige in den Niederlanden gesund, aber lebenssatt einfach in die Apotheke geht und sich dort das tödliche Präparat holt und sozusagen niemand hinterfragen, ja, einfach sagt, das ist es jetzt. Und wenn man das parallel hört zum Vertreter der größten belgischen Gesundheitskasse, der 2024 für Belgien genau dasselbe gefordert hat, mit der Begründung, dass es 2030 so und so viele Millionen Alte geben wird und quasi das ist die Lösung. Ja.
0: Wer soll das bezahlen? Ne?
1: Genau, also dann sehe ich, um Ihre Frage zu beantworten, die größte Gefahr, dass wir das internalisieren. Dass das, was uns permanent gespiegelt wird, in der Wertekaskade, die sich gerade massiv verschiebt und wo das Tabu des Tötens gefallen ist, dass wir das internalisieren. Und da fängt dann eine Dynamik an. Die Dynamik heißt dann, also auf meine 94-jährige übrigens deutsche Großmutter, die in Wien gelebt hat und mit 94 hat sie gesagt, ach, ich bin ja nur noch eine Last. Und ich sage dann immer, gut, da gibt es eigentlich nur zwei Antworten. Die eine Antwort lautet, aber Oma, also endlich können wir dir alles zurückgeben, was du für uns alles getan hast, zwei Weltkriege oder sozusagen, was in ihrem Leben halt alles so war. Ja? Und ja, das ist Zeit, das ist Widmung, aber selbstverständlich, ja, wir dürfen aufeinander angewiesen sein, Last sein. Oder sagt, ja, ich bin nur noch eine Last. Stimmt eigentlich, Oma. Hast du dich schon einmal mit dem Gedanken getragen, dass, und ich sage jetzt für Österreich, ich kenne schon Fälle in einem Tiroler Pflegeheim, wo der Pflegedienstleister das gegenüber einer älteren Dame ins Spiel gebracht hat, haben sie sich nicht schon erkundigt zum assistierten Suizid. Das schaut jetzt aus wie eine wertneutrale Information. Aber da werden natürlich schon massiv mittransportiert. Überleg dir das, wäre es nicht schon so weit? Du kostest eigentlich, ich wünsche dir das Beste, das ist jetzt legal möglich und so weiter.
0: Da wird ein vulnerabler Mensch noch vulnerabler gemacht im Grunde.
1: So ist es.
0: Also, nicht gestärkt.
1: Genau. Und irgendwo, also wenn ich die Frage, wovor sorge ich mich? Sozusagen auch die Hemmschwelle fällt, oder ich würde fast sagen, sozusagen die tiefere Reflexion bei Pflegefachkräften, die so oft sehr nah dran sind, die Unglaubliches leisten, die aber auch oft emotional so involviert sind, dass ihnen der nötige Abstand fehlt. Also da, glaube ich, müssen wir viel investieren. Ich sehe, dass sich in der Ärzteschaft Ärztinnen und Ärzte zusammenschließen und sagen, wir stehen für ein anderes Ethos. Das halte ich für wichtig. Ja. Und ich glaube, wir müssen ganz früh Kindern, Jugendlichen sozusagen die Konfrontation und die Sorge um Leidende ganz praktisch nahebringen. Das ist dann der Besuch bei der Großmutter, wo du dir überlegst, was du redest oder ob du da mal zum Füttern hingehst und dir die Hand hältst. Und es sind ja oft diese kleinen Gesten und dieses liebevolle Dasein, wo man zum Schluss eigentlich sagt, ja, ich gehe jetzt da als der Beschenkte weg, ja. Ich erzähle zum Schluss eine Geschichte aus Belgien. die mir ein Arzt erzählt hat, wo sozusagen darauf verlangen, Euthanasie, also alles sehr verbreitet ist, wo eine Hochaltrige gesagt hat, erst seit ich gesagt habe, dass ich Euthanasie mache, kommen mich meine Kinder besuchen.
0: Mein Gott.
1: Also das sozusagen, ja, das, wenn Sie wollen, was ist für mich ein Schreckensszenario, das, ja, wo dann quasi ich, erst wenn diese Alarmglocke durch diesen Katalysator von Sterbehilfe gelaufen ist, kann ich überhaupt auf mich aufmerksam machen, dass ich Liebe brauche, dass ich Zuwendung brauche, dass ich jemanden brauche. Und ich glaube, da können wir uns von anderen Kulturen ganz viel abschauen.
0: Ja. Schöner Appell, tatsächlich zum Schluss. Vielen Dank, Susanne Kummer, für dieses, wie ich finde, sehr wichtige Gespräch. Möge die Debatte beginnen. Dankeschön, dass Sie da waren.
1: Danke sehr.
0: Tja, Leute, ich tue mich schwer damit, wenn Menschen in den Tod gehen wollen, weil ihnen nicht geholfen wird. Also das ist nicht freiwillig und selbstbestimmt. Das ist nicht das, was uns erzählt wird. Du kannst aus deinem Leben scheiden. Natürlich können wir das. Aber wir sollten nicht reingeredet werden. Und ich denke auch nicht, dass Tötung auf Wunsch eine Lösung für klamme Kassen sein sollte, während aber Milliarden in tödliche Kriege geschickt werden, ohne uns zu fragen. Ich denke, wir sollten das Leben feiern und nicht den Tod, und wir sollten uns auf unser Menschsein besinnen. Ich wünsche euch eine gute Zeit. Vielen Dank für eure Unterstützung. Ohne die ging's nicht. Bis bald. Tschüss.
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1: Einen wunderschönen guten Morgen nach Deutschland und in die ganze schöne große weite Welt. Ihr Lieben, heute ist der 1. September. Der Sommer ist vorbei, schon fast jedenfalls in Mitteleuropa. Kann man das auch schon sehen? Die Blätter fallen vielfältig von den Bäumen, sie färben sich, der Wind kommt. Naja, die Herbstzeit ist auch sehr schön. Aber es werden auch wohl noch ein paar wärmere Tage sein. Bevor ich jetzt hier mich völlig ins Wetter in Mitteleuropa gebe, schalten wir hinüber zu Andreas Popp auf seiner einsamen Insel in Kanada. Guten Morgen, lieber Andreas, bei dir ist es noch früh.
2: Ja, guten Morgen, liebe Eva, und zwar immer sehr früh, aber ich richte mich dann nach dir und das mache ich auch gern. Ja, also bei uns ist der Sommer bei weitem noch nicht zu Ende und die Blätter sind auch noch nicht gold oder braun, sondern die sind in einem saftigen Grün, die Sonne scheint. Aber hier ist ja eben halt alles ein bisschen verschoben. Der Sommer fängt später an, aber geht dafür noch weiter hinein. Und wir haben natürlich bis Ende Oktober noch oft über 20 Grad und wirklich richtig warme, wunderschöne Tage. Und wir genießen heute wahrscheinlich wieder einen wunderschönen Sommertag, den ich vor mir sehe. Der See changiert, ganz leicht kräuseln sind die Wellen heute, nicht spiegelglatt, aber kein großer Wind. Also vielleicht reicht es sogar noch, das Boot reinzuschmeißen in den Teich.
1: Schöne Grüße an den Silbersee, der mir auch ehrlich gesagt ein bisschen fehlt. Aber du natürlich auch. Und der Hund und die Hühner und überhaupt. Gibt es bei den Hühnern was Neues?
2: Nein, bei den Hühnern gibt es nichts Neues. Sie haben momentan so einen leichten Legeboykott. Irgendwie habe ich das Gefühl, die sind sauer, weil ich ihnen momentan die Eier wegnehme, weil die würden gerne brüten. Und ich verstehe das auch. Aber wir haben einfach zu viele Hühner und auch zu viele Hähne dann. Und ich möchte keine Hähne tot machen. Und aus diesem Grunde nehme ich ihnen die Eier weg. Und da gucken sie manchmal ein bisschen sauer. Und momentan ist es wenig, was an Eiern kommt. Aber das sind so Phasen, die immer wieder mal auftauchen. Kein Problem. Die sind gesund, haben keine Milben und alles ist zufrieden.
1: Du solltest dich da mal ins Gehege mitsetzen oder vielleicht auch nach draußen, da haben sie auch einen schönen Auslauf und ein bisschen seelisch auch mit ihnen in Verbindung kommen, ihnen gut zureden. Das mache ich ja manchmal, wenn ich da im Garten bin und vielleicht fehlt ihnen das.
2: Ja, das mache ich ja. Ich habe ja meinen Klappstuhl und den stelle ich dann wirklich ins Außengehege da zwischen den Büschen und den ganzen Naturen, wo sie sich einbuddeln und so weiter. Das ist ja ein Paradies. Und dann nehme ich mir meine Thermoskanne mit oder meine Thermostasse mit einem Kaffee, setze mich da hin und dann mit meinem Hund, also mit Yvette, und wir sitzen dann beide dort und beobachten die Hühner und alles ist komplett friedlich. Wunderbar.
1: Ja, aber wenn du nur beobachtest, da erreichst du nichts. Du musst mit ihnen reden, vor allem auch mit den Hennen.
2: Ja, ich weiß, ich habe neulich mit Ihnen das Außenhandelsdefizit der USA diskutiert. Das war wenig Interesse an der Stelle, aber es ist egal. Hauptsache, Sie hören die Stimme. Ja, das geht mir an die Seele. Das geht mir auch an die Seele.
1: Ich merke schon, du bist wieder in einer Art Staccato-Modus. Da versuche ich jetzt gar nicht. Ich will dich schon gar nicht mehr nach den Märchen fragen. Hörst du da überhaupt noch mal rein?
2: Ja, also die ganze Zeit, die ich zur Verfügung habe, und das ist so viel, also im Moment diese Langeweile, es ist wirklich kaum auszuhalten. Wenn ich ehrlich bin, habe ich in den letzten Wochen nicht ein einziges Märchen hören können, aber es liegt wirklich daran, dass so viel zu tun hast.
1: Ja, ich meine, wir haben ja im Moment auch nur in Anführung eine Geschichte, das ist Nils Holgersson und seine wunderbare Reise von Selma Lagerlöf, eine Literaturnobelpreisträgerin. Ihr Lieben, als kleine Hörspiele arrangiert, der Märchenkanal bei Spotify. Ihr findet ihn unter dem Titel Es war einmal Pünktchen, Pünktchen, Pünktchen. Und da finden sich auch alle Klassiker von Grimms Brüdern über Hans Christian Andersen und viele mehr. Ich muss das zwischendurch einfach immer mal loswerden, denn manchmal bekomme ich E-Mails, ja, wo finden wir denn Ihren Kanal für die Märchen? Bei Spotify unter Es war einmal. So. Das habe ich jetzt auch gemacht und jetzt geht's los. Ihr Lieben, große Ereignisse werfen ihre dunklen Schatten voraus. Bundeskanzler Merz hatte ja in den letzten Tagen nach dem jüngsten Drohnenangriff auf den Flughafen Leipzig also kundgetan, dass es eine baldige Reaktion geben werde, mit internationalen Partnern abgestimmt, hybride Bedrohungen aus Russland. Er wusste offenbar sehr schnell, dass das alles hier von Russland organisiert war. Und er hat dann wörtlich gesagt, wir haben eine weitgehende Einigung in der Bundesregierung, wie wir reagieren. Und das werden wir in den nächsten Tagen auch klar zum Ausdruck bringen. Und das hat er alles gesagt vorgestern am Sonntag im ARD-Sonntagsinterview. Und da hat er noch zur Urheberschaft nur vage Äußerungen gemacht. Heute ist die Bombe geplatzt sozusagen und die Bundesregierung, das meldet die Bild, geht davon aus, dass der Drohnenvorfall ein Anschlagsversuch im Auftrag Moskaus war. Alexander Dobrindt, der Innenminister, hatte bis jetzt von fremden Mächten gesprochen, die hinter der Attacke stecken. Aber die Bild weiß, die Spur zu finden zu einem russischen Geheimdienst. Aus Sicherheitskreisen sei das bekannt geworden. Und Herr Dobrindt und Außenminister Wadephul, die wollen nachher vor die Öffentlichkeit treten, also am heutigen Dienstag, und über den Fall informieren. Vielleicht tut sich da noch was während unserer Aufzeichnung. Merz ist merkwürdigerweise nicht dabei. Der hatte natürlich auch viel zu tun. Der war ja in Kühlungsborn, da ist er ausgebuht worden und so weiter. Er hat es im Moment auch nicht leicht. Aber Andreas, nun ist klar, die Bundesregierung in Deutschland hat sich darauf geeinigt, dass dieser Leipziger Drohnenfall mutmaßlich einem dem russischen Geheimdienst zuzuschreiben sei. Wie siehst du das?
2: Du hast es schön formuliert. Die Bundesregierung oder die entsprechenden Bundesländer, die Kartellparteien haben sich darauf geeinigt, dass Russland es war. Es geht also nicht tatsächlich um die Ergebnisse real. Und ich hätte mir gewünscht, dass man bei dem größten Terroranschlag gegen Deutschland, als die Nord Stream 1 und 2 gesprengt wurden, mit genau der gleichen Akribie rangegangen wäre. Stattdessen, dass man sich jetzt auseinandersetzt mit einer Kaufhausdrohne, die irgendwo untergegangen ist. Angeblich gab es ja noch eine Kollision mit einem Flieger oben, mit einer eventuellen Drohne, was sich ja im Nachhinein als Fake herausgestellt hatte. Es war ein ganz normaler Vogelschlag. Das tut mir leid um die Vögel, aber das war eben halt kein Drohnenangriff. Und diese Räuberpistole ist dermaßen schlecht gemacht, so unglaublich schlecht und so unglaublich offensichtlich. Und man kann nur froh sein, dass immer mehr Menschen die Zusammenhänge erkennen, wie hier die Propaganda letztendlich läuft und das auf primitivstem Niveau. Weil diese ganzen Darstellungen, dass man sagt, wir wissen jetzt genau, wer es war, ist einfach lächerlich. Und ich glaube ganz ehrlich, wenn die Russen einen solchen Anschlag hätten machen wollen, dann wäre der geglückt und da wäre kein defekter Zünder dabei gewesen. Also es ist alles ziemlich primitiv und wir wissen natürlich, in welche Richtung es gehen soll. Man will hier letztendlich in den Krieg weiter rein und zwar mit aller Gewalt, aus Angst davor, selbst in den Knast zu kommen, wenn die ganzen Fehlleistungen rauskommen.
1: Es gäbe vielleicht auch noch andere Gründe, warum man das jetzt unbedingt durchziehen will. Darüber sprechen wir natürlich gleich noch. Aber du hast gerade etwas gesagt, was ich für nicht ganz ungefährlich halte. Du hast also gesagt, das stimmt nicht, das waren nicht die Russen, das war ein Vogelschlag. Herr Popp, so einfach kann man es sich nicht machen, auch wenn zugegebenermaßen die Frankfurter Allgemeine Zeitung zu demselben Schluss vor kurzer Zeit gekommen ist.
2: Richtig, und das war die FAZ genau, und ich habe diesen Artikel gelesen. Und da ich mich ja auf die Mainstream-Medien verlasse, gehe ich davon aus, dass die FAZ nicht lügt und habe damit auch eine Quelle, denn die haben gesagt, es war ein Vogelschlag. Punkt.
1: Ja, ich habe das auch irgendwo noch hier.
2: Ja,
1: ich
2: ja,
1: hab
2: logisch.
1: Das, warte mal, ich habe es jetzt hier. Die hatten nämlich wirklich am 25. August gesprochen oder geschrieben in einem Artikel mit der Überschrift, was ist über den weiteren Fund einer Drohne am Flughafen Leipzig bekannt? Und da heißt es sinngemäß, nach ersten Angaben sei der DHL-Frachter mit einem zweiten unbekannten Flugobjekt kollidiert. Inzwischen gingen die Ermittler nach FAZ-Informationen davon aus, dass es sich nicht um eine Drohnenkollision, sondern um einen Vogelschlag oder ähnliches gehandelt habe. Und das erkläre auch, warum keine Teile eines zweiten Flugobjekts gefunden worden seien. Das passt eigentlich zu dem, was du sagst, nämlich die ursprüngliche Vermutung einer Kollision mit einer zweiten Drohne hat sich ja nach diesen Angaben überhaupt nicht bestätigt. Und währenddessen haben aber alle anderen Medien, Tagesschau, NDR, WDR, SZ und so weiter, alle am selben Tag, alle am 25. August, an dieser Drohnenkollision festgehalten und diesen Vogelschlag zunächst ausgeschlossen. Ich muss dir jetzt ganz ehrlich sagen, es ist natürlich merkwürdig, dass man plötzlich ganz schnell zu diesem Schluss kommt. Man hatte sich ja in Berlin mit einer direkten Zuschreibung zurückgehalten. Merz hatte aber eben, wie gesagt, angekündigt, dass die Ermittlungen kurz vor dem Abschluss stünden. Und wörtlich hat er dann gesagt, wir werden das in Kürze auch darlegen und uns dazu äußern. Das haben sie eben heute gemacht. Und wie kann man sich denn nach so vielen Fehleinschätzungen von Drohnen in den letzten Monaten auf europäischem Gebiet, die sich alle mit der Zeit aufgeklärt haben, nie war es der Russe, wie kann man sich auf einmal so sicher sein?
2: Naja, wir sehen hier, wie gesagt, das ist außerordentlich schlecht gemacht. Das Interessante ist ja, man spricht ja von dem Russen. Wer ist denn der Russe? Ist das die Russische Föderation? Ist das die Putin? Oder könnte das ein russischer Privatmann sein, der eine Drohne hatte, die sich verirrt hat und jetzt wird es eben halt der Föderation zugeschrieben? Das heißt, es ist so primitiv. Nehmen wir an, ein Deutscher würde in Russland eine Drohne fliegen lassen und die würde jetzt gegen ein Kremlgebäude schießen und daraus würde jetzt Russland schließen, das war ein Angriff der Deutschen. Also es ist ja überhaupt nichts geregelt. Selbst wenn das ein Russe gewesen wäre, sagt das ja nichts aus, dass es sich darüber, dass es automatisch dann ein russischer staatlich organisierter Angriff war. Das Interessante ist, es findet ja gar keine Diskussion und diplomatischen Beziehungen statt, wo die Dinge besprochen werden, denn Russland hat sich eindeutig davon distanziert, von diesen ganzen Sachen. Es macht auch gar keinen Sinn. Was wäre denn das Motiv, einfach nur zu sagen, wir wollen Unsicherheit reinbringen? Das ist so primitiv. Also Deutschland und Europa ist dermaßen verunsichert, da braucht man keinen Russen zu. Das machen schon die Politiker und die EU von alleine.
1: Du hast es gerade gesagt, man versucht jetzt irgendwie aus der misslichen Situation herauszukommen. Man möchte im Amt bleiben. Darüber haben wir ja schon oft gesprochen. Aber es könnte natürlich auch noch ein etwas anderer Grund sein. Nämlich, aber da kommen wir gleich mal drauf. Ich will gerade noch mal darauf eingehen, dass jetzt schon Maßnahmen gezogen werden, dass also Deutschland mit den europäischen Partnern die Konsequenzen gegen Russland abstimmt. Und es wird über diplomatische Maßnahmen spekuliert. Dazu könnte gehören, den russischen Botschafter ins Auswärtige Amt einzubestellen. Die Bild schreibt, zudem könnten einzelne Mitarbeiter der russischen Botschaft zu unerwünschten Personen erklärt werden und Deutschland verlassen müssen. Und es geht auch um weitere Sanktionen gegen Russland in Abstimmung mit anderen EU-Staaten. Davon soll in Diplomatenkreisen die Rede sein. Wadefuhl ist ja dein Lieblingsaußenminister nach Frau Baerbock, soll dazu im Austausch mit den Amtskollegen sein. Aber die Spekulationen der Bild gehen nicht weiter darüber hinaus. Nichts von Spannungsfall oder Bündnisfall oder so, könnte da aber trotzdem etwas in der Richtung in den Hinterköpfen schweben, weil eben jetzt auch eine sehr gefährliche Landtagswahl in Sachsen-Anhalt ansteht. Gefährlich für die Regierung.
2: Ja, also ich denke mal, das ist eins der wesentlichen Probleme für die NGOs. Wir dürfen nicht vergessen, das sind ja die Steuerer und Herr Merz ist ja nur Ausführer. Wir dürfen nicht vergessen, ich spreche ja aus der Sicht eines Meinungsgebers und auch eines Verschwörungstheoretikers. Das ist ja meine Spezialität. Es geht ja darum, die Verschwörungstheorien zu erkennen, um daraus dann eben halt die Wahrheit abzuleiten und sich auch mal zu täuschen. Aber unsere Täuschungsquote bei unseren Verschwörungstheorien ist äußerst gering. Denn alles, was vor wenigen Jahren als Verschwörung genannt wurde, ist heute mittlerweile selbst in Gang gekommen. Nein, es geht auch nicht darum, an der Macht zu bleiben. Es geht darum, die eigene Inhaftierung zu verhindern. Wir müssen das mal in dieser Klarheit sagen. Sollte eine neue Wahl kommen und eine neue Regierung, die AfD geführt, und nehmen wir mal an, wir sind ja mittlerweile bei über 40% der Deutschen, die sagen, wir sympathisieren mit der AfD, und obwohl sie von den Massenmedien und von den Kartellparteien beschimpft werden. Das ist ja nicht die AfD, die beschimpft wird, sondern es sind ja die Wähler, die beschimpft werden, die sich gegen diesen Trend der medialen Übermacht des Bashings der AfD durchsetzen und sagen, ich wähle sie trotzdem. Das ist nicht einfach nur aus Protest, sondern weil sie sagen, wir müssen dieses Land in irgendeiner Form retten, weil wir sehen, dass es vor unseren Augen zerschossen wird. Das ist die ganze Situation. Und jetzt sehen natürlich dann die amtierenden Politiker, kommt es zu einer Veränderung der gesamten Politik und die Rechtsstaatlichkeit wird wieder neu organisiert, und zwar auf echte Objektivität, dann könnte es sein, durch Corona und all diese Dinge und auch die Fehlpolitik mit Russland, dass die heutigen amtierenden Politiker vor einem Richter stehen müssen. Darum geht es. Und es ist ihnen aus meiner Sicht völlig egal, wie viele Millionen Menschen gerade in ihrem Leben gefährdet werden, um ihren eigenen Kopf aus der Schlinge herauszuziehen. Man braucht also als deutscher Politiker oder auch als europäischer wirklich bestimmte charakterliche Eigenschaften. Und ich gehe davon aus, dass hier tatsächlich die Wahl in irgendeiner Form verhindert werden soll. Und das könnte natürlich über den Verteidigungsfall laufen.
1: So ein Spannungsfall oder ein Bündnisfall, das gibt ja da ganz verschiedene Möglichkeiten. Es ist ein Video im Netz kursiert, es kursiert natürlich immer noch, da hat der, was ist das, ein Ex-KSK-Soldat, Andreas Schmidt, der hat dazu Stellung bezogen. TKP, das Portal, hat sich dieses Video angeguckt, wir natürlich auch. Das kursiert auch überall auf X und YouTube. Und da heißt es, dass dieser ehemalige Militär eben das Märchen vom besten Deutschland aller Zeiten entlarven würde in diesem Video. Und der geht da ziemlich weit. Er sagt, seine Kernbehauptung, unter Bundeskanzler Merz werde in Berlin und Brüssel der Spannungsfall vorbereitet. Das ist eben ein Instrument, das die Grundrechte in Deutschland aussetzen könnte und würde und Wahlen faktisch beenden würde, Kündigung unter Strafe stellen würde und dass am Ende ein 48-köpfiges Gremium anstelle des Parlaments regieren könnte. Tja, was von all dem stimmt und was nicht, das gucken wir uns jetzt mal näher an. Andreas, lass uns doch mal zunächst den Spannungsfall rechtlich beleuchten. Wie sieht das da aus?
2: Also der Spannungsfall, der ist kein Fantasiebegriff, sondern der ist festgehalten im Artikel 80a des Grundgesetzes. Und der beschreibt quasi eine Zwischenstufe zwischen Frieden und dem eigentlichen Verteidigungsfall. Und setzt dann eine Zweidrittelmehrheit im Bundestag voraus. Die Problematik ist natürlich, diese Zweidrittelmehrheit im Bundestag, die kann man natürlich auch umgehen, indem man beispielsweise sagt, wir bringen jetzt einen Verteidigungsfall, denn dann würde man die Wahlen wirklich aussetzen. Beim Spannungsfall passiert eines, dass sofort die Wehrpflicht wieder in Gang gesetzt wird, alle Reservisten aus dem Militär können auf der Stelle eingezogen werden. Auch wenn sie sich im Ausland befinden, müssen sie sich sofort im Prinzip bei dieser Karrierestelle der Bundeswehr melden, nämlich weil sie dort irgendwann mal als Reservisten waren. Andernfalls können sie sogar juristisch rückgeführt werden mit Gewalt. Also das ist eben halt die erste Situation, die wir jetzt zu erklären haben. Also bis jetzt ist es so, dass es in der gesamten Geschichte der Bundesrepublik niemals zu einem Bespannungs- noch einen Verteidigungsfall jemals gekommen ist.
1: Jetzt tragen Kritiker aber vor, dass es diesen Fall eben in der Geschichte der Bundesrepublik noch nicht gab, in dem ein bereits de facto abgewählter Bundestag noch schnell historische Schulden beschließt, die dann Generationen später bezahlen müssen. Also es ist eigentlich nichts, was noch nicht da war, und trotzdem ist jetzt schon eine Menge passiert, was eigentlich gar nicht hätte sich ereignen dürfen. Andreas, wie viele Menschen haben jetzt Sorge vor einem solchen Ereignis? Denn die wollen nicht in einen nutzlosen Krieg gezogen werden. Man sieht, was da passiert in der Ukraine. Man sieht, wie da rekrutiert wird, wie die Menschen von der Straße weggefangen werden. Und wir wollen jetzt mal darüber sprechen, was bundeswehrtechnisch in einem Spannungsfall passieren würde.
2: Also auch Frauen werden in der Ukraine mittlerweile diskutiert, an die Front zu gehen, was wir hier dort erleben. Frauen sind ja nun auch für die Weiterentwicklung des Volkes letztendlich durch Geburten ganz wesentlich. Hier wird ein Volk aus meiner Sicht regelrecht ausgelöscht. Ich finde das eine ganz dramatische Entwicklung. Und in Anbetracht der Tatsache, dass nie gar keine Friedensgespräche gewünscht sind, muss ich daraus interpretieren, dass es da im Prinzip den Leuten nicht nur egal ist, sondern eventuell zu einer Agenda gehört. Aber gehen wir mal wieder drauf ein. Wenn die Wehrpflicht dann wieder in Gang gesetzt wird durch den Spannungsfall, da braucht es dann gar kein Gesetz mehr zu, dann sind ja betroffen grundsätzlich alle männlichen Deutsche im wehrpflichtigen Alter, wehrfähigen Alter von 18 bis 60. Also sie können sofort und unbefristet dann eingerufen worden. Dann ungediente Wehrpflichtige können gemustert und eingezogen werden und bereits, also gediente Reservisten, die bereits existieren, können sofort herangezogen werden und die können sich auch nicht dagegen wehren.
1: Oje.
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0: 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Nach den Anschlägen auf Umspannwerke in Brandenburg und Nordrhein-Westfalen sind auch in Sachsen an zwei Umspannwerken insgesamt 12 Sprengstoffvorrichtungen entdeckt worden. Generalstaatsanwaltschaft Dresden, Landeskriminalamt Sachsen und Polizeidirektion Görlitz teilten am Samstag mit, es werde eine Verbindung zu den Ermittlungsverfahren in Brandenburg und Nordrhein-Westfalen geprüft. 8 Sprengsätze wurden den Angaben zufolge am Freitag südlich des Umspannwerks Bärwalde nahe Lippen entdeckt. 4 östlich des Umspannwerks Graustein nahe Schleife. Es handle sich um selbst hergestellte Sprengvorrichtungen. Der russische Staatschef Wladimir Putin hat wegen des Besuchs von US-Unterhändlern einen 3-tägigen Stopp der Luftangriffe auf die ukrainische Hauptstadt Kiew angeordnet. Das teilte Kreml-Sprecher Dmitri Peskow in Moskau mit. Die Angriffspause gilt dem Besuch der US-Unterhändler Steve Witkoff und Trump-Schwiegersohn Jared Kushner. Sie sind zu Verhandlungen in Moskau gelandet. Die Ukraine hatte im Vorfeld zugesagt, wegen des Besuchs den russischen Luftraum für 3 Tage nicht zu gefährden. Putin hält Frieden mit der Ukraine für möglich und will die Beziehungen zu den USA vollständig wiederherstellen. Mit Deutschland wiederum sieht er, Zitat, durch die Bildungsferne der deutschen Politiker derzeit keine Chance auf einen verlässlichen Konsens. Der jüngste Ransomware-Angriff auf 2 Berliner Senatsverwaltungen gilt als größter Datendiebstahl in der Geschichte der Landesverwaltung in der Landeshauptstadt. Die Verantwortlichen für den Angriff haben rund 1,4 Millionen Dateien erbeutet. Die Datenmenge soll bis zu 5,8 Terabyte betragen. Die mittlerweile im Darknet aufgetauchten Ordner enthalten offenbar nicht nur personenbezogene Daten und Zugangsdaten. Einem Bericht des Tagesspiegel zufolge sollen die Hacker auch Informationen über kritische Infrastruktur und zivile Verteidigungsplanung offengelegt haben. Freie Medien und Datenanalysten arbeiten sich jetzt durch und prophezeien, dass, Zitat, viele Schweinereien aus den Berliner Behörden ans Licht kommen werden. Der IT-Experte Manuel Atuk macht dem Land Berlin nach dem Hackerangriff und dem Abfluss großer Datenmengen schwere Vorwürfe. Das Land Berlin hat grob fahrlässig gehandelt und vorsätzlich die Geheimschutzvorgaben nicht eingehalten, sagte er der deutschen Presseagentur. Die Trigger FM-Meldungen. 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
0: Jetzt Meldungen, persönliche Meinungen und Kommentare der nun sprechenden Protagonisten.
2: Dann eingerufen worden, dann ungediente Wehrpflichtige können gemustert und eingezogen werden und bereits, also gediente Reservisten, die bereits existieren, können sofort herangezogen werden und die können sich auch nicht dagegen wehren.
1: Oje, es bedeutet aber nicht, dass automatisch jetzt alle Männer sofort eingezogen würden. Die Bundeswehr würde wahrscheinlich zunächst nach Bedarf einberufen.
2: Das Oder? Mag sein, das kann man nicht sagen. Es ist ein großes Risiko. Theoretisch ist aber die volle Mobilisierung möglich. Das heißt, jeder, der sich im Bereich der NATO oder der EU aufhält, im Normalfall, ist hochgefährdet, wenn er zum Beispiel als Reservist irgendwann tätig war und eventuell eingezogen werden kann. Aber auch als Nicht-Reservist kann er eingezogen werden, wenn er zwischen 18 und 60 ist. Und es ist interessant, was die Bundeswehr da zusätzlich darf, zum Beispiel nach Artikel 87 Absatz 3 des Grundgesetzes, da dürfen die Streitkräfte im Spannungsfall zum Beispiel zivile Objekte schützen, zum Beispiel kritische Infrastruktur. Die können die Verkehrsregelung übernehmen, also soweit das für den Verteidigungsauftrag nötig ist, um zum Beispiel Maschinen und Kampfgeräte oder Panzer eben halt auch durch die Stadt zu fahren. Da werden eben Autobahnen gesperrt, weil dann eben halt, das kann dann über diese Struktur gemacht werden. Und das ist die Erweiterung der Einsatzmöglichkeiten im Inland. Das heißt, Deutschland könnte auch die Grenzen vielleicht schließen, nicht für die Leute, die rein wollen, sondern für die Leute, die raus wollen. Und zusätzlich werden sogenannte Sicherstellungs- und Vorsorgegesetze anwendbar. Der Staat kann dann zum Beispiel Arbeitskräfte für kriegswichtige Bereiche verpflichten, nicht darum bitten, verpflichten. Fahrzeuge, Güter oder Produktionskapazitäten requirieren. Das heißt, sie können in die Wirtschaft gehen und sagen, hört jetzt auf mit eurer Produktion, wir brauchen euch jetzt für die Kriegssituation. Und die Versorgung und die Wirtschaft natürlich auch stärker steuern, das geht dann alles über in das Militär.
1: Das heißt auch so Lebensmittelzuweisungen und so etwas?
2: Ja, wir haben es ja schon gesehen bei der Corona-Geschichte, dass der oberste, ich sage mal, Mann, der letztendlich diese ganzen Maßnahmen gegen die Menschen durchgezogen haben, im Nachhinein wissen wir auf der Basis von Lügen und Betrug, dass das letztendlich ein Bundeswehrgeneral, nämlich Herr Breuer, war, meines Wissens.
1: Ja, das war der erste Corona-General. Und wie man inzwischen übrigens, das haben wir heute gar nicht im Programm, aber es ist sehr wichtig, vielleicht bekomme ich das nachher noch kurz mit hier rein, was da sich im Moment in den Vereinigten Staaten von Amerika tut in der Corona-Aufklärung, wo wir gerade dabei sind. Es hat sich der Eigentümer der Los Angeles Times geäußert in einem Interview und schwerste Vorwürfe gegenüber der Sorglosigkeit der Institutionen und Behörden geäußert, was die Folgen einer Covid-Spritze angeht. Er sagt, dramatisch explodierende Krebsraten, und er sagt, ich sehe jetzt auch bei Kindern, bei 5- bis 8-jährigen Kindern sehe ich Darmkrebserkrankungen, die es nie gab, und weist darauf hin, hier müssen wir unbedingt untersuchen. Also wenn das schon ein solcher, ja doch in den Medien nicht ganz unbekannter Mogul äußert, dann scheint da ja etwas in Bewegung zu kommen, was hier immer noch starr und versteinert ist.
2: Und dieses Thema passt hervorragend genau hier rein, weil hier ein Medienvertreter spricht, also kein Wissenschaftler. Und wenn wir wissen, dass mit dieser Methode hier letztendlich eine Gesundheitszerstörung der Weltbevölkerung die Agenda war, und nicht die Hilfe, Das ist ja das, was hier gerade dargestellt wird. Können wir davon ausgehen, dass auch viele Politiker in Deutschland und vor allem auch deren Vertreter aus der Wissenschaft, Herr Drosten und so weiter, vermutlich auch über die Dinge Bescheid wissen? Und genau wenn diese Dinge jetzt parallel laufen und das Ganze jetzt gesehen wird mit den Entwicklungen dieser Kriegstreiberei, die jetzt gemacht werden soll, mit aller Gewalt, nicht gegen die Ukraine, das wäre ja auch ein Bündnisfall gewesen, weil ja gegen Deutschland letztendlich die Nord Stream 1 und 2 gesprengt wurde, sondern wegen irgendeiner Billigdrohne aus einem Kaufhaus, die man irgendwo geparkt hat oder zumindest wirkt es so und sagt, jetzt der Russe war es und man definiert gar nicht, wer der Russe ist. Klingt so, als ob Putin das persönlich angeordnet hat, dass da eben halt ein Zünder ran gesetzt wird, der auch noch nicht funktioniert. Das ist alles so absurd. Und da schließt sich für mich natürlich auch der Kreis, warum der Krieg kommen soll, um ihren eigenen Hintern im Prinzip aus der Schlinge herauszuholen.
1: Ich möchte noch mal jetzt hier zu unserem Thema zurückkommen, denn das wird Deutschland jetzt noch eine Weile beschäftigen. Also der Spannungsfall, wir wollen das mal einordnen, ist die Vorstufe zum Verteidigungsfall. Der Spannungsfall ist aber noch kein Krieg. Er muss ja vom Bundestag erstmal mit Zweidrittelmehrheit festgestellt werden. Und auch das ist bislang in der Geschichte der Bundesrepublik noch nicht geschehen, oder?
2: Nein, aber wir sehen natürlich, dass der Spannungsfall natürlich schon so weit vorbereitet, dass die Soldaten eingezogen werden können, dass die gesamte Kriegsmaschinerie laufen kann, bis hin, wie gesagt, zur Verkehrsregelung, um die Panzer an die Front zu fahren. Überleg mal, worüber wir hier gerade reden. Das ist alles unfassbar, was wir hier gerade haben, was wir hier gerade erleben. Und dann ist es natürlich nur noch ein Steinwurf, um beispielsweise auch eine falsche Flagge zu organisieren, irgendein Gebäude in die Luft zu sprengen und wieder zu sagen, der Russe war es, und dann den Verteidigungsfall auszurufen, um dann zu sagen, jetzt können keine Wahlen mehr stattfinden, jetzt bleibt die Regierung so, wie sie ist, mit aller Gewalt. Das ist das Prinzip, was wir hier gerade haben. Es ist eine hochbrisante Lage, die wir haben, die wir in dieser Welt noch nie in dieser Dimension, glaube ich, vorhatten.
1: Also, wir wollen noch mal angucken, was passiert in dem Spannungsfall. Du hast es ja gerade gesagt, Wehrpflicht und Einberufung sind rechtlich dann wieder möglich zu machen.
2: Ja.
1: Ne? Ob jetzt dann alle eingezogen werden, hängt von der konkreten Lage ab.
2: Ja, die sind da ja relativ flexibel. Die bringen erstmal die Bahn in Gange, dass sie sagen, okay, wir haben jetzt alle rechtlichen Grundlagen dafür geschaffen und können dann nach Belieben jetzt, ich sage mal, willkürlich mit dem Kriegsinstrument spielen. Es ist ein Spiel mit dem Leben von Menschen. Nicht umsonst hat Herr Pistorius Hunderttausende von Leichensäcken bei der Bundeswehr im Prinzip bestellt. Und es kann nicht sein, dass eine solche Sache läuft und viele genau in diesen Leichensäcken von den Fronten wieder zurücktransportiert werden zu ihren Angehörigen, dann zur Bestattung. Es ist einfach unfassbar, was wir hier erleben.
1: Falls es überhaupt dazu kommt, ich habe gerade gelesen, dass tausende ukrainische gefallene Soldaten nicht mehr abtransportiert werden, sondern ja, da einfach liegen gelassen werden. Es ist zu hart, um es hier zu formulieren, aber nicht zu hart, um Realität zu sein. Also es diese wirklich doch sehr schon nahe gekommene Situation sollten wir auf gar keinen Fall, und es ist keine Panikmache, es wird viel zu wenig darauf hingewiesen, in welcher Gefahr das Land ist. Es sind ja immer nur die bösen Verschwörer oder die bösen Rechtsten. Ja, also wir wollen mal angucken, wer das Thema eigentlich treibt. Und es gibt ja auch welche, die es bremsen wollen. Ausgelöst wurde ja diese ganze aktuelle Debatte durch den CDU-Außenpolitiker Roderich Kiesewetter, dem es offenbar nicht schnell genug gehen kann, dass es richtig scheppert und knallt. Der hatte Ende September letzten Jahres verwiesen auf angebliche russische Luftraumverletzungen. Und das hatte sich ja alles dann aufgeklärt, wahrscheinlich auch Vogelschlag oder sowas. Und da hat er schon den Spannungsfall gefordert, wo viele sich schon an den Kopf gefasst haben. Merz hat das dann zurückgewiesen und hat gesagt, ich sehe das nicht so. Kiesewetter hat dann selber gegenüber dpa eingeräumt, ja, er habe natürlich keinen förmlichen Antrag gestellt, eine Abstimmung sei nicht absehbar, er scheint da ordentlich Gegenwind bekommen zu haben, aber er auch Anton Hofreiter, das ist ja so diese Klientel, die da ständig am Schüren ist. Und dann hat die Bundesregierung einen Gesetzentwurf eingebracht zur Stärkung der militärischen Sicherheit. Auch hier wird dann der Spannungsfall erwähnt. Von einer unmittelbar bevorstehenden Ausrufung ist das aber weit entfernt. Aber das werden Sie natürlich auch nicht da rein formulieren, ist klar. Man muss sich jetzt nur fragen, was passiert denn, wenn die ständigen Provokationen der NATO-Länder im Ukraine-Krieg Russland endlich oder nicht endlich, aber verständlicherweise zu einer sogenannten grenzüberschreitenden Maßnahme greifen lassen würde? Oder wenn eine AfD-Bundesregierung vor der Haustür steht, was dann? Und das alles jetzt kurz vor der Aufnahme von Hunderten von Milliarden Schulden durch die abgewählte Bundesregierung. Tja, und dann schreibt dieser Ex-KSK-Soldat Schmidt, es gebe ein 48-köpfiges Notparlament und dieser gemeinsame Ausschuss existiere tatsächlich, Andreas, der sei zusammengestellt worden für solche Ausnahmefälle.
2: Also allein die Tatsache, dass man einen Roderich Kiesewetter da vors Loch schiebt, der das sagt, zeigt, dass keine Argumente da sind. Und wenn man ihm zuhört, dann weiß man natürlich auch, dass er ganz gezielt historische und Verlaufszusammenhänge und Ursache und Wirkungen

0: bestimmte Situation. Das gibt es seit 1968 und ist im Artikel 53a des Grundgesetzes geregelt. Und dies besteht aus, wie gesagt, 48 Mitgliedern. Und zwar 32 amtierende Bundestagsabgeordnete und 16 Mitglieder des Bundesrates. Und entscheidend für die Einordnung, das Gremium besteht nicht aus Unbekannten oder Ernannten, sondern aus gewählten Abgeordneten und Landesvertretern. Was hier ganz wichtig ist im Prinzip, ist, dass aufgrund des Bundesrates, und es gibt ja keinen AfD-Ministerpräsidenten bisher, eine solche Übermacht da ist im Prinzip der Kartellparteien, dass sie jederzeit den Verteidigungsfall ausrufen könnten. Ich hatte mir das mal angesehen gestern. Es sind 8 Abgeordnete von den 48, die von der AfD quasi sind. Das heißt, sie stellen maximal 17% letztlich dar von diesem 48-köpfigen Gremium. Das bedeutet also im Prinzip 83% sind die anderen Parteien. Das heißt, sie können gegen die eigentliche Mehrheit der Bevölkerung, die ja AfD-affiner wäre, könnten die im Prinzip sofort die AfD oder die Mehrheit der Bevölkerung letztendlich eliminieren und könnten den Verteidigungsfall ausrufen.
1: Wow. Ja, das muss man alles wissen. Sag mal, wie ist das denn eigentlich? Könnte mit der Ausrufung eines Spannungsfalls, wir reden jetzt mal nicht von einem Kriegsfall oder Verteidigungs- oder Bündnisfall, sondern diesem Spannungsfall, der hier die ganze Zeit durch den Äther wabert, könnte damit die Wahl in Sachsen-Anhalt noch ausgesetzt werden? Das findet ja in 6 Tagen statt.
0: Also durch den Spannungsfall alleine noch nicht, aber wir sehen eben halt die Geschwindigkeit, mit der Spannungsfall und Verteidigungsfall immer mehr vermischt und verwischt werden. Und eine Verlängerung der Wahlperiode des Bundestags sieht also das Grundgesetz ausdrücklich nur für den Verteidigungsfall vor, nicht für einen Spannungsfall. Wobei auch hier die Beurteilung natürlich vom gegenwärtigen Stand der Gesetzgebung ausgeht. Bisher wurde das Grundgesetz und seine Auslegungen stets den Anforderungen, interessant, der Regierenden angepasst, wenn die staatstragenden politischen Parteien sich einig waren. Also man könnte, wenn jetzt zum Beispiel nur der Spannungsfall ausgerufen werden würde und es käme zur Wahl im Landtag in Sachsen-Anhalt, nehmen wir mal an, Herr Ulrich würde gewinnen, dann wäre es tatsächlich so, dass die bisher bestehende Regierung nur noch für 30 Tage im Amt bleibt und dann egal, wenn der Spannungsfall ausgerufen ist, dann der neue Ministerpräsident im Prinzip einberufen werden sollte. So ist es demokratisch, rechtlich sauber geregelt. Nun wissen wir natürlich, dass die Kartellparteien an einer staatsrechtlichen, ordentlichen, korrekten Umgang, dass man mit diesen Dingen überhaupt nichts mehr zu tun haben will, sondern man hier ja willkürlich, wir sind ja in der Willkür ausgesetzt der sogenannten Kartellparteien, die ja sogar AfD-Anwärter von der Wahl ausschließen, rein willkürlich, ohne Gesetz und ohne Recht und Verstand. Und ich glaube, das zeigt auch bei vielen Leuten, dass es so nicht weitergehen kann und aus diesem Grunde ja auch die AfD immer mehr Zulauf bekommt. Es funktioniert ja nichts mehr.
1: Wenn wir uns die jüngste Chronologie der Ereignisse anschauen, dann sieht das ja so aus, dass der Kanzler Merz im Herbst 2025 wörtlich gesagt hat, Deutschland ist nicht im Krieg, aber auch nicht mehr im Frieden. Also man fragt sich ja, wie ist das überhaupt zu verstehen? Und dann gibt es eben eine Geheimdienstreform, die dann den Auslösemechanismus für das BND-Gesetz ändern kann, dabei sogar das Plenum des Bundestages umgehen soll. Die Frage hat TKP hier auch nochmal gestellt. Und ja, daneben beobachten wir, wie sich alle möglichen Industriezweige von Automobil über Energie bis Logistik bereits auf eine engere Zusammenarbeit vorbereiten mit der Rüstungsindustrie. Wir beobachten, haben wir gerade drüber gesprochen, wie Militärs in Unternehmen, in Schulen gehen, um dort die Menschen auf den Kriegsfall vorzubereiten. Und das sind
0: Zu überleben.
1: Ja, das sind doch Entwicklungen, die müssen wir doch auch einbeziehen in unsere ganzen Überlegungen.
0: Ja, ich möchte da noch was zu sagen, weil Herr Merz entscheidet nicht, ob Deutschland als Kriegspartei aktiv

0: ist oder nicht, sondern das entscheidet letztendlich der Gegner. Und das wäre Russland. Und wenn Merz selber sagt, wir sind nicht im Krieg und nicht mehr im Frieden, das ist die Geschichte wie ein bisschen schwanger sein. Entweder man ist schwanger oder man ist nicht schwanger. Und in diesem Fall ist es so, dass Deutschland sich selbstverständlich in einer kriegerischen Handlung befindet. Das ist doch, da braucht man ja kein Abitur für, um das noch zu verstehen. Aber letztendlich soll es genau darum gehen. Und das, was mich am meisten schockiert dabei ist, dass die russischen Medien, ich gucke mir das ja an, und du hattest zum Beispiel Herrn Lavrov neulich reingebracht, und Herr Lavrov, der russische Außenminister, ist wohl einer der historisch begabtesten und intelligentesten Diplomaten, den die Welt überhaupt aufzubieten hat, aufgrund seiner langen Erfahrung und seines unglaublichen Wissensstandes. Und er hat ein Interview gegeben, und in diesem Interview hat er Dinge reingebracht, die mich persönlich erschüttert haben. Er sprach zum Beispiel in einem Vergleich vom Krimkrieg im 19. Jahrhundert. Da möchte ich kurz was sagen dürfen. 1853 bis 1856 gab es den Versuch, ich glaube, England, Frankreich und das Osmanische Reich seinerzeit hatte vor, Russland final zu vernichten. Und da spielte die Stadt Sewastopol auf der Krim eine gigantische Rolle. Und in Sewastopol auf der Krim befindet sich ein Großteil der russischen Marine. Und wenn er diesen Zusammenhang bringt, dann stelle ich fest, dass er hier jetzt in einer Terminologie unterwegs ist. Wir dürfen nicht vergessen, das ist kein Journalist, sondern ein Diplomat, dass der Krieg jetzt aus seiner Sicht jetzt tatsächlich auch sehr wahrscheinlich wird. Ich will vorsichtig sein. Und wir sehen es zeitgleich, dass das russische Atom-U-Boot mit der Poseidon, das sind die Unterwasserdrohnen, die mit so hohen Geschwindigkeiten fliegen können, mit einem gigantischen atomaren Sprengvermögen, das sind 6 Stück an der Zahl, dass die ins Weiße Meer ausgelaufen sind, ins Weiße Meer, also im Norden von Russland, von wo aus man in Richtung Nordsee oder eben halt auch England steuern kann. Das wird zwar von den Russen jetzt genannt, das sind nur Manöver, aber unterm Strich gesehen sind das aus meiner Sicht dramatische Entwicklungen, die sich überhaupt noch keiner richtig vorstellt. Und ich bin entsetzt, dass die Presse über diese Vorgänge, die dort stattfinden, nicht berichtet, die westliche Presse, wo es doch letztendlich auch darum geht, dass die Journalisten auch Kinder und Verwandte haben, deren Leben immer mehr in eine, ja, finale Bedrohung reinkommt.
1: Und sie warnten und sie warnten und sie riefen aus der Wüste und kaum jemand hörte zu. Wir
0: Und
1: wollen,
0: plötzlich ist es soweit, und dann war es das. Genau.
1: ja, und dann hat keiner von irgendetwas gewusst. Ganz erstaunt ist man
0: So
1: dann,
0: ist es.
1: muss das Tanzen unterbrechen. Nein, ich darf jetzt nicht zu böse werden, aber wenn man die Sorglosigkeit bei vielen Menschen betrachtet, meine Mutter hat früher immer gesagt, da fehlt einem der Pfennig an der Mark. Also, ne, ist nicht mehr vollkommen die Welt. Wir wollen uns nochmal jetzt kurz konzentrieren auf das, was eventuell dann doch nächstes Wochenende stattfindet. Die Wahl in Sachsen-Anhalt. Wir stellen hier immer wieder Videos rein von den Spitzenkandidaten, sowohl Schulze als auch Gottlieb. Heißt der Gott, Ulrich Gott, Gottlieb? Ja, ne, Gottlieb. Ich bin schon
0: Ja.
1: völlig durcheinander. Und
0: Wer ist
1: wir,
0: Ulrich Gottlieb?
1: der Präs der Kandidat für Sachsen-Anhalt, der AfD-Kandidat.
0: Ulrich Siegmund.
1: Sigmund, gut, dass du es
0: Genau.
1: jetzt verbessert hast.
0: Ja, jetzt
1: Ich
0: war ich
1: habe,
0: gerade durcheinander.
1: ich bin heute zu früh, habe ich schon am Schreibtisch gesessen. Das ist zu früh. Ja, und es geht um die Brandmauer. Es geht darum, welche Rolle spielt die CDU eigentlich jetzt? Und die Welt hat einen spannenden Artikel dazu veröffentlicht mit der Überschrift: Die Brandmauer sollte die AfD kleinkriegen. Jetzt könnte sie die CDU zerstören. Und da heißt es unter anderem, dass die Christdemokraten die AfD schon ausgegrenzt hatten, als diese noch eine Professorenpartei war. Wir erinnern uns an Herrn Lucke und Co. Und heute stünden sie eben vor den Trümmern dieser Strategie und eine Kurskorrektur sei auch nicht mehr möglich. Das würde die Partei zerreißen, aber es wäre eigentlich der einzige Ausweg. Und hier heißt es, Jetzt wird so ein bisschen geschildert, mal an einem Beispiel. Das ist ja das, was der Spiegel eigentlich besonders gut kann, immer irgendwelche Menschenschicksale mit einzubinden. Aber in diesem Fall bei der Welt gehen wir da mal mit. Da heißt es, der erste Stein der Brandmauer zerbröselte am 2. Juli 2023. An diesem Tag gewann der 42 Jahre alte Landwirt Hannes Loth in der zersiedelten Gemeinde Ragun-Jesnitz im Süden von Sachsen-Anhalt mit 51% der Stimmen die Stichwahl und wurde der erste hauptamtliche Bürgermeister der AfD. Sein Sieg löste weit über die Ortsgrenzen hinaus Alarm aus. Und dann hat Michael Kretschmer, der Ministerpräsident Sachsens, gewarnt, dass in diesem Land etwas ins Rutschen käme. 3 Jahre später ist genau dort in diesem Ort Ruhe eingekehrt, denn dieser Bürgermeister hat sich den Ruf eines zupackenden Pragmatikers verdient. Auch in der örtlichen Dönerbude, heißt es hier, bezeichnet ihn ein türkischer Angestellter als sehr sympathisch. Er will allerdings anonym bleiben, will also nicht mit seinem Namen dafür einstehen. Und dieser Herr Loth, dieser Bürgermeister, der sagt, es gibt hier keine Brandmauer, wir arbeiten alle zusammen. Und der Vorsitzende der CDU-Fraktion im Stadtrat, Thilo Hörtsch, sieht das genauso. Und die Welt hat ihn interviewt und da lobt er die Zusammenarbeit als sehr gut. Jetzt lautet die Frage, Andreas, vielleicht ist das ja viel zu viel Wind, der gemacht wird, nicht nur von den Grünen und Roten und Linken, sondern vor allem eben auch von der CDU. Vielleicht kann man sich ja an diese bösen Radikalen sogar gewöhnen.
0: Wir sehen wieder, wie absurd das Parteiensystem ist. Deshalb wäre ich ja für ein Parteienverbot in der Regierung, in Parlamenten. Denn man kann über dieses Parteiemblem, das ist ja im Prinzip wie so ein Stempel, da kann man letztendlich Leute dann zuordnen. Dann braucht man sich nicht mehr mit ihren Aussagen auseinandersetzen, ob sie was Gutes oder Schlechtes machen, sondern alles klar, das ist AfD, das ist Linke, das ist Grün, das ist Rot. Damit ist die Sache dann geklärt. Ich bin so gerade erinnert an Sri Lanka, wo ich eine Zeit lang oft war. Und da habe ich dann gesehen, wenn dann die Wahlen waren, da gab es dann eben halt eine Bananenpartei, eine Kokosnusspartei, eine Ananaspartei. Das war mit Emblemen. Und ich habe nur gedacht, die Leute regen sich dann in die deutschen Urlauber darüber auf, guck mal, wie primitiv die hier sind. Die machen hier so eine Affenpartei oder eine Papageienpartei. Und ich sage, ja, Tinders, was haben wir denn in Deutschland? Da gibt es dann eine Ampelpartei und dann gibt es dann eben halt eine Jamaika-Koalition. Das ist doch genau dasselbe im Prinzip auch. Und wir merken eben halt, ob die CDU zerstört wird oder nicht. Ja, wen interessiert es? Es geht um die Bundesrepublik Deutschland, eingebunden in diesem EU-Terror, der diesen gigantischen Druck ausübt, eingebettet in dieser Problematik der Nichtsouveränität, durch USA noch sehr, sehr stark unter Druck stehend. Deshalb sind ja die ganzen Waffenarsenale in Deutschland verteilt und Deutschland der Hauptkriegsschauplatz auserkoren worden. Das sind ja alles diese Faktoren, die hier eine Rolle spielen. Und es sollten im Prinzip im Rahmen einer demokratischen Ordnung und einer konservativen Sichtweise, das, was sich lohnt zu konservieren, das, was sich bewährt hat, soll bleiben und was sich nicht bewährt, soll gehen. Und wenn die CDU sich nicht bewährt, dann soll sie gehen. Das ist doch kein Problem. Ist ja kein Problem, eine neue Partei zu gründen. Am besten lassen wir es ganz mit den Parteien. Also unterm Strich gesehen ist es wirklich so, dass hier so eine Art sentimentale Nachruf-Arie ja stattfindet. Um Himmels Willen, die CDU kann doch nicht runtergehen. Wer redet eigentlich über die Menschen im Land? Keiner. Es geht nur noch über die Machtstrukturen.
1: Also, es ist natürlich auch klar, das schreibt die Welt, dass dieser Bürgermeister Loth von der AfD sich eben mit Straßenreparaturen und Abwasser beschäftigt, dass der versucht,
0: Ja.
1: den Menschen in seiner Kommune zu helfen, dass die zufrieden sind, dass Schulen, Polizei und so weiter wieder auf den Damm kommen. Denn wir wissen ja, dass die Städte und Kommunen unter einem existenziellen Geldmangel leiden und nichts mehr geht. Und die versuchen da halt noch was aufzubauen. Wenn so etwas jetzt aber klar wird, dass eben AfD-Politiker, wenn man genauer hinschaut, schon, also viele von ihnen, das Wohl der Menschen im Fokus haben und vieles dafür tun würden. Also ich gehe auch davon aus, ich bin zwar kein, ich kann ja auch die AfD gar nicht wählen, ich würde sie übrigens auch nicht wählen, weil du und ich, wir beide eben die Wahlen, das Parteiensystem ablehnen. Da wird auch was anderes kommen. Man weiß halt nur nicht, wie lange das jetzt noch so läuft. Und Siegmund, Ulrich Siegmund, der steht jetzt in den Umfragen bei 40 bis 42%. Das ist übrigens doppelt so viel wie bei der Wahl 2021. Und er steht, also die AfD steht 20 Punkte vor der CDU. Jetzt wird natürlich vieles von den kleineren Parteien abhängen. Je mehr von ihnen an der 5%-Hürde scheitern, desto besser stehen die Chancen der AfD auf eine absolute Mehrheit und damit eventuell auf eine Alleinregierung. Wenn das nicht der Fall ist, müssten sich alle Parteien, die es in den Landtag schaffen, zusammentun, um dann dafür zu sorgen, dass die bösen Rechten nicht an die Macht kommen. Und ein solches Allparteienbündnis würde natürlich den verbreiteten Eindruck bestärken, dass deutsche Wahlen zwar die Stimmverteilung, aber nicht mehr die Regierung verändern. Und auch wäre das natürlich nichts für die Zukunft, kein gutes Stabilitätsprogramm. Dann müsste sich die CDU mit der Linkspartei zusammentun, die ehemalige SED, die mal für eine ganz andere Mauer verantwortlich war, die war aus Beton und Stacheldraht, Andreas.
0: Ja, also genau so ist das. Also ich sehe hier, dass die Anhänger der Brandmauer ja zu Beginn noch vermeintlich Grund zur Zuversicht hatten, die vermeintliche. Also die zugrunde liegende Strategie hatte ja schließlich oft funktioniert. Wir reden ja immer über die AfD. Es ist ja gar nicht die AfD. Es sind die Bürger. Die Bürger, die hier angegriffen werden, nicht die AfD. Die AfD ist quasi letztendlich ein Konzept. Da gibt es ein Wahlprogramm und Bürger wollen dieses Wahlprogramm. Und man spricht immer, als wären die AfD-Funktionäre Höcke oder wie auch immer. Da fallen immer wieder dieselben Namen, die Bösen. Unterm Strich gesehen, der Bürger in der Demokratie ist der Chef und die Bediensteten, Politiker, wie zum Beispiel Bundeskanzler, sind Diener des Volkes. Das ist die Realität. Die Autorität geht vom Volk aus, nämlich von oben nach unten, nämlich das Volk steht oben und die Politiker unten. Und das hat sich komplett verkehrt. Mittlerweile haben sich die Politiker selbst als die Herrscher aufgeschwungen. Es sind aristokratische und mittlerweile totalitäre, mittlerweile sogar diktatorische Vorgänge, wenn ich sehe, wie beispielsweise Kandidaten aus der AfD willkürlich von SPD-Ortsvereinen ausgeschlossen werden, überhaupt gewählt werden zu dürfen. Das sind ja die eigentlichen Probleme. Und jetzt ist natürlich die Situation, wann immer Parteien rechts der Union hochkamen, dann wurden diese von der CDU und CSU damals massiv bekämpft und schließlich auch verdrängt. Und Franz Josef Strauß, der hat das ja damals wirklich auf den Punkt gebracht, der berühmte Vorsitzende der CSU, das war 1987, er hatte gesagt, rechts von der Union darf es keine demokratisch legitimierte Partei geben. Das haben sie jetzt aufgegeben und jetzt sind sie halt gescheitert und werden vermutlich verschwinden.
1: Wenn man sich fragt, und das fragt die Welt, warum ist diese Doktrin gescheitert? Da wird Frauke Petri herangezogen zum Interview, die früher ja der AfD angehörte. Und die sagt, sie habe eben beide Seiten der Brandmauer gesehen, früher Vorsitzende der AfD. 2017 hat sie die Partei verlassen, ziemlicher Streit und so. Und heute gibt sie der ehemaligen CDU-Chefin und Altkanzlerin Angela Merkel die Schuld am Aufstieg der AfD. Und sie sagt wörtlich, Merkel hat die Brandmauer ausgerufen, aber den politischen Raum rechts davon nicht mehr selbst besetzt. Hätte die Union in der Migrationspolitik anders gehandelt, hätte die AfD diesen Erfolg nie einfahren können. Das sind Worte, die würde ich unterschreiben.
0: Also wir sehen ja, dass die AfD ja vertreten die Leistungsträger. Es wird als Professorenpartei gerade beschrieben. wenn ich sehe, wie viele Handwerker, wie viele gebildete Menschen dort sind, das sind in den meisten oder in vielen Fällen möchte ich sagen, überproportional Leistungsträger, die mehr in die Steuersysteme einzahlen, als sie herausbekommen. Das ist ein ganz wichtiger Punkt an der Stelle, während wir zum Beispiel in dem rot-grünen Lager einen unglaublichen Trägheitseffekt haben von Menschen, die noch nie in ihrem Leben gearbeitet haben, die noch nie eine Leistung erbracht haben, im Sinne tatsächlich einer Bedürfnisbefriedigung der Ökonomie und auch letztendlich da natürlich in der Nehmermentalität sind, also Sozialisten. Das darf man nicht vergessen. Die AfD ist eine Leistungsträgerpartei.
1: Ja, ich möchte zum Schluss kommen mit diesem Thema, weil ich noch zwei andere Themen, die mir doch für euch alle auch sehr wichtig erscheinen, vorziehen möchte. Andreas, vielleicht noch ganz zum Schluss dieses Gesprächs. Die CDU hält jetzt noch an der Brandmauer fest, aber inoffiziell herrscht große Nervosität, oder?
0: Die berühmte Spruch, die Ratten verlassen das sinkende Schiff. Wir sehen ja im Prinzip, wie Bürgermeister und so weiter heimlich dann Spenden an die AfD machen, obwohl es CDU-Bürgermeister sind. Und viele versuchen auch schon jetzt irgendwie bei der AfD unterzukommen, wenn sie merken, dass die Macht sich verschiebt, dann kommt ja etwas ins Rollen. Wir haben in der politischen Kaste eine große Gruppe von Menschen, die im normalen privaten Leben nicht überleben könnten, mangels Fähigkeiten oder Ausbildung. Das will ich nicht pauschalisieren, aber da sind viele dabei. Und wenn die ihren Job verlieren, dann geraten die in die Bedeutungslosigkeit. Wir haben ja teilweise völlig unfähige, ungebildete Menschen dort, die dann mit 16.000, 20.000 Euro im Monat nach Hause gehen. Und daran sieht man, wie die parlamentarische Demokratie mit dem Parteiensystem eben halt dramatisch versagt hat. Das sind ja die Hintergründe.
1: So, ich möchte mit dir über einen Artikel auch von der Welt sprechen. Überschrift Alarmstufe Rot, Pflegekassen geht ab Oktober. Dieses Jahr ist gemeint, das Geld aus. Wörtliches Zitat, es könnte schmerzhaft für alle Beteiligten werden. Andreas, der Chef der Krankenkassen, GKV-Chef Oliver Blatt, warnt vor einem Milliardenloch in der Pflegeversicherung. Und der Gesundheitsminister Linnemann heißt er ja jetzt, der steht nun vor Entscheidungen, die nicht sehr angenehm sein werden für alle Menschen, die etwas mit der Pflegeversicherung zu tun haben. Denn ab Oktober könnten der Pflegeversicherung, heißt es hier, die Mittel ausgehen, um alle Leistungen voll zu erstatten. Und die Welt schreibt mit drastischen Worten, Alarmstufe Rot, versuchte der Spitzenverband der gesetzlichen Kranken- und Pflegeversicherung, eben dieser GKV, gestern die Politik wachzurütteln und sie fordern wirksame Reformen. Und jetzt noch im gerade begonnenen September will der Gesundheitsminister Herr Lindemann von der CDU einen Entwurf ins Kabinett einbringen. Angesichts des Ausmaßes der Probleme heißt es hier, könnte es schmerzhaft für alle Beteiligten werden. Nun haben wir ja oft darüber gesprochen, dass das Geld knapp wird in der Krankenversicherung, in der Pflegeversicherung, aber wir haben September und jetzt kommt so eine Meldung, ja, ab nächsten Monat könnte schon nichts mehr da sein. Das erscheint mir wirklich willkürlich.
0: Nein, das ist nicht willkürlich, aber so erscheint es. Man muss einfach wissen, dass man hier so den Überraschten macht, was alle wissen, was es kommt. Und das wissen wir schon seit den 1970er Jahren, als die gesetzliche Krankenversicherung, die gesetzliche Rentenversicherung widerrechtlich für Wahlgeschenke missbraucht wurde, die Gelder veruntreut wurde, weil jeder wusste auch damals schon, dass die geburtenstarken Jahrgänge, die 55 bis 65 Geborenen, dass die irgendwann auf den Markt kommen werden. Und da müssten entsprechend natürlich Voluminas gebildet werden in der Pflege als auch in der Krankenversicherung, in der Rentenversicherung und die waren ja da. Wenn dann aber natürlich Riesensummen dort sind und es sind zu der Zeit natürlich wenig Rentner gewesen, weil zu der Zeit waren gar nicht so viele Rentner da, weil viele sind im Zweiten Weltkrieg auch beispielsweise gestorben in den 60er Jahren, die dann gar nicht im Prinzip Gelder bekamen, sodass also die Rentenkasse immer größer wurde und so hat man sie dann im Prinzip missbraucht. Und jetzt sind alle ganz verwundert, darüber, darüber, dass plötzlich mehr Pflegefälle auf den Markt kommen. Das ist das eine. Und dazu kommen natürlich noch die Dinge wie Corona. Wir sehen natürlich eine explosionsansteigende Gefahr und Problematik von Schwerkranken, von Krebs, von Turbokrebs und so weiter. Und zwar immer mehr in der Argumentation mit der Impfung, der sogenannte mRNA-Geschichte. Und wir wissen ja, wir haben immer schon gesagt damals, es dauert ungefähr 10 Jahre, bis die Nebenwirkungen überhaupt sich voll entfalten. Und wir merken, wie diese Steigerung jetzt erst losgeht. Viele glauben, Corona liegt ja schon so lange zurück, daran kann es nicht liegen, an dieser Impfung, die da gemacht wurde. Doch genau jetzt kommt ja eigentlich die Situation. Und jetzt gucken alle so ganz überrascht durch diese Faktoren und sagen, oh, das geht ja gar nicht. Wie kann denn das sein, dass wir da Probleme haben? Und dieser Oliver Blatt, der Vorstandsvorsitzende der gesetzlichen Krankenversicherung, der hat ganz klar gesagt, im Oktober werden die Einnahmen nicht mehr reichen, um die Pflegeleistungen noch weiter so zu finanzieren. Bis Jahresende fehlten dann schätzungsweise nochmals 500 Millionen Euro. Und damit würde sich das verbleibende Defizit für dieses Jahr auf 1,2 Milliarden Euro belaufen, nachdem der Bund aber schon bereits 3,2 Milliarden zugeschossen hatte. Und Sie sagen hier in der Welt, die Haupttreiber der Finanzprobleme ist die stark steigende Zahl von Menschen, die Pflege in Anspruch nehmen. Ja klar, die Babyboomer werden jetzt alt und da entstehen auch Pflegefälle.
1: Ja, aber
0: Und alle sind
1: entschuldige,
0: jetzt ganz
1: dass
0: verblüfft.
1: ich dich unterbreche, aber es sind eben
0: Ja.
1: nicht nur die Babyboomer, sondern es sind auch immer mehr Zugewanderte. Ich meine nicht die Migranten, die integriert sind, sondern ich meine Leute, die auch das, wir wissen das von vielen Ärzten, das Kranken- bzw. Gesundheitssystem Deutschlands ausnutzen, um sich zu revitalisieren und dabei natürlich auch viele Pflegefälle sind. Also das sind ja die Fakten, die offiziell jetzt noch gar nicht mit in solche Beobachtungen oder Betrachtungen einbezogen werden.
0: Ja, ich möchte nur hier an der Stelle nochmal unterscheiden. Die gesetzliche Krankenversicherung und die gesetzliche Pflegeversicherung sind ja zwei, auch wenn sie zusammen konstruiert letztendlich verwaltet werden. Aber unterm Strich gesehen sind vor allem die Einwanderer mit schweren Krankheiten beispielsweise, durch Hygieneprobleme zum Beispiel in bestimmten Ländern, dass die Krankenversicherung letztendlich ganz dramatisch beuteln. Das ist klar. Aber bei der Pflegeversicherung geht es ja vor allem um Alterspflege oder eben halt auch um schwerste Krankheiten von Bettlägerigen und so weiter. Also das ist dann natürlich auch nochmal zu unterscheiden. Du hast völlig recht, das sind viele Faktoren und was wir daraus ableiten können, ist immer wieder die Agenda, dass es offenbar ja jeder wusste, aber niemand etwas dagegen getan hat und daraus kann ich nur schließen, dass man auch nichts dagegen tun wollte.
1: Ich möchte noch zu einem Thema mit dir kommen, das sicherlich für viele interessant ist. Es heißt jetzt überall, der Diesel, der soll abgeschafft werden, Benziner auch, die EU fördert wieder E-Autos und singt das hohe Lied auf die E-Autos, aber es gibt jetzt eine Studie und die kann man nicht einfach vom Tisch wischen. Die kommt nämlich von der TU München. Und dort wertet man die E-Autos eben nicht als klimaneutral, was ja sozusagen der Hauptverkaufspunkt, der genannt wird, ist für E-Autos. Es heißt ja, die E-Autos, die verursachen gar keine Emissionen im Betrieb. Die Forscher der TU München kritisieren das jetzt alles und halten den sogenannten Klimaeffekt von E-Autos für deutlich geringer. Man kann nur hoffen, dass diese Studie, die aber schon von der Welt, ich glaube auch von Focus und so weiter, von der Bild vor allem auch veröffentlicht wurde, dass die durchschlägt, dass viele Medien, die sich die ganze Zeit beteiligt haben an diesem Krieg gegen die Automobilindustrie in Deutschland, dass die erkennen, zu was es geführt hat und jetzt ihren Teil dazu beitragen, dass das Ganze in die Öffentlichkeit gerät. Also, es heißt hier, batteriebetriebene Autos sollen dazu beitragen, dass die EU ihre CO2-Emissionen reduziert. Die EU wertet im Rahmen ihrer Flottenregulierung für Pkw und leichte Nutzfahrzeuge die CO2-Emissionen von Fahrzeugen anhand der Emissionen im Fahrbetrieb. Und wie gesagt, die Elektroautos gelten dabei als Fahrzeuge ohne direkte Auspuffemissionen. Die Forscher der TU München, die sagen jetzt, also heute soll eine große Studie vorgestellt werden, die nach Angaben von dem Präsidenten der TU München, Thomas Hofmann, eine wörtlich substanzielle Fehlsteuerung der europäischen Politik in ihrer Klimastrategie zeige. Die Bild hatte als erste, glaube ich, über diese Studie berichtet.
0: Also jeder Standardphysiker, der weiß, dass das richtig ist, was da steht, aber es ist auch nicht wirklich neu. Man hat hier wieder besseren Wissens, wieder dem Rat von Experten diese komische E-Auto-Nummer durchgezogen. Wenn man nämlich den gesamten Bereich dabei zugrunde legt, nämlich auch die CO2-Emissionen bei der Produktion, bei der Entwicklung, bei der Förderung von Lithium-Ionen beispielsweise, bei der Ausbeutung von Menschen in Drittländern und so weiter, um die Batterien zu produzieren und so weiter. Wenn wir das nur auf CO2 reduzieren, dann hat das Elektroauto eine außerordentlich schlechte CO2-Bilanz. Und zwar unabhängig davon, dass diese CO2-Geschichte ja sowieso an den Haaren herbeigezogen ist durch Modelle. Aber bleiben wir mal einfach so in diesem Muster, als wäre CO2 ein Schadstoff und würde das Klima erwärmen. Nehmen wir das einfach mal, und zwar so, dass man von einem menschengemachten Klimawandel natürlich sprechen kann. Und das ist natürlich nicht der Fall. Also die als White Paper firmierende Studie mit dem Titel Defossilization statt Decarbonization. Das ist also eine systematische Auswertung, für die 19 Studien und 47 Szenarien quasi analysiert wurden. Und die Forscher der Universität, die argumentieren, dass für die Klimawirkung eines Autos der gesamte Lebenszyklus betrachtet werden müssen, einschließlich Rohstoffgewinnung, Produktion, Energieeinsatz im Betrieb und Recyceln. Das ist genau, was ich gerade gesagt habe. Also theoretisch ist das CO2-ärmste Auto, wenn ich mir kaufe, einen Chevrolet aus dem Jahre 1955 mit einer 5,7 Liter V8-Maschine, der 22 Liter verbraucht. Und wenn ich den jetzt anmelde in Deutschland, dann fällt zumindest eines flach. Die Produktion fällt beispielsweise flach mit der CO2-Emission. Es ist also quasi nur noch die CO2-Emission abzuleiten aus dem hohen Verbrauch. Wenn wir aber die anderen Dinge alle mit reinrechnen und dann diese lange Haltbarkeit des Autos, welches seit 1955 bis heute immer noch läuft, ist die CO2-Bilanz insgesamt günstiger, als wenn ich so eine Elektrogurke baue, die nach 3 Jahren wieder verschrottet wird, weil sie keiner mehr kaufen will. Das ist genau das, was hier der gesunde Menschenverstand sagt. Entschuldige, dass ich da noch so reingrätsche. Also bezieht man diese gesamten Werte mit ein, dann verursachen batterieelektrische Fahrzeuge demnach über ihren gesamten Lebenszyklus im Durchschnitt rund 41% weniger Treibhausemissionen als vergleichbare Fahrzeuge mit Verbrennungsmotor. In der Flottenrechnung der EU steht dasselbe Fahrzeug dagegen mit 0 Gramm CO2 pro Kilometer und gilt damit als vollständig emissionsfrei. Wir wissen, dass sie nicht emissionsfrei sind, emissionsfrei sind. Die Autoren, die warnen zudem vor möglichen industriepolitischen Folgen natürlich der geltenden Regulierung, weil die CO2-Emissionen der Herstellung von E-Autos nicht in die Bewertung einflössen. Da fehlten natürlich Anreize für Investitionen in emissionsarme Produktionsverfahren, etwa bei Stahl, Aluminium und Batterien. Und was hier auch noch nicht mit reingerechnet wurde, ist die Krankheiten, die entstehen können durch Elektrofahrzeuge. Man sitzt nämlich in einem Elektrofahrzeug in einem magnetischen Feld. Und dieses magnetische Feld, dieses elektromagnetische Feld ist ziemlich eindeutig, kann eventuell zu schweren gesundheitlichen Schädigungen führen. Und ich habe viele Menschen kennengelernt, die mir gesagt haben, dass sie in diesen Elektrofahrzeugen nicht lange aushalten, weil sie ein sehr ungutes, kribbelndes Gefühl haben, zwischendurch ausstehen, aussteigen müssen, laufen müssen, um sich wieder zu regenerieren, um dann weiterzufahren. Das verursacht weitere Kosten, zum Beispiel Behandlungen, die übrigens wiederum mit CO2 einhergehen. Auch das muss mit rein.
1: Ja, und dann Pflegeversicherung.
0: Ja,
1: Ja,
0: genau.
1: das
0: Da
1: ist
0: ist
1: jetzt
0: wieder,
1: ein
0: gehört zusammen, ja.
1: Ja, nein, es bleibt einem ja wirklich der Witz im Hals stecken bei all diesen Erkenntnissen. Und ich möchte hier nochmal die Aussagen von diesem Chef der TU München, von Herrn Hofmann, euch vorlesen. Er fordert, die Erkenntnisse der Studie müssten Eingang in die politische Debatte finden. Sonst drohten ökonomische und ökologische Fehlsteuerungen erheblichen Ausmaßes. Und er beschreibt natürlich damit auch den industriellen Kern Deutschlands und dementsprechend auch Europas. Und es gibt ein Interview bei Bild mit dem Bild-Chefautor Peter Thiede. Und der ist knallhart, der ist ganz offen und sagt in dem Video, dass der grundlegende Bewertungsfehler für diese E-Autos schon 2011 in Deutschland unter Angela Merkel gemacht wurde. Damals seien Elektroautos politisch als klimaneutral und emissionsfrei erklärt worden und deswegen wurden sie dann von der Kfz-Steuer befreit, obwohl sie mit dem deutschen Strommix beladen oder geladen wurden, der natürlich auch nicht emissionsfrei war. Und Thiede sieht darin den Ursprung der sogenannten Auspufflogik, die die EU später übernommen habe. Man habe EU-Autos pauschal als CO2-frei behandelt, ohne Produktion, Batterie und realen Strommix mit einzubeziehen. Und genau das kritisiert auch Herr Thiede als unredlich und ja, als Ausgangspunkt der heutigen Fehlsteuerung. Hältst du es für möglich, dass sich da durch diese Aktion hier etwas verändern könnte?
0: Also ich bin erstmal wieder überrascht darüber, mit welch einer gnadenlosen Naivität hier sogenannte Experten auftreten und dann plötzlich die Dinge raus. Und das wissen wir von Anfang an. Das ist nichts Neues, was wir hören. Es ist immer so irre, wenn, wie lange man braucht, diese Dinge herauszuholen. Und wenn dann die Frage kommt, auch von dem Herrn Thiele, wir müssen jetzt unbedingt sehen, dass das jetzt in die Diskussion, in der politischen Debatte endlich Einhalt gebietet. Das, was wir hier sagen, ist das sehen, ist ein komplettes Versagen der parlamentarisch-demokratischen Strukturen, weil Politiker die Vorgaben machen und die bekommen natürlich wiederum ihre Vorgaben von den entsprechenden NGOs und den Kapitalsammelbecken und da schließt sich der Kreis wieder. Diese ganzen Geschichten hätten längst aufgebaut werden können, geklärt werden können. Wie gesagt, 2011 wusste man, dass die Zahlen falsch waren und wenn man es weiß und es also mathematisch beweisbar ist, dass es ein Fehler ist, was man da gemacht hat, hätte man es sofort rausnehmen müssen. Es gab wenige wie wir und auch andere, die sich dagegen ausgesprochen haben, aber das sind dann die Verschwörungstheoretiker, weil wir werden durch Emotion und vor allem durch Dummheit werden wir regiert.
1: Meinst du denn, dass alle es wirklich wussten oder einfach einer politischen Agenda gefolgt sind, ohne groß zu untersuchen? Oder nächste Verschwörungstheorie, könnte es eben auch sein, dass es eine Agenda war und Mission is completed, so dass man sagt, jetzt kann man die Automobilindustrie Deutschlands als den wichtigsten Wirtschaftsfaktor des Landes sowieso nicht mehr retten. Jetzt können wir da mal anfangen, ein bisschen Aufklärung reinzubringen. Wäre ja alles möglich.
0: Das liegt auf der Hand. Ich denke da an diese Argumentation dieser Ärztin, die sich mit Herrn Merz angelegt hat, indem sie unterstellt hat, dass er mit Wissen und Wollen eine Schädigung der Bundesrepublik letztendlich vollzieht in Form einer Agenda. Das war eine klare Aussage und er kann sie nicht einmal widerlegen. Und in Anbetracht der Tatsache, wenn man mal seine ganzen Auftritte über die Vergangenheit sieht, auch vor 10 oder 20 Jahren von Herrn Merz, dann weiß man, dass er die Wahrheit kennt und heute etwas anderes sagt, obwohl er die Wahrheit kennt. Das heißt, er ist ein Lügner und er ist derjenige, der ganz klar eine Agenda aus meiner Sicht verfolgt, um den Wirtschaftsstandort Deutschland zu zerstören und auch im Rahmen mit der EU Europa zu destabilisieren. Wer immer dann seine Auftraggeber sind, die ihnen das jetzt geben. Da bin ich der knallharte Verschwörungstheoretiker und mache mich dann auch unbeliebt.
1: Ja, naja. Jeder, der dich kennt, der mag dich trotzdem. Gestern gab es noch eine Meldungen aus Island, denn Island hat beschlossen, möchte nicht zur EU gehören, obwohl Ursula von der Leyen als EU-Kommissionspräsidentin doch ganz großzügig die Türe weit geöffnet hatte. Und das tut jetzt ihrem Image gar nicht gut. Die Ministerpräsidentin Kristin Frosta-Dottir, Sozialdemokratin, da hatte Ursula von der Leyen gedacht, die hat sie im Sack und kriegt endlich wieder einen Staat mehr unter die Fuchtel der EU. So beschreibt es hier Tichys Einblick. Und das hätte sie wohl dann auch als ihren persönlichen Sieg, ja, auch über Donald Trump natürlich gefeiert, weil der ja nun auch großes Interesse angemeldet hatte. Aber in Island gab es nur in der grün karierten Hauptstadt Reykjavik mit 140.000 Einwohnern von nicht ganz 400.000 in Island insgesamt gab es eben keine Mehrheit für die EU. Das Land war überwiegend dagegen, vor allem die Jüngeren und die Älteren noch deutlicher. Die Bauern und die Fischer wollten schon gar nicht mehr zu tun haben mit den Bürokraten in Brüssel. Und ja, für die Brüsseler Bürokratie könnte das ein Imageschaden bedeuten. Andreas, deine Einordnung dazu?
0: Also hier sehen wir, wie wichtig es ist, wenn kleine Länder möglichst außerhalb dieser permanenten Propaganda-Terrorfolge, der sie ausgesetzt sind, letztendlich dann unter Druck stehen und das dann irgendwann adaptieren wie die Muttermilch. Die Isländer, die zeichnen sich ja dadurch aus, ihren eigenen Weg zu gehen. Das sind die einzigen, die ja sogar ein Elfenministerium haben, bevor sie tatsächlich Straßen bauen, dass dann im Prinzip ein Elfenrat darüber diskutiert, ob man dort eine Straße bauen darf. Da lachen viele drüber, aber daran erkennt man, wie weit sie sind. Aber eine ganz andere Sache, denken wir an die Finanzkrise 2008. Neun, als es dann hieß, die Banken müssen gerettet werden mit Steuerzahlern, nachdem die Banken den Steuerzahler oder auf Kosten der Steuerzahler vorher ihre gesamten Renditen überhaupt machen konnten. Und da hat Island gesagt, nein, wir lassen die Banken pleite gehen. Es dürfte für uns kein Problem sein, neue Banken zu gründen. Und dann haben sie im Prinzip diesen ganzen Schwachsinn nicht mitgemacht. Deshalb steht Island eigentlich immer sehr vernünftig da. Und offenbar erkennt man die EU, die ja quasi gegründet wurde nach dem Europäischen Rat, weil das nicht ausreichte, um schnell genug den europäischen Standort so zu vereinheitlichen und dann eben halt pauschal zu zerstören. Deshalb wurde ja die EU erst gemacht worden. Und ich glaube, Frau von der Leyen irrt sich sehr, wenn sie glaubt, dass sie als schillernde Figur in die Geschichtsbücher eingehen wird. Genau das Gegenteil wird der Fall sein, weil irgendwann die Geschichtsbücher mit der Aufarbeitung beginnen. Und dann wird sie vielleicht eher in einer ganz anderen Reihe der Ahnen dann eingeordnet.
1: Ja, vielleicht ahnt sie es ja auch schon. Das könnte man sich vorstellen, wenn man manchmal ein bisschen länger in ihre Gesichtsmiene schaut. Ich
0: Das
1: will doch
0: stimmt.
1: noch schnell am Ende einen draufsetzen, nämlich eine Kolumne von dem wunderbaren, inzwischen von der Bild engagierten Harald Martenstein, der ist offenbar mit der Deutschen Bundesbahn gefahren. Und da heißt es in seiner Kolumne, ihr haltet mich vielleicht für verrückt, aber ich fahre oft Zug. Neulich von Fulda nach Berlin. Viele Sitze waren aus unbekanntem Grund mit rotem Flatterband abgesperrt, damit sich niemand hinsetzen konnte, sogar in der ersten Klasse. Und dann sagt er weiter, im Speisewagen durfte man sich setzen, aber es gab keinen Strom. Also weder Geschirr noch Kaffee noch Kühles. Manche Türen nach draußen funktionierten, andere nicht. Welche Pforten in die Freiheit sich am Bahnhof zum Aussteigen öffnen ließen und welche nicht, musste man selber herausfinden. Viel Zeit dazu war nicht. Das war also ein lustiges Gerenne und Gepolter an den Bahnhöfen. Andreas, hast du was dazu zu sagen?
0: Nein, gar nicht. Ich nehme es fröhlich hin und erfreue mich an diesen Aussagen.
1: Er schreibt noch, die Stimmung hat sich geändert in den deutschen Zügen. Alle wissen schon vor der Fahrt, was an Craziness auf sie zukommen könnte. Es ist eine Art Komplizenschaft entstanden zwischen euch Mitarbeitern und uns Passagieren. Ey, wir sind alle Opfer. Keiner hier im Zug kann was dafür. Ihr seid fast immer total nett und wir lachen gemeinsam über diese ganze Scheiße, schreibt er so. Die Stimmung ist gut, es ist, wie es ist. Wir sind die verlorenen Kinder. Kinder von Shithole Country. Das sind aber ziemlich klare Worte.
0: Eine klare Aussage und sie beschreibt die Realität und das wird immer mehr auch als Energie dazukommen und das führt auch immer mehr zu dem dringenden Wunsch, sich von den Medien, von den Politikern, von den Aktivisten in dieser Form, die ja nicht aus Argumenten herausarbeiten, sondern aus einem selbsternannten Moralapostel, aus einer Moralapostelstruktur und daraus machen sie das. Also man merkt, das System kippt und ich glaube, der Point of No Return ist überschritten. Die Frage ist, wie weit müssen wir noch runterknallen und aufsetzen? Und vor allem, sind wir in der Lage, den Krieg jetzt zu verhindern? Und das ist eine sehr schwierige Situation. In den nächsten Monaten werden sich da ganz Dinge, schlimme und riskante Dinge entwickeln können. Ich muss das so vorsichtig sagen.
1: Ja, so vorsichtig musst du das auch sagen. Ich würde mal behaupten, in den nächsten Tagen könnte sich da schon einiges entscheiden. Ich möchte
0: Wird
1: aber der
0: passieren.
1: guten Ordnung halber etwas anfügen, was Harald Martenstein zum Schluss geschrieben hat, was ich auch wirklich sehr schätze. Er schreibt an die Bahnmitarbeiter: Ihr seid Helden. Ihr kämpft auf verlorenem Posten und gebt nie auf. Ich wollte euch endlich mal Danke sagen, ihr tapferen Mitarbeiter der Bahn. Also, ich meine, das sind ja schon wirklich bewegende Dinge.
0: Ja, es ist großartig. Ich kenne viele Menschen, die bei der Bahn arbeiten, die auch hohe Funktionen haben bei der Deutschen Bahn. Und es ist ein Albtraum dort, Traum dort arbeiten zu müssen. Wenn ich alleine zugebe in meinen privaten Kreisen, dass ich Bahnschaffner bin oder ich bin, was weiß ich, Zugbegleiter, dann bekomme ich ja quasi nur noch ein müdes Schmunzeln oder eben halt mitleidige Blicke. Das war mal anders. Es ist wirklich schwierig. Und sie halten da letztendlich die Stange. Sie können nichts dafür. Diese gesamte politische Mischpoke, die diese Zerstörung vorangetrieben hat, die ist beim Namen zu nennen immer deutlicher. Und das wird passieren, da bin ich sicher.
1: Und damit ist das ein schönes Schlusswort. Ihr Lieben, wir bitten euch weiterhin, das ist ja nun unser Appell seit weit über 7 Jahren, in eurer Kraft zu bleiben. Wir tun es auch. Wir finden die Kraft im Gebet, im Gottvertrauen. Wir bitten diejenigen, die sich mit den Dingen noch nie beschäftigt haben, wie sie sich geistig stabilisieren können, einfach mal in unsere Abendgedanken hineinzuhören. Das könnt ihr übrigens finden, wenn ihr oben in die Suchleiste die Raute eingibt und direkt daran Abendgedanken. Da haben wir gestern sehr erhellende Dinge besprochen und heute wird es wieder spannend werden. Dankeschön für eure Geduld. Danke, ihr seid auch alle tapfer, dass ihr auch hier mit uns diesen Weg gemeinsam geht. Und danke, mein lieber Andreas, nach Kanada.
0: Danke dir, liebe Eva. Wird Zeit, dass du nach Hause kommst. Alles Liebe euch.
1: Bis bald. Ciao,
0: Ciao,
1: ciao.
0: ciao. Tschüss.
2: 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Jetzt Meldungen aus der Trigger FM Redaktion. Insgesamt 39% und damit die Mehrheit der befragten Thüringer fordern den Rücktritt des amtierenden Thüringer Ministerpräsidenten Mario Vogt. Das hat eine aktuelle Umfrage des Meinungsforschungsinstituts INSA im Auftrag des BSW ergeben, die der Berliner Zeitung vorliegt. Lediglich 29% sprechen sich gegen Vogts Rücktritt aus. AWO-Chef wirft Regierung Gefährdung des sozialen Friedens vor. Der AWO-Präsident Michael Groß kritisiert geplante Kürzungen bei Unterhaltsvorschuss, Kinderzuschlag und Wohngeld scharf und fordert stattdessen eine Vermögensteuer für hohe Vermögen. Er wirft der Regierung vor, Wohlfahrtsverbände nicht einzubeziehen und warnt, die Sparpolitik stärke die Unzufriedenheit und die AfD. Kritiker meinen, die sogenannten Wohlfahrtsverbände haben in der Corona-Zeit selbst die Bevölkerung unterdrückt. Und vor der AfD warnen sie nur, weil sie wissen, dass sie bei einer AfD-Regierung keine Gelder mehr für Gender- und Woke-Projekte erhalten. Wegen angeblicher Kriegsgefahr, schwedische Soldaten trainieren mit Leichensäcken für Massenbestattungen. Rund 300 Angehörige der Streitkräfte übten gemeinsam mit zivilen Stellen Abläufe, die Schweden seit Jahrzehnten nicht mehr in dieser Größenordnung erprobt hatte. Beteiligt waren unter anderem die schwedische Kirche, die Steuerbehörde und die Wehrpflichtbehörde. Nach Angaben eines beteiligten Kommandanten hatte eine vergleichbare Übung zuletzt 1952 stattgefunden. Das Szenario umfasste die gesamte Kette vom Schlachtfeld bis zur Beerdigung, heißt es in der Pressemitteilung. Das beinhaltet Bergung und Identifizierung von Toten, Kühlung der Leichen, Kontakt mit Angehörigen und ausländischen Botschaften sowie Meldungen an das Internationale Komitee vom Roten Kreuz. Am Ende standen Bestattungen mit militärischen Ehren. Friedensaktivisten in Schweden sind fassungslos, da mit solchen Aktionen, unbegründet, den Bürgern und vor allem den Kindern Angst gemacht wird. 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

0: Jetzt Meldungen, persönliche Meinungen und Kommentare der nun sprechenden Protagonisten.
1: Liebe Zuschauer, sehr geehrte Damen und Herren, ganz herzlich willkommen zu einem neuen Video-Interview hier auf Politik Spezial. Ich freue mich sehr, dass Sie wieder dabei sind und ich begrüße Daniel Matisek. Hallo Daniel.
2: Hallo Helmut, danke für die Einladung.
1: Ja, Daniel, lass uns über die Wahl reden am kommenden Sonntag. In Sachsen-Anhalt ja, wird alles aufgefahren, was auch nur geht, um irgendwie der AfD zu schaden. Beispiel war jetzt der Aktivistmann, der ist durch alle Medien gegangen. Ich hatte ihn auch interviewt.
2: Ich hab's gesehen.
1: Dazu war natürlich eine blöde Sache, was er da gemacht hat. Dieser Rempler, auch wenn er vorher leicht angerempelt wurde, hat er doch etwas heftig reagiert darauf. Und das wird dann genommen, um halt Ulrich Siegmund komplett da fertig zu machen zu wollen. Er lässt sich natürlich nicht fertig machen, aber das sind solche bescheuerten Sachen, die eigentlich überhaupt keine Rolle spielen und trotzdem wird alles aufgefahren. Boris Pistorius und auch Cem Özdemir fordern jetzt ein Verbot der Landesverbände in Sachsen-Anhalt, Brandenburg und Thüringen. Muss man sich mal vorstellen. Ja, wie siehst du auf die Sache?
2: Ja, also das ist tatsächlich jetzt hier so das letzte Aufgebot des Establishments und bei manchen glaubt man, ihnen ist jetzt mal zum ersten Mal beim Blick auf den Kalender aufgefallen, wie wenig Zeit sie eigentlich nur noch haben, um ihre Wahnvorstellungen hier jetzt möglicherweise doch noch umzusetzen oder zumindest sie so umzumünzen, dass sich daraus ein messbarer Nachteil zum Schaden der AfD bei den Wahlen ergibt. Also ganz besonders auffällig schien mir das am Wochenende bei der Berichterstattung auf das ZDF mit Dunja Hayali, die plötzlich irgendwelche offensichtlichen Gefälligkeitsumfragen da aus dem Hut gezaubert hat. Infratest, DIMAP, die da plötzlich jetzt die AfD irgendwie zeitweise nur noch in einer Umfrage nur noch bei 40% sahen, beziehungsweise auch 42%, obwohl sie vorher die ganze Zeit schon bei 43% mit Potenzial von 44% oder sogar noch mehr Prozent gesehen wurden. Und es ist schon auffällig. Und natürlich waren dann auch wieder SPD und Grüne und so weiter plötzlich wieder alle ganz stabil in diesen Umfragen, sodass also eine komfortable Mehrheit für das Altparteienkartell da wäre. Was ja dann aus Sicht dieser Medien nur noch eine Formsache wäre, ist, dass natürlich dann auch notfalls die Linken koalieren mit der CDU. Da braucht man sich nichts vorzumachen, das wird sowieso passieren, weil es ist ja für die Wahl zwischen Skilla und Charybdis gewissermaßen, ob man jetzt sich auf den Unvereinbarkeitsbeschluss mit der Linken noch weiter beruft, wenn dadurch die einzige Möglichkeit besteht, eine AfD-Regierung abzuwenden, ist eigentlich nur eine rhetorische Frage. Natürlich werden sie das tun und sollte es danach dann tatsächlich Absetzbewegungen oder Rebellionen in der Union geben, dann würden sie sich lieber damit auseinandersetzen, als dass sie tatsächlich riskieren, eine AfD-Regierung vor der Nase zu haben. Also was mir hier auffällt, sind verschiedene Ebenen. Das eine ist, wie gesagt, diese öffentliche Berichterstattung, die jetzt natürlich in den nächsten Tagen alles, aber wirklich alles geben wird, um hier nochmal praktisch als Regierungspropaganda zu retten, was zu retten ist. Wir haben ja auch letzte Woche schon gesehen, diese wundersamerweise getimte Razzia gegen die Artgemeinschaft, weil da einer vor 4 Jahren mal auf einem AfDler-Grundstück eine Veranstaltung abgehalten hat, die natürlich jetzt genau vor der Wahl getimt wurde, damit man dann wieder die AfD damit in Verbindung bringen kann. Dann, wie gesagt, diese Umfragen, dann diese permanente Dauerberichterstattung, die überhaupt nichts mehr mit einer ausgewogenen Vorwahlberichterstattung zu tun hat. Das sind ja alles Anzeichen dafür, dass dieses Kartell hier ums Überleben kämpft. Und tatsächlich stimmt das auch. Sowohl der Öffentlich-Rechtliche, dem ja Siegmund tatsächlich die Kündigung des Rundfunkstaatsvertrags angedroht hat, das wird er auch tun, ist er nicht davon abgerückt, als auch die Politik, die sich eben hier um ihre Machtpfründe bedroht sehen, laufen hier buchstäblich Amok. Anders kann man das nicht mehr nennen.
1: Ja, was hältst du denn von der Umfrage, dass Sven Schulze tatsächlich weit als Ministerpräsident in der Beliebtheit vor Ulrich Siegmund liegt?
2: Ja, das ist auch
1: 42% Sven Schulze und

0: muss man, darf man nicht vergessen, sind unpolitisch. Auch in Sachsen-Anhalt, wo die AfD so einen großen Rückhalt hat, sind trotzdem immer noch ein beträchtlicher Anteil der Menschen unpolitisch und sogar Nichtwähler. Und wenn du die fragst, dann sagen die das, was sie mal irgendwann gehört haben, was sie irgendwie im Hinterkopf haben. Und abgesehen davon, dass Sven Schulze natürlich ein Allerweltsname ist, wenn man denen dann sagt, der amtierende Ministerpräsident, dann sagen sie meistens, ja, der kann das weitermachen, so sinngemäß. Daraus wird eine Zustimmung konstruiert. Also wer politisch etwas kritisch ist und teilhat und mitwirkt an der politischen Gestaltung und sich als Demokrat auch für sein eigenes Land interessiert, kann eigentlich unmöglich Sven Schulze als Favoriten in dieser Ministerpräsidentenwahl bezeichnen, weil der Typ ist ja mehr oder weniger als Störfall, nachdem sein Vorgänger Haseloff hingeschmissen hat, verfrüht gewissermaßen in dieses Amt gelangt, für das er offensichtlich auch gar nicht geeignet ist, worin er auch meiner Meinung nach erkennbar überfordert ist. Was ich besonders interessant finde in dem Zusammenhang, es gab ja dieses TV-Duell im MDR zwischen beiden, also zwischen Siegmund und Schulze. Und das Interessante ist, jeder, der das gesehen hat, wirklich jeder, kann objektiv nur zu dem Schluss gekommen sein, dass das Sven Schulze eine beklagenswerte und erbärmliche Figur abgegeben hat. Und das Interessante ist auch hier, dass die öffentlich-rechtlichen Medien uns erzählen wollen, dass, oder auch Welt-TV hat sich auf dieses Narrativ eingeschossen, dass angeblich Sven Schulze der klare Sieger dieses Duells sei. Also ich weiß nicht, was die da gesehen haben, ja. Das ist, also so ein Framing und so eine absurde Unterstellung, also da kann ich auch sagen, was weiß ich, wie Mickey Maus ist der Weihnachtsmann und wer was anderes behauptet, hat keine Ahnung von Religion oder von Comics.
1: Joe Biden hatte damals die Duelle gegen Donald Trump ganz deutlich gewonnen. So
0: Ja,
1: ungefähr
0: wo in
1: war.
0: den ersten, genau, wobei das bei diesem letzten Vernichtenden, da konnten sie tatsächlich dann natürlich nicht mehr leugnen, dass der Typ schwere kognitive Störungen hat. Da war es dann zu absurd. Aber hier bei diesem Interview, wer da tatsächlich glaubt, dass Sven Schulze die Nase vorne gehabt hätte, also der sollte wirklich mal zum Neurologen gehen. Also das war meiner Meinung nach eine absolute Blamage. Der Mann hat nichts, aber auch gar nichts zu sagen gehabt, hat nur mit Allgemeinplätzen argumentiert, bis hin zu dieser Verzweiflungsunterstellung oder Forderung, dass sich Siegmund von einer nie von ihm getätigten Aussage zu distanzieren hätte, nämlich sagen solle, er würde Schulze nicht als Flachzange titulieren. Man muss sich mal so ein Niveau vorstellen. Also warum können Sie nicht einfach sagen, dass Sie mich nicht als Flachzange bezeichnen würden? Also er könnte genauso sagen, warum können Sie sich nicht davon distanzieren, dass Sie mich als, was weiß ich, als Arschloch oder als Pädophile bezeichnen würden? Was eine absurde Frage und Unterstellung. Und dann anschließend zu sagen, der Typ hat das Duell gewonnen. Also da muss man wirklich im Endstadium der Gehirnwäsche angelangt sein.
1: Das mit der Flachzange, was Alice Weidel da gebracht hat, das ist natürlich eine Sache, die regen sich darüber auf. Es ist so lächerlich, wenn man überlegt, wie die AfD beschimpft wird und jetzt
0: So
1: so,
0: ist es, genau.
1: oh, sie hat Flachzange gesagt, sie hat Flachzange gesagt. Das ist das Gleiche wie mit dem Rüpler da, mit dem Rüppeln vom Aktivisten, Mann. Das wird so hochgebauscht, ja. Was machen die Linken alles? Ja, wir
0: Ja,
1: greifen
0: wobei,
1: sich.
0: genau, da möchte ich noch was zu kurz sagen. Also zu Weidel zunächst mal. Also die Diskussion ist eigentlich schnell abzukürzen, und ist auch gar keine. Das ist also der Gipfel der Heuchelei. Wer als Nazi-Braut, wer als Nazi-Schlampe und wer vor allem als gesichert Rechtsextrem und Rechtsextremistin und Faschistin und Wiedergängerin der NSDAP und so weiter jahrelang immer wieder tituliert wird von einem bestimmten politischen Milieu. Und wer dann dieses politische Milieu als Flachzangen bezeichnet, übrigens abgestützt durch Performance-Daten, durch offensichtliche katastrophale politische Bilanzen und faktische Leistungsverweigerung, wer das dann als Gegenaussage oder als Replik bringt, hat dazu jedes Recht. Wenn du als Nazi tituliert wirst, mittlerweile ist das hier schon so eine salonfähige Allerweltsbeschimpfung geworden, aber es ist eigentlich eine ungeheuerliche Unterstellung, die auch früher keinem über die Lippen gekommen wäre, eben gerade eingedenk der epochalen und unvergleichlichen Verbrechen des Dritten Reichs. Und mittlerweile ist das ein inflationär gebrauchter, ja, so ein Salonwutbegriff. Und wer daraufhin einen anderen als Flachzange bezeichnet, hat, wie gesagt, dazu jedes Recht. Eine andere Sache ist es jetzt, muss ich sagen, bei Aktivistmann, ich sehe das auch mal ein bisschen kritischer, ich muss ehrlich sagen, solche Influencer tun der AfD natürlich einen Bärendienst, das muss man schon sagen. Da bin ich mir
1: Ja,
0: auch.
1: das hat er aber auch verstanden. Das hat er auch verstanden. Das hat er auch eingesehen, ne?
0: Ja, also ich weiß, ich muss ganz ehrlich sagen, ich wüsste nicht, wo bei Aktivistmann jetzt auch tatsächlich irgendwo ein Aufklärungs- oder Erkenntnisgewinn liegt, außer dass da vielleicht der ein oder andere Zuschauer mal sein Mütchen kühlen kann. Aber eigentlich hat er ja jetzt keine, also klar, ich bin für Meinungsfreiheit, natürlich soll jeder

0: der auch soll sich da verlustieren, so wie er will, auch öffentlich. Aber mir ist nicht ganz ersichtlich, nicht ganz schlüssig, was der Zweck dieses YouTube-Kanals und dieser Arbeit ist, weil helfen tut er damit der AfD nicht. Es bringt auch, was ich zumindest von ihm bisher gesehen habe, überhaupt keinen Erkenntnisgewinn. Auch nicht, wenn er die Leute dann irgendwie zur Rede stellt oder von der Seite anmacht. Das ist zwar zum Teil, wie gesagt, ganz amüsant, aber es ist
1: Unterhaltung, ja.
0: Aber ich muss dir ehrlich sagen, es geht ja nicht um Entertainment. Weißt du, so Leute wie zum Beispiel Fabian Köster da von Heute Show oder so, ja, die haben ja den Auftrag und zum Teil gelingt ihnen das ja auch gerade ganz gut. Übrigens genau bei denen, die tatsächlich mächtige, also bei Politikern gelingt ihnen das ja auch sehr gut und ist auch sehr erfrischend, weil denen schicken sie halt nicht gleich weg beim ZDF, beziehungsweise wenn er vom ZDF kommt. Und deswegen kann er manchmal dann auch Merz oder andere schwer in die Bredouille bringen. Aber so jemand ist halt dann nicht mehr lustig, wenn er die Opposition anpumpt, was er jetzt auch versucht hat und woran er auch übrigens kläglich gescheitert ist. Ja. Aber da kann ich noch sagen, das schaue ich mir ganz gern an, weil da geht es auch darum, eine intellektuelle Prüfung auszulösen. Und die hat übrigens Ulrich Siegmund bravourös bestanden. Der war ungleich schlagfertiger als irgendein anderer Politiker, der von Köster da konfrontiert wurde. Aber bei dem Aktivistmann, da fehlt mir auch ein bisschen, nichts gegen den Aktivistmann selbst, aber da fehlt mir, finde ich, auch ein bisschen das Niveau und der Geist. Also das ist meine Meinung. Ich will jetzt den nicht runter machen, aber ich wüsste nicht.
1: Nein, es ist einfach, ich halte ihn für einen sehr netten Kerl.
0: Ja, nett ist er, aber es ist nicht lustig. Also meine Meinung ist, es ist nicht besonders lustig, muss ich ehrlich sagen. Nein,
1: nur ich sage mal, das entscheiden die Zuschauer, ne? Wenn die Zuschauer sich anschauen.
0: Ja, nur gerade, das wäre auch überhaupt kein Thema, gar nicht der Rede wert, aber da nun, sagen wir mal, das zum Schuss nach hinten wurde und eigentlich schon eine Art Friendly Fire daraus geworden ist jetzt, ja, die der AfD ja jetzt natürlich dankbar sofort vom Mainstream zum Nachteil ausgelegt wird, muss man das schon mal thematisieren, finde ich, weil ob das jetzt so klug ist da in der Endphase des Wahlkampfes, wenn man denn wirklich diese Absicht hat und der AfD helfen will, dann sollte man sich da vielleicht besser ganz zurückhalten während des Wahlkampfs. Aber gut, anderes Thema. Ich habe ja das Interview bei dir auch gesehen, ist ja, wie gesagt, ist ein klorer Kerl, ist ein netter Typ, aber ich verstehe nicht so ganz, was jetzt gerade in der Endphase des Wahlkampfes das soll, weil da haben wir schon genug Probleme mit den Manipulativen.
1: Er hat es mit Sicherheit nicht absichtlich gemacht, also die Unterstellung, er wäre ein V-Mann.
0: Nee, das sage ich ja gar nicht, aber das ist im Ergebnis ist es trotzdem Bock zum Gärtner gemacht, irgendwo ein bisschen, ja.
1: Naja, sicher. Ja. Er ist ein junger Kerl, der lernt dazu und ich glaube nicht, dass ihm das nochmal.
0: Ja, naja, gut, okay. Aber noch ein weiterer wichtiger Punkt, über den wir noch sprechen sollten im Zusammenhang mit dieser Wahl. Abgesehen davon, dass jetzt natürlich die ganzen Großkopfheten plötzlich nach Sachsen-Anhalt pilgern, ein Bundesland, das ja eigentlich winzig klein ist, mit 2,1 Millionen Wahlberechtigten, also dass jetzt selbst Angela Merkel, die also Millionen Demokratieverächter und Feinde der Demokratie in dieses Land gelassen hat, rechtswidrig, mit einer wirklich verbrecherischen Migrationspolitik, dass die sich jetzt hinstellt und sagt, es ging darum, die Demokratie zu schützen in Sachsen-Anhalt. Man muss sich das mal vorstellen. Also diese Frau, die wirklich die Grundpfeiler der alten Bundesrepublik und dieses freiheitlichsten Deutschland, das es je gab, zerstört hat mit wirklich all dem, was sie in ihrer Jugend agitatorisch verinnerlicht hat, in diesem finsteren sozialistischen Regime, an dem sie auch meiner Meinung nach bis heute innerlich noch festhält, weil das eben mal ihre Prägung ist, dass so eine Frau immer noch eine Bühne kriegt und auch noch ausgezeichnet wird. Und dass sie nicht vor Gericht steht, schon längst ist ein Skandal, aber dass die immer noch diese Öffentlichkeit erfährt und sich dann noch mit solchen zynischen und wirklich demokratieverachtenden Aussagen, was anderes ist es ja nicht, wenn jemand hingeht und sagt, eine zugelassene Wahl, wenn jemand auf dem Wahlzettel eine zugelassene Partei ankreuzt, dann ist diese Partei demokratisch und die andere Partei ist demokratiegefährdend oder das ist richtig und das ist falsch. Das ist sowas von bodenlos und wie gesagt auch Merz. Und wir hatten ja auch am Wochenende Pistorius und wer war es noch gewesen? Muss gerade überlegen. Nur Özdemir. Alle, die sich hier jetzt plötzlich auf den letzten Metern da als Superdemokraten nochmal aufspielen, sind meiner Meinung nach sowieso genau die Totengräber, gegen die Sachsen-Anhalt hier ein Zeichen setzen kann. Und ich hoffe, dass das von den Wählern auch genauso erkannt wird.
1: Wobei ich finde, Merz hat den Vogel abgeschossen, indem er gesagt hat, dass die Wirtschaft und die Unternehmen Sachsen-Anhalt verlassen würden, wenn die AfD regiert, weil sie eine wirtschaftsfeindliche Politik machen würden. Das ist schon an Dreistigkeit und an Frechheit und an kompletter Wahrnehmungsstörung leidenden Merz. Das geht ja auf keine Kuhhaut mehr. Das ist unfassbar. Ja,
0: genau. Also die praktisch die Wirtschaft hier real zerstören seit Jahren, warnen praktisch davor, dass andere die es ja nur besser machen können, weil schlechter geht's kaum noch, dass die Wirtschaft dann zerstört wird. Ja, das ist aber, das zeugt aber bei Merz, das ist wohl weniger in dem Fall sein Lügengehen als vielmehr der völlige Realitätsverlust in diesem geistigen Wandlitz, in dem der gefangen ist. Schlimmer ist, das hatten wir das letzte Mal auch schon mal angesprochen, schlimmer ist, dass man muss sich tatsächlich dann überlegen, was ist denn der Plan B, wenn also tatsächlich all diese Manipulationsversuche und auf den letzten Metern jetzt angestellten Gaslighting-Versuche jetzt scheitern sollten. Was ist dann die Folge oder was werden sie dann tun? Weil ich bin nach wie vor überzeugt davon, dass alles getan werden wird und muss aus Sicht dieses Milieus, um Sigmund zu verhindern, um eine AfD zu verhindern. Und ich sehe hier ebenfalls schon bedenkliche Entwicklungen. Da muss man gar kein Verschwörungstheoretiker sein. Stichwort Wählerbetrug. Beziehungsweise Wahlbetrug und Briefwahlen. Da gab es jetzt natürlich gerade wie bestellt auch schon prompt wieder die ersten Meldungen, dass hier Unregelmäßigkeiten gelaufen sind. Da wurde erneut eine Wahlpanne aufgedeckt, wo Briefwahlunterlagen wieder mal doppelt verschickt wurden. Hast du es vielleicht mitbekommen? In Sachsen-Anhalt ist zwar eine Kleinigkeit, wenn man so will, also es war in Wernigerode, aber wir wissen ja noch von der letzten Bundestagswahl, Stichwort BSW, und nach allem, was man weiß, vom Kenntnisstand her, auch der Kläger dieser beim Bundesverfassungsgericht anhängigen Klage, über die natürlich noch nicht entschieden wurde, die wird wahrscheinlich, wenn überhaupt, dann kurz vor den nächsten Wahlen entschieden, also viel zu spät, aber von dort wissen wir ja, was tatsächlich dieses System bereit ist oder bereit wäre. Wenn es opportun ist, werden eben dann einfach mal ein paar hunderttausend Wahlstimmen einfach unter den Teppich gekehrt. Wir hatten bei den Abgeordnetenhauswahlen 21 in Berlin diese Probleme. Wir hatten bei der letzten Bundestagswahl davor auch 21 hatten wir schon diese Probleme. Und in all diesen Fällen hätte es eigentlich eine Wiederholung der Wahl oder eine Annullierung der Wahlergebnisse rechtfertigt. Und das ist nicht passiert. Und ich kann dir sagen, wenn ich jetzt schon hier diese Vorbereitungen sehe, wenn mir als private Informanten Wahlhelfer auch aus Sachsen-Anhalt erzählen, dass dort tatsächlich abgegebene Briefwahlurnen in irgendwelchen Nebenzimmern im Rathaus stehen, zu denen dann angeblich nur der Bürgermeister einen Schlüssel hat, die aber dann praktisch nachts völlig unbewacht sind. Wer glaubt denn tatsächlich dran, dass es nicht möglich wäre, hier einfach mal so einen komplett vorbereiteten Wahlbehälter mit neuen Stimmen auszutauschen? Es muss ja gar nicht in der Kabine beim Auszählen selbst sein. Das wird wahrscheinlich nicht funktionieren, im Osten noch weniger als im Westen. Also im Westen hast du zum Teil geschlossen, linksgrüne, unsere demokratielastige Wahlhelferteams, die dann vielleicht auch mal an einem Strang ziehen, komplizenhaft und wegschauen. Das wird im Osten bei der Stärke der AfD nicht möglich sein, aber solche Möglichkeiten, dass man eben im Vorfeld mit Briefwahlstimmen einfach schon manipuliert, kann doch überhaupt niemand ausschließen. Das wäre früher wirklich paranoid gewesen anzunehmen, weil man damals gesagt hat, es gab eine Grundüberzeugung, einen demokratischen Konsens in der Bevölkerung, einen Grundanstand. Da hätte auch keiner überhaupt die Idee gehabt oder hätte erhebliche Skrupel gehabt, sowas zu tun. Diese Skrupel sehe ich heute nicht mehr, Helmut. Wir sehen hier Politiker, die betrügen, bescheißen, begehen zum Teil offensichtliche Straftaten oder Ordnungswidrigkeiten, ob es Plagiatsbetrüger sind, ob es Leute sind, die hier ohne Ausschreibung irgendwelche Milliardenaufträge für Masken vergeben und sonst wie. Es tritt keiner zurück. Gut, Spahn ist wegen anderen Gründen dann spät zurückgetreten, aber die meisten bleiben einfach im Amt. Die meisten stellen sich ihrer Verantwortung nicht oder sie sagen, sie übernehmen Verantwortung und tun dann nichts. Das ist die zynischste Neuvariante von Verantwortlichkeit in diesem System. Früher wäre es selbstverständlich gewesen, wesentlich niederschwelliger bei Fehlverhalten die Konsequenzen zu ziehen. Macht heute keiner mehr. Und in einem abgefuckten, zynischen System, zu dem das hier leider verkommen ist, in dieser Demokratur, was anderes ist es nicht, mit ihren ganzen Verfilzungen und Vernetzungen zu NGOs, zu zivilgesellschaftlichen Organisationen, zu vorpolitischen Akteuren.
1: Da ist ja, es auch mit dem Sechsfachmord, ne? Auf alles, der Sechsfachmord. Genau. Ja, kein Mensch redet mehr drüber, ja, und stattdessen kommt dann so eine Rempelei von Matteo ist dann Thema in der Tagesschau, muss man sich vorstellen, das ist unfassbar.
0: Ja, genau, solche Sachen werden hier werden dann aufgebauscht und kein Wort wird verloren über die wirklichen tatsächlichen Straftaten und vor allem ihre Vertuschung und die Hintermänner, du hörst davon einfach nichts mehr. Du hast auch nichts mehr gehört nach dem CSD-Attentat über dieses ungeheuerliche Justizversagen. Man hat nichts mehr gehört, was jetzt eigentlich aus diesem Beifahrer wurde, diesem iranischen.
1: Man hört auch nichts von dem Anschlag in Berlin auf das Stromnetz.
0: Genau, da hört man auch nichts mehr, gar nichts mehr. Im Gegenteil, auch da haben wir wieder ein gutes Beispiel mit Kai Wegner, der auch gesagt hat, hier Verantwortung. Die Verantwortung besteht dann darin, dass er sagt, ich trete dich nochmal zur Wahl an. Aber seine Amtszeit nimmt er natürlich noch voll mit. Das sind alles so ungeheuerliche Dinge. Und was wir daraus lernen können, es geht jetzt nicht um diese ganzen Fälle. Es geht darum, dass die Moral oder die Amoral, die da hinten dran steckt, einfach es gewissermaßen schon zwingend erscheinen lässt, dass hier auch überhaupt keine Skrupel mehr bestehen würden. Das muss jedem klar sein, der hier gleich Verschwörungstheorie schreit. Es ist nicht mehr abwegig und abenteuerlich, sowas anzunehmen. Im Gegenteil, es ist sehr plausibel und logisch. Jemand, der zu diesen Dingen bereit ist, und alle meine ich damit, ich meine einen Vogt, der trotzdem, trotz dieser Vorwürfe, dann feixend über das Scheitern des gegen ihn gerichteten Misstrauensvotums lacht und einfach weiter dreist im Amt bleibt, aber auch vorher schon eine Giffey und die ganzen anderen Gestalten, alle, die diese Doktor- und Plagiatsbetrügereien da am Stecken haben, von denen kam niemand mal auf die Idee zu sagen, also allein schon mal, um weiter noch in den Spiegel zu gucken zu können, um vor meinen Kindern oder vor meinem Umfeld noch als integer dastehen zu können, ziehe ich da jetzt die Konsequenzen. Es wird einfach alles weggelächelt und ich sage ja, wer so abgefuckt ist, der ist zu allem bereit. Das muss einem klar sein und der ist auch bereit, unter Umständen dann eben mit unlauteren Methoden so eine Wahl zu manipulieren, also wirklich manipulieren. Inwiefern das dann möglich sein wird, vielleicht auch noch an ausgezählten Ergebnissen was zu tricksen und zu türken, ist mir jetzt nicht ganz klar. Das möchte ich aber auch nicht ausschließen. Also ich gehöre nicht zu diesen großen, harten Verschwörungstheoretikern von der Stolen Election Trump 2020, obwohl es da sehr viele Unregelmäßigkeiten gab. Und ich glaube auch nicht, dass es in Deutschland so einen systematischen Wahlbetrug von oben geben kann. Aber es kann eben durchaus in relevanten Größenordnungen, und wir reden jetzt nicht von dem Wahlergebnis der AfD, wir reden vor allem von den Wahlergebnissen der kleinen Parteien, die eben dann zufällig gerade doch noch über die 5%-Hürde vermutlich gehievt werden, da kann eben sehr wohl das Zünglein an der Waage eben entsprechend eingestellt und justiert werden. Und wir hätten wahrscheinlich auch, wie gesagt, nochmal darauf zurückzukommen, wir hätten auch im Bundestag vermutlich ganz andere Mehrheitsverhältnisse, wenn das BSW da mehr Stimmen ausgezählt bekommen hätte. Und da ging es auch nur um wenige Stimmen und dann hätte eben logischerweise mit einem BSW im Bundestag, hätte eben diese Regierungskoalition auch gar keine Mehrheit. Das hat also weitreichendste Folgen. Und ich traue den Brüdern tatsächlich mittlerweile alles zu. Wer wirklich Kandidaten systematisch um ihr passives Wahlrecht betrügt auf Grundlage irgendwelcher exekutiver, weisungsgebundener Verfassungsschutzgutachten, die wirklich weniger wert sind als benutztes Klopapier, wer seit Jahren die Stiftung der AfD, des Erasmus, um ihr gesetzlich zustehende finanzielle Förderung bringt, während gleichzeitig die Altparteien für ihre Parteienstiftung immer mehr Geld raushauen, öffentliche Steuergelder, wer die Vizepräsidenten für die größte Opposition und Partei in allen deutschen Parlamenten verweigert, wer sie aus Ausschlüssen aussperrt, wer dafür sorgt, dass sie keine politische Teilhabe hat, wer sie nicht in die Geheimdienstausschüsse reinsetzen will, der macht auch alles, um so eine Partei eben mit allen Mitteln von der Macht fernzuhalten, auch wenn die Wähler anders entschieden haben. Und die Feinde der Demokratie sind deswegen garantiert nicht blau in diesem Land. Die sind, wie die Baas gesagt hat, einheitsbraun, braun in dem Sinne, dass das die natürliche Mischfarbe ist aus Rot-Gelb und Schwarz und Grün. Und genau das ist ein Einheitsbraun, nämlich ein sozialistischer Einheitsbraun, das wir inzwischen hier in Deutschland haben und gegen das die AfD die wirklich buchstäblich einzige Alternative ist, egal wie man zur AfD jetzt selbst steht. Ja.
1: Ja. Ja, wir dürfen gespannt sein, was am Sonntag passiert. Hast du schon mal eine spannendere Wahl erlebt als die?
0: Ja, also die Wahl selbst ist ja nicht so besonders spektakulär, weil es ja wirklich nur ein kleines Land ist, aber im Vorfeld und was da eben reininterpretiert wird oder worum es vielleicht auch wegweisend tatsächlich geht, ist das mit Sicherheit eine ganz klare deutsche Schicksalswahl. Da bin ich gespannt. Ich meine, es wird auch dann noch interessant werden, selbst wenn diese ganzen Manipulationsversuche hier geglückt sein sollten und Siegmund am Ende dann eben doch nur plötzlich wundersamerweise bei vielleicht 38 oder 39% mit der AfD landet, dann bin ich trotzdem mal gespannt bei der Wahl des Ministerpräsidenten, was dann passiert, weil ich kann mir sehr, sehr gut vorstellen, dass es sehr viele Fall ergeben wird in der Union oder aus den anderen Parteien. Je hässlicher dieser Wahlkampf in der Schlussphase noch wird, umso mehr die dann in der geheimen Wahl in der Kabine eben doch für Siegmund stimmen. Und auch wenn die CDU ja schon das Gegenteil, wir hatten darüber eine Sendung, versucht hat oder angekündigt hat, zumindest mal hinter vorgehaltener Hand vielleicht Umfalle der AfD auf ihre Seite zu ziehen, wird vermutlich doch eher das Gegenteil passieren. Was passiert denn dann, wenn Siegmund deutlich mehr Stimmen als Ministerpräsident bekommt, trotz nicht vorhandener Mehrheiten als Schulze? Dann hätten wir vielleicht so ein Kemmerich-Szenario oder sogar noch krasser Heide-Simonis-Szenario, die ja in 3 Wahlgängen damals bekanntlich vor 20 Jahren nicht gewählt wurde, weil ihr da aus der eigenen Partei ein paar eben in die Parade gefahren sind. Und das könnte hier durchaus auch sein, weil die Verlogenheit und die Methoden, mit denen hier gearbeitet wird, wird auch in der CDU sicherlich nicht jedem passen. Und wir hatten das Beispiel dieses Abgeordneten, dieses Landrats oder was ist das, Kreistag gewesen, Kreisrats, der ja gespendet hat für die AfD. Und ich glaube, der wird dann noch recht viele Nachahmer finden. Ich könnte mir durchaus vorstellen, dass es dann noch Überraschungen gibt bei der Ministerpräsidentenwahl. Also da ist die letzte Messe noch nicht gelesen, denke ich.
1: Ja, ich meine, im Bürgermeister war es, ne?
0: Ja, oder Bürgermeister, genau, ja.
1: Ja, ja.
0: Bürgermeister.
1: Ja, Daniel, dann schauen wir mal, was passiert am Sonntag.
0: Ja, wir haben auf jeden Fall alles.
1: Ich wünsche dir alles Gute, bedanke mich ganz herzlich für deine Expertise und für deine Einschätzung.
0: Herzlichen Dank. Danke, bis nächstes Mal.
1: Liebe Zuschauer, Ihnen auch ganz herzlichen Dank. Ja, was wird am Sonntag passieren? Schreiben Sie Ihre Meinung dazu in die Kommentarleiste. Abonnieren Sie unseren Kanal, lassen Sie ein Like da, aktivieren Sie die Glocke und bitte schauen Sie sich auch unser Politik-Spezialmagazin an. Den Link dazu finden Sie in der Videobeschreibung und ganz oben im Kommentarbereich. Und dann noch eine Bitte, schauen Sie auch bei Daniel Matiseks ansage.org vorbei. Toller Artikel, jeden Tag. Und ich bedanke mich und sage bis bald.

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1: Wer in den letzten Jahren die Corona-Aufarbeitung in Deutschland beobachtet hat, der konnte depressiv werden. Aber jetzt scheint sich was zu drehen. Fast unberichtet von den Altmedien gibt es erste Urteile gegen BioNTech. Die Firma muss jetzt Auskunft erteilen und Daten offenlegen. Dann gibt es immer mehr Studien, Gutachten und Belege, die auch von Gerichten nicht mehr einfach ignoriert werden. Und bald könnte es den Schuldigen auch strafrechtlich an den Kragen gehen. Hunderte Impfgeschädigte und Angehörige von verstorbenen Impfopfern gehen voll in die Offensive, bewaffnet mit jeder Menge Fakten. Meine Gäste haben das auf den Weg gebracht und erzählen erstmals ausführlich darüber. Jetzt den Punkt Preradovic. Hallo Katharina König und Tobias Ulbrich. Schön, dass ihr da seid.
2: Danke für die Einladung.
3: Danke für die Einladung.
1: Aber sehr gerne. Ich stelle euch kurz vor, Katharina König, dein Leben änderte sich vor 5 Jahren von jetzt auf gleich nach der sogenannten Covid-Impfung. Dein Körper reagierte drastisch, um nur ein paar Dinge zu nennen. Du hast mehrere Schlaganfälle erlitten, Herzinfarkt, dein Darm wurde schrittweise amputiert, der verbliebene Darm wurde zusammengenäht, Magen und Leber wurden geschädigt, die Nieren versagten, Gefäßverschlüsse, Vaskulitis, Erblindung auf dem rechten Auge, MF-CFS. Und obwohl der Ärzte auch bescheinigt haben, dass es sich um einen Impfschaden handelt, bist du wie fast alle nicht als Impfschaden anerkannt worden. Dass du lebst, ist nicht selbstverständlich, auch nicht, dass du trotz deiner Krankheiten sehr kämpferisch bist. Auf deinen Social-Media-Kanälen No Time to Die und du bist auch vor der UNO aufgetreten und du hast zusammen mit Tobias Ulbrich im Juni die erste Infoveranstaltung No Time to Die veranstaltet. Tobias Ulbrich, Sie sind Anwalt und Partner in der Kanzlei Rogert und Ulbrich in Düsseldorf. Studiert haben Sie in den USA, in Belgien und an der Humboldt-Uni Berlin. Eigentlich sind Sie Fachanwalt für Transport- und Speditionsrecht und mit Ihrer Kanzlei gelang Ihnen 2020 der erfolgreiche Abschluss der ersten Musterfeststellungsklage gegen VW im Abgasskandal, bei dem Sie einen Vergleich von mehr als 830 Millionen Euro für 260.000 betrogene VW-Kunden erzielt haben. Seit einigen Jahren vertreten Sie Geschädigte der sogenannten Corona-Impfung vor Gericht und Sie sind auch der Anwalt von Katharina König. So, kommen wir gleich mal zu den Strafanzeigen, die ich in der Anmoderation schon erwähnt habe. Bisher haben Sie ja Impfgeschädigte vor allem in Zivilklagen vertreten und jetzt haben Sie, wie Sie selber sagen, initiiert von Katharina, große Strafanzeigen gestellt und da ist natürlich die Frage, gegen wen, auf welcher Grundlage und mit welchem Ziel?
2: Naja, eins muss man festhalten, wir sind jetzt seit 2022 mit den Zivilklagen unterwegs. Bisher gibt es nur klageabweisende Urteile und es gibt Auskunftsurteile, also Teilurteile zugunsten der Geschädigten. Das heißt, keiner hat bisher Geld erhalten. Und ich habe mir mal in der Geschichte angesehen, wie es früher gelaufen ist mit solchen Verfahren in Kontergan. Da haben auch die Geschädigten 10 Jahre lang geklagt und haben auf dem Zivilrechtsweg nichts bekommen. Bis es dann das Strafverfahren gab vor dem Landgericht in Aachen und dort kam es dann letztendlich zu der Fragestellung, ob sie nun einrücken wollen, die Herren Vorstände von Grüntal, oder ob es einen Opfer-Täter-Ausgleich gibt, also Täter-Opfer-Ausgleich gibt. Und da wurde der Entschädigungsfonds aufgelegt. Und dann habe ich mir ja die Frage gestellt, warum nicht die erfolgreiche Geschichte von Kontergan wiederholen? Und einmal eben das die Karte des Strafrechts zu ziehen.
1: Mhm. Gegen wen?
2: Beziehungsweise die Idee kam ja von Katharina und nicht von mir. Ich bin ja Zivilrechtler und weil sie einfach gesagt hat, naja, so viele sind sauer, dass sie verloren haben und die wollen das nicht so hinnehmen, wie es jetzt gelaufen ist und wollen ganz gerne da strafrechtlich nachklagen.
1: Genau, diese Strafanzeigen richten sich gegen wen?
2: Ja, sie richten sich eigentlich gegen 3 Haupttätergruppen. Wir haben 3 große Strafanzeigen. Einmal gegen natürlich BioNTech in Mainz bei der Staatsanwaltschaft in Mainz eingereicht. Da geht es eben hauptsächlich eben um den Bereich von Paragraph 95 des Arzneimittelgesetzes. Das beinhaltet, wer bedenkliche Arzneimittel in den Verkehr bringt und dann besondere Qualifikationsmerkmale erfüllt, also besonders vielen Menschen ein Risiko eines gesundheitlichen Schadens ausgesetzt hat, besonders hohe Gewinne dadurch realisiert hat, der wird eben mit Freiheitsstrafe von nicht unter einem Jahr bis zu 10 Jahren bestraft. So jedenfalls die Strafnorm des 95 Absatz 3 Arzneimittelgesetz. Und dann haben wir einen großen Tatkomplex, der befindet sich in Marburg, nämlich dem Werk, wo unseres Erachtens eben diese Chargen hergestellt worden sind. Ich gebe einfach mal zu bedenken, wir haben nur 3 Chargen herausgepickt, nämlich die 3 Chargen, die unseres Erachtens und nach den Feststellungen unserer Kanzlei die schadensträchtigsten gewesen sind. Es handelt sich eben um die Charge, die auch die Katharina bekommen hat, BX8679 und die Charge FD7958 und die Charge FE6975. Diese 3 Chargen zusammen haben insgesamt 28.000 Meldungen beim Paul-Ehrlich-Institut erhalten, bei einer mindestens Untererfassung nach der wissenschaftlichen Literaturlage von 85-99%. Das heißt also, es gibt deutlich mehr Geschädigte als die, die dort eben gemeldet worden sind. Und das an sich gibt ein Sicherheitssignal, das hätte erkannt werden müssen, auch natürlich erkannt werden müssen vom Paul-Ehrlich-Institut. Deshalb gibt es auch eine Strafanzeige gegen die Verantwortlichen im Paul-Ehrlich-Institut, insbesondere eben dort zum einen wegen eines eingangs erfolgten Wissenschaftsbetruges. Dort wurden eben von Herrn Cichotec ein Aufsatz herausgegeben, wonach angeblich der Hersteller BioNTech und Moderna Humanmäuse genutzt habe für die Testung der Unschädlichkeit der ACE2-Schnittstelle. Das ist jetzt sehr technisch und kompliziert. Aber faktisch haben die Hersteller eben diese Mäuse nie benutzt und konnten also die Schadhaftigkeit dadurch gar nicht nachweisen. Das ist Gegenstand eben der bedingten Zulassung geworden, weil die Abschlussstudie über die Tierversuche erst im Januar 2026 eingereicht worden ist, aber der Aufsatz eben schon aus Oktober 2020 stammt. Also gibt es nur das Dokument für das Erlassen der bedingten Zulassung durch das Paul-Ehrlich-Institut, und dadurch eben ein Erschleichen dieser entsprechend bedingten Zulassung durch diese Dokumente. Ich gebe noch zusätzlich zu bedenken, Strafanzeigen sind grundsätzlich zunächst einmal die Äußerung eines Anfangsverdachts und keine Tatsachenfeststellung. Das überprüft nachher die Staatsanwaltschaft, ob dieser Anfangsverdacht ein hinreichender Tatverdacht ist und zur Anklage reicht. Wir unterstützen dabei gerne und sehen uns mal an, wie das jetzt bei den Staatsanwaltschaften einzeln gehandhabt wird. Wir haben bei allen großen Staatsanwaltschaften in Deutschland Strafanzeige eingereicht, weil Geschädigte überall in Deutschland wohnen. Also die ganzen großen Städte, Hamburg, Berlin, Dresden, Erfurt, Dortmund, Düsseldorf, die haben alle entsprechende Strafanzeigen auch bekommen. Eine Staatsanwaltschaft aus Münster hat bisher abgegeben, nämlich an die Staatsanwaltschaft in Mainz. Wir werden sehen, wie die anderen Staatsanwaltschaften die Strafanzeigen handhaben.
1: Mhm. Katharina, wer sind denn die Kläger und wie habt ihr die gefunden?
3: Also die habe ich gesucht. Ich hatte ja erstmal ein langes Gespräch mit dem Rechtsanwalt Tobias Ulbricht und habe gesagt, was wäre mit Strafrecht? Ich habe so viele bei mir kennengelernt, die sich an mich wenden, die schmerzgeschädigt sind und nicht mehr weiter wissen, die zum Beispiel im Zivilrecht abgeprallt sind oder gar nicht erst klagen konnten aus finanziellen Gründen. Und das habe ich dann mit Videoaufrufen gemacht, monatelang, und jeden Einzelnen kontaktiert, mit jedem Einzelnen gesprochen und weitergeleitet. Und dann haben wir das im Prinzip ja zu zweit gemacht, wir beide, der Rechtsanwalt und ich. Wir haben dann vorher, was braucht man? Also was benötigt man dafür? Den Impfausweis, also die Bestätigung und die Dokumente und dann was den Schaden, die Historie dazu. Das war eine Menge Arbeit. Und ja, Wahnsinn. Ich habe mehrere noch dazu kennengelernt, die ich vorher noch nicht kannte. Und jedes einzelne Schicksal ist grausam. Das hat mich innerlich fast zerrissen. Aber beim Rechtsanwalt auch, da kommen mir die Tränen. Wenn ich dann höre, dass sie sich bei mir melden und das sind nur die Angehörigen und reden für ihre toten Verstorbenen. Und die haben das Gleiche dann bei meiner Charge wie ich. Bei den anderen beiden Chargen weiß ich auch, was die haben. Die Gespräche waren nicht nur emotional, sondern auch das betrifft einen ja selber. Und ich habe so viele kennengelernt, die dann auch die Hoffnung haben, dass das jetzt etwas bringt. Also ich habe die Videos schon so gemacht, bitte lasst uns zusammenschließen. Und gemeinsam sind wir stärker, als dass nur einer in einer Stadt eine Anzeige macht. weil das jetzt so gebündelt werden kann mit den drei Strafanzeigen. Weil ich fahre ja auch zu zivilgerichtlichen Verhandlungen mit und schaue mir an, was die Richter so entscheiden. Und da fiel dieser eine Satz, zum Wohle des Volkes.
1: Und dann erzähl noch mal, was ist zum Wohle
3: genau, des Volkes? Genau, es ging um einen toten Ehemann und die Ehefrau hat geklagt. Du weißt, glaube ich, wen ich meine. Und dann kommt dann die Urteilsfällung und wie die Richter sich verhalten haben zum Wohle des Volkes. Da steht, das ist wie, als wenn der Hals sich zuschnürt.
1: Das heißt, im Grunde, der Mann hat sich geopfert zum Wohle des Volkes.
3: Genau, die so? Wollten darauf hinaus nutzen, Risiko zum Wohle des Volkes. Also das ist
2: ja Aufforderung gereizt zu denn getötet zu werden, sei hinnehmbar aufgrund des überragenden Nutzens. So mehr oder weniger stand das in im Urteil.
1: Das ist schon wahnsinnig. Das ist Menschenverachtung.
3: Das ist Menschenverachtung. Und solche ähnlichen Urteile gibt es ja auch bei mir damals auch. Nutzen, Risiko. Bei ganz vielen steht es drin. Nutzen, Risiko. Wo ist der Nutzen? Der Nutzen, der nie bewiesen werden konnte, bis heute nicht bewiesen werden kann, weil es den wahrscheinlich auch gar nicht gibt. Den stelle ich in Frage, den Nutzen. Das schreiben die dann da rein zum Wohle.
1: Wahnsinn. Also das ist schon ziemlich hart. Sie haben gerade gesagt, Herr Ulbricht, Sie haben diese drei Chargen, die wurden ausgewählt, auch nach diesen Verdachtsfällen oder Meldungen beim Paul-Ehrlich-Institut. Um wie viele Chargen, wie viel Prozent aller Chargen sind denn gefährlich? Kann man das so sagen?
2: Also wir haben eine ganz frische, junge wissenschaftliche Auswertung, die ich gerade gepostet habe. Da ist es auch die Deutschlandzahl nochmal ausgewertet. Es sind also knapp 5% der Chargen, die als besonders auffällig in Erscheinung getreten sind, vor allem eben im ersten Halbjahr 2021. Die stechen deutlich heraus gegenüber anderen. Und das, was an Zahlen dort eben tatsächlich fehlt, das sind die Anzahl der tatsächlichen Dosen, die in dem gleichen Zeitraum verabreicht worden sind, um matchen zu können. Wie viele Meldungen kamen denn auch die verimpften Dosen tatsächlich zustande? Das Paul-Ehrlich-Institut zieht sich auf den Standpunkt zurück, dass es sich um ein Betriebsgeheimnis des Herstellers handle und sie deshalb diese Daten nicht herausgeben werden. Und ähnlich argumentiert ja eben auch BioNTech in den Prozessen, weshalb ja eben auch das Oberlandesgericht Koblenz eine Geheimhaltungsklausel in das Teilurteil jetzt reingeschrieben hat. Alles eine Entwicklung, die genau die Fragen, die es zu beantworten gilt, eben nicht beantworten wollen, weil sie genau wissen, dass das eben etwas zutage fördert, was aller Wahrscheinlichkeit nach den Gefährlichen zum Durchbruch verhilft.
1: Aber gegen BioNTech haben Sie Teilerfolge erreicht, ne? Die müssen jetzt über bestimmte Dinge Auskunft geben?
2: Ja, also im Grunde genommen hat sich die Rechtsprechung mit dem Urteil des Bundesgerichtshofs vom 9.3.2026 gedreht. Dem lag ein Urteil zugrunde ebenfalls des Oberlandesgerichts Koblenz. Und da sind ganz, ganz viele Dinge eben neu geregelt worden, die für die Geschädigten positiv sind. Es wurde klipp und klar eben zum Ausdruck gebracht, dass der Auskunftsanspruch schon bei einer ernsthaften Möglichkeit ausgelöst wird. Selbst wenn mehr gegen als für einen Impfschaden spricht, selbst dann ist eben dieser Auskunftsanspruch zu gewähren, um zumindest erstmal den Geschädigten die Möglichkeit zu geben, den Kenntnisstand zu erlangen, den der Hersteller tatsächlich hat, um selbst vortragen zu können. Ja, also das gesamte Wissen liegt ja beim Hersteller und der bunkert sein Wissen, damit ja nicht bekannt wird, eben wie der Stoff funktioniert, wie die Pharmakovigilanzdaten beim Hersteller aussehen. Und alle diese Daten braucht natürlich der Geschädigte, um sowohl zum Nutzen-Risikoverhältnis vortragen zu können, als auch zur Kausalität vortragen zu können. Das sind die beiden wesentlichen Gesichtspunkte. Wir sehen das so ein bisschen Parallelen zum Abgasskandal, weil da das gleiche Konstrukt zum Erfolg geführt hat. Ich erkläre es mal ganz kurz. Damals ging es eben um eine vorsätzlich sittenwidrige Schädigung des Herstellers, weil er eine illegale Abschaltvorrichtung verbaut hat. Und da kam die Frage eben auf des Gerichts, lieber Hersteller, der Vortrag heißt, draußen auf der Straße ist das Auto dreckig und auf dem Prüfstand ist es sauber. Erklär doch mal bitte, warum ist das so? Und dann sagt der Hersteller, Betriebsgeheimnis, Achselzucken, sage ich dir nicht. Dann sagt er, okay, ganz konsequent, ja, dann gilt das Tatbestandsmerkmal eben als zugestanden nach der Zivilprozessordnung und deshalb wurden sie verurteilt. Das ist also eine Prozessentscheidung gewesen. Der Auskunftsantrag der Auskunftsanspruch im Arzneimittelhaftungsrecht ist letztendlich nichts anderes als das, was im Abgasskandal geschehen ist. Die Hersteller werden hier zur Auskunft verknackt und sie werden aller Wahrscheinlichkeit nach, das ist meine Prognose, keine Auskunft erteilen, weil es in vielen Bereichen eben strafrechtliche Relevanz hat. So, und vor dem Hintergrund gehe ich davon aus, dass das Ergebnis genauso sein wird. Wir werden versuchen zu verstrecken. Das machen wir jetzt gerade mit dem Urteil des Landgerichts Aurich. Da bekommen wir trotz rechtskräftigen Urteils die Auskünfte des Herstellers nicht. Also bleibt uns nichts anderes übrig, als dort eben in die Vollstreckung zu gehen. Das sieht bei Auskünften dann so aus, dass erst ein Zwangsgeld festgesetzt wird und dann ersatzweise Ordnungshaft für die Geschäftsführung. Und da werden wir sehen, wie weit wir damit kommen. Und wenn das eben nicht fruchtet, dann wird wohl die prozessuale Konsequenz sein, dass eben auch die Tatbestandsmerkmale, negatives Nutzen-Risiko-Verhältnis und die Kausalität als zugestanden anzusehen ist. Und damit sind dann die Klagen gewonnen. Deshalb hat der Auskunftsanspruch, ist es die Schaltzentrale letztendlich dafür, erfolgreich die Klagen zu führen.
1: Das heißt, wenn die sich weigern, Auskunft zu erteilen, könnte dann auch Ugur Şahin ins Gefängnis wandern?
2: Nein, er ist ja nicht Geschäftsführer der GmbH, also der BioNTech Manufacturing GmbH, der sozusagen der Lizenzinhaber ist, sondern er war ja früher bei der SE tätig und die ist nicht verklagt. Also er läuft keine Gefahr, auch wenn er, glaube ich, das Land verlassen hat. Es sind also die Geschäftsleitung und die Verantwortlichen von BioNTech Manufacturing GmbH, die entsprechend Gefahr laufen.
1: Aber ist der auch in der Strafanzeige erwähnt? Jetzt sind wir wieder bei der Strafanzeige.
2: Ja, in der Strafanzeige spielt er natürlich eine erhebliche Rolle, weil er natürlich in Bezug auf das Zulassungsverfahren, das ja im Wesentlichen von der BioNTech SE und von Pfizer Inc. Mitbegleitet und betreut worden ist, mit von der Partie gewesen ist und da im Eckpfeiler gesetzt worden sind, die ja strafrechtlich Relevanz haben dürften.
1: Mhm. Katharina, jetzt sind wir wieder bei den Strafanzeigen und bei den Chargen. Du hast mir erzählt, dass deine Charge also erst verimpft wurde, dann zurückgezogen und dann wieder verimpft. Wie muss ich mir das vorstellen?
3: Ja, das weiß ich jetzt von meinem Rechtsanwalt. Von ihm weiß ich das, aber es gibt Dokumente darüber. Das ist erstmal ausgeliefert worden, zum Beispiel in ein paar kleinen Orten in Deutschland. Dann waren sie haben besonders gewirkt. Drücken wir das mal so aus. Und dann sind sie breitflächig verteilt worden in ganz Deutschland, Türkei und Österreich.
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0: 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Nach den Anschlägen auf Umspannwerke in Brandenburg und Nordrhein-Westfalen sind auch in Sachsen an zwei Umspannwerken insgesamt 12 Sprengstoffvorrichtungen entdeckt worden. Generalstaatsanwaltschaft Dresden, Landeskriminalamt Sachsen und Polizeidirektion Görlitz teilten am Samstag mit, es werde eine Verbindung zu den Ermittlungsverfahren in Brandenburg und Nordrhein-Westfalen geprüft. 8 Sprengsätze wurden den Angaben zufolge am Freitag südlich des Umspannwerks Bärwalde nahe Lippen entdeckt. 4 östlich des Umspannwerks Graustein nahe Schleife. Es handle sich um selbst hergestellte Sprengvorrichtungen. Für die Mehrheitsverhältnisse im Landtag von Sachsen-Anhalt wird entscheidend, welche Parteien den Sprung über die 5%-Hürde schaffen. Während es für die SPD gut aussieht, haben BSW und FDP nur noch geringe Chancen. Die Grünen stehen auf Messerschneide. Die AfD steht mit etwa 42% der Stimmen klar an der Spitze aller antretenden Parteien, hat damit aber nicht die absolute Mehrheit. Wir von Trigger FM empfehlen, wenn Sie in Sachsen-Anhalt wählen dürfen, gehen Sie unbedingt wählen. Es gab scheinbar noch nie eine so wichtige Landtagswahl, da sie viel mehr als nur die Landespolitik verändern kann. Der russische Staatschef Wladimir Putin hat wegen des Besuchs von US-Unterhändlern einen 3-tägigen Stopp der Luftangriffe auf die ukrainische Hauptstadt Kiew angeordnet.
5: Das teilte Kreml-Sprecher Dmitri Peskow in Moskau mit. Die Angriffspause gilt dem Besuch der US-Unterhändler Steve Witkoff und Trump-Schwiegersohn Jared Kushner. Sie sind zu Verhandlungen in Moskau gelandet. Die Ukraine hatte im Vorfeld zugesagt, wegen des Besuchs den russischen Luftraum für 3 Tage nicht zu gefährden. Putin hält Frieden mit der Ukraine für möglich und will die Beziehungen zu den USA vollständig wiederherstellen. Mit Deutschland wiederum sieht er, Zitat, durch die Bildungsferne der deutschen Politiker derzeit keine Chance auf einen verlässlichen Konsens. Die Trigger FM-Meldungen. 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
3: Beispiel ein paar kleinen Orten in Deutschland. Dann waren sie besonders, haben besonders gewirkt, drücken wir das mal so aus. Und dann sind sie breitflächig verteilt worden in ganz Deutschland, Türkei und Österreich. Da gibt es Beweise für.
1: Also die wurden erst verimpft, dann hat man gesehen, ui, ui, ui, dann wurden die kurz zurückgezogen und dann wurden die breitflächig verteilt. Also man nimmt ja eher an, so eine Charge kommt zu einem Großhändler und dann wird die in der Umgebung verteilt.
3: Also ich muss das nochmal erklären. Das ein logistischer Aufwand sein. Guck mal, dazu haben wir offiziell als Rückrufaktion vom Paul-Ehrlich-Institut gemacht. So verkaufen wir es.
1: Herr Ulbrich, Sie wollten noch das, was sagen.
2: Genau, das ist ein Mix aus 2 Datenbanken und 2 Datenquellen. Die eine Datenquelle ist die Excel-Liste, die das PAI selber am 28.11.2024 ins Internet gestellt hat. Die ist von Datenanalysten ausgewertet worden. Und da lässt sich zeitlich nachvollziehen, welche Charge wie in den Markt gelangt ist. Und da sieht man, dass zunächst einmal relativ wenig Schadensmeldung, 2 Monate mit relativ wenig Meldung gelaufen sind. Dann ist die Charge komplett in Deutschland ausgerollt worden. Ich erkläre gleich, warum ich das weiß, dass sie in ganz Deutschland ausgerollt worden ist. Und danach wurde die Charge X8679 nie wieder verwandt. Also es gab nur ein Rollout und danach nie wieder verwandt. Und das ist den anderen Chargen, FD7958 und der FE6975 insofern gemein, dass sie den gleichen Rhythmus haben, antesten, ausrollen. Wir wissen, dass sie in ganz Deutschland ausgerollt worden sind, weil wir eine eigene Datenbank in der Kanzlei haben. Und da kenne ich ja die Adressen der Mandanten und kann also auch örtlich auswerten, wo die Schäden eingetreten sind und nicht nur zeitlich. Ich kann also sehen, dass sie in ganz Deutschland flächig ausgerollt worden sind, in allen Bundesländern, in allen Zentren und eben nicht nur an einem bestimmten Ort.
1: Mhm. Kann man denn belegen, dass die Verantwortlichen vorsätzlich gehandelt haben, also die Chargen verimpfen ließen, obwohl sie wussten, dass es, sagen wir mal, Todeschargen waren?
2: Das kann man nicht belegen, dass es so ist, aber der Verdacht liegt natürlich unfassbar nahe, dass sie wussten, dass Chargen enorm schadensträchtig gewesen sind. Vor allem die schadensträchtigen Chargen sind ja zu Beginn, wir rufen uns in Erinnerung, es gab dort diese Priorisierung der vulnerablen Gruppen und an die sind ja just die Chargen gelangt, zunächst am Anfang, die besonders viele Schäden verursacht haben. Das Argument der Gegenseite ist auch klar, die sagen ja, das liegt nicht an der Impfung, sondern das liegt an der Vulnerabilität der Gruppe, an die es verimpft worden ist. Ja, Das könnte man aber sehr genau sehen, wenn man mal sich die Altersgruppen der Meldung, das Alter mit angegeben, ansieht. Und das wird eben in Eudra-Wieglands Datenbanken verwischt, indem die Gruppen dann eben 18 bis 64 heißen. Ich habe aber auch schon gesehen, dass Jugendliche, die geimpft worden sind, dort dann in der Datenbank in die Gruppe der 18 bis 64-Jährigen gerutscht sind und so weiter. Also da wird durch den Mix und die Breite auf einmal wieder verbischt, welche Altersgruppe tatsächlich mit welchen gesundheitlichen Schäden belastet ist. Insgesamt ist erkennbar, dass es überwiegend Frauen gewesen sind. Die Erkenntnis hatten wir auch sofort aus der Datenbank in der Kanzlei, aber auch der Periodical Safety Update Report von BioNTech wies das auch aus. 72% Frauen waren betroffen und nur wenig Männer.
1: Weiß man warum?
2: Ja, heute weiß man das. Jedenfalls, man geht davon aus, bei den Lipid-Nanopartikeln und bei der Mitochondriopathie spielt der Reparaturmechanismus möglicherweise eine Rolle. Wenn Mitochondrien geschädigt sind und die Lipid-Nanopartikel tatsächlich eben toxische Entzündungen herbeiführen, ich hatte das auch eben vor einer Woche gepostet, da kam eben der Aufsatz aus Japan, das sind zwei unterschiedliche Aufsätze heraus, zur Wirkweise der Lipid-Nanopartikel im Körper, die eigenständig losgelöst von der mRNA geeignet waren, eben vor allem die kardiovaskulären Schäden herbeizuführen. Und das hängt mit Östrogen wohl auch zusammen. Ich bin jetzt kein Biologe, aber da scheint es einen Zusammenhang zu gehen.
1: Katharina, sollte es zur Klage kommen, wie sollte die lauten, die Anklage?
3: Im Strafrecht?
1: Ja.
3: Das wagt mir gar nicht zu sagen, ja. Wir wollen auf Mord.
1: Mord?
3: Ich bin auf Mord, ja. Was mit Vorsatz? Die wussten das.
1: Okay, aber ich kann mir vorstellen, dass Mord ja eines der Dinge gibt, die am schwersten zu beweisen ist, oder?
3: Wenn man am Tag der Impfung steht und es eine Obduktion gibt, kann man es beweisen.
1: Okay, Herr Ulbrich?
2: Also in meinen Strafanzeigen kommt Mord und Totschlag nicht vor, sondern Körperverletzung mit Todesfolge. Und vor allem eben der Verbrechenstatbestand des 95, der von der Strafandrohung her auch schon mit 10 bis zu 10 Jahren Freiheitsstrafe recht umfangreich ist. Und vor allem eben auch der gewerbsmäßige Betrug, der vorgeworfen wird. Der gewerbsmäßige Betrug vor allem deshalb, es richtet sich eben an die Geschäftsführung des Herstellers, dass sie eben mit einem therapeutischen Nutzen flächendeckend 2021 geworben hatten, den es tatsächlich nie gab. Also der therapeutische Nutzen eines Übertragungsschutzes, wissen heute alle, den gab es nicht. Zunächst hat es eben Frau Small schon bereits vor dem Europäischen Parlament eingeräumt. Anschließend am 18.10.2023 gab es dann das Schreiben von der Präsidentin Emma Koch, die an das Parlament, die schrieb, dass eben weder der Übertragungsschutz beantragt, getestet noch genehmigt worden sei. Also ist von Anfang an alle die Grundlage dessen, warum alle Maßnahmen ergriffen worden sind, gab es damit faktisch nie. Und das hatte ich dann auch nie später Jens Spahn in der Enquete-Kommission am 15.12.2025 eingeräumt, der dort eben gesagt hat, naja, alle wussten doch, dass von Anfang an dieser Stoff letztendlich nur zur Linderung schwerer Verläufe gedacht gewesen sei, ja. Und damit letztendlich haben sie den Vorsatz ja eingeräumt, wenn sie das alle wussten, dass sie eben vorsätzlich die Bevölkerung belogen haben, einen unzutreffenden therapeutischen Nutzen propagiert haben, von dem bekannt war, wohl jedenfalls Herr Spahn, allen bekannt war, dass es diesen nie gegeben hat. Das betrifft mittlerweile auch nach der wissenschaftlichen Literaturlage den Infektionsschutz. Auch diesen hat es nicht gegeben.
1: Hat Herr Spahn auch eine Strafanzeige gekriegt von Ihnen?
2: Dazu äußere ich mich jetzt erstmal nicht.
1: Okay, keine Antwort, auch eine Antwort. Katharina, nochmal zu deinem Impfschaden. Der ist vom Landschaftsverband Westfalen-Lippe nicht anerkannt worden. Und das war jetzt erst kürzlich, nach 5 Jahren Wartezeit. Obwohl Pfizer ja selbst seine Nebenwirkungen an die EMA gemeldet hat. Ne?
3: Ja.
1: Und gab es irgendeine Begründung der Versorgungsanstalt?
3: Ein konkurrierendes Ereignis unternehmen die eine Gewalttat, die 30 Jahre her ist.
1: Du warst Opfer einer Gewalttat vor über 30
3: genau.
1: Jahren. Und das soll Darmnekrosen, Organversagen, Erblindung und Schlaganfälle nach über 30 Jahren auslösen.
3: So machen die das. Das ist dann, wenn sogenannte Gutachter, die keine Gutachter sind oder wie würde man das jetzt ausdrücken? Einfach wahllos und willkürlich. Ich nehme das auch mit Absicht. Ich habe jetzt meinen Bescheid, wo das drin steht. Du bist kein Impfschaden, weil es steht in konkurrierenden zu dem, was damals vorgefallen ist. Bei anderen wird Ehestreit angegeben, bei anderen werden die Katzen angegeben oder eben, ja, die suchen sich das, ziehen sich aus den Fingern heraus. Ich möchte platzen vor Wut, als ich diesen Brief aufgemacht habe. Aber das, da gehen wir jetzt gegen vor, wir gehen in den Widerspruch und wenn dann nach Abnahmen wieder entschieden wird, dass es nicht an der Impfung liegt, werden wir uns bei einem Sozialgericht sehen.
2: Wie viele Jahre braucht jetzt die Behörde? Waren 4 Jahre, ne?
3: 5. Der Antrag war September 21, da lag ich im Krankenhaus.
1: Wahnsinn. 5 Jahre war gar nichts, haben die sich gar nicht darum gekümmert.
3: Genau, und als Antworten, die mir, ich habe jetzt mehrere Einschreiten gesendet, mit Rückschreiben, haben die nicht reagiert. Jetzt haben sie reagiert und setzen mir eine Frist, dass ich bis zum 10. September Zeit habe. Dabei habe ich denen jetzt schon mal sehr ausführlich nochmal das mit den EMA-Meldungen. Also ich besitze einen Link zu EMA, wo direkt meine Nebenwirkungen stehen. Ich habe auch eine Paul-Ehrlich-Institut-Nummer. Und da würde ich gerne zu sagen, da war ja jetzt der Präsident des Paul-Ehrlich-Instituts jeden Montag im ZDF und hat nochmal laut verkündet, dass jeder Impfgeschädigte sich ja beim Paul-Ehrlich-Institut melden kann. Nur haben wir alle, ohne Ausnahme, nie eine Antwort vom Paul-Ehrlich-Institut bekommen, dass wir gelistet sind oder dass wir eine Nummer haben. Ich muss den Anwalt einschalten, um meine Nummer zu bekommen.
1: Es ist unglaublich. Herr Ulbrich, auch was diese Versorgungsanstalten da abziehen, die suchen also gezielt nach irgendwelchen psychischen oder irgendwelchen Vorfällen, die 30 Jahre zurückliegen, um einen aktuellen Impfschaden, der ja sogar von vielen Ärzten belegt ist, da gab es ja auch in dem gleichen Morgenmagazin beim ZDF einen Fall, wo die Versorgungsanstalt da gesagt hat, ja, also wir haben ja unsere eigenen Ärzte, die allerdings den Patienten nie gesehen haben. Ist das ganz normale Vorgehen dieser Versorgungsanstalten in ganz Deutschland?
2: Also die Versorgungsämter, die haben zwei Anspruchsgrundlagen zu prüfen. Einmal gibt es die sogenannte Regelversorgung und einmal die Kannversorgung. In der Regelversorgung müssen feststehen zur Überzeugung eben die gesicherten gesundheitlichen Schäden, die vorher nicht vorgelegen haben. Dann muss eben die Kausalität festgestellt werden mit einer überwiegenden Wahrscheinlichkeit. So, und die überwiegende Wahrscheinlichkeit, dazu schalten Sie Sachverständige ein. Wir tragen dazu eben nach der wissenschaftlichen Literaturlage vor, dass es im Kern eine immunologische Verursachungskette gibt. Also typischerweise eben Immunologen, diejenigen sein müssten, die am ehesten in der Lage sind, die Auswirkungen des Stoffs auf den Körper und die Wahrscheinlichkeit des Eintritts beurteilen zu können. Wir sehen aber Psychologen, Zahnärzte, Kinderärzte, wir sehen alles Mögliche, aber wir sehen keine Immunologen, die hier tatsächlich die Gutachten fertigen. Die geben auch in der Regel kein Literaturverzeichnis an und verweisen in der Regel auf Behördenmeinungen. So, und das Bundessozialgericht gibt ganz klar vor, dass maßgeblich der Erkenntnisstand der medizinischen Wissenschaft ist, der sich eben aus der wissenschaftlichen Literaturlage ergibt. Und natürlich nicht aus den Behördenmeinung ergeben soll. Denn die Behörden beziehen in der Regel ihre Daten wiederum vom Hersteller. Das ergibt sich aus Artikel 17 der Verordnung 726/2004. Auf dieser Datengrundlage wird die Zulassung geprüft. Auf dieser Datengrundlage wird auch anschließend Pharmakovigilanz mit abgeglichen, weil der Stufenplanbeauftragte des jeweiligen Herstellers gibt die Pharmakovigilanzdaten dann wiederum und ihre eigenen Bewertungen an die Behörde ab. Und die Behörde fertigt daraufhin eben entsprechende Berichte. Das heißt, es ist alles extrem verkürzt. Das Paul-Ehrlich-Institut hat

0: Und leider konnte die Datenschnittstelle dann, glaube ich, bis letztes Jahr nicht hergestellt werden. Und jetzt konnte man leider die Daten auch bis heute nicht auswerten, sodass also die kassenärztlichen Daten, aus denen dann im Match zwischen den Chargen und den Meldungen, die die Ärzte dann alle in den Krankenakten mit hochgeladen haben, keine Auswertung erfolgen. So, das heißt, auf einer unzureichenden Datengrundlage geht dann der Gutachter her und sagt, naja, weil es kein Risikosignal beim Paul-Ehrlich-Institut gibt, ja, dann kann folgerichtig ja auch der gesundheitliche Schaden nichts mit der Impfung zu tun haben. Das ist die Ratio, die man den meisten in den Gutachten sieht. Und dem wird auf den meisten, das liest man dann auch häufig eben den erstinstanzlichen Urteilen, in denen wir eben nicht involviert gewesen sind. Und das setzt sich dann sofort. Also wir haben insgesamt von über 10.000 entschiedene Verfahren, 600, die derzeit positiv entschieden worden sind und eben 9.400 mit Abweisung. Das heißt, 96% werden von den Versorgungsämtern abgeschmettert. Dass das Methode hat, kann man sich vorstellen, ja? Es geht denn in den sozialgerichtlichen Verfahren weiter. Da ist die Erfolgsquote deutlich besser. Aber über 20% liegt sie auch nicht. Das heißt also, auch dort gibt es einen eisigen Wind, der den Geschädigten dort entgegenfliegt, aber mit einer höheren Wahrscheinlichkeit jedenfalls durchzukommen als bisher jedenfalls bei den entsprechenden Versorgungsämtern.
1: Für mich klingt das, also ich als Laie sehe daraus eine Komplizenschaft, um wie der Teufel das Weihwasser zu meiden, dass eine Aufarbeitung kommt, das hier soll vertuscht werden, damit der Staat nicht zahlen muss, oder?
0: Es geht aber im Sozialrecht um Amtsermittlung, das muss man noch wissen. Also Sie müssen von Amts wegen eigentlich die Tatsachen erforschen. Und wenn ich Sie als Anwalt nachher beibringe und sage, hier sind die Tatsachen, die bereits erforscht sind und die zumindest im Rahmen der Kernversorgung eine überwiegende wissenschaftliche Meinung, die jedenfalls ein gewisses Gewicht hat, bildet, damit eine Kernversorgung zumindest dann eine versorgungsrechtliche Grundlage bildet für die monatlichen Versorgungsbezüge, die man dann beziehen kann und die Übernahme mit der Krankenkassenkosten. Da muss man sich ja vorstellen, das ist ja ein riesengroßer Block. Die schweren Geschädigten, wenn sie ihren Bescheid bekommen, dann kommt sofort die Krankenkasse an und meldet sich beim Versorgungswerk und sagt, ja, jetzt zahlt uns doch mal bitte die ganzen Beträge seit Antragstellung zurück, die wir geleistet haben. Das heißt also, alles, was die Krankenkassen geleistet haben, holen sich darüber auch zurück. Und die Leistungen des Versorgungswerkes sind natürlich viel, viel höher als bei jeder Krankenkasse, weil die Intention des Gesetzgebers ist es natürlich, die Menschen wieder gesund zu machen und in Brot und Arbeit zu versetzen, weshalb auch eine andere Versorgungsleistung stattfindet, damit gerade eben diese Genesung eintritt und sie von der Payroll wieder runterkommen. So, und natürlich durch die Verzögerung des Prozesses und durch die späten Bescheide und die Ablehnungsbescheide erweitern Sie natürlich den Schaden immer weiter, so dass Sie im Grunde genommen gar nicht anders können, als später nur noch abzunehmen, weil natürlich bis dahin der Betrag so unendlich groß geworden ist, statt gleich zu leisten und versuchen, die Menschen wieder vorher zu gesund zu machen.
1: Ja, und das, wobei es ja wirklich offensichtlich ist, wenn jemand nach der Impfung oder kurz nach der Impfung tot umfällt oder direkt schwere Schäden hat, dann muss man da ja eigentlich überprüfen. Das ist ja vollkommen klar eigentlich. Katharina, um es nochmal auf den Punkt zu bringen, wie ist es dir direkt nach der Covid-Impfung gegangen und wie ist es dann weitergegangen? Damit wir
2: ich habe direkt einen Schlaganfall bekommen und die Endothelien in meinem Auge sind ganz rot geworden und das Auge ist dadurch auch blind geworden, das rechte. Und Darmprobleme und Blutungen traten in der gleichen Woche ein und ich habe innerhalb von 6 Wochen 25 Kilo abgenommen, zwangsweise wegen der Endothelitis und der Vaskulitis. In Speiseröhre, Magen und Darmbereich vor allen Dingen. Und die Nieren haben aufgehört zu arbeiten. Da wurde ich ja dann 6 Wochen als Simulant abgestempelt. Aber ich würde gern was noch zum Versorgungsamt sagen. Die haben ja noch eine schöne Begründung reingeschrieben und vor allen Dingen dieses Abstreiten. Die haben zum Beispiel MECFS, diese Enzephalitis, dann gesagt, dass das in keinem Zusammenhang steht. Dabei steht es jetzt schon in Packungsbeilage drin. Das als Fatigue, das Müdigkeitssyndrom, was bei mir sofort gemeldet ist, wurde im August 21, bringen die in keinster Weise in Verbindung. Und zwar mit so bösartigen Sätzen dann noch zugeschrieben. Was fällt einem ein, das in Verbindung zu bringen? Das war beim

0: Tag der Impfung eingetreten, dass man dann müde wird. Man weiß gar nicht mehr, was man tut. Dass man gießt sich zum Beispiel den Kaffee ein, dann gießt man nochmal ein und es läuft dann über. Man weiß gar nicht, dass man das jetzt gerade getan hat. Das sind Alzheimer-Demenz-Symptome, die sofort gekommen sind. Und nahezu alle mit diesen drei Chargen vor allen Dingen oder auch die EX3599 drunter leiden. Auch weitere Chargen sind betroffen. Die gehen dann noch ganz hart in die Diskussion vom LWL.
1: Wahnsinn. Und worunter leidest du heute, 5 Jahre nach dieser Spritze, worunter leidest du heute? Weißt du, wenn man sich so anschaut, ich weiß wieder, dass manche Leute sagen, wieso, ist doch eine gesunde junge Frau, sieht doch gut aus, ist doch alles prima. Wie sieht dein Alltag aus?
0: Also mein Alltag sieht aus, wenn ich in der Woche was vorhabe, sodass ich 1 bis 2 Tage etwas tue und den Rest der Woche schlafe ich. Also sitze hier, ich telefoniere schon. Ich bin immer noch sehr müde. Ich habe jetzt akut gerade einen Herzinfarkt gehabt vor kurzem. Muss ich ruhiger treten, erstmal die Gefäßentzündung in den Griff kriegen und Therapieumstellung dann sofort nur auf Herz das stärken. Das ist dann wichtig. Ich bleibe zu Hause. Ich bin auch total dauermüde, wenn ich dann auf Entzündung bin, wenn Dinge wie Demo oder Veranstaltung, das ziehe ich voll durch, aber das bezahle ich jedes Mal mit einem heftigen Crash. Also der ist dann auch wirklich. Und ein Crash ist, dass du dann liegst und dann hast du dein geschwollenes Auge und deine geschwollenen Finger. Und dann telefoniert zwar, aber ich würde mich dann nicht so wie heute zeigen. Ich habe Darmprobleme sehr stark. Also ich esse am Dienstags und ich esse dann wieder donnerstags. Also richtig viel. Ich verdaue, also ich esse jetzt und ich gehe 10 Minuten spätestens auf Toilette, dann ist das draußen. Ich habe Schmerzen, weil der Darm sich bewegt und dann habe ich wieder Hunger. Das ist die Raupe Nimmersatt, ganz freundlich nennen meine Kollegen mich. Aber dieser Schmerz bei der Verdauung, weil der Darm ist ja geschnitten und zusammengenäht, wieder geschnitten, das tut weh. Der Verdauungsprozess tut weh.
1: Wahnsinn, wie viele OPs hast du?
0: 5.
1: 5 OPs?
0: Am Darm.
1: Nur am Darm.
0: Ich habe insgesamt mehr gehabt, aber 5 am Darm.
1: Du hast ja selber gesagt, viele, die dieselbe Charge bekommen haben und haben die ähnliche Schäden gehabt oder auch gleich diese Beeinträchtigungen nach der sogenannten Impfung. Und viele von denen sind tot. Welche Therapien haben dir geholfen, glaubst du, dass du noch am Leben bist? Oder also was hat dir geholfen?
0: Also das Schlimmste ist, das muss ich leider sagen, war ein Medikament von Pfizer. Das ist der Wirkstoff Zelsentri, Maraviroc. Da ist etwas drin, was alles Mögliche in meinem Körper sofort blockiert hat und mein Immunsystem stabilisiert hat und die Blutung gestoppt. Ich war sofort nicht mehr blind und die Blutung in der Speiseröhre, wo sich alle Ärzte sehr große, das steht ja auch überall dokumentiert, große Sorgen gemacht haben, hört auf. Und ich habe es jetzt mittlerweile geschafft, hier mit so Produkten wie Natokinase und Vitamin D3, auch wenn einer jetzt lachen würde, und Mariendistel-Extrakt, das in den Griff zu kommen. Ich habe das Maraviroc jetzt ersetzt, komplett durch Nahrungsergänzungsmittel. Aber die ersten 2 Jahre habe ich es gebraucht, sonst wäre ich gestorben.
1: Aha. Ich meine, trotz deiner immensen Impfschäden, muss man ja sagen, engagierst du dich mit, also auch für andere mit ähnlichem Schicksal. Du hast schon eine Infoveranstaltung diesen Sommer in Hamm veranstaltet. Was würdest du Impfgeschädigten, gibt es einen Rat, den man generell Impfgeschädigten geben kann?
0: Ich wünsche allen den Mut und dass sie sich zum Beispiel mal informieren, was ist auf der Seite info@medico von Dr. Facharzt Ralf Tillenburg. Er hat ja kostenlos einen Behandlungsplan. Da kann jeder für sich seine Informationen nehmen. Sich auch mal Videos von Robert Franz anzugucken oder auch in meinem Kanal zu schauen. Da zeige ich immer, was ich nehme. Also das ist keine Therapieempfehlung, aber ich zeige jedes Mal, wenn ich habe zum Beispiel, ich bin spikefrei. Und das habe ich dann immer aufgeschrieben, wie ich das mache. Ich teste ja auch jetzt. Gerade habe ich so eine Phase, wo ich etwas runter reduziere. Ich teste alles, was ich nehme, an mir selber. Und wenn das funktioniert, zeige ich das. Wenn es nicht funktioniert, auch ganz wichtig, zeige ich das auch. Das ist mir, beides muss gezeigt werden. Immer wenn was funktioniert, dann ist Erfolg. Dann muss ich das, dann schreibe ich das wie als Dokument und lade das kostenlos als PDF-Datei in meinem Telegram-Kanal hoch und bringe das aber auch bei Text als X und bei X und bei Facebook. Es gab ja damals keine Ärzte. Bis heute kenne ich zwei Ärzte, die uns helfen. Einer ist in Bayern, einer ist in Nordrhein-Westfalen, das ist der Fahrradsrat Schellenburg. Das meiste hatte ich selber gemacht, aber die Zusammenarbeit mit dem Fahrrad ist stark. Er hat mir den wichtigsten Schritt, der hat gesagt, pass auf, du bist der Patient für Maradirok. Wenn du das nicht nimmst, wirst du sterben. Und ich war halt tot, wo ich ihn das erste Mal gesehen habe. Manche haben mich dafür verurteilt, aber das Medikament hat mir in meinem Fall das Leben gerettet. In dem Moment, ja.
1: Mhm. Herr Ulbrich, Sie beide sind ja auch vor der UN in Genf aufgetreten. Was war das für eine Erfahrung für euch?
2: Ja, das war hochspannend. Alleine schon die Akkreditierung im Vorfeld und dass man überhaupt dann in diesen speziellen Saal dann da reingekommen ist. Und dann gab es Plätze für die deutsche Vertretung. Da saß dann keiner. Aber wir wussten ja nicht, dass man sich da nicht hinsetzen sollte oder nicht hinsetzen sollte. Ich wusste es nicht. Jedenfalls haben wir uns dann da hingesetzt und es gab dann später Theater, in dem dann, glaube ich, eine Botschaftsvertreterin dann kam. Wir waren ja ahnungslos, wir haben uns da hingesetzt, wo die deutsche Flagge war, da haben wir uns da hingesetzt. Und jedenfalls durften wir, es ging um die Frage eben der Korruption, der Korruptionsbekämpfung, vor allem im Rahmen der Pandemie. Und alleine das Fehlen sämtlicher Vertreter aus Deutschland, Österreich und der Schweiz war für sich genommen schon ein Skandal, ja. Also, dass man eigentlich einen wichtigen Punkt nicht beobachten möchte und auch gar nicht in den Fokus geraten möchte und durch Nichterscheinen dann glänzt.
1: Wahnsinn.
2: Und wir durften dann eben jeweils einen zweiminütigen Beitrag von uns geben und ja, das ist dann auch wohlwollend angenommen worden. Es kam dann anschließend von der englische Botschafterin und auch andere, die dann Einladung ausgesprochen haben, doch mal einen Vortrag auf dort zu halten zu der Thematik, weil eben von Anfang an das Produkt jedenfalls von Pfizer kritisch gesehen worden sei in Indien. Waren tolle Gespräche, eine tolle Erfahrung, kann ich nur sagen.
1: Ja, die Deutschen sind vielleicht nicht gekommen, Katharina. Die haben sich vorher auf deinen Kanal, auf deinen Kanälen umgeschaut und haben gedacht, oh, die geht uns direkt an. Wie war das da für dich?
0: Das ist mal stark. Die Einladung war schon stark. Ich war ein paar Monate vorher, habe ich vor der WHO gegen die WHO demonstriert. Also ich wurde eingeladen auf so eine riesige Demo. Und dann kam jemand, der hat gesagt, dass du wirst vor den United Nations sprechen und ich, aber nur mit meinem Anwalt. Und dann ging das ganz schnell, dann habe ich ihn angerufen, jetzt habe ich dann nach Genf und er Genf, New York geht nicht, ist so weit. Ja? Und dann, das war sehr aufregend da zu sein, das hat viele erschüttert, weil vorher, da hat ein Land gesprochen, hat gesagt, bei uns ist alles in Ordnung, überhaupt keine Korruption. Ja, und dann sind wir dann losgelegt und wir haben ja offiziell für Deutschland um Hilfe gerufen. Also wir haben gesagt, bei uns gibt es Korruption, bei uns gibt es Kranke durch Pfizer. Da war gegen so ein Raunen durch diesen riesen großen Raum. Also der war schon sehr beeindruckend, dieser große Raum.
2: Aber eins muss man sagen, die Mehrheit dort nahm die Korruptionsbekämpfung tatsächlich sehr ernst und hat auch in der diplomatischen Art und Weise sehr klar und deutlich zum Ausdruck gebracht, dass das eine der wichtigsten Positionen überhaupt für Regierung ist, Korruptionsbekämpfung zu betreiben. Und vor allem eben Länder, die wir gar nicht auf dem Schirm haben im Rahmen der Korruptionsbekämpfung. Ich glaube, es war der Botschafter von Kolumbien und noch ein anderer, die dann aus den eigenen Erfahrungen berichtet haben, was das für ein Land bedeutet, wenn ein Land eben von der Korruption gefangen ist, ja, und was das letztendlich für Auswirkungen hat und warum das eben eine außerordentlich wichtige staatliche Aufgabe ist, derart stark eben Korruption zu bekämpfen. Das war also hochinteressant, dass eben, also es war meine persönliche Wahrnehmung, jedenfalls die überwiegende Mehrheit dort die Botschaft sehr gut verstanden hat.
1: Ja, man soll nicht immer nur glauben, dass Deutschland hier den Ton angibt. Da muss ich mal wirklich in der Welt umschauen. Auch in den USA passiert ja gerade einiges. Also Gesundheitspapst Fauci ist vom Thron gestoßen, demaskiert komplett und seiner rechten Hand David Morans droht Haft wegen Verschwörung gegen die USA. Das könnte natürlich ein bisschen Rückenwind geben. Letzte Frage, seid ihr beide oder merkt ihr, dass sich ein bisschen was dreht, zumindest vielleicht vor Gerichten?
2: Also für mich aus kann ich jetzt sagen, seit der Entscheidung des Bundesgerichtshofs weht ein anderer Wind. Man merkt trotzdem den Widerstand der Oberlandesgerichte, die von Anfang an da eigentlich nicht dieser Rechtsprechung des Bundesgerichtshofs folgen wollen und jede Lücke nun versuchen zu finden, dennoch irgendwie gegen die Geschädigten weiter zu entscheiden, so wie das Oberlandesgericht Koblenz eben oder auch das Kammergericht Berlin. Das führt natürlich dazu, dass wir relativ zügig diese ganzen fiese Matenten, würde ich mal sagen, nochmal neu hochgereicht bekommen zum Bundesgerichtshof und relativ zügig wahrscheinlich eine sehr gefestigte Rechtsprechung zum Arzneimittelhaftungsrecht bekommen werden durch den 6. Zivilsenat und diese Fragestellung auch alle geklärt bekommen. So, das hätte man natürlich nicht, wenn man sich wohlwollender der Rechtsprechung des Bundesgerichtshofs geöffnet hätte.
1: Mhm. Katharina, wie sieht's mit deinem Optimismus aus?
0: Also ich würde gerne allen Geschädigten und allen, die klagen, Hoffnung geben, weil die Situation ist jetzt vorbei, dass man sofort verliert beim Sozialgericht und so, weil es hat sich durch viele Urteile und gerade durch das Oldenburger Urteil einiges geändert und der Wind hat sich gedreht. Komplett hat er sich gedreht.
1: Bei diesem schönen Schlusswort kriege ich ein großes Lächeln auf meine Lippen. Vielen Dank, Katharina. Vielen Dank, Herr Ulbrich, für euren Einsatz. Ohne Menschen wie euch, die einfach nicht aufgeben und nicht locker lassen, wäre das ganze Thema Corona längst unter den Teppich gekehrt worden. Und bitte mich wie alle anderen auf dem Laufenden halten, auch wie sich das alles entwickelt mit den Strafanzeigen. Ich finde, wir sollten hier auf jeden Fall wieder drüber reden. Vielen Dank für dieses wunderbare Gespräch. Danke, dass ihr da wart.
2: Gerne.
0: Danke dir.
1: Tja, Leute, Corona ist nicht vorbei. Für die Impfgeschädigten sowieso nicht. Die Aufarbeitung fängt gerade erst an und ist so wichtig. Einmal damit so ein Verbrechen, ich nenne es einfach so, weil es wohl eins ist, dass sowas etwas nie wieder passieren kann. Und natürlich, damit die Schuldigen ihre gerechte Strafe erhalten. Ich wünsche euch eine gute Zeit. Bis bald.
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2: Liebe Zuschauer, sehr geehrte Damen und Herren, ganz herzlich willkommen zu einem neuen Video-Interview hier auf Politik Spezial. Ich freue mich sehr, dass Sie wieder eingeschaltet haben. Und heute habe ich einen Gast, der jetzt massiv in Schlagzeilen geraten ist bei Tagesschau, Spiegel, FAZ, Welt und so weiter. Und ich begrüße ganz herzlich den Aktivistmann Matteo Westphal. Hallo Matteo.
3: Grüß dich mal lieber.
2: Ja, du bist jetzt gerade wahrscheinlich der zweitgefährlichste Mann Deutschlands. Du wirst in den Medien als Rüpel bezeichnet, als AfD-Rüpel, der im Auftrag von Ulrich Siegmund irgendwelche Leute anrempelt. Was ist da passiert aus deiner Sicht?
3: Ja, also ich war nie im Auftrag von Ulrich Siegmund unterwegs, auch noch nie im Auftrag der AfD. Ich wurde auch noch nie von der Partei bezahlt oder irgendwie, ich war auch noch nie Parteimitglied. Also das ist schon mal Quatsch, was die da schreiben. Also
2: ich hatte was ja auch erzählt wird und was ja auch stimmt. Ulrich Siegmund hatte ich bei Ben Ungescripted sehr gelobt und die ganzen YouTuber und Streamer, die dort unterwegs sind, auf den Wahlveranstaltungen, Werbeveranstaltungen für die AfD, halt auch schon sehr gut als gut befunden und auch gelobt.
3: Genau, also das war vor über einem Monat bei Ben Ungescripted. Und der Vorfall mit dem Spiegel, seitdem ich als Rempler gelte, das war am Samstag. Das war Wochen nach Ben angeskriptet. Und deswegen, also.
2: Was ist denn da passiert? Wie kamst du zu diesem Rempler? Ich kenne dich ja. Du bist ja du bist ein sehr friedfertiger Mensch. Bist zwar sehr laut und präsent auf der Straße, was du ja seit 2020 machst. Aber ich kenne dich nicht als gewalttätig und ich habe die Szene auch gesehen und sieht schon ziemlich heftig aus. Wobei ich auch sagen muss, wenn man sich die Videos von Weichreiter anguckt und schaut, wie mit dem umgegangen wird und wie die Linken und Antifa-Leute mit YouTubern und Streamern umgehen, da geht es ja oft, dass die Kameras weggeschlagen werden, dass Fäuste ins Gesicht gehen. Auch ein Golan ist jetzt angegriffen worden vor kurzem. Und da wird aber nicht drüber gesprochen. Und jetzt geht's um deinen Rempler. Wie kam es dazu?
4: Spiegel, was war denn da los? Wieso das Uli-Cover? Ist der so gefährlich? Spiegel, was los? Hören Sie auf, mich zu schubsen hier. Was soll das? Und das noch live? Was sind Sie für Medium? Sie kennen doch nur Gewalt. Linksextreme Gewalt. Wer ist hier gefährlich? Sie sind gefährlich. Ihr Medium ist gefährlich. Für die Demokratie in Deutschland. Ein linksextremes Dreckblatt. Und auch noch Reporter anpöbeln hier im Live. Was soll das? Soll ich die Polizei rufen oder was? Wollen Sie eine Anzeige? Zeckenzeitung. So eine Agro-Zeitung. Auch noch im Live so eine Scheiße zu bauen. Verzieht euch hier vom Volksfest. Ihr habt mit dem deutschen Volk nichts zu tun. Ihr habt mit dem deutschen Volk überhaupt nichts zu tun. Ihr seid Antideutsche. Verzieht euch.
3: Ja, also ich werde tatsächlich immer wieder angegangen. Also nach diesem Ben Ungescripted Interview, was Ulrich Siegmund da geführt hat, kam es immer wieder auch zu Antifa-Gegendemos, wo ich dann attackiert wurde und so weiter. Und in letzter Zeit haben mich immer wieder auch sowohl Linke, einer von den Linken, als auch, wie gesagt, Antifa-Gegendemonstranten, ein Linker an dem Linken stand, ne, muss man dazu sagen. Und auch Journalisten immer wieder angefasst oder sind in mich reingegangen. Und ich habe halt so dermaßen die Nase voll davon, ja. Wenn ich provokant als Gonzo-Journalist auf Leute zugehe und mein Mikrofon dahin halte, dann darf sich keiner zwischen mich und diese Person drängen und mich wegschieben. Sobald mich da jemand anfasst, mich wegschiebt, ich habe ja beide Hände voll, Mikrofon und Gimbal, dann mache ich halt einmal so und dann ist die Sache damit erledigt, weil diese Person hat zuerst den Körperkontakt gegen meinen Willen halt gesucht.
2: War das bei dieser Person an dem Stand
3: auch so? Das war genauso, ja.
2: Das also er ist sich vorher angegangen und genau. Du hast zurückgerempelt sozusagen.
3: Richtig, richtig, richtig. Okay. Das Ding ist ja, ich habe ja nur diese Perspektive von vorne. Ich brauche diese 360-Grad-Kamera, die muss ich jetzt zum Einsatz bringen, die habe ich mir schon bestellt. Und dann kannst du halt immer sehen, wie der Körperkontakt entsteht, rumherum.
2: Mhm.
3: Weil wenn man von vorne filmt, denkt man, na, der geht doch einfach von hinten da rein. Man sieht gar nicht, dass ich gerade zur Seite geschoben werde. Und sowas lasse ich mir halt nicht gefallen. Und vor allem, wie gesagt, die letzten Wochen waren sehr anstrengend. Ich war so gut wie jeden Tag auf AfD-Veranstaltungen, um da zu filmen. Unabhängig, zuschauerfinanziert, ne? Und auch übermüdet und alles. Und dann kam da halt noch der Spiegel, der so frech ist, dass er Leute halt zu Hause besucht, wenn sie gerade mit ihren Ziegen auf eine Weide gehen oder irgendwo im Garten rumschnüffeln und so weiter und alle Grenzen überschreitet. So. Und der auch noch gefährlichste Mann Deutschlands, Ulrich Siegmund, ist doch ein Witz. Einer der beliebtesten Menschen überhaupt in ganz Deutschland. Der beliebteste Politiker Deutschlands aktuell. 100%. Also wie kann man da nur so ein Schundluder betreiben, sage ich jetzt mal. Da war ich natürlich auch ein bisschen aufgeregt. Und der Spiegel ist sowieso sehr unbeliebt in Sachsen-Anhalt. Also klar,
2: ja.
3: Wird massenhaft unterzeichnet, aber ich habe ihn ja gefragt, was ist mit dem Spiegelcover? Dann läuft er da in mich rein. Einmal so. Dem ist nichts passiert. Der guckt mich blöd an. Es gab keine Anzeige. Gar nichts, obwohl das behauptet wurde, dass da eine Anzeige aufgenommen wurde. Die Polizei hat mich danach noch über 4 Stunden streamen lassen und mich bis zum Ende nicht angesprochen und auch danach nicht. Ich habe einfach meine Arbeit weitermachen können. Aber eine Minute nimmt man, um mich als Agro-Journalisten oder Rempler
2: Naja, das wird jetzt halt komplett ausgenutzt. Ne? Ja, genau wie die Aussage von Alice Weidel, Flachzangern hat sie die Bundesregierung oder die Mitglieder der Bundesregierung genannt. Und es gab jetzt im MDR eine Talkshow mit Sven Schulze und Ulrich Siegmund und da haben die sich aufgeregt über das Wort, oder Sven Schulze hat sich aufgeregt über das Wort Flachzange. Wie kann man nur Flachzange sagen? Mein Gott, der hat Flachzange gesagt. Aber wenn man das vergleicht mit den Wörtern, mit denen die AfD bestimmt wird, ich erinnere nur an die Nazi-Schlampe bei Alice Weidel und solche Sachen, das ist alles immer völlig in Ordnung. Und das ist wiederum, was in Deutschland ist, es wird alles mit 2LM Maß gemessen, ja?
3: Ja, absolut. Also die dürfen die Patrioten beleidigen und wer zurückbeleidigt, kriegt dann eine Hausdurchsuchung. Der muss seinen Bademantel auspacken und vor allem diese Journalisten haben ja nicht verstanden, dass deren Zeit jetzt abgelaufen ist. Die alternativen Medien übernehmen, die sind sehr eifersüchtig auf die vielen Klicks, auf die zig Millionen Klicks, die allein jetzt die letzten 28 Tage da produziert wurden. Jetzt gehen die auf uns drauf. Und ich sag mal so, jetzt ist es halt wichtig, dass das patriotische Lager zusammenhält, dass alle Leute, die Deutschland lieben, zusammenhalten und dass da keine Spaltung reinkommt. Dass wir einfach sagen, wir sind uns alle einig, der Spiegel ist ein Scheißblatt, so wie Willy Brandt das mal gesagt hat, Zitat. Und die dürfen, wie gesagt, Leute beleidigen, die dürfen Leute angehen, die dürfen in die Privatsphäre rein, die dürfen Leute doxen, ne, wie Clownswelt oder was weiß ich, Schlomo oder was weiß ich, ne? Also Aaron, ja. Also, alles Mögliche machen die und das geht so nicht. Wir müssen denen zeigen, dass wir uns das nicht gefallen lassen. Aber friedlich, ne? Wir sind ja friedlich. Ich bin ja auch ein sehr friedlicher Mensch. Wenn eine Grenze überschritten ist, wenn ich zu oft angerempelt und angefasst werde, dann wehre ich mich mit meinen legalen Mitteln, die mir zur Verfügung stehen.
2: Ja. Es gibt noch eine Szene, die gerade viral geht. Und zwar ist es eine Szene, in der du jemanden fragst, ob er Jude sei. Wie kam es denn dazu?
4: König, das ist ein bürgerlicher Deutscher. Moment mal kurz. Weshalb willst du keinen Livestream mit Martin Sellner machen, Markant? Weshalb gibt es keinen Livestream?
5: Gab es den Holocaust?
4: Denk doch, was ist das für eine Frage? Hat er nicht gesagt?
5: Gab's den Holocaust?
4: Willst du mich verarschen oder was?
5: Gab es den Holocaust?
4: Alter, was ist denn jetzt mit dir los? Bist du Jude oder was? Also, willst du keinen Livestream mit Martin Sellner oder was?
6: Dann Livestream mit Sellner.
4: Weshalb willst du keinen Livestream mit Martin Sellner?
3: Ja, das war dieser... Wie heißt er nochmal? Dieser YouTuber da, der irgendwie 2 Meter groß ist oder größer, ne? Mhm. Der hat gesagt, also es war so, abseits einer AfD-Veranstaltung in Querfurt, glaube ich, da habe ich ihn gefragt im Livestream, wann machst du mal einen Livestream mit Martin Sellner? Hat er nicht drauf geantwortet, hat mir da eine Gegenfrage gestellt. Und dann hat er mir diese Gegenfrage so oft gestellt, dass ich, also da ging es halt um die...
2: Wie war die Gegenfrage?
3: Die Gegenfrage war, glaubst du an den Holocaust? Also anstelle die Frage mit Martin Sellner zu beantworten, weicht er aus und fragt mich etwas aus dem Nichts. Dann habe ich so gesagt, was soll das denn, ey? Was soll das? Und dann hat er das so oft gefragt, dass ich gesagt habe, bist du Jude oder was? Weil der kam so penetrant damit an.
2: Also ich muss da mal kurz zwischen festhalten. Also du fragst ihn, wann er einen Stream macht mit Martin Sellner oder ein Interview. Dann fragt er zurück, glaubst du an den Holocaust? Also er hält dich dann wahrscheinlich mit dieser Frage, die impliziert ja, ob du an den Holocaust glaubst oder nicht. Der vermutet wahrscheinlich, dass du nicht an den Holocaust glaubst, weil du halt ein böser Nazi bist. So, und daraufhin fragst du ihn, ob er Jude sei, weil das wäre für einen Juden ja von Interesse, ob du dran glaubst oder nicht, ja. Also wo ist jetzt das Problem dabei?
3: Genau, und das wird mir jetzt antisemitisch ausgelegt, obwohl ich mehrfach in Jerusalem und in Bethlehem war, auch pilgertechnisch, bei der Geburtskirche in Bethlehem. Ich war da bei der Kreuzigungsstätte bei Jerusalem und am angeblichen Grab Jesu und wie gesagt bei der Geburtskirche etc. Ich war an vielen biblischen Orten, ja, habe mich mit Juden, mit Palästinensern und auch mit Beduinen und was weiß ich alles da gut verstanden. Und jetzt will man mir halt durch meine Antwort, die vielleicht ein bisschen unglücklich war, wie gesagt, der wollte mich aus dem Konzept bringen, ja. Will man mir das jetzt anhaften? Das ist definitiv nicht der Fall. Und ich kriege jetzt andauernd Presseanfragen. Werde ich von der AfD bezahlt? Ja, also egal wer, jetzt ARD oder NDR SAP oder Tagesanzeiger, irgendwelche Lokalzeitungen, alle möglichen fragen mich gerade. Weshalb hast du so geantwortet? Bin ich Parteimitglied? Bin ich dies, bin ich das? Jetzt muss ich mich die ganze Zeit rechtfertigen, was natürlich Quark ist. Aber ich will diese Vorurteile jetzt alle aus dem Raum räumen und das mache ich jetzt hiermit. Dankeschön.
2: Ja, okay. Ja, wie geht's dir jetzt damit? Denkst du darüber nach, so dein Verhalten auf der Straße, wie du auftrittst, das zu verändern? Oder bleibst du Matteo-Aktivistmann so, wie du es seit 2020 machst?
3: Ja, also ich bleibe auf jeden Fall der Aktivistmann. Ich lasse mich da auch nicht beeindrucken, sage ich jetzt mal. Ja, man bleibt einfach wie eine deutsche Eiche stehen. Denn was scherzt eine deutsche Eiche, wenn sich eine Wildsau an ihr reibt? So, ne? Ich werde natürlich daraus lernen, weil im Wahlkampf, abseits einer AfD-Veranstaltung in Merseburg war das mit dem Spiegel. Das war am Parkplatz. Das war nicht auf der AfD-Veranstaltung. Das war auf der Straße neben der Veranstaltung, wo die ganzen Autos standen. Das sind auch Fake News, die immer wieder kommen. Auch Fake News sind, ich hätte Journalisten angegriffen und Politiker angegriffen. Ein einziger Journalist, gegen den ich mich verteidigt habe. Politiker
2: noch. Der Rempler.
3: Der Rempler, Zurückrempler. Und können auch die Augenzeugen bestätigen, die daneben standen, weil die Kameraperspektive das nicht gut hergibt. Aber im Livestream habe ich noch die Leute gefragt, habt ihr es gesehen? Ja, wir haben es gesehen. Ich habe so viele Augenzeugen, die auch hinter dem Mann standen. Also ich lerne daraus einfach, während eines Wahlkampfs macht man sowas nicht. Aus über 4,5 Stunden oder circa werden 1 Minute rausgeschnitten. Das wird dann instrumentalisiert. Das hätte man vermeiden sollen. Wenn mich in Zukunft Leute angreifen, werde ich mich weiter verteidigen. Wie gesagt, ich habe ja alle Hände voll. Ich kann ja nur so machen. Ne? Treten will ich ja nicht. Also irgendwo habe ich ja auch als Christ so, ich nehme das Selbstverteidigungsrecht wahr, aber ich gehe nicht in den Angriff. Ich werde einfach ein bisschen ruhiger sein, sage ich jetzt mal, während des Wahlkampfs. Ich habe jetzt auch damit angefangen, in Videos zu zeigen, wenn jemand mir die Kamera wegnimmt, in den Stock reingreift, das Mikrofon auf den Boden schmeißt, also in dieses Gimbal reinfasst oder halt das Mikrofon so wegreißt, bleibe ich ruhig und zeige den Leuten, okay, ich bin jetzt hier, ich könnte mich jetzt verteidigen, aber ich lasse jetzt die Polizei kommen und die regelt das. Das habe ich die letzten Tage auf meinem YouTube-Kanal auch gezeigt, dass es auch anders geht und dass ich auch ruhig bleiben kann, weil der Aktivistmann ist eine Kunstfigur, ein Gonzo-Journalist, der die ganze Zeit Übertreibungen, Satire, Komik und so weiter verbindet und aktiv gezielt einsetzt. Ich kann in der einen Sekunde schreien, in der nächsten Sekunde bin ich ein ruhiger Bergsee, ein Buddhist auf einer schwebenden Lotusblüte und interview Leute ganz ruhig weiter. Und man muss diese ganzen Streams im Kontext sehen. Aus einer Minute kannst du dir kein Bild machen, denn nachdem ich den Spiegelreporter angeschrien habe, was das für ein linkes Zeckenblatt ist und so weiter, ne? Die hetzen ja auch andauernd Linksextreme auf Leute drauf. Die erschaffen Feindbilder wie den Siegmund und wollen dann im Endeffekt, so verstehe ich das, dass Linksextreme nachher vorbeikommen und Leute erschlagen oder was weiß ich, Autos anzünden oder was weiß ich. Das haben sie ja alles schon gemacht oder Buttersäure und so weiter. Ne? Die sind ja Anheizer, die verbreiten Hass und Hetze. Und man sieht einfach in den Livestreams, wie gesagt, dass ich nach dem Anschreien kommen Leute, so eine ganze Traube und ich, ja, wie finden Sie diese Situation? Ganz ruhig. Ich laufe da nicht wie ein Wilder mit einer Axt übers Feld, ey. Also, aber so werde ich dann halt dargestellt.
2: Ne? Ja. Meine letzte Frage, warum machst du das? Warum tust du dir das an? Also es ist ja wirklich purer Stress. Du hast zig Gerichtsverfahren am Hals gehabt, viele wurden eingestellt, viele hast du gewonnen, bist auch verurteilt worden.
3: Ja.
2: Deswegen bist du verurteilt worden?
3: Also ich hatte bestimmt über 30 Verfahren am Laufen, irgendwie 2 Aktenordner voll und die meisten Verfahren wurden eingestellt oder auch gewonnen. Das erste Mal, ich will es mal zusammenfassen, ich wurde verurteilt, weil ich in der Corona-Zeit Jens Spahn beleidigt haben soll, wegen der Corona-Impfung an 5- bis 11-jährigen Kindern, die da freigegeben wurde. Und weil ich das halt sehr scharf, aber auch satirisch gemacht habe, aber die Satire hat der Richter nicht akzeptiert.
2: Die gilt bei Jan Böhmermann.
3: Die gilt bei Jan Böhmermann, bei dem Linksextremisten, aber nicht bei mir. Und ich habe viel harmlosere Sachen gesagt als der, ja. Wurde ich verurteilt wegen Politikerbeleidigung. Das ist mittlerweile auch nicht mehr im Führungszeugnis. Das ist schon lang genug her. Aber gut, es ist, wie es ist. Das ist Deutschland, die Gesetze sind so und ich musste viel dazulernen als Russlanddeutscher. Ich bin ja hier geboren, meine Eltern in der UdSSR. Wir wurden jahrhundertelang wir haben da gelebt, meine Vorfahren, dann nach dem Zweiten Weltkrieg. Ja, ihr seid alles Faschos, weil ihr Deutsche seid und so weiter. Ne? Dann nach dieser Verfolgung durch die Kommunisten wieder zurückgekommen nach Deutschland. Jetzt bin ich hier. Meine Eltern, meine Urgroßeltern, meine Ururgroßeltern haben keine Waffe tragen dürfen im Zweiten Weltkrieg. Also meine Urgroßeltern, Ururgroßeltern im Ersten und Zweiten Weltkrieg mussten in die Arbeiterarmee, haben nichts mit dem Krieg zu tun, weil es Deutsche waren. Die durften gar nichts, die durften nur Schreiber legen oder was weiß ich.
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8: 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Laut KfW-Bericht wollen 29% der im Ausland aktiven Industriemittelständler in den kommenden 5 Jahren Produktion weiter ins Ausland verlagern. 8% haben dies bereits getan. KfW-Chefvolkswirt Schumacher wertet dies als Warnzeichen für die Standortattraktivität in Deutschland. Markus Krall sagte dazu, wenn alle Betriebe geschlossen sind, werden die Politiker merken, dass man Steuerbescheide nicht essen kann. Der jüngste Ransomware-Angriff auf 2 Berliner Senatsverwaltungen gilt als größter Datendiebstahl in der Geschichte der Landesverwaltung in der Landeshauptstadt. Die Verantwortlichen für den Angriff haben rund 1,4 Millionen Dateien erbeutet. Die Datenmenge soll bis zu 5,8 Terabyte betragen. Die mittlerweile im Darknet aufgetauchten Ordner enthalten offenbar nicht nur personenbezogene Daten und Zugangsdaten. Einem Bericht des Tagesspiegel zufolge sollen die Hacker auch Informationen über kritische Infrastruktur und zivile Verteidigungsplanung offengelegt haben. Freie Medien und Datenanalysten arbeiten sich jetzt durch und prophezeien, dass, Zitat, viele Schweinereien aus den Berliner Behörden ans Licht kommen werden. Der IT-Experte Manuel Atuk macht dem Land Berlin nach dem Hackerangriff und dem Abfluss großer Datenmengen schwere Vorwürfe. Das Land Berlin hat grob fahrlässig gehandelt und vorsätzlich die Geheimschutzvorgaben nicht eingehalten, sagte er der deutschen Presseagentur. Eine 27-jährige Frau soll im mecklenburgischen Friedland von einem abgelehnten Asylbewerber aus Benin in ein Gebüsch gezerrt und vergewaltigt worden sein. Obwohl der Tatverdächtige bereits einen Tag später festgenommen wurde und seitdem in Untersuchungshaft sitzt, machten Polizei und Staatsanwaltschaft den Fall zunächst nicht öffentlich. Erst fast 4 Wochen nach der Tat wurde die mutmaßliche Vergewaltigung durch Medienberichte bekannt. Auch nach dem Zweifachmord an einer Privatschule in Brandenburg ist derzeit nichts weiter zu hören. Der 19-jährige Tatverdächtige, der von den Behörden als ein deutscher Staatsbürger mit dem Namen Mika S. bezeichnet wird, schweigt in der Untersuchungshaft zu der Tat. 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
3: Eltern haben keine Waffe tragen dürfen im Zweiten Weltkrieg. Also meine Urgroßeltern, Ururgroßeltern im Ersten und Zweiten Weltkrieg mussten in die Arbeiterarmee, haben nichts mit dem Krieg zu tun, weil es Deutsche waren, die durften gar nichts, die durften nur Schreiberling oder was weiß ich, Sanitäter. Jetzt. Und bei mir in der Familie wurde nie was aus dem Zweiten Weltkrieg erzählt, außer ja, wir haben in Russland gehungert und keine Ahnung, weißt du? Jetzt komme ich hier, jetzt werde ich hier geboren und kriege nicht das mit, was andere Leute bei sich zu Hause erzählen mit, oh, mein Opa war damals bei der SS oder keine Ahnung. Ich hab das alles nicht. Für mich ist das alles anders. Und mich verstehen die Leute dann vielleicht nicht, weil es die Geschichten zu Hause nie gab. Also,
2: okay.
3: Ja, vielleicht erklärt das, das den einen oder anderen, vielleicht erklärt es so ein oder andere.
2: Du gehst jetzt schon ein bisschen in die Defensive, ne?
3: Was soll ich jetzt machen? Also es ist ja so, dass die einen alle nur wegklatschen wollen, weißt du? Die kommen mit Morddrohung und dies und das. Da kommt jetzt alles, ne?
2: Mhm.
3: Aber was willst du machen? Du kannst einfach nur für die Wahrheit dastehen.
2: Mhm.
3: Und ich werde auch weitermachen.
2: Mhm.
3: Auf Gonzo-Art und subjektiv rein in die Masse und einfach weiter berichten, kommentieren. Und einfach aufpassen, dass ich nicht wieder irgendwelche juristische oder was ich Grenzen überschreite. Weil die Erfahrung habe ich jetzt gelernt in den letzten 6 Jahren. Und man hat mich natürlich in eine Defensive getrieben durch diese intensiven Anzeigen. Aber ich lasse mich davon nicht brechen. Ich habe einfach daraus gelernt. Jetzt bin ich 30. Damals war ich 23, 24. Jetzt gehe ich das Ganze anders an. Und ich denke mal, dass der Kurs erfolgreich sein wird, weil die Leute mögen den Stil. Ich habe fast nur positive Kommentare. Und ich fühle mich dabei auch wohl, Deutschland einen Mehrwert zu liefern.
2: Mhm.
3: Weil meine Vorfahren, wie gesagt, wurden verfolgt, weil sie Deutsche waren. Ich bin aus irgendeinem Grund hier geboren. Und ich will diesem Land helfen. Weil wir sind von einer Diktatur in die nächste gekommen. In Deutschland, meine Eltern dachten, ja, das wär super geil hier.
2: Ja.
3: Kommt alle heim in die Heimat und so. Aber jetzt habe ich in der Corona-Zeit gesehen, Alter, vergiss es, Alter. Da kannst ja. Egal. Also auf jeden Fall, Deutschland muss wieder zu einem wunderschönen freien Staat werden, so wie in den 70er, 80er Jahren. Das ist das, was ich so höre von den Leuten, dass es damals sehr gut gewesen sein soll.
2: Mhm. Matteo, ich danke dir ganz, ganz herzlich, dass du dieses Interview exklusiv für Politik Spezial gegeben hast. Weiß ich sehr zu schätzen. Ja, ich wünsche dir alles Gute und
3: danke.
2: bleibt gesund, vor allen Dingen auch im Geist, weil solche Sachen können auch schnell krank machen. Und ja, ich wünsche dir alles Gute für deine Arbeit und auch für deinen YouTube-Kanal, den du ja auch vor nicht allzu langer Zeit wiederbekommen hast. Ich danke dir ganz herzlich.
3: Vielen Dank, Helmut. Alles Gute und bleibt am Ball, Zuschauer von Politik Spezial.
2: Ja, liebe Zuschauer, ich danke Ihnen auch ganz, ganz herzlich für Ihre Aufmerksamkeit und fürs Zusehen. Ja, bitte schreiben Sie Ihre Meinung zur Arbeit von Matteo und zu dem, wie er gerade behandelt wird in den Mainstream-Medien, in die Kommentarleiste. Kann auch ruhig kritisch sein, kein Problem. Ja, und bitte abonnieren Sie unseren Kanal, lassen Sie ein Like da, aktivieren Sie die Glocke. Schauen Sie auch bitte auf den Kanal von Matteo bei YouTube. Der ist verlinkt in der Videobeschreibung und ganz oben im Kommentarbereich. Ja, ich bedanke mich ganz, ganz herzlich bei Ihnen und sage bis bald.

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4: Grüß Gott, viel edle Herren und wohlgeformte Damen, die Sie die Hitzepandemie vom Juni 2026 mit knapper Mühe und Not überlebt haben. Ihr ergebener Onkel Franz, Zuhörlady und Schallplattenbeauftragter der Herzen, meldet sich von Auszehrung und Ausdorrung schwer gezeichnet zurück am Mikrofon, um mit ein paar Takten trostreicher Musik ein bisschen Licht und Farbe in Ihren tristen und grauen Alltag zu zaubern. Und wenn Sie zu Hause an den Empfängnisgeräten sich jetzt zurecht fragen, ob der Plattenonkel jetzt komplett seinen Restverstand verloren hat, kann ich Sie dahingehend beruhigen. Alles in Ordnung. Ich habe lediglich ein paar alte Moderationskärtchen von Elmar Gunsch gefunden und dachte mir, wenn nicht jetzt, wann dann? Ich weiß ja nicht, wie Sie die vergangenen Wochen, da das Thermometer über 35 Grad Celsius kletterte, empfanden. Ich jedenfalls fand's herrlich. Ich und zigtausende in der Münchner Stadt, die das einzig Richtige taten und in den Fluss stiegen. Nicht, weil sie, wie man in alten Zeiten sagte, als das Wünschen noch geholfen hat, ihre Ehre verloren hatten, sondern einfach aus Spaß an der Freude. Und wer keinen Spaß verstand, blieb zu Hause oder floh nach Norden.

Der nordirische Sänger Neil Hannon, besser bekannt unter seinem Pseudonym The Divine Comedy, mit seiner leicht sinistren Hymne auf Schweden. Ein Land, mit dem vermutlich viele als Auswanderungsort während der Zeit des Corona-Faschismus liebäugelten, da die dortige Regierung nicht in den Kanon der übrigen Welt einstimmte und auf Zwangsimpfungen, Zutrittsbeschränkungen und Atemluftkontrolle durch Staubschutzmasken aus dem Baumarkt verzichtete. Aber auch die in Sachen schlimmer Schnupfen furchtlosen Schweden hatten ihren Dämon, nämlich den bösen Russen. Man trat dem Kriegsbündnis NATO bei und nun ist man bei den Kriegsschreibern ganz vorne mit dabei. Das ist die Krux mit der Auswanderei. Kurz gesagt, Arschlöcher gibt's überall. Wie jetzt von Arschlöcher aufs nächste Thema überleiten? Die Elmar Gunsch-Moderationskärtchen schweigen sich nämlich über den überstandenen Breitmampf gänzlich aus. Und das mit Recht, denn eigentlich ist über diese Veranstaltung alles gesagt und geschrieben. Erwarten Sie daher jetzt bitte vom Onkel Franz keine Abhandlungen über Drag Queens und korpulierende Kerle mit arschfreien Lederchaps und Hundemasken. Eher bedenklich finde ich da, dass Regierungsparteien, Konzerne und Waffenhändler diese einstige Bürgerrechtsdemonstration gekapert haben und einen mittlerweile dreitägigen staatstragenden Bumskarneval veranstalten. Wem die Parallelen zu staatlich gelenkten Aufmärschen anderer Epochen auf deutschem Boden nicht ins Gesicht springen, der verfügt über ein möglicherweise nur sehr inadäquates Abstraktionsvermögen, an dem man noch gehörig arbeiten sollte. Und dass Stolz ohne ein gerüttelt Maß Würde nichts anderes als Hoffart ist, das dürfte jedem klar werden, der sich fragt, warum es denn eigentlich keinen Dignity-Mampf gibt.

Der gute alte Robert Zimmermann mit seinem Lied über die Würde. Das übrigens gab uns noch der große Wiglaf Droste vor seinem viel zu frühen Tod mit auf dem Weg, nämlich die Würde des Menschen ist ein Konjunktiv. Nirgendwo wird einem das so schön wie ein frisches Hundehäufchen ins Gesicht gedrückt, wie auf den sogenannten Pride Parades im Pride Month. Zu Bob Dylan habe ich übrigens ein zugegeben sehr zerrüttetes Verhältnis. Das Problem war, dass ich seine Lieder zunächst in sehr wohlklingenden Coverversionen, beispielsweise vom Folk-Trio Peter, Paul und Mary, hörte. Wunderbarer dreistimmiger Chorgesang, exzellent gespielte Gitarren, das war, wie man hierzulande wohl sagt, genau mein Weder. Erst viel später besorgte ich mir bei Elektroscheucher in Landsberg am Lech, dem ersten Schallplatten meines Vertrauens, die LP The Freewheelin' Bob Dylan von 1963. Was folgte, war die erste richtige Enttäuschung in meinem bis dato an Enttäuschungen armen 15-jährigen Leben. Ungläubig nahm ich den Tonarm aus den Rillen und prüfte, ob nicht Schmutz auf der Nadel der Grund für den furchtbaren Klang aus dem an den ELAC-Plattenwechsler angeschlossenen Saba-Röhrenradio war. Aber nein, war es leider nicht. Der Mann auf der Platte konnte nur einfach nicht singen. Vom Gitarre und Mundharmonikaspiel mal ganz zu schweigen. Und so gingen Bob und ich seither getrennte Wege. Erst als er dann vor 10 Jahren ungefähr vermeldete, dass er schlichtweg keine Lust habe, den ihm zugedachten Nobelpreis für Literatur in Stockholm abzuholen, stieg der Sänger mit der einstmals so quäkenden Stimme wieder enorm in meiner Gunst, weswegen sich auch gerade seine Scheibe auf meinem Plattenteller drehte. Sag mal wieder gut. Wie anders doch die ekligen Gesangsopas deutscher Zunge. Auch die können nicht singen, weswegen der Onkel Franz sie auch schon immer geflissentlich links liegen ließ. Nun aber geben sich die Niedeckens, Grölemeyers und Lindenbergs nicht nur ständig dumpfen antidemokratischen Bullshit von sich, sondern blasen und trommeln auch noch offen zum Krieg, in den sie natürlich nicht mehr ziehen werden. Das dürfen dann wir und unsere Nachkommenschaft für sie. Und während sie in ihren Behausungen sitzen und ihre Georg-Elser-Plaketten und Nationalpreise mit Polierpaste zum Glänzen bringen, die sie aus berufenen Händen wegen ihres unerschrockenen und mutigen Eintretens für unsere Demokratie gegen rechts und wer weiß was noch erhielten, sollen junge Menschen diesen verlogenen Schrott schon wieder an irgendwelchen Fronten und Flanken verteidigen. Wann bekommen diese widerlichen Sabbergreise und elenden Mittäter endlich mal die Max-Liebermann-Medaille an der güldenen Klokette? Max Liebermann, werden Sie vermutlich fragen, das war doch der mit dem Zitat, ich kann nicht so viel fressen, wie ich kotzen müsste. Eben der, lieber Hörer, eben der. Was fang

Das Folk-Kabarett Liederjahren in einer Aufnahme von 1978. Sowas läuft heute unter gefährlicher Desinformation, Delegitimierung und Feindpropaganda. Da bist du nur noch platt. Vor 3 Monaten erschien im Thomas Kubo Verlag in Münster das Buch 52 Wochen Wahnsinn, das die gesammelten Monatsrückblicke von meinem sehr geschätzten Kollegen Michael Seiler und meiner Wenigkeit des vergangenen Jahres enthält, die monatlich auf Radio München erscheinen. Wer es lesen möchte, möge es bitte direkt beim Verlag bestellen. Es kostet 20 Piepen und hat satte 300 Seiten. Ende des Werbeblocks. In einem Interview zu diesem Buch beim Overton-Magazin stellte man uns die Frage, wer unserer bescheidenen Meinung nach denn die peinlichste Figur des Jahres sei. Ich konnte nicht umhin zu bemerken, dass das für mich alle die Zeitgenossen sind, die den ganzen Irrsinn miterleben und nichts dagegen unternehmen. Wer nun unter etwas unternehmen, nichts anderes versteht, als zur Fackel und zur Mistgabel zu greifen, hat bislang noch nicht viel über Widerstand nachgedacht. Oder anders gefragt, wann haben Sie das letzte Mal Ihren Kaffee oder Ihren Wocheneinkauf mit Bargeld bezahlt? Wann haben Sie das letzte Mal mit Freunden und Bekannten telefoniert, statt sich Mitteilungsgefechte über Messenger-Dienste zu leisten? Und wann haben Sie den kleinen digitalen Gefängniswärter in Ihrer Hosentasche zum letzten Mal einfach ausgeschaltet und ihn womöglich noch daheim gelassen und haben sich einfach so mit anderen Menschen getroffen und haben mit denen geklönt, gequatscht, gelacht, gestritten, wie man das früher immer gemacht hat? Dabei liegt unsere persönliche Zeit, in der wir aus dem Digi-Knast für immer ausbrechen und wieder für immer im analogen Raum verbleiben, noch vor uns. 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
1: Fast scheint es, als hätte der Burgenländer Kroate Willi Resetarits genau gewusst, wovon er da singt, ein knappes Jahr, bevor er selbst in das große schwarze Taxi einstieg. Mach's gut, Alter, wir werden dich vermissen. Eine Frage, die immer wieder in Diskussionen aufploppt, ist die, warum denn die Menschen nicht aufstehen angesichts immer schwärzeren Aussichten auf wirtschaftlichen Zusammenbruch, ausbrechenden Konflikten innerhalb des Landes unter nicht miteinander kompatiblen Bewohnern und Einwanderern und nicht zuletzt auf einen Weltkrieg, der schon längst im Gange ist und nun droht, sehr, sehr heiß zu werden. Gerne wird das Bild vom kochenden Frosch herangezogen, der einfach nicht aus dem immer heißer werdenden Wasser springt, bis er es irgendwann nicht mehr kann, da der Garpunkt erreicht ist. Da ist sicherlich was Wahres dran. Warum sollte man aufstehen? Benzin wird wieder billiger, kostet aber unterm Strich 50 Cent mehr wie noch vor einem halben Jahr. Egal, Regale sind immer noch voll, es gibt Chiasamen, Proteinshakes und Kichererbsen-Sorbet im Kühlregal, Cafés und Restaurants haben geöffnet, wenn sie denn nicht geschlossen sind, und in den Stadtvierteln, in denen wir wohnen, oder noch besser in unseren Einfamilienhäuschen auf dem Land, gibt's eben keine maroden und marodierenden Messerbanden. Das ist, mit Verlaub, alles Bullshit, oder?
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0: Sie hörten das Orchester unter der Leitung von Otto Kernbach mit seinem Sänger Alexander Flessburg mit dem Foxtrott-Schlager Licht aus, Messer raus.
1: Ups, verzeihen Sie bitte den knarrenden 30er-Jahre-Tonfall, da habe ich mich doch wohl hinreißen lassen. Kommt nicht wieder vor. Versprochen. Vielleicht sollte ich doch mal wieder für ein paar Tage das Land verlassen. Noch gibt es ja die Gelegenheit. Ich erinnere mich an einen sehr vergnüglichen Roadtrip, den ich mit meinem Gefährten letztes Jahr unternahm. Vom Neusiedler See über Ungarn, die Slowakei bis ins wunderschöne und freundliche Tschechien führte unsere Reise. Sie wissen, dass Sie in einem guten Land sind, wenn es dort Königsproklamationen zum König Käse gibt. Und wenn der Radiosender, der ab sofort zu Ihrem Stammsender wird, ausschließlich Country-Musik in tschechischer Sprache spielt. Denn eins, liebe Hörer, ist klar, wer John Denver nicht im tschechischen Original gehört hat, hat nicht gelebt.

Das war Pavel Bobek mit Wettmedal Chestoma, einem Lied, das später von den amerikanischen Sänger und Hobbyflieger John Denver geklaut wurde. Der Onkel Franz übrigens hat sich bei einem seiner Lieder auch schon mal des Genres der Country-Musik befleißigt, nämlich als er vor 2 Jahren, als ein gewisser Gesundheitsminister schon einmal eine Hitzepandemie ausrufen wollte. Falls Sie gerade auf dem Schlauch stehen, hier mal ein ganz kurzer Ausschnitt.

Die Idee kam durch einen Tim Burton-Film, der da heißt Mars Attacks, in dem die angreifenden Aliens durch das Abspielen von Country-Musik vernichtend geschlagen werden. Naja, dachte ich mir, ein Versuch ist es wert. Eine gute Freundin und Kollegin, die regelmäßig in den Räumlichkeiten einer Behinderteneinrichtung bunte Abende mit Poetry, Comedy und hin und wieder auch Kabarett veranstaltete, lud mich vor einigen Wochen zu einem Kurzauftritt dorthin ein, wo ich besagtes Lied aufführte. Der Song beginnt mit einer kleinen Abhandlung von Karls Greatest Hits.

Das Publikum, Behinderte und Nichtbehinderte, fand's lustig und applaudierten leidlich. Einem Menschen im Raum, der ein leitender Mitarbeiter der Einrichtung ist, missfiel die Darbietung und schrieb meiner Kollegin, dass er es missbillige, wie ich über Pfizer und Masken billige Witze gemacht habe, wo er doch just mit Impfungen und dem Einsatz von Virenschutzmasken den Bewohnern seines Heimes in der Pandemie das Leben rettete. Was er eigentlich damit sagen wollte, war vermutlich: Hey, du Schwachmat, das sind meine Behinderten, meine Krüppel, die gehören mir, denn ich bin hier der Konzernbetriebsratsvorsitzender, kapisch? Damit nicht genug, würde ich seinen Recherchen zufolge auch noch regelmäßig im Bürgerbüro einer Splitterpartei auftreten, die laut Wikipedia-Eintrag aus Mitgliedern der Reichsbürgerszene, Corona-Leugnern und AfD-Sympathisanten bestünde. Gemeint ist übrigens die Kleinstpartei, die Basis. Daher sehe er sich gezwungen, nach 2 Jahren meiner Kollegin die Bude zu schließen und ihr den Stuhl vor die Tür zu stellen. Tja, so sind sie eben, die weißen Ritter des Lichts, die unerschrocken für das Gute streiten. Sie werden immer zu dem, was sie zu bekämpfen vorgeben. Das passiert immer, wenn ein selbsternannter Nazi-Jäger das Dritte Reich verhindern möchte. 90 Jahre, nachdem es passierte, und zwar mit den Methoden, die zu seiner Entstehung geführt haben. Dass das natürlich auch noch allesamt humorlose Arschgeigen vor dem Herrn sind, versteht sich seit den Tagen der Heiligen Inquisition von selbst. Also, lieber Florian, hör gut zu. Denn das nächste Lied spiele ich nur für dich. Bussi.

Helmut Qualtinger mit dem Krüppellied, dessen Text zur Hälfte aus der Feder von André Heller stammt, zur anderen aus der von Peter Hammerschlag, der im Wien der 30er Jahre publizierte und in Kabarets auftrat, bis ihn die Nazis verhafteten, ins KZ verschleppten und ermordeten. Heute gibt es keine KZs, in die verschleppt wird. Es gibt feinere Methoden. Die DDR-Bürgerrechtlerin Bärbel Bohley hat das vor rund 30 Jahren in einem bemerkenswerten Text vorausgesagt. Dass sie damit leider Recht behalten hatte, zeigen die vielen Fälle von Canceling und Debanking bis hin zur Sanktionierung durch die EU. Fragen Sie doch mal in Ihrem Bekanntenkreis, ob man dort die Namen Jacques Beau oder Hüseyin Doğru kenne und gehört habe, was mit diesen Leuten geschehen sei und warum. Ein Schriftsteller aus der DDR, der vor 8 Jahren hochbetagt verstorbene Günter Kunert, schrieb in seinem Gedicht »Wie ich ein Fisch wurde« über das Phänomen des Mitläufertums. Die Menschen also, die, nachdem sie sich den neuen Verhältnissen in einer totalitären Gesellschaft angepasst haben, nicht mehr den Weg in die Menschlichkeit zurückfinden. Bevor ich Sie nun also mit meiner Vertonung dieses Textes in die Sommerpause entlasse, möchte ich Sie ermuntern, mir Ihre Kommentare zu dieser Sendung zukommen zu lassen. Ich werde sie alle lesen. CDs und LPs gibt's im Shop unter www.franz-esser.de. Tanken Sie Sommer, Sonne, Kaktus, so viel Sie können. Bleiben Sie mir gewogen, bleiben Sie mir treu und vergessen Sie bitte nie, wer in der Demokratie schläft, wacht in unserer Demokratie wieder auf. Herzlichst, Ihr Franz Esser.

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1: 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Jetzt Meldungen aus der Trigger FM Redaktion. Der Zwangsgebührensender Kinderkanal Kika hatte wenige Tage vor der Landtagswahl in Sachsen-Anhalt die Spitzenkandidaten von AfD und CDU, Ulrich Siegmund und Sven Schulze, von der Landesschülersprecherin interviewen lassen. Das Gespräch mit Siegmund sorgt nun unter Linken für Empörung und heftige Kritik. Im Mittelpunkt der Kritik steht dabei der Umgang des ZDF mit dem AfD-Politiker. Seine Aussagen im Interview seien nicht ausreichend eingeordnet worden, heißt es von den linken Aktivisten. Nach den Anschlägen auf Umspannwerke in Brandenburg und Nordrhein-Westfalen sind auch in Sachsen an zwei Umspannwerken insgesamt 12 Sprengstoffvorrichtungen entdeckt worden. Generalstaatsanwaltschaft Dresden, Landeskriminalamt Sachsen und Polizeidirektion Görlitz teilten am Samstag mit, es werde eine Verbindung zu den Ermittlungsverfahren in Brandenburg und Nordrhein-Westfalen geprüft. 8 Sprengsätze wurden den Angaben zufolge am Freitag südlich des Umspannwerks Bärwalde nahe Lippen entdeckt. 4 östlich des Umspannwerks Graustein nahe Schleife. Es handle sich um selbst hergestellte Sprengvorrichtungen. AWO-Chef wirft Regierung Gefährdung des sozialen Friedens vor. Der AWO-Präsident Michael Groß kritisiert geplante Kürzungen bei Unterhaltsvorschuss, Kinderzuschlag und Wohngeld scharf und fordert stattdessen eine Vermögensteuer für hohe Vermögen. Er wirft der Regierung vor, Wohlfahrtsverbände nicht einzubeziehen und warnt, die Sparpolitik stärke die Unzufriedenheit und die AfD. Kritiker meinen, die sogenannten Wohlfahrtsverbände haben in der Corona-Zeit selbst die Bevölkerung unterdrückt. Und vor der AfD warnen sie nur, weil sie wissen, dass sie bei einer AfD-Regierung keine Gelder mehr für Gender- und Woke-Projekte erhalten. Die Trigger FM-Meldungen. 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
4: Jetzt macht auch der Mayen Fußball. Keine Angst, ich sage nichts über Jürgen Klopp und auch nichts über den Parallelabsturz von Mannschaft, Land und Wirtschaft. Mein Thema ist die Fernsehlogik in einer infantilisierten Gesellschaft. Fußball ist ein Medienspiel, das man nur gewinnen kann, wenn man ein Drehbuch hat und eine perfekte Geschichte.
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4: Dieses Video hat zwei Väter, Marcel Reif und Gustavo Alfaro, den Trainer von Paraguay, der sich nach dem Sieg über Deutschland lustig gemacht hat über Julian Nagelsmann. Ich fasse das sinngemäß zusammen. Eine Kita-Truppe, geführt von einem etwas größeren Kind mit Laptop und KI. Eine Truppe, die nicht in der Lage war, auf dem Platz eigene Entscheidungen zu treffen, als sie auf Männer getroffen ist, auf die Mannschaft von Paraguay, auf die Kämpfer von Paraguay und die sich dann beim Elfmeterschießen ins Hemd gemacht hat. Etwas, was man ja selbst als Fernsehzuschauer hat beobachten können. Ich habe sofort an die infantilisierte Gesellschaft gedacht, in der wir leben, und an Marcel Reif und damit an meine Forschung zur Medialisierung des Fußballs. Vor 10, 15 Jahren habe ich mich damit beschäftigt, wie die Medienlogik, die Art und Weise, wie Medien Wirklichkeit in Szene setzen, wie Medien Wirklichkeit inszenieren, wie die Medienlogik den Fußball verändert hat. Fußball stand da für mich nur als Pars pro Toto, als Teil für das Ganze. Man kann am Beispiel Fußball auch sehr schön studieren, wie sich die Kultur, die Politik, die Wissenschaft verändert haben, weil sie in den Medien verkauft werden müssen. Ich hatte damals eine Podiumsdiskussion organisiert mit Markus Hörwig. Die Älteren werden sich erinnern, damals Pressesprecher beim FC Bayern München, überhaupt der erste Pressesprecher in der Fußball-Bundesliga, der dort auf dem Podium im vollen Hörsaal erzählt hat, wie die Vereine, der FC Bayern zum Beispiel, und die Verbände, der DFB, wie die Vereine und Verbände, die in den Journalismus und die Medien steuern. Über Geschichten, die man platziert, über geskriptete Interviews, über Fragekataloge, die die Journalisten geliefert bekommen, über Fragen, die nicht gestellt werden dürfen. Neben Markus Hörwig war Christoph Knäher da, der Fußballchef der Süddeutschen Zeitung, der gesagt hat, 1:0, 2:1, Torschützen, all das interessiert ihn überhaupt nicht. Er sucht die Geschichte hinter dem Spiel, die Geschichte, die er Menschen erzählen kann, die das Spiel schon im Fernsehen gesehen haben. Und Marcel Reif, damals noch bei Sky, der das Ganze noch ein bisschen weiter gedreht hat und gesagt hat, dass die Sky-Redaktion damals, wir reden von 2013, 14, dass die Sky-Redaktion vor Beginn jeder Champions League-Saison überlegt hat, wer wohl diesmal gewinnen kann. Und die Antwort hat die jeweilige Geschichte geliefert. Wer hat die beste Geschichte? Wer hat eine Geschichte, die über den Herbst in das Frühjahr tragen kann und dann dazu führt, dass auch das Finale gewonnen wird? Das Beispiel von Marcel Reif war damals Real Madrid mit der Geschichte La Décima. Der 10. Sieg in der Champions League für Real Madrid. Eine Geschichte, auch daran werden sich die Fans erinnern, eine Geschichte, die zu einem unglaublichen Finale geführt hat, zu einem Spiel gegen den Stadtrivalen Atletico, in dem Real eigentlich verloren hatte und dann in der Nachspielzeit und in der Verlängerung einen nicht mehr für möglich gehaltenen Sieg erreicht hat. Also die Geschichte war die Botschaft von Marcel Reif. Die Geschichte entscheidet am Ende, wer die Champions League gewinnt. Fußball ist ein Fernsehspiel. Fußball ist ein Spiel, das schöne Menschen braucht. Trainer, Guardiola, Klopp, jetzt in Frankreich, bald Zidane. Spannende Menschen, Menschen, die konkurrieren können mit den Filmen und Serien, die wir aus Hollywood geliefert bekommen. Ist ja kein Zufall, dass wir bei den Übertragungen aus den USA jetzt die Hollywood-Stars auf der Tribüne sehen. Leonardo DiCaprio habe ich gesehen bei Brasilien gegen Norwegen zum Beispiel. Also Fußball ist ein Fernsehspiel, das schöne Menschen braucht und vor allen Dingen eine Geschichte braucht. Denn die Serie, der Film, das alles ist nur einen Knopfdruck auf der Fernbedienung entfernt. Deswegen muss das Spiel mindestens das Gleiche liefern. Die Fußballmannschaften, das ist die These dieses Videos, die Fußballmannschaften werden getragen von der Geschichte, die um sie herum erzählt wird. Die Fußballmannschaften werden getragen auch von der Stimmung im Land oder in der Fangemeinde bei Real Madrid, von der Stimmung im Land, die sich dann in eine Geschichte umformen lässt. Ich will das an drei Punkten deutlich machen. Einmal an den vier deutschen Titeln, deswegen war ich jetzt schon kurz bei der vier. Also Punkt 1, die vier deutschen Weltmeistertitel im Fußball. Punkt 2, dann Nagelsmanns Mannschaft in einer infantilisierten Gesellschaft. Und dann kann nicht anders sein, dann muss ich natürlich auf Basis dieser These, dieser Idee eine Prognose abgeben, wer dann Weltmeister werden wird. Das macht den Witz dieses Videos aus. Ich nehme das auf am 6. Juli vormittags und kann natürlich schon heute Abend oder morgen Abend widerlegt werden. Ja, also Punkt 1, die vier deutschen Fußball-Weltmeistertitel. Ich glaube 1954 und 1990 kann ich überspringen. Da ist viel zu erzählt und gesagt worden. Die Weltmeisterschaft 1974 habe ich als Kind erlebt. Ich war damals 7. Ist die erste Weltmeisterschaft, die ich bewusst wahrgenommen habe. Habe mich sehr gut vorbereitet als 7-Jähriger. Habe alles ausgeschnitten, was die DDR-Presse zu diesem Event vorab geliefert hat. War dann wirklich schwer enttäuscht, als die einzige afrikanische Mannschaft, ist damals ein Turnier mit nur 16 Mannschaften gewesen, als die einzige afrikanische Mannschaft 9-0 gegen Jugoslawien verloren hat. Das Lebensgefühl damals war nicht nur für mich als 7-Jähriger nicht mit dem zu vergleichen, was wir heute zum Beispiel haben. Es ging damals den Deutschen in ihrer Mehrheit in beiden deutschen Staaten so gut wie vorher lange nicht und danach wahrscheinlich nie mehr wieder. Wir haben 72 den Grundlagenvertrag, wir haben 73 den UNO-Beitritt beider deutschen Staaten, ein Annäherungsprozess, der auf Erleichterungen hoffen lässt im Reiseverkehr, vielleicht sogar in Richtung Vereinigung, ein Prozess, der zur KSZE-Schlussakte von Helsinki 1975 führt. Wir haben im Osten in Berlin 1973 im August, ich habe das hier auf dem Bild, 1973 im August die Weltfestspiele der Jugend und Studenten, eine Megaparty, die selbst bis zu mir, bis zu dem kleinen Michael auf der Insel Rügen ausstrahlt. In der Bundesrepublik verkörpert Franz Beckenbauer die neue Leichtigkeit im Fußball. Auf dem Bild ist Rainer Bonhoff zu sehen, falls Sie das jetzt nicht gleich erkannt haben sollten. Im Osten Deutschlands führt dieses Lebensgefühl zu einer Fußballmannschaft, die fast Weltmeister geworden wäre. Sie schlägt ja den späteren Gewinner Bundesrepublik in der Vorrunde, kommt dadurch in eine sehr viel schwerere Gruppe mit den Niederlanden, mit Argentinien, mit Brasilien, während sich der Westen mit Schweden, Polen und Jugoslawien vergnügen kann. Also insofern haben wir durch dieses 1-0 von Hamburg vielleicht sogar ein deutsch-deutsches Finale verfasst. Diese DDR-Mannschaft wird 1976 in Montreal auch mit einer gewissen Leichtigkeit im Spiel Olympiasieger. Das alles endet im Osten mit der Ausbürgerung von Wolf Biermann im Herbst 76. Ein Ereignis, das den Abgesang auf die Sozialismus-Idee im Osten Deutschlands einleitet. Also das ist der Weltmeistertitel von 1974, getragen von einer Leichtigkeit und einer positiven Grundstimmung im Westen. 2014 bin ich am Tag nach dem Finale nach Indien geflogen zu einer Tagung, habe dort sofort die Zeitungen gelesen, die haben sich überschlagen mit einem Lob auf Deutschland, nicht nur auf diese Yogi Löw Fußballmannschaft, sondern mit einem Lob auf das Land ganz generell. Dieses Land, dieses Deutschland habe nun endlich seine Geschichte bewältigt, habe das Nationalgefühl wiederentdeckt, beginnend mit dem Sommermärchen 2006 und habe eine Wirtschaft, die brummt. Leute in aller Welt, englischsprachige Zeitung in Indien, Leute in aller Welt, nehmt euch ein Beispiel an diesem Land, das jetzt auch im Fußball wieder gewinnt. Wir wissen alle, was danach passiert hat. Danach übernehmen in Deutschland die Moralisierer, schon bei der WM in Russland, erst recht dann in Katar und auch jetzt wieder in den USA. Es gab jedes Mal Boykott Diskussionen, was für die Stimmung im Land und damit für das Gefühl, dass eine Fußballnationalmannschaft trägt, nicht gerade förderlich ist. Wir haben eine Spaltung, die sich auch in dieser Mannschaft heute niederschlagen dürfte. Wir haben in dieser Mannschaft zum Beispiel Ungeimpfte und Geimpfte. Kimmich war ja nur der Beispielfall, an dem der FC Bayern durchexerzieren wollte, wie man vielleicht anders mit Spielern umgehen könnte, die diese Behandlung nicht auf sich nehmen wollte. Wir haben in dieser Mannschaft jetzt, das ist dann erst hinterher herausgekommen, man muss vielleicht noch sagen, dass der DFB auf das Desaster von Katar Mund zu halten, Nancy Faeser mit der Binde auf der Tribüne, dass der DFB auf dieses Desaster in Katar reagiert hat, Rudi Völler installiert hat, wenn man so will, einen Vater für das Kind Julian Nagelsmann. Ich komme ja gleich zur Infantilisierung. Und dieser Rudi Völler hat es geschafft, alle Konflikte aus den Medien herauszuhalten. In den Leitmedien, in den Staatsmedien war Friede, Freude, Eierkuchen vor dem Desaster gegen Paraguay. Das ist für einen Medienforscher spannend, wie das gelungen ist, alle Spaltungen, alle Konflikte, die es ja immer gibt um Startelfplätze. Jetzt haben wir noch gehört, um die Kinder und die Frauen und die Babys, die man sehen wollte. All diese Konflikte sind aus den Staatsmedien ferngehalten worden. All dieser Kindergartenkram, der sich rund um die Mannschaft entwickelt hat. Ein Trainer, der seine Oma dabei hatte und seine Trophäe, die Bild-Zeitungsreporterin, die er ja in seiner FC Bayern-Zeit gewonnen hat, diese Trophäe da auch permanent den Spielern zu präsentieren, die gar nicht so viel jünger sind und vielleicht auch ein Interesse an dieser Bild-Reporterin gehabt haben. So jedenfalls geht die Geschichte, warum Julian Nagelsmann beim FC Bayern gescheitert ist. Also Rudi Völler hat es geschafft, all diese Konflikte aus den Leitmedien fernzuhalten. Das führt zu meinem zweiten Punkt, den ich gerade schon angedeutet habe, zu der infantilisierten Gesellschaft, in der wir leben. Meine These ist, dass 80% der Menschen, die wie Erwachsene aussehen, die Bauch haben, Bart haben, Falten haben, 80% dieser Menschen nicht erwachsen geworden sind, dass 80% der Menschen nicht gelernt haben, unabhängig vom Vater Staat und von Mutter Tagesschau zu entscheiden, dass 80% keine Urteilskraft in ihrem Leben haben entwickeln können, muss man wahrscheinlich sagen. Zur Urteilskraft, zum Erwachsenwerden gehört die Einsicht, dass ich nicht alles bekommen kann, was ich möchte, selbst wenn ich alles einsetze, wenn ich alles in die Waagschale werfe, was mir möglich ist. Der Fachbegriff dafür ist Unverfügbarkeit. Ein Kind quengelt, ein Kind sagt, ich will Weltmeister werden, nicht erst in 2 Jahren, sondern am liebsten sofort. Ein Kind sagt, ich trete nicht zurück, wenn man nicht mehr mit mir spielen will, dann muss man mir das sagen. Ein Erwachsener übernimmt die Verantwortung für das, was er verbockt hat und entscheidet sich dann entsprechend. Diese Zahl 80% und die Argumentation, die gleich folgt zur infantilisierten Gesellschaft, dies entnehme ich beides einem Buch von Raimund Unger oder nämlich den Büchern von Raimund Unger, einem meiner Lieblingsautoren. Ich zeige vielleicht dieses Buch, Die Heldenreise des Bürgers. Hab hier

Urteilskraft jenseits von Vaterstaat und Muttertagesschau entwickelt haben. Raimund Unger nennt dafür drei Gründe. Katastrophismus, also die permanente Angst, in der wir gehalten werden. Im Moment wieder die Hitze, heißt ja jetzt schon wieder, dass der Sommer furchtbar werden wird, dass da sich so eine Glocke entwickelt und dass die knapp 40 Grad oder sogar leicht drüber, dass das nur der Anfang war. Wir hatten diese Pandemie-Geschichte erlebt, wir haben den Krieg, also Katastrophismus hält uns permanent in Angst. Menschen, die ängstlich sind, orientieren sich eher an Instanzen. Ein Trainer, der ängstlich ist, braucht jemanden wie Rudi Völler. Dann Entwurzelungstechnik, das ist Raimund Ungers zweiter Punkt. Entwurzelungstechniken, Techniken, die uns von der Heimat entfernen, von der Familie, die Traditionen kappen und gar nicht so unwichtig, gar nicht hoch genug einzuschätzen, der dritte Punkt, all das, was mit unserem Körper passiert. Gar nicht so wenige haben sich ja dieser Spike-Therapie unterzogen. Dazu kommen Strahlen, die uns alle betreffen. Dazu kommen Nahrungsmittel, die nicht mehr so sind wie bei unseren Eltern und Großeltern. All das macht es im Ergebnis nicht leichter, aber erwachsen zu werden. All das führt im Ergebnis zu einer Kita-Truppe, zumal wenn man bedenkt, dass Männlichkeit, das Vaterbild permanent unter Beschuss steht. Ja, die Männlichkeit, die zum Beispiel die Mannschaft von Paraguay, weiß gar nicht, ob man da Männlichkeit sagen soll, war vielleicht schon ein bisschen mehr, aber die Männlichkeit, die eine Mannschaft wie Paraguay auf den Platz gebracht hat, ist in westlichen Gesellschaften seit vielen Jahren verpönt und macht es dann auch Fußballern nicht ganz so einfach, ein entsprechendes Bild zu entwickeln, auch ein entsprechendes Selbstbild zu entwickeln. Man kann das schön studieren. Am Beispiel von Kimmich, dem Kapitän der Mannschaft, der ja immer wieder versucht, ein Mann zu sein, aber natürlich auch ein Produkt dieser infantilisierten Gesellschaft ist und deshalb eine ganz andere Art von Vorbild verkörpern muss, als das frühere Fußball-Nationalmannschaftskapitäne leben konnten. Ja, ich muss, das ist der letzte Punkt in diesem Video, ich muss etwas sagen zur Weltmeisterschaft. Wer kann 2026 Weltmeister werden? Wer bringt die beste Geschichte auf den Platz, wenn meine Idee stimmt, dass ich ein Drehbuch brauche und eine Story, die sich im Fernsehen verkaufen lässt. Wer also wird Weltmeister? Argentinien hat die gleiche Geschichte wie in Katar, hat die gleiche Geschichte wie vor 4 Jahren. Alles für Messi, alle für Messi. Bei Marokko sieht das ganz ähnlich aus, die gleiche Geschichte wie vor 4 Jahren. Afrika ist wer jetzt auch im Fußball. Wird man sehen, ob die sozusagen das Spin-off, die Weiterführung der Geschichte, diese beiden Mannschaften nochmal so weit trägt. Frankreich hat die Geschichte, die eigene Geschichte ein bisschen verfeinert. Dieser Lausbub, der die Mannschaft führt, musste ins Ausland gehen, musste Paris verlassen, musste zu Real Madrid gehen, zu der Mannschaft, die den größten Nimbus im Fußball verkörpert, inzwischen ja schon 15 Mal die Champions League gewonnen hat, musste zu Real Madrid gehen, musste da durch ein Tal der Tränen, um jetzt als Kapitän sein Heimatland zu führen, hat das ja gegen Paraguay auch beispielhaft gemacht, nicht nur als Fußballer, sondern auch als Kämpfer. Norwegen hat eine großartige Geschichte. Die Wikinger und die Normannen haben ja schon mal die Welt erobert. Wird oft vergessen, wenn man über Weltgeschichte spricht, wenn man eher über Geopolitik spricht, wie das, was die Normannen, die dann zu Wikingern wurden, wie das die Welt bis heute prägt. Norwegen inszeniert das mit dem Rudern und der Pauke vor dem Fanblock. Also da kann schon Potenzial sein, weit zu kommen. Auf der anderen Seite steht eine Geschichte, die Norwegen zu einem Fußballzwerg macht und die dann, wenn es gegen die Mannschaften mit einer langen Fußballerzählung geht, Schwierigkeiten machen kann. Meine Lieblingsgeschichte im Moment kommt aus England. England sagt, wir holen den Titel nach 60 Jahren heim. It's coming home. Und nicht von irgendwoher, es kommt aus den USA wieder nach Hause. Und dafür hat man sich mit dem Erzrivalen verbündet. Man hat einen Trainer aus Deutschland auf die Bank gesetzt. Letzter Titel 66, Wembley-Finale gegen Deutschland. Und man lässt diese Nationalmannschaft anführen von einem Kapitän, von einem Rekordtorschützen, der beim deutschen Fußballmeister spielt.
Ist eine Prognose vom 6. Juli. Diese Prognose rechnet nicht mit der FIFA, die sicher eine eigene Geschichte hat, die schon aus ökonomischen Gründen sich möglicherweise längst überlegt hat, wer Weltmeister werden soll, die

0: halt manche Spiele 12, 15 Minuten Nachspielzeit versieht, die an der Videoleinwand merkwürdige Gestalten stehen hat, die noch merkwürdigere Entscheidungen treffen. Lassen wir uns also überraschen. Wir werden am 19. Juli vielleicht auch schon vorher wissen, ob meine Prognose ins Schwarze trifft oder nicht. Schreiben Sie in die Kommentare, warum Sie nichts vom Fußball halten, wie es Ihnen geht in einer infantilisierten Gesellschaft. Und vergessen Sie dabei nicht, dieses Video zu liken, zu teilen oder, wenn Sie mögen, vielleicht sogar das Projekt Freie Medienakademie zu unterstützen. Vielen Dank.
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3: Es ist Freitag in der 33. Woche 2026. Hier ist nacktes Geld. Für alle, die wissen, dass Geld intrigiert und verstehen möchten, wie genau. Ich begrüße euch da draußen und mir, zugeschaltet von der Insel der Sonnenfinsternis, Hermann und Maike. Grüßt euch, ihr beiden.
4: Hallo zusammen.
5: Hallo.
3: Hermann, du warst 30 Jahre ein Herr der Banken und hast für sie und mit der Politik Milliarden bewegt. Dafür hast du Millionen von ihnen bekommen. Heute bist du Privatier, arbeiten muss einzig noch dein Gewissen. Und darum berichtest du uns hier von all dem, was du in der Finanzelite gelernt hast. Bevor wir damit starten, mein üblicher und zunehmend wichtigerer Hinweis. 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Hermann sieht von euren beiden Spenden, nicht von euren beiden, sondern sieht von euren Spenden nichts, aber wir beide, Mike und ich, wir schon, wir leben von nichts anderem. Hermann gibt immer weiter vom Wertvollsten, das er hat, seiner Lebenszeit, und dafür sage ich herzlich Danke und verschwende so wenig wie möglich davon, denn wir haben ein rappelvolles Programm. Wir müssen über ganz viel Wetter sprechen und das, was es an Wahnsinn auslöst, auch an den Finanzmärkten und mit der Weltwirtschaft. Und natürlich müssen wir über das Positivste überhaupt in den letzten Tagen sprechen, zumindest aus unserer Sicht, denn der Freihafen wird voll. Mehr als die Hälfte unserer geplanten Tickets sind bereits weg, denn ihr habt kräftig zugeschlagen, ihr habt euch die Early Birds geholt und macht jetzt den Vorverkauf leer. Darüber freuen wir uns sehr. Wir kommen mit der Planung und der Umsetzung kaum noch hinterher, haben gut zu tun. Und Mike, Sie sind vor Ort damit beschäftigt, das Programm so optimal umzusetzen, wie wir können. Und ich würde sagen, es lohnt sich, sicherzustellen, dass man wirklich ein Ticket hat, oder? Also nur wer nämlich bis jetzt die Bestätigung hat, der hat auch wirklich eins. Und manche haben keine Bestätigung bekommen, hast du gehört?
4: Ja, habe ich gehört, und da können wir uns einfach mal, denke ich, entschuldigen. Wir waren in den ersten Stunden, nachdem die Seite live ist, noch nicht ganz so perfekt. Mittlerweile läuft das System richtig rund. Und wer noch nicht seine Bestätigung in Form eines Tickets hat, mag sich gerne nochmal bei uns melden, damit wir das an der Stelle rund kriegen. Ich glaube, der eine oder andere hatte dabei Schwierigkeiten. Und es wäre schade, wenn er deswegen nicht zu uns stoßen könnte.
3: Genau, also wer nicht wirklich jetzt seine Bestätigungsmail hat, du hast dein Ticket, es ist bezahlt, es ist angekommen, der hat leider noch keins, dann kommt auch keins mehr. Also wer da jetzt seit 3 Tagen drauf wartet, ja, dann bitte nochmal anklopfen. Wir entschuldigen, wenn es nicht geklappt hat. Da soll auch niemand in eine höhere Preiskategorie gedrängelt werden. Wer also sagt, nee, guck mal hier, ich habe die Mail da abgeschickt, der kriegt natürlich auch den Preis, den Early-Bird-Preis, wenn er den damals gebucht hat, mit der Ausgangsmail, die er damals geschrieben hat. Das müsste eine Handvoll Menschen höchstens betreffen. Alle anderen, die jetzt vielleicht noch überlegen, überlegt bitte nicht zu lange, nicht nur für unsere Planung, denn klar, wir müssen auch zugeben, das ist für uns natürlich auch eine Riesenmasse, die wir vor uns herschieben. Ein paar haben ja genörgelt, gesagt, Mensch, 399, 499, ganz schöner Preis für eine Veranstaltung, definitiv. Aber liegt auch daran, dass 3 Tage Konferenz zu organisieren und die Infrastruktur dahinter zu wuppen eben auch kostet. Ja, das ist knapp kalkuliert, und je mehr wir sicher wissen, umso besser können wir planen und das Ganze abziehen. Deswegen freuen wir uns natürlich auch, wenn ihr zügig zuschlagt und die andere Hälfte auch noch leer macht. Also kommt kräftig in den Freihafen. Freihafen.live bietet alle Infos und Programmpunkte, und in den nächsten Tagen folgen natürlich noch mehr Headliner mit ihren Statements dazu, was sie am Thema Freiheit und Souveränität bewegt und wie. Darauf könnt ihr euch genauso freuen. Es wird ein lustiges Familientreffen Ende Oktober. Bis dahin ist noch ein bisschen Zeit und bis dahin, weil wir gerade bei Mallorca sind und das Thema muss ja sein, war ja auch Sonnenfinsternis. Es ist nicht ganz Finanznachricht, aber es gibt ja, habe ich von euch gehört, Hermann, es gibt ja im Kleinen ein bisschen die Lage wieder oder die Art wieder, mit der Staat momentan dirigiert und reingreift und seine Untertanen lenkt, was die Mallorquiner vor Ort auf Mallorca mit der Vermarktung der Sonnenfinsternis gemacht haben. Vielleicht kannst du uns das mal kurz aus eigener Erlebensweise schildern, was da jetzt gestern ablief oder vorgestern.
1: Ja, also die Sonnenfinsternis war sehr gut zu sehen im Südwesten von Mallorca. Also ist der gesamte Osten, der normalerweise die Sonnenaufgänge sehr, sehr gut sieht, ist in den Westen gepilgert. Es wurden enorm viele Trips auch angeboten. Das heißt, es gab einen extra Touristenboom jetzt für diese Sonnenfinsternis, weil die eben von hier so großartig zu beurteilen war, dass man sie wirklich auch fotografieren und sehen konnte. Und das heißt, die haben Stunden vorher schon der Staat und die Polizei haben Stunden vorher schon Dinge abgesperrt. Sie haben dann schon rechtzeitig bekannt gegeben, sie erwarten so einen Ansturm, dass das eben kontrolliert werden muss und dass man doch auf eine Webseite geht und sich einen QR-Code holt. Wie es der Zufall will, ist es so, dass wenn man auf diese Webseite ging, das alles in Mallorquin war. Also noch nicht mal als der Spanier an sich, sondern Mallorquiner, die konnten sich diesen QR-Code holen, um eben in gesperrte Gebiete dann doch vorzudringen und wurden vom Staat ermächtigt, diese Sonnenfinsternis zu sehen. Andere sind natürlich schon Stunden vorher angereist. Ja, und hier bei mir auf dem Berg, da ist normalerweise viel Platz, da kann man auch parken, da war alles voller Campingstühle, da waren schon auch esoterisch angehauchte Menschen. Also es war eigentlich eine riesen Show. Ich muss dazu sagen, dass ich zum ersten Mal aus dieser Position eine Sonnenfinsternis gesehen habe und es war wirklich beeindruckend. Aber ich glaube, Milena hat es auch gepostet. Der ZDF-Wissenschaftsguru Harald Lesch hat angesichts der Sonnenfinsternis gesagt, wir müssen den Planeten retten.
3: Ja, ja,
1: uns
3: klar.
1: Ist die Natur anvertraut.
3: Die menschengemachte Sonnenfinsternis ist da. Ja, aber Wahnsinn. Ich meine, wollt ihr die totale Finsternis mit per QR-Code? Der Zugang zur Sonne wird per QR-Code geregelt. Das ist der absolute Hammer. Wahnsinn. Aber Wahnsinn ist ja auch, dass die Leute wie irre dahin pilgern. Es hieß ja, Elon Musk habe ein Hotel in Spanien gemietet, ein gesamtes, um vor Ort das zu genießen und sich einmal anzuschauen. Ja klar, es ist ein tolles Naturschauspiel. In Mitteleuropa war es da eine 90-prozentige Nummer, je höher man ging. Ich glaube, so auf Höhe Berlin war es um die 80 oder so. War also für Geometer, Geodeten, Geografen, Astronomen und alle irgendwie physikalisch Bewanderten eine wunderbare Gelegenheit, ihre Mathematik und Rechenkenntnisse zu testen und einfach toll anzuschauen. Aber irre, wie das dann im Kleinen so die Kontrolle offenbart, ja. Also über Website und QR, ansonsten ist der Zugang zu einem Sektor nicht erlaubt. Schon geil, ne?
1: Genau, also und dann wird halt immer wieder die Sicherheit vorgeschoben.
3: Natürlich.
1: Ja, also wenn da so viele Menschen auf einem Fels stehen, der schon seit 1000 Jahren hier hält, dann kann es sein, dass der Fels in sich zusammenbricht oder Teile. Also sie haben natürlich in bunten Farben gemalt, was alles passieren kann. Ja, also von daher, wenn du Milliardär bist und auf einem großen Boot, warst du wahrscheinlich gestern relativ sicher.
3: Der Fels kracht zusammen. Und die Kinder, denkt doch daran, irgendwie hat das auch mit Kinderpornografie zu tun. Hat nämlich alles, was die EU-Kamarilla-Mafia macht, hat natürlich am Ende mit Kinderschutz zu tun. Es geht ja nur um die eigene Sicherheit und um den Kinderschutz. Also ganz oben steht der Kinderschutz, dann kommen natürlich Verletzungsrisiken ausschalten, also Gurtpflicht für Fußgänger und solche Dinge. Und im Prinzip ist die Totalkontrolle bis hin zum Einsperren, Einschweißen am besten in der heimischen Aufbewahrungswabe, dient dem Schutz, ja, der Umwelt, der Kinder, all dieser Dinge. Ist vollkommen klar. Das darf nicht hinterfragt werden. Ist ganz wichtig.
1: Ja.
3: Danke.
1: Bei der Sonnenfinsternis konnte man deutlich sehen, dass unsere Demokratie verteidigt werden muss.
3: Sehr gut, jetzt haben wir es endlich.
1: Also wir kommen vom Thema ab.
3: Nee, wir sind voll beim Thema. Wir müssen ja zusehen, dass wir auch in Zukunft Einnahmemöglichkeiten haben. Wenn die totale Kontrolle da ist, dann muss ich mich ja irgendwie beim Staatsmedien bewerben. Aber bis dahin sprechen wir über die Weltwirtschaft. Es gibt momentan, kann man sagen, eine auffällige Divergenz zwischen der schwachen Realwirtschaft und Rekordbörsen, die überall sind, und zwar auf beiden Seiten des Atlantiks. Getragen wird das von KI-Investitionen und starken Gewinnen. nicht von Wachstum, das haben wir schon oft besprochen. Und es gibt eine ungewöhnliche Lage, dass sowohl FED und EZB gleichzeitig über Zinserhöhungen diskutieren, während die Arbeitsmärkte sich abkühlen. Eigentlich klassische Stagflationssituation, lieber Hermann. Und in der, da regiert oder da wird vom größten Gallertberg im Antifa-Gebirge natürlich in Deutschland regiert und in Berlin. Lars Klingbeil soll die Untertanen, die Insassen durch diese Krise führen. Wie schlägt er sich?
1: Ja, er macht das hervorragend. Also er wird reich, hat zum Schluss deine Rolex und deinen Porsche sowie jedes Luxusauto und fast alle Immobilien. Weil das war seine neueste Idee. Er bewirbt ja jetzt, dass er der Chairman, also der Schirmherr, zum Programm zur finanziellen Ausbildung junger Menschen übernommen hat. Also einer, der gar keine Ahnung hat, bildet jetzt oder ist der Schirmherr für die Bildung von jungen Menschen, die, wie es der Zufall will, mit 17 Leuten in Berlin-Mitte sitzen. Dieses Ding heißt, lass mich gucken, Fiscal Future. Und hat jetzt hunderte von Leuten schon in einer WhatsApp-Community. Karl Mühlbach ist der Treasurer und Geschäftsführer und er kommt, wie es der Zufall will, von einer NGO, die nennt sich, oder einem eingetragenen Verein, ist ja mittlerweile auch etwas, was von Spenden hofiert wird, ungleichheit.info. Also von daher, du weißt schon, woher der Wind weht. Lars Klingbeil von der Antifa bildet junge Menschen aus, die wie bei einem Strukturvertrieb wiederum junge Menschen dahinter ausbilden sollen. Also der Staat beeinflusst, dass du eben zum Schluss sagst, wisst ihr was, diese Idee einer Startrente, also dass der Staat dir am Anfang, wenn du geboren wirst, die ersten 1.000 Euro über eine gewisse Laufzeit gibt und du das dann 50 Jahre stehen lässt, dann kommt zu deiner Rente 53.000 Euro raus. Ich gucke mir das nicht im Detail an, weil Amthor das auch propagiert. Ich weiß nicht, in welcher Staatsministerfunktion, aber er hat das auch gerade beworben. Also von daher kannst du davon ausgehen, Lars Klingbeil ist wieder in der Ausbildung zuständig, hat auf der anderen Seite aber auch gleichzeitig deutlich gemacht, dass es jetzt nicht nur den Porsche-Fahrern und den Rolex-Trägern ans Leder geht, um zu sehen, ob das rechtmäßig war, sondern jedes Luxusauto soll jetzt auch überprüft werden. Man weiß noch nicht genau bei der SPD, ob man das auch bei migrantischer Herkunft und bei Clan-Herkunft anwenden will oder ob das
3: doch,
1: nur bei
3: das weiß man schon, ganz sicher. Porsche-Fahrern
1: kommt. Aber auf jeden Fall ist es so. Und der letzte Satz sagt dann, wenn der Verdacht dasteht und du musst eben die Beweislast erbringen, dass du es rechtmäßig erworben hast, dann ist es so, kleiner Untersatz, der Staat konfisziert dann das, was du nicht rechtmäßig erworben hast. Das heißt, auch hier es ist alles ausgelegt, wohin sie das dann verramschen wollen, um Geld zu bekommen für den Staatshaushalt, weiß ich nicht. Aber es kann auch sein, dass jeder, der dann in der Gehaltsklasse oder irgendwie ab 5.000 Euro bezahlt wird, dass der dann auch ein Luxusauto dazu kriegt, sofern er SPD wählt. Weil ansonsten muss man den SPD-Wählern bescheinigen, wenn ihr kein Geld dafür kriegt, seid ihr so knetendämlich, weil alle anderen von der SPD sich die Taschen voll machen und Armut und Gerechtigkeit natürlich als Businessmodell raushauen.
3: SPD-Wähler können
1: also,
3: sich...
1: Also da könnte ich lange drüber diskutieren.
3: SPD-Wähler können sich immer trösten. Sie bleiben, also es bleiben die CDU-Wähler die dümmste Lebensform in Deutschland, weil die zumindest ja, wie du schon gerade sagtest, ne, die 5% SPD-Wähler, die es noch gibt, sind ja meistens direkt an der Partei beteiligt, was die Einnahmen angeht und die Umverteilung. Und es passt, dieses Handeln Klingbeils passt und der deutschen Ablegerschaft dieses Euro-Deep States passt ja perfekt zu dem, was derzeit in der EU-Verpackungsordnung offenbar wird. Das ist ja auch, klingt schon so langweilig, dass man im Prinzip sofort in den Tiefschlaf fällt, wenn man das Wort hört und denkt, oh Gott, lass mich in Ruhe. Aber nein, wenn man sich anschaut, was die EU vollkommen unbeachtet eigentlich von den Massenmedien nebenbei veranstaltet hat und jetzt selber merkt, dass da die Entrüstung zu groß ist, dann ist sonnenklar auch für den allerletzten Ex-Grünen-Wähler oder dann hoffentlich Ex-Grünen-Wählern, was diese wirklich stalinistische Mafia da plant, die vollkommene Enteignung und Zerstörung der unabhängig Erwerbenden, der Kleinunternehmen. Die EU-Verpackungsverordnung sieht ja vor, die da jetzt kommen soll, dass innerhalb der EU quasi kein Handel mehr möglich ist. Also dass man aus Spanien nicht nach Deutschland verkaufen kann und umgekehrt als Händler. Also kein Binnenmarkt mehr, wenn man nicht, und das ist das große wenn man nicht als Kleinunternehmer oder als Kleinstversender aus Wanne-Eickel beispielsweise auch in Madrid einen bevollmächtigten Repräsentanten hat, um die Verpackungsverordnungsfragen haftungsmäßig abzudecken. Kein Scherz. Das heißt, Barbara X, die irgendwie Blumentöpfe versendet aus ihrem Heimgaragending in Wanne-Eickel, die kann nicht mehr nach Spanien versenden, wenn sie nicht in Spanien ein Büro betreibt, in dem jemand ist, der empfangsbevollmächtigt ist für Verpackungsfragen ihrer Versendung. Das ist kein Scherz. Das ist so geltendes EU-Recht. Und jetzt kam selbst die EU in Form ihrer Umweltkommissarin Roswall auf den Gedanken, dass das eigentlich schlecht ist. Und diese Einzelregel soll nun nicht umgesetzt werden. Nun appelliert die EU in Form dieser Kommissarin an die nationalen Behörden, ihr eigenes Recht zu brechen, weil offensichtlich zufällige Menschen gemerkt haben, dass das ja alle möglichen Kleinstversender kriminalisiert und Kleinsthändler. Aber die Preisfrage an dich natürlich ist, macht sie das aus Einsicht oder einfach, weil sie ertappt wurden und merken, dass sie da doch ein bisschen weit getrieben haben? Es ist schon irre, oder? Es ist schon Wahnsinn, wie offen sie die Kleinunternehmen zerstören wollen.
1: Das ist der absolute Wahnsinn, aber wer mal in Brüssel vor diesem riesen Moloch stand und gesehen hat, dass 5000 Regulierer da sitzen und den ganzen Tag überlegen, was können wir noch regulieren, dann kam halt irgendwann jemand auf die Idee und hat gesagt, also diese, die jetzt die Blumentöpfe machen oder Keramik und das in ganz Europa verschicken, die sollten doch eine Verpackungslizenz haben und die müssen sie in jedem Land haben und das kostet halt Kleinigkeiten, 100 oder 200 Euro pro Land für diese Lizenz, da kann ja nicht so viel passieren. So sind die drauf. Also ich saß ja auch bei verschiedenen Bankenrettungen da und diese Leute haben eben noch nie im Leben etwas produziert, was jemand, der in Spanien sitzt, vielleicht von dir haben wollte. Ja, und sagt, hey, das ist eine schöne Kette oder das hast du schön als Keramik gemacht und das hätte ich gerne. Zudem steigen natürlich auch die Versandkosten, wie es der Zufall will. Klingbeil hat ja schon
3: komischerweise über so eine Grenze, dass andere Firmen, so abgesehen von Amazon und so, sich nicht mehr leisten können, das dann zu versenden. Das ist aber nur Zufall. Also wer glaubt, dass wer in unserer Demokratie glaubt, dass irgendwas mit irgendwas zu tun hat, der ist natürlich ein Nazi. Also das ist alles Zufall. Das ist ganz wichtig.
1: Und bei Amazon, wo du das gerade erwähnst, ist sowieso gerade in der Testphase, dass du, wenn du ein Amazon-Paket bekommst, dem Amazon-Fahrer auch andere Sachen mitgeben kannst. Also sie werden in die Logistik der Post eindringen. Sie werden, da haben sie ja jetzt schon eigentlich ein zuverlässigeres Liefersystem aufgebaut, als es die Post oder DHL je haben könnte. Ich habe jetzt gerade mal vor ein paar Wochen was verschickt mit DHL. Das ist 10 Tage lang nicht angekommen, obwohl es registriert war. Und die haben mir alle möglichen Ausreden gegeben. Also daran siehst du, auch da merkst du, es funktioniert einfach nicht mehr. Aber es ist eben so, wenn du erstmal nachweisen musst, ob du queer oder sexuell abartig bist, dann wirst du eingestellt. Du wirst nicht mehr eingestellt, um etwas zu leisten, beziehungsweise etwas zu lernen, beziehungsweise bereits dein Erlerntes wieder in die Waagschale zu werfen, dass du sagst, ich habe da Erfahrung, das zählt alles nicht mehr. Und im Bundland ist es so, dass eben dann die Dinge anfangen, nicht mehr zu funktionieren.
3: Und anfangen nicht zu funktionieren? Warst du eingefroren?
1: Ja, wir sind noch am Anfang. Wir haben noch keinen Totalzusammenbruch erlebt. Manche Leute, die mal 12 Stunden von Köln nach Berlin in der Bahn verbracht haben, die haben so die Anfänge. Aber das ist ja immer noch kein Zusammenbruch.
3: Das stimmt.
1: Zusammenbruch. Ja. Heute können wir drüber lachen, aber wenn der Zusammenbruch kommt, nämlich dass ganze Strukturen nicht mehr funktionieren und sie werden nicht mehr funktionieren, weil wir nämlich die Substanz verfrühstücken. Ja, ob du jetzt siehst, was bei der Bahn repariert werden müsste, beziehungsweise dieses ganze Gelaber von Klimawandel. Sie haben jetzt CO2-Zertifikate und CO2-Einnahmen gehabt, aber sie wollen eben keine Klimaanlagen kaufen oder sie wollen nichts, was die Härtung von Stahl, beziehungsweise was vielleicht die Bahn sanieren könnte, dann wird ja auch wieder diskutiert, ist das überhaupt klimagerecht? Und von daher, in dieser Klimagerechtigkeit sind wir sind in vollem Gang, es wird nicht mehr aufzuhalten sein. Und wir sehen jetzt gerade an einem Deal, wenn es um die Energie geht, das kam heute Morgen, glaube ich, auch ganz neu, dass die Iraner mit den Russen eben einen Gasdeal abgeschlossen haben. Und da geht es um 55 Milliarden Kubikmeter Gas. Und das bedeutet, die werden das zukünftig von den Russen kaufen. Und der kleine Zusatz, sie werden es weiterverkaufen mit einem 30-Jahres-Vertrag und werden jedes Jahr 12 Milliarden daran verdienen. Und komischerweise ist diese Menge, die jetzt über den Iran fließt, genau irgendwo um die Menge, die durch Nord Stream 1 geflossen wäre. Ja, und von daher Zufall. Diese Russland-Sanktion Nummer 423.
3: Da fällt dir schon so, das Glas aus der Hand.
1: Genau. Russland-Sanktion 423 ist jetzt so, dass wiederum Russland das Gas woanders hin verkauft, der Zwischenhändler verdient. Die werden es nach Indien und China verkaufen. Was die übrig haben, werden es am doppelten Preis nach Deutschland schicken. Ja. Und von daher.
3: Ja, aber die gute Nachricht ist, Putin ist ja sowohl fast krebstot als auch aus Altersschwäche schon gestorben und die Russen liegen am Boden, können gar nicht gewinnen. Nebenbei meldet übrigens der vollkommen unbedeutende Hersteller Daimler Truck einen Gewinneinbruch von fast 50% für das zweite Quartal. Das ist Teil der ehemaligen Autoindustrie in Deutschland. Ältere unter uns erinnern sich, Deutschland war mal ein Autoland und hat damit Geld verdient. Das ist seit einiger Zeit vorbei. Man kann das alles nur noch mit Galgenhumor betrachten, was du da gerade zusammen gefasst hast. Und dann solche Meldungen wie, dass die Konjunktur in Deutschland ja überraschend positiv ausschaut in dieser Woche, weil Rheinmetall positive Gewinnaussichten hat. Und wir haben es letzte Woche schon vermeldet, ja auch die Autoindustrie auf dem Ticket, also Volkswagen namentlich, sich verspricht, dass sie ihre Werke auslasten können mit Aufträgen, Zuliefereraufträgen der Autoindustrie, wenn dann schöne Sitzverschalungen für den Kampfpanzer geliefert bestellt werden. Das ist ja alles natürlich eine tolle Form von Wertschöpfung und Investition. Not natürlich. Tja.
1: Da könnte ich vielleicht noch eine Sache anschließen, unbedingt. Und zwar: Die Bankenrettungen in Deutschland fangen an, sich langsam bemerkbar zu machen. Eins ist die Volksbank Cleveland und wie es der Zufall will, sage ich ja immer gerne, die Kreditrisiken kommen da zum Vorschein. Eine Neubewertung der Assets, die auf der Bilanz sind, scheint da nicht möglich zu sein, weil dann das Eigenkapital weg ist. Und man vermutet jetzt, voller Überraschung, Trommelwirbel, dass die Volksbank Braunschweig-Wolfsburg doch eine der nächsten ist, die Staatshilfen bzw. die gerettet werden muss. Und von daher ist die Frage, was ist für ein großes Unternehmen in Braunschweig und Wolfsburg, was vielleicht dazu führt, dass da die Immobilienpreise nach unten gehen, dass man seinen Job verliert. Ja, und trotzdem Grün wählt oder trotzdem SPD wählt. Ja,
3: Moment.
1: Die Sache ist eben, es kommt in den Banken an. Die EZB lässt sich da auch schon was einfallen. Aber ich bin aufgeschreckt, als ich gelesen habe, Volksbank Braunschweig-Wolfsburg wäre so eine der nächsten. Wollen wir nicht dieses Gerücht anheizen, schauen wir mal, was passiert. Aber es würde in den Kontext passen, dass vielleicht rund um Wolfsburg und rund um Stuttgart doch der ein oder andere Einschlag zu verzeichnen ist.
3: Ja, und wie stark diese Institute vernetzt sind und in korrupter Weise offenkundig vernetzt sind mit dem Regime und von ihm eben eingespannt werden für seine Propaganda und vice versa, zeigen auch zwei Meldungen dieser Woche, bei denen ich auch, wo es mir das Glas fast aus der Hand gehauen hätte. Da meldet sich ja der Chef des Schweizer Rückversicherers Swiss Re. Ich weiß nicht, ob ihr es mitbekommen habt, Berger heißt der. Und der warnte jetzt, Hermann. Also Swiss Re ist ja eine der ganz großen Rückversicherer, also der Versicherer, die Versicherer versichern. Wenn also eine Versicherung das Olympiastadion oder den Louvre versichern muss, dann muss sie sich rückversichern, denn für den Fall, dass der abbrennt, wird es zu teuer. Swiss Re ist neben Deutscher Rück oder Allianz Re, gibt es ja auch, einer der ganz großen. Und dieser Herr Berger meldet sich und warnte vor der Verharmlosung der Gefahr von Todeswellen durch Hitzewellen. Kein Scherz, ja. Das Risiko und die damit verbundenen Todesfälle seien unterschätzt, das sagte er der NZZ am Sonntag. Man müsse das Bewusstsein für die daraus entstehenden Gefahren schärfen. Hintergrund sei eine massive Übersterblichkeit in Europa. Also er nimmt staatliche Zahlen und kommentiert sie im Sinne des Staates bei Medien, die hauptsächlich durch Staatszuwendungen und Werbungen irgendwie finanziert werden. Und das, diesem Beispiel folgt auch das niederländische Geldinstitut Triodos, wahrscheinlich nicht annähernd so relevant wie die Swiss Re, aber es geht auch zu den Kleinen. Da meldet der Deutschlandfunk, das niederländische Geldinstitut Triodos schrieb nun eine Warnung, man könnte hitzebedingte Störungen der Wirtschaftsleistung um rund 180 Milliarden Euro Schaden verursachen. Also diese 180 Milliarden Euro könnten deswegen entstehen. Das entspräche einem Rückgang von 1% der Wirtschaftsleistung in der Eurozone und würde dann die bisher positiven Aussichten ja wieder schmälern. Da legen Sie sich also den Ball schon mal an die Fahne, damit Sie, wenn es denn dann doch nicht, wenn das dann doch kein Wachstum gibt, dass Sie dann neben Putin und dem Iran auch noch die Klimakrise, die von Ihnen betriebene haben. Und diese ganzen Bankenmarionetten machen genau das mit. Also ich meine, es kann natürlich auch wirklich sein, Hermann, dass der Herr Berger von Swiss Re morgens aufstand und sagt, dass aus eigenem Antrieb, dass ihm das ganz wichtig sei, davor jetzt mal zu warnen. Das, ich habe ja keinen Beweis, dass es anders ist.
1: Ja, also auch da kenne ich ein, zwei sehr hohe und gute Manager, also gute im Sinne von Money Manager, die sind aber auch in die Swiss Re geraten. Und ich kann mich immer nur schütteln, wie woke die geworden sind. Also neben einem saß ich ein paar Jahre lang. Der ist jetzt in hoher Position als Investment Manager. Und ich kann nur sagen, jeder zweite Post ist über Gleichheit und Diversity und Unterstützung der LGBT-Community. Und deshalb kann ich mir schon vorstellen, dass das gesamte Management ist ja in deutschen Banken nicht anders. Wenn sie ihre Logos auf einmal in Regenbogenfarben tauchen und dann das auch noch kräftig posten. Es ist weltweit langsamer geworden, außer in Deutschland. Und wahrscheinlich ist Schweiz und Österreich dann doch so viel influenced, dass man da ja unbedingt mitmachen muss. Es ist uns auf die Füße gefallen, es wird uns weiter auf die Füße fallen, weil wir nicht davon ausgehen, dass die besten Leute da sind, sondern sie müssen an irgendeiner Minderheit teilnehmen oder Opfer sein, um den Job zu bekommen. Und ich glaube, deshalb unterscheide ich persönlich auch zwischen Homosexuellen. Ich finde diesen Ausdruck einfach gebührender, weil es Menschen gibt, die das gleiche Geschlecht lieben. Wer bin ich, um denen zu sagen, das darfst du nicht? Auf der anderen Seite verhalten sie sich aber aus meiner Sicht vollkommen normal. Und dann gibt es eben die Lifestyle-Schwulen. Allein schon das Wort schwul, ich bin schwul und jeder muss damit durch die Lande ziehen. Das zeigt mir schon, es ist ein Aufmerksamkeitsdefizit, was bei Homosexuellen eben nicht der Fall ist. Und da ist für mich schon die Unterscheidung. Die brauchen auch diese Reklame nicht, weil mit den homosexuellen Menschen, mit denen ich zusammengearbeitet habe, die waren hochkompetent, die waren da, weil sie was konnten.
3: Nicht wie, die habt ihr nicht eingestellt, weil sie schwul sind?
1: Ja.
3: Was?
1: Nein, zu dieser Zeit nicht, ganz im Gegenteil.
3: Ja, also ihr Nazis.
1: Im Gegenteil von, es wurde nie nachgefragt. Ja. Es ist egal.
3: Jungs, ja? Dann tut's mir leid. Ihr müsst euch, weil ich habe jetzt hier auch eine strikte Politik, die ich in einem Podcast ausrollen muss, ja. Also wenn einer von euch beiden sich nicht bald zum Schwulsein bekennt, ja, oder in anderer Weise genderfluid oder queer ist, dann fürchte ich, kommt es zu Kürzungen im Personalbereich. Und dann müssen wir die Stelle nachbesetzen, ja. Weil, also drei hetero-Cis-Männer, Nee, und dann nur noch weiß. Also Entschuldigung, Mike, ja, ich schaue euch beide an. Macht das unter euch aus, wer von euch beiden das Ufer wechselt oder die Hautfarbe. Aber dann nehmt's mir bitte ab, ja, weil es ist alles ein Wahnsinn. Und du hast es schon gesagt, die Story wird, die ist Euro gemacht mittlerweile, ja. Also wir erleben selbst die Swiss Re, die ja eigentlich, und das ist natürlich, ist zwar ein Schweizer Unternehmen, aber es ist natürlich nicht auf den Schweizer Markt begrenzt. Das ist in Europa verwurzelt und abhängig von der EU-Kamarilla. Der Euro gemachte Klimaschwindel, die Euro gemachte Klimapanik, die ist übrig. Jenseits des Atlantiks hat Donald schon lange ganz andere Sachen ausgegeben. Da will man mit anderen Dingen verdienen. Da ist Asien im Fokus, um eine abgedroschene Phrase zu bedienen, aber es ist so, China ist das Problem vor Donald Trumps Nase und gegen China will er seine Wirtschaft fit machen. Die haben sich offiziell verabschiedet von der Klimalüge und dem Schwachsinn. Die Europäer betreiben es mit geradezu ja Untergangslust weiter, treiben es auf die völlige Spitze. In Deutschland wird ja jetzt propagiert, dass der Klimaschutz ins Grundgesetz soll. Staatsmedien wie das Redaktionsnetzwerk Deutschland, was ja im Wesentlichen der SPD gehört, so als Privatmedium tut, vermeldet dann im Staatsfunk Deutschlandfunk, also da zitiert der Deutschlandfunk die SPD-Truppe, dass ein weiterer Parteienfunktionär nun gefordert hat, der Klimaschutz müsse ins Grundgesetz. Der deutsche Umweltminister sekundiert sofort und verlangt das dann auch. Also das ist herrlich, wie man seine eigenen Nachrichten macht. Das Gegenteil findet in Amerika statt und Asien ist ein Thema, nicht nur für die Amerikaner, sondern wäre es letztlich auch für uns, und da fällt auf, dass nun die Deutsche Bank Clearingstelle für den chinesischen Renminbi wird. Das ist ja interessant, dass also tatsächlich Deutschland doch noch irgendwie partizipiert an solchen Vorgängen, aber nun ist die Deutsche Bank ja auch eher eine Ausnahmeerscheinung in der deutschen Wirtschaft, Hermann.
1: Naja, Ausnahme mittlerweile, sie sind ja genauso, also sie färben ihre Logos in Regenbogenfarben. Aber es ist aus meiner Sicht sehr interessant, geopolitisch zu sehen. Wir sehen ja, dass sich Donald Trump beziehungsweise eher Scott Bessent, der amerikanische Finanzminister, im Moment sehr mit Japan beschäftigt. Und in diesem Zusammenhang kam jetzt, dass die Deutsche Bank die erste ausländische Clearingbank der People Bank of China, und People Bank of China ist sowas wie die Federal Reserve oder die EZB, also die chinesische Zentralbank, das ist die Deutsche Bank, die erste nicht-chinesische Bank, die so einen Clearing- und Settlement-Dienst für Renminbi-Transaktionen anbieten darf. Und das fand ich schon erstaunlich.
3: Was bedeutet das praktisch? Für alle Nicht-Forex-Experten und
1: Internationalen, was bedeutet das praktisch? Im Grunde genommen ist es so, dass diese Bank hilft, die europäischen Zahlungssysteme und Finanzinstitute näher an die chinesischen zu rücken. Das wird dann eine lokale Brücke, kann man so sagen. Da geht es also teilweise auch um Sicherheiten, die mit verschiedenen Systemen hin und her geschoben werden. Aber es geht um viele Zahlungsströme, die sozusagen von Europa nach China gehen. Ich glaube, die Deutsche Bank will das sogar weltweit machen. Man muss aber dazu wissen, dass natürlich die USA das sehr, sehr genau beobachten, wie die Zahlungsströme von und nach China sind. Ich glaube, dass das ein weiterer Affront ist, den die Japaner durch ihre historische Beziehung zu China natürlich sofort den Amerikanern weitergeben, also die wissen das natürlich, aber die werden sich sofort darüber unterhalten, und das ist eigentlich ein Affront für Scott Bessent und die Amerikaner, die sagen, aha, die Deutsche Bank macht es jetzt also den Chinesen einfacher, im Grunde genommen die Dollar, die Dollarization, also das, was der Abbau der Dollar als Reservewährung ist, da wird es einfacher für die Chinesen, weil sie eben Zugänge zu Märkten bekommen beziehungsweise zu Transaktionen, was früher umständlicher war, sagen wir es so. Hm. Natürlich ist die Welt eher auf neue Techniken ausgelegt und es soll schneller und günstiger werden. Aber die Amerikaner, die werden sich das notieren. Ein Scott Bessent wird sich das notieren. Eine JP Morgan wird sich das notieren, dass die Deutsche Bank da vorgebracht ist. In erster Linie soll es natürlich positiv sein, dass also diese Zahlungssysteme eher aneinander rücken. Aber es ist unter der Geopolitik natürlich, dass China der Feind beziehungsweise der Gegner ist. Hm. Und wenn man sieht, was Scott Bessent die letzten zwei Wochen mit Japan veranstaltet hat, um den Yen zu retten, also man hat an einem Tag 54 Milliarden und am nächsten Tag nochmal knapp 40 Milliarden investiert, um Yen zu kaufen. Also man hat da auch die Euro-Reserve abgebaut. Vielleicht war das schon in Kenntnis von dem, dass die Deutsche Bank beziehungsweise die EU näher an China rücken will. Ein erster Warnschuss, dass man sagt, okay, dann bauen wir die Reserven da ab. Auf der anderen Seite, man hat eben jetzt diesen japanischen Yen von 1,64, 164 Yen gegen den US-Dollar auf 1,54 stärken können. Also stärken im Sinne, man bekommt für einen US-Dollar nur noch 154 Yen. Das Ganze hat 100 Milliarden gekostet im Ende mit ein paar Hedgefonds, die noch draufgesprungen sind. Und jetzt sind wir wieder bei 159. Das heißt, der Markt nimmt das nicht an. Das ist ja auch das Schöne, wenn so große Märkte sind, die drücken dann schon auch die Politik immer noch dahin, wo sie eigentlich hingehört. Das sieht man an den 10-jährigen Zinsen in Amerika und in Deutschland und in Japan. Die gehen nämlich weiter nach oben. Also gerade bei den Japanern, da wird noch Ungemach kommen. Nichtsdestotrotz ist es so, dass dieser Yen-Carry-Trade, also zur kurzen Erklärung, das war wie die Kreditkarte der Welt 30 Jahre lang. Die Japaner haben ihre Zinsen fast bei Null gehabt. Das heißt, die Welt hat sich japanische Yen geliehen, hat die in meist Dollar umgedreht und hat Dollar-Assets gekauft, die eben 3, 4, 5, 10% Return hatten. Und von daher waren das sehr günstige Carry-Trades. Das heißt, du hast dir das Geld günstig geliehen und hast es besser angelegt. Und da sind wir eben jetzt auf einem Reversal, also dass sich das wieder abbaut. 2023 gab es damals Schätzungen, dass dieser Trade immer noch 20 Billionen Dollar groß sein soll. Ich denke, seitdem wurde einiges abgebaut, und diese Bewegungen, die wir sehen, auch teilweise in AI, dass das mal schnell nach unten geht, auch Gold ist von 5.500 auf 4.000 gefallen, das hat alles damit zu tun, dass eben bestimmte Dinge unwinded werden, das heißt, die werden zurückgedreht. Dazu kommen die ständig steigenden US-Zinsen. Da sind wir jetzt bei 1,38 Billionen Dollar Zinszahlung im Jahr. Das sind schon 4,2% des Bruttoinlandsprodukts. Und das ist in 5 Jahren um 900 Milliarden gestiegen. Also die letzten 5 Jahre seit Covid haben sie da ganze Arbeit geleistet. In Deutschland hat man ja das Ziel, 5% des Bruttoinlandsprodukts in die Verteidigung zu stecken. Und an den amerikanischen Zahlen, was jetzt die Zinsen anbetracht, ist und 4,2% des Bruttoinlandsprodukts beträgt, kann man sehen, es ist eigentlich nicht möglich. Die Amerikaner tun, was sie können. Die Deutschen, was wir schon mit Klingbeil angesprochen haben, legen den Beweislast um, wollen alles konfiszieren. Das ist eigentlich wie eine Kuh, von der du täglich Milch kriegst. Wir mit Hilfe von Klingbeil nehmen lieber das Steak einmalig und hungern dann in 3 Tagen. So muss man sich das eigentlich vorstellen. Die Chinesen weiter haben einen Handelsüberschuss, kaufen Gold, wie wenn es keinen Morgen gäbe. Also ich habe mir mal angeschaut die letzten 5 Monate und da war es so, dass im Januar haben die Chinesen 1,24 Tonnen Gold gekauft. Im März schon 5 Tonnen, im Mai 10 Tonnen, im Juni 14,93 Tonnen und jetzt abgeschlossener Monat Juli 19,91 Tonnen Gold. Und das heißt, sie haben es praktisch mit jedem Monat dieses Jahr verdoppelt, also von den ursprünglichen Werten. Und von daher ist es so, dass ich denke, da wird noch einiges kommen im Gold und Silber. Das ist im Moment der Sicherheitstrade. Einiges fließt noch in amerikanische AI-Aktien. Ich weiß jetzt nicht, wie viel Geld da aus China kommen soll, aber die Japaner haben auch erklärt, als Gegenzug wahrscheinlich der Rettung des Yen, dass sie auch 500 Milliarden Dollar in die amerikanische Industrie und in die Chip-Industrie und so investieren. Das heißt, auch hier diese Circle Trades, wer macht welches Geschäft mit wem. BlackRock saß mit Nvidia zusammen und da waren noch andere wie Blackstone, alles große Finanzhäuser. Die haben auch überlegt, was ist denn die Finanzierung der Zukunft für AI? Sie haben gesagt, dass sie in diesem Konsortium circa 500 Milliarden beschaffen möchten. Jetzt ist die Frage, wer investiert darin, weil man offensichtlich der Meinung ist, wenn man diese KI-Rallye verpasst und die Chinesen die gewinnen, dass man dann weit ins Hintertreffen bekommt. Und so wird eben an allem geschüttelt. Das heißt, die Aktien haben stark korrigiert. Da ist so eine Micron, die um 40% gefallen ist. Da sind andere Nvidia um 20%. Das sind alles Dinge, die aber sofort wieder hochgekauft wurden. Es kam vor wenigen Tagen raus, dass die amerikanischen Hedgefonds und großen institutionellen ihre US-Tech-Aktien verkaufen. Das war aber in der Woche vom 31. Juli, als es so in die Knie ging. Und nochmal, wie es der Zufall will, ist es so, dass die meisten Privatinvestoren in diesen Strudel mitgezogen wurden. Wir haben das ja am KOSPI erklärt, an dem südkoreanischen Index, wo sehr viele Leute spekulieren. Die haben dann einen Margin Call bekommen. Da ist 1/3 der Bevölkerung praktisch wipe out genommen worden. Also die sind ausgemerzt worden durch ihre Risikobereitschaft. Die sitzen jetzt da ganz ohne Kapital an der Aktionärstruktur von Tesla kann man das auch sehen. Da waren wir noch vor wenigen Monaten bei 44% kleinere Privatinvestoren. Die haben jetzt.
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2: 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Jetzt Meldungen aus der Trigger FM Redaktion. Für die Mehrheitsverhältnisse im Landtag von Sachsen-Anhalt wird entscheidend, welche Parteien den Sprung über die 5%-Hürde schaffen. Während es für die SPD gut aussieht, haben BSW und FDP nur noch geringe Chancen. Die Grünen stehen auf Messerschneide. Die AfD steht mit etwa 42% der Stimmen klar an der Spitze aller antretenden Parteien, hat damit aber nicht die absolute Mehrheit. Wir von Trigger FM empfehlen, wenn Sie in Sachsen-Anhalt wählen dürfen, gehen Sie unbedingt wählen. Es gab scheinbar noch nie eine so wichtige Landtagswahl, da sie viel mehr als nur die Landespolitik verändern kann. Wegen angeblicher Kriegsgefahr, schwedische Soldaten trainieren mit Leichensäcken für Massenbestattungen. Rund 300 Angehörige der Streitkräfte übten gemeinsam mit zivilen Stellen Abläufe, die Schweden seit Jahrzehnten nicht mehr in dieser Größenordnung erprobt hatte.
6: Beteiligt waren unter anderem die schwedische Kirche, die Steuerbehörde und die Wehrpflichtbehörde. Nach Angaben eines beteiligten Kommandanten hatte eine vergleichbare Übung zuletzt 1952 stattgefunden. Das Szenario umfasste die gesamte Kette vom Schlachtfeld bis zur Beerdigung, heißt es in der Pressemitteilung. Das beinhaltet Bergung und Identifizierung von Toten, Kühlung der Leichen, Kontakt mit Angehörigen und ausländischen Botschaften sowie Meldungen an das Internationale Komitee vom Roten Kreuz. Am Ende standen Bestattungen mit militärischen Ehren. Friedensaktivisten in Schweden sind fassungslos, da mit solchen Aktionen, unbegründet, den Bürgern und vor allem den Kindern Angst gemacht wird. Der russische Staatschef Wladimir Putin hat wegen des Besuchs von US-Unterhändlern einen dreitägigen Stopp der Luftangriffe auf die ukrainische Hauptstadt Kiew angeordnet. Das teilte Kreml-Sprecher Dmitri Peskow in Moskau mit. Die Angriffspause gilt dem Besuch der US-Unterhändler Steve Witkoff und Trump-Schwiegersohn Jared Kushner. Sie sind zu Verhandlungen in Moskau gelandet. Die Ukraine hatte im Vorfeld zugesagt, wegen des Besuchs den russischen Luftraum für 3 Tage nicht zu gefährden. Putin hält Frieden mit der Ukraine für möglich und will die Beziehungen zu den USA vollständig wiederherstellen. Mit Deutschland wiederum sieht er, Zitat, durch die Bildungsferne der deutschen Politiker derzeit keine Chance auf einen verlässlichen Konsens. 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
1: Risiko. Bereitschaft. Die sitzen jetzt da ganz ohne Kapital. An der Aktionärstruktur von Tesla kann man das auch sehen. Da waren wir noch vor wenigen Monaten bei 44% kleinere Privatinvestoren. Die haben jetzt nach der letzten Enttäuschung anscheinend relativ heftig verkauft. Jetzt sind es nur noch 25% und institutionelle Anleger kaufen sich da ein. Und das sieht man eigentlich auch beim Gold. Auf dem Weg von 5.000 nach 4.000 unten waren es einige Private. Da ist immer die Frage, brauchen die dann das Geld für etwas anderes? Sind sie also so von dem, was wir eigentlich ablehnen, dass man auf sehr kurze Sicht das macht? Also wenn man dies weglegt, dann ist das eigentlich ein sehr langer Zeithorizont, den man haben sollte, weil wir wissen, dass früher oder später diese Fiat-Währungen, selbst der Dollar als Einäugiger unter den Blinden auf Null gehen werden. Das heißt, sie werden immer mehr Kaufkraft verlieren. Und wenn wir uns das Verhalten der Amerikaner bei dem japanischen Yen und in der Zusammenarbeit mit der japanischen Regierung anschauen, dann ist es so, sie haben eine Fazilität geschaffen, dass sie den Japanern Dollars geben, ohne dass die Japaner ihre Dollar-Bonds, ihre Staatsanleihen verkaufen müssen. Das ist ein sogenanntes Repo-Geschäft, also Repurchase. Das heißt, die Japaner geben ihre Anleihen dahin und bekommen Geld, leihen sich praktisch gegen die Sicherheit US-Staatsanleihen. Sie verkaufen es aber nicht. Und da hat mich überrascht, dass die EZB im Grunde genommen sehr schnell reagiert hat, weil die EZB ab Oktober auch neue Repo-Regeln für den EU-Raum einführt. Und das heißt, ausländische Zentralbanken mit Beständen in europäischen Staatsanleihen in großem Volumen können bei der EZB hinterlegt werden, um Euro-Liquidität zu bekommen. Das heißt, jede Zentralbank erhält 50 Milliarden Linie. Also weltweit, wow, die Zentralbanken, die deutsche Staatsanleihen oder französische Staatsanleihen gekauft haben, die müssen sie jetzt nicht verkaufen, sondern sie können sich praktisch als Sicherheit erweisen und die dann hinterlegen. Und dann bekommen sie die Euro-Liquidität. Das ist ein permanenter Backstop. Und ich sage ja schon seit Folge 1, dass ich denke, dass die Zinsen fallen werden und dass es eine enorme Flut an neuem Geld geben wird. Und das ist ein Baustein Früher hätte ich gesagt, sie drucken Geld und sie kaufen sich ihre Staatsanleihen. Heute machen sie es geschickter, weil in jedem Krisenszenario lernen diese Top-Banker, also wie sie menschlich sind, lasse ich mal dahingestellt sein, aber sie sind extrem aufnahmefähig. Jemand wie Scott Bessent versteht sofort, wen er anrufen muss, um bestimmte Cashflows und Strategien zu sehen. Und da ist die EZB jetzt nachgezogen. Das heißt, hier werden Liquiditätslinien geschaffen, auch wieder eine Abkoppelung von normalen ökonomischen, wirtschaftlichen Aktivitäten hin zu Staaten unter sich, die eben als anscheinend höchstes Gebot haben, ich verschulde mich aber schneller als du. Und da muss man eben jetzt sehen, was auf uns zukommt. Wie gesagt, die US-Zinsen explodieren. Das werden die deutschen Zinsen auch im Sinne von Zinszahlungen bis zum Jahr 2030. Reden wir ja schon über 80 bis 100 Milliarden, die der Staatshaushalt belastet wird. Das kann man nicht tragen, wenn die Steuereinnahmen wegbrechen. Jetzt kamen vor kurzem die CPI-Zahlen, also Consumer Index, Price Index in Amerika, das heißt die wichtigen Inflationszahlen, die waren genau wie erwartet. Und deshalb geht jetzt auch die Chance auf eine Zinserhöhung sofort wieder nach unten. Ich bin immer noch der Meinung, sie werden so die Märkte mit Geld fluten. Und das heißt, jeder, der Kontoguthaben hat, tauscht es in Gold und Silber. Wenn ihr ein bisschen risikoreicher seid in Bitcoin, da denke ich, da wird sich demnächst auch was tun. Aber es sind eben die harten Assets, die letztendlich diese Geldflut überleben können. Sie werden da vorher immer noch Panik verbreiten. Man sieht es auch jetzt. Der Sommer war relativ ruhig. Da wurde eben Tesla nach unten geschossen. Dann wurde Gold und Silber abgeraucht. Dann ist Bitcoin, hat sich halbiert. Das Ganze wird dazu führen, dass man immer wieder den großen Institutionen und den reichen Menschen die Chance gibt, sich günstig einzudecken. Ja, und im Grunde genommen müssten wir zusammenstehen und jeder, wenn er Gold oder Silber oder sonst was kauft, dann eben in physischer Form und die zu Hause liegen haben. Ja, wie weit können wir da zusammenarbeiten? Im Grunde genommen verstehen die Menschen leider immer noch nicht, wie mächtig sie sein könnten, wenn sie sich nicht untereinander zerfleischen würden über bestimmte Dinge wie Nacktradeln in Berlin und so ein Schwachsinn. Ja. Schade, aber wir hätten die Chance oder wir haben nach wie vor die Chance. Ich bin da nicht ganz, ganz negativ, weil ich glaube, dass in dem Moment, wo es vielleicht jemand gibt, der das auch ordnungsgemäß und gut erklären kann, dass man da vielleicht ein bisschen Hilfe bekommt. Anscheinend brauchen die Leute jemanden, dem sie folgen können. Ja, passt nicht ganz in mein libertäres Weltbild.
10: Ich wollte gerade sagen, das verantwortlich sein klingt könnte, so ein bisschen nach der Forderung eines großen Führers, der sie erlöst. Selbst wenn so einer käme, dann glaube ich nicht, dass er kommt, um die Menschen zu erlösen, sondern eher aus anderen Gründen. Genau. Aber da vermute ich oder merke ich fast ein bisschen Verzweiflung bei dir, was ja neu ist. Aber auch Hoffnung, weil wenn du jetzt tatsächlich sagst, dass der Bitcoin da wieder anzieht, Polymarket behauptet ja gerade das Gegenteil. Teil und sagt, die Chance ist größer, dass der Bitcoin unter $35.000 geht, als dass er wieder auf die alte Stärke von 120.000 zurückgeht. Gut, das ist eine gepaarte Nummer, ist eine Koppelaussage. Das mag ja sein, heißt ja nicht, dass er nicht am Ende nur auch auf 80 steigt oder sowas. Aber du bist zumindest optimistisch, was die Wirtschaft kurzfristig angeht, höre ich raus, aber scheinbar pessimistisch, was die langfristige Aussicht angeht.

Liebe Freunde, schönen guten Morgen im Radio wünsche ich euch. Ich hoffe, es geht euch gut. Ich sitze schon am Schreibtisch. Ich bin praktisch tippitoppi vorbereitet, gleichzeitig den Trailer zu starten. Was ich noch machen muss, ist mein Mikrofon festschnallen. 320 Leute warten schon gespannt, was passiert. Ich habe hier ein bisschen was mitgebracht an Informationen zum Thema Wahl natürlich. Wir müssen drüber reden. Wobei ich eigentlich das nach der Wahl fast spannender fand, als das, was bei der Wahl passiert ist. Aber wir sprechen drüber. Ich starte den Trailer. Bis gleich, liebe Freunde.

Und, liebe Freunde, schönen guten Morgen wünsche ich euch. Ich hoffe, es geht euch gut. Ich hoffe, ihr habt gestern nicht, wie ich, zu lange die öffentlich-rechtlichen Medien euch angeguckt, irgendwelche Talkshows und sonst irgendwas. Ich muss mich dafür gleich entschuldigen, natürlich in aller Form. Ich bin unrasiert. Ja, es ist so, ich bin unrasiert. Dann habe ich aber wenigstens ein Poloshirt an. Da wissen wir ja, dass diese Wiener Forscherin viel Geld ausgegeben hat, um zu analysieren, was Menschen bestimmter Gesinnung tragen. Und da kam dann raus, dass Poloshirts und Breitkorthosen, genau wie Birkenstockschuhe, im Prinzip das rechte Gedankengut untermauern. Ja. Und dann begrüße ich bei der Gelegenheit alle die hier neu dazugekommen sind. Vielen Dank an die Kollegen von Auf 1, da habe ich ein Interview gemacht, das scheint dazu geführt haben, dass der eine oder andere von Auf 1 auch hier reingeguckt hat. Hallo, schönen guten Tag. Hier ist es eine friedliche Community mit wohlgesinnten, anständigen Menschen. Ich probiere in unterhaltsamer Art und Weise den Elend des Tages aufzuarbeiten, sodass ihr euch nicht aufregen müsst. So reg ich mich auf sozusagen. Und ansonsten haben wir mit dem Dude jemand hier bei uns im Chat, der aufpasst, dass hier keine Beleidigungen, keine Idioten irgendwas posten, wie das bei den Kollegen von Mios gerne ist. Ich verstehe nicht, dass die in ihrem Chat nicht aufpassen von irgendwelchen wahnsinnigen Kryptosammlern über irgendwelche irrsinnigen Christen hin zu Beleidigung bis zum geht nichts mehr. Alles bleibt da drin stehen. Ich weiß nicht, was das soll, aber jeder muss das machen, wie er will. Wir wollen das hier nicht. Der ein oder andere beschwert sich dann und sagt, ich habe doch nur meine Meinung gesagt und bin rausgeflogen. Wenn du deine Meinung sagen willst, dann sag sie auf jeden Fall. Aber tu mir einen Gefallen, sag sie einfach freundlich. Und das Schimpfwort in diesem Kommentar kann man sich einfach sparen. Und dann, wenn man es dann reinschreibt, doch, dann ist eben Feierabend. Muss man sich nichts bei denken. So, das als kleines Vorwort und dann kommen wir doch direkt zum gestrigen Tag. Ich hatte eigentlich, muss ich sagen, hatte ich einen schönen Sonntag. Wir waren sehr, sehr, sehr fleißig am Wochenende. Wir sind ja umgezogen. Wir hatten noch zahllose, auseinandergebaute Schränke zu bearbeiten, aufzubauen und so. Und ich bin so, ne, wenn man, kennt ihr das? Meine Frau verzweifelt manchmal daran, aber am Ende, unterm Strich, ist alles in Ordnung. Aber sie verzweifelt schon ein bisschen dran, weil wenn zu mir jemand sagt, du musst jetzt diesen Schrank aufbauen, wir bauen jetzt diesen Schrank auf. Oder wenn jemand jetzt reinkommen würde und würde sagen, pass auf, hier, wenn die Sendung zu Ende ist, ja, um 10.30 Uhr bauen wir jetzt den Schrank auf. Dann habe ich eine innere mentale Blockade. Ich habe kein Problem, jetzt den Schrank aufzubauen. Aber ich habe ein Problem, wenn mir jemand sagt, dass ich das jetzt machen muss. So mal so übertragen, ne, auf den Alltag. Bring jetzt mal den Müll runter. Ich mache das schon selber, ich habe einen Blick dafür, ich lasse ihn auch nicht stehen, ich stelle ihn auch nicht ins Treppenhaus oder sonst irgendwo hin. Ich mache das schon, aber ich habe so eine, es ist wie so eine Hemmschwelle, die sich aber erst aufbaut, wenn mir jemand sagt, dass ich dann und dann das und das zu tun habe. Aber ansonsten, ich mache es ja auch so. Das war sozusagen der Sonntag gestern. Wir haben also freiwillig Samstag und Sonntag aufgebaut, gemacht, getan. Der Nils ist ja im Auslandssemester und dann konnten wir auch das Zimmer, was ein Übergangszimmer nur war, mit Matratze auf dem Boden und so, das konnten wir jetzt ein bisschen schick machen. Da hatten wir so einen Stoffschrank stehen, den haben wir auseinandergebaut, einen echten Schrank hingestellt, den Stoffschrank dann auf den Dachboden getan und meine Winterjacken da reingetan. Obwohl, man muss sagen, wenn ich da rausgucke irgendwie, der Herbst steht vor der Tür. Er klopft, man muss es so sagen. Der Herbst klopft. Ja, und dann gestern, und da muss ich ehrlich sagen, weiß nicht, wie euch ging, ich war so ein bisschen, also vor der Wahl gestern, ich war so ein bisschen so aufgeregt, wie als ob so ein WM-Spiel wäre oder so. Ne? Ich meine, eine regionale Wahl. Wer hat sich früher so sehr mit regionalen Wahlen beschäftigt? Draußen kein Mensch. Schon gar nicht Donald Trump und all die hinterher darüber berichtet hatten. Elon Musk hat gratuliert und so weiter. Völlig irre. Aber ich war richtig aufgeregt. Ich war ohne Scheiß, ich war wirklich richtig aufgeregt. Und dann hat mich der Frank noch angerufen, irgendwann um nachmittags um 4 oder so und sagte, Mensch, ich dachte mir, so eine kleine Reaction-Sendung auf das erste Ergebnis, bist du mit dabei? Dann habe ich gesagt, ja klar, bin ich mit dabei. So hier Frank Höfer von Novisio, Noflix, Homeoffice. Und dann haben wir da ein halbes Stündchen drüber gequatscht, was da so die ersten Ergebnisse waren. Ich sag's ganz ehrlich, es hat mich nicht überrascht. Der Mann hat das absolut verdient, Ulrich Siegmann hat das absolut verdient. Für mich der Hauptgrund, und ich komme aus einer ganz anderen Ecke, stellen wir mal jetzt das Politische zur Seite, ja, wobei nicht, ich stelle es eigentlich nicht zur Seite, sondern diese angeblich großen Themen sozusagen, wenn wir die, man, bei denen ist schon eindeutig, dass sie die einzigen sind, die überhaupt über die reden und die Antworten haben, also Migration, CO2, das, die Verschwendung von Steuergeldern und so weiter und so fort, das sind ja die großen Themen. Aber jetzt auch das Menschliche. Wenn jemand so dermaßen fleißig ist, wenn jemand sich dem Volk jeden Tag stellt, wenn jemand
zu den Protest, also die Leute, die gegen ihn protestieren, immer wieder hingeht und mit denen spricht, gut, und sich dabei von Utopia filmen lässt, die übrigens, das muss man auch sagen, die Kollegen von Utopia TV, ne, ich weiß gar nicht, wann haben die eigentlich angefangen? Das war so ein ganz, ganz, ganz kleiner Verein. Die haben jetzt, was sie, 12 Millionen Views oder so, weil sie permanent

0: Sigmund tatsächlich die Mehrheit der Mandate bekommen mit 43, 44%, das ist ja immer noch einen ganzen Meter von einer richtigen, absoluten Mehrheit weg. Dann haben die im Landtag ein Mandat Überhang, zwei Mandate Überhang. Das heißt, die nächste, also eine AfD-Alleinregierung, ist von jedem einzelnen Abgeordneten erpressbar. Wenn er bei irgendwas nicht mitgeht, und ich bin ja selber politisch aktiv, irgendwelche Maulköpfe hast du immer, denen aus irgendwelchen persönlichen Gründen irgendeine Entscheidung nicht passt. Einer von 10 ist immer dabei. Und bei einer 40-Mann-Fraktion hast du immer ein paar dabei. Und das heißt, jeder kann dann erpressen und sagen, bei der und der Abstimmung stimme ich aber nicht mit oder ich stimme dagegen. Und schon kommt die Regierung nicht mehr durch. Und dann schauen die nach sehr kurzer Zeit sehr alt aus. Weil genau das würde passieren, wenn die nur knapp über den Durst eine Mehrheit kriegen. Und dass die satt über den Durst eine Mehrheit kriegen, halte ich für völlig ausgeschlossen.
1: Ja, da wollte ich gerade drauf hinaus. Also wie soll so eine Regierung von CDU, SPD, Grünen und Linken überhaupt funktionieren? Ich meine, das sind ja diametrale politische Meinungen, die da aufeinander prallen, und das zusammenzuführen in eine funktionierende Regierung dürfte doch überaus schwierig sein, oder?
0: Ja, da freue ich mich auch schon drauf, weil das wird natürlich überaus lustig, und die haben natürlich ein ähnliches Problem. Wobei ich sagen muss, die haben ja nach meiner Prognose haben die 6 Mandate Vorsprung. Also 47 zu 41. Das heißt, die bräuchten mindestens 4 Abweichler, um die Mehrheiten zu kippen. Und dann muss man ja einsehen, es sind ja im Prinzip 4 linke Parteien. Wenn du dir zum Beispiel den Ministerpräsidenten von Schleswig-Holstein anschaust, der heißt ja Genosse Günther. Ja, der ist ja praktisch direkt links von der SPD zu verorten, als CDU-Mann. Und die rücken seit Jahren so weit nach links, dass der ganze Raum, den die AfD einnimmt, ist ja Raum, der ursprünglich mal von anderen Parteien besetzt war, logischerweise. Und durch das, dass die alle immer weiter nach links rücken, auch die Union, werden die sich auch immer ein bisschen ähnlicher. Das heißt, die Differenzen und Schwierigkeiten zwischen den einzelnen Teilnehmern nimmt ab. Und dadurch halte ich es für machbar. Was ich nicht glaube, ist, dass so ein Bündnis 5 Jahre durchhält. Schon gar nicht, wenn danach noch andere Landtagswahlen kommen, die wiederum das Land zum Beben bringen. Aber für diesmal, glaube ich, wird es knapp scheitern, was mir für den Uli Sigmund total leid tut und auch für den Oliver Kirchner, den ich auch sehr schätze im Landtag. Der war ja Spitzenkandidat beim letzten Mal. Überraschungen können immer passieren, das muss ich auch sagen, weil man muss auch sehen, das wollte ich unbedingt auch erwähnen, der Landesverband Sachsen-Anhalt, der AfD, ist ja im Jahr 16. Also ich richtig rechne, bei der ersten Wahl, 2016, aus dem Stand, eine Partei, die ganz neu war, 0 Mandate, 0 Abgeordnete hatte, haben die bei der ersten Landtagswahl über 24% geholt. Also ein Potenzial ist da. Wenn die diesmal wieder einen Sprung machen, kann das wirklich verdammt eng werden. Und meine Voraussage war ja, also dass es knapp nicht reicht, setzt immer auf die Prämisse, dass die kleineren Parteien an die 5% reißen, was ich glaube durch taktisches Wählen. Aber gesetzt den Fall, die Grünen fliegen raus, funktioniert meine Hochrechnung nicht mehr, Uli, oder Mehrheit. Gesetzt den Fall, die SPD würde rausfliegen, das Gleiche. Andersrum durchs Rohr geguckt, gesetzt den Fall, die kommen alle 4 rein und das BSW schafft es auch noch, dann haben wir noch einmal andere Verhältnisse, dann könnte es zu dem kommen, was das BSW ja angekündigt hat, sie würden vielleicht eine AfD-Regierung tolerieren oder halt eine Minderheitenregierung mit wechselnden Mehrheiten auch stützen. Aber ich glaube, das BSW hat sich mit dieser ganzen Aktion in Thüringen die letzten Wochen und vor allem auch in Sachsen-Anhalt, die haben sich jetzt wirklich endgültig selber den Stecker gezogen. Ich halte es für so unwahrscheinlich, dass die im nächsten Landtag in Sachsen-Anhalt sind, dass ich da fast schon eine Flasche Sekt drauf verwetten würde.
1: Naja, wir können nur sicher sein, dass wenn es tatsächlich so kommt, wie du glaubst, dass die CDU und die Altparteien das als großen Sieg für ihre Demokratie feiern werden, ne?
0: Unsere Demokratie. Deren Demokratie. Ja, deren Demokratie. Genau, deren Demokratie, müsste man sagen, ja.
1: Ja.
0: Ja, natürlich. Ja. Aber die Frage ist, wie wirkt sich es auf die darauffolgenden Wahlen aus? Also für die AfDler kann sein, dass es entweder motivierend wirkt, also sich noch mehr ins Zeug zu legen. Wie gesagt, Berlin und Meckpomm wählen ja auch noch. Oder dass man da halt dann durch die Resignation irgendwo dann zeigt und sagt, ja, wählen bringt ja doch nichts. Und diese Leute, die am entscheidenden Tag das Wahllokal nicht

0: finden können, die sind ja ganz überwiegend im Bereich von den Leuten, die nicht zufrieden sind und eigentlich einen Wechsel wollen. Also ich kann generell jeden in Sachsen-Anhalt jetzt mal, aber auch für den ganzen Monat, wo überall gewählt wird, nur aufrufen, Leute, geht zum Wählen, weil wer an der Wahl nicht teilnimmt, hat hinterher meines Erachtens keine Berechtigung, ständig herumzumeckern. Ich darf meckern, weil ich war bisher bei jeder Wahl. Und ich kann wirklich nur jeden aufrufen. Es ist eine Demokratie. Unsere Vorväter haben da mit Blut, Schweiß und Wasser und Tränen dafür gekämpft. Und deswegen geht bitte, wenn ihr die Möglichkeit habt, wählen zu gehen zur Wahl. Und das gilt auch für die Leute, die irgendwelche Nachbarn haben, die, wo man schon weiß, ah, der hat auch wieder, am Samstag war der lang in der Kneipe, der findet heute bestimmt das Wahllokal nicht, packt ihn unter den Arm, nehmt ihn mit. Danke.
1: Okay. Ja, danke für den Aufruf. Wählen ist wichtig. Ist es nicht tatsächlich irgendwo auch ein Skandal, dass in einer Demokratie die stärkste Partei nicht in Regierungsverantwortung kommen kann, wenn sich die anderen viel, viel schwächeren Parteien, 5-6% Parteien, zusammentun und dann eine Regierung bilden? Eigentlich sollte es doch grundsätzlich so sein, dass die stärkste Partei auch tatsächlich in der Regierungsverantwortung ist und kommen sollte.
0: Naja, die Idee kommt ja aus der Demokratie heraus. Das heißt, die stärkste Partei, wenn beteiligt ist, dann sind schon mal ganz viele Leute, die etwas haben wollen, berücksichtigt. Aber wir haben halt kein Mehrheitswahlsystem, kein Zwei-Parteien-System, sondern ein Vielparteien-System. Dazu noch diese lustige 5%-Hürde, die ich früher nicht gut gefunden habe, aber mittlerweile sehr mag, weil man Parteien halt auch hinauswerfen kann. Aber gehen wir mal 50 Jahre zurück, Bundestagswahl 1976. Helmut Kohl beim ersten Versuch, Bundeskanzler zu werden, 48,6% oder 48,4%, wenn ich es richtig im Kopf habe. Und er ist nicht Kanzler geworden, weil SPD und FDP sich untergehakt haben und eben ganz knapp über den Durst eine Mehrheit gebildet haben. Das ist parlamentarische Demokratie, wie wir sie in unserem Land leben. Das ist völlig normal. Das mag man als ungerecht empfinden, aber wie wir in Bayern sagen, die anderen waren halt doch die Mehreren, also die Mehrheit. Und Mehrheit entscheidet, auch wenn sie knapp ist. Deswegen wäre es für die AfD zentral wichtig, die Mehrheit zu bilden, am besten ohne BSW. Dann kann sich in diesem Land was verändern. Aber ich denke auch, selbst wenn die jetzt rankommen täten, wir haben also ab Oktober, 6. Oktober, glaube ich, dritter Landtag erstmalig zusammen, wir hätten ab dem 6. Oktober einen AfD-Ministerpräsidenten. Ich glaube, die Widerstände aus der Politik, aus der Verwaltung, aus sämtlichen Bereichen der Gesellschaft gegen diese Regierung wären so gewaltig, dass die sich selber keinen Gefallen tun. Schon gar nicht, wenn die dann so knapp über der Mehrheit sind. Ja, wenn die jetzt 55-57% hätten, würde ich sagen, Leute, kämpft das durch. Aber das sieht halt auch immer so gewollt aus, wenn ich mit 43% dann die Mehrheiten stelle im Landtag. Ja, das ist ja nicht, weil ich das selber geschafft habe, sondern nur, weil andere so schwach sind.
1: Ja, Bernhard, ich danke dir ganz, ganz herzlich. Hast du noch irgendwas ganz Wichtiges, was du loswerden möchtest?
0: Ja, ich habe was ganz Wichtiges. Ich würde nämlich gern nach der Wahl, je nachdem, wie es ausgeht, nächste Woche nochmal Sendung machen, dann analysieren wir das Ganze nochmal. Und vor Berlin und MacPom sehen wir uns dann sowieso wieder.
1: Genau. Ja, ganz herzlichen Dank. Ich freue mich drauf. Bin gespannt, was am Sonntag passiert. Ich bin immer noch optimistisch. Ich glaube an einen Erdrutschsieg von 49% für Ulrich Siegmund. Und schauen wir mal, was passieren wird.
0: Dein Wort in des Wählers Ohr.
1: Ja. Liebe Zuschauer, Ihnen auch ganz herzlichen Dank fürs Zusehen, für Ihr Interesse. Bitte schreiben Sie Ihre Meinung in die Kommentarleiste. Was wird am Sonntag passieren? Wird die AfD und Ulrich Siegmund knapp scheitern oder kommt es zum Erdrutschsieg, den ich mir erhoffe? Ja, bitte abonnieren Sie unseren Kanal, lassen Sie ein Like da, aktivieren Sie die Glocke und ganz besonders würden wir uns über ein Abonnement unseres Politik-Spezialmagazins freuen. Da finden Sie alle Infos in der Kommentarleiste und auch ganz oben in der Videobeschreibung. Ich bedanke mich ganz herzlich und sage bis bald.

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1: Hallo und herzlich willkommen hier bei Radio München. Der Teufel ist ein Meister der Verblendung. Man muss zunächst mal bemerken, dass man dem Bösen dient. Und dann kommt der eigene Schweinehund, der den Vorteil nutzen will, nur ein ganz klein wenig neben diesem »Liebe den anderen wie dich selbst«. Die kleine Besserstellung ist doch keine Schande. Unsere Leben und Werte sind doch sowieso so unterschiedlich. Wahrscheinlich möchte der andere den Vorteil gerade gar nicht, den ich nutze. Außerdem sorgt sich doch jeder erstmal um sich selbst, oder? Und mit der eingehandelten Schuld beginnt das psychologische Spiel der Rechtfertigung. Wer kennt das nicht? In der Reihe »Vier Masken des Bösen« geht Florian Dimitri Leupin dieser subtilen Macht nach. Er präsentiert vier Romane, also vier Protagonisten, die sich selbst nie als böse empfinden. Ein Gastwirt, der Spitzel ist und sich für pflichtbewusst hält. Ein Bauarbeiter, der eine Straße baut, die später Panzer trägt. Ein gestürzter Diktator, der seine Richter in Verlegenheit bringt. Ein Waisenjunge, dem ein System seine Rolle zuweist, ohne ihn je gefragt zu haben. Hören Sie in Folge 3 »Das Stachelschwein, das Innenleben eines Diktators«, Sprecher Ulrich Alroggen.
2: Erschießen hätte ich mich ohne weiteres lassen. Es ist aber nicht möglich, den deutschen Reichsmarschall durch den Strang zu richten. Dies kann ich um Deutschlands Willen nicht zulassen. Ich wähle deshalb die Todesart des großen Hannibal. Hermann Görings letzter Brief an den Alliierten Kontrollrat, 11. Oktober 1946, 4 Stunden vor seinem Selbstmord. Es gab eine Phase, in der ich obsessiv über totalitäre Systeme las. Nordkorea, Irak, Scientology. Ich wollte verstehen, wie Menschen in solchen Systemen leben, wie sie flüchten, wie sie sich davon lösen. Flucht aus Lager 14. Kim Jong-il, geliebter Führer, mein geheimes Leben bei Scientology, ich war Saddams Sohn, Buch um Buch. Irgendwann verschob sich die Frage, ich wollte nicht mehr nur wissen, wie es den Gefangenen geht, ich wollte wissen, wie es dem Gefängniswärter geht. Wie fühlt sich das Innenleben eines Diktators an, der eine Dystopie in die Realität umsetzt und dabei keine Gewissensbisse hat? Wie rechtfertigt er sich vor sich selbst? Dann stieß ich auf »Das Stachelschwein« von Julian Barnes und fand die Antwort. Sie ist verstörender, als ich erwartet hatte. Was mich in den ersten 20 Seiten packte, war eine Szene, die so leise ist, dass man fast darüber hinwegliest. Ein namenloser osteuropäischer Staat, irgendwann Anfang der 1990er Jahre. Der Kommunismus ist gefallen. Der alte Diktator Stojo Petkanow sitzt in einer Zelle. Ein Offizier bringt ihm Rationskarten. Brot, Butter, Käse, Mehl, Speiseöl, Waschpulver. Keine Würstchen. »Es gibt keine Würstchen in den Läden«, erklärt der Offizier. »Daher wäre es sinnlos, Coupons dafür auszugeben.« Petkanow antwortet, »Logisch.« Dann ist da alles auf. Alles in einer Sitzung. Vor den Augen der Wachen. Am Nachmittag kommt der Offizier verwirrt zurück. Petkanow steht auf, geht auf ihn zu, stößt ihm den Finger in die Brust und sagt, »Ich bin kein Baba in einem Wohnblock jenseits der Boulevards. Die Leute, denen ihr jetzt dient, haben die Wirtschaft ruiniert. Aber als ihr mir gedient habt, als ihr der Volksrepublik treu wart, gab es Essen in den Läden. Also bringen Sie mir von nun an sozialistische Rationen und sagen Sie dem Generalstaatsanwalt, er soll sich ficken. Ab dann bekommt Petkanow Joghurt, wann immer er will. Zweimal sogar Wurst. Die Szene enthält den ganzen Roman in Miniatur. Das neue System bestraft den alten Diktator mit der Realität, die es selbst geschaffen hat. Und er verwandelt die Strafe in eine Anklage. Julian Barnes, Booker-Preisträger, einer der schärfsten britischen Erzähler seiner Generation, schrieb »Das Stachelschwein« 1992. Er hatte Bulgarien besucht, nachdem Todor Schiwkow, der Langzeitdiktator, gestürzt worden war. Was er sah, war ein Land im Schwebezustand. Stromausfälle, Essensmarken, Schwarzmarkt. Eine Bevölkerung, die das, was geschehen war, vorsichtig die Veränderungen nannte. Barnes stellte sich eine Frage. Was, wenn ein kommunistischer Diktator vor Gericht gestellt wird und sich verteidigt, indem er angreift? Das Ergebnis sind 138 Seiten, die es in sich haben. Stoyo Petkanov, 33 Jahre lang Steuermann der Nation, wird wegen Korruption und Amtsmissbrauch angeklagt. Der junge Staatsanwalt Peter Solinski soll ihn verurteilen. Für das neue System ist der Prozess eine Chance, den alten Diktator öffentlich demontieren, die eigene Legitimität festigen, die Geschichte umschreiben. Für Petkanov ist der Prozess eine Bühne. Er ist das Stachelschwein. Wer ihn anfasst, sticht sich. Der stärkste Moment kommt gegen Ende des Prozesses. Petkanov steht auf, dreht sich zur Kamera und spricht das Volk direkt an. 1 Stunde und 7 Minuten. Er beginnt mit seiner Biografie. Er hat im antifaschistischen Widerstand gekämpft. Er war im Gefängnis. Er hat Schulen gebaut, Spitäler, Staudämme, die Arbeitslosigkeit abgeschafft, den Frieden bewahrt. Dann sagt er: Und jetzt finde ich mich in einer sehr seltsamen Lage. Ich bin angeklagt, ein Sozialist und ein Kommunist zu sein. Schuldig, Genossen, in jedem Fall. Dann der Spiegelmoment. Petkanov holt die Briefe hervor, die Lobpreisungen, die ihm westliche Staatschefs über Jahrzehnte geschickt haben. Margaret Thatcher: Ich war beeindruckt von der Persönlichkeit des Präsidenten. Richard Nixon: Durch sein tiefes Verständnis der großen Weltprobleme trägt der Präsident zur Lösung der dringendsten globalen Fragen bei. Jimmy Carter, Andreas Papandreou, einer nach dem anderen. Der Staatsanwalt Solinski versucht zu unterbrechen. Petkanov schneidet ihm das Wort ab, so wie er es jahrzehntelang mit Solinskis Vater im Politbüro getan hatte. Und dann der letzte Satz, Zitat: Die wahre Anklage, die wir alle kennen, ist, dass ich Sozialist und Kommunist bin und stolz darauf. Also reden wir nicht um den heißen Brei, Genossen. Ich plädiere schuldig. Verurteilt mich zu dem, was ihr schon beschlossen habt. Zitat Ende. Er setzt sich. Der Richter schaut auf die Uhr. 1 Stunde und 7 Minuten. Petkanov wird zu 30 Jahren innerer Verbannung verurteilt. Sein gesamter Besitz wird konfisziert. Er hat den Prozess juristisch verloren, moralisch hat er ihn gewonnen. Er fühlt sich, wie Barnes schreibt, weniger besiegt als dieser alternde junge Mann auf der Gegenseite. Barnes hat dieses Muster nicht erfunden, es hat einen historischen Vorgänger. Nürnberg, 1945. Hermann Göring sitzt auf der Anklagebank. Er ist schuldig. Die Fakten sind erdrückend und trotzdem verwandelt er den Gerichtssaal in eine Bühne. Er kontert die Ankläger, verweist auf Dresden, auf Hiroshima, fragt: Nach welchem Maßstab richtet ihr? Was hinter dieser Haltung liegt, hat er dem Gefängnispsychologen Gustave Gilbert in der Osterpause des Prozesses erklärt, Zitat: Natürlich, das einfache Volk will keinen Krieg. Aber schließlich sind es die Führer eines Landes, die die Politik bestimmen. Man braucht nichts zu tun, als dem Volk zu sagen, es würde angegriffen, und den Pazifisten ihren Mangel an Patriotismus vorzuwerfen. Diese Methode funktioniert in jedem Land. Zitat Ende. Er sagt das ohne Reue, als Befund. James Vanderbilt zeigt in seinem Film Nuremberg von 2025, was hinter dieser Haltung liegt. Russell Crowe spielt Göring als einen Mann, der keine Verbrechen sieht, nur Siege und Niederlagen. Der US-Militärpsychiater, der ihn vor dem Prozess auf Zurechnungsfähigkeit prüfen sollte, fand sich in einer Nähe zu ihm wieder, die ihn selbst beunruhigte. Göring log nicht. Er glaubte, was er sagte. Was Göring in Nürnberg tat, tut Petkanov im Stachelschwein. Die Schuld steht fest. Der Spiegel auch. Beide wissen, wer den Richter in Verlegenheit bringt, hat zwar nicht gewonnen, aber er hat die Erzählung verändert. Und die Erzählung ist das, was bleibt. Barnes zeigt den Moment nach dem Zusammenbruch. Was aber passiert im System, während es noch steht? Moskau, 1953. Mitten in der Nacht ruft Stalin im Rundfunk an. Er will eine Aufnahme des Konzerts, das gerade live übertragen wurde. Die Aufnahme existiert nicht. Um 3 Uhr morgens wird das Konzert wiederholt. Publikum wird von der Straße geholt. Der Dirigent, der nach Hause gegangen war, wird zurückbeordert. Keiner schläft, keiner widerspricht, keiner fragt warum. Das ist das System im Betrieb, bevor noch jemand gestorben ist. 2017 drehte Armando Iannucci einen Film, der diese Frage beantwortet, indem er sie zur Satire macht. The Death of Stalin. Moskau, März 1953. Stalin liegt seit Stunden bewusstlos auf dem Boden seines Arbeitszimmers. Die Männer, die das Land regieren, stehen vor der Tür und wagen nicht einzutreten. Als sie es schließlich tun, beginnt sofort das Feilschen. Wer steht wo? Wer entscheidet was? Wer verantwortet den Arzt, den niemand gerufen hat? Dann das eigentliche Problem, Beria hatte die besten Moskauer Ärzte verhaften lassen, es gibt keinen Arzt. Das System, das Stalin gebaut hatte, hatte die einzigen Menschen beseitigt, die ihm jetzt hätten helfen können. Dann ist er tot. Die Männer um ihn herum, Beria, Khrushchev, Malenkov, Molotow, stehen vor der Leiche und wissen, jetzt beginnt das Spiel. Keiner traut dem anderen, jeder will überleben. Jeder will Macht. Iannucci filmt das mit britischen Schauspielern, die bewusst keinen russischen Akzent sprechen. Die Absurdität ist die Pointe. Macht funktioniert überall gleich. Man könnte Moskau 1953 durch jedes Machtzentrum der Welt ersetzen und die Szenen würden stimmen. Die panischen Blicke über den Konferenztisch, das vorauseilende Einverständnis, die Frage, die niemand laut stellt, wer ist der Nächste? Fabien Nouris Comic La Mort de Staline von 2010, die Vorlage für den Film, ist dunkler. Weniger Komödie, mehr Kälte. Was bei Iannucci lächerlich wirkt, wirkt bei Nouri bedrohlich. Zusammen ergeben sie ein Stereobild. Die Mechanismen der Macht sind gleichzeitig absurd und tödlich. Was beide zeigen und was Barnes im Stachelschwein von der anderen Seite beleuchtet, die Männer an der Spitze glauben nicht an die Ideologie, sie benutzen sie. Wenn der Diktator stirbt, fällt das System nicht, es reorganisiert sich. Die Stühle werden umgestellt, die Struktur bleibt. Im Buch gibt es eine Stelle, die ich 3-mal gelesen habe. Die Bevölkerung spricht vorsichtig von den Veränderungen, nie die Revolution, denn auf Revolutionen folgen Gegenrevolutionen. Zitat: Reformation gegen Reformation, Revolution gegen Revolution, Faschismus, Antifaschismus, Kommunismus, Antikommunismus. Große Bewegungen schienen, wie nach einem physikalischen Gesetz, eine gleich große und entgegengesetzte Kraft hervorzurufen. Zitat Ende. Die Menschen nannten es die Veränderungen, weil man sich gegen Veränderungen schwer vorstellen konnte, und das machte sie ein wenig sicherer. Das ist Barnes schärfste Beobachtung. Die Angst der Bevölkerung liegt nicht im Regime, sie liegt in der Logik, die jedes Regime reproduziert. Geschichte endet nicht, sie wechselt das Kostüm. Wer die Buchentschlüsselung von Schemax gelesen oder gehört hat, kennt die Frage, wann erkennt ein Mensch, dass er auf der falschen Seite steht? Wer die Buchentschlüsselung von The Parade gelesen oder gehört hat, kennt die Vorstufe, den Menschen, der Böses tut, ohne es zu wissen. Petkanov ist die nächste Stufe. Er weiß, was er getan hat. Er hält es für richtig. Und er hat genug Material, um seine Richter in Verlegenheit zu bringen. Das ist die Verteidigungslinie jedes Systems, das sich selbst überlebt hat. Wir sind nicht das Problem, die Welt ist das Problem. Wir haben getan, was nötig war. Heute geschieht etwas, das Barnes 1992 vorweggenommen hat. Demokratien übernehmen die Werkzeuge totalitärer Kontrolle, ohne die demokratische Fassade aufzugeben. Petkanov würde das verstehen. Er würde sagen: Ihr habt das Kostüm gewechselt, das System nicht. Der Roman endet leise. Vor dem leeren Mausoleum des ersten Führers steht eine alte Frau. Sie trägt ein wollenes Tuch über einer wollenen Mütze, beides durchnässt. In ausgestreckten Fäusten hält sie ein kleines, gerahmtes Bild von Lenin. Betrunkene und Studenten rufen ihr Worte zu. Sie steht. Sie schweigt. Das letzte Wort des Romans ist Silence. Wer das liest und an Havels Gemüsehändler denkt, liegt richtig. Die Großmutter ist das Gegenbild. Der Gemüsehändler stellt sein Schild ab, weil er aufhört, an eine Lüge zu glauben. Die Großmutter hält ihr Bild hoch, weil sie nicht aufhört, an eine Wahrheit zu glauben, auch wenn es die falsche ist. Beide stehen allein, beide schweigen, beide sind stärker als das System, das um sie herum wechselt. Was zwischen ihnen liegt, ist die Frage, die Barnes stellt, ohne sie zu beantworten. Woran glauben wir, wenn alle Systeme gefallen sind?
1: Sie hörten Das Stachelschwein, das Innenleben eines Diktators. Die dritte Folge in der Reihe Vier Masken des Bösen von Florian Dimitri Leupin. Sprecher Ulrich Alroggen. Der Text war zunächst in der Online-Publikation Ein Blick durchs Schlüsselloch auf Substack erschienen und auf der Webseite einblickdurchsschlüsselloch.ch. Mein Name ist Eva Schmidt und ich frage mich, was wir jetzt mit diesem Verständnis und diesen Erkenntnissen tun. Denn der werfe den ersten Stein, der ohne Fehl ist, oder so ähnlich heißt es doch. Und wie kann jemand Verbrechen verantworten, die er in Verblendung beging? Haben Sie einen angenehmen Tag und Abend. Ciao. Servus.
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0: 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Die Tagesschau hat am Sonntag einen Warnhinweis zur Landtagswahl in Sachsen-Anhalt veröffentlicht und der AfD dabei ein niedrigeres Wahlergebnis in Aussicht gestellt. Im Live-Ticker zur sachsen-anhaltischen Landtagswahl relativierte der öffentlich-rechtliche Nachrichtensender die Aussagekraft von Vorwahlumfragen und suggerierte vor dem Hintergrund der Landtagswahl 2021 ein schwächeres AfD-Ergebnis. Tatsächlich hinkt der von der Tagesschau gezogene Vergleich zwischen der aktuellen und der zurückliegenden Landtagswahl jedoch gewaltig. Denn dieses Mal attestierte nicht nur ein Umfrageinstitut der AfD einen deutlichen Vorsprung vor der Union, sondern bei allen demoskopischen Instituten lag die AfD in Umfragen bei rund 40 und die CDU bei etwa 20% der Stimmen. Die Warnung der ARD war also völlig unbegründet und zeigt wieder einmal die tendenziöse Berichterstattung der Zwangsgebührensender. Griechenland und Spanien setzen bei der Verkehrsüberwachung immer mehr auf KI-gestützte Kameras. Diese Überwachung des Verkehrsraums, die immer weiter ausgebaut wird, betrifft auch deutsche Urlauber. Ordnungswidrigkeiten im Verkehr werden, sofern sie einschließlich der Verfahrenskosten 70 Euro oder mehr kosten, auch in Deutschland vollstreckt. Doch die KI macht auch Fehler. Wie die griechische Zeitung Tanea berichtet, gibt es etliche durch die KI verursachte Fehler. Ein Fahrer kratzte sich während der Fahrt mit der Hand am Ohr. Die KI machte daraus eine illegale Benutzung des Handys mit der Folge eines Bußgelds in Höhe von 350 Euro und eines 30-tägigen Fahrverbots. Kritiker meinen, genau diese Fehler sind beabsichtigt, da Fahrer, um sich zu schützen, dann sogar Überwachungskameras in ihren Autos akzeptieren. Die AfD hat in Sachsen-Anhalt Geschichte geschrieben und ihre Umfragewerte sogar noch übertroffen. Die Funktionäre der halbierten CDU geben sich trotzdem unnachgiebig. Laut Medienberichten hat das Bundespräsidium der Partei sich darauf verständigt, dem AfD-Spitzenkandidaten Ulrich Siegmund nicht zu gratulieren. Zur Begründung sei auf die Einstufung des Landesverbands durch den Verfassungsschutz als gesichert rechtsextrem angeführt worden. Die CDU wird niemals mehr eine Wahl gewinnen, sagte AfD-Chefin Alice Weidel am Wahlabend. Mit dem bisherigen Kurs habe sich die Union völlig festgefahren. Bundeskanzler Friedrich Merz hat in Sachsen-Anhalt laut Infratest DIMAP nur noch eine Zustimmungsquote von 9%. Die Trigger FM-Meldungen. 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
5: Ich bin heute in Heidelberg bei Beate Bahner, einer Anwältin, die die erste Ikone des Corona-Protests war, ein Star, wenn man der Bild-Zeitung glaubt. Wir sprechen darüber, wie ein Moment des Widerstands ein Leben in ganz neue Bahnen lenken kann.
6: 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Gespräch.
5: Schön, dass wir bei dir sein dürfen, liebe Beate.
7: Herzlich willkommen, lieber Michael und Antje, deine liebe Frau hier in Heidelberg. Freut mich, dass ihr den Weg hierher gefunden habt.
5: Das, was man leider nicht sehen kann, ist der tolle Blick aus dem Fenster, aber den müssen wir sozusagen im Gespräch mittransportieren. Ich stelle dich vor, bevor wir anfangen. Beate Bahner hat eine ganz normale Anwaltslaufbahn hinter sich. Studium in Heidelberg und Genf. Kanzleigründung, 5 Fachbücher im Medizinrecht, 2, glaube ich, haben wir auf dem Tisch liegen, erschienen in renommierten Verlagen. Bundesweit bekannt geworden ist Beate Bahner im April 2020 durch einen Antrag beim Bundesverfassungsgericht gegen die Corona-Verordnung der Länder und vielleicht noch mehr durch eine Einweisung in die Psychiatrie 2 Tage von Ostersonntag an. Bild, Taz, Tagesschau.de, alle haben berichtet. Beate Bahner hat dann auf Demonstrationen gesprochen, Menschen vor Gericht vertreten, die mit den Corona-Wächtern Probleme hatten und 3 Bücher geschrieben, auch die haben wir hier liegen. Corona-Impfung, ein Spiegel-Bestseller aus dem Rubicon-Verlag, der WHO-Pandemievertrag und fast noch druckfrisch Masern-Impfung und Masern-Schutzgesetz, die Beate Bahner beide als Testballons für die Corona-Impfdebatte beschreibt. Beate, wie blickst du heute auf die Corona-Jahre zurück?
7: Es sind jetzt 6 Jahre. Mehr als 6 Jahre. Tatsächlich waren es in beruflicher Hinsicht schon die spannendsten Jahre. Ich bin jetzt 31 Jahre Anwältin und hatte ja die Ärzte, Zahnärzte, Kliniken, Therapeuten, Psychotherapeuten vertreten, hatte auch also viele, viele, viele Dutzende Vorträge im Auftrag der Pharmaindustrie gemacht. Das war alles soweit so ganz etabliert, auch mit fachlich gutem Ruf bundesweit als Fachanwältin für Medizinrecht in diesem speziellen Gebiet des Medizinrechts, aber eben nicht auf Patientenseite, sondern auf Ärzteseite. Und dann kam Corona, tatsächlich sicher nicht nur für mich, sondern für hunderttausende andere ein sehr großer Schock. Eine Fassungslosigkeit, die mich dann dazu ja auch trieb, den Eilantrag beim Bundesverfassungsgericht einzureichen, weil ich damals naiverweise wirklich gedacht habe, die irren sich.
5: Ja.
7: Die wissen, guckt doch ins Infektionsschutzgesetz. Ich, Juristin, werde Ihnen jetzt erklären, nachdem schon die ersten Ärzte gemobbt wurden, Professor Hockerts, Wolfgang Wodak und so. Also jetzt komme ich als Juristin, den ich habe erstmalig nach 31 Jahren oder dann damals 25 Jahren der medizinrechtlichen Tätigkeit überhaupt mit dem Infektionsschutzgesetz zu tun gehabt. Und der Blick zeigte, das wird Donnerwetter, ganz schön. Damals dachte ich noch fehlinterpretiert, heute ganz klar, in unfassbar schändlicher Weise missbraucht. Ja, so. Und so kam also mein Eilantrag, der innerhalb von 2 Tagen auch sofort noch am Karfreitag zurückgewiesen wurde. Und dann eine turbulente Zeit. 2020 war ich also schon auch dann eher krank als gesund, nachdem ich da tatsächlich auch verfolgt wurde und man mich da auf dem Schirm hatte als sozusagen die erste, eine der ersten, die laut aufmaulten. Ich hatte ja den Shutdown, so hieß es damals, als den größten Rechtsskandal der Bundesrepublik Deutschland bezeichnet und das auch wirklich per E-Mail in einen großen Presseverteiler so geteilt. Das war wahrscheinlich das erste richtige Jaulen seitens.
5: Das gab, du hast ja so eine Öffnungsverordnung dann auch noch entworfen, wo du gesagt hast, jetzt oder an Juli C. geschrieben, jetzt geht wieder, jetzt sag es den Leuten, dass sie rausgehen sollen.
7: Ja, Juli C., die ja nun entsprechende Bücher geschrieben hat und sehr genau wusste, was hier passiert. Und Corpus Delicti ist ja sozusagen
5: alles. 2011, glaube ich, ja. Ne?
7: Wahnsinn. Und da hätte ich mir doch mehr Mumm von ihr gewünscht. Heute erzählt sie so ein bisschen und kommt. Also es war eine große Enttäuschung damals. In der Tat, 2020, April und Mai waren sehr aufregend. Dann bin ich allerdings auch tatsächlich doch erkrankt und war dann einige Monate wirklich nicht mehr online, bis ich dann im November 2020 auch mit einer meiner damals jungen Sekretärin, die ich noch ausgebildet hatte, die waren ja im Mutterschutz, kam im November wieder. Die andere hat mich verlassen, die ältere, von der ich dachte, die ist noch 30 Jahre bei mir. Eine wunderbare, liebe, tolle Sekretärin. Aber, und das hat sie mir gar nicht gesagt, in diesen turbulenten Zeiten Corona-gläubig. Und da hat sie dann selbst entschieden, zu kündigen. Dann kam die andere Sekretärin, die klar im Kopf ist, so sage ich das gerne, klar in der Rübe, salopp. Und mit ihr haben wir seit November 2020 Hunderte, allein in 2021 und 2022 Corona-Mandate, verzweifelte Eltern, Masken, Testungen der Kinder. Dann kam die Impfpflicht in 2022 im Gesundheitswesen. Wir haben wirklich unfassbar viel gearbeitet. Und nochmal zurück nach langer Rede. Wie empfinde ich die Corona-Zeit? Ehrlich gesagt, es ist nicht nur die spannendste Zeit, sondern Corona, ich bin dankbar dafür. Ich bin dankbar für dieses mir mit mir und vermutlich auch vielen anderen mit dem Hammer auf die Rübe zu hauen und zu sagen, so, wach auf. Und es war, wie gesagt, es ist am Anfang auch sehr traumatisch, dieses Erkenntnis. Ich hatte dann auch wirklich so ein paar Eingebungen, traumatische, die sicherlich dann auch, die bleibt nicht folgenlos. Dieses Erwachen Anfang April 2020, das habe ich schon ein paar Mal erzählt, was man wirklich als böses Erwachen bezeichnen muss. Ich war im Halbschlaf, ich weiß nicht, ob es der 2., 3. oder 4. April war, 2020, ich war im Halbschlaf, schaute auf unsere Erde von oben und ich wusste, das kann nicht sein, dass gleichzeitig auf der ganzen Welt ein Killer-Virus wütet. Und ich wusste dann, das ist, und zwar wirklich in Großbuchstaben, das Böse. Mhm. Und jemand wie ich, ja. Ich erzähle es euch, ich trage hier wirklich in jeden Heuschreck raus, der kriegt einen Bussi, der kriegt ein Schlückchen Wasser. Ja, ich gucke keine Horrorfilme, ich lese keine Thriller, ich liebe das Schöne, die Oper, die Kunst, Kultur und so etwas, ohne es greifen zu können, ohne zu wissen, woher das kommt, wer das ist, wusste ich, das ist das Böse, sowas habe ich vorher noch nie erlebt, aber das macht schon was mit einem. Das muss ich sagen, ist fast so wie ein Blitzschlag. Ne?
5: Ja, mit den spannendsten Jahren, das finde ich interessant, weil ich habe auch mal einen Text gemacht, der ging mit dem Satz los, ich bin ein Corona-Gewinner. Weil ich all das, was ich erleben durfte, was man in der normalen Unilaufbahn ja nicht mitbekommt, einfach als Geschenk verstanden habe. Ich habe so viel lernen können in den letzten 6 Jahren, wie man das gar nicht mehr für möglich gehalten hat.
7: Na, ich machte dann auch Strafsachen. Also das neue Modedelikt, der gefälschte Impfpass, um den man sich deutlich mehr riss als um den Impfstoff. Ja, das habe ich natürlich dutzendfach vertreten. Das wurde brutal hart verfolgt.
5: Immer noch, war doch jetzt gerade wieder ein Urteil.
7: Bis heute. Ja. Und brutal hat. Also wenn du ein Ersttäter bist, ja, dann bekommst du zwischen 30 und 50 Tage Sätzen. Mhm. Und das ist sozusagen unter der, mit ab 90 Tage Sätzen, der Vorbestrafung. Mhm. So, die wurden teilweise mit 140 Tage Sätzen, der gefälschte Impfpass, sanktioniert. Und da war auch wirklich schon der Kampf, komme ich wenigstens unter die Vorbestrafung 90 Tage Sätze. Heute werden manche sogar eingestellt inzwischen. Also da hat sich viel getan. Ich habe Soldatenrecht gemacht, damit hatte ich nie was zu tun. Die Bußgeldverfahren, da sagte der erste Richter, Frau Rechtsanwältin, das war hier in Heidelberg, Sie machen nicht so oft Bußgeldsachen, ne? Weil das heißt nicht Angeklagter, das heißt Betroffener. Ja, sage ich, Herr Vorsitzender, das stimmt, ich mache nie Bußgeldverfahren, das ist jetzt ganz neu. Es war also süß, der trug auch so eine dubiose Maske. Aha. Ich dachte, das sieht irgendwie komisch aus. Dann war die Maske, damals war das Anfang 21, ja. Da hatte der so draufgemalte Zähne. Das auch war also schon auch irgend so ein Statement. Und er war das, der in einem anderen Verfahren Drosten als Gutachter auf meinen Antrag hin tatsächlich anforderte und zu einem Gutachten PCR, zum PCR-Test aufforderte, das der Drosten dann auch ablieferte, mickrig, schäbig, widersprüchlich. Ich habe 24 Ergänzungsfragen gestellt, die dieser Richter, ein älterer Richter, mit dieser Maske dann auch weitergeleitet hat. Und dubioserweise gab es danach einen Richterwechsel. Und die Richterin, die darauffolgende Richterin, hat den Herrn Drosten entbunden. Meine Mandantin, es ging wirklich, um was ging es? Um 100 Euro Bußgeld, weil diese Mandantin aus dem Ausland eingereist war und einen PCR-Test nicht gemacht hat. Und dann hat sie den Drosten entbunden von den 24 Ergänzungsfragen, meine Mandantin freigesprochen. Ich ging nicht zu dieser Richterin, weil die mich kurz zuvor fast mit Polizeigewalt vom Gerichtssaal entfernen wollte, weil ich keine Maske trug wie mein Mandant. Also ja. Das sind so kleine Anekdötchen.
5: Wir kommen noch zu diesen Verfahren, zu den Corona-Verfahren, die du begleitet hast. Erstmal noch allgemein, hast du eine Erklärung dafür, warum die Gerichte bis ganz nach oben, bis nach Karlsruhe mitgemacht haben?
7: Naja, also diese Corona-Geschichte ist für mich wirklich eine meisterhafte Inszenierung von Lug, Betrug, Irreführung und Propaganda. Und um das so meisterhaft auch dann natürlich bis in das letzte, in den letzten Winkel durchzuführen, muss man das gut planen. Und ich gehe davon aus, und das können wir mit dem Professor Habert, Dr. Stefan Habert, der ist ja hier aus Heidelberg, das habe ich auch noch mitgekriegt, 2017 wurde er ans Bundesverfassungsgericht berufen und 2020 dann zum Präsidenten ernannt. Das war schon lange so geplant, auch dass mein Eilantrag 2 Tage später, man kann Wochen, Monate auch in Eilsachen warten, dass der so schnell abgelehnt wurde. Die wussten, da kommt irgendwas, von wem auch immer.
5: Ja.
7: Und das, also wenn, dann waren es die Amtsgerichte, die noch Nein gesagt haben. Mhm. Aber ich denke, alle obersten Gerichte, das haben wir im Soldatenprozess.
5: Leipzig, Bundesverwaltungsgericht, ja.
7: Leipzig, genau. 2022, die waren alle auf dem konditioniert. Und es war ganz klar, dass diese Covid-Impfpflicht bestätigt würde. Es war ein Showprozess. Also ich denke, die obersten Gerichte, wirklich alle, auch Bundesgerichtshof in Strafsachen, da hat man ja die Corona-Impfpflicht und diese Impfpässe und die Masken, das hat man alles abgesegnet. Gegen den Wortlaut, gegen Rechtsprechung wurde das alles bestätigt. Das war geplant, die waren eingeschworen. Nicht die kleinen Amtsrichter, davon gibt es zu viele. Ja. Das glaube ich nicht, dass da ein Anruf kam und...
5: Ja. Nee, klar, 17 hat man das noch nicht so beobachtet, auch als kritische Öffentlichkeit noch nicht, als der Habert da ans Bundesverfassungsgericht kam. Bei Brosius Gersdorf im Sommer 25, da gab es dann auch ein Bewusstsein, wie politische Seilschaften versuchen, diese kleinen Entscheidungsklüngel in den Gerichten, das sind ja ein paar Leute nur, die viel leichter zu kontrollieren sind, als jetzt so ein Parlament mit ein paar hundert Abgeordneten, wie die versucht haben, da ihre Leute zu platzieren. Bei Habert kann man das dann sehen, wie da über 17, 20 ist ja so eine Merkel-Seilschaft da auf diesen Posten gebracht wurde. Weißt du noch, warum du Anwältin werden wolltest?
7: Ja, ich wusste es lange nicht.
5: Okay.
7: Ich wusste es weder im Studium, noch wusste ich es in der Referendarzeit, die mir dann auch wirklich Spaß gemacht hat. Da hatte ich dann verschiedene Stationen und ich las das Buch Konkurs Ballmanns Leiden oder Lehrbuch für Konkursrecht von Herbert Rosendörfer.
5: Okay, davon habe ich noch nie gehört.
7: Der hat diese Briefe in die chinesische Vergangenheit geschrieben, ein entzückendes Büchlein, das ist, glaube ich, in den 80er Jahren entstanden. Okay. Herbert Rosendörfer war ein, glaube ich, auch ein Jurist und der beschrieb das Leben eines kleinen Richters in all seiner Spießigkeit. Und ich habe dann ja auch die Stationen bei Gericht gemacht und gesehen, wie sie mit dem PVC-Boden und den orangefarbenen oder grünen alten Stoffvorhängen in irgendwelchen Kabuffs untergebracht sind, keine aktuelle Literatur haben. Da wusste ich, da passe ich nicht rein.
5: Das war deine erste Option, Richterin werden.
7: Man weiß in der Referendarzeit.
5: Warst du gut genug? Hast du gut genug Punkte?
7: Am Ende hätte ich es wahrscheinlich nicht geschafft, denn da muss man wirklich saugut sein. Ja. Aber die Entscheidung habe ich mir dann auch selber abgenommen, dass ich gesagt habe, nee, das kann ich. Also das war, und außerdem passt natürlich die Anwaltstätigkeit zu meinem Typ und meinem Charakter als Kämpfernatur, auch als sehr freiheits- und unabhängigkeitsliebend sehr. Ich kann mir hier meine Räume und wie ich arbeite und wo ich arbeite, selber aussuchen. Ich werde nicht versetzt, ich werde nicht in irgendeinen Kapuff versetzt oder in irgendein asbestverseuchtes Gerät. Also wie auch immer, das passt sehr, sehr gut. Ich war dann im Familienrecht zuerst.

0: Und da entschied ich mich, und da gab es viele kleine Aspekte. Meine Eltern sind nicht aus dem Arzt- und Medizinbereich dann ins Medizinrecht zu gehen. Und das mache ich jetzt seit, naja, fast 30 Jahren. Ja. Zwei, drei Jahre andere Sachen und dann Medizinrecht. Und ich bin sehr, sehr gerne Anwältin.
1: Wenn du heute die Beate Barner von 2015 siehst oder vielleicht auch die von 2019, was war das für eine Anwältin und welches Standing hatte sie bei den Kollegen und in der Stadt?
0: Also ich denke, man hat mich sehr geschätzt, denn ich habe tatsächlich bis dahin 5 Fachbücher geschrieben.
1: Ja, 4 bei Springer, einer hier bei einem bekannten Verlag in Heidelberg.
0: Also nein, das war mein eigener Verlag. Ach so, also nur als Beispiel, das war Recht im Bereitschaftsdienst. Mein naivstes Buch, 2017, Gesetz zur
1: Das ist
0: das im eigenen Verlag.
1: Ja.
0: Mein erstes und einziges Buch im eigenen. Gesetz zur Bekämpfung von Korruption im Gesundheitswesen. Ein hervorragendes Buch. Damals gab es ein neues Gesetz. Das ist so Augenwischerei wie der Datenschutz, mit dem man uns gequält hat über 1-2 Jahre und gequält. Und das hat gekostet. Wenn ich sehe, wie heute gerade mit medizinischen Daten, wenn ich die nicht rausgebe, dann gehe ich ins Gefängnis. Nicht etwa, wenn sie genutzt werden, sondern wenn ich als Patient die künftig nicht einwillige, die herauszugeben. Also eine Augenwischerei. Genau, da habe ich diese 5 Bücher geschrieben. Die waren bekannt bei meinen Kollegen. Die waren auch sehr geschätzt. Ich war, glaube ich, wirklich eine hochgeschätzte, kompetente Fachanwältin für Medizinrecht. Nicht in der Großkanzlei, sondern in der kleinen, bundesweit anerkannt. Wie gesagt, auch angefragt von Pharmaindustrie, weil wenn man Bücher schreibt, dann ist man ein interessanter Referent für die Ärzte, die viel mehr Fortbildungspunkte brauchen als wir, die sie aber nicht bezahlen müssen. Kleines Beispiel, ja, wir brauchen 15 Fortbildungspunkte. Uns Juristen, Anwälte hat noch nie irgendjemand irgendeine Nacht in irgendeinem Hotel bezahlt. Die Ärzte werden von dem ersten Semester an dahin geführt in die Bezahlung und sozusagen Bestechung.
1: Also die Punkte braucht man, um die Zulassung zu behalten?
0: Oder? Genau. Ah, okay, ja. Du brauchst sie, um deinen Status als Facharzt zu behalten und auch im Kassenarztbereich, um weiter honoriert zu werden. Du musst innerhalb von ein paar Jahren musst du ganz viele Punkte erbringen und das geht nur, weil die Pharmaindustrie diese Fortbildungen anbietet und finanziert. Bis hin zu Filmchen, die sich manche dann nachts auch noch im Hotel, nicht solche Filmchen, sondern andere Filmchen, die man manche gerne nach. Auch die werden dann der Pharmaindustrie, wie ich aus wirklich unmittelbarer Quelle weiß, finanziert. Genau. Und da war ich bekannt und ich habe die Ärzte in vielerlei, die haben durchaus viele Probleme, ne? Der niedergelassene Arzt mit den Kollegen, mit der Kassenärztlichen Vereinigung, mit der Ärztekammer, mit den Patienten, mit der Abrechnung, mit Regressen, mit allem Möglichen. Also das ist dann schon eine sehr große Bandbreite, auch an verschiedenen Rechtsgebieten. Und das habe ich 25 Jahre lang gern und gut gemacht.
1: Ich habe ein Porträt gefunden, ein Beate Barner Porträt, geschrieben von Alexander Wendt für Tichys Einblick von Anfang 21. Und da heißt es, dass du sehr viele oder sogar die meisten deiner Arztmandate verloren hast. 21 im Januar. Wie läuft sowas ab? Schreibt so ein Arzt, sehr geehrte Frau Barner, die Tagesschau hat berichtet und ich kann jetzt nicht mehr? Oder läuft das ohne, dass geschrieben wird?
0: Komplett. Ohne irgendwas. Ich habe, das ist richtig, ich habe sie zunächst verloren und das war in 2020, als ich und dann auch wirklich krank war, schwerste Depressionen hatte und so weiter, und da war das beängstigend für mich. Dann kamen ja aber die Corona-Mandate und ich wusste ja nicht mehr an und aus und mir da irgendwie, also da hatte ich ja kaum noch Luft zum Atmen. Das ist so ganz stillschweigend, war das ja dann bekannt geworden und mein Name, und sie kamen einfach nicht mehr wieder. Es kamen dann einige wenige und einige wenige Klardenker. Ich habe zum Beispiel eine Ärztin, die klassische Auseinandersetzung und Trennung, weil sie nicht die Kinder impfen wollte und ihre Partnerin immer rein mit der Corona-Impfung.
1: In der Praxis Partnerin.
0: In der Praxis, ja. Genau. Sowas habe ich dann auch noch gemacht, und da haben wir draußen verhandelt mit dem Richter im Dezember, weil ich gesagt habe, nein, Maske kann ich nicht tragen. Dann gehen wir raus. Nicht, er hat mich nicht gezwungen, haben wir im Freien verhandelt.
1: Ist schön, weil ich muss dir einmal so einen komischen Plaster-Dings aufsetzen. So ein,

0: wie so ein Helm. Ne? So. Auch aus dem gleichen Grund, weil ich keine Maske aufsetzen wollte im Gesicht der Gericht, da bekam ich halt so eine komische Maske.
1: Das stimmt, das habe ich, glaube ich, auch mal bekommen am Oberlandesgericht.
0: Also so komische, wie so ein Helm. Ne?
1: Wie
0: so
1: Plexiglas-Visier.
0: Das Visier. Genau. Ja, das war's.
1: Und das Verhandeln im Freien hatte ich zweimal oder dreimal und erfuhr dann von einem lieben Freund, ein berühmter Mittelalter-Historiker, dass das früher üblich war.
0: Okay.
1: Früher hat man die Gerichtsprozesse im Freien, um der Öffentlichkeit die Möglichkeit zu geben, daran teilzunehmen. Die Kirche hat es dann in die Räume und möglicherweise auch Öffentlichkeit ausgeschlossen. Also insofern auch das doch eine spannende Erfahrung, im Freien zu verhandeln. Gerichtstermin ist doch toll. Und es stimmt, ich habe etwa in gleichem Maße sowohl die Mandantschaft, die Ärzte, als auch Freunde und Bekannte in Heidelberg und Umgebung verloren. Hm. Also ich würde sagen 98%.
0: Ah ja, okay.
1: Und die 2%, die geblieben sind, sind natürlich die wertvollsten und sind immer noch etwa 2 Handvoll.
0: Ist das auch die Zahl der Klardenker oder der Anteil der Klardenker in der Ärzteschaft? Weil wir haben ungefähr 300.000 Ärzte in Deutschland, wenn ich die Zahl richtig im
1: Kopf
0: habe.
1: Ja, 2%. Oder 6.000. Also, das ist sicherlich mindestens 2%. Allerdings die sich geäußert haben, nach außen aufgetreten sind, die heute auch verfolgt sind, die wir alle kennen, das war ein Promille in allen Berufsgruppen. Einer von 1.000 hat den Mund aufgemacht. Einer von 1.000 Anwälten. Einer von 1.000 Ärzten, Lehrern, Pfarrern. Das ist wahrscheinlich deutlich mehr, leider feige, ängstliche, wie auch immer abhängige Ärzte gibt, die wussten, dass da was nicht stimmt. Davon gehe ich auch aus. Und immerhin 20% und mit einer hohen Dunkelziffer der gefälschten Impfpässe haben ja keine Corona-Impfung genommen. Das ist ja das heißt, die Quote müsste auch bei Ärzten 20% sein.
0: Gut, die Ärzte sind lange im akademischen Betrieb geblieben, damit lange, also länger als jetzt ein Handwerker zum Beispiel, damit länger der Ideologie ausgesetzt, haben bessere Belohnungen. Also insofern kann da der Prozentsatz schon kleiner sein. Walter Weber, Ärzte für Aufklärung, hat mir mal erzählt, dass jeder der Ärzte, die einen Maskenattest ausgestellt haben, eine Hausdurchsuchung oder irgendeine Form von Verfolgung erlebt.
1: Ein Attest, ein Mandant von mir, der ist sogar, was ist der, Gynäkologe oder Urologe, der hat genau ein Attest ausgestellt. Hausdurchsuchung und Praxisdurchsuchung. Die sind wild geworden. Das ist wirklich von einer Bösartigkeit, auch die ich wirklich mir nicht hätte vorstellen können mit unserer doppelten Nazi- und Stasi-Vergangenheit. Hätte ich wirklich gedacht, da haben wir, es wird immer demokratisch und freiheitsbezogen und grundrechtsbezogen bleiben. Aber da haben sie wirklich jeden, das war ja ein gutes Beispiel dafür, aber auch alle weiteren Ärzte, wer immer das getan hat, was im Gesetz oder in der Verordnung stand, nämlich Befreiung von der Maske, mit ärztlichem Attest oder auch ohne, egal, das haben sie sanktioniert und zwar brutal. Wie einer hat sich getraut und erfrecht, das zu tun, was das Gesetz gestattet. Geht bis heute mit den Masern, Impf- und Fähigkeitsbescheinigungen so.
0: Ja, wir haben jetzt ja schon mehrfach angetippt, die Corona-Prozesse, in denen du drin warst. Wenn du das zusammenfassen solltest, die Erfahrungen, die du da mit den Gerichten gemacht hast, wie würdest du das angehen?
1: Sehr frustrierend, also häufig. Eine Show, nach der ich dann gesagt habe, Frau Richterin, Sie hätten mir doch gleich sagen können, egal was Sie vorbringen, egal welche Beweisanträge Sie stellen, egal was dann dabei rausgeht, ich werde verurteilen. Ist ganz klar. Aber wir können die Show 7 Stunden durchführen oder 4. Das habe ich sehr oft erlebt. Das war dann auch der Grund, warum ich gelegentlich dann auch die Empfehlung gegeben habe, dann akzeptiere das oder streite um die Höhe, dass es vielleicht nicht eingetragen wird. Es kostet viel Geld und es ist sehr frustrierend. Aber gestern kam beispielsweise ein sehr schönes, gegenteiliges Urteil, nämlich ein Freispruch in dritter Instanz in der Revision. Da ging es jetzt zwar nicht um Masken, aber die ganze Geschichte passt ja zusammen. Dieser Führen verfassungswidriger Kennzeichen oder Parolen, Deutschland erwache, die Renten werden immer weiter gekürzt. Das war definitiv der Kontext. Erste Instanz Freispruch, zweite Instanz genauso. Geht die Generalstaatsanwaltschaft Koblenz in Berufung und wir haben mehrere Stunden verhandelt, Zeugen, diesen, jenes. Es ist absurd. Das Gericht, das war ganz klar, es wird verurteilen. Und die Revision hat das jetzt aufgehoben. Und doch nochmal, das, was von Anfang an klar war, das mag eine Nazi-Parole sein, aber es muss doch auch im Kontext die Gefahr bergen, dass hier wieder irgendwie Nazi-Strömungen. Aber wenn einer sagt, hier, ey Jungs, macht mal auf hier mit den Renten, die Franzosen hätten schon längst Remi-Demi gemacht. Und das hat das Oberlandesgericht Zweibrücken wieder klargestellt. Und das macht mich wirklich, das gibt so einen kleinen Hoffnungsschimmer auf Rückkehr zur Vernunft und Rechtsstaatlichkeit. Aber wir haben absurde Dinge erlebt. Am enttäuschendsten natürlich die hohen Gerichte, Bundesverfassungsgericht, Bundesverwaltungsgericht. Und da und dort mal so ein kleiner Funke, dass man halt doch die Demo machen kann oder doch seine Meinung äußern kann. Ja, nur dann kommt wieder die Exekutive, macht wieder eine Hausdurchsuchung, macht wieder alles platt, beschlagnahmt wieder alles, setzt sich also einfach rotzfrech über höchstrichterliche Rechtsprechung hinweg. Das ist kein Rechtsstaat, wenn ich zwar einerseits sage, ha, das darfst du nicht, und das andererseits dann als vollkommen ignoriere und mit Füßen trete. Und das ist, was passiert.
0: Ist ja schön, dass es immer einen Hoffnungsschimmer gibt, dass es dann solche Urteile wie das von Zweibrücken gibt. Das macht ja dann auch Mut und Lust, weiterzukämpfen.
1: Ja, das ist wirklich eine ganz, ganz schöne Erfahrung, im Moment auch tatsächlich Einstellungen oder eine deutlich mildere Bestrafung, Sanktionierung von den verweigerten Impfbefehlen bei Soldaten. Hm. 5 Jahre später wissen die Truppendienstgerichte jetzt auch, boah, das war vielleicht hardcore, außerdem sind sie eigentlich selber schuld, weil sie brauchen ja nun doch irgendwie jetzt hier eigentlich Kanonenfutter, die rauszuschmeißen, gute Jungs und Mädchen, weil sie die Impfung verweigern. Auch das, da wird es milder und wir finden Lösungen. Deswegen war es auch immer meine Strategie, das hinauszuzögern, solange es geht, diese Verfahren. In der Hoffnung, dass da mehr ans Licht kommt und Erkenntnisse auch bei den Richtern, was ja auch so ist.
0: Du stehst ja auch noch auf der Seite der Anwälte für Aufklärung, ich war jetzt schon bei Walter Weber und den Ärzten für Aufklärung, Anwälte für Aufklärung, gab es ja auch immer wieder Vorwürfe von hohen Kosten bis zu gelenkter Opposition. Wie blickst du auf diese Organisation?
1: Das kann ich so definitiv nicht bestätigen. Wir sind eine Handvoll, dieses 1 Promille der Anwälte. Wir haben etwa 170.000 Anwälte.
0: Ja, auch so viele, ja.
1: Einschließlich, glaube ich, auch der Syndikusanwälte, also der, die in Unternehmen tätig sind. Und wir sind so zwischen 100 und 140 Mitglieder, mal mehr, mal weniger. Es gab vermutlich schon Unterwanderung. Mhm. Es gab auch Ärger. Manchmal ist es wie in allen Vereinen, auch Kindergarten. Aber ich bin wirklich glücklich, tollste Kollegen gefunden zu haben, dort auch ein Plätzchen, wo wir uns treffen konnten, wo wir nicht das Gefühl hatten, wir allein, wir sind irgendwie nicht ganz, wir ticken noch nicht ganz richtig, weil alle anderen sagen es ja anders, sondern mit Gleichgesinnten uns austauschen konnten. Und wir haben jetzt aktuell seit 2 Jahren einen exzellenten, super engagierten, tollen neuen Vorstand, die unseren Verein hier wirklich nochmal in ruhigere Fahrwasser und in große, effiziente Strukturen und Maßnahmen gesteuert haben, mit unfassbar viel Engagement. Also Anwälte für Aufklärung, ich gehöre da ganz eng dazu.
0: Also es lebt?
1: Es lebt, absolut. Wir machen 2, 3 Veranstaltungen im Jahr. Zuletzt mit Ulrike Gero, Patrick Barb und einigen anderen rund um Frieden. Da haben wir mal ein bisschen sozusagen uns auch außerdeutsch oder außernational bewegt und hier den größeren Blick gewagt. Wir machen wieder im November eine Tagung mit den MWGFD, auch wieder rund um Ärzte und diese ganze Medizinergeschichte. Ein toller Verein, ohne den es sicherlich auch vieles nicht gegeben hätte und der auch vielen Menschen Mut gegeben hat. Da haben, können ja auch die Leute bis heute über das Anwaltsverzeichnis nach Anwälten schauen. Diese Corona-Thematik hat sich jetzt überwiegend erledigt. Das sind jetzt andere Themen. Aber ich bin sehr glücklich, da auch sehr engagiertes und aktives Mitglied zu sein und auch den Rückhalt vieler toller Kollegen zu haben.
0: Ich merke das ja auch immer, wie schön das ist, wenn man bei auch ganz anderen Fragen mit Menschen zusammenarbeiten darf, die diese Sache genauso gesehen haben wie man selbst. Das gibt einem so eine Art Sicherheit, dass das auch bei den nächsten Dingen zusammenklappen wird.
1: Ja.
0: Und diese Strukturbildung ist ja was, was sonst häufig nicht funktioniert, dass Dinge überdauert haben, dass solche Zusammenschlüsse überdauert haben und jetzt weiterarbeiten können. Deswegen ist es schön zu hören, dass die Anwälte für Aufklärung da funktionieren.
1: Ich finde, sie funktionieren gut und ich meine, ihr seid hier und daraus hat sich ja auch eine Tagung entwickelt, die hier bei mir morgen mit einigen wirklichen Größen der Impfkritiker stattfinden wird. Sinn und Zweck war auch da für mich, dass wir uns noch stärker vernetzen. Wir kennen uns teilweise, aber genau diese Bindung, genau dieses Gefühl von Zusammengehörigkeit, dieses Gefühl, man kennt sich, man hat schon mal miteinander, was auch nicht nur ein Interview gemacht, sondern ein Glas Wein getrunken oder zusammen eine Veranstaltung gemacht oder zusammen überlegt, das stärkt und das ist auch für mich ein ganz wichtiges Ziel und Strukturbildung, Netzwerke und wir sind natürlich weit hinten dran, außer dass wir die im Vergleich zu den großen Milliardenschweren.
0: Ganz andere Ressourcen drin. Ja.
1: Wir haben sie nicht. Ja. Wir haben aber unser Herzblut und unsere Berufung, die ich bei vielen, vielen wirklich spüre. Natürlich mag es den einen oder anderen sozusagen Dingsgänger geben, wie sagt man, Trittbrettfahrer, aber die meisten von uns sind wirklich mit Herzblut dabei und wir können auch nicht zurück. Uns wird keiner erzählen, ja, Corona war wirklich schlimm.
0: Nee, mit dem Trittbrett, das lohnt sich ja auch nicht. Wo fährt dieser Zug hin? Der ist ja erstmal im Abseits und in der Isolation. Viele haben ihre berufliche Existenz verloren oder neu erfinden müssen. Insofern lohnt es sich ja auch nicht, einfach mitzumarschieren oder mitzulaufen, weil die Belohnung ist ja nicht sicher. Während bei den anderen die Belohnungen ja sofort ausgeschüttet werden. Mhm. Du hast nach dem Bestseller zur Corona-Impfung Herbst 21 hast du zwei dicke Bücher geschrieben, zum WHO-Pandemievertrag und zum Masern-Schutzgesetz.
1: Ja.
0: Bist du mit der Resonanz auf diese beiden Wälzer zufrieden?
1: Naja, also mein Corona-Impfbuch, ein Spiegel-Bestseller, das ist natürlich auch der Rubicon-Verlag, der konnte das auch wirklich gut. Der hat ja jedes seiner Bücher da auf die Bestsellerliste bekommen. Das hat sich auch wirklich gut verkauft. Das ist leider mit dem WHO-Pandemievertrag hat sich auch gut verkauft, aber ich hätte mir gewünscht, dass dieses, aber es ist so ein allgemeineres Thema, da muss also jemand allgemeines Interesse haben. Bei der Corona-Impfung waren alle betroffen. Ja. Ja, also insofern.
0: Es kam auch zum perfekten Zeitpunkt. Es war Herbst 21.
1: Wo so ist es.
0: Ich dachte ja im Sommer, wenn die das haben wollen, sich das abgeholt haben, dann werden sie uns in Ruhe lassen, aber haben sie ja nicht. Ja. Das ging ja dann im Herbst 21 erst richtig los, der
1: Absolut.
0: Druck.
1: Absolut.
0: Ja.
1: Und ab März 2022 wurde ja die Impfpflicht für das Gesundheitswesen bis Dezember beschlossen. Und das hat Millionen Leute betroffen. Und ich glaube, ich konnte da zumindest einigen helfen. Und es gab ja keinen Impfzwang. Es gab eben die Sanktionen. Ja, willst du dich nicht impfen lassen, verlierst du deinen Job. Nur, dass ganz viele ihren Job nicht verloren haben.
0: Ja.
1: Ich habe immer geschrieben, haltet durch, macht's nicht, haltet durch, haltet dagegen und auch haltet die Klappe, stillschweigen. Und es hat sich von alleine erledigt und in Luft aufgelöst.
0: Und also ein paar von den Soldaten, die sind an der Duldungspflicht natürlich so gescheitert, dass sie raus müssen. Ich habe neulich Alexander Bittner getroffen, der ist raus aus der Bundeswehr.
1: Ja, die meisten sind raus, aber ich habe zum Beispiel einen Fall, der ist noch immer drin und der hat nicht nur die Impfung verweigert, der hat sogar einen gefälschten Impfpass. Und das ist eigentlich vollkommen inakzeptabel. Und
0: aus Sicht der Bundeswehrführung?
1: Verstehe ich auch aus Sicht der, also die ich kann jeden gefälschten Impfpass verstehen. Sie haben uns angelogen, schamlos, auf Kosten der Gesundheit und des Profits und welcher Gründe auch immer. Das ist Notwehr für mich, weil man als Nicht-Geimpfter, wie kommen die dazu, mich auszuschließen vom gesellschaftlichen Leben oder vom beruflichen? Das ist ja absurd. Aber In der Tat, Sie haben bei der Bundeswehr brutal zugeschlagen. Du hast Disziplinarverfahren, du hast Kürzungen, du hast das Verbot. Gut, du hast erhebliche Kürzungen, musst aber auch nicht zum Dienst. Ja? Manche konnten auch Nebenjobs haben. Also es war nicht ganz so tragisch. Manche sind rausgeflogen. Einer ist sofort rausgeflogen. Da gab es die Duldungspflicht noch gar nicht. Der war ins Baltikum befohlen. Okay. Und hatte, es war noch 2020, hatte diese Impfung verweigert, flog sofort raus. Wir haben dagegen noch geklagt und dann kam diese ganze Kriegsszenerie. Da habe ich gesagt, Mandant, eigentlich können Sie froh sein, weil Sie werden mit diesem Rausschmiss im Zweifel natürlich auch nicht eingezogen werden, auch nicht als Reservist. Also manches hat sich dann, und die haben dann tatsächlich, das wirst du vielleicht auch wissen und erleben, und auch ich, die ich natürlich weiter als Anwältin tätig bin, aber eine ganz andere, jetzt ganz andere Sachen mache, der hat sich dann natürlich auch neu orientiert und ist happy und will gar nicht mehr zurück. Also das ist dann auch so total abgeschlossen und Vergangenheit, aber es wurde hart verfolgt.
0: Das Masernbuch habe ich jetzt ja studiert, bevor wir zu dir gekommen sind. Du schreibst dort, dass die Masernimpfpflicht, eingeführt am 1. März 2020, dass das ein Testballon für Corona gewesen sei. Was macht dich da so sicher?
1: Wir hatten zuletzt in Anfang der 70er Jahre bis Anfang der 70er Jahre die Pockenimpfpflicht für etwa 100 Jahre.
0: 76 abgeschafft.
1: Wurde die abgeschafft?
0: In der DDR bis zum Ende gelaufen?
1: Ja, ihr hattet da noch mal ganz andere Impfpflichten. Ja. Bei uns gab es nur die Pockenimpfpflicht. Die STIKO wurde nur aus zwei Gründen gegründet, um die Pockenimpfpflicht abzuschaffen, weil sie den Staat zu viel Geld gekostet hat. Weil es einerseits schon seit dem Ersten Weltkrieg, das habe ich im Zusammenhang, ich habe ja auch einen kleinen Exkurs, fast keine Pockenfälle mehr gab, aber jedes Jahr 1 Million Menschen pflichtgeimpft wurden. Das muss man sich mal vorstellen. 60 Millionen Impfungen mit teilweise sehr schweren Schäden, die teilweise auch deutlich mehr als heute anerkannt wurden. Das hat den Staat zu viel Geld gekostet. Deswegen hat man nach 60 Jahren, schon im Ersten Weltkrieg gab es die Pocken nicht mehr, abgeschafft.
0: Die Impfpflicht ist 1874 im Kaiserreich eingeführt worden. Und dann haben wir die Entwicklung bis zur Bundesrepublik 1976, also letztlich über 100 Jahre sind Leute damit gequält worden.
1: Und wer sich mit der Pockenimpfpflicht wie mit allen anderen Impfungen befasst, wird wissen, dass die Pocken und die Pockenepidemien nach Impfkampagnen entstanden. Und die Pocken in dieser Zeit allein aufgrund der hygienischen Umstände und kein Hunger mehr, kein Krieg, jedenfalls außerhalb dieser Zeiten, es auch nicht mehr gab.
0: Nee, dazu habe ich gerade ein Interview mit Gerd Reuter gemacht, das auch in diesem Kanal zu finden ist. Wir waren ja beim Masern, bei der Masernimpfpflicht Testballon für Corona. Das war der Punkt, wie wir jetzt zu den Pocken gekommen sind.
1: Genau, weil die STIKO auch den zweiten Grund hatte, als sie gegründet wurde, 1972, nämlich die Masernimpfung zu empfehlen. Das war die erste sozusagen Tat einer sehr dubiosen und leider von Anfang an durch und durch verrotteten STIKO. Das lassen wir, machen wir aber ein anderes Thema draus, weil das ist unfassbar.
0: Ja, ich könnte darüber auch erzählen, weil eine meiner Kolleginnen, also Medienforscherin, Professorin in München, von Karl Lauterbach in die STIKO berufen wurde, wo man sich fragt, was macht eine Medienforscherin in einer Kommission, die über die Zulassung von Impfstoffen zu entscheiden hat.
1: Genau.
0: Da weiß man schon, in welche Richtung das geht.
1: Absolut. Ein wirklich durch und durch verrotteter Verein, und das müssen wir darüber müssen wir sprechen und aufklären, weil die Gerichte entscheiden ja, wenn sich Eltern streiten, ob ihre minderjährigen Kinder zu impfen sind, entscheiden die immer für das Elternteil, das der STIKO-Empfehlung folgt. Die STIKO hat also eine unglaubliche rechtliche Bedeutung. Das hat der Bundesgerichtshof 2017 vor knapp 10 Jahren so beschlossen. Und das müssen wir beenden. Dieser Glaube auch an die STIKO und dieser Glaube an die Wissenschaft, auch an eine redliche, saubere Wissenschaft, der ist vollkommen verfehlt. Und die STIKO hat also zum ersten Mal diese Masernimpfung empfohlen, die 10 Jahre zuvor in den USA auf den Markt kam. So, und die Masern wurden durch diese Impfung tatsächlich im Grunde beseitigt, das kann man sagen. Der Preis dafür ist hoch, sehr viel höher, als wir das vermuten und als es vor allem uns gesagt wird, der Preis chronischer Erkrankungen und Impfschäden, also klarer und aber auch so diffuser chronische Erkrankungen, die ausweislich mehrere nun jetzt auch öffentlich gewordener Studien durch die Impfungen sind. Ungeimpfte Kinder sind deutlich gesünder. So, nun hatten wir 50 Jahre eine Masernimpfempfehlung und 95% der Kinder wurden auch gegen Masern geimpft. Und nun kommt, und es gibt die Masern auch fast nicht mehr. Sie sind im Grunde eliminiert. Jedenfalls in Deutschland, da streitet jetzt ganz aktuell, auch letzte Woche, streitet die deutsche Verifizierungskommission, nationale Verifizierungskommission, kurz NAFCO, mit dem Regionalbüro der WHO Europa darüber, ob die paar Dutzend Fälle in Deutschland sozusagen eine Elimination bedeuten oder eben noch nicht. Die Deutschen sagen, ja, es ist eliminiert und die europäische WHO sagt, nein, ist es nicht, wir akzeptieren das nicht. Müssen also wieder für 3 Jahre lang hier nachweisen, dass die Masern bei uns nicht mehr zirkulieren und endemisch geworden sind. So. Absurd. So, also es gibt sie nicht. Es sind eine Handvoll Fälle, ein paar hundert Fälle. Und plötzlich kommt ein Gesetz, das so diese paar hundert Fälle in 2019 dramatisiert. Bei etwa 600 oder 700 Millionen Behandlungsfällen jedes Jahr ist das weniger als 1 Million.
0: Ein Millionstel. Ja,
1: also. Pro Masernmeldungen nicht gestorben, nicht schwer krank. Masern halt, Kinderkrankheit, ungefährlich, haben wir alle gehabt. Oder die Windpocken oder Mumps. Und da kommt plötzlich eine Impfpflicht. Michael, ich habe mich schon gefragt. Und vor allem war die Ausgestaltung der Impfpflicht, der Nachweispflicht, genauso wie dann 2 Jahre später im Gesundheitswesen die sogenannte Nachweispflicht für Corona. Aber wozu brauche ich für eine nahezu ausgerottete Krankheit jetzt nicht nur eine Empfehlung, sondern nach Jahrzehnten eine Pflicht mit der unfassbar entmenschlichenden, entwürdigenden Folge, dass ein nicht geimpftes Kita-Kind aus der Kita ausgeschlossen wird? Was ich in meinem Buch als neue deutsche Schande bezeichne. Und das würde ich jeden Tag 25 Mal laut rausschreien. Jedes Mal, wenn ich ein Betretungsverbot bekomme vom Gesundheitsamt, gegen das ich jetzt, weil es auch sofort wirksam ist, weil ja das ungeimpfte Kind plötzlich ein wandelndes Killer-Virus ist. Ja, das macht mich unfassbar wütend. Das macht mich so wütend wie die Impfungen, die sie für Kinder gegen Covid im Mai 21 dann besprochen und dann auch ausgeführt haben. Das führte dann zu meinem Buch, dieser heilige Zorn. Ich sage, was jetzt noch die Kinder? Und hier sind es die Kita-Kinder, die sie ausschließen. Später gibt es Bußgelder. Die können sehr wehtun und massiv sein.
0: 25.000 Euro habe ich in deinem Buch gelesen und ich habe auch gelesen. Oder
1: bis zu.
0: Und habe auch gelernt, dass ja jüngere Mitarbeiter im Gesundheitswesen, also nach 1970 geboren, dass die auch dieser Impfpflicht unterliegen. Lehrer, Mitarbeiter im Gesundheitswesen, also alle, die irgendwie...
1: Schüler, Lehrer, auch Kita, alles, was in diesen sozusagen Erziehung, gemeinsamen Einrichtungen... Ja.
0: Mhm. Also nicht nur Kinder. Was rätst du Eltern, aber auch Lehrern und solchen Mitarbeitern im Gesundheitswesen, die sich solcher einer Behandlung nicht unterziehen wollen?
1: Dagegen zu halten, also bei dem Kita-Verbot weiß ich, die Chancen sind maximal 50%, dass ein Gericht es aufhebt. Dann muss man gut argumentieren. Die Impfunfähigkeitsatteste werden ja allesamt, egal wer sie ausstellt, egal ob sie sozusagen, wie ich das ja auch darlege in meinem Buch, diese Masernimpfung, für die gibt es eine absolute Kontraindikation. Weil mehr Menschen an der Masernimpfung versterben und krank werden, schwer krank, als an den Masern selbst. Und also ist das Nutzenrisiko negativ, also darf ich zu niemanden zwingen. Aber auch individuelle Kontraindikationen werden verfolgt. Ich habe jetzt einen absurden Fall, da hat die Staatsanwaltschaft eingestellt, nachdem wir belegt haben, der Arzt hat eine Anamnese gemacht, 3 Generationen zurück. Der eigene Großvater hat von diesem Gesundheitsamt in Augsburg noch in den 80er Jahren ein auf Englisch ja, die Bayern, Michael, auf Englisch ausgestelltes Exemption Certificate bekommen, weil gegen die Pockenimpfung, die bei uns abgeschafft war, aber in anderen Ländern. Ja. Und dann war das ein junger Ingenieur, der flog da noch hin und her und brauchte eine Befreiung, nachdem er die erste oder andere Impfungen nicht vertragen hat und heute im Übrigen an Parkinson leidet. Mhm. Ich weiß es nicht, die Studie müssen wir noch einfordern, aber ich bin sicher, es gibt keinen Menschen, der Parkinson hat und ungeimpft ist. Oder MS oder Epilepsie. Aber das ist nur so. Was rate ich den Eltern? Tut es nicht. Kämpft gegen die Bußgelder. Zögert die Sache hinaus, denn wir sind ja dabei mit Ronny Weichel und der Arbeitsgruppe Masernschutzgesetz dagegen für die Aufhebung zu kämpfen. Wir haben die Petition gestartet. Sie hat das Quorum erreicht, die ausreichende Zahl. Wir sind im September beim Petitionsausschuss des Bundestages, versuchen mit Ronny Weichel und Andreas Sönnigsen und mir das dann sozusagen zu begründen und den Bundestag zu veranlassen, das aufzuheben. Aber wenn wir wissen, und das wissen wir hier aus diesem sozusagen großen Gesamtkonstrukt, was ist mit dieser Impfpflicht, der Masernimpfpflicht, nicht nur ein Testballon für Corona, sondern meines Erachtens auch der klare Weg des, wie ich es inzwischen nenne, der durchgeimpfte Bürger auf Staatsbefehl. Mhm. Fällt dem Staat ein, heute Affenpocken, morgen FSME, übermorgen Hantavirus, Ebola, was? Grippe. Und du musst dich impfen lassen, sonst schmeißen wir dich wieder raus. Du kennst das Szenario aus Corona. Das wollen sie. Sie wollen uns konditionieren auf, okay, gibt es eine Impfpflicht, müssen wir uns halt dran halten. Mhm. Und sie wollen definitiv keine ungeimpften Menschen mehr haben. Weil das ist so brutal. Die Henry-Ford-Studie, ich weiß nicht, ob du das mit Gerd Reuter besprochen hast.
0: Ich habe es gelesen, weil wir haben es nicht mit Gerd Reuter besprochen, aber ich habe es gelesen in der Einladung zu deiner Impftagung, die wir morgen machen werden. Ja. Und du hast gesagt, wir brauchen also eine Studie, wo wir Geimpfte und Nicht-Geimpfte vergleichen, wo wir 18 Jahre lang im Prinzip Kinder begleiten und das eine und das andere auch in Deutschland anschauen, was passiert mit Menschen, wenn sie die Impfung bekommen haben oder Impfungen bekommen
1: Absolut.
0: haben.
1: Absolut, das fordere ich für Deutschland, weil natürlich erste Faktenchecker behaupten, diese Henry-Ford-Studie, die in Detroit im Rahmen eines großen Medizinverbundes dann erstellt wurde, angeblich, ja, dies und jenes und nicht haltbar und unwissenschaftlich sei. Wie kam es zu dieser Studie? Es gab nicht nur Robert F. Kennedy, sondern eben auch Dale Bigtree und andere Mediziner und Medizinjournalisten oder Anwälte, die immer moniert haben, dass es keine Vergleiche der Geimpften mit den Ungeimpften gibt. Und das hört sich ja unglaubwürdig an. Man denkt ja, wie, wir werden jetzt seit Jahrzehnten geimpft gegen alles Mögliche. Da wird es doch den Nachweis geben, dass das hilft. Und dieser eine Arzt aus diesem mit 500.000 Versicherten, die im Rahmen eines Versicherungsverbundes dann eben Kliniken und Ärzte und so weiter gestellt bekommen, einer der Ärzte hat gesagt, ja, na klar, wie gibt's nicht? Na klar, beweise ich dir, dass Geimpfte viel gesünder sind als Ungeimpfte. Das war der Ausgangspunkt. Ich beweise dir, Geimpfte sind gesünder. Und dann haben die über 18 Jahre hinweg die Daten, also nicht 18 Jahre lang, sondern Daten über 18 Jahre hinweg ausgewertet. Geimpfte und Ungeimpfte, 18.500 Versicherte, davon 9.900, also gut 10% nicht geimpft. Es gibt eine andere Studie, da konnte man manche 2-3 Bundesländer gar nicht, Bundesstaaten gar nicht einbeziehen.
0: Weil es nicht genug gab.
1: Es gibt überhaupt keine ungeimpften Kinder mehr. So. Aber hier gab es immerhin gut 10%. Das wurde ausgewertet und dann verschwand die Studie in der Schublade.
0: Beweis erbracht, nur andersrum.
1: Und das war ein Schock sicherlich für diesen Arzt und auch das Team. Und dann haben sie es aber doch geschafft, der Bigtree, der auch dazu eine tolle Dokumentation gemacht hat, an Unconvenient Study, eine unbequeme Studie. Und das ist auch eines der wichtigen Themen für mich bei Gericht, aber auch mit unserer Impftagung. Wie gehen wir damit um? Ich möchte tatsächlich eine Vergleichsstudie auch in Deutschland fordern, verbunden mit der vorläufigen Aussetzung aller STIKO-Empfehlungen für Kinder und Jugendliche. damit dieser Streit, wird geimpft oder nicht, aufhört. Und das, beide müssen zustimmen, beide Eltern müssen für eine Impfung zustimmen. Und dass ein Gericht dann nicht mehr sagt, okay, du folgst der STIKO und also wird das Kind geimpft. Die müssen alle ausgesetzt werden, bis nach 20 Jahren wir eine Studie haben. Das will der deutsche Staat, der rund um WHO-Pandemievertrag eine führende Rolle spielt. Ganz vorne mit dabei, auch jetzt initiiert das Berlin Hub. Und dort werden die Daten gesammelt in Berlin. Die WHO wird ja maßgeblich auch von Deutschland mit an Stelle 1 oder 2 finanziert. Die Deutschen sind ganz vorne mit dabei, verdienen viel Geld auch an den Impfungen und wollen offensichtlich jetzt durch die Unterwanderung der letzten 10, 20, 30 Jahre keine ungeimpften Menschen mehr. Weil das Ergebnis ist so haarsträubend und so eindeutig, dass man das verhindern muss.
0: Siehst du eine
1: Möglichkeit? Deswegen halte ich diese Masernimpfung, die betrifft die meisten von uns nicht.
0: Die Älteren zumindest nicht.
1: Die Älteren nicht, aber sie ist der Hebel für den kompletten Wechsel, den Juli C. in ihrem Buch Corpus Delicti schon beschrieben hat, zu einer Gesundheitstyrannei und Überwachung, in der mein Körper dem Staat gehört und ich darüber nicht mehr befinden kann. Dafür steht meines Erachtens das Masernschutzgesetz gegen eine Masernimpfpflicht, gegen eine ungefährliche und im Grunde eliminierte Krankheit, selbst wenn sie nicht eliminiert, wir haben sie alle gehabt. Früher hatte fast jeder die Masern.
0: Das, was wir da im Gesundheitsbereich erleben, das passiert ja in anderen Bereichen auch. Es geht in Richtung Kontrolle, es geht in Richtung Überwachung, es geht in Richtung betreutes Leben, also nicht nur betreuter Körper abgeben, sondern es geht ja weiter, auch wenn man die ganzen Schilder sich anschaut, mit denen wir darauf hingewiesen werden, was wir tun dürfen und was auch nicht. Siehst du eine Möglichkeit, das Rad zurückzudrehen und die Kräfte zu stoppen, die in diese Richtung drängen?
1: Also, ich halte immer alles für möglich. Wunder geschehen. Eins der schönsten Lieder von Nena, die ja übrigens auch klar im Kopf ist und sich als einige der wenigen Künstlerinnen wirklich dagegen gestellt hat. Mein großer Respekt da auch heute noch. Wunder geschehen und es passiert schon was, nur ist es nicht the great awakening, das große Erwachen, gar nichts, Bullshit, ja. Es sind kleine Erkenntnisse, oh, ich lasse mich nicht mehr impfen oder ich lasse das nicht mehr mit mir machen, sagt der Nachbar, sagen andere, sagen Menschen, die das geglaubt haben. Es gibt meines Erachtens eine neue Generation der Kinder.
0: Wo beginnt die? In welchem Alter?
1: Ungeimpfte Kinder, das ist das Spannende. Ja. Du wirst am Day One kriegst du diese dubiosen kriminellen Vitamin K-Tropfen. Das ist schon die erste Lüge. Dann kriegst du an Tag 3, wenn du das Kind nicht gewaltsam der Klinik eine RSV-Impfung, vollkommen unsinnig, hochgefährlich, sauteuer bezahlt. Dann kriegst du in den ersten Lebensmonaten und 24 Monaten Dutzende Impfstoffe verabreicht in 10 bis 15 Impfstoffen. Und es gibt eine neue Generation der Kinder, die durch Corona, deren Eltern durch Corona
0: waren. Also die jetzt nach 20
1: jetzt,
0: geboren sind.
1: Jetzt.
0: Ja.
1: Und das macht mir ganz viel Freude und Hoffnung. Und ich kann nichts anderes, als hier in legaler Art und Weise Bücher zu schreiben, aufzuklären, Interviews zu geben, Gespräche zu führen, kleine Videos selbst zu machen, um aufzuklären darüber. Und du guckst in einen Abgrund, wenn du anfängst, dich mit Impfungen zu befassen, da wackelt dein gesamtes Weltbild und der gesamte Glaube in Medizin und Wissenschaft bricht in sich zusammen und da muss man sich neu sortieren. Das war eigentlich so mein Schock und Trauma in 2020. Andere werden das vielleicht auch erleben und müssen damit umgehen und ihre Konsequenzen ziehen. Ich glaube, ja, man kann das irgendwie versuchen einzuhalten, aber es wird sehr schwer. Sie sind sehr weit, sie sind sehr mächtig, sie sind einflussreich, finanziell stark und sie meinen es nicht gut mit uns. Und je schneller, also es braucht meines Erachtens schon eine schnellere Bewegung. Und es braucht wahrscheinlich auch noch eine spirituelle Begleitung, erstens, um das auszuhalten. Man kann sich ja nicht ständig, also dieses Buch hat mich echt gestresst.
0: Glaube ich.
1: Da gab es auch mal, wie sagte mein Begleiter im Verlag, ich sag, jetzt ist sie wieder auf der Spur. Ich war da echt 1-2 Monate. Wenn man gelegentlich halt dann auch so ein paar Sachen lesen muss, das ist schwer auszuhalten. Also man muss da wirklich gut dagegenhalten und sich gut abstützen, wie auch immer. Natur, Sport, Musik, Spirituelles, Religiöses, ganz egal. Die Kraft muss man da immer wieder...
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3: 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Jetzt Meldungen aus der Trigger FM Redaktion. Innerhalb weniger Stunden in der Nacht zum Montag haben Polizei und Feuerwehr 2 Einsätze an Umspannwerken in Berlin und Nordrhein-Westfalen beschäftigt. Ob es sich um gezielte Angriffe auf die Stromversorgung handelt, ist bislang unklar. Auslöser waren einerseits Auffälligkeiten auf dem Betriebsgelände einer RWE-Anlage in NRW. Bei der Überprüfung fanden die Einsatzkräfte ein Loch im Sicherheitszaun. In Berlin-Mitte wiederum gab es einen Brand. Die Flammen breiteten sich auf ein benachbartes Umspannwerk aus. Die Polizei sperrte das Gelände großräumig ab. Ermittler untersuchten anschließend den Brandort. Wie das Feuer ausbrach, ist bislang nicht bekannt. Die Anschuldigungen Deutschlands wegen der Drohne in Leipzig seien der Beginn eines echten Krieges. So hat der russische Außenminister die Erklärungen der Bundesregierung nun kommentiert. Außenminister Sergej Lavrov bezeichnete so ein Spiel als absolut inakzeptabel und fügte hinzu: Ich denke, das muss man nicht noch lange erklären. Sie wollen wieder Krieg. Das waren die mit Abstand deutlichsten Worte, die es aus Moskau bisher in Richtung Berlin gegeben hat, meinen Russland-Experten. Laut einer aktuellen Auswertung des österreichischen Integrationsfonds sind die städtischen Pflichtschulen in Wien massiv von Migration und unzureichenden Deutschkenntnissen geprägt. Besonders auffällig ist, dass im letzten Schuljahr insgesamt 50,9% der Schulanfänger wegen fehlender Sprachkenntnisse als außerordentliche Schüler geführt wurden. Noch dramatischer stellt sich die Lage in der Vorschulstufe dar. Hier lag der Anteil der Kinder mit ungenügenden Deutschkenntnissen bei 82,1%. Die Daten zeigen zudem, dass fast jeder zweite Schüler zu Hause nicht Deutsch spricht. Die Trigger FM-Meldungen. 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
1: Das ist schwer auszuhalten. Also man muss da wirklich gut dagegenhalten und sich gut abstützen, wie auch immer. Natur, Sport, Musik, Spirituelles, Religiöses, ganz egal. Die Kraft muss man da immer wieder um ein Vielfaches mehr sammeln, wenn man sich mit diesen Themen befasst. Es wird schwer. Ich bin auch nicht sicher, ob wir es schaffen werden. Aber ich werde jedenfalls bis zu meinem letzten Stündchen trotzdem den Kampf nicht aufgeben und es tun und es versuchen. Und wenn wir es verlieren, dann kann ich mir zumindest in den Spiegel schauen und kann sagen, ich habe es versucht.
0: Das wäre, ja.
1: Vielleicht habe ich nicht genug getan, wie Schindler weinend am Ende seines Filmes sagte, Schindlers Liste, ich habe nicht genug getan. Ja. Das mag man sich dann vielleicht auch noch vorwerfen, aber ich tue es.
0: Das wäre jetzt fast schon ein Schlusswort gewesen. Ich habe aber noch vier Fragen auf dem Zettel, die ich in den meisten Interviews stelle. Mal gucken, ob wir noch ein neues Schlusswort produziert bekommen. Gibt es etwas, worauf du besonders stolz bist?
1: Also wenn ich wirklich Menschen und Kinder vor den Impfungen bewahren konnte, oder auch nur eins, aber ich glaube und hoffe, es sind mehr, dann macht mich, ich glaube, das ist das, was mich stolz macht, wofür ich dann wirklich immer wieder viel auch verzichte auf Einladungen oder Urlaube oder was auch immer, sage, okay, mach weiter. Das würde ich sagen, das macht mich stolz. Glücklich macht mich, dass ich diesen Telegram-Kanal habe, in dem ich auch eben Musik beispielsweise, abends beende ich den Tag immer mit Musik, morgens mit diesen drolligen Tiervideos, dass ich auch so mich da ein bisschen verwirklichen konnte. Okay. Seit paar Jahren sind ja dann hunderte Stücke und viele mögen die Auswahl. Also das sind so Kleinigkeiten, das macht mich nicht stolz, aber das freut mich, weil das so Talente sind oder weil da Dinge, wenn man Musik liebt und sich damit gut auskennt und immer wusste, oh, ich kann auf dieses mittelmäßige Lied nicht tanzen oder warum ist dieses mittelmäßige Lied mit dieser mittelmäßigen Stimme hier irgendein Hit? Ich konnte das nie verstehen und kann jetzt hier sozusagen für die, die mir folgen, meine ganz persönliche Auswahl. Also das sind so, das ist so ein hübscher Nebeneffekt, auch wenn er Arbeit macht.
0: Jetzt haben wir über Stolz und Glück gesprochen. Wenn ich umgekehrt frage, gibt es etwas, was du mit dem Wissen von heute anders machen würdest?
1: Naja, also meine Alleingänge, aber ich habe auch niemanden gefunden. Ich habe schon versucht, in 2020 im April Kollegen aus Genf, ich habe ein Jahr in Genf studiert, da sind eine Menge schlauer Stipendiaten und die waren teilweise wirklich deutlich schlau, sind Professoren geworden. Ich habe versucht, die anzusprechen. Eine Professorin aus Heidelberg, die jetzt vor 2 Jahren noch mit Maske rumlief, eine Staatsrechtlerin, die damals aber noch sagte, ja, schon komisch mit dem Lockdown und inzwischen offensichtlich zutiefst verängstigt ist, was mich wirklich betroffen gemacht hat. Ich würde heute vermutlich versuchen, nicht mehr im Alleingang es mit diesen großen Mächten. Da stecken natürlich auch Geheimdienste drin und ich war am nächsten Tag nach meinem Pamphlet da über den Shutdown natürlich auch sofort durchleuchtet. Da kann ich nur empfehlen, es hilft, wenn man redlich ist, keine Steuer- oder Versicherungsgeschichten macht, wirklich redlich, weil sie konnten mir wirklich nicht irgendwie ans Leder. Aber ich würde versuchen, deswegen bin ich auch für die Anwälte für Aufklärung froh. Heute hoffe ich, dass wenn ich in Schwierigkeiten komme, im Moment lassen Sie mich in Ruhe, dass ich vielleicht zumindest eine Unterstützung habe. Damals hatte ich sie zumindest im privaten und im beruflichen Umfeld nicht. Es kamen ja dann viele Menschen irgendwie, aber ich würde versuchen, mich zu vernetzen. Das würde ich vielleicht tun. Und heute bin ich schlauer, heute weiß ich, es war kein Versehen. Die irren sich nicht.
0: Wie sieht die Welt aus, in der du gerne leben würdest?
1: Also, sie ist natürlich friedlich. Die Menschen leben zusammen. Sie sind großzügig, großmütig, ausgeruht, gelassen, regen sich nicht über jeden Scheiß auf, sind achtsam, sehen, wo was gebraucht wird, nutzen sich nicht aus, auch die Hilfe benötigen, werden auch das nicht ausnutzen beispielsweise. Es ist jetzt nicht nur, dass man immer nur Mutter Theresia, so dubios sie vielleicht auch sein mag, sein muss. Eine friedliche, zugewandte, achtsame und fröhliche Welt, fröhlich, ja. Tiere.
0: Das sollte rübergekommen sein, dass man immer auch Spaß haben soll an den Dingen, die man tut.
1: Ja, unbedingt.
0: Meine letzte Frage zielt in eine ferne Zukunft. Was bleibt von Beate Bahner? Was sollte bleiben, wenn du Einfluss darauf hättest, was bleibt?
1: Also bitte nicht, was viele gesagt haben, Deutschland gepflastert mit Straßennamen. Sondern vielleicht einfach exemplarisch stehend für Redlichkeit, Aufrichtigkeit und doch das dafür stehen, für Wahrheit und Recht zu stehen, aufzustehen, auch in Kauf zu nehmen, was in Kauf zu nehmen war. Das würde ich auch heute noch. Da hilft übrigens, wenn man die Angst vor dem Tod verliert, sehr. Also das vielleicht einfach als Beispiel dafür, dass man schon auch als kleine einzelne Anwältin was bewegen kann. Indem man redlich ist, wieder aufsteht, wenn man hingestoßen wurde oder selber hingefallen ist. Fleißig ist, das schon, also nur das Maul aufmachen und reden.
0: Ja, man sieht die dicken Bücher. Ne?
1: Das, ja, das vielleicht. Und dass man dann wirklich was bewegen kann. Hm. Beruflich im einzelnen Mandaten kann man wirklich was bewegen, aber auch durch Bücher oder Videos. Also das würde mich freuen, wenn dafür zumindest ich als Beispiel eine von vielen, ja, also die Corona-Zeit hat ja viele tolle Mitstreiter hervorgebracht, aber wenn ich so in Erinnerung bleibe, die trotzdem lustig geblieben ist und humorvoll und fröhlich und dem Leben natürlich und den schönen Dingen zugewandt, dann würde es mich freuen.
0: Da haben wir das Schlusswort doch noch getoppt. Danke dir für das Gespräch, liebe Beate.
1: Sehr gerne.
0: Das war Im Gespräch mit Beate Bahner. Wenn Ihnen das gefallen hat, teilen Sie, schreiben Sie in die Kommentare, welche Erfahrungen Sie mit dem Justizsystem gemacht haben, wie Sie heute auf Corona zurückblicken, was Sie tun möchten oder vielleicht schon tun, um die Dinge aufzuhalten und in die Welt zurückzuführen, die sich Beate Bahner wünscht. Vielen Dank nochmal, bleiben Sie mir gewogen.
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6: Wir erleben gerade einen rasanten Umbau von Staat, Gesellschaft und Bürgerrechten. Der Staat greift bis in den hintersten Winkel unseres Privatlebens ein und diktiert uns Denken und Verhalten. Der Bürger ist nicht mehr souverän, sondern generalverdächtig. Und je größer das Murren, desto enger die Daumenschrauben. Grundrechte sind nur noch Verhandlungsmasse und unser hart verdientes Geld wird mit vollen Händen in die Welt verteilt, in Kriegsgerät investiert und zum Machterhalt missbraucht. Flankiert von Propaganda und Angstmache vor dem bösen Russen, der uns angeblich gerade wieder einen hybriden Drohnenkrieg aufzwingt. Mein Gast sagt, wir leben nicht in der Realität, sondern in einer Simulation. Wie kommen wir da wieder raus? Selbstbestimmt, jetzt in Punkt Preradovic. Hallo Professor Dr. Michael Esfeld, schön, dass Sie da sind.
7: Danke für die Einladung.
6: Sehr gerne. Ich stelle Sie kurz vor. Sie sind seit 2002 Professor für Wissenschaftsphilosophie an der Universität Lausanne, seit 2010 Mitglied der Deutschen Nationalakademie Leopoldina, Mitglied im Stiftungsrat des Liberalen Instituts der Schweiz, Vizepräsident der Hayek-Gesellschaft Deutschland und Vorstandsmitglied des Bündnis Rede Freiheit. Im Dezember 2020 haben Sie sich gegen die siebte Stellungnahme der Leopoldina positioniert. Sie sahen in dieser aus Ihrer Sicht einseitigen Stellungnahme die Prinzipien wissenschaftlicher und ethischer Redlichkeit verletzt. Es existierten keine gesicherten wissenschaftlichen Erkenntnisse, die solche Maßnahmen rechtfertigten. Die FAZ titelte im Mai 21: Querdenkerphilosoph dreht auf, Nestbeschmutzer in der Nationalakademie. Sie sind außerdem Autor vieler Bücher. Ihr neuestes heißt Selbstbestimmt jetzt, der Weg zur Gestaltung der Zukunft, in dem Sie den Weg zu einer Gesellschaft aufzeigen, die auf Selbstbestimmung statt staatlicher Bevormundung aufgebaut ist. An welchem Punkt staatlicher Bevormundung oder Entmündigung stehen wir momentan?
7: Das ist schwer zu sagen. Wir haben die Corona-Zeit hinter uns gelassen. Also es schreibt uns niemand mehr Masken oder Impfungen vor. Wir sind in der Klimazeit drin, wo es einige Vorschriften gibt. Und was mich am meisten besorgt, ist, dass wir in einer Zeit sind, in der es wieder Zensur gibt. Jetzt nicht explizite Zensur, dass man ihnen verbietet, etwas zu sagen. Wir können auch miteinander reden, aber das, was man so schön neudeutsch Cancel Culture nennt, also dass Stimmen mundtot gemacht werden, eingeschüchtert werden und in Deutschland auch durchaus mal die Polizei vorbeikommt, wenn jemand irgendetwas sagt, dass irgendwie jemand anders, der an den Schaltstellen sitzt, nicht passt. Also wenn jemand karikiert, ein Minister oder Bundeskanzler, kann das passieren. Auch wenn Norbert Bolz was ganz Harmloses sagt, in der deutschen Übersetzung von Vogismus kommt die Polizei ins Haus und sowas. Und das geht halt in einem Rechtsstaat nicht.
6: Ja, genau. Es werden ja auch eigentlich unumstößliche Gewissheiten aufgelöst, habe ich so das Gefühl. Die Gewissheit, dass es zwei biologische Geschlechter gibt, dass Krankheiten Symptome brauchen, dass das Klima sich immer schon gewandelt hat. Also Logik und Vernunft, die einem ja auch Sicherheit geben. Man verlässt sich auf seinen Verstand. Die sind passé und werden auch verfolgt inzwischen und oder als rechts geframed. Und Sie sprechen davon, dass wir nicht mehr in der Realität leben, sondern in einer Simulation. Wie meinen Sie das und wie funktioniert das vor allem?
7: Ja, das ist die Postmoderne. Also da sind wir bei der Philosophie. Bei Postmoderne ist eigentlich eine Version des Postmarxismus, die sagt, dass der Vernunftgebrauch, den wir alle haben, und zwar der freie, selbstbestimmte Vernunftgebrauch, zu Schäden, Opfern führt. Also wenn man nicht gendert, dann unterdrückt man Frauen. Also ich hoffe, Sie fühlen sich jetzt von mir nicht unterdrückt, wenn ich beispielsweise von Studenten reden würde.
6: Statt bitte sprechen Sie von Studenten.
7: Also, aber jedenfalls wird das so geframed dann nicht, dass also jetzt Frauen unterdrückt sein und dass wir eben dem Klima schaden und Viren verbreiten und sowas. Und dann wird Wissenschaft eingespannt, natürlich entsprechend finanziert, geködert, die Modellrechnungen aufstellt. Und da sind wir auch schon bei dem, was Sie eingangs genannt haben, was ich an der Leopoldina kritisiert habe und was inzwischen ja immer eigentlich für jeden klar geworden ist, Fakten gab es keine. Also es gab nie Fakten. Es wurden auch nie mit wissenschaftlichen Methoden Daten erhoben und untersucht. Es wurden einfach willkürliche Modellrechnungen konstruiert von, weiß ich was, vielen Millionen Corona-Toten, Hitzetoten, Klimatoten oder was jetzt alles kommen soll, um den Menschen Angst einzujagen und ihnen ihre Selbstbestimmung zu nehmen.
6: Haben Sie damals eigentlich
7: Vernunft? Das ist die Simulation. Und in dem Buch führe ich das noch weiter aus, das werden wir jetzt nicht alles besprechen können. Die Simulation fängt schon in dem Moment an, wo Sie einen Euro-Geldschein in die Hand nehmen. Da das Geld ist, das durch nichts mehr gedeckt ist. Das ist auch eine Fiktion, das gaukelt Ihnen eine Realität vor, eines Wertes, den dieses Geld hat. Und der besteht nur, weil der Staat das als Zahlungsmittel aufzwingt und eben auch beliebig vermehren kann. Mhm. Also wir haben in ganz vielen Bereichen inzwischen so, dass eine Situation, in der die Bezugnahme auf die Realität, an der man auch scheitern kann, verdrängt wird, durch eine willkürliche Simulation, die mit Machtmitteln aufgezwungen wird. Mit der Macht des Staates letztlich immer.
6: Mhm. Auch etwas, was auch möglicherweise eine Simulation ist und was auf jeden Fall einfach mal behauptet wird, unter Auslassung von Logik und Verstand, das ist die Gefahr aus Russland. Es geht gar nicht darum oder gar nicht mehr darum, ob Putin uns angreift oder warum, sondern nur noch wann. Und die Angst wird immer in Wellen ausgelöst. Wir hatten ja schon mal, das ist ein bisschen her, 2 Wochen seltsame Drohnenalarm in ganz Europa. Danach war gar nichts mehr. Jetzt haben wir das wieder, ja, mit den Drohnenbomben am Leipziger Flughafen. Und immer wird suggeriert, es war Russland, obwohl es überhaupt keine Belege gibt, ja. Der sogenannte Experte Nico Lange, Sicherheitsexperte, sagt, also es gibt zwar keine Belege, wir wissen nichts Genaues, aber wir sollen uns doch bitte nicht dümmer stellen, als wir sind. Also ich meine, das ist auch eine völlige Abkehr meiner Ansicht nach von Logik. Die Zauberformel heißt im Moment hybrider Krieg. Wie schätzen Sie das ein, diese Art von immer wiederkehrenden Wellen der Angstmache?
7: Ja, also erstmal bin ich kein Sicherheitsexperte, kann nur sagen, dass ich noch, also Jahrgang zu Weihnachten 1966 geboren, also DDR-Zeit und das von West-Berlin aus, allerdings in der glücklichen Lage noch miterlebt habe. Und da hat man gesehen, dass Besatzung gegen den Willen der Bevölkerung hohe Kosten hat. Und daran ist auch Osteuropa zusammengebrochen. Und Herr Putin war damals Geheimdienstagent in Dresden. Also der weiß genau, dass Besatzung eines Landes gegen den Willen der Bevölkerung zu sehr hohen Kosten führt. Ähnliches erfahren ja auch die USA. Denken Sie an Vietnam und was jetzt wieder an Kriegen ist. Also das kann man rational eben nicht unterstellen. Und wenn man in die Ukraine schaut, sind die russischen Truppen im Wesentlichen dort, wo auch russischsprachige Bevölkerung ist. Ob die Bevölkerung jetzt diese Truppen will, weiß ich nicht. Aber jedenfalls ist es nicht so, dass dort Widerstand von Seiten der Bevölkerung zu erwarten ist. Und die Westukraine, also was früher zu Österreich-Ungarn gehörte mit Lemberg etc., die wird gar nicht eingenommen. Also der versucht ja nicht mal, die ganze Ukraine einzunehmen. Oder vielleicht, wenn er das versuchen sollte, hat er damit bisher keinen Erfolg gehabt. Also wieso sollte daraus eine Bedrohung für Deutschland kommen? Da sehen Sie auch wieder, faktenfrei, um die Menschen zu entmündigen. Und die Menschen entmündigt man am besten, indem man ihnen Angst macht, indem man ihnen Dinge darstellt, die man jetzt nicht leugnen kann. Und das Perfide daran ist, dass sie ganz verschiedene Gruppen ansprechen. Also mit der Corona-Angst wurden da bestimmte Leute angesprochen, mit der Klimaangst wieder. Da gibt es weitgehende Überschneidungen, aber es sind nicht dieselben. Die Überschneidungen gibt es, weil Pseudowissenschaft dahinter steht. Aber mit der Kriegsangst sprechen sie jetzt auch sogenannte Rechte an. Also wenn Sie sehen, sogar die AfD, die sich Alternative für Deutschland nennt, ist in einer bestimmten Hinsicht zumindest keine Alternative, weil die nämlich

0: Umfrageergebnisse mit 46% für die AfD, wie sich das dann unter den anderen aufteilt, ob die SPD zum Beispiel einstellig wird, ob die Grünen noch mal mit reinkommen, das wird sich zeigen. Das kann ich von hier aus, von Berlin aus, nicht einschätzen.
1: Wie sieht es aus mit dem BSW? Meinen Sie, dass das BSW den Sprung über die 5%-Hürde schafft?
0: Das weiß ich auch nicht. Ich kann nicht einschätzen, wie stark das BSW in Sachsen-Anhalt ist. Es gibt viele Anzeichen dafür, dass diese Partei sich in einigen Bundesländern selber geschwächt hat mit dem, was da passiert ist. Verdient hätte das auch die Politik in Sachsen-Anhalt, dass das BSW mit reinkommt. Ich kann nur hoffen, dass die Wähler sich auch für diese mögliche politische Alternative mitentscheiden.
1: Die SPD schwankte ja auch immer so um 7% rum. Meinen Sie, dass sie jetzt bei der Wahl über 7% oder unter 7% liegt?
0: Wie gesagt, ich lege mich da nicht auf Zahlen fest,
1: Okay.
0: weil ich kann das nicht beurteilen. Es ist zu erwarten, dass die SPD einstellig wird, oder ich kenne jetzt nicht die Zahlen von 21 genau, aber die SPD, die hat verloren, die ist längst nicht mehr das, was sie mal war, die Vertreter der Menschen, die arbeiten und durch Arbeit ihr Geld verdienen.
2: X-Men.
1: Ja gut, vielen Dank, Herr Gräser. Und dann kommen wir zurück zu Ulrich. Ulrich, wie mies ist denn deine Laune?
3: Ich habe überhaupt gar keine miese Laune, denn wer nichts erwartet, der kann auch nicht enttäuscht werden. Von daher bin ich eigentlich ziemlich gut drauf, auch bei dem ganzen politischen Irrsinn, der hier in diesem Lande und darüber hinaus in Europa, aber auch im geopolitischen Sinne abgeht. Und wenn ich noch einen Satz noch mal wiederholen darf von Thilo, dann ist das der, den finde ich, das war auch eine sehr schöne Zusammenfassung, nämlich die Funktion der AfD ist, die Kritik in den Bahnen des Systems zu halten. Das ist die entscheidende Aussage aus meiner Sicht, denn eine wirkliche, echte Systemalternative, also die grundsätzlichen Fragen aufwirft, was in was für einem Wirtschaftssystem leben wir hier überhaupt? Und auch laut Grundgesetz sind wir ja auch nicht auf ein bestimmtes Wirtschaftssystem festgelegt, sondern wir könnten uns auch ganz anders hier positionieren. Ganz eine völlig andere antikapitalistische Partei könnte entstehen und die wäre immer noch nicht grundgesetzwidrig. Also darüber hinaus sollen ja die Parteien an der politischen Willensbildung mitwirken, laut Grundgesetz. Und was machen sie? Sie dominieren alles. Sie haben das ganze politische System. Sie haben den Staatsapparat gekapert gegen den Bürger. Das ist die bittere Erkenntnis. Und ich habe mir natürlich schon vorher, vor unserer Sendung, auch das Parteiprogramm der AfD angesehen. Was ist denn da wirklich so alternativ? Da sind ein paar interessante Punkte auf jeden Fall, mit denen sie den herrschenden Parteien entgegentreten. Aber wie der Thilo es gesagt hat, nochmal, die Kritik wird jetzt aufgesogen, wie von so einem trockenen Schwamm. Und nach der Wahl bin ich mal gespannt, wenn die AfD wirklich in Regierungsverantwortung kommen sollte, nicht nur im Land, sondern vielleicht auch später mal im Bund, was dann davon übrig bleibt. Denn diese ganzen Querelen aktuell des BSW oder im BSW Thüringen, die zeigen ja, was mit Parteien eigentlich los ist. Nämlich nicht sehr viel im Sinne einer echten Systemalternative, im Sinne eines antikapitalistischen Systems, im Sinne einer Friedenspolitik und so weiter, einer vernünftigen Sozialpolitik und so weiter und so weiter.
1: Jetzt hast du schon eine sehr gute Überleitung gemacht zu unserem nächsten Gast, der leider nicht da sein kann. Deswegen haben wir ihn als Einspieler vorbereitet. Es handelt sich um Ernst Wolf und er bewegt sich ja mit seiner Systemkritik in ungefähr den gleichen Bahnen, die du ja eben gerade gut umrissen hast, wie ich finde. Auch ich fand, das war von Thilo Gräser genau der zentrale Satz, also die Leute sollen im System gehalten werden, ne? Das heißt also, dass sie gar nicht außerhalb der Matrix denken können. Ja, dann würde ich jetzt die Technik bitten, Mats ab für den Ernst Wolf. Ich wollte schon immer mal Mats absagen, das finde ich toll.
4: Die Macht in unserem Land liegt nicht, wie uns allen in der Schule beigebracht wurde, in den Händen des Parlaments, also des Bundestags oder der Landtage. Die Macht liegt in den Händen von Großkonzernen, zum Beispiel der Digital-, Rüstungs- und

0: Pharmaindustrie, hinter denen die großen Finanzkonzerne, angeführt von den Vermögensverwaltern, stecken. Dieses Kartell entscheidet, in welche Richtung sich unser Land bewegt. Die Aufgabe der Politik besteht darin, uns allen die Interessen dieses Kartells als unsere eigenen zu verkaufen. Ziel der Parteien im Wahlkampf ist es, uns glauben zu lassen, dass wir ein Mitspracherecht hätten und uns durch Scheingefechte mithilfe linker oder rechter Parolen davon abzulenken, dass in Wirklichkeit dieses Kartell die Fäden fest in der Hand hält. Wer also zur Wahl geht, entscheidet nicht etwa über die Zukunft unseres Landes, sondern einzig und allein über die zukünftige Zusammensetzung des Parteienensembles, das uns in den kommenden 4 Jahren einmal mehr über die wahren Machtverhältnisse in unserem Land hinwegtäuschen soll.
1: Tja.
2: Ja. Soll ich was dazu sagen?
1: Ja, gerne.
2: Nun, für die kritischen Beobachter der Politik, nicht nur der nationalen Politik, sondern darüber hinaus, ist ja das, was Ernst gerade gesagt hat, eine sehr, sehr schöne Zusammenfassung. Man kann natürlich über dieses Thema auch 1, 2, 3 Stunden reden, aber er hat es in wenigen Sätzen hier zusammengefasst. Und das heißt also, Ernst sagt, wir sollten uns keine Illusionen machen, unabhängig davon, wer jetzt hier die Wahlen gewinnt. Keine Illusionen machen über die parteienbasierte politische Herrschaft oder über dieses Herrschaftskartell. Und Ernst sagt ja, dass die wirklich Mächtigen, das sind nicht die, die wir sehen können, jedenfalls meistens nicht. Das sind die Strippenzieher im Hintergrund. Das sind BlackRock und Co. Das sind der militärisch-industrielle und Geheimdienstkomplex. Also manche sagen dazu ja auch der Deep State. Auf jeden Fall sind es diejenigen, die in aller Regel nicht gewählt werden und auch gar nicht gewählt werden können und häufig auch sich vollkommen von der Öffentlichkeit fernhalten. Und diejenigen, die uns hier beherrschen im politischen Sinne, das sind eben, wenn man das übersetzt, was Ernst gesagt hat, das sind die Marionetten, die politischen Marionetten an den Fäden dieser Machtkartelle, dieser großen Machtkartelle, die eben hier Ernst benannt hat. Also von daher ist immer dann auch die große Frage, ohne jetzt hier die Wähler der AfD schon gleich im Vorfeld, unabhängig vom Wahlausgang, enttäuschen zu wollen, nämlich die große Frage, kann eine Landtagswahl an der Ausrichtung der Politik, der großen Politik überhaupt etwas ändern? Das ist eigentlich die entscheidende Frage.
1: Ja, also interessant ist jetzt halt, liebe Zuschauer, wenn Sie so etwas hören, dann haben Sie mit hoher Wahrscheinlichkeit eines der neuen Medien eingeschaltet. Das hören Sie bei uns, bei Apolut, das hören Sie auch bei anderen neuen Medien. Und wenn Sie sich jetzt die Leitmedien angucken, vor allem voran den öffentlich-rechtlichen Rundfunk, dann hören Sie plötzlich, das sind aber Verschwörungstheorien, meistens noch garniert mit den Attributen rechtsradikal, antisemitisch. Dann fragt man sich, wie kommt ihr denn jetzt auf antisemitisch? Dann heißt es immer, ja, die reden ja über Geld. Und dann reden die über Macht. Und es ist ein antisemitisches Motiv. Rhabarber, Rhabarber. Ich glaube, das ist eine sehr, sehr effektive Methode, die 60%, um die es geht in der Bevölkerung, die noch wankelmütig sind, die sich nicht informiert haben bisher politisch, dass man die da bei der Stange hält mit dieser Methode. Wie schätzt du das ein, Ulrich?
2: Absolut, genau das ist das. Und wir bewegen uns ja hier, wenn wir das jetzt mal im militärischen Sinne sehen, hier im Umfeld der theoretischen Aufstandsbekämpfung. Das heißt also, 30% sind immer ungefähr für die Herrschenden. Dann ist der große Mittelblock, den du gerade genannt hast, der ist nicht klar festgelegt, ist schwankend und dann hast du ein relativ stabiles Segment an Dissidenten und Kritikern.
1: Genau, ich kenne das mit 20, 60, 20, also 20 sind sofort zu hypnotisieren, 60% sind wankelmütig, die lassen sich von den Rändern beeinflussen und die anderen 20% sind die, die sehr kritisch sind, also das, die finden sie dann bei den neuen Medien zum Beispiel.
2: Absolut, absolut und das heißt also im militärischen Sinne, wenn man also jetzt nicht gleich den Militärputsch macht, dann heißt das, die Herrschenden müssen alles tun, und sie tun ja auch alles, um mit Softpower und mit Informationskrieg diesen großen Mittelblock auf ihre Seite zu ziehen, in irgendeiner Weise. Und deshalb benutzen sie ja auch all diese Vokabeln, die du gerade ja schon zitiert hast, da gibt es ja auch noch ein paar mehr, um die breite Bevölkerung in Angst und Schrecken zu halten und bloß nicht sich hinreichend auch zu informieren über alternative Medien, über Hunderte und Aberhunderte von Büchern, auch neuer Art, die erschienen sind zum Corona-Komplex, zum Kriegskomplex und so weiter, zu BlackRock, also zur Kapitalkonzentration und so weiter. Denn das wären alles ganz, ganz wichtige Momente, die die Menschen dazu bringen würden, vielleicht der herrschenden Politik dann doch den Rücken zu kehren.
1: Ja. Ja, ich könnte sagen, ich habe da mal was vorbereitet. Es kommt nämlich eine Animation und zwar, wir sehen die Statistiken der letzten Jahre von 2021 bis zum Jahr 2026 und da sehen wir die unterschiedlichen Stimmverteilungen, wie die Wähler sowohl in Wahlprognosen oder Wahlumfragen als auch in realen Wahlen gewählt haben. Und wir sehen hier, dass das früher relativ stark bei der CDU war und irgendwann schlägt das Ganze spätestens im Jahr 2024 schlägt es um. Da ist auf einmal die AfD weiter vorne, das wechselt dann immer noch weiter und aber die AfD baut dann über den Zeitraum immer weiter ihre Stimmen aus. Bis dahin, bis zu dem Stand, den wir jetzt kennen. Ja, Ulrich, was sagst du zu dieser Entwicklung, dieser Stimmenverteilung?
2: Ja, die korrespondiert ja aus meiner Sicht genau mit dem, was wir hier erleben in diesem Lande, in etwa seit der Wende. Das heißt also, dieses Parteienkartell regiert seit ungefähr 30 Jahren in wechselnden Formationen, systematisch gegen die Interessen der Bürgerinnen und Bürger. Und bis hin eben zur Zerstörung aller diplomatischen Beziehungen zu Russland, aber auch zu anderen Ländern. Und das wirkt sich aus in der Abkehr der Menschen oder vieler Menschen zumindest das zeigt auch das Angewidertsein von dem herrschenden Parteienkartell und dann siehst du diesen aufsteigenden blauen Block, der eben hier zumindest ein großes Unwohlsein der Bevölkerung artikuliert. Und wenn wir das Ganze noch mal etwas breiter sehen wollen, kann man ja sagen, die amerikanische Agentur Edelman, die gibt jedes Jahr dieses Vertrauensbarometer heraus. Und weltweit, kann man sagen, geht das Vertrauen in Regierungen, in Firmen, in Firmen, in NGOs und in die Medien massiv zurück. Und das Misstrauen ist sehr groß. Also es ist ein sehr diffuses Misstrauen auch, was hier zum Ausdruck kommt. Und das ist eben dann dieser steigende blaue Block.
1: Wir haben einen weiteren Live-Gast eingeladen, und zwar den Herrn Werner Rügemer. Ja, Ulrich, orte bitte mal für den Zuschauer den Herrn ein.
2: Ist Werner schon in der Pipeline? Das wäre ausgezeichnet, Werner. Wir kennen uns schon seit, ich glaube, fast 3 Jahrzehnten. Dr. Werner Rügemer, Publizist und Autor kritischer Bücher, Und von endlos vielen Beiträgen und Videoaufzeichnungen. Die letzten Bücher gehen über BlackRock und das letzte Büchlein über Broken USA. Werner Rüggemer bezeichnet sich selbst als interventionistischen Philosophen. Werner, ja, wer oder was ist die AfD und was charakterisiert sie aus deiner Sicht?
3: Ja, die AfD ist ein Kind oder ein Zwillingsgeschöpf der CDU. Die CDU ist sie eigentlich seit der Gründung der Bundesrepublik Deutschland, die rechte und ganz rechtsoffene Partei, Regierungspartei. Und die AfD wurde ja von führenden CDU-Leuten gegründet. Und ich erinnere mal dran, Alexander Gauland, nach 40 Jahren in verschiedenen führenden Positionen in der CDU, ohne jeglichen Übergang, 2013 gründet er also oder ist mit der Hauptbegründer, Anschieber der AfD. Und mitgemacht zum Beispiel hat noch ein gewisser Konrad Adam, der war in der Chefredaktion der Frankfurter Allgemeinen Zeitung und dann hat er gewechselt zu Springers Die Welt, also die beiden wichtigsten Print-Leitmedien, die seit Gründung der Bundesrepublik die CDU immer gelobt, gefördert und so weiter haben. Und ganz wichtig, weil die CDU genauso wie die AfD eben eine direkte Unternehmerpartei ist. Ne, ein wichtiger Förderer der AfD-Gründung war Hans Olaf Henkel, ja, der war der Chef von IBM Deutschland und dann war er mehrere Jahre lang Präsident des Bundesverbandes der deutschen Industrie. Und der ist in die AfD eingetreten, hat 1 Million gespendet und wurde dann AfD-Abgeordneter im Europaparlament. Ja, also ne, diese Verbindung von CDU gegründet, von Unternehmensmanagern, Lobbyisten mitgestaltet.
2: Gut, Werner, aber die Frage ist doch, waren die denn dann mit der CDU nicht zufrieden? Die CDU war doch immer eine reaktionäre und unternehmerfreundliche Partei. War das dann noch nicht genug für die?
3: Ja, es war nicht genug. Also das hatte auch mit den Flüchtlingen zu tun. Da ist die AfD ja etwas direkter als die CDU. Und vor allem unter Angela Merkel fing ja es an, mit der CDU zu bröckeln, ne? Weil wegen ihrer jahrzehntelangen Unternehmerorientierung. Und das wirkte sich ja dann auch in Ostdeutschland aus unter Helmut Kohl. Ne, da wurde Ostdeutschland und wurde die Mehrheit der Ostdeutschen verarmt durch den Ausverkauf, durch den Billigverkauf der Ex-Unternehmen in der DDR, durch den Verkauf von Immobilien und so weiter. Ne, da wurden die Ostdeutschen verarmt und
2: über die Treuhand, ja, alles über die Treuhand.
3: Ja, natürlich über die Treuhand, die von der Kohl-Regierung mit dem Finanzminister Weigel aus der CSU ja besetzt worden ist, wer dort die Verträge, die Gutachten zu machen hatte, wie viel wenig wert ein ostdeutsches Unternehmen noch ist und wie viel aus dem Staatshaushalt noch an Subventionen dazugezahlt werden müssen, wenn ein westdeutscher Unternehmer sich sozusagen bequemt, ne, oder die Deutsche Bank eine Ex-DDR-Bank zu kaufen. Und ne, also da bröckelte insbesondere in Ostdeutschland die Zustimmung zur CDU und dann fing das aber auch an in Westdeutschland, die CDU zu bröckeln, weil unter Merkel wurde ja diese Agenda 2010 mit der Einladung an amerikanische Investoren, Heuschreckeninvestoren und so weiter fortgesetzt und die Hartz-IV-Gesetze sind unter Merkel noch verschärft worden und so weiter. Und da haben eben einige aus dem Umfeld der CDU und aus der CDU erkannt, oh, da müssen wir irgendwie gegensteuern. Und da gründen wir eine Partei, die scheinbar etwas anders ist, aber in Wirklichkeit genauso eine noch mehr radikalisierte Unternehmerpartei ist. Das sieht man auch daran zum Beispiel, wenn wir das Jahr 2025 nehmen. Die AfD ist sofort hinter der CDU die zweitgrößte Partei mit den Großspenden aus der Unternehmer, aus dem Unternehmermilieu. Also Großspenden ab 35.000 Euro müssen gemeldet werden mit dem Spender. Und die CDU hatte im letzten Jahr 6 Millionen und noch was an solchen Großspenden von Unternehmen und die AfD an zweiter Stelle 5 Millionen. Und zum Beispiel dieser Milliardärs-Oligarchen-Clan Conle, europaweiter Immobilienhai, das ist der Dauerspender für die AfD. Oder dieser Milliardär, dieser Banker aus der Schweiz, Fink, ist ja eigentlich bekannt. Also die AfD ist eine typische Unternehmerpartei wie die CDU. Sozusagen, es ist ein Abziehbild, die halt nur ein bisschen geschickter auftritt.
2: Gut, Werner, aber wir haben natürlich auch dann unter Merkel erlebt, dass sie Kriegspartei zunehmend wurde und dass infolge der Kriege immer mehr Menschen eingeladen wurden in Richtung Deutschland. Das ist ja jetzt nun auch ein ganz wichtiges und großes Thema für die AfD, nämlich die Migrationsfrage. Also das heißt, dieses Problemloch hat ja maßgeblich die CDU unter Merkel aufgerissen und das greift ja jetzt die AfD doch sehr, sehr stark an.
3: Ja, aber das hat doch vorher die CDU schon aufgegriffen und vor allem mit ihrer Schwesterpartei CSU, da kommen ja sozusagen die Haupt, wie jetzt auch der Innenminister Dobrindt aus der CSU, der hat ja innerhalb der CDU und der CSU schon die Hetze gegen Flüchtlinge, Migranten und die Maßnahmen also auch dann befördert über das, was CDU und die Bundesregierung über die Europäische Union mit angeleiert haben, mit noch verschärfter, mit verschärften Methoden gegen Flüchtlinge schon an den Außengrenzen und so weiter. Also das hat ja nicht die AfD angefangen. Das kam ja aus der CDU und der CSU selbst.
2: Ja gut, aber ist es nicht trotzdem ein Argument, dass also im erheblichen Maße auch Menschen eingeladen wurden, ob Kriegsflüchtlinge oder Nicht-Kriegsflüchtlinge, die, sagen wir mal, eingeladen wurden, um eine Spaltung in der Bevölkerung zu realisieren?
3: Also das ist ja typische CDU-Politik, dass man im Interesse auf Wunsch der Unternehmer billig Wanderarbeiter aus allen armen Ländern hereinholt. Zunächst aus der Ex-DDR, dann aus ganz Osteuropa und inzwischen holt, also auch die Bundesagentur für Arbeit, Billigmigranten für den Bau und für die Saisonarbeit in der Landwirtschaft und für Kranken, Altenpflege und so weiter aus Indien und aus Südamerika und so weiter. Das ist doch eine typische CDU-Arbeit, die ja die AfD auch weitermachen würde. Aber das ist ja auch, das macht ja auch Trump in den USA. Das heißt, man holt und lässt rein gezielt billig Arbeiter aus armen Ländern. Und das ist dann auch ein Geschäftsmodell. Man braucht die als Alternative zu den höher bezahlten Deutschen. Und diese Billigarbeiter, die brauchen ja auch weniger Infrastruktur. Die wohnen zusammen in Wohnungen zu 4, zu 5, zu 6 und so weiter. Die haben ihre Kinder oft nicht dabei. Da braucht man keine Schulen und keine Kindergärten und so weiter. Und gleichzeitig, um sie in diesem Billigstatus mit Klappe halten und so weiter, ne, aufrechtzuerhalten, verfolgt man sie und sortiert immer wieder welche aus. Also das ist doch ein eingespieltes Geschäftsmodell.
2: Ja, also deiner Meinung nach, selbst wenn jetzt hier die AfD nach vorne kommen würde, politisch, ob auf der Landesebene, Bundesebene, meinst du, es wird sich gar nichts großartig ändern. Ist das richtig?
3: Ja, das würde sich nach aller Wahrscheinlichkeit nicht vieles ändern. Und wir können ja auch schauen, dass ja das Verhältnis der CDU wie auch der AfD zu dem mächtigsten Rechtsradikalen der Welt, dem amerikanischen Präsidenten Donald Trump, da verhalten sich ja CDU und AfD kaum unterschiedlich. Sie gehen auf dessen wichtigste Forderungen ein, Erhöhung des Militärbudgets, Bezahlen des viel teureren, für die deutsche Wirtschaft schädlichen und für die Umwelt sowieso schädlichen amerikanischen Fracking-Gases und dann auch noch das Bezahlen der US-Rüstungsgüter inzwischen durch die Europäer und durch die Deutschen und so weiter. Also da gibt es ja keine wesentlichen Unterschiede. Und natürlich auch die Israel-Freundlichkeit, ja, keine Kritik am Genozid, und das sind ja CDU und AfD auch völlig identisch.
2: Okay, Werner, ganz herzlichen Dank für deine Einschätzung in dieser Kürze der Zeit. Nochmals vielen Dank für deinen Beitrag.
1: Ja, liebe Zuschauer, Sie hören Apolut live und Sie sehen es auch. Und wir berichten live zur Wahl in Sachsen-Anhalt. Tja, Ulrich, wie schätzt du das ein, was gerade der Herr Rügemeier gesagt hat?
2: Das wollte ich dich eigentlich gerade fragen, aber das mache ich dann gerne auch noch.
1: Ich kann auch gerne darauf antworten, wenn du möchtest.
2: Ja, mach du das mal, bitte.
1: Also ich fand es sehr interessant, wobei ich Ihnen in einem Punkt nicht zustimmen würde. Also er hat das, glaube ich, sehr gut zusammengefasst. Eine Sache fehlte mir noch, und zwar zum Thema Korruption. Wir haben ja das Problem, dass Macht immer mit Korruption einhergeht. Das heißt, Macht versucht, mehr Macht anzuhäufen und lässt dann auch gerne mal Gesetze sein und macht irgendetwas, was absolut rechtswidrig ist. Und das haben wir jetzt ja schon seit Jahren, dass eigentlich keine wirkliche alternative Macht oder alternative Kraft hier im Land zugegen ist. Das heißt, SPD, Grüne, Linke arbeiten alle irgendwie zusammen. Und wenn da irgendjemand Mauscheleien macht, dann ist also die Wahrscheinlichkeit, dass es aufgedeckt wird, sehr, sehr gering. Jetzt bekommen wir mit der AfD eine frische politische Kraft, die auch in Machtpositionen kommen könnte jetzt in Sachsen-Anhalt. Und wenn das passiert, ich glaube, das ist die größte Angst von den bisher etablierten Parteien, die haben Angst davor, dass da so einige kleine Leichen im Keller auf einmal gesehen werden und die dann den Tag geholt werden. Allerdings auf langfristige Sicht gesehen, schätze ich das genauso ein wie der Herr Rügemeier. Ich glaube nicht, dass die AfD hier etwas Neues bringt. Das heißt also, das wird so weiterlaufen, genau wie er es gesagt hat.
2: Ja. Ich befürchte, dass Werner recht hat.
1: Ja, dann haben wir eine Straßenumfrage. Wer sollte es glauben? Wir haben auch Reporter, die eine Stimme einfängt, nämlich die Stimme des Volkes. Und da würde ich doch gerne mal die Technik bitten, jetzt mal diese Straßenumfrage einzublenden.
4: Also so ein Hype, das habe ich persönlich noch nicht erlebt. Sie sind hier ein begehrter Mann und Sie sind ja auch der gefährlichste Mann Deutschlands. Wie viel Angst muss ich jetzt vor Ihnen haben?
5: Das müssen Sie bewerten, ob das irgendwie realistisch ist oder ob das Blödsinn ist. Und ich glaube, die Leute haben das für sich bewertet und deswegen haben wir hier gerade diese Bilder. Die Leute sehen das nicht nur mit Humor, ganz im Gegenteil. Sie sehen es vor allem mit einer positiven Aufbruchsstimmung. Sie sehen, dass jetzt der Punkt erreicht ist, wo Sie einfach so viel ein eigenes Bild machen, dass wir darüber nur noch lachen können. Und von daher machen wir genauso weiter. Das, was wir heute gerade erleben, das ist einfach nur Hammer, das ist ganz, ganz toll. Aber genau das erleben wir gerade überall in Sachsen-Anhalt, jeden Tag. Und das ist das Tolle daran. Also ich weiß nicht, wann es das letzte Mal in Deutschland so eine positive Stimmung wieder in der Politik gab. Das gibt uns ganz viel Motivation. Wir sind einfach auf dem richtigen Weg und wir werden so oder so Geschichte schreiben.
4: Es ist Landtagswahl in Sachsen-Anhalt. Und wie schätzen Sie die Stimmung ein? Wie ist das so hier im Land?
6: Also ich habe schon verschiedene Veranstaltungen wie hier heute in Repplingen erlebt. Und zwar Querfurt, Merseburg und so weiter. Es ist ja wahnsinnig. Ich war selbst zur letzten Moped-Ausfahrt in Quedlinburg. Und es ist unbeschreiblich, weil sich das immer noch mehr nach hinten gesteigert hat. Ja? Das ist also immer mehr geworden. Und deswegen muss man wirklich sagen, es ist wie eine blaue Welle.
7: Absolutes Volksfestcharakter hier. Und die Stimmung einfach, die Menschen untereinander freundlich und bei uns nicht auszudenken. Ne? Also wir waren ja gestern, hatte ich ja gerade gesagt, in Hettstedt. Und ich glaube, ich schätze jetzt mal so 1500 Menschen.
8: Mehr.
7: Insgesamt 4 Polizeiwagen. Das hatten wir am 21.07. in Bochum bei uns an einem Infostand. Ne? Also nur mal so zum Vergleich. Wir können da nichts machen, ohne dass wir da Pfeifen trillern, die Antifa haben mit irgendwelchen Plakaten und Buhrufen und lauter Musik. Und das ist hier einfach, einfach schön. Total entspannt und befreiend. Und ja, wir genießen das. Ne?
9: Also ich finde, Deutschland braucht wirklich die richtige Politik an der Macht, wie zum Beispiel Ulrich Siegmund, weil er ist einfach der Beste. Und ich freue mich auch so sehr, ich bin so nervös, ich möchte unbedingt mit ihm ein Bild machen. Und ich poste es auch mit Stolz.
4: Was ist Ihre allererste Amtshandlung, wenn es dann geklappt hat und Sie Ministerpräsident sind?
5: Da schnell geht, selbstverständlich die Kündigung des Medienstaatsvertrages. Ich will ja an diese Grundursachen ran. Und die mediale Desinformation ist nun mal die Grundursache, warum in diesem Land alles so verrückt ist, wie es ist. Daneben natürlich sofort die Neuordnung der Migration. Das dauert natürlich ein paar Tage länger als so eine Unterschrift, aber wir müssen endlich anfangen, weil das ist das Grundproblem. Unfassbar viel Geld geht uns verloren, innere Sicherheit wird gegen die Wand gefahren, unsere sozialen Strukturen sind überlastet. Und damit könnte man so vielen Menschen helfen, kurzzeitig, indem man Migration wieder neu ordnet, die nach Hause schickt, die nichts verloren haben und sich auf die konzentriert, die wirklich auch einen Beitrag bringen möchten.
10: Es fängt ja schon an bei der Schulfahrt, also in die Schule, dass er sich in den Zug setzt und dort alleine sitzt und Angst haben muss, dass dort irgendwelche daneben sitzen, die gleiches Messer zücken oder sowas.
11: Ich würde vielleicht gerne einmal Arzt werden irgendwann. Also ich habe vor, Abitur abzuschließen. Und ja, eigentlich Arzt ist mein Hauptziel.
4: Kannst du dir vorstellen, als Arzt dann auf dem Land zu arbeiten?
11: Ja.
4: Und was bräuchte es dafür so?
11: Auf jeden Fall Geld. Dass meine Arbeit geschätzt wird und ja.
4: Großes Vorhaben, viel Glück dafür. Jetzt frage ich Sie nochmal, Sie sind bestimmt mächtig stolz auf so ein Vorhaben beim Söhnchen?
12: Ja klar, bin ich auf jeden Fall stolz. Ich hoffe, dass es durchzieht und dass da nicht zwischen die Beine geworfen wird.
4: Wie hoch schätzen Sie die Chancen ein, dass es tatsächlich bald einen AfD-Ministerpräsidenten gibt?
12: Also ich schätze es ganz gut ein. Also ich drücke alle Daumen und ich denke mal, es sieht ganz gut aus.
13: Mit der AfD ist alles möglich. Wir wissen ja jetzt schon, wir haben Wahlkreise. Da reden wir nicht mehr über 40% oder über 45%, da reden wir über 50, 55 und teilweise 60%, wo die Leute für die AfD stimmen. Und da müssen wir hinkommen, wir brauchen dringend die absolute Mehrheit, wir müssen diese Altparteienregime, müssen wir endlich zu ihrem Ende führen, weil so wie es jetzt ist, dass die, egal wie sie wählen, trotzdem ihre Politik weitermachen. Das muss aufhören. Wir müssen das, was Demokratie bedeutet, dass ihre Stimme am Ende auch zu einer Veränderung der Politik führt, das müssen wir unbedingt durchsetzen, weil das ist das, was Sie sich wünschen, was sich viele Leute in diesem Land wünschen. Und das funktioniert nur mit einer AfD und im Moment nur mit einer alleinregierenden AfD, weil alle anderen unsere Politik weiter blockieren wollen.
8: Also die Partei hofft, dass sie gewinnt, aber wenn die gewinnen, haben wir alle unseren Nachteil zu tragen.
14: Aktuell sieht es ja nach einer ziemlichen 50-50-Situation aus. Ich muss zugeben, ich habe da mute mir da keine Prognosen zu, ehrlich gesagt. Aber ja, CDU oder AfD wird eine von den beiden machen, ja.
15: Und was denken Sie, könnte die AfD sehr, sehr viel verändern im Land zum Guten?
14: Naja, also sie behaupten natürlich viel, was sie viel verändern wollen. Vieles kann man davon bestimmt nicht auf Landesebene umsetzen.
15: Wie schätzt du so die Situation hier im Land ein?
16: Also ich glaube, es ist eigentlich sehr offensichtlich. Also man sieht eigentlich schon, wer nach vorne geht, leider.
15: Okay, und was denkst du, ist das gut, ist das schlecht?
16: Ich habe bei einer Statistik gesehen, bei dem Wahl-O-Mat, da kann man ja sehen, wer wie viele Plätze schon als so Vorwahl gesehen werden. Und da habe ich gesehen, dass es 41 Plätze werden, also fast die Hälfte. Das ist, glaube ich, nicht so gut.
15: Du meinst, das ist nicht so gut?
16: Naja, für mich nicht.
15: Warum? Warum konkret? Kannst du uns das erklären?
16: Also ich will später studieren und ich will im sozialen Bereich arbeiten. Und dafür gibt es keine Zukunft, wenn die AfD jetzt gewinnt.
15: Okay, warum? Woran machst du das fest?
16: Ich habe gehört, die AfD will soziale Arbeit oder freiwillige Arbeit sowas abschaffen.
15: Okay, was denkst du, welche Partei macht's besser?
16: Alle anderen Parteien. Naja, nicht alle, aber die gerade auch gewählt werden. SPD, Die Linke, sowas.
15: Okay.
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18: Gut, bis bald, ja? Danke.
1: Ja, liebe Zuschauer, Sie sehen und hören den Livestream von Apolut zur Landtagswahl in Sachsen-Anhalt. Ulrich, wie sieht's aus? Kannst du das nachvollziehen, was die Interviewpartner da auf der Straße gesagt haben? Oder waren da teilweise Sachen dabei, wo du sagst, wie kommen die denn jetzt da drauf?
19: Ja, das ist ja immer so eine große Schwierigkeit. Weißt du, du machst eine Straßenumfrage, das kann natürlich auch selbstverständlich keine repräsentative Schau sein und werden. Das sind alles sehr subjektive Urteile, die die Menschen abgeben. Insgesamt kann man sicherlich sagen, und das kommt ja auch sehr deutlich bei diesen einzelnen Aussagen raus, dass die Menschen einen Politikwechsel unbedingt haben wollen. Sie haben die Schnauze von der herrschenden Politik voll, aus den unterschiedlichsten Gründen. Die einen aus Ausbildungsgründen, die anderen, weil sie meinen, es gäbe zu viele Ausländer in ihrem Umfeld und viele fühlen sich von Kriminalität bedroht und so weiter. Ich habe jetzt hier gerade konkret nichts zur Kriegsgefahr gehört. Ich glaube, das ist viel zu wenig, was die Leute auf dem Schirm haben. Nun ist das jetzt auch kein spezifisch Landesthema, aber trotzdem, das wäre auch sehr wichtig gewesen, Sie dazu vielleicht nochmal zu befragen. Ja, eine subjektive Schau und zum Schluss dann die junge Dame mit dem Kopftuch hat natürlich gewisse Ängste dann ihrerseits, wenn die AfD gewinnt, ob diese Ängste berechtigt sind. Ich hoffe, dass das nicht der Fall ist.
1: Ja, das wäre jetzt meine Frage gewesen. Also du bist ja unser beider Spezialist erstmal, weil du dir ja das AfD-Wahlprogramm genauer angesehen hast. Ich habe mich mehr auf die anderen Parteien so ein bisschen konzentriert. Sag mal, wie sieht's denn aus? Steht das dann irgendwie drin, dass die AfD, was hat die Dame gesagt, dass die AfD versucht, oder nach der Wahl, wenn sie erfolgreich gewählt wäre und an die Macht gelangen würde, dass sie soziale Berufe da beschränkt, habe ich das richtig verstanden?
19: Nein, da habe ich auch nicht, naja, das ist ja auch dann immer hören, sagen und etwas verstehen, das sind ja immer noch verschiedene Dinge, was sein kann. Und was ich vermute ist, dass die AfD die kostenfreie Arbeit im sozialen Bereich abschaffen will, sondern vielleicht sinnvollerweise mal dann auch solche sozialen Dienste, soziale Hilfsdienste dann auch bezahlt. Dafür müsste Geld da sein, denn unglaublich viele Arbeit, wie auch hier in den Niederlanden, wird von Freiwilligen gemacht, die dann große Konzerne beschäftigen tatsächlich und bekommen gar nichts.
1: Mhm. Ja, genau, also das, was ich gehört habe, ist, dass die AfD allerdings die Bezahlung für NGOs auf den Prüfstand stellt.
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20: 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Griechenland und Spanien setzen bei der Verkehrsüberwachung immer mehr auf KI-gestützte Kameras. Diese Überwachung des Verkehrsraums, die immer weiter ausgebaut wird, betrifft auch deutsche Urlauber. Ordnungswidrigkeiten im Verkehr werden, sofern sie einschließlich der Verfahrenskosten 70 Euro oder mehr kosten, auch in Deutschland vollstreckt. Doch die KI macht auch Fehler. Wie die griechische Zeitung Tanea berichtet, gibt es etliche durch die KI verursachte Fehler. Ein Fahrer kratzte sich während der Fahrt mit der Hand am Ohr. Die KI machte daraus eine illegale Benutzung des Handys mit der Folge eines Bußgelds in Höhe von 350 Euro und eines 30-tägigen Fahrverbots. Kritiker meinen, genau diese Fehler sind beabsichtigt, da Fahrer, um sich zu schützen, dann sogar Überwachungskameras in ihren Autos akzeptieren. Die AfD hat in Sachsen-Anhalt Geschichte geschrieben und ihre Umfragewerte sogar noch übertroffen. Die Funktionäre der halbierten CDU geben sich trotzdem unnachgiebig. Laut Medienberichten hat das Bundespräsidium der Partei sich darauf verständigt, dem AfD-Spitzenkandidaten Ulrich Siegmund nicht zu gratulieren. Zur Begründung sei auf die Einstufung des Landesverbands durch den Verfassungsschutz als gesichert rechtsextrem angeführt worden. Die CDU wird niemals mehr eine Wahl gewinnen, sagte AfD-Chefin Alice Weidel am Wahlabend. Mit dem bisherigen Kurs habe sich die Union völlig festgefahren. Bundeskanzler Friedrich Merz hat in Sachsen-Anhalt laut Infratest DIMAP nur noch eine Zustimmungsquote von 9%. Nachdem die AfD einen historischen Wahlsieg in Sachsen-Anhalt eingefahren hat, werden in der Union deutliche Stimmen laut, wonach der Regierungsbildungsauftrag nun bei der AfD liegt. Sowohl der CDU-Bundestagsabgeordnete Sepp Müller als auch die Junge Union des Landes sehen die Partei in der Verantwortung, eine Regierung zu bilden und wollen selbst in die Opposition gehen. Zur absoluten Mehrheit fehlen der AfD zwar noch Sitze, aber scheinbar rechnet man mit Überläufern aus der CDU. Der frühere Bundesinnenminister Thomas de Maizière, CDU, hat die AfD nach ihrem historischen Wahlsieg in Sachsen-Anhalt als Partei der Hoffnung bezeichnet. Die CDU kann voraussichtlich nicht mal einen einzigen Wahlkreis gewinnen. Auch der abgewählte Ministerpräsident Sven Schulze liegt in seinem Magdeburger Wahlkreis hinter dem AfD-Kandidaten. Außer der AfD kann nur die SED-Nachfolgepartei Die Linke mit Direktmandaten rechnen. 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
19: Konzerne beschäftigen tatsächlich und bekommen gar nichts. Mhm.
1: Ja. Genau, also das, was ich gehört habe, ist, dass die AfD allerdings die Bezahlung für NGOs auf den Prüfstand stellt. Und zwar genau dann, wenn sie parteipolitisch aktiv sind und eben nicht gemeinnützig sind. Und ich könnte mir vorstellen, vielleicht ist die junge Dame mit dem Kopftuch da irgendwie auch in so einer NGO aktiv gewesen und vielleicht hat sie deswegen Ängste. Dann wären die Ängste tatsächlich berechtigt. Das heißt also, wenn wir ja hier Vereine haben, Vereinigungen, die tatsächlich also das Kürzel gemeinnützig irgendwo tragen, aber in Wirklichkeit gar nicht gemeinnützig sind, sondern sich nur für eine Partei oder mehrere Parteien nützlich erweisen und andere Parteien oder Weltanschauungen ausgrenzen oder die bekämpfen, ja, dann verdienen sie es nach dem deutschen Recht, dass man ihnen das Geld entzieht. Also zumindest müssen sie dann halt, bekommen sie keine Förderung mehr und sie müssten dann wahrscheinlich auch dann Steuern oder was auch immer abführen, falls sie den Gewinne machen.
19: Ja, nun, ich meine, diese ganze Sache mit den NGOs ist ja nun auch eine Riesennummer. Darüber sind ja auch mehrere Publikationen erschienen. NGOs sind ja nicht mehr das so gemeinnützige Vereine, wie man das vielleicht mal früher auf dem Schirm hatte, sondern es sind von parteipolitischen Ideologen oder von Reichen und Superreichen gegründete Interessenverbände, die zumeist im Untergrund wühlen, der Öffentlichkeit in der Art und Weise ihrer Arbeit überhaupt gar nicht bekannt sind und die als ja, Machthilfsorganisationen unterwegs sind. So will ich die mal sagen. So will ich das mal sagen. Also, Jan, du hattest ja schon vorhin gefragt, was steht denn da bei der AfD im Parteiprogramm? Da steht nämlich sehr viel, das sind ja ungefähr 250 Seiten, die kann ich ja jetzt hier nicht zitieren. Zur Migration, ich zitiere mal ganz kurz, Migration. Für die Lösung bestehender Migrationsprobleme benötigt das Land ein in sich stimmiges Gesamtkonzept. Ja, das ist natürlich sinnvoll. Dazu gehören Maßnahmen zur Beendigung der illegalen, kulturfremden, inländerfeindlichen Massenimmigration, schreiben die. Außerdem ist die Einleitung einer Abschiebe- und Remigrationsoffensive zwingend notwendig. Bestandteil dieser Offensive ist auch ein Rückkehrprogramm für ausgewanderte deutsche Fachkräfte. Ja, ein ganz riesig schwieriges Thema, was natürlich hier aufgemacht wird, was auch aus meiner Sicht rational so gut wie überhaupt gar nicht diskutiert wird. Was ist sinnvoll, was ist nicht sinnvoll, was ist pure Ideologie. Da kann man ja auch ganze Hassmannschaften dann beschäftigen damit. Das wird ja auch gemacht. Das wird auf jeden Fall ein super spannendes Thema in der Zukunft. Der Herr Siegmund hat ja auch gesagt, das ist ein ganz wichtiges Thema nach der Medienpolitik, denn da will er ja erstmal zuerst reinschlagen.
1: Tja, Ulrich, wir haben einen weiteren Gast, der leider nicht live zugeschaltet werden konnte. Es handelt sich um den Rechtsanwalt Martin Schwab. Dr. Martin Schwab ist uns jetzt wieder als Einspieler zugeschaltet. Ich bitte doch mal die Technik, genau diesen Einspieler abzuspielen.
0: Was mir im Vorfeld der Landtagswahl in Sachsen-Anhalt aufgefallen ist, ist die Art und Weise, wie in den herkömmlichen Medien mit zweierlei Maß gemessen wurde. Wenn Feuerwehrleute sich mit Ulrich Siegmund ablichten ließen, bekamen sie Ärger. Wenn Sven Schulze aber die Feuerwehr irgendwo besuchte und da entsprechende Fotos entstanden sind, dann wurde das Framing eher gesetzt, der Herr Ministerpräsident, der kümmert sich. Wenn in einem der neuen Medien so ein Cover über etwa Friedrich Merz oder Robert Habeck oder über wen auch immer mit der Aufschrift der gefährlichste Mann Deutschlands erschienen wäre, wie es ja bekanntlich beim Spiegel über Ulrich Siegmund entschieden ist, dann wäre nicht nur der Aufschrei riesengroß, sondern dann gäbe es wahrscheinlich sogar ein Strafverfahren wegen gefährdender Verbreitung personenbezogener Daten. Ich glaube, dass dieses Messen mit zweierlei Maß die Wähler von den etablierten Parteien eher entfernen, als sie ihnen annähern wird. Ich glaube nicht, dass eine solche Art der Medienberichterstattung bei den Wählerinnen und Wählern in Sachsen-Anhalt gut ankommen wird.
1: Ja, Ulrich, was meinst du dazu?
19: Ja, der Professor Schwab, der spricht ja hier ein ganz, ganz unappetitliches Thema an eigentlich. Und mit dem sind wir ja verschärft konfrontiert, unabhängig von der Frage, wie gehen die anderen und wie gehen die Medien mit der AfD um, nämlich seit Corona. Das heißt, Hass und Hetze in einem Maße orchestriert von den Medien, von der Regierung, um die Bevölkerung zu spalten, was ihr natürlich nutzt, ist ja völlig klar. Und Schwab geht ja jetzt hier ein in seinem wirklich sehr kurzen Kommentar auf diese unglaubliche Unfairness, mit der hier seit langem auf die AfD eingedroschen wird, gegen sie agitiert wird. Und das völlig unabhängig davon, ob ich jetzt ein Anhänger der AfD bin oder nicht. Ich bin überhaupt kein Anhänger irgendeiner Partei, schon gar nicht dieses gesamten Parteiensyndikats, in keinem Fall. Aber diese Unfairness, diese teilweise Verlogenheit, mit schmutzigen Mitteln arbeitend, und du hast ja auch vorhin schon erwähnt, Markus, sogar wird dann da die Justiz bemüht oder Sondereinsatzkommandos, um irgendwelche Hausdurchsuchungen vorzunehmen. Das sind alles die schmutzigen Mittel dieser, wie ich sie sage, dieser modernen Form der kognitiven Kriegsführung. Da gehören dann auch diese Manifesten dazu, wie mal eben mit einem Polizeiaufgebot aufzukreuzen. Das sind alles Spielregeln, ja, ich will mal sagen, außerhalb jeder demokratischen Spielregel. Damit verletzt man andere. Das ist auch so gewollt. Und ich sage, dieses Land ist seit ungefähr 30 Jahren kaputt regiert. Sie haben es systematisch kaputt regiert. 4 Administrationen haben dieses Land kaputt regiert und an den Rande eines Krieges mit Russland geführt. Also das ist natürlich auch eine wirkliche grandiose Leistung, die die da hingelegt haben. Und das kann man auch nur machen, wenn man nach innen in alle Richtungen hin spaltet. Also das, was eben hier Schwab gerade skizziert hat. Dieser ganze Krieg gegen die AfD im Besonderen, aber gegen Dissidenten im Allgemeinen, gehört zum Verfall, zum gesamten Verfall der politischen Kultur in Deutschland. Ich halte das für absolut unerträglich. Ich halte das für verbrecherisch, was da passiert. Aber das sind eben die Praktiken des Parteiensyndikats, der vom Parteiensyndikat gestützten Staatsapparate, der Netzwerke um dieselben und natürlich auch der Medien, die nach außen diese ganze Hetze betreiben. Von Corona hatte ich schon gesprochen. Ich nenne das faschistoide Praktiken. Das ist der hybride Krieg des Machtkartells, der unter gar keinen Umständen irgendeinen Politikwandel zulassen will.
1: Tja. Liebe Zuschauer, falls Sie sich wundern, wo haben Sie denn hier eingeschaltet? Eine kritische Sendung zu Parteien direkt am Wahlsonntag. Ja, dann kann ich nur sagen, Sie haben bei einem neuen Medium eingeschaltet, nämlich bei apolut.net. Wir übertragen live zur Wahl in Sachsen-Anhalt. Ja, und da hat er ganz recht, der Ulrich Siegmund. Und ich habe ihn vorhin schon gefragt, welche Partei hat denn folgenden Spruch in ihrem Wahlprogramm? Und ich habe mich auf das wahrscheinlich unheimlich wichtigste Thema dieser Wahl konzentriert, nämlich auf die Frage, wie viele Geschlechter gibt es denn? Und was sagen die Parteien zur Genderpolitik? Und jetzt habe ich wieder eine weitere Partei, Ulrich, Ohren gespitzt. Jetzt kommt eine neue Partei. Auch diese Partei hat ihren eigenen Namen in dem Absatz drin. Deswegen werde ich das einfach diesen eigenen Namen durch das Kürzel Partei ersetzen. So, dann legen wir mal los. Das heißt, Gleichstellung voranbringen, so heißt der Absatz. Und darin steht, Frauen- und Mädchenpolitik ist ein wichtiger Teil der Arbeit von der Partei. Die Partei orientiert sich an der biologischen Zweigeschlechtlichkeit und den daraus resultierenden Schutzbedarfen von Frauen und Männern, wobei das biologische Geschlecht rechtlich unveränderbar ist und nur der Personenstand geändert werden kann. Artikel 3 des Grundgesetzes bildet die Grundlage. Die Partei möchte sicherstellen, dass die Rechte von biologischen Frauen und Mädchen gewahrt bleiben, insbesondere in geschlechtsspezifischen Schutzräumen wie Sport, Umkleiden, Frauenhäusern oder im Justizvollzug. So, Ulrich, was meinst du denn, welche Partei sowas in ihrem Wahlprogramm stehen haben könnte?
19: Ich denke, das ist die AfD.
1: Damit liegst du falsch.
19: Oh.
1: Ein weiterer Tipp?
19: Das wird schwierig. CDU?
1: Damit liegst du auch falsch.
19: Tja, dann sag's.
1: Das ist das BSW gewesen. Also das BSW hat sich so zum Thema Geschlechterfrage geäußert.
19: Ah ja.
1: War für mich auch überraschend. Ich dachte, also das BSW ist ja schon ein so ein Ableger oder ist aus der Linkspartei entstanden. Und ich hatte mich auch gewundert, dass es so einen eindeutigen Absatz da gibt. Ja, also gut, als Biologe, wenn du mich fragst, wie viele Geschlechter gibt es, dann gibt es auch nur eine einzige Antwort. Ansonsten hätte man Fug und Recht.
19: Aber die war doch eindeutig. Die Antwort war doch eindeutig und ja. Ich fand auch sympathisch.
1: Ja, genau. Aber ich kann ja noch mal eine weitere Partei vorlesen. Vielleicht weißt du da sofort, von wem das kommen könnte. Also, Zitat, wir wenden uns gegen ein Genderverständnis, das die Gleichwertigkeit der Geschlechter durch Sprachregelung auszudrücken versucht. Wir erleben dies als eine Symbolpolitik, die in der Sache nicht hilft und keine Akzeptanz in der Mehrheit der Bevölkerung hat. Die Förderung der Frauenschutzhäuser und des Landesfrauenrates wollen wir weiterentwickeln. Welche Partei könnte das sein?
19: Linkspartei?
1: Nein.
19: Du siehst, wir haben uns wirklich nicht abgesprochen.
1: Nee, das liegt nicht.
19: Sag mal.
1: Das ist jetzt die CDU gewesen tatsächlich.
19: Ah ja. Hallo.
1: CDU Sachsen-Anhalt in ihrem Wahlprogramm.
19: Ja, sehr, gut. Sehr spannend, ja.
1: Ich höre gerade aus der Technik, wir haben die allererste Hochrechnung, die kommt bei uns von der Tagesschau, von der ARD. Ja, und dann schauen wir uns doch mal diese Hochrechnung an. Ich bitte die Technik, das mal einzublenden. Wunderbar. Ja, Hochrechnung um 18 Uhr. Da sehen wir Folgendes. Die CDU kommt auf 18,5%. Die AfD kommt auf 44,5%. Die Linke kommt auf 9,5%. Die SPD auf 8%. Die FDP auf 2%. Die Grüne auf 9%. Das BSW auf 5%. Und sonstige auf 3,5%.
19: Also durchaus aus meiner Sicht in dieser Schärfe nicht erwartet, oder?
1: Das ist vor allen Dingen, was den nochmaligen Verlust von Stimmen bei der CDU anbelangt, doch ziemlich deutlich. Das heißt, das sieht für mich so aus, als ob wir noch eine Wählerwanderung hatten von der CDU zur AfD rüber. Die Linke hat im Vergleich zu den Prognosen sehr viele Stimmen verloren. Und die Grünen sind erstaunlich stark im Vergleich zur letzten Prognose. Ja, da haben wir jetzt also 9,5%. Ja, wie sieht die Sitzverteilung aus? Die Sitzverteilung sind dann gesamt 83 Sitze und die verteilen sich zu 16 Sitzen bei der CDU, AfD 39 Sitze, damit wäre die AfD noch 3 Sitze von der absoluten Mehrheit entfernt, die dann 42 Sitze wären. Linke bekommen 8 Sitze, SPD 7 Sitze, die Grünen bekämen 8 Sitze und das BSW 5 Sitze im neuen Landtag in Sachsen-Anhalt. Ich muss halt allerdings dazu sagen, Ulrich, ich vermute mal, dass das erwartbar war. Also ich hatte auch erwartet, dass also die AfD am Anfang einen sehr hohen Prozentsatz bekommen würde, weil tatsächlich wir davon ausgehen, also dass wir einen sehr hohen Anteil von Briefwählern haben. Und wenn wir jetzt einen Anteil von Briefwählern haben von, wie viel sind es ungefähr, was wurde geschätzt, um die 30% waren das, glaube ich, diesmal. dann ist zu erwarten, dass die Briefwähler überwiegend wenig AfD wählen, weil die AfD ihren Wählern gesagt hat, sie sollten direkt zur Wahl gehen und das nicht über die Briefwahl machen lassen. Und die Briefwählerstimmen sind noch nicht ausgezählt. Das heißt, wir werden wahrscheinlich über den Abend hinweg sehen, dass die Stimmenanteile der AfD immer niedriger werden prozentual und die Stimmenanteile der restlichen Parteien, der CDU, der Linken, der SPD und der Grünen wahrscheinlich sogar noch weiter steigen werden.
19: Ich glaube, das ist eine sehr gute Einschätzung deinerseits, ja.
1: Tja, und hier haben wir noch eine Darstellung der Verluste und Zuwächse bei den Stimmen. Die CDU bekäme jetzt nach der ersten Hochrechnung einen Stimmenverlust von -18,6%. Die AfD hat einen Stimmenzuwachs von 23,7%. Linke -1,5%. SPD -0,4%, also fast gleich im Vergleich zur letzten Wahl. FDP -4,4%. Damit sind sie ganz deutliche Verlierer und sind auf jeden Fall deutlich unter der 5%-Hürde und damit raus aus dem Parlament. Grüne bekämen 3,1%, BSW 5,0% Zuwachs, weil sie bei der letzten Wahl noch nicht existent waren. Und sonstige mit -6,9%, das heißt also das, was sich sonst auf viele Kleinstparteien verteilt hatte. Wir erinnern uns, das war damals 2001 die Zeit von Corona und dann haben sich sehr viele aktivistische Parteien gegründet, die vor allen Dingen auch in Opposition zu diesem Corona-Regime gegangen sind. Alle diese kleinen Parteien sind jetzt nicht mehr relevant. Übrig geblieben als einzige Oppositionspartei zum Thema Corona wäre dann die AfD. Soweit ja. Gut. Ulrich.
19: Ja, der gigantische Verlust der CDU war vielleicht zu erwarten. Was mich etwas erstaunt, ist zumindest jetzt nach dieser Hochrechnung, dass BSW noch reingekommen ist vor dem Hintergrund der Querelen in Thüringen. Das finde ich schon dann doch sehr erstaunlich, wenn es in etwa dabei bleibt. Ja, ansonsten im Wesentlichen aus meiner Sicht das ist das hier erfolgt, was zu erwarten war. Wie sich das im Einzelnen noch verändert, wissen wir ja noch nicht.
1: Tja, Ulrich, du hast es vorhin schon mal angedeutet, wie denn unsere politische Landschaft aussieht. Und wir haben hier noch einen sehr bekannten Politiker, zumindest für uns ältere, weiße Männer hier in Deutschland, der sollte

0: innerhalb der AfD einfach die Treue bewahren zu den eigenen Standpunkten und Prinzipien. Und dass wir schauen, dass wir die Basisdemokratie möglichst lebendig erhalten. Auch das ist ganz schwierig innerhalb der Partei, vor allem wenn sie wächst. Ich kriege das am eigenen Leib mit und im eigenen Landesverband in Bayern, wo jetzt Delegiertenparteitage eingeführt werden, weil es die Bundessatzung vorschreibt. Das ist dann jedes Mal eine Hürde, die man wieder nehmen muss und schauen muss, dass die Interessen des Volkes eben die Oberhand bewahren und nicht so ein Apparat entsteht, der dann am Ende auf einmal was anderes ausspuckt, als für was er eigentlich gemacht war. Mhm. Also das ist wirklich eine sehr, sehr schwierige Frage und das wird ein Kampf bleiben und keiner kann eine Garantie aussprechen, dass es in der AfD gut geht. Das liegt an den Menschen, die sich darin und dafür einsetzen innerhalb der AfD.
1: Gut. Ich habe noch eine Frage zum Thema Koalition. Also im Moment sieht es ja nicht danach aus, dass die AfD irgendeine Mehrheit haben könnte. Es fehlen 3 Stimmen zur absoluten Mehrheit. Jetzt würden sich ja mehrere Koalitionspartner theoretisch anbieten. Also thematisch am nächsten wäre die CDU. Wenn man den Bürgerwillen sich hier anschaut, ist momentan das BSW reingewählt und das ist ja auch eine neue Kraft. Das heißt, also wir sehen, dass Wählers Stimme möchte neue Kräfte am Werke haben, also die AfD und das BSW. Gäbe es denn Art 1 zur CDU irgendeine Verbindungsmöglichkeit, dass man sagt, okay, also wenn die CDU willig wäre, dann wäre die AfD auch willig, mit ihr zu koalieren. Nummer 2, gäbe es das Gleiche zum BSW? Oder sagt man bei der AfD, also die sind also so desolat aufgestellt, wir würden auf gar keinen Fall mit denen eine Koalition angehen, weil das so riskant ist?
0: Naja, ich denke, die Signale wurden ja klar ausgesprochen, auch seitens Björn Höcke in Thüringen, dass man mit dem BSW gemeinsam eine neue Regierung in Thüringen aufstellen könnte. Und darüber ist das BSW in Thüringen fast auseinandergeflogen. Also das heißt, das BSW muss sich zuerst mal intern sortieren und eine eigene Linie festlegen. Ansonsten waren die Signale von uns aus immer ganz klar, dass wir sagen, okay, wir sind für eine Neuauszählung der Stimmen der Bundestagswahl 2025, weil auch wenn das BSW ein Konkurrent ist und uns das Mandate kosten würde im Bundestag, muss es korrekt zugehen bei Wahlen. Das ist unser Grundprinzip. Und deswegen haben wir dann nicht wie die anderen Parteien alle gesagt, nö, muss nicht neu ausgezählt werden, sondern auch zu unserem eigenen Schaden würden wir akzeptieren, dass das BSW reinkommt. Wir hatten auch zum Beispiel einen Corona-Untersuchungsausschuss lange schon gefordert im Deutschen Bundestag in der letzten Wahlperiode. Da hatte noch im Rahmen der Linken, als noch nicht die Spaltung stattgefunden hatte in 2 parlamentarische Gruppen, hatte auch das Lager um Sarah Wagenknecht abgelehnt, unseren Antrag auf den Corona-Untersuchungsausschuss. Als sie sich dann aber getrennt hatte, eine eigene Gruppe gebildet hatte im letzten Bundestag, haben wir dann ihren Antrag angenommen auf Sarah Wagenknechts Bitte hin, dass wir als Fraktion zustimmen, wenn Sie einen Antrag auf den Corona-Untersuchungsausschuss stellen. Also das heißt, wir waren dann nicht beleidigt und haben gesagt, nö, da stimmen wir jetzt auch nicht zu, sondern wir haben dann zugestimmt. Also das heißt, diese Signale sind ganz klar gesendet worden, zuerst von unserer Seite, mittlerweile auch stärker von Sarah Wagenknecht, aber dann doch wieder gewisse Zurückhaltung. Das BSW ist in sich einfach mega verunsichert, weil sie nicht wissen, wie umgehen mit der AfD. Sie beobachten uns sehr genau. Sie sehen, aha, da gibt es schon ernsthafte Friedenskräfte, aber natürlich auch ernstzunehmende Kräfte, die das 5%-Ziel der NATO sogar unterstützen, wobei das von der Fraktion im Bundestag nicht mehr getragen wird. Wir sind dafür ein 2,1%-Ziel. Das haben wir errechnet, dass das reichen müsste. Und von daher ist jetzt einfach die Frage dann des BSW, wie beurteilen die uns? Also gehen die mit uns tatsächlich eine Partnerschaft ein, wo man zuerst mal dann über Sachfragen diskutieren kann und abstimmen kann und vielleicht irgendwann auch mal gemeinsam Regierungsmehrheiten bilden kann? Das ist eben die Frage. Und die können wir nicht beantworten. Die muss das BSW beantworten, diese Frage.
1: Wie sieht es aus mit der CDU? Gibt es da Koalitionsmöglichkeiten? Oder wie würde die AfD darauf reagieren, wenn tatsächlich bei der CDU einige Abgeordnete der CDU auf Wiedersehen sagen und sich dann zum Beispiel der AfD als Koalitionspartner, als einzelne Koalitionspartner anbieten würden? Also ja. Ich brauche jetzt

0: momentan also das, die letzte Rechnung im Kopf habe, nur das, drei Leute, die da ausscheren. Du
1: siehst einfach wie Frau Weidel jetzt.
2: Bitte?
1: Du siehst einfach wie Frau Weidel
2: jetzt. Nee, ich bin im Livestream, danke.
1: Dann kommen Sie auch nicht mehr rein.
2: Ja, das passt.
1: Ja?
2: Jawohl. Also diese Überlegung gibt es in der Tat, aber es herrscht eine große Einigkeit vor, dass wir uns nicht zum Juniorpartner einer CDU machen, die viel, viel kleiner ist von Prozenten her, aber dann den Ton angeben wird, die Forderungen stellen wird. Das macht überhaupt keinen Sinn. Das haben wir auch von Herbert Kickl gelernt, der als größte Partei im österreichischen Nationalparlament es abgelehnt hat, mit der ÖVP eine Koalition einzugehen, weil die Konditionen einfach untragbar waren. Und so herrscht bei uns auch die Meinung vor, schnell in eine Koalition mit der CDU zu gehen, wäre tödlich für uns. Und deswegen machen wir uns auch nicht schick für eine Koalition mit denen. Das heißt ja immer wieder, ja, müsste die AfD nicht einfach ihren Ton etwas mäßigen und vielleicht von ihrer Position Diplomatie statt Waffenlieferungen bezüglich Ukraine-Krieg abrücken. Nein, tun wir nicht. Und wenn die anderen Parteien es nicht einsehen, dass es die richtige Position ist, dann taugen wir nicht füreinander und dann müssen wir das Ganze einfach noch weiter ausfechten. Und dann wird irgendwann der Wähler eben sagen müssen, ja, wir wollen die AfD mit einer absoluten Mehrheit ausstatten, weil wir den anderen einfach absolut nicht mehr über den Weg trauen. Und von daher ist es letztendlich für uns eine bereits beantwortete Frage. Wir werden nicht von unseren Grundpositionen abrücken, um in eine Koalition reinzukommen. Aber Björn Höcke hat mir gerade gesagt in einem persönlichen Gespräch, in Thüringen gibt es wohl auch schon tatsächlich Annäherungsversuche der CDU gegenüber ihm, weil sie wissen, dass der Vogt nicht zu halten ist. Und die Frage ist für ihn nur, wird er gekickt, bevor die Pensionsansprüche im Dezember greifen als Ministerpräsident und für sein Kabinett oder schon vorher? Aber er hält den Mario Vogt für nicht haltbar für die CDU Thüringen, weil sie damit auch einfach den Bach runtergeht. Der Vogt ist nicht glaubwürdig, der ist keine charismatische Figur. Also die CDU ist da wirklich sehr in sich zerrissen im Osten.
0: Okay, vielen herzlichen Dank, Herr Dr. Rotfuß. Damit verabschieden
2: wir. Ja, sehr gerne.
3: Ganz herzlichen Dank.
0: Und ich habe jetzt im Hinterkopf
2: gehört, sehr gerne, Livoli,
0: dass wir noch eine neue Hochrechnung haben. Und zwar hat sich da ein wenig was mit der Sitzverteilung der Parteien im Landesparlament in Sachsen-Anhalt wohl geändert. Wie sieht die neue Hochrechnung aus, liebe Technik? Könntet ihr uns das einspielen? Ja, und das sehe ich. Ah, okay, da gibt es einen kleinen Unterschied. Okay, also fangen wir wieder von vorne an. Die CDU hätte jetzt 18,2%, die AfD unverändert bei 44,4%, Linke 9,1%, SPD 8,7%, FDP 2,3%, die Grünen 8,5%, BSW 5,0% und die sonstigen kommen auf 3,8%. Die Sitzverteilung im neuen Landtag müsste dann wie folgt aussehen. Da hätten wir als allererstes die CDU mit 16 Sitzen, AfD 39 Sitze, bisher unverändert, Linke 8 Sitze, SPD 8, Grüne 8 und die BSW nur noch 4 Sitze. Das heißt, die sind jetzt ganz knapp davor, dass sie ganz aus dem Landtag heraus verschwinden, weil das müsste jetzt genau die 5%-Hürde sein, woran sie dann knuspern. Ulrich, was meinst du?
3: Ja, es ist und bleibt spannend. Wir wissen es nicht, wie es ausgeht, keine Ahnung. Wir müssen dann die nächsten Hochrechnungen abwarten. Die werden dann auch bis in die späte Nacht hinein weiterlaufen. Dann werden sich die Ergebnisse verdichten und alles wird sich hoffentlich dann doch so ändern, dass das herrschende Parteienkartell richtig eins auf den Deckel bekommt.
0: So, okay, Ulrich, ich habe noch eine Partei, die ich dir noch unter die Nase reiben möchte von unserem kleinen Wahlprogramm-Quiz.
3: Ja, bitte nicht mehr.
0: So, seit Anfang der Sendung machen wir das jetzt ja. Also, da gibt es also zum Beispiel eine Partei, die Folgendes sagt. Flinter-Sternchen-Personen, also F-L-I-N-T-A, Sternchen-Personen mit Beeinträchtigungen und solche mit Migrationsgeschichte zählen zu den besonders verletzlichen Gruppen. Wir wollen, Doppelpunkt. die rechtlichen Voraussetzungen verbessern, um auch Flintersternchen-Personen ohne gesicherten Aufenthaltstitel vor geschlechtsspezifischer und häuslicher Gewalt zu schützen. Zur Kontrolle der Umsetzung der Istanbul-Konvention die Einrichtung einer staatlich unabhängigen Monitoringstelle vorschlagen, sowie eines runden Tisches, an dem alle relevanten NGOs vertreten sind. Und jetzt musst du natürlich wissen, aber wahrscheinlich weißt du es ja schon, was bedeutet denn Flinter?
3: Nein, ich weiß es nicht. Was ist eine Flinter? Ich muss es
0: auch nachlesen.
3: Ist das ein neues Haargel?
0: Ja, könnte sein. Kriegt man eventuell. Genau, also Flinter, also F steht für Frauen, Klammer auf, meistens Cis-Frauen, also Personen, deren Geschlechtsidentität mit dem bei der Geburt zugewiesenen Geschlecht übereinstimmen.
3: Ich würde mal sagen, das ist von der Linkspartei, ja?
0: Treffer versenkt, okay. Diesmal hast du voll drauf gesessen, genau. Das ist tatsächlich die Linke. Übrigens, L steht dann für Lesben, I für Inter und Sternchen, intergeschlechtliche Personen, N für nicht-binäre Personen, T für Trans-Personen und A für Agender-Personen, also Leute, die überhaupt kein Geschlecht haben. Also, weißt du, ich frage mich ja immer dabei, wenn ich sowas lese, ist es denn so schwierig, sein Geschlecht festzustellen? Also ich sage immer, also Leute, wenn ihr das nicht wisst, dann macht ihr das mal ganz kurz und guckt mal ganz kurz in die Unterhose. Also ich guck mal, ich mal kurz schauen.
3: Ja.
0: Eindeutig männlich, ja. Also da kann man also gar keinen Fehler machen. Ja, also ich.
3: Nein, es ist, Markus, es ist aus meiner Sicht anders. Weiten Teilen der Linken ist ihre eigentliche Bestimmung völlig abhanden gekommen nach der Wende, nämlich sich um Macht und Herrschaft zu kümmern. Das haben sie zumindest früher gemacht mal. Und sie sind einfach eine identitätslose Bewegung geworden, die keinen Ruhepol mehr hat. Und deshalb haben sie den Fleischlappen gefressen, den ihnen die Geheimdienste aus den USA als alternative Ideologie hingeschmissen haben. Und daran delektieren sie sich. Es ist erschütternd.
0: Ja. Gut, wir haben den nächsten Gast in der Leitung und zwar handelt es sich um keinen geringeren als den ehemaligen Verfassungsschutzpräsidenten aus Thüringen, Helmut Röver, Dr. Helmut Röver. Herzlich willkommen, Herr Röver, bei uns im Livestream zur Landtagswahl in Sachsen-Anhalt.
4: Ja, vielen Dank, dass ich eingeladen worden bin, sozusagen als letzter Putzer hier, ja? Oder,
0: ja, von wegen. Also die gesamte Sendung hat sich die ganze Zeit...
3: Auf Sie konzentriert.
0: Es hat sich um Rechtsfragen gedreht. Ja. Das heißt, also, wir haben uns über Wahlmanipulationsversuche, also krasse Überschreitungen von Rechtslagen. All das war Thema unserer Sendung und wir brauchten jemanden ganz dringend, der das Ganze mal rechtlich ein. Und es kann ja sein, dass wir als normale Bürger, die wir keine Juristen sind, überhaupt das vollkommen falsch verstanden haben und irgendwie unser Gespür für die Verfassung eine ganz falsche ist. Und die Verfassung sagt in Wirklichkeit was ganz was anderes. Und deswegen fragen wir Sie jetzt als dezidierten Verfassungskenner und Sie sind Volljurist. Das heißt, wir haben hier einen Experten vor uns, der uns sagen kann, wie sieht es denn aus? Wie ist das denn? Sie haben ja sicherlich einige Beispiele im Kopf. Mir fallen zuletzt halt, wie gesagt, diese nette Hausdurchsuchung ein, die wir da gehabt haben zum Beispiel. Oder auch, dass öffentlich-rechtliche Medien zum Beispiel in den Wahlkampf eingreifen. All das. Wie schätzen Sie das ein?
4: Also, darf ich mal was Ehrliches sagen dazu?
3: Bitte.
4: Sie vielleicht, ich nicht mehr, gehe noch von einem Rechtsstaat aus, in dem die Gesetze, die erlassen worden sind, gelten. Das ist nicht der Fall. Die Bundesrepublik als Rechtsstaat zu bezeichnen, ist ein eher trauriger Irrtum. Diese Konstruktion, die es mal gegeben hat, die deutlich älter ist als die Bundesrepublik, die mühsam erkämpft worden ist in Deutschland, ist nach meinem dringenden Eindruck in den Nuller- bzw. Zehnerjahren dieses Jahrhunderts gestorben. Das Rechtssystem, was wir haben, ist ein... ja, wie soll man sagen, eine schwer erfassbare Masse von Regulierungen, von denen wir nicht genau wissen, ob sie noch gelten oder ob sie längst über den Jordan sind. Ich sage das sozusagen als Vorausspruch. Wenn Sie mich jetzt fragen, gibt es bei der Behandlung der AfD oder anderer Parteien, gibt es Rechtsbrüche oder Rechtswidrigkeiten, Verfassungswidrigkeiten oder Ähnliches, dann ist das so etwas Ähnliches, als würden wir eine historische Betrachtung betreiben. Denn das, was ich noch gelernt habe in meinem Studium und was ich in vielen Berufsjahren angewendet habe, als unumstößliches Recht, ist heute kein Recht mehr. Es gilt nicht mehr und wird nicht mehr angewendet. Und die Leute lachen zum Teil darüber. Zum Teil tun sie so, als würde es das noch geben, wenden es aber nicht an. So, das ist der Vorspruch. Können wir jetzt...
3: Darf ich da mal los? Ja, gerne. Herr Röver, wenn wir ja jetzt hier, wie Sie es skizziert haben, vom Tod des Rechtsstaates ausgehen müssen, und Sie haben ja gesagt, der ist ja weitestgehend gestorben oder ist gestorben, oder wir hängen da noch irgendwelchen Illusionen an, ich glaube, niemand von uns hier in diesem Umfeld, dann stellt sich ja gleichzeitig, weil wer sind denn die Sterbehelfer?
4: Ja, das Recht... Es gibt nach wie vor Recht als, ich muss ja ein bisschen um Entschuldigung bitten, ich sitze ganz woanders als angekündigt. Ich bin gerade von einer Wahlfete weggerufen worden und habe gesagt, du musst jetzt mal ins Fernsehen, da bin ich. Das ändert aber nichts am Ernst der Situation. Die
3: Sterbehelfer.
4: Ja, wir sind da hineingerutscht. Das geht ja nicht sozusagen mit einem Schlag, sondern man gewöhnt sich daran, als Rechtsexekutierender, der ich auch mal war, dass manche Dinge anders gesehen werden. Erstmal ganz so sagt man, ja gut, da muss man halt mal fünfe gerade sein lassen. Und dann plötzlich gelten irgendwelche Rechtsnormen, die man für unumstößlich gehalten hat, gelten nicht mehr. Eine der wichtigsten Grundsätze, die wir in der Bundesrepublik Deutschland hatten, war der verfassungsmäßige Umgang mit der gesetzlichen Opposition. Also, das hat das Bundesverfassungsgericht 1956 formuliert und das hat in all den vielen Dienstjahren, die ich Dienst zu tun hatte, in welchen Positionen auch immer, im Bundeskanzleramt, im Bundesinnenministerium, hat das gegolten. Kein Mensch hätte sich gewagt, daran zu rühren.
0: Was ist das genau? Also können Sie uns mal mitnehmen?
4: Das ist ein bunter Blumenstrauß von Regulierungen. Das klang ja in der Sendung heute von Ihnen auch schon an. Die zum Teil Verfassungsgewohnheitsrecht sind. Also man lässt Abgeordnete gewähren, man lässt Abgeordnete zu Wort kommen, man lässt Abgeordnete abstimmen, sowas Ähnliches. Mhm. Man berücksichtigt, dass es Fraktionen gibt, was nirgendwo steht. Man berücksichtigt, dass sie bestimmte Rechte haben. Man berücksichtigt, dass Minderheitsrechte akzeptiert werden. Beispiel. Es gibt Rechtsnormen, die sagen, so und so viele Abgeordnete eines Parlaments haben das Recht, einen Untersuchungsausschuss einzurichten. Klar, die machen das dann. Beispiel jetzt aktuell verschiedene Corona-Untersuchungsausschüsse, die können Sie auf- und absuchen. Was man nicht tut und was ein klarer Verstoß gegen diese Oppositionsrechte ist, ist die Einschränkung des Fragerechts. Sie richten einen Ausschuss ein, der sagt, sie sollen dieses Unrecht bei Corona untersuchen. Und wenn jetzt der Abgeordnete, weiß ich wie, der fragt dann den Herrn Drosten, hören Sie mal, Herr Drosten, wann haben Sie erfahren, dass Ihre Methode überhaupt keine Wirksamkeit entfaltet? Dann greift sofort die Mehrheit in diesem Ausschuss ein und sagt, nee, das wird jetzt nicht gefragt. Und dann sagt der fragende Abgeordnete, doch, das wird gefragt. Dann sagt der oppositionelle Mehrheitsführer, sagt, wir stimmen jetzt ab, dann ist die Frage vom Tisch. Bumm. Dann braucht der Herr Drosten diese Frage nicht zu beantworten. Das ist für mich ein klarer, ein manifester Verstoß gegen die Ausübung gesetzlicher Minderheitsrechte in unserer Verfassung. Und das ist kein Witz, wenn ich das sage, sondern wir befinden uns hier auf einer Ebene, die das sozusagen das Grundverständnis des Grundgesetzes ausmacht. Wenn wir uns davon trennen, dann sind die Leute, die das tun, Verfassungsfeinde nach meiner alten, Definition. Das sagt heute kein Mensch mehr. Dann sagen die alle, der Röver spinnt ja. Wir haben das mit Mehrheit beschlossen, dass der Alterspräsident im Thüringer Landtag nicht sprechen darf. Da kann ich nur sagen, ihr seid wohl völlig verrückt geworden. Das ist Verfassungsgewohnheitsrecht. Einer muss das doch eröffnen, sonst kann das Parlamentsgremium nicht anfangen zu arbeiten. Und da kann ich Ihnen 100 Beispiele aufzählen, wo ich sage, Jungs, da habt ihr euch abgewendet von Verfassungsgrundsätzen, die für uns mal unumstößlich feststanden. Wenn man das tut und wenn man mehrheitlich der Meinung ist, wir dürfen das, dann wendet man sich vom Staat des Grundgesetzes, so wie es mal konstruiert worden ist, ab. Deswegen sage ich, ich kann Ihnen eine Vorlesung halten, stundenlang über die Frage, was eigentlich nach dem Grundprinzip des Grundgesetzes rechtens ist und was Unrecht ist. Das hilft uns nicht 5 Minuten weiter, gar nicht, sondern ich stehe zum Teil entsetzt, zum Teil resigniert vor dem Ergebnis, was unsere jetzige Gegenwart anbetrifft. Ich mache jetzt mal einen Punkt, damit Sie wieder drankommen.
0: Also Sie haben ja schon in unserem letzten Interview haben Sie von einem Verfassungsputsch gesprochen im Zusammenhang mit der aufgeschobenen konstituierenden Sitzung des neuerlich gewählten Bundestages und der vorangegangenen Abstimmung mit dem noch alten Bundestag nach der Wahl über ein Riesengesetzpaket. Vielleicht können Sie das noch mal ganz kurz zusammenfassen. Also das ist ja dann schon der nächste Punkt, der reinspielt.
4: Also gut. Um das nochmal, das ist also ein Grandiosum. Das deutsche Volk, das ja bekanntlich der Souverän in diesem Land ist, jedenfalls nach der Verfassung, Artikel 20 schreibt das vor, wählt einen Bundestag. Das ist der grundlegende Akt in der Konstruktion des Grundgesetzes. Man kann sich auch anderes vorstellen. Sie haben ja heute Abend schon verschiedene Konstruktionen gehört von direkter Demokratie und. Das geltende Recht, Grundgesetz, sagt, das Volk macht Wahlen und Abstimmungen. Wenn das Volk wählt, hat es gewählt. Wenn es gewählt hat, dann gilt das, was das Volk gesagt hat und nicht, dass irgendein Gremium in diesem Land sagt, wir wollen das jetzt im Moment nicht so sehr, das wollen wir nicht, das ist uns lästig und wir hätten es gerne mit der alten Mehrheit, machen wir jetzt ein anderes Gesetz, das das Wahlergebnis konterkariert. Bei Anwendung des vernünftigen Menschenverstandes sagt man, gut, dann haben wir das Bundesverfassungsgericht, das wird das schon korrigieren. Das ist im konkreten Fall, von dem wir sprechen, letzte Bundestagswahl, der Bundestag ist abgewählt, richtig abgewählt und darf noch tagen, bis der andere zusammentritt. Jetzt ist es aber so gewesen, man lässt ihn nicht zusammentreten. Diese Fristenregelung gilt ja nur deswegen, dass der neue Bundestag aus irgendeinem Grunde nicht zusammentreten kann. Kann passieren. War im konkreten Fall nicht der Fall, sondern man hat ihn nicht einberufen, um mit dem alten Bundestag eine Verfassungsänderung zu machen. Das ist krass verfassungswidrig. Ich kann es mir gar nicht schlimmer vorstellen, als diesen Verfassungsbruch, der dann vom Bundesverfassungsgericht genehmigt wurde, mit dem Hinweis, ja, der neue Bundestag hätte ja dieses nicht verabschieden können. Da sagt man sich, sie sitzen da nur Idioten. Artikel 20 Grundgesetz sieht das Gegenteil vor. Das Volk ist der Souverän. Nicht ein abgewählter Bundestag, der sagt, wir lieben uns so schrecklich, wir wollen doch ein Weilchen zusammenbleiben.
3: Aber daran, Herr Röber, da sieht man doch eigentlich schon die völlige Transformation eines politischen Systems hin zu einem autoritär-totalitären Staat, oder?
4: Ja, passen Sie mal auf. Wir haben heute Abend in den Minuten, jedenfalls die ich hier zugesehen habe, haben wir immer sozusagen als Basis der Diskussion gehört, wir haben doch eine Demokratie und die Demokratie wird es richten und die Demokratie müsste doch und die Demokratie so und so und was alles gesagt worden ist. Ich stelle fest, die demokratische Konstruktion ist möglicherweise in Krisenpunkten eine Fehlkonstruktion, weil ein Korrektiv fehlt. Nicht? Könnte man auf die Idee kommen, dass in dem Ablauf, den ich Ihnen jetzt gerade geschildert habe, es ein Korrektiv hätte geben müssen, das gesagt hätte, halt, Freunde, alter Bundestag, Schluss ist, geht nach Hause, jetzt lasst den neuen Bundestag tagen. Die sind ja schon da, die saßen ja schon auf ihren Stühlen in Berlin, wurden aber formell nicht einberufen. Ja, jetzt kommt die Frage, wer hat das letzte Wort? Die Verfassung sieht das eigentlich ganz klar. Das letzte Wort hat das Volk. Nur, es kann im Moment nicht handeln. Denn sagen Sie, guck doch mal bis zum Ende, guck mal den Artikel 20 Absatz 4 an, wenn jemand diese demokratische Ordnung beseitigen will, besteht das Recht zum Widerstand, wenn andere Abhilfe nicht möglich ist.
3: Aber dann sind wir ja im Bürgerkrieg, ja?
4: Ja gut, das ist die Frage, wo wir dann sind. Nur, ich warne die Leute davor, die jetzt sagen, das wird schon alles seinen Weg gehen und die Leute werden das hinnehmen. Ich bin stark im Zweifel, dass die Leute immer, neuerdings heißt es ja immer die Menschen, dass also die Männer und Frauen in unserem Land das auf Dauer hinnehmen, wenn über ihre Köpfe hinweg regiert wird. Da bin ich stark im Zweifel. Und bin auch stark im Zweifel, wenn ich Leute höre, wie hier mein Rednervorgänger von der AfD, der hier ernsthaft vorträgt, dass es von irgendwelcher Relevanz ist für die Bevölkerung, von irgendwelcher Relevanz ist, ob die AfD im Moment das NATO 1,5 oder 5,4 oder was Ziel erreicht. Die meisten Leute wissen überhaupt gar nicht, was das bedeutet. Und es interessiert auch keinen. Es geht, ich will es nur mal ernsthaft sagen, was die Mehrzahl der Politiker heute Abend im Fernsehen zum Besten gegeben hat, geht über die Köpfe der Bevölkerung hinweg. Das interessiert sie nicht. Und den normalen Mann, die normale Frau in unserem Land interessieren bestimmte relativ enge Themen. Dazu gehört das persönliche Wohlergehen. Ich habe kaum einen der heutigen Politiker über die Frage reden hören, dass es im deutschen Interesse ist und nur im deutschen Interesse, dass es den Deutschen gut geht. Fragen Sie mal uns, fragen Sie mal einen von diesen Typen, warum reden Sie nicht darüber, dass es den Leuten gut gehen soll? Dann sagen die, ja, wir haben doch andere Probleme. Wir haben im Moment das Problem mit der Rente, wir haben das Problem damit. Und
3: weil Sie, Herr Röber, die haben die Idee der Gemeinwohlorientierung auf dem Müllhaufen der Geschichte entsorgt.
4: Ja, so kann man das auch sagen. Gut, das ist etwas technokratischer definiert, aber das Grundproblem bleibt, dass wir ich mag das Wort Kaste nicht, aber dass wir eine Politikerkaste haben und eine Exekutorenkaste, der ich auch viele Jahre angehört habe, die über das Wohl des Volkes hinwegsehen.
0: Also wenn ich das richtig verstanden habe, das, was Sie gerade gesagt haben, ist, dass wir jetzt Politiker haben, die das Grundgesetz, die Verfassung des Landes nur noch als Übel, also als notwendiges Übel irgendwie ansehen, die versuchen diesen Spielraum, den sie haben, weitestmöglich auszuweiten und alles, was nicht explizit im Grundgesetz drinsteht oder in sonstigen Regelungen, dass das dann ausgehebelt wird. Das heißt also, sie hat mir schon einige Beispiele genannt. Das andere ist zum Beispiel das Gewohnheitsrecht, dass also zum Beispiel auch eine große Partei in das Bundestags- oder in das Landtagspräsidium jemand entsenden kann. Alles das wird ja der AfD verwehrt. Das sind also auch, das gehört ja auch zu diesen Gewohnheitsrechten. Es steht nicht explizit drin. Man verwehrt es dann der Partei. Man könnte jetzt sagen, ja gut, wenn die AfD drankommt, dann macht die das Ganze mal in einer anderen Richtung. Mal gucken, ob den restlichen Parteien also ihre Medizin schmeckt. Also was wäre passiert, wenn die AfD jetzt über 50% kommen würde? Dann könnte sie sagen, im Präsidium sitzen nur unsere Leute, ihr könnt uns mal, oder wie?
4: Ja, wenn sie genauso unklug sind wie das, was man die Altparteien nennt, würden sie das so tun. Ich weiß es wirklich nicht, ob es genügend kluge Köpfe gibt in der AfD, die das verhindern würden. Das weiß ich nicht. Ich will es nochmal sagen, wir reden über das Lametta der Machtausübung. Wir reden nicht über das Wohl der Bevölkerung, über das Wohl des deutschen Volkes. Wir würden uns sofort mehr konzentrieren auf das, was wir eigentlich wollen. Ich kann nur sagen, fragt doch die Leute worüber, was ihnen am Herzen liegt. Fragt doch mal den VW-Arbeiter, fragt mal den Arbeiter von der BASF, was ihnen im Moment am Herzen liegt. Sein Arbeitsplatz. Und diese Arbeitsplätze gehen jetzt über den Jordan. Das ist sicher. Das ist nicht irgendwie ein Phantom oder gar ein Phantom von mir, sondern diese Leute haben Angst um ihre Zukunft. Und zu Recht, das, was da angerichtet worden ist, ist mutwillig. Und ich muss jetzt hier nicht diese Schnellredner von meinen Vorgängern irgendwie analysieren. Nehmen wir nur die Ergebnisse. Wenn wir ernsthaft sind, wenn wir uns konzentrieren, wenn wir uns auf das Wesentliche konzentrieren, müssen wir sagen, deutsche Politiker müssen endlich mal anfangen, sich um das Wohl des deutschen Volkes zu bemühen. Dann kann man nicht sagen, was da in der BASF und bei VW passiert, ist uns egal. Das wird sich schon regeln. Das regelt sich nicht von selber. Die Leute fliegen auf die Straße. So ist es.
3: Aber Herr Röver, wenn wir doch jetzt hier in Deutschland und nicht nur in Deutschland, sondern eigentlich ja fast europaweit eine politische Kaste an der Macht haben, die sich um das Wohlergehen des Volkes einen Dreck schert, wo stehen wir denn dann? Ja, dann stellt sich die Frage der Gewalt und der Gewaltanwendung gegen diese Typen oder was? Wo stehen wir dann? Jetzt wird es hier ganz, ganz hart.
4: Ja, passen Sie mal auf, Sie werden mich jetzt nicht dazu animieren können, hier auf dem Sender irgendwie zur Revolution aufzurufen. Das ist albern. Was ich vermisse, wirklich ernsthaft vermisse, ich gehöre jetzt sozusagen zur ausgeschiedenen Generation, ich vermisse, dass junge, aufstrebende Politiker, also junge Männer und Frauen, die an die Macht streben. Das ist was ganz Normales. Das ist nichts zu verurteilen, das ist nichts, gar nichts. Dass diese sich jetzt auf die Frage konzentrieren, was treiben wir jetzt, damit das nicht weiter den Bach untergeht? Das kann man sehen. Man kann es sehen. Man kann in den Aldi gehen, kann gucken, was die Butter kostet oder der Käse und kann beobachten, was Leute, die nicht in meiner Gehaltsklasse sind, was die in ihren Einkaufswagen legen. Dann kommen ihnen Gedanken, dass hier etwas nicht stimmt. Steigen einem die Haare zu Berge, wenn sie sehen, dass Leute die einkaufen für den täglichen Bedarf, wenn die anfangen, am Einkaufswagen zu rechnen, ob sie sich das leisten können. Darüber mache ich mir Sorgen. Ich mache mir Sorgen darüber, dass das eine Politikergeneration, die sich jetzt aus der Staatskasse bedient, mit mehr oder weniger Recht, dass die das nicht interessiert. Die sehen das Problem überhaupt nicht. Wenn du denen sagst, hör mal, die Leute können sich das Brot nicht mehr leisten, dann sagen die irgend so einen Blödsinn, dann sagen sie, es gibt doch bei Aldi, gibt es doch recht gutes Brot und recht billiges. Ja, das gibt es zwar, aber...
0: Wenn sie kein Brot mehr haben,
3: sollen sie doch Kuchen essen.
4: Ja, ja, gut, das kommt dann immer. Das sage ich denen dann auch.
0: Das war aber kurz vor der Revolution in Frankreich.
4: Das unterstellt man der französischen Königin. Aber es ist im Grunde die richtige Rede, weil es zeigt, dass eine an der Macht befindliche Clique, hätte ich fast gesagt, also eine machtbefindliche breite Kaste, sich um die Belange der Beherrschten, nehmen wir doch die richtigen Begriffe, die einen sind an der Macht, die anderen werden beherrscht. Und es besteht ein riesiger Unterschied in den Möglichkeiten, sein Leben zu gestalten. Und darüber würde ich mal nachdenken, bevor ich den nächsten Ausspruch mache über Demokratie und über Republik und Herrschaftsformen und Ähnliches. Leute, geht auf das Volk zu, kann ich nur sagen. Dann lernt ihr auch genau, was im Moment Not tut. Ich weiß nicht, ob das revolutionär ist, aber durch den Kopf geht es mir schon.
3: Aber ich meine, wenn wir doch da sind, Herr Röver, nämlich Herrscher und Beherrschte, dann sind wir ja im Grunde genommen zumindest in so einer Art Neofeudalzustand. Und man kann es auch anders ausdrücken. Ich sage es meistens doch etwas härter. Ich lasse das jetzt hier mal. Wir sind ja so ein Neofeudalzustände. Und also die herrschende Klasse, die hat sich eigentlich noch nie um ihre Untertanen wirklich geschert.
4: Das bestreite ich.
3: Das bestreiten Sie, okay.
4: Ja, allerdings. Das bestreite ich, dass es Zeiten in Deutschland, gab Zeiten in Deutschland, wo das Kümmern um die Klientel sozusagen herrschaftsnotwendig war. Wir hatten einen merkwürdigen Zustand, der aber auch in die Hose gegangen ist. Man sieht immer bei allem, was funktioniert, sieht man plötzlich, warum es nicht funktioniert hat. Es hat gegen Ende des Kaiserreichs, also zu Beginn des 20. Jahrhunderts, hat es eine relativ gut ausgewogene Machtverteilung gegeben, die die Herrschenden gegenüber dem Beherrschten sehr wohl hat erkennen lassen, was notwendig ist und was nicht. Das können Sie aus allem Möglichen, können Sie das destillieren, dass es später in die Hose gegangen ist, weil die an der Macht befindlichen zu blöd waren, Frieden zu halten. Dafür kann ich nichts. Dafür hat das deutsche Volk bitter gelitten. Und wenn Sie denn auch Parallelen ziehen wollen, wir sind im Moment auch wieder an der Schwelle, dass Leute sagen, also besser ein guter Krieg als schlechte innere Verhältnisse. Da kann ich nur sagen, da waren ich Neugierige. Diesen Krieg werden wir, die Deutschen, zum dritten Mal und schlimmer als alle nicht anderen Male verlieren.
3: Nicht und auch nicht überleben.
0: Ja, das ist also das Problem. Sie beide machen mir wirklich Angst. Das, was ich hier höre, ist tatsächlich so. Also Herr Röber, wenn Sie also das so darstellen, also dass sich keiner mehr um die Belange des Volkes kümmert, ja, haben wir dann genügend Beispiele, die das untermauern. Also ich erinnere an Annalena Baerbock, die doch allen Ernstes sogar an die Kameras sagt, was sie, sie die Wählerstimmen zu Hause gar nicht scheren. Sie macht also sozusagen Politik für die Ukraine. Ich überspitze das jetzt mal. Ja, dann haben wir einen Bundeskanzler, der das ebenfalls ganz offensichtlich betreibt. Wir haben Kriegstreiber wie einen Herrn Kiesewetter, eine Frau Strack-Zimmermann zum Beispiel. Beispiel, die also dem Krieg das Wort reden und alles Mögliche immer auf Russland schieben, egal was da passiert. Und wenn in China ein Sack Reis umkippt, dann waren es auch die Russen. Das geht ja alles in eine Richtung, das heißt, es soll Krieg geschürt werden. Wir wissen von einem Dieter Bohlen, jetzt erwähne ich mal den Pop-Titan, er hat ein denkenswertes Interview gegeben bei einem Kanal, wo es eigentlich nur um Wirtschaft ging, und er ist dann auch als Betriebswirtschaftskenner da irgendwie interviewt worden, und er sagte, er hätte wohl irgendwie Kontakt telefonisch mit unserem Bundeskanzler gehabt, und dieser Herr Merz würde nach Aussage von Dieter Bohlen davon ausgehen, dass ein Krieg gegen Russland zu gewinnen wäre. Sinngemäß habe ich das so mitgenommen als Zuschauer. Das macht mich doch fassungslos. Von welchen Leuten werden wir hier regiert? Sie selber
3: und haben... Von Irren.
0: Ja, Sie haben einen Zustand des Totalitarismus skizziert. Auch wenn Sie sagen, in meinen jungen Jahren hätte ich nie daran gedacht, dass ich irgendwann mal über den Artikel 20 Absatz 4 nachdenken würde. Also das Widerstand... Das ist ein ganz weiter Ferne gewesen, ja. Das heißt also, in den 80er, 90er Jahren waren wir doch sicher, dass wir nie darüber nachdenken müssen. Und inzwischen sehen wir Politiker, die offensichtlich die Grundfesten unseres Landes nicht verstanden haben. Sie wollen es nicht verstehen. Wo soll das hinlaufen? Also das, was ich von Ihnen höre, was mir wirklich Angst macht, wir laufen auf einen Bürgerkrieg zu. Das heißt, irgendjemand könnte auf die Idee kommen, tatsächlich mal 20 Absatz 4 ernst zu nehmen. Oder wir laufen auf einen äußeren Krieg hinaus, was das Gleiche wäre. Das heißt, dann kommen hier, rein rechnerisch brauchen wir, glaube ich, 4 Atombomben, dann ist Deutschland platt, ja. Da brauchen wir uns nicht darüber nochmal Gedanken zu machen.
4: Gut, ich möchte eines... Gut, ich bin etwas älter. Ich möchte eins nicht aufkommen lassen. Ich möchte, das ist ja bei den alternativen Medien manchmal der Fall, ich möchte nicht in diesen Strom der Hoffnungslosigkeit hinein mich bewegen. Ich möchte im Gegenteil, ich möchte Leute ermutigen, endlich wieder mutig zu sein. Es ist doch nicht so, wir drei hier, die wir jetzt im Moment reden, sind nicht die Einzigen, die sagen, so geht das nicht weiter. Das geht wirklich nicht so weiter. Das führt in ein absolutes, eine Zerstörung unserer Gesellschaft, die wir nicht haben können wollen, wenn wir vernünftige Männer sind, wir drei, wenn wir sagen, so soll es nicht sein. So, wie soll es denn sein? Und dann fangen die Leute an, solche Kleinigkeiten zu dröseln. NATO 1,4 Ziel oder 5,7 oder das ist alles Blödsinn. Wir müssen uns wenigstens klar sein, wir drei hier jedenfalls wollen nicht, dass Deutschland in einen Krieg zieht. Das ist Selbstmord und führt zu nichts außer der Zerstörung von uns selber, außer der Zerstörung von allem, wofür wir mal unser Leben gelebt haben, unserer Familien und was wir sonst noch so haben. Das kann es nicht sein. Ich persönlich möchte jüngere Kräfte animieren, dass sie sich endlich wieder besinnen, wofür Politik gemacht wird. Doch nicht für einen Dosenfabrikanten in Kalifornien und nicht für jemanden, der Eigentümer von Boeing ist oder sonst irgendwas, sondern Politik wird gemacht, das ist relativ einfach, für die Leute, die um uns rum wohnen, die auf der Straße sind, die mit uns zum Aldi gehen oder zu Lidl oder zu sonst irgendeinem Laden. Das ist unser Volk, auf das wir gucken müssen, auf das wir hören müssen und gucken müssen, dass es vorankommt, dass wir das Niveau, was wir mal erarbeitet haben und was ich, wenn ich ehrlich bin, ich habe das doch von meinen Eltern geerbt. Ich habe doch Deutschland nach dem Krieg nicht wieder aufgebaut, sondern das waren meine Eltern und deren Generation. Die haben nicht lange gefragt und die haben nicht nach Befindlichkeiten gefragt, sondern die mussten aus diesem Blödsinn, aus den Trümmern wieder herauskommen. Das habe ich geerbt. Wir können uns jetzt darüber unterhalten, ob meine Generation grobe Fehler gemacht hat, dass sie nicht genügend darauf geachtet haben, dass dieses Erbe bewahrt wurde. Wir haben vielleicht zu viel mit offenen Händen aus dem Fenster geworfen. Kann sein. Aber der Umstand, dass wir jetzt, ich mit meiner Generation, dass wir an dieser jetzigen Misere mindestens mitschuld sind, bewahrt uns nicht davor, dass wir nicht endlich sagen, Leute, wir erkennen das, wir wollen das ändern, wir wollen das möglicherweise auch wieder gut machen und wir wollen, dass jüngere Kräfte jetzt unser Erbe übernehmen und das vorantragen. Ich weiß nicht, ob das zu pathetisch ist oder zu blödsinnig, aber das wäre schon mein Wunsch.
3: Herr Röver, ich habe aber noch eine andere Frage. Die geht jetzt nicht in den Rachegedanken, aber diejenigen, die uns jetzt hier seit der Wende mit kurzem Zeitversatz in diesen Irrsinn hineinregiert haben, in den Abstieg dieses Landes und in die Vorkriegssituation mit Russland oder möglicherweise noch anderen Ländern, die kann man ja nicht straffrei ausgehen lassen. Oder gibt es da eine große, wenn es denn hier mal eine Veränderung der politischen Situation im Kern geben sollte, soll man dann eine Amnestie machen und wir leben mit diesen Tätern weiter in einem Land? Oder wie geht man mit diesen Vögeln eigentlich um?
4: Also das ist eine schwierige Frage. Also ich will mich auch nicht entschuldigen. Jetzt Amnestie oder Rechtsänderung. Erstmal ist es so, ich habe jetzt, glaube ich, in dem AfD-Programm jetzt für Sachsen-Anhalt gelesen, wenn ich mich irre, die wollen eine Amnestie für die Corona-Verurteilten herstellen. Das zeigt in die Richtung, also ich komme gleich auf Amnestie zu sprechen, das zeigt in die richtige Richtung. Nur eine Amnestie führt man durch, wenn Leute zu Recht für irgendetwas verurteilt worden sind und man sagt als bestimmender Staat, dieser Strafzweck hat sich erledigt, wir brauchen das nicht, wir räumen das für den Rechtsfrieden, räumen wir das ab. Darum geht es jetzt im Moment nicht, sondern es genau. geht bei dem Corona-Unrecht zum Beispiel, geht es darum, die Täter zu bestrafen. Das ist eine ganz andere Nummer. Und die Täter dieses Unrechts, die insbesondere aus dem medizinischen Bereich und aus dem juristischen Bereich stammen, das sind Leute meiner Preisklasse sind das, die haben mutwillig Unrecht getan. Und weil sie sicher waren, dass sie dafür nicht zur Verantwortung gezogen werden. Die waren sich bombensicher. Und diesen Leuten die Sicherheit zu entziehen, wäre der Schritt in die richtige Richtung. Die Schwierigkeit, die hierbei auftaucht, ist die, an diesem Unrecht, also offensichtlichen Unrecht, da lasse ich auch nicht mit mir diskutieren, an diesem offensichtlichen Unrecht sind so viele Menschen beteiligt, dass etwas Merkwürdiges eintritt, etwas kaum Begreifliches eintritt, begehen genügend viele Leute Unrecht, wird das Unrecht zu Recht plötzlich wie von Zauberhand wird aus dem Unrecht das Recht. Und dafür weiß ich ehrlich gestanden keine Lösung. Ich weiß es einfach nicht. Bis jetzt begnüge ich mich mit dem Predigen. Ich begnüge mich damit zu predigen, dass hier Unrecht geschehen ist. Die Leute sollen es endlich in ihre Köpfe hineinbekommen, dass man das nicht dulden darf. Man darf nicht dulden, dass eine ganze Bevölkerung in Geiselhaft genommen wird für die Idee von Irrsinnigen. Diese Irrsinnigen, die das angezettelt haben, wollten ein Experiment durchführen, haben es auch durchgeführt und mit schrecklichen Ergebnissen. Die sind bekannt. Das wird alles unter den Teppich gekehrt nach dem Motto, wir wollten ja nur das, was angeordnet wurde, wollten wir ja nur exekutieren. Und heute, wie wir hier zusammensitzen, werden morgen oder übermorgen werden wieder Leute verurteilt, die ihre Maske nicht auf der Nase hatten oder die, die gegen irgendwelche Irrwitz-Geschichten Einsperrgebote verstoßen haben oder was. Diese Verfahren laufen immer noch. Man greift sich an den Kopf und sagt, sind diese Richter vollends beknackt, die das immer noch exekutieren? Oder wer ist hier eigentlich der Verrückte?
3: Mhm. Da gibt es eine ganze Menge von. Das ist ja das Hauptproblem. Sie haben es ja gesagt.
0: Herr Dr. Röber, vielen herzlichen Dank für Ihre Expertise. Ja, es nützt ja nichts. Ich meine, am Ende haben wir wieder eine Stimmung, wo ich sage, möchte ich so aus diesem Tag herausgehen. Aber es ist halt so, wie es ist. Herr Röber, vielen herzlichen Dank. Gerne nochmal wieder in einem Interview bei Apolut im Gespräch. Das sind ja immer sehr erhellende Einsichten, die Sie uns da in unsere Rechtslandschaft geben. Vielen herzlichen Dank.
3: Danke Ihnen.
0: Ja, dann haben wir eine Meldung reinbekommen von der Tagesschau. Und zwar die FDP-Spitzenkandidatin Lydia Hüskens hat sich zum Rücktritt erklärt. Das heißt, sie kündigt einen Rücktritt an. Jetzt fragst du dich natürlich, wie auch wieder Zuschauer, wer ist das? Ja.
3: Ich finde das traurig.
0: Ja, das, also was man daran sieht, ist halt, die FDP ist in der Belanglosigkeit verschwunden. Man nimmt noch nicht mal die Spitzenkandidaten wahr, genauso wenig wie diejenigen von der Linken, von der SPD oder vom BSW. Ja, was bleibt? Wir haben Stand der letzten Hochrechnung ungefähr 44% für die AfD. Sie hat einige Stimmen von der CDU bekommen, aber auch ähnlich viele Stimmen sind von der CDU abgeflossen. Anscheinend zu den Grünen. Die haben also mit ihrem Wahlkampf, dass sie unbedingt ins Parlament rein müssen, was dann schon überhaupt kein Inhalt ist. Da geht es nicht um die Bevölkerung, sondern es geht nur um die Grünen selber. Damit haben sie anscheinend Erfolg gehabt und bei anderen Parteien noch Stimmen abgezogen. Und auch die SPD ist besser abgeschnitten, als man bei einigen Hochrechnungen oder bei einigen Wahlumfragen erwarten konnte. Die waren ja nochmal knapp über der 5%-Hürde zwischendurch mit 6-7%. Tja, wollen wir mal schauen, was dabei rauskommt. Also die aktuelle Hochrechnung, wie wir hier sehen, liegt momentan bei CDU 18,2%, bei der AfD 44,4%, die Linke mit 9,1% weniger, als man erwartet hatte. Da sind also wahrscheinlich einige Stimmen zum BSW rübergegangen. Die SPD mit 8,7%, FDP mit 2,3%, die ist nicht im neuen Landtag vertreten, mit Sicherheit nicht. Die Grünen mit 8,5%, davon gehen wir aus, dass sie mit Sicherheit drin sind. Und das BSW wackelt genau auf der Grenze bei 5,0%, die sonstigen bei 3,8%. Die Verteilung im zukünftigen Landtag hat sich nicht geändert. Das können wir hier nebenher mal einspielen, das können Sie sich anschauen. Ja, und dann muss man daran immer noch dazu sagen, dass es wahrscheinlich so ausgehen wird, dass wir jetzt im Laufe des Abends noch die Stimmen von den Briefwählern bekommen werden. Also wir können davon ausgehen, dass die AfD-Anteile sich verringern werden wahrscheinlich, weil also bei den Briefwählern überproportional viele Stimmen für CDU, SPD, Grüne und Linke da sein werden. Und wahrscheinlich könnte sich auch der BSW-Anteil noch verändern. Das heißt also, dass die BSW durch die Stimmen, also durch die vielen Stimmen bei der Briefwahl, die zu erwarten sind, dann vielleicht unter die 5%-Hürde rutschen könnten. Ja, Ulrich.
3: Ja, ich glaube, wir haben jetzt hier einen Großkampftag gehabt. Ich denke, wir kommen so langsam zum Ende.
0: Tja.
3: Bedanke mich ganz, ganz herzlich bei allen Beteiligten, bei den Gästen. Das fand ich alles sehr spannend, was unsere Gäste gesagt haben. Ich hoffe, wir haben einigermaßen guten Job hingelegt. Und wir bedanken uns natürlich vor allen Dingen bei allen Zuschauern, Zuschauerinnen. Und bitte sind Sie so freundlich, wenn Sie Sendungen wie diese in Zukunft auch noch sehen wollen, unterstützen Sie bitte Apolut.
0: Ja, ja. Ulrich, was nimmst du als Quintessenz aus dem Tag mit? Übrigens, ob die Zuschauer uns zugehört haben und ob die uns wohlwollend gesinnt sind, können wir zum Beispiel am Livestream erkennen. Der läuft ja auf YouTube zum Beispiel immer noch die ganze Zeit auf unserem Kanal, auf unserem Apolut-Kanal auf YouTube. Und da ist eine rege Diskussion in den Kommentaren entbrannt. Hier das letzte ist zum Beispiel, dass Merz wollte doch die AfD halbieren. Da amüsiert sich jemand über den Wahlausgang. Also man kann da auch mal reinschauen in den Livestream. Ich habe das immer gemacht, immer wenn du gerade Interview gegeben hast, habe ich mir das mal angeschaut zwischendurch. Was nimmst du denn aus dem heutigen Tag mit? Was ist deine Quintessenz?
3: Meine Quintessenz, ich habe einen super Tag gehabt. Ich fand es fantastisch, ich fand es spannend. Ich habe auch keine schlechte Laune. Ich lasse mich auch nicht von irgendjemandem in Depressionen treiben oder sowas. Kommt überhaupt gar nicht in Frage. Wir sind und bleiben kämpferisch. Und von daher, das ist, glaube ich, auch die Grundlage dafür, für das, was Herr Röver gesagt hat. Wenn wir insbesondere auch junge Menschen ansprechen wollen, wenn wir junge Menschen auf den Weg bringen wollen, sich für Politik zu interessieren und sich für das Land zu engagieren, dann habe ich da überhaupt gar keine schlechte Laune.
0: Ja, abschließend möchte ich mich nochmal bedanken bei unserer Technik. Denn, liebe Zuschauer, das, was Sie hier nicht sehen, das sind die Leute, die im Hintergrund werkeln. Das sind also zwei Techniker, die die ganze Zeit hier einen wahnsinnig guten Job gemacht haben. Sie glauben gar nicht, was da alles an Anlaufschwierigkeiten bei einigen Interviewpartnern war. Da hat man den Ton nicht, dann hat man was anderes. Dann bekommen wir aufs Ohr, dass wir noch etwas länger machen sollen mit dem einen oder anderen Gast. Dann haben wir noch zwei Leute aus der Redaktion mit dabei, die auch noch fleißig unterstützt haben. All diesen Leuten müssen wir einen großen Dank zollen. 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Ja, dann bleibt mir nicht mehr viel zu sagen. Lieber Ulrich, ich hoffe, die Zuschauer schalten noch beim nächsten Mal wieder ein, wenn es dann bei der nächsten Wahl heißt. Wer wird gewinnen? Und bis dahin verbleiben wir doch mit einem wunderschönen guten Morgen, guten Tag, guten Abend und gute Nacht.
3: Danke dir auch, Markus. Und danke allen, die im Hintergrund diese Sendung möglich gemacht haben. Danke an alle.
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1: Liebe Zuschauer, sehr geehrte Damen und Herren, ganz herzlich willkommen zu einem neuen Video-Interview hier auf Politik Spezial. Ja, was für ein Wahlabend, was für eine Wahlnacht. Und ja, über das Ergebnis möchte ich heute sprechen mit Bernhard Baron Bohneberg, der Politikanalyst, den Sie jetzt mit Sicherheit schon kennen. Er war schon öfter bei uns auf dem Kanal zu Gast. Und ich begrüße dich ganz herzlich, Bernhard. Hallo.
2: Einen schönen guten Morgen, Helmut. Nach einer für mich langen Nacht, weil das Wahlergebnis, da hat man so ungefähr bis 3 Uhr gewartet. Also ich bin noch nicht so ganz wieder auf dem Dampfer.
1: Ja. Ja, du hattest ja eine Prognose abgegeben. Hat dich das Wahlergebnis überrascht? Mich irgendwie schon.
2: Nein, also ich muss sagen, ich liege ja insgesamt ganz gut auf dem Punkt, wenn man jetzt davon absieht, dass das BSW reingekommen ist, womit ich jetzt nicht gerechnet habe. Und mir kam ja dann am Freitag noch dieses BSW in Thüringen mit dem Massenaustritt in die Quere, sodass ich eigentlich eher dachte, jetzt schaut es fürs BSW noch schlechter aus als vorher. Aber offensichtlich unterschätzen wir da die Ostdeutschen. Die haben eine gewisse Trotzreaktion. Die wählen die AfD deswegen offensichtlich, weil alle auf der AfD herumhacken. Und wenn das BSW von innen heraus gesprengt werden soll, dann ist das offensichtlich auch ein Zeichen an die Katja Wolf. Nee, Leute, so haben wir das nicht gewettet. Jetzt wählen wir erst recht das BSW. Ich hatte leider noch nicht die Möglichkeit zu sehen, wie die Diskrepanz bei Briefwahl und Präsenzwahl beim BSW aussieht. Aber ich könnte mir echt vorstellen, dass die jetzt auf den letzten Metern wirklich noch Boden bei der Präsenzwahl gut gemacht haben. Die lagen nämlich ganz lange im Bereich von 4%, haben die rumgekrebst. Und jetzt 5,3 ist ordentlich, macht die Sache aber spannend. Und ich sage ja immer, eine Demokratie schadet das nicht, wenn es möglichst viele Player gibt. Das ist ja bei normalen Gesellschaftsspielen auch so. Je mehr Leute man hat, umso lustiger wird die Sache.
1: Gut, schauen wir uns jetzt einmal das Endergebnis an. Da liegt die AfD bei 43,8%. Die CDU ist mehr als halbiert worden auf 17,2%. SPD bei 9,3, Grüne bei 8,9, die Linken bei 8,6, das BSW, du hast es ja erwähnt schon, bei 5,3, sonstige 4,3. Und ja, die FDP ist in der Bedeutungslosigkeit verschwunden mit 2,6%. Müssten ja eigentlich zu den sonstigen gezählt werden, denke ich. Ja, was bedeutet das für die Sitze, wenn wir uns das anschauen?
2: 39-39-5.
1: Genau, 39-39-5, AfD 39 Sitze, CDU 15, SPD 8, Grüne 8, Linke 8 und das BSW ist mit 5 vertreten. Ja, wie wird's wohl weitergehen? Was denkst du?
2: Also noch einmal kurz zum Wahlergebnis als solches. Es gibt zwei Dinge, die ich recht interessant finde. Das erste Interessante ist die CDU. Die haben 25 Sitze verloren. Also die haben jetzt 15 kommend von 40. Also ich denke, das sucht in der bundesdeutschen Geschichte auch schon fast seinesgleichen. Also die sind kräftig abgestraft worden. Das habe ich aber vorher gesagt, weil der Spitzenkandidat war ziemlich matt. Das Programm war nicht vorhanden.

0: und dann haben die auch keinerlei Rückenwind aus Berlin. Naja, keinerlei Rückenwind ist untertrieben, die haben massiven Gegenwind aus Berlin. Also die haben praktisch gegen die eigene Partei kandidieren müssen. Das Zweite, was mich freut, und das wollte ich eigentlich ganz am Anfang schon sagen, ist, dass diese Partei, in der diese Agnes-Atomkrieg Flak Zimmerbrand oder wie die heißt, ernsthafte Rolle spielt, dass die immer noch 2,6% kriegt, erschüttert mich zutiefst, weil 0,4% wäre eigentlich angemessen. Wenn diese Partei nicht versteht, dass man diese potenzielle Kriegsverbrecherin aus der Partei schmeißt, dann bin ich weiterhin, werde ich das beklatschen auf die FDP auf dem Weg zu einer Nullkomma-Partei, weil genau da gehören die mit solchem Personal hin. Den Kubicki, den finde ich ja ganz in Ordnung, aber bei der Wahl des Vorsitzenden 39% für Flak Zimmerbrand, da fehlen mir die Worte, das ist ja unter aller.
1: Also Bernhard, tut mir leid, aber den Kubicki finde ich überhaupt nicht in Ordnung. Weil bei ihm ist genau das gleiche Phänomen zu betrachten wie bei Friedrich Merz. Er sagt immer ganz was anderes, als er dann tatsächlich im Bundestag abstimmt. Und das kann man nachschauen. Egal, was er sagt, er ist immer irgendwo auf der Seite. Er war teilweise auf der Seite der Schwurbler. Er war gegen Impfung und was weiß ich alles. Und für die Freiheit. Und sein Abstimmungsergebnis ist dann genau diametral entgegen um 180 Grad gedreht. Und also mit Kubicki kann ich nichts anfangen. Tut mir leid.
0: Du musst zur Kenntnis nehmen, der Kubicki ist ein Politiker. Das ist ein Politiker vom alten Schlag. Die sind halt so. Die unterliegen auch einem gewissen Fraktionszwang. Also er sagt zumindest seine Meinung. Das heißt, ich weiß schon einmal als Wähler, innerlich ist er anderer Meinung, aber er wird genötigt, so abzustimmen, wie er abzustimmt. Ich bin geneigt, dem Herrn ein bisschen Vorschusslorbeeren zu geben, weil ich kenne den Mann über Eck und da ist eine gewisse Sympathie vorhanden. Außerdem, die Chuzpe zu haben, eine Partei im Niedergang als Vorsitzender zu übernehmen, das ist das Gleiche, wie wenn du in ein fallendes Messer greifst. Dazu brauchst du Mut. Und den hat er offensichtlich. Also er nötigt mir schon eine gewisse Form von Respekt ab. Aber ich glaube, es wird nicht mehr reichen. Und solange die diese komische Figur aus Düsseldorf in der Partei haben, muss ich ganz ehrlich sagen, da kann der rudern, wie er will. Da werde ich. Ich gehe schon deswegen zum Wählen, um die FDP klein zu halten.
1: Ja, gut, du hast jetzt das Systemproblem angesprochen, nämlich Fraktionszwang, die Rolle der Parteien in diesem System. Aber darüber wollen wir jetzt nicht reden. Was ist jetzt möglich? Denkst du, es kommt zu einer Koalition von AfD und dem BSW?
0: Ich denke, dass wir auf einen alten Buchtitel zurückgreifen können, den wir etwas modifizieren können. Und das wird heißen, die Schlagzeilen heute sollten eigentlich lauten, im Osten nichts Neues. Es wird auf Folgendes hinauslaufen. Die AfD hat nicht ausreichend Mehrheit. Also, dass der Uli Siegmund irgendwie Ministerpräsident wird aus eigener Kraft, ist schon mal ausgeschlossen. Mit dem BSW zusammen hätten die nur 2 Stimmen Überhang. Also nur, was habe ich in der letzten Sendung erklärt, ist wahnsinnig schlecht für Regierung, wenn man nur 2 Stimmen mehr hat, weil da brauchen nur 2 auf dem Klo sein, um das mal deutlich auszudrücken. Oder 2 krank, dann habe ich schon keine Mehrheit mehr in dem Sinne.
1: Was ist mit den Überläufern? Das ist ja ein großes Thema.
0: Das ist natürlich schon so. Offensichtlich hatte der Uli Siegmund ja von Haus aus Signale aus der CDU, dass wohl Leute angekündigt haben, sie würden wohl überlaufen, worauf ja der Friedrich Merz dann diese witzige Gegenargumentation gebracht hat. Nein, die AfDler werden zur CDU übertreten. Also kein Mensch tritt in eine untergehende Partei ein. Für was denn? Ja, da wäre keinerlei Zukunft da drin. Es kann schon sein, dass es Überläufer gibt, aber dann brauchen wir immer noch das BSW. Also der Uli Siegmund bräuchte im Moment, nach meiner Berechnung, grübel, grübel und studier, bräuchte er 4 Überläufer für stabile Mehrheit. Die wird er nicht haben. Die CDU hat ja nur 15. Und von den Leuten, die auf den ersten 15 Plätzen der CDU sind, da werden nicht allzu viele sein, die sich potenziell an der AfD orientieren oder dort eine Zukunft vermuten könnten. Ich vermute, ich kenne die Leute ja auch nicht, dass es die Abgeordneten waren auf den hinteren Plätzen, die eher um den Wiedereinzug gebankt haben, die dann gesagt haben, im Zweifel, wenn es dann knapp wird, treten wir vielleicht zur AfD über oder, keine Ahnung, tolerieren die, stimmen halt mit der AfD mit, bleiben CDU, riskieren Parteiausschluss, was auch immer es dafür für Ideen gegeben haben mag. Aber es wird nicht reichen. Und ich glaube auch, dass die CDUler, die das betrifft, gar nicht mehr im Landtag sind.
1: Hm. Ja, welche Regierung haben wir zu erwarten in Sachsen-Anhalt?
0: Wir haben in Sachsen...
1: Bleibt Schulze Ministerpräsident?
0: Der Schulze bleibt schon deswegen Ministerpräsident, weil der Kraft Landesverfassung so lange im Amt bleibt, bis ein neuer Ministerpräsident gewählt wird. Der Uli Siegmund hat gesagt, ohne ausreichende Mehrheit tritt er gar nicht erst an. Die AfD stellt vielleicht den Oliver Kirchner oder jemand anderen auf, der wird aber auch vom BSW die Stimme nicht bekommen. Das heißt, er kriegt keine Mehrheit. Das BSW möchte ja einen überparteilichen Kandidaten. Vielleicht kann man sich da drauf einigen, dann ist wenigstens der Schulze weg vom Fenster. Aber ich glaube, dass wir auf eine Minderheitenregierung zusteuern, die momentan noch im Amt ist. Also dass alles bleibt wie gehabt. Also wie ich gesagt habe, im Osten nichts Neues. Und dass wir auf sehr instabile Zustände zugehen. Also eine Regierung, in der weder die Opposition noch die dann Minderheitenregierung eine verlässliche Mehrheit hat. Das heißt, man muss sich halt von Fall zu Fall hangeln. Das kann funktionieren, muss aber nicht, weil es sind ja dann doch immer, zumindest wenn die AfD nicht mitstimmt, müssen alle fünf Parteien sich handelseinig sein. Und das halte ich für viel Vergnügen, viel Spaß, das wird lustig. Und ich denke, gerade nach dem Chaos in Thüringen, wir werden im Osten in nächster Zeit vorgezogene Neuwahlen sehen bei Landtagswahlen. Weil 5 Jahre funktioniert dieses System ganz sicher nicht.
1: Was macht das mit den Menschen in Sachsen-Anhalt, wenn sie sehen, dass sie einen ganz klaren Regierungsauftrag gegeben haben, nämlich an die AfD mit einem Juniorpartner CDU, und das einfach verhindert wird aufgrund der Brandmauer? Was macht das mit den Menschen? Was glaubst du? Wird es da Aufstände geben oder Demonstrationen oder was auch immer?
0: Nee, glaube ich nicht. Es gab ja gestern witzigerweise auch keine Aufstände der Linken. Die haben ja groß angekündigt, wenn die AfD stark abschneidet, dann geht es in Magdeburg drunter und drüber. Überhaupt nichts war. Also ich habe einen Polizeibericht mir gegoogelt, den musste ich schon mühsam suchen. Da stand keine außergewöhnlichen Vorkommnisse im Zusammenhang mit der Wahl in Sachsen-Anhalt, Polizeipräsidium. Ja, also da war wieder viel Lärm um nichts und das Gleiche wird jetzt so auch so sein. Ich denke, dass man sich erstmal zusammenraufen wird. Ich denke, die nächsten 14 Tage passiert gar nichts, weil wir haben ja noch 2 Wahlen. Das heißt, es wird sich auch bundespolitisch, die ducken sich jetzt alle weg. Mit Ausnahme vom Schulze, der hat gestern einmal ein bisschen, der war ja ziemlich angefressen von dem Ergebnis. Der wird vielleicht den ein oder anderen Satz loslassen. Mal schauen, wie stark das durch die Presse dann geht. Aber man wird versuchen, dieses Ergebnis erstmal unter dem Teppich zu halten. Und der Landtag von Sachsen-Anhalt tritt ja erstmalig überhaupt erst am 6. Oktober zusammen. Das ist noch ein ganzer Monat hin. Also da läuft noch viel Wasser die Saale hinunter. Und dann schauen wir mal, was dabei rauskommt. Sicherlich wird es im Hintergrund Gespräche geben. Ich gehe auch davon aus, dass das BSW mit der AfD ganz starke Gespräche führen wird in Bezug auf so eine Art überparteilichen Ministerpräsidenten oder parteilosen Ministerpräsidenten, den dann beide wählen könnten. Und so abenteuerlich ist die Geschichte gar nicht, weil wenn man sich ein bisschen in der Geschichte zurückblättert, Österreich hatte vor ein paar Jahren eine Expertenregierung, also überhaupt keine gewählte Regierung, sondern vom Präsidenten eingesetzte Expertenregierung aus Nichtpolitikern mehr oder minder. Und das hat gar nicht einmal so schlecht funktioniert. Also das erstens ist das rechtlich möglich, zweitens kann das ganz gut funktionieren und vielleicht ist es auch der Weg aus der Sackgasse. Ansonsten denke ich, dass diese Konstellation keine 5 Jahre hält. Schon gar nicht, wenn jetzt diese Fraktionen, die da sind, auch noch, wie zum Beispiel in Thüringen waren. Es kann ja sein, dass jetzt auch wieder Fraktionen dort auseinanderfallen. Also ich erster Linie halt BSW oder dass bei der AfD wieder irgendwelche Leute austreten und wieder so eigenes Süppchen kochen. Kommt auch gelegentlich mal vor. Und dann, ja.
1: Ja, aber welche Person soll das sein? Also
0: das ist schon, doch, das steht schon fest, es wird der Dieter Haller folgen.
1: Dieter Haller folgen, genau, ich wollte es gerade sagen. Ja, gut. Obwohl der ja nicht überparteilich ist, das kann man nun, weiß Gott nicht.
0: Er ist parteilos, also er ist parteinah, aber nicht parteilos.
1: Ja, aber nach seinen geschmacklosen Auftritten, die völlig unter der Gürtellinie waren, also nein, um Gottes Willen. Hast du einen Kandidaten, wer das sein könnte?
0: Also parteilos würde mir zum Beispiel einfallen, auch wo man vielleicht irgendwas machen könnte, wenn sich die CDU mal einen Ruck geben würde und vielleicht einmal ein Landesverband gegen die eigenen Parteilinien steht. Max Otte könnte ich mir als Ministerpräsidenten ganz gut vorstellen. Den Maaßen würde ich allerdings ausschließen, weil der war ja als Bundestagskandidat schon gescheitert. Dann hat er sich als Innenminister gesehen und jetzt ist er irgendwie ganz raus aus der Diskussion. Also der hat ein bisschen den Bezug zur Realität verloren. Aber Max Otte wäre zum Beispiel erstklassiger Vorschlag. Es gibt mit Sicherheit gute Leute im Land. Ja. Vielleicht auch irgendjemanden, der schon mal Ministerpräsident irgendwo war und nicht mehr so gebunden ist an Alt-CDUler vielleicht, so wie der Bernhard Vogel ja mal in Rheinland-Pfalz Ministerpräsident war und dann im Osten wieder. Irgend so ein Modell in diese Richtung. Ja, also wen ich aber dann ausschließen würde, aber da macht mit Sicherheit auch weder BSW noch oder AfD mit, das wäre die Angela Merkel, die ist ja auch arbeitslos.
1: mein Gott, was für Aussichten, ja. Angela Merkel, um Gottes Willen, ja. Was wird dieses Wahlergebnis mit der Bundespolitik machen, mit der Bundes-CDU nach dieser Vernichtung der CDU? Wird Friedrich Merz das überleben können?
0: Ach du meinst diesen zweiten Wahlkanzler, ja?
1: Ja, genau.
0: Also der Friedrich Merz, der hat ja meines Erachtens ein politisches Charisma vergleichbar mit einem gesprungenen Bidet. Ja.
1: Okay.
0: Also der bringt irgendwie überhaupt nichts voran. Er verspricht Dinge, die er hinterher nicht hält. Er kann weder die Partei führen, noch Leute begeistern, noch hält er sich an sein eigenes Geschwätz, wie Adenauer sagen würde. Und der ist komplett fehl in der Politik. Man dachte ja immer, dass nach Olaf Scholz kann es nicht mehr schlimmer kommen. Aber der Olaf Scholz, der hatte nur immer so ein bisschen diese Ausstrahlung und das Charisma von so einem Mainzelmännchen. Er sieht auch ein bisschen aus wie so ein Mainzelmännchen, der Olaf Scholz. Und das hat ihm irgendeine gewisse Form von Sympathie verschafft. Ich versuche immer, mir ein gewisses Mindestmaß an Sympathie für Friedrich Merz abzunötigen, aber ich schaff's einfach nicht. Mir ist der Mann einfach nur zuwider, wirklich zuwider bis zum Anschlag. Und ich denke, er wird jetzt noch an seinem Posten festkleben. Und ich denke auch, dass in Mecklenburg-Vorpommern und in Berlin die CDU und die SPD ziemlich eins auf die Mütze kriegen werden. Und dann wird das für Klingbeil, Baas, Friedrich Merz und Konsorten auch problematisch, das Ganze. Dann schauen wir mal. Also ich denke schon, dass wir in die Richtung gehen eines Kanzlers Hendrik Wüst.
1: Okay. Trägt dieses Wahlergebnis in Sachsen-Anhalt dazu bei, dass es weiter kippt, dass die Leute sehen, wow, die AfD hat so viel Stimmen geholt und es gibt genug Menschen, die immer gerne zur Mehrheit gehören, und würde sich das positiv für die AfD bei den nächsten Wahlen auswirken, dieses Ergebnis?
0: Das macht in jedem Fall, gibt das Aufwind, weil Erfolg macht sexy. Deswegen sind ja diese ganzen, gibt's ja diese Werbung mit den ganzen Prominenten, weil die Leute dann meinen, wenn ich mir dieses Shampoo auch kaufe, dann werde ich auch ein bisschen erfolgreicher. Also mit Sicherheit bringt das was. Ich bin jetzt schon mal gespannt. Wir haben ja am kommenden Sonntag schon wieder Kommunalwahlen in Niedersachsen. Da wird man schon sehen, in welche Richtung das geht. Ich denke, da wird die AfD auch massiv zulegen. Die treten ja auch flächendeckend an. Mittlerweile ist das ja alles kein Problem mehr. Und dann kommt Berlin und Mecklenburg-Vorpommern. Mecklenburg-Vorpommern ist es ja so, dass die AfD derzeit immer noch auf Platz 1 ist, obwohl die Manuela Schwesig ein bisschen von, also SPD ist die Ministerpräsidentin, die holt im Moment gerade ein kleines bisschen auf. Aber ich denke nicht, dass das ausreichen wird. Und wenn jetzt die AfD noch einmal so einen Schub von hinten bekommt, dann bleiben die auch vorn. Und wie gesagt, wir haben ja immer schon dieses Nord-Süd-Gefälle, die bürgerlichen Parteien sind ja generell traditionell im Süden stärker als im Norden. Und wenn in Mecklenburg-Vorpommern ganz im Norden die AfD auch schon Platz 1 erreicht, dann ist das ein Zeichen für die Zukunft.
1: Ja, Bernhard, hast du noch was ganz Wichtiges, was du loswerden möchtest?
0: Nee, das Wichtigste haben wir besprochen. Ich habe noch eine kleine private Sache. Wir wählen am 30. Januar einen neuen Bundespräsidenten. Und es ist eigentlich üblich, also der Bundespräsident wird von der Bundesversammlung gewählt und die Bundesversammlung besteht aus den Abgeordneten des Bundestages und einer gleich großen Anzahl der Abgeordneten, also Abgeordnete oder Delegierte der Länder. Die Landtage setzen immer fest, wer zur Bundesversammlung geht in ihrem Namen, um dort den Bundespräsidenten zu wählen. Und da ist es eigentlich üblich, dass die Parteien auf der Länderebene Prominente schicken oder Leute, die man aus der Gesellschaft heraus kennt. Also zum Beispiel Schauspieler oder Vertreter der Kirchen oder so wie mich Politikanalysten. Und ich hatte eigentlich die Zusage einer Partei in Bayern, dass ich auf den auf die Bundesversammlung nächstes Jahr gehen kann, woran sich jetzt aber wieder keiner mehr erinnern will, möchte, kann. Weil jetzt wollen die Herren nämlich alle selber nach Berlin fahren. Daher meine Bitte, wenn das irgendein Landesverband irgendeiner Partei in Deutschland jetzt mitbekommt und sieht und ihr braucht noch einen Delegierten zur Wahl des Bundespräsidenten am 30. Januar in Berlin, dann nehmt bitte entweder den Helmut Reinhardt oder mich. Wir bewerben uns hiermit ganz offiziell, weil ich möchte auch mal kostenlos nach Berlin fahren. Vielen Dank und Sie finden meine Kontaktadressen unten im Kleingedruckten.
1: Alles klar. Ja, Bernhard, gut, wir fahren nach Berlin, genau. Ich danke dir ganz herzlich.
0: Ist ja, ich darf noch was kurz anmerken zu dem Thema. Es ist ja wirklich so üblich. Also bei der letzten, bei der Präsidentschaftswahl, als der Max Otte kandidiert hat, da war ja der Dieter Stein zum Beispiel. Der ist ja von Berlin gesandt worden, vom Land Berlin als Delegierter. Und der ist ja Chefredakteur der Jungen Freiheit. Also sowas ist durchaus üblich. Und deswegen werden wir beide da auch prädestiniert.
1: Okay, Bernhard, ich danke dir ganz, ganz herzlich für deine Analyse des Wahlergebnisses in Sachsen-Anhalt. Herzlichen Dank dafür.
0: Vielen Dank und ich hoffe, wir sehen uns kurz vor Berlin wieder. Also ja, jetzt in 14 Tagen kurz vor Berlin und dann in Berlin.
1: Okay. Ja, danke dir. Liebe Zuschauer, Ihnen auch ganz herzlichen Dank fürs Zusehen und für Ihr Interesse. Ja, schreiben Sie Ihre Meinung zum Wahlergebnis in Sachsen-Anhalt in die Kommentarleiste. Bitte abonnieren Sie unseren Kanal, lassen Sie ein Like da, aktivieren Sie die Glocke. Und ganz besonders würden wir uns über ein Abonnement unseres Politik-Spezialmagazins freuen. Alle Infos dazu finden Sie in der Videobeschreibung und ganz oben im Kommentarbereich. Ich bedanke mich ganz herzlich bei Ihnen und sage bis bald.

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1: 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Jetzt Meldungen aus der Trigger FM Redaktion. Die Anschuldigungen Deutschlands wegen der Drohne in Leipzig seien der Beginn eines echten Krieges. So hat der russische Außenminister die Erklärungen der Bundesregierung nun kommentiert. Außenminister Sergej Lavrov bezeichnete so ein Spiel als absolut inakzeptabel und fügte hinzu: Ich denke, das muss man nicht noch lange erklären. Sie wollen wieder Krieg. Das waren die mit Abstand deutlichsten Worte, die es aus Moskau bisher in Richtung Berlin gegeben hat, meinen Russland-Experten. Nachdem die AfD einen historischen Wahlsieg in Sachsen-Anhalt eingefahren hat, werden in der Union deutliche Stimmen laut, wonach der Regierungsbildungsauftrag nun bei der AfD liegt. Sowohl der CDU-Bundestagsabgeordnete Sepp Müller als auch die Junge Union des Landes sehen die Partei in der Verantwortung, eine Regierung zu bilden und wollen selbst in die Opposition gehen. Zur absoluten Mehrheit fehlen der AfD zwar noch Sitze, aber scheinbar rechnet man mit Überläufern aus der CDU. Der frühere Bundesinnenminister Thomas de Maizière, CDU, hat die AfD nach ihrem historischen Wahlsieg in Sachsen-Anhalt als Partei der Hoffnung bezeichnet. Die CDU kann voraussichtlich nicht mal einen einzigen Wahlkreis gewinnen. Auch der abgewählte Ministerpräsident Sven Schulze liegt in seinem Magdeburger Wahlkreis hinter dem AfD-Kandidaten. Außer der AfD kann nur die SED-Nachfolgepartei Die Linke mit Direktmandaten rechnen. Die AfD hat in Sachsen-Anhalt Geschichte geschrieben und ihre Umfragewerte sogar noch übertroffen. Die Funktionäre der halbierten CDU geben sich trotzdem unnachgiebig. Laut Medienberichten hat das Bundespräsidium der Partei sich darauf verständigt, dem AfD-Spitzenkandidaten Ulrich Siegmund nicht zu gratulieren. Zur Begründung sei auf die Einstufung des Landesverbands durch den Verfassungsschutz als gesichert rechtsextrem angeführt worden. Die CDU wird niemals mehr eine Wahl gewinnen, sagte AfD-Chefin Alice Weidel am Wahlabend. Mit dem bisherigen Kurs habe sich die Union völlig festgefahren. Bundeskanzler Friedrich Merz hat in Sachsen-Anhalt laut Infratest DIMAP nur noch eine Zustimmungsquote von 9%. Die Trigger FM-Meldungen. 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
3: Es ist Freitag in der 36. Woche 2026 und hier ist nacktes Geld. Für alle, die wissen, dass Geld die Welt regiert und verstehen möchten, wie genau. Ich begrüße euch da draußen und mir zugeschaltet meine zwei Lieblingskollegen für Finanzfragen, Hermann der Banker und Mike the Pirate. Grüßt euch, ihr beiden.
4: Hallo.
5: Hallo zusammen.
3: Hermann, du warst 30 Jahre ein Herr der Banken, du hast für sie und mit der Politik Milliarden bewegt. Dafür hast du Millionen von ihnen bekommen. Heute bist du Privatier. Arbeiten muss einzig noch dein Gewissen. Und darum berichtest du uns hier von all dem, was du in der Finanzelite gelernt hast. Bevor wir damit starten, mein üblicher und täglich wichtigerer Hinweis, denn dieser Podcast macht keine relevanten Werbeeinnahmen und er hat auch keine Sponsoren. Wir arbeiten für niemand anderen als euch, unser Publikum. 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Hermann sieht von euren Spenden wie üblich nichts. Stattdessen gibt er immer weiter vom Wertvollsten, das er hat, seiner Lebenszeit. Dafür sage ich nicht nur herzlich Danke, sondern habe auch Grund und Anlass, das in besonderer Weise heute zu besprechen. Bevor wir das aber machen, natürlich ein Blick auf unser wie immer volles Programm. Wir müssen viel über Zinskurven sprechen, und zwar diesseits und jenseits des Atlantiks. Die spielen inzwischen auf Steroiden, wie Hermann mir erklärte. Wir müssen über Gold sprechen, das aus jenseits des Atlantiks, nämlich von den USA, zurückgeholt wird nach Holland. Über die Frage, wie kriegstüchtig Finanzen werden können und wie Kryptos und Tokenisierung dabei eine wichtige Rolle spielen können. Dabei helfen uns natürlich wie immer die Krypto-News mit Mike the Pirate, die wir zu dem Thema auch noch auf der Pfanne haben. Aber wir haben natürlich vor allen anderen Dingen ein volles Programm oder eine volle Buchung bei Freihafen zu vermelden, die uns sehr freut. Denn Hermann, mit Pius dem Banker zusammen berichtest du ja in einer kleinen Breakout-Session, in einer kleinen Nebenveranstaltung über die Innereien, kann man sagen, der Finanzkrise 2008. Und da sind nur noch eine winzige Handvoll Plätze frei. Das ist weggegangen wie geschnitten Brot, kann man sagen.
4: Wahnsinn. Ja. Wahnsinn. Pius wird sich freuen, wenn er uns zuhört. Liebe Grüße. Ich freue mich natürlich auch. Es gibt vieles zu berichten und ich glaube, es wird eine unterhaltsame Breakout-Session. Er freut sich genauso wie ich. Wir bringen vielleicht noch einen dritten Mann mit, der das Ganze auch erlebt hat und jetzt sicher zuhört, weil seine Freundin jede Woche das hört und meint, ich hätte Ahnung von Finanzen. Und er natürlich da noch ein bisschen hinterherhinkt. Er war nur Sales, ich war Trading.
3: Interessant, ich grüße ihn auch. Ich ahne, wen du meinst, und ich muss grinsen, wenn ich an ihn denke. Das Erstaunliche ist, dass von großen Leuten viele Freundinnen und Frauen zuhören. Das habe ich jetzt oft gehört, teilweise von Namen, die ihr alle sehr gut kennt. Ja, meine Frau hat sie immer gehört oder hört sie immer, deswegen bin ich mal bereit. Das freut mich natürlich mal besonders, weil es gibt ja nun kaum einen stärkeren Hebel, den man haben kann bei irgendwelchen Gästen oder Ansprechpartnern als ihre Partnerin. Also wenn ihr Lust habt auf diese Zusatzveranstaltung, dann braucht ihr auch ein Hauptticket, denn das Ganze ist wirklich dann obendrauf gesattelt als Nebenveranstaltung. Es bleibt dann auch Zeit für die anderen Veranstaltungen. Geht auf freihafen.live, holt euch da euer Ticket, wenn ihr Lust habt. Es wird gut voll, darüber freuen wir uns. Es sind noch ein paar Plätze frei, die geben wir gerne auch noch ab, weil je mehr, desto besser, denn ihr seid ja die Stars des Freihafens, beziehungsweise diejenigen, die sich kennenlernen sollen. Wir, die man so ein bisschen kennt, helfen ja eigentlich nur dabei, ein bisschen das Eis zu brechen und die Hände zueinander zu führen, damit wir endlich wegkommen aus einer Vorbild- und Hinterherhechel-Sicht der Dinge und selbstständig werden. Was ihr natürlich alle tut, wenn ihr diesen Podcast hört, bevor jetzt Beschwerden kommen, das weiß ich ja, aber man kann es ja immer noch etwas besser trainieren zusammen und vor allem sich direkt verbinden, ohne irgendwelche Technik dazwischen, die ja unter Kontrolle von anderen Mächten sein kann. So, genug der Werbung und der Vorfreude. Wir haben mehr als genug Arbeit vor uns, denn du sagst, Hermann, das Zinskurvenspiel, das ja hier schon Thema ist, seit der Podcast startete, das ist von besonderem Interesse derzeit. Die Staaten frisieren ihre Zinskurven mit der einfachen Begründung, dass sie die natürlich möglichst niedrig haben wollen, weil sie sich für billig Geld selbiges leihen möchten am Finanzmarkt zur Finanzierung ihrer Macht- und Reichtumspläne. Aber die Zinsen steigen immer weiter und die USA führt momentan im Prinzip das Spiel an bei der Manipulation oder beim Yield Curve Management. Das hat jetzt neue Höhen erreicht, sagst du.
4: Ganz genau. Also das war ja der Auslöser auch für die Bitcoin Rally, als Scott Bessent, der amerikanische Finanzminister, erklärt hat, dass jetzt pro Operation, also pro Markteingriff, nicht mehr 2 Milliarden der langfristigen Verbindlichkeiten zurückgekauft werden auf Kosten der kurzfristigen. Also sie müssen es ja irgendwo hernehmen, aber sie kaufen statt 2 Milliarden langfristige Verbindlichkeiten eben 4 Milliarden zurück. Und darauf gab es schon einen richtigen Schwung, eben Bitcoin, Gold, Silber. Das hat dann Kevin Warsh, der Fed-Chef in Jackson Hole, bei dem Symposium der Zentralbanken probiert, wieder herunterzureden. Was aber jetzt gestern rauskam, ist, dass das Treasury nämlich diese 2 und 4 Milliarden sich angeschaut hat und anscheinend noch nicht so ganz mit der Schnelligkeit zurechtkommt. Sie werden das nämlich auf bis zu 12,5 Milliarden ausweiten. Und das heißt, sie werden einige der sogenannten Off-the-Run-Bonds, was sind das? Also wenn jetzt ein Bond als 30-jähriger Bond kommt vor 5 Jahren, dann ist das heute ein 25-jähriger Bond. Und 25 Jahre ist eben nicht eine Benchmark oder so ein Knotenpunkt, an dem sich sehr viele Modelle orientieren. Und deshalb sind da die Handels, Aktivitäten ein bisschen illiquider. Und das kann man Management nehmen, aber bei 12,5 Milliarden ist das eigentlich schon auffällig. Es geht ihnen nicht schnell genug, dass die Zinsen hinten nicht nur nach unten gehen, sondern erst einmal im Zaum gehalten werden. Also ich habe mir da auch mal angeschaut, was so Forward, das ist jetzt ziemliche Terminologie aus dem Swap-Handel, da gibt es 10-Year Forward. Also das heißt, man kann heute schon handeln, wie sind die 10-Jahres-Zinsen in 10 Jahren. Mhm. Und die sind deutlich höher als heute. Und das bedeutet, dass der Kapitalmarkt im Moment davon ausgeht, dass die Zinsen wesentlich länger oben bleiben werden. Also das ist kein temporärer Blip jetzt nach oben und kommt sofort wieder nach unten, sondern dass die auch in 10 Jahren, eben jetzt bei den deutschen Zinsen, die sind jetzt so um die 3,37, 3,38, also auch schon ordentlich gestiegen. Aber da reden wir in 10 Jahren von 3,60, 3,70. Und das
3: wo kann man das sehen? Ten Year Forward, wo kann man das angucken? Das ist wirklich spannend.
4: Genau, das siehst du eigentlich auf Bloomberg und das sind sehr spezielle, also ich weiß nicht, ob es das irgendwo umsonst zu sehen gibt. Ich habe es nur bei einem Post gesehen von jemand, der da täglich mitarbeitet. Okay. Und von daher habe ich das übernommen, weil das ist wirklich sehr, sehr spezifisch, auch für den Bondhandel. Das ist auch sehr wichtig für Lebensversicherer und Pensionsfonds, die eben sehr lange Liabilities haben, die damit auch ungefähr festlegen können, welchen Grad des Investments sie im Moment eingehen. Und wenn natürlich der Kapitalmarkt jetzt handelt, ob das jetzt die reinen Zinsen sind, das Ganze gibt es auch auf Inflation. Also du kannst auch die Inflation in 30 Jahren heute schon handeln. Das ist halt sehr illiquide und da treffen sich nur ab und zu eben Käufer und Verkäufer, aber es sind eben diese Kapitalmarktteilnehmer, die sehr lange Verbindlichkeiten haben. Das heißt, so eine Lebensversicherung bzw. Rentenversicherung, die in 25 Jahren anfangen muss, dann für 20 Jahre auszuzahlen, die schauen sich das heute schon an. Also das ist sehr speziell für Bond, gerade für Bondhandel. Und von daher wollen wir da gar nicht so viel Zeit verlieren, weil ich kriege oft Hinweise, das ist zu viel Vokabular. Aber es gehört natürlich dazu, dass man lernt, wo kriegt man solche Informationen her, wie zum Beispiel ein Kapitalmarkt in 10 Jahren laut den Informationen, die ich heute habe, aussehen kann. Und da ist eben, was jetzt im Moment präsent auffällt, dass die amerikanischen Ministeriumsmitarbeiter eben bekannt gegeben haben, sie wollen bis zu 12,5 Milliarden für die nächste Operation ausgeben. Das heißt, hier werden die Investoren und gerade die Primary Dealer, das sind also diese Erstdealer, die bei jeder Auktion auch mitbieten, damit auch der Staat seine Anleihen im Grunde genommen garantiert los wird, die werden jetzt aufgefordert, Gebote abzugeben bzw. Angebote an die Zentralbank, was sie gerne verkaufen würden. Und das zeigt natürlich, sie haben praktisch die Geschwindigkeit verdreifacht. Scott Bessent bei 5,30 hat in den Yen interveniert. In den letzten Stunden ist da schon wieder eine relativ große Bewegung im Dollar-Yen gewesen. Man geht davon aus, dass die japanische Notenbank hier massiv interveniert. Und das hatte ich beim letzten Mal schon gesagt, wenn das einmal der Fall ist und ein Zentralbanker oder ein Finanzminister die Worte whatever it takes in den Mund nimmt, dann weißt du, dass irgendetwas sehr, sehr im Argen liegt. Und das ist eben jetzt die langfristigen Zinsen, 10, 20, 30 Jahre, die sie probieren, eben nicht nur unter Kontrolle zu bringen, sondern auch nach unten. Und das Ganze geht einher, wie wir das hier auch schon beschrieben haben, mit einer Flut von Emissionen von kurzfristigen Anleihen, das sogenannte T-Bills, also bis zu einem Jahr. Das kann man verfolgen, indem man zum Beispiel schaut, worauf wir nachher sicher bei Mike noch kommen, wie viele Stablecoins emittiert werden. Also ich bekomme jetzt eigentlich stündlich 250 Millionen auf über Circle USDC, 500 Millionen USDC. Und daran sieht man, sobald die begeben werden, fangen natürlich diese Tether für USDT und Circle für USDC an, beziehungsweise haben schon diese kurzfristigen Staatspapiere gekauft. Zwar nicht in vollem Umfang, aber eben in riesigen Milliardenmengen. Und das trägt dazu bei, dass ich eben der Meinung bin, und ich habe das bisher von anderen noch nicht gelesen, ich weiß gar nicht,
3: doch, warum ich habe es jetzt gelesen. Doch, bei Tiki habe ich es jetzt gelesen, weil ich weiß ja, was jetzt kommt. Du hast ja letzte Woche vorausgesagt, Stablecoins wären der neue Börsenmarkt. Und rate, wie die Tiki-Schlagzeile von seinem Wirtschaftsreporter lautet, der das genauso sagt. Sie lautet exakt so. Also schönen Gruß an einen Herrn Mattheis, der offensichtlich Hörer dieses Podcasts ist, weil der Zufall ein bisschen viel war, dass er das 3 Tage danach dann selber schrieb. Wir freuen uns, dass auch die Kollegen bei Tichys Einblick sich mit dir fortbilden. Hermann ist für alle da. Also du hattest gesagt, USDC wird kommen als neuer Börsensektor, als neuer Finanzsektor, und hattest ja im letzten Podcast auch geschrieben, dass die Altindustrie darauf gar nicht mal so positiv reagiert.
4: Genau, also im Grunde genommen wird mit den Stablecoins bereits eine neue Dollar-Infrastruktur aufgebaut. Ja, und das siehst du eben daran, dass es jetzt diese Milliarden gibt. Die EU hechelt hinterher, verbietet natürlich Krypto, macht Mika und alles, damit du da nicht involvierst, und wundert sich dann. Ich glaube, Mike, korrigier mich, wenn ich falsch liege, irgendwo so um die 450 Millionen Euro Stablecoins gibt es, während es irgendwo um die 350 Milliarden oder 330 Milliarden US-Dollar Stablecoins gibt. Und das bringt mich eben dazu, zu glauben oder anzufangen, genau hinzuschauen, wie diese T-Bills in Zukunft, die in die Stablecoins aufgenommen werden, verzinst werden. Im Moment bekommen diese Anbieter der Stablecoins da 3,5 bis 3,75%, nämlich den Korridor, den die amerikanische Zentralbank festgelegt hat für das Geld praktisch unter Banken. Was passiert jetzt, wenn sie das auf 1% nach unten nehmen? Es wird eine massive Erleichterung für das amerikanische Finanzministerium geben, und sie werden natürlich, wenn eine 30-jährige Anleihe bei 5,3% handelt und eine 20-jährige bei 4,8%, dann werden sie natürlich zurückkaufen, was das Zeug hält, und bei 1% dann in die Stablecoins stecken, was nur alles reinpasst. Und das bedeutet, das, was wir ja auch schon länger sagen, sie werden diesen US-Dollar-Stablecoin als praktisch neue Infrastruktur über die Welt verteilen. Und egal, mit wem ich da spreche, die sagen, naja, wenn du in Brasilien sitzt, dann hättest du auch lieber einen Dollar-Stablecoin als einen brasilianischen Real. Und so geht es eben den Euro-Ländern auch. In UK hat man das, glaube ich, bei 10 oder 20.000 Pfund gedeckelt, dass man sagt, mehr darfst du in USDC oder in US-Stablecoins nicht halten, weil da haben ja die Engländer, UK hat nichts davon. UK hat nämlich im Moment auch ein riesiges Problem, nämlich die 30-jährigen Zinsen, die sehr entscheidend sind für die Pensionszusagen, die auch gemacht wurden. Also da liegt in UK auch enorm was im Feuer. Und da hatte die Regierung so halbherzig probiert zu sagen, naja, wir machen auch einen Stablecoin und dann verkaufen wir da unsere Short-Sterling-Papiere da rein, also auch ähnlich wie die T-Bills. Und das werden die Amerikaner nicht zulassen. Sie sitzen da als Marktführer und sie werden ganz klar sagen, also Freunde, der Markt der Stablecoins gehört uns. Und ich habe diese Woche was sehr Interessantes gepostet von jemandem, der durch London läuft und offensichtlich sehr viel Ahnung von Bitcoin hat und auch das erklärt hat, dass Amerika praktisch hier einen USDC ausgeben wird, beziehungsweise ausgegeben hat, den sie nicht unmittelbar beeinflussen, aber den sie natürlich kontrollieren. Also im Europaraum ist das natürlich der Euro-digitale Coin, soll ja unter der Herrschaft der EZB kommen. Das ist in Amerika offiziell privat, aber wir wissen alle, dass Amerika relativ gut ist, zu allokieren oder herauszufinden, wo welche Summen liegen. Und Scott Bessent war vor 1-2 Tagen auch auf diesem Symposium der G20, wo auch unser Genosse Klingbeil war. Dazu kommen wir ein bisschen später, da habe ich auch noch eine Anmerkung. Aber auf jeden Fall hat Scott Bessent eine Rede gehalten und hat den Iranern oder der Führung des Iran klar gesagt, wir wissen auf den Virgin Islands, wo eure 100 Millionen Dollar Konten und wo eure 100 Millionen Dollar Häuser liegen. Und ich kann euch versprechen, wir frieren das ein. Also da ist natürlich auch der Markt im Grunde genommen staatsabhängig. Sie werden da weiter kontrollieren und alles versuchen. Und deshalb, da kommen wir nachher in den Krypto-News und auch danach, gibt es wenige Möglichkeiten, aber es gibt sie, dem Ganzen noch ein bisschen zu entgehen. Amerika im Moment, muss man nur wissen, sie sind verzweifelt und probieren die Zinsen unter Kontrolle zu halten. Die Japaner werden wahrscheinlich trotzdem noch ein paar Bonds verkaufen. Was sie jetzt wissen, beziehungsweise was der ganze Kapitalmarkt weiß, bei 5,3% auf die 30-jährigen Zinsen ist Amerika da und hält die Hand auf und sagt, was immer ihr verkaufen wollt, wir werden da die Liquidität zur Verfügung stellen. Und das heißt natürlich, wenn man den Goldpreis anschaut, Silber und auch Bitcoin, das wird weitergehen. Es ist wie Gelddrucken, es ist inflationär, auch wenn die großen Experten da alle immer noch davon ausgehen, ja, das ist ja gar nicht so schlimm für die Inflation und das kommt ja eher aus dem Öl. Nein, nein, hier wird gedruckt, was das Zeug hält. Wir sehen das an der immer weiter wachsenden und jetzt wieder schnell wachsenden M2-Geldmenge über die Welt verteilt und gerade im US-Dollar. Und da kommt einiges auf uns zu und deshalb sind wir ja hier auch bedacht, auch ein bisschen Risiko für September und Oktober rauszunehmen, aber ich kann immer nur wiederholen, physisches Gold, physisches Silber und Bitcoin sind meine Verteidigungslinien für das, was kommt. Ja, und im Euroraum wird auf Krieg getrommelt, das wird an den Amerikanern nicht vorbeigehen. Die größte Errungenschaft von Lars Klingbeil bei dem G20-Treffen aller Finanzminister, aller Großen, war, dass er dafür gesorgt hat, dass der russische Finanzminister, den Bessent auch eingeladen hat, dass der nicht mit aufs Bild konnte. Und daran sieht man halt, sie sind nicht an Gesprächen interessiert, sie haben keine Ahnung von dem, was sie tun. Und von daher wird das natürlich bitter auf die Eurozone zurückfallen. Und das Zinskurvenspiel schauen wir uns ja gleich an. Aber die US-Seite ist eben so, dass man deutlich jetzt sieht, was wichtig für sie ist und wo sie was herausarbeiten wollen. Die Inflation kommt nicht aus dem Öl, sie kommt aus dem Crack-Spread, den wir ja auch schon mehrfach diskutiert haben. Das heißt, es geht um Raffinerien. Und wenn man sieht, dass mittlerweile Diesel bei über 100 Dollar Crack-Spread handelt, das ist nämlich die Differenz zwischen dem Rohöl und dessen Verarbeitung, die dann an der Zapfsäule Diesel eben so teuer macht. Und da kann man nur sagen, die Raffinerien, die immer noch am Netz sind, und wir haben ja auch schon öfter darüber gesprochen, dass, wie es der Zufall will, sehr viele Raffinerien in den letzten Monaten zerstört wurden. 98% ist die Auslastung der amerikanischen Raffinerien. Das heißt, der Ölpreis ist zwar jetzt hochgegangen, wieder Anfang 90 Dollar, aber der wird nicht auf 120 oder 150 im Rohöl steigen, weil einfach die Abnehmer, die

0: Spike im Diesel. Und das bedeutet, dass wir weiter auch Nahrungsmittelinflation sehen werden, weil der Transport und die Aussaat beziehungsweise dann auch das Nutzen der Maschinen alles am Diesel hängt. Und wenn da der Crack Spread bei $100 ist, da liegt für mich eben der Hund begraben. Das wird wehtun und das wird eben jetzt permanent anziehen.
1: Also, okay.
0: So wie es aussieht.
1: Also mittlerweile schätzen Analysten die Wahrscheinlichkeit für die weitere Erhöhung um die 70%, wohl, das war vor einer Woche noch um die 40%, Nordea-Analysten und solche der CME Group. Also man erwartet, dass es immer weiter steigt mit den Zinsen in den USA. Passt ja zu deiner Prognose. Südkorea macht auch mit. Da haben die Leitzins jetzt auf 3% erhöht. Südkorea ist nicht Japan, so viel weiß selbst ich, aber es ist ja auch ein wichtiger ostasiatischer Markt, bei dem ja vor kurzem auch gerade ein Mini-Crash sozusagen dafür gesorgt hat, dass einige, die wohl dort sehr mit Hebel wetten, viel Geld verloren haben. Also diese Instabilitäten hat schon den kleineren Markt Asiens deutlich mit betroffen. Und du sagst, dieses Zinskurvenspiel, also dass letztlich der Ausdruck der Verzweiflung der völlig überschuldeten Länder, da sind die USA eben ganz vorne, das schlägt auch in Europa durch. Und da haben wir eine interessante Situation derzeit, dass Italien, da hast du mich darauf hingewiesen, geringere Zinsen für 10-Jahres-Bonds hat als Frankreich. Das ist sehr erstaunlich, weil Italien, der klassische Wackel- oder Weichmeier-Kandidat in Europa, der nicht für seine stabile Haushaltspolitik bekannt ist, sondern eher für, ja, sagen das Gegenteil, der steht jetzt besser da, was das Vertrauen der Anleger auf langfristige Wertigkeit seiner Wirtschaft angeht, als Frankreich. Und das wirft ein Schlaglicht auf die Tatsache, dass Frankreich die USA Europas sind, wenn es um die Staatsverschuldung geht. Und ja, letztlich ein Damoklesschwert über den verbleibenden Finanzen oder der verbleibenden Stabilität auch des deutschen Haushalts.
0: So sieht's aus. Also Italien war, seit es den Euro gibt, noch nie im Credit Spread oder in dieser 10-Jahres-Zinslandschaft unter Frankreich. Aber ich habe mir heute auch mal angeguckt, was haben denn meine Lieblingsgriechen getan? Ich war ja 2009 beziehungsweise 2010 bis 12 auch sehr intensiv mit Griechenland befasst. Ich habe da mitgeholfen, 3 der 4 größten griechischen Banken zum vierten Mal zu rekapitalisieren und habe dann praktisch die ganzen Portfolien gesehen, war dann auch bei der damals Troika auf der anderen Seite und durfte mir 34 Leute von vorne anschauen, die alle sehr wichtig von der ganzen EU-Soße eingeflogen wurden. Das waren auch die Erfahrungen dann mit Brüssel. Und die Griechen, also nur mal jetzt die absoluten Levels. Frankreich handelt im Moment bei 4,24%. Zur Erinnerung, Deutschland ist so bei 3,37. Die Italiener sind bei 4,21, also nur knapp durch, aber durch. Die waren früher deutlich höher, so 30, 40, 50 Basispunkte. Und jetzt die Griechen sind bei 4,07. Und warum sind die Italiener und die Griechen so deutlich praktisch jetzt besser gestellt als Frankreich? Das ist einmal die Staatsquote und dann sind es die Ratingagenturen, die eben darauf achten, gibt es Regierungen, die zumindest den Anschein wahren, dass sie etwas tun, um das Defizit und ihre Probleme nicht in den Griff zu bekommen, so weit will ich gar nicht sagen, aber vielleicht zu mindern, beziehungsweise vielleicht auch anfangen, die Ausgaben zu reduzieren oder vielleicht die Staatsquote zu reduzieren. Und das siehst du dann in den 10-jährigen Zinsen. Und da hat Griechenland eben mit 4,07 17 Basispunkte weniger als Frankreich. Und das zeigt Frankreich, A, mit Lame Duck Macron, der kann nicht mehr gewählt werden und mit den ganzen Problemen, die sie ähnlich wie die Deutschen haben, sind das einfach Dinge, die sind zum Scheitern verurteilt. Und das heißt, dass wir in Europa noch Spaß haben werden. Die Deutschen sitzen immer noch da und denken, naja, 3,37 ist hoch. Da kann ich nur sagen, orientiert euch an den Franzosen. Die haben natürlich eine wesentlich höhere Staatsverschuldungsquote. Aber bei dem Defizit, an dem Lars Klingbeil ja, arbeitet und es weiter vergrößert, ist es nur eine Frage der Zeit, bis wir auch auf diese Levels kommen. Also es war immer so, dass Frankreich nicht Richtung Deutschland geht, sondern Deutschland Richtung Frankreich.
1: Ja, wir gehen dahin, weil wir es am Ende bezahlen werden müssen. Also die immer wieder im Gespräch befindlichen Euro-Bonds, also letztlich das, worauf ja worauf solche Verbrecher wie Ursula von der Leyen schon immer hinarbeiten, die offizielle gemeinsame Verschuldung der EU-Insassen, das wird so sicher kommen wie das Amen in der Kirche. Was bleibt denen? Und wenn sie den Krieg eben nehmen, den sie gerade vom Zaun treten, um sie dann offiziell einzunehmen, sind es halt Euro-War-Bonds. Klingt ja auch gleich viel besser, oder? Ja. Gemeinsam für unsere Demokratie.

0: Die Anleihen.
1: Richtig. Euro-Kriegsanleihen gegen den Russen. Schlag Putin mit deinen verbleibenden 100 Euro. Ich wollte noch anmerken in dem Kontext, ganz unqualifiziert, wie ich so bin in Finanzfragen, wenn man diese Stablecoin-Projekte, die daraus finanziert werden, betrachtet, sieht man ja auch einen riesigen Unterschied im Europa versus USA. Nicht nur das jetzt, wenn ich das richtig verstanden habe, Faktor 1000 an Kapitalisierung da der Unterschied ist. Auch die Speaking Points schon bei denjenigen, die das da vermarkten, also die Politiker, sind ja ganz andere. Die Europäer, also die Uschi und ihre Schwester, die Lagarde, ja, die Dame, die Verurteilte, strafrechtlich wirksam verurteilt, aber von der Strafe freigestellt wegen ihrer besonderen Persönlichkeit, kein Scherz, googelt es in Frankreich, betonen ja, wie sehr man damit die Verkehrssicherheit des Kapitals steuern kann, also Stichwort Staatsgutscheine, die steuern, wofür du sie ausgeben kannst. Der Coin ist also stabil in dem Sinne, dass er stabil kontrolliert wird von Lagarde. Und die Amerikaner mit ihrer relativ offenen Korruption legen aber ja durch diese Instanzentrennung zumindest der ausgebenden Instanzen von der Staatlichkeit die direkte Kontrolle über das Funktionieren dieses Coins in privatwirtschaftliche Hände, womit eine gewisse strukturelle Ansage da ist, dass die nicht direkt nun entscheiden, ob du dein USDC eben ausgeben kannst für ein Ticket raus aus ihren Inseln. Und es ist ja auch nicht geübte amerikanische Praxis, jetzt mit Kapitalverkehrskontrollen die Nutzer ihrer Währung zu kontrollieren. Die Amerikaner wollen Geld machen und Geld kontrollieren üblicherweise mit ihren Bestrebungen. Die Europäer treten ganz offenkundig an, um das Verhalten, um die Menschen, um die Freiheit zu kontrollieren mit diesen Coins. Das sind natürlich Nuancen, man kann immer noch argumentieren, nimmt sich ja nichts. Klar, alle diese Dinger sind staatlich abhängige, gar keine Frage. Das sehe ich auch ganz klar, aber man sieht eben auch in diesem Thema Choose Your Empire. Du kannst also natürlich die Technik im Ganzen verfluchen. Sie wird dann kommen, sie wird genutzt werden und man kann sich eben entscheiden, welche man noch relativ besser findet als die andere. Ja, aber das.
0: Also, wir haben ja auch über den KOSPI gesprochen und da siehst du ganz klar, die Südkoreaner sind auch jetzt für die ganze Krypto-Landschaft im Moment sehr wichtig, weil sie extrem risikofreudig sind. Und wir sehen ja, was aus Amerika kommt. Diese Prediction Markets, also die ganzen Vorhersagemärkte und alles, was so an Hebelwirkungen und sowas ist, will Donald Trump nach Amerika ziehen. Wie du immer so schön sagst, the whole world is a casino, I don't like it, aber ich verdiene daran. Ja? Und die Amerikaner sagen eben, naja, wenn du hart arbeitest und wenn du smart bist und wenn du uns folgst, nämlich so Nancy Pelosi-Tracker, wenn du die gleichen Aktien kaufst und uns hilfst, die hochzupushen, dann kannst du auch ein paar Krümel vom Topf haben. Und da sind die Amerikaner eben ganz anders. Die Europäer und gerade die EU sind auf die totale Verarmung aus. Ja. Und du siehst, die von der Leyen, ich möchte die Zahlungsströme in ihrem Konto beziehungsweise in den Offshore-Konten oder Offshore-Kreditkarten, die würde ich gerne mal sehen. Aber das sind die einzigen, die nicht offengelegt werden. Und von daher soll jetzt jeder auch so weit kontrolliert werden, wer dieses Interview mit dem Genossen Wildberger, unserem digitalen Minister, gesehen hat, was jetzt alles in diese ID-Wallet soll, da stellen sich dir die Nackenhaare. Und es ist eben so, es geht Schritt für Schritt weiter. Du hast ja auch angesprochen, was Mike auch gepostet hatte, diese CRD6, dass jetzt die Insassen der EU im außereuropäischen oder außer EU-Land nicht mehr Bankkonten eröffnen können. Das war mit dem 11. Juli vorbei. Und wir waren da auch schon sehr früh, eben Liechtenstein oder Schweiz vorzuschlagen, weil das ist jetzt ab 11. Juli eben nicht mehr erlaubt. Beziehungsweise doch, du darfst ein Konto eröffnen. Ja. Die EU weist nur die Banken an, dass sie dir keins geben sollen. Ja. Also offiziell kann natürlich die Rede sein, du hast doch die Freiheit, geh doch zur UBS in Zürich.
1: Genau. Und die macht es ja freiwillig mit, so ist es. Genau. Ja. Aber natürlich, auch da gilt wieder, was ich hier jedem empfehle, um seine sogenannten GEZ-Gebühren nicht zu bezahlen. Es ist ja lächerlich einfach, dem zu entkommen, wenn man ehrlich ist. Es ist wieder Jammern auf hohem Niveau, das muss ich denjenigen sagen, die dann immer rumjammern, nicht jeder kann das, nicht alle sind so reich, nicht jeder schwimmt im Geld wie Paul und Hermann, darüber wird noch zu reden sein, über dieses Schwimmen, ich würde nämlich schrecklich gerne, aber ich darf auch nicht mal im Geldspeicher von Hermann regelmäßig schwimmen, aber ihr könnt alle beispielsweise einfach südlich des Rheins euch einen Tag anmelden, ihr geht in eine schweizerische Gemeinde, stellt fest, müsst euch einen Mietvertrag holen und sagt dann, ich bin jetzt hier, dann kriegt ihr erstmal eine provisorische Anmeldebescheinigung, damit könnt ihr sehr wohl euer Konto aufmachen, bei diversen Schweizer Banken. Ja klar ist das lästig, natürlich ist das mühsam, man muss selber tätig werden, ins Auto einsteigen oder gar rüberfliegen. Das dauert alles und es gibt keine Anleitung und niemand nimmt einen an die Hand. Ich weiß, ich predige natürlich hier wieder zum Kirchenschiff oder zum Kirchenchor, weil wer hier zuhört, der lacht darüber und sagt, habe ich längst gemacht, mein Lieber, ja, Junge, bleib mal ruhig. Es ist aber ein Großteil eben dieser Menschen, die sagen, ja, eure Tipps dieser Art, das ist ja alles nicht, da gibt's keinen etablierten Weg, das kriege ich nicht per Klick und PayPal bezahlbar direkt im Netz, aber es geht noch. Also abmelden, weg ist es, so funktioniert das deutsche Recht. Ihr könnt euch zum Beispiel auch mit 5 Freunden zusammen anmelden irgendwo, dann zahlt nur einer GEZ-Gebühren und man hat erstmal den Anteil der Rundfunkgebühren minimiert. Das schlage ich regelmäßig vor und die Antworten, die ich dann bekomme, sind genauso, ja, aber das ist ja so ordnungswidrig, das darf man ja gar nicht machen. Da muss ich dann immer denken, ja, Leute, dann, ja, wer bloß keine Ordnungswidrigkeit begehen will, der soll sich doch bitte gleich im Lager melden und die gestreiften Hosen anziehen. So ist es eben auch jetzt mit diesen Kontoeinrichtungen. Und wer dann jetzt nicht spätestens erkennt, dass man ihm sein Geld nehmen will, ja, weil jede Kontrolle darüber und dann sein Geld nimmt und weggeht, da sage ich ganz ehrlich, selber schuld. Tut mir leid, mir fehlt da auch erheblich das Mitleid mit denjenigen, die dann nur jammern. Ja,
0: ja, ich glaube, es ist ja jetzt 6 Monate her, dass Lügenfritz erzählt hat, dass auf den deutschen Sparkonten diese 2,8 Billionen liegen, unnütz und ohne
1: Uschi
0: irgendwelche
1: auch.
0: Wirkung.
1: Uschi auch gerade wieder.
0: Uschi kam jetzt mit den 10 Billionen, also die trägt es natürlich in die EU, hat das Ganze auch charmant auf Französisch gemacht, ich hatte das gepostet. Allein wer diese Übersetzung liest, ja, ich will nicht zur Gewalt aufrufen, aber man könnte sie auch mal vom Redetisch wegnageln. Ja. Also
1: ist wirklich unfassbar. Welche Wortwahl? Ich will sie wegnageln. Also du in der Tat und tatsächlich, ja, Gewalt doch. Also natürlich nein. Zur Gewalt aufrufen bringt nichts. Ihr wisst, dass ich da aus Überzeugung nicht so aufrufe. Aber es ist der Punkt überschritten. Davon bin ich überzeugt, dass diese Bande ohne die Bereitschaft auch zur gewalttätigen Notwehr von ihren Podien und von ihren Hotelsuiten zu trennen ist, denn sie werden ja nicht aufgeben können. Was bleibt ihnen noch? Ja, sie wollen jetzt die totale Kontrolle über das Kapital, über die verbleibenden Restwerte ihrer Insassen. Sie sagen klar an, dass der Krieg nun kommt mit Moskau. Ne? Da gibt es ja gar keine Alternative mehr. Der hybride Krieg läuft ja eh. Wir haben gar keinen Friedenszustand mehr. Und wir kartografieren ja hier oder arbeiten als Chronist jede Woche hier ab, was an Finanzmarktkontrollen und Einschränkungen immer weiter kommt. Und wer das alles nicht kommen sehen will, ja, da bleibt mir wirklich nur, ich meine es gut, wenn ich sage, dann ist man selbst schuld. Man muss eben auch handeln. Ein Blick auf die nackten Fakten hilft da auch immer mal wieder. In Deutschland, da wird beispielsweise der Tagesspiegel, den ich ja sehr schätze, also der auch im Fachkreis als Tagesstürmer bekanntes Berliner Regionalblatt, der berichtet, dass jetzt endlich trotz anhaltender Krisenjahre eine positive Wirkung auf die Binnenwirtschaft stattfindet, das ist kein Scherz, weil die Reallöhne in Deutschland um 1,5% gestiegen sind. Aktuelle Meldung des Statistischen Bundesamts. Ich weiß nicht, ob wir eine aktuelle Zahl haben, wie die Inflation real ist in Deutschland. Ich würde meinen, sie liegt satt über 1,5%.
0: Ja? Davon ist auszugehen. Dazu kommt aber auch jetzt noch den Almosen, den Lars Klingbeil leider nicht im Kabinett vertreten konnte, weil der Flieger wieder kaputt war, aus Washington zurück. Oder von dem G20-Treffen in Louisville war das, glaube ich. Und auf jeden Fall wurde ja da wieder entlastet. Und wenn man genau hinschaut, weiß man, sie lügen uns die Tasche voll. Sie sind zwar davon praktisch überzeugt, dass das auch so ist, aber alle, die über 250.000 Euro verdienen, die müssen jetzt mal mitzahlen, dass sich die anderen da entlasten können. Und kein Wort vom Sparen. Es werden wieder Milliarden in die Ukraine getragen. Ja, der Kreislauf funktioniert weiter. Man kann es den Leuten erzählen. Die mit Tagesschau-Syndrom sind eh nicht mehr zu erreichen. Ja, aber die anderen ist eben so, man darf sich da nicht mehr verständnisvoll abwenden und sagen, naja, da ist eigentlich
1: nicht leicht,
0: nichts zu machen, sondern man muss ihnen ins Gesicht brüllen. Ja?
1: Ja, oder zumindest, man muss jetzt nicht rumgehen und missionieren. Das habe ich ja völlig aufgegeben. Ich glaube, das bringt gar nichts. Man wird niemanden auf Realitäten hinweisen, die er partout halt nicht sehen möchte. Aber man muss eben ja auch nicht mitmachen. ja, nicht mitmachen, wenn die sich das schön quatschen. Ja, also nicht Lebenslügen bestätigen und sagen, das ja, ja, wird schon alles nicht so schlimm werden. Die Meldung der Art vom Tagesspiegel reißen nicht ab. Das Konsumklima in Deutschland, ihr hättet es wahrscheinlich auch beide nicht gedacht, das hält sich angeblich auf. Der NEM-Konsumklima-Index für September, der stieg auf minus 26,6 Punkte von minus 29,4. Dies übertraf die Erwartung der Ökonomen. Also ich fasse nochmal zusammen. Da ist eine sehr negative Aussicht, leicht weniger negativ, und das übertrifft die Erwartung, und das ist dann wieder Grund für eine positive Vermeldung. Und die einzig reale Positivmeldung für ein Unternehmen finde ich diese Woche von Rheinmetall. Die investieren nämlich über 260 Millionen Euro in Nordhessen. Das heißt, die Waffenschmiede Nummer 1, vermutlich die auch für Drohnen und Hightech-Drohnen zuständig ist, wird mit dem Geld und den Zusagen der Bundesregierung offensichtlich einige Arbeitsplätze schaffen, damit ganz viele andere Arbeitsplätze zerstört werden können. So scheint es
0: zu sein. Ist das zufällig im Wahlkreis von Michael Roth?
1: Das wäre ein reiner Zufall.
0: Das ist gut, dass du das sagst, das schaue ich mir mal an. Das ist eine, machen wir weiter. Das ist ein rotes Tuch für mich. Also der Roth ist ein rotes Tuch. Ich habe sein Geschleime bei Heiko Maas miterlebt, wie er da gearbeitet hat, um ja, endlich diesen Job im Auswärtigen Amt zu bekommen. Und dann ist er ja auch in Georgien und Kasachstan und irgendwo in den Ländern rum und hat die weitere Revolution angeheizt. Er bemitleidet sich permanent selbst. Aber es kann sein, dass er natürlich mit seinen SPD-Genossen jetzt für Nordhessen was Gutes tut. Da wird er auch wieder gewählt.
1: Ja, ja gut, wer da wen wählt, ich bin da mittlerweile sehr, sehr skeptisch, was diese Wahlergebnisse oder was die Glaubhaftigkeit dieser Wahlergebnisse angeht. Wir haben da dieser Tage auch einen interessanten Bericht über eine angeblich 95-jährige demenzkranke Wählerin, deren Brief, ihren Wahlunterlagen nachweislich geschreddert wurden in ihrem Altenheim. Aber in ihrem Namen wurde bereits eine Stimmabgabe bei der Briefwahlstelle festgestellt. Also darüber dann mehr im nackten Niveau, sehr interessant. Das ist im Vorfeld der Sachsen-Anhalt-Wahl natürlich spannend. Aber bevor wir uns unbedingt den Kryptos zuwenden, ich habe es jetzt ein paar Mal angeteasert, was so die Einstellung der Menschen angeht, da haben wir ja dieser Tage auch ein Schlaglicht bekommen, mal wieder aus unserer Community, wo ich dachte, oh ja, purer Sozialismus, eigentlich aus, wenn man es mal positiv so nennen möchte, weil du ja aufgefordert wurdest, lieber Hermann, doch aus deinem satten Reichtum, der natürlich Inseln, Häuser, Frauen sowieso umfasst, endlich, ja, endlich, du geiziger Typ, ja, Geld zur Verfügung zu stellen, damit Helden wie ich frei arbeiten können. Das fand ich lustig. Du hattest darüber Redebedarf und bitte, also lass es uns
0: kurz besprechen. Ich fand's halt eine interessante Frage. Also es war so, Leute wie ich sollten doch dann praktisch einen Topf bilden, der es Menschen, die sich dann widersetzen, finanziell ermöglicht, sich zu widersetzen und so auf diese Schiene. Und ich habe dann ein bisschen ausgeführt, also auf X kann man das lesen, habe gesagt, es kommt gar nicht in Frage, weil es ist ja immer die Frage, helfe ich 10, helfe ich 100, helfe ich 1000. Aber das ist natürlich vollkommen irrelevant im Sinne von, wer wehrt sich denn überhaupt? Und sobald dieses Pott-Gedenken losgeht, ist es natürlich ja der etwas hat. Und die Frage ist immer, wie viel? Also ich halte mich nicht für reich, ich halte mich für wohlhabend, weil ich nämlich zum Flughafen fahren kann und kann zu meinen Kindern fliegen. Und das ist etwas, was ich als wohlhabend bezeichne. Reich sind die Korrupten, die vom Staat abziehen, was hält. Aber in diesem Fall ist es eben so, dass ich da nochmal erklären konnte, wozu eigentlich die nackte Mark gebaut wurde. Nämlich, dass wir einen Topf haben, und da nochmal herzlichen Dank an jeden, der von Tag 1 und bis zum heutigen Tag mitgemacht hat, da vielleicht ein paar nackte Mark gekauft hat. Wir haben ja auch teilweise was angeboten, wie zum Beispiel Blockzocker, was man mit Nackmark bezahlen kann. Aber das war ja unser ursprünglicher Gedanke. Wir haben also nicht nur Paul Brandenburg und sein Universum, sondern wir haben auch 6, 7 andere dazu. Und da war meine ursprüngliche Idee, vielleicht schaffen wir es ja auf 20 oder 25 freie Medien, die eben dann, wenn sie angefangen werden zu debanken, eine Rückfalloption haben, beziehungsweise eine Lifeline, die eben über Krypto, über unsere nackte Mark gesteuert werden kann. Und auch da muss man sagen, dass viele sich das angeschaut haben und haben dann gesagt, da bin ich nicht ganz sicher, und Finanzamt hier und die Bedenken da. Aber wir haben diesen Topf, er läuft immer noch, ist im Preis ein bisschen nach unten gekommen, weil wir natürlich auch jetzt nicht mehr diese Werbung bzw. dieses Angebot im Moment haben, aber da kommen wir wieder hin.
1: Naja, und weil Solana ja und weil Solana ja auch tierisch geschwächelt hat. Ich meine, wir leiden mit Solana, oder?
0: Also. Genau, also wir haben es auf der Solana-Blockchain gemacht. Man kann es von Wallet zu Wallet innerhalb von Sekunden transferieren. Man kann es spenden. Die Spenden können dann sozusagen wieder zurück in Solana und in US-Dollar getauscht werden. Das ist ja eigentlich der Business Case, den wir dahinter haben. Und der ist noch lange nicht tot. Wir werden auf dem Freihafen da auch nochmal drüber sprechen. Aber an jeden Einzelnen, der da mitgemacht hat und NackMack auf seiner Wallet hat, meinen allerherzlichsten Dank. Also wir sind jetzt weit über ein Jahr, wir sind fast ein Vierteljahre und ich muss sagen, ich bin begeistert immer noch über die Fragen und auch wie Mike unseren Telegram-Kanal moderiert. Ich glaube, dass die Menschen, die da mitgemacht haben, enorm viel gelernt haben und das ist unser Anliegen.
1: Hast du natürlich nett übergeleitet von sozialistischen Zuckungen zu so einem kapitalistischen Modell, aber da bin ich mal der böse Kopf, bin ich ja eh am liebsten und sage, naja, es ist erstaunlich, dass wir halt selbst bei den vermeintlich auf Eigenverantwortung ausgerichteten Leuten solche Dinge haben. Also nichts gegen einen anständigen Kommunisten, den halte ich natürlich immer für im Kern verrückt, aber es gibt welche, die liebe ich ganz von Herzen und völlig ironiefrei, sind liebe Freunde, auch wenn ich sie vielleicht für partiell irre halte, aber so ist das halt im Leben, man muss ja nicht immer einer Meinung. Nur wer gleichzeitig Eigenverantwortung und dann das propagiert, ja, da frage ich mich immer, ob da wirklich noch überhaupt eine Tasse im Schrank steht, weil also diese Forderung an Dritte, man möge jemanden finanzieren, denke ich, Leute, genau das ist die Staatswirtschaft, die sie gerade basteln und ich würde natürlich schon sagen, also so ich mit Hermanns Leben sehe, selbstverständlich ist der aus vielerlei Perspektiven reich, das muss man gar nicht runterspielen, wenn man sich anguckt, wer natürlich reich ist, wenn man den Finanzmarkt kennt, also ja, davor von manchen Reichen verblasst ja jeder Wohlhabende zu einem armen Schlucker im Vergleich. Das ist immer alles schrecklich relativ, aber die Grundhaltung zu sagen, jemand anders soll ackern, um das Leben eines Dritten zu finanzieren, da bin ich immer komplett raus. Also nicht, dass ich mich nicht wahnsinnig freuen würde, lieber Hermann, wenn du mir einfach meine Rechnung alle abnehmen würdest, würde ich dich überhaupt nicht bremsen, ja, wenn das einer selbstständig macht, nur wie man die Haltung, meint eine sogenannte Idee zu haben, jemand könnte mich ja vollfinanzieren und ich schlage ihm das einfach mal vor. Also das ist eine Form von Dreistigkeit, wo ich da echt überrascht bin. Weil ich denke, sobald das passiert, sinkt die Qualität ins Bodenlose, denn wir haben ja dieses Modell. Das Modell ist real. Es heißt Staatsfunk, es heißt Bundesregierung, es heißt SPD, es heißt Grüne. Da überall ist das ja genau so. Und das Letzte, was ich wollen würde für freie Medien oder für ein Gegenlebensmodell wäre dieses Modell des sozialistischen Umverteilungsstaates. Ja. Immerhin war es ja.
0: Ich kann nur sagen, eine Sache noch, wer sich dafür interessiert, es gibt die beste Rede überhaupt, das ist John Galt von Ayn Rand aus ihrem Buch Der Streik. Und da kann ich nur sagen, auf YouTube mal suchen und sich diese Rede anhören. Wunderbar.
1: So, und jetzt hör auf auszurechnen, überweis jetzt bitte endlich dein Geld. Ich würde schlagen, Mike kriegt die Hälfte, die andere Hälfte nehme ich, ja. Und dann können wir mal schauen, ob wir einen Job für dich haben. So.
0: Wollt ihr kein Gold?
1: Ja, wollt doch. Ihr Geld? Nein, also das waren Reichtum, Geld, das waren Assets. Assets. Red ich nicht mit Details raus. Ich sehe es hier auf meiner Wallet noch nicht. Bisher kam nichts an. Du spielst auf Zeit. Ja, jetzt her mit deiner Kohle. Ja, ihr Lieben, und nur um es nochmal offiziell dran zu hängen, tatsächlich ist die Förderung das, was auch Hermann leistet hier, ohne dass er irgendwelche Menschen, die Mittagsessenrechnung zahlt, natürlich eine Sache, die ganz direkt mit seinem finanziellen Wissen zu tun hat, die er sich bestimmt, das unterstelle ich jetzt einfach, sich nicht leisten könnte, wenn er da nicht die finanzielle Sicherheit hätte. Und nicht nur die nackte Mark und solche Arbeit geht darauf zurück, auch die Möglichkeit, Freihafen zu starten und die zu wissen, wie das finanzmechanisch funktioniert, all das sind ja enorme Leistung, bei denen ich mich auch bei der Gelegenheit nochmal sehr herzlich bei dir bedanken möchte, Hermann, für deine Zeit, die du da reinbutterst und auch dein Geld, was nämlich immer auch damit verbunden ist, auch wenn du mir bis zu diesem Augenblick noch nichts überwiesen hast, sehe ich auf meiner Wallet. Man muss es mit Humor nehmen, wenn solche Nachrichten kommen und darf sich nicht allzu sehr zu Herzen nehmen, aber Solana und nackte Mark ist natürlich ein Stichwort, das ich durchaus mit Ernst betrachte und auch mit etwas Frustration, dass wir so mitgelitten haben. Momentan sieht es ja auch da wieder etwas besser aus. Bitcoin scheint sich langsam zu erholen. Wir rätseln alle noch, wie lange das denn der Fall sein wird. Aber der Kryptomarkt im Ganzen, lieber Mike, atmet ja wieder etwas Hoffnung. und etwas Silberstreif am Horizont. Und ich bin gespannt, was die Krypto-News diese Woche für uns haben.
2: Ja, der Markt, lieber Paul, startet den September leicht im Minus. Gesamtmarkt bei 2,6 Billionen Dollar, minus etwa 2%. Bitcoin bei knapp 78.000 Dollar rund um die Nulllinie. Ethereum bei rund 2.400, etwa 1% minus. Solana bei knapp 101 Dollar, ungefähr 3% im Minus. Bitcoin-Dominanz bei rund 59%. Der Fear and Greed Index 65, klar in dem Bereich der Gier. Gesehen haben wir in dieser Woche auch schon Werte um 69 bis 71. Also wir sehen, das Sentiment kühlt leicht ab, bleibt aber bullisch. Die Woche davor starke August-Rallye, Bitcoin bis über 81.000 plus rund 25% in dem Monat. Treiber waren die starken ETF-Zuflüsse und das Short-Covering. Danach kam ein hawkischer Jackson Hole-Auftritt von Fed-Chef Kevin Warsh. Höhere Zinsen stehen im Raum, die Wahrscheinlichkeit für Zinserhöhungen steigt im September. Und das hat eine weitere Rallye erstmal ein Stück weit abgeblasen. Das erwartete Clarity Act-Gesetz in den USA wurde erneut verschoben. Die Abstimmung kommt wohl, wenn sie denn kommt, Mitte September. Der Ausblick für den Kryptomarkt, der USA-Arbeitsmarktbericht am heutigen Freitag, wird zeigen, ob es weitere Impulse gibt. Widerstand bei Bitcoin sehen wir um 80 bis 82.000 und dieses Niveau im September zu halten, wäre schon wünschenswert, denn der September ist saisonal eher schwach. Die Volatilität wird noch ein wenig hoch bleiben. Rücksetzer in den Bereich von 72.000, tief vielleicht 68.000 sind möglich, ohne das positive Bild einzutrüben und sind dann eher als Kaufmöglichkeit für Nachzügler anzusehen. Die große Investmentfirma Fidelity legt sich da schon weiter fest und sagt, der Bärenmarkt bei Bitcoin sei vorbei. Analyst Julian Timmer erklärt, der Kurs ist lange genug gefallen, deshalb könnte man das Tief jetzt als Boden bezeichnen. Laut dem Fidelity-Analysten hat der Preis dabei eine wichtige langfristige Unterstützung gehalten, ungefähr bei 60.000 Dollar. Zur Seite springt ihm ein Analyst von CryptoQuant, der deutet zusätzlich darauf hin, dass die Bitcoin-Zyklusdynamik auch auf ein mögliches Bärenmarktende hinweist. Ja, Solana haben wir schon gehört. Solana Governance Abstimmung haben wir gesehen. Bei der Blockchain Solana haben die Betreiber des Netzwerks abgestimmt. Ein Vorschlag ist durchgekommen. Es sollen künftig weniger neue Coins entstehen, gemintet werden. Die Menge der neu ausgegebenen Solana Münzen sinkt jetzt doppelt so schnell wie bisher. Bisher wurde die Ausgabe jedes Jahr um 15% reduziert, künftig sind es 30%. Dadurch erreicht Solana sein niedriges Langfristziel von 1,5% Inflation schon im Jahr 2029 statt erst wie geplant 2032. Ein weiterer Vorschlag ist gescheitert, dabei sollten mehr Gebühren dauerhaft aus dem Verkehr gezogen werden. Dafür gab es nicht genug Stimmen. Dann haben wir eine Meldung für die ewiggestrigen Nutzer der App 21 Bitcoin, 21 Bitcoin. Bei dem externen Dienstleister namens Kenny ist Ende August zu einem Datenleck gekommen. Kenny wurde für ein Feedbackboard genutzt und war mit dem Kundensupport verbunden. Über einen gestohlenen Zugangsschlüssel konnten Angreifer Daten aus dem Supportsystem auslesen. Ganz transparent und voller Stolz berichtet 21 Bitcoin. Die eigenen Systeme waren nicht betroffen. Bitcoin und Euro-Guthaben seien sicher. Betroffene Daten könnten allerdings sein Name, E-Mail, Telefonnummer, Geburtsdatum, Geräteangabe und teilweise der damals sichtbare Kontostand sowie das Thema der ersten Support-Nachricht. Die größte Gefahr ist jetzt für die Kunden natürlich das Phishing. Betrüger könnten mit diesen Daten täuschend echte Mails, SMS oder Anrufe im Namen von 21 Bitcoin schicken. Solche Vorfälle zeigen grundsätzliches Problem vollständiger KYC-Apps. Wer Name, Geburtsdatum, Telefonnummer und Supportverlauf zentral speichert, schafft ein lohnendes Ziel. Selbst wenn das Gelddepot getrennt und sicher bleibt, reichen oft schon die wenigen persönlichen Daten, um Menschen gezielt zu täuschen. Je mehr Identitätsdaten eine App sammelt und an Dienstleister weitergibt, desto größer wird der Schaden, wenn irgendwo in der Kette etwas schief geht. Deshalb gilt, so wenig Daten wie nötig preisgeben und Vorsicht vor voll gehypten, voll KYC-Anbietern für staatlich getracktes Bitcoining. Insbesondere die, die von Shitfluencern ganz groß promotet werden. Wir haben einen Blick in die Sport- und Finanzwelt. Der englische Fußballclub Chelsea hat einen neuen Hauptsponsor. Da kommen wir an die Themen ran. Der Stablecoins, die Hermann eben dargestellt hat. Auf der Vorderseite des Trikots steht ab sofort USDC. Dahinter steckt, wie unsere Hörer wissen, die US-Firma Circle. Sie gibt den digitalen Stablecoin USDC heraus. Steht so nicht Euro drauf, da steht USDC auf dem britischen Trikot. Das Logo kommt auf die Trikots der Männer, der Frauen und der Jugend. Zum ersten Mal zu sehen war es beim Heimspiel gegen Brighton. Es ist der erste große Trikot-Deal dieser Art in der Premier League und mit einer Kryptofirma. Die genaue Summe wurde nicht benannt. Wir haben ja hier im Podcast im August wiederholt positive makroökonomische Zahlen und Nachrichten zu Zirkel gepostet und die Aktie zeigte sich völlig unbeeindruckt. Pendelte seinerzeit jetzt über Wochen um 60, 65 US-Dollar. Nach der Meldung jetzt hat sie angezogen und bewegt sich um 90, 95 US-Dollar. Zum Schluss Pablo Hernandez de Cos, der Chef der Bank für internationalen Zahlungsausgleich, BIS, Bank for International Settlement, praktisch die Zentralbank der Zentralbanken, die Dachorganisation, hat Stablecoins kritisiert. De Cos sagte in Jackson Hole, digitale Dollar wie USDT oder USDC seien für normalen Zahlungsverkehr im großen Stil nicht glaubwürdig. Besser seien tokenisierte Bankeinlagen, also normales Bankgeld auf der Blockchain. Das hat sofort Paolo Arduino, der Chef von Tether, der Herausgeber von USDT, auf den Plan gerufen. Er sagt, ein guter Stablecoin sei zu 100% mit flüssigen Mitteln gedeckt, zum Beispiel mit Staatsanleihen. Bei einer normalen Bankeinlage sei oft nur ein kleiner Teil der Deckung sofort verfügbar, der Rest wird weiterverliehen. Arduino warnt, die Bankenwelt habe Angst, dass Sparer merken und ihr Geld lieber in vollgedeckte Stablecoins stecken. Das waren die Krypto-News.
1: Ja, das, lustig. Also McDonald's warnt vor Burger King und teilt mit, dass Burger King schlecht sei fürs Essen. McDonald's viel besser, weil der Burger schneller verfügbar sei und sicherer. Habe ich das ungefähr richtig verstanden, Mike?
2: Ja, so ungefähr. Ja.
1: Das ist herrlich.
2: Also zusätzlich sagt dann McDonald's auch noch, dass in der Burgerschachtel beim Burger King eigentlich gar nichts drin ist.
1: Ah
2: also,
1: ja, verstehe. Da, ja. Genau. Das ist kein innerer Wert des Burgers, ja. Ja, herrlich. Es zeigt aber, ich meine, da wo immer sich also Differenzen auftun zwischen großen Imperien, besteht eine Chance für Nobodies wie uns, für den Retail-Rest, für den Staub, der da ganz unten rumrennt und irgendwie versucht zu überleben und sein Geld irgendwie beisammenzuhalten. Das spricht ja alles durchaus sehr für Stablecoins, muss man sagen, solange sie nicht EU-kontrolliert sind. Und ist eine Frage von Choose Your Empire. Ist natürlich auch ein weiterer Ausdruck dessen, was Tom Olivier genauer ja mal prägte und was ich ihm zumindest so abnehme, beziehungsweise ihm zustimme und du glaube ich auch, lieber Hermann, wir erleben die Tokenisierung von allem und tatsächlich die ja von US-Präsident Donald Trump angekündigte Umstellung der Welt-Cash-Bewegung oder der Weltfinanzbewegung hin zu Tokens. Also letztlich steht es als relativ alternativlos da, sich damit zu beschäftigen. Gibt dir dann im Nachhinein recht?
0: Also die Tokenisierung der Welt ist in vollem Gange. Ich gebe dir mal ein paar Zahlen. Im Moment, auch das, was wir bei Blockzocker machen, Aktien, die tokenisiert sind, da sind die Halter um 134% in einem Jahr gestiegen. Es gibt jetzt 1,9 Millionen Menschen, die Aktien auf der Blockchain halten. Und die Totalnummer der Halter ist gestiegen um plus 1.360% innerhalb eines Jahres. Also Tokenisierung ist Name of the Game. Und leider hat Tom Oliver Regenauer da recht. Die Tokenisierung geht natürlich weiter. Mike hatte ja vor 2-3 Wochen auch über die Kühe in Brasilien berichtet, die tokenisiert werden. Und so wird das auch gehen. Und ich vermute leider, dass Tom auch recht hat, dass Kinder schon bei der Geburt im Grunde genommen zu einem Token gemacht werden. Man kann dann eben auch darauf spekulieren, ob sie im Sport gut sind und solche Sachen. Das ist alles sehr,
1: man kann sie
0: sehr
1: handeln. Also man kann sie hervorragend handeln.
0: Genau,
1: was bei Leihmutterschaften toll ist. Kannst
0: du jeden Bürger handeln.
1: Genau. Dann hast du gleich die Rückgabemodalitäten für so ein Leihmutter-designtes Baby. Also wenn Jens Spahn dann meint, nee, seine Schulnoten reichen ihm nicht. Der hat sich ja ein Baby gekauft, bekanntermaßen. Dann können das ja über die Blockchain wieder rückabwickeln. Tolle neue Welt.
0: Ja. Ja, genau so ist es. Ich habe heute gelesen, dass er im Haushaltsausschuss wieder aufgetaucht ist. Also auch Jens hat mal 4 Wochen Mutterschaftsurlaub gemacht und ist dann jetzt wieder aufgetaucht. Jetzt kommt er im Haushalt, du siehst, die Korruption steht ihm nichts nach. Jetzt soll er auf einer Koksparty gewesen sein und gesagt, solche Bretter gezogen haben. Ich kenne das, diese Terminologie nicht, aber er soll Bretter gezogen haben. Ich möchte nur das wiederholen. Ich kenne mich da zu wenig aus und bin auch an ihm nicht interessiert. Allerdings im Haushaltsausschuss ist er auch mit wieder verantwortlich, wie viele Zilliarden die Bundesrepublik Deutschland durch ihren Haushalt jagt und ausgibt. Also von daher,
1: ja, alles gemacht. Bretter gezogen kannte ich auch noch nicht, ehrlich gesagt. Nicht, dass mir diese Terminologie vollkommen, also in der Partyszene habe ich durchaus gewisse Erfahrungen gemacht, so will ich das mal ausdrücken. Bretter ziehen kannte ich auch noch nicht. Wie ob und wie viele Bretter Jens Spahn zieht, war ja schon mal Gegenstand eines Gerichtsverfahrens, weil ja eine Publikation aus dem, sagen wir mal, etwas abgedrehten Sektor, mal betitelte sie Jens Spahn beim Koksen oder mit Jens Spahn gekokst oder irgendwas war mit Jens Spahn und Koks. Daraufhin wurde ein Strafurteil ausgeurteilt, dass das also nicht behauptet werden darf. Ist ja auch eine Tatsachenbehauptung oder wäre eine Tatsachenbehauptung, die des Beweises, eines Beweises zugänglich wäre, sein müsste. Und das einfach so zu behaupten, ist natürlich sportlich. Was klar da liegt, ist, dass Jens Spahn ein Massenmörder ist und bleibt, ohne jeden Scherz. Und dass er nach Rücktritt von seiner Fraktionsführerschaft nun alibimäßig gelegentlich nochmal auftaucht, um zu begründen, warum er weiter das Geld der Bürger zu kassiert, überrascht jetzt nicht so sehr. Aber was Tokenisierung angeht, letztlich ist das Fazit, um bei den Wirtschaftsdingen zu bleiben.
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4: 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Die EU-Außenbeauftragte Kaja Kallas sagte kurzfristig die für heute geplante Gründung einer Expertengruppe zur Stärkung der europäischen Verteidigungspolitik ab. Deutschland und Italien hatten sich laut dpa dagegen positioniert. Die Arbeitsgruppe sollte Vorschläge zum Schließen von Lücken bei konventionellen militärischen Empfehlungen vorlegen. Die Initiative wird nicht weiter verfolgt. Innerhalb weniger Stunden in der Nacht zum Montag haben Polizei und Feuerwehr zwei Einsätze an Umspannwerken in Berlin und Nordrhein-Westfalen beschäftigt. Ob es sich um gezielte Angriffe auf die Stromversorgung handelt, ist bislang unklar. Auslöser waren einerseits Auffälligkeiten auf dem Betriebsgelände einer RWE-Anlage in NRW. Bei der Überprüfung fanden die Einsatzkräfte ein Loch im Sicherheitszaun. In Berlin-Mitte wiederum gab es einen Brand. Die Flammen breiteten sich auf ein benachbartes Umspannwerk aus. Die Polizei sperrte das Gelände großräumig ab. Ermittler untersuchten anschließend den Brandort. Wie das Feuer ausbrach, ist bislang nicht bekannt. Laut einer aktuellen Auswertung des österreichischen Integrationsfonds sind die städtischen Pflichtschulen in Wien massiv von Migration und unzureichenden Deutschkenntnissen geprägt. Besonders auffällig ist, dass im letzten Schuljahr insgesamt 50,9% der Schulanfänger wegen fehlender Sprachkenntnisse als außerordentliche Schüler geführt wurden. Noch dramatischer stellt sich die Lage in der Vorschulstufe dar. Hier lag der Anteil der Kinder mit ungenügenden Deutschkenntnissen bei 82,1%. Die Daten zeigen zudem, dass fast jeder zweite Schüler zu Hause nicht Deutsch spricht. Die Trigger FM Meldungen. 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
1: An seiner Fraktionsführerschaft nun alibimäßig gelegentlich nochmal auftaucht, um zu begründen, warum er weiter das Geld der Bürger zu kassiert, überrascht jetzt nicht so sehr. Aber was Tokenisierung angeht, letztlich ist das Fazit, um bei den Wirtschaftsdingen zu bleiben, wer auch immer, und es gibt immer wieder nach jeder Folge, kann man sich die Uhr nachstellen oder kann man drauf wetten, gibt es Kommentare unter der Sendung, wer Bitcoin gleichsetzt mit Gold, der hat sie wohl nicht alle. Ihr spinnt doch, das als hartes Asset zu bezeichnen. Und das finde ich immer lustig und frage mich, das richte ich jetzt direkt an diese Menschen, was deren Denkwelt da ist. Also offensichtlich scheint ja ein Bedarf zu sein, dass ein anderes Asset dem ein langfristiger Wert gesagt wird, dass das physikalisch strukturell gleich ist mit Gold, was ich nicht ganz verstehe. Also die Akzeptanz von digitalen Tokens oder von diesen Digitalwährungen, man muss das ja nicht begrüßen, aber allein die zur Kenntnisnahme, dass dieses mathematische Konstrukt existiert und dass das im Ergebnis für die Anleger die gleiche Wirkung hat, das verstehe ich nicht, dass das so schwer fällt. Man kann ja im nächsten Satz dann gleich wieder feststellen, ich halte überhaupt gar nichts davon und nur das, was ich als stoffliches Ding in der Hand haben kann, das taugt für mich, das ist vollkommen unbenommen für jeden. Aber ich frage mich, woher diese emotionale Abneigung kommt gegen Kryptos. Ich weiß nicht, ob Mike, das ist ja dein Thema. Also was hast du das, du führst ja nun regelmäßig solche Gespräche. Steckt da irgendwas Tieferes dahinter? Ist das irgendeine Form von Persönlichkeitsstruktur? Ja,
2: da steckt vielfach was dahinter. Das ist nämlich die Angst vor Veränderung. Menschen mögen sich nicht verändern. Menschen mögen sich auch nur bedingt neuen Dingen widmen. Und ich sage gerne dazu, wir fahren ja heute auch nicht mehr mit der Landkarte auf dem Knie, wenn wir uns ein neues Land begeben, sondern greifen wir auf ein Navigationsmittel zurück, ein Navigationsgerät zurück. Das sind die gleichen Ängste, die habe ich gesehen bei der Einführung der E-Mail, die habe ich gesehen bei der Einführung des Mobilfunks, ja, wird nie sich durchsetzen. Keiner wird mit so einem Ding den ganzen Tag rumrennen. Wir sehen, wie die Entwicklung gegangen ist und ähnliches ist auch bei der Entführung von Krypto. Die Akzeptanz wird immer größer, aber es gibt halt noch eine Reihe, die einfach sagen, ich habe keinen Bock, mich damit auseinanderzusetzen.
1: Also im Prinzip fürchterlich banal. Interessant ist immer, es gibt eine sehr schöne Arbeit, die mal im Annal of Psychiatry veröffentlicht wurde vor vielen Jahren. Ja, wisst ihr, kurze Quizfrage am Ende, wisst ihr, ab wann Menschen sich selbst als alt betrachten, im Schnitt, also wenn, ich weiß, ich bin uralt, ich mache mir nichts vor, ihr beide bildet euch ein, seid noch jung, aber ab wann so im Schnitt Menschen von sich selber sagen, sie sind jetzt alt, ist gut untersucht.
2: Ja? Ich habe keine Ahnung, ich vermute, wenn sie in Rente gehen oder zum Pensionisten.
1: Nee, es ist über 80. Tatsächlich ist die Grenze recht klar zu ziehen, das ist irgendwie 81 oder 82, ist so die Grenze, wo dann Menschen der überwiegende Teil sich dann selber als alt betrachtet, aber es gibt noch eine zweite Grenze, die ja auch in diesem Kontext ermittelt wurde, ab wann Menschen aufhören, neue Entwicklungen als etwas anzunehmen, was automatisch anzunehmen, wie das Kinder eigentlich gewohnt sind, als etwas Neues zu lernen und aufzunehmen und anfangen abzuwehren, dass das minderwertig sei gegenüber dem, was sie schon wissen. Das ist eine andere Altersgrenze. Habt ihr da eine Schätzung, wann die ist? Alles gut belegt.
0: Das kann ich dir sagen, wenn du anfängst, täglich Tagesschau zu gucken.
1: Es ist Mitte 30. Tatsächlich ist Mitte 30 das Alter, bei dem Menschen, wo dann früher alles besser war und das haben wir noch nie so gebaut. Finde ich eigentlich ganz interessant. Also dann glauben ja die zwischen Mitte 30 und 80, sie seien noch nicht alt, aber sie lehnen schon alles ab, was Neues. Ist schon faszinierend. Und da nehme ich mich gar nicht aus, wenn du so Sätze sagst wie früher war das so oder ich zu meiner Zeit. Ne? Also das fällt ja gelegentlich, fällt einem sowas aus der Lippe und man muss feststellen, sagen, ei, vielleicht ist man ja. Ja, dann gibt es natürlich andere wie Dieter Bohlen, die sich einfach kurzärmelige Shirts anziehen und die Haare färben und sagen, ich bleibe forever young. Nichts gegen Dieter Bohlen. Nein, schreibt mir nicht böse. Ja, wir alle pendeln irgendwo dazwischen rum und müssen uns irgendwie arrangieren. Ich hoffe, das ist euch ein bisschen einfacher diese Woche im Finanzwesen gelungen mit unseren Hilfen und vor allem den Erklärungen von Hermann und Mike. Das jedenfalls war die Folge 96 des nackten Geldes. Wenn ihr Fragen habt an Banker Hermann, dann schreibt auf X an Banker-Hermann oder kommentiert wie gewohnt unter dieses Video zum Podcast auf theplatform.net. Wenn ihr Mike the Pirate zu Krypto und Privacy fragen möchtet, dann könnt ihr das üblicherweise im Community-Chat zur nackten Markt tun. Das findet auf Telegram statt und auch dafür gibt es einen Link bzw. einen Invite-Link im Text zu dieser Sendung. So wie ihr euch mit all dem, der nützlich waren und sind, dann bitte, bitte, bitte mit ganz viel Zucker und einer Kirsche obendrauf, geht auf paulbrandenburg.com/spende und wählt dort euren bevorzugten Zahlungsweg für eine kleine Spende. Jeder Cent hilft. Hört sehr gern morgen ab 6 Uhr, auch wieder nacktes Niveau. Vor allem aber, verdammt nochmal, schaltet nächsten Freitag hier wieder ein und habt bis dahin einen wunderbaren Start ins Wochenende.
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1: Standpunkte. Der Podcast auf Apolut. Council on Foreign Relations fordert de facto Selenskyj zu entmachten. Auch wenn deutsche Medien den offenen Streit zwischen Selenskyj und seinen westlichen Unterstützern verschweigen, ist er eine Tatsache. Nun zeigt ein Artikel in Foreign Policy, dass Selenskyj möglicherweise zum Abschuss freigegeben wird. Ein Standpunkt von Thomas Röper. Ich berichte seit Monaten über den Streit zwischen Selenskyj und der EU, wobei auch in den USA offenbar die Unzufriedenheit mit Selenskyj wächst. Die Gründe sind vielfältig. Die EU hat zwar vor Monaten beschlossen, einen 90-Milliarden-Kredit für die Ukraine aufzunehmen, aber sie verzögert die von Kiew dringend benötigten Auszahlungen, weil sie im Gegenzug die Änderung von fast 20 ukrainischen Gesetzen fordert, mit denen sie die Kontrolle über die Sicherheits- und Strafverfolgungsbehörden der Ukraine, also die de facto Kontrolle über das Land, übernehmen will. Selenskyj jedoch verweigert das bisher, was den ersten großen Streitpunkt ausmacht. Der zweite Streitpunkt ist die Personalie Fjodorow, der ehemalige Verteidigungsminister, den Selenskyj vor anderthalb Monaten gegen den Willen des Westens gefeuert hat, weil zu mächtig und zu beliebt und damit zu einer Gefahr für Selenskyjs Machterhalt wurde. Diese Personalentscheidung verärgert auch die USA, wohin Fjodorow vor einigen Tagen demonstrativ geflogen ist, nachdem er zuvor einen Beraterposten im italienischen Verteidigungsministerium angenommen hatte. Beides zeigt, dass die Europäer und die Amerikaner demonstrativ die Hände über Fjodorow halten, der Selenskyj nun direkt und offen angreift, ihm öffentlich Korruption vorwirft und Neuwahlen fordert. Nun findet ein Pokerspiel statt, bei dem die EU Selenskyj das dringend benötigte Geld vorenthält und bei dem Selenskyj aber darauf setzt, dass die EU die Gelder am Ende trotzdem überweist, weil sie den Krieg gegen Russland ja fortsetzen will und vermeiden will, dass die Ukraine aus Geldmangel zusammenbricht. Selenskyj glaubt sich offensichtlich am längeren Hebel, obwohl er ja eigentlich der Bittsteller ist. Allerdings hat der Westen noch einen Trumpf in der Hand. Er könnte Selenskyj jederzeit beispielsweise mit Korruptionsvorwürfen oder einer Vielzahl anderer Tricks und Intrigen aus dem Amt befördern. Genau das scheint nicht mehr ausgeschlossen, denn in Foreign Policy, der Zeitung des sehr mächtigen Thinktanks Council on Foreign Relations, ist ein Artikel erschienen, der klar gegen Selenskyj gerichtet ist und faktisch mit der Aufforderung endet, Selenskyj zu stürzen. Ich habe den Artikel daher übersetzt, weil derartiges in deutschen Medien bisher nicht zu erfahren ist. Beginn der Übersetzung. Stimmungswandel in der Ukraine. Die öffentliche Meinung wendet sich angesichts von Korruptionsvorwürfen und jahrelangem Krieg gegen Selenskyj. Während des größten Teils seiner Präsidentschaft, insbesondere seit Russland seinen umfassenden Krieg begonnen hat, standen die ukrainischen Wähler geschlossen hinter Wladimir Selenskyj, den sie als Stütze der nationalen Widerstandsfähigkeit und Einheit betrachteten. Und das aus gutem Grund. Er war ein effektiver Führer in Kriegszeiten und trug maßgeblich dazu bei, die demokratische Welt für die Ukraine zu mobilisieren. Doch nun, nach mehr als 7 Jahren im Amt, 4,5 Jahren Krieg mit Russland und einer Reihe von Skandalen um sein Führungsteam und enge Freunde, scheint Selenskyj die politische Unterstützung der Nation verloren zu haben. Tatsächlich deuten Anfang August veröffentlichte Umfragen auf einen deutlichen Stimmungsumschwung unter den Ukrainern hin. Viele von ihnen haben das Vertrauen in Selenskyj verloren und würden ihn bei der erstbesten Gelegenheit abwählen. Dieser Stimmungsumschwung dürfte sich angesichts eines neuen Skandals um den engsten Mitarbeiterstab des Präsidenten noch verstärken. Bedauerlicherweise hat Selenskyj sich kaum zu den mutmaßlichen Verfehlungen seiner engsten Vertrauten geäußert. Er betont, dass gegen ihn keine Ermittlungen von Antikorruptionsbehörden laufen, eine irreführende Behauptung, da die ukrainische Verfassung es solchen Institutionen verbietet, gegen einen amtierenden Präsidenten zu ermitteln oder Anklage zu erheben. Dieser Mangel an moralischem Kompass ist umso schockierender angesichts der hochtrabenden Versprechen, die Selenskyj während seines Wahlkampfs 2019 gab, als er die Anklage und Verurteilung korrupter Beamter innerhalb weniger Monate nach seinem Amtsantritt garantierte. Dennoch wurden mehr als 1 Dutzend Parlamentsabgeordnete seiner Partei, zahlreiche Minister und Mitarbeiter seines Präsidialamtes der Korruption und illegalen Bereicherung beschuldigt oder angeklagt. Jüngste Umfragen des ukrainischen Meinungsforschungsinstituts SOCIS zeigen, dass die Ukrainer Korruption mittlerweile als größeres Problem als den Krieg selbst betrachten, unter anderem, weil sie das Schicksal der Ukraine auf dem Schlachtfeld mit der Korruption in den höchsten Staatskreisen verknüpfen. Ganze 90% der Ukrainer glauben, dass die Korruption ein hohes oder extrem hohes Niveau erreicht hat. Am deutlichsten und bezeichnendsten für diesen Wandel ist jedoch, dass fast 57% der Ukrainer Selenskyj für die weit verbreitete Korruption verantwortlich machen. Das sind fast doppelt so viele wie in einer ähnlichen Umfrage des Sozialforschungsinstituts SOZIS im April 2025. Die SOZIS-Umfrage prognostiziert zudem, dass ihnen in einer Stichwahl drei verschiedene Rivalen mit einem Erdrutschsieg von jeweils etwa 2:1 schlagen würden. Selenskyjs Popularitätsverlust ist größtenteils selbstverschuldet und das Ergebnis einer Regierungsphilosophie, die auf der Herrschaft einer kleinen Gruppe von Funktionären beruht, die für ihre persönliche Loyalität geschätzt werden. Jahrelang hat Selenskyj dieses hochzentralisierte Regierungssystem, in dem nahezu alle Entscheidungen vom Präsidentenamt ausgehen, gepriesen und verteidigt. Im Dezember 2023 erklärte er bekanntlich, dass er sich bei der Führung der Staatsgeschäfte auf ein Team von 5 bis 6 Schlüsselmanager verlasse. So eine Zentralisierung wurde, obwohl sie gegen die Verfassung verstieß, von der Öffentlichkeit angesichts der kriegsbedingten Notlage lange Zeit als notwendig akzeptiert. Im letzten Jahr haben jedoch zahlreiche Skandale im engsten Umfeld von Selenskyjs Büro das Vertrauen der Öffentlichkeit erschüttert und sein Herrschaftssystem, das auf engen Vertrauten und Managern beruht, liegt in Trümmern. 4 von Selenskyjs Top-Managern sind in Vorwürfe illegaler Aktivitäten verwickelt. Andrei Smirnov, ein ehemaliger stellvertretender Leiter des Präsidialamtes, wurde wegen unrechtmäßiger Bereicherung und Geldwäsche vor dem obersten Antikorruptionsgericht angeklagt. Im Januar erhielt Rostislav Schurma, ein ehemaliger stellvertretender Leiter für Wirtschaftsfragen im Präsidialamt, eine Vorladung wegen des Verdachts der Beteiligung an einem millionenschweren Betrug mit staatlichen grünen Tarifen, die die Solaranlagen seines Bruders eingenommen haben. Er lebt mittlerweile in Deutschland und ist nicht in die Ukraine zurückgekehrt. Oleg Tatarow, ein stellvertretender Leiter des Präsidialamtes und womöglich Selenskyjs einflussreichster Berater, profitierte vermutlich von der Übertragung eines Bestechungsverfahrens gegen ihn vom unabhängigen Nationalen Antikorruptionsbüro der Ukraine, NABU, an die Generalstaatsanwaltschaft, die fest in den Händen von Selenskyj-Loyalisten ist. Und dann ist da natürlich noch der berüchtigte Fall von Andrei Jermak, Selenskyjs ehemaligem Stabschef, der im Mai vom NABU und der spezialisierten Antikorruptionsstaatsanwaltschaft SAP wegen Geldwäsche angeklagt wurde. Ihm wird vorgeworfen, Teil einer Gruppe gewesen zu sein, die illegale Gelder wusch und einen Teil davon für den Bau von Luxusimmobilien verwendete. Er ist derzeit gegen Kaution auf freiem Fuß. Am 19. August wurde Irina Mudraja als stellvertretende Leiterin des Präsidialamtes entlassen. Hintergrund waren Ermittlungen der NABU-Operation Forrest Gump zu einem mutmaßlichen Geldwäschefall in Höhe von 3,3 Millionen US-Dollar, der über eine staatliche Bank abgewickelt worden sein soll, um die Kaution für einen ehemaligen Minister zu stellen. Mudrajas Aktivitäten haben weitreichendere Konsequenzen, da sie offenbar bis in höhere Hierarchieebenen reichen. Die Ermittler legten Beweise für Telefongespräche vor, in denen sie angab, auf Anweisung ihres Chefs die illegale Beschaffung der Kaution ermöglicht zu haben. Viele ukrainische Journalisten vermuten, dass es sich bei dem von ihr erwähnten Chef wahrscheinlich um den Leiter des Präsidialamtes Kirill Budanov handelt, der die Bemühungen zur Beschaffung der Kautionsgelder mutmaßlich auf Geheiß von Präsident Selenskyj eingeleitet hat. Darüber hinaus ist Timur Mindic, ein wichtiger Geschäftspartner in Selenskyjs Film- und Fernsehproduktionsfirma und Geschäftspartner von Sergei Schefir, in einen großen Korruptionsskandal verwickelt. Nach seinem Amtsantritt als Präsident hatte Selenskyj Schefir mit der Verwaltung eines Teils seines Vermögens betraut. Abgehörte Gespräche und Anklagen der ukrainischen Antikorruptionsbehörde legen nahe, dass Mindic Teil einer kriminellen Vereinigung war, der mutmaßlich ein ehemaliger Justiz- und Energieminister, ein ehemaliger stellvertretender Ministerpräsident und Selenskyjs Stabschef angehörten. Diese Gruppe soll Erpressung betrieben, von staatlicher Günstlingswirtschaft profitiert und sich an den Einnahmen staatlicher Institutionen bereichert haben. Die abgehörten Gespräche deuten zudem darauf hin, dass Rustem Umerov, der vom Präsidenten kürzlich zum Chef des ukrainischen Auslandsgeheimdienstes ernannt wurde, möglicherweise Mindics private Geschäftsinteressen gefördert hat. Als der Mindic-Skandal aufkam, nutzte Selenskyjs Regierung offenbar den Generalstaatsanwalt und den Geheimdienst SBU, um mehr als 12 Ermittlungen gegen NABU-Agenten einzuleiten und mehrere wegen Hochverrats und Kollaboration mit dem Feind zu verhaften. Einige dieser Anklagen richteten sich gegen den Kriminalbeamten Viktor Husarov und den hochrangigen Antikorruptionsbeamten Ruslan Mahamedrasulov, die beide gegen Selenskis Freundeskreis, seine Vertrauten und Berater ermittelten. Diese Angriffe, die von manchen als Versuch gewertet wurden, die Antikorruptionsbehörden zu diskreditieren, gingen einher mit Gesetzesinitiativen von Selenskis Büro und Partei, die darauf abzielten, die Unabhängigkeit von NABU und SAP zu beenden. Nach einer Woche Massenprotesten unter dem Druck der westlichen Geber gab Selensky nach. Schließlich wurden die Hochverratsvorwürfe gegen Husarov fallen gelassen und Mahamedrasulov aus der Haft entlassen. Die meisten Antikorruptionsaktivisten halten seinen Fall für unbegründet. Selenskys sinkende Popularität wurde auch durch seine unberechenbare Personalpolitik beeinflusst. Der erste bedeutende Schlag für Selenskys Popularität erfolgte im Februar 2024 mit der Entlassung von General Valery Saluschny, dem beliebten und erfolgreichen Oberbefehlshaber der ukrainischen Streitkräfte. Darauf folgte die Entlassung von Dmitri Kuleba, seinem effektiven Außenminister, und erst kürzlich, Mitte Juli, nach nur 6 Monaten im Amt, die Entlassung von Verteidigungsminister Michail Fjodorov, der maßgeblich zur Digitalisierung der Ukraine und zum Übergang zu KI-gestützter und drohnenbasierter Kriegsführung beigetragen hatte. Alle entlassenen Beamten genossen hohes öffentliches Vertrauen und große Beliebtheit in der Ukraine. Die häufigen Entlassungen von Schlüsselbeamten haben Selenskys Unterstützung ebenfalls geschwächt. Während seiner Präsidentenschaft gab es 8 Verteidigungsminister und 7 Wirtschaftsminister. Ministerpräsidenten erging es etwas besser, insgesamt gab es 5, von denen 3 still und unterwürfig gegenüber Selensky und seinen engsten Mitarbeitern agierten. In der Vergangenheit erholte sich Selensky nach Einbrüchen seiner Zustimmungswerte, beispielsweise nach der Entlassung von Saluschny und nach der öffentlichen Auseinandersetzung im Weißen Haus mit US-Präsident Donald Trump und Vizepräsident J.D. Vance. Doch seit dem letzten Sommer hat die Unzufriedenheit der Öffentlichkeit über die Korruptionsvorwürfe gegen Selenskys engsten Kreis und die jüngste Entlassung von Fjodorov die Abkehr der Bevölkerung von Selensky verfestigt. Sicherlich verstehen die ukrainischen Wähler, dass die Durchführung von Wahlen inmitten eines Krieges

0: die Ukraine bereits mit gravierenden Problemen der Wehrdienstverweigerung zu kämpfen. Wachsender Zynismus der Bevölkerung gegenüber den Machthabern könnte dieses Problem verschärfen. Ebenso besorgniserregend ist die Zunahme von Angriffen auf zivile Ziele. Der kommende Winter wird die ukrainische Moral auf die Probe stellen, da Russland angesichts des Mangels an Raketenabwehrsystemen voraussichtlich die Strom- und Heizungsversorgung der Ukraine massiv beeinträchtigen wird. Anhaltende Stromausfälle und die zunehmende Zerstörung ziviler Infrastruktur erfordern Zivilcourage und eine Führung, die, wie schon in der Vergangenheit, die Bevölkerung zum Durchhalten inspirieren kann. Es ist unklar, wie lange Selenskyj diese Rolle noch spielen kann und wie effektiv. Es gibt zwei Lösungsansätze für dieses Problem. Der erste, Wahlen während des Krieges, findet in der ukrainischen Bevölkerung kaum Unterstützung, ist logistisch äußerst komplex und derzeit illegal. Der zweite Ansatz besteht darin, das Regierungssystem grundlegend zu reformieren, indem der Einfluss des Präsidenten auf die Innenpolitik reduziert, eine Regierung der nationalen Einheit gebildet und der Zugang für fähige und unbestechliche Beamte rivalisierender Parteien sowie für die zahlreichen fähigen Beamten geöffnet wird, die Selenskyj entlassen hat, weil er sie als potenzielle Konkurrenten betrachtete. Leider deutet nichts darauf hin, dass Selenskyj so einen Schritt tun kann. Er hat stets absolutes Vertrauen in seine Entscheidungen gehabt und sich mit einem Team loyaler Gefolgsleute umgeben, die seine Urteile selten in Frage stellten. Die Zeit zentralisierter Herrschaft durch eine kleine Gruppe von Günstlingen ist längst vorbei und westliche Staats- und Regierungschefs sowie sein eigenes Volk sollten ihn bei jeder Gelegenheit drängen, Maßnahmen zur Sicherung der nationalen Einheit und einer effektiven Regierungsführung zu ergreifen. Da seine politische Zukunft in Trümmern liegt, ist es an der Zeit, dass er etwas Neues versucht. Eine Ukraine im Krieg erfordert nichts Geringeres. Ende der Übersetzung. Dieser Beitrag erschien zuerst im Antispiegel.
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1: Es ist Freitag in der 35. Woche und hier ist Nacktes Geld. Für alle, die wissen, dass Geld die Welt regiert und verstehen möchten. Genau. Ich begrüße euch da draußen und mir zugeschaltet drei Finanzmenschen, die wissen, wovon sie reden. Zum ersten aus dem Münsterland, Benjamin Mutlak. Er ist Banker und Wirtschaftsinformatiker sowie Autor und Mitglied des Mises-Institut und Vorstand der Atlas-Initiative. Als YouTuber betreibt er selbst den Kanal Der ökonomische IQ, aus dem er wöchentlich das Weltwirtschaftsgeschehen aus Sicht des Libertarismus analysiert. Benjamin, ich danke dir, dass du hier bist.
2: Guten Morgen, danke für die abermalige Einladung.
1: Zum Zweiten begrüße ich von der Goldküste Australiens den Ex-Bankenboss, heutigen Privatier und unseren Redaktionsresidenten der Finanzelite, Hermann, den Banker. Grüß dich, Hermann.
3: Ich grüße euch.
1: Und außerdem steht mir drittens auch in dieser Runde wieder unser Krypto- und Privacy-Experte zur Seite. Aus seiner Piratenhöhle auf Mallorca ist Mike the Pirate im Haus. Grüß dich, Mike.
4: Hallo zusammen.
1: Bevor wir in unser üppiges Programm starten, mein üppiger Hinweis an euch da draußen, denn dieser Podcast macht keine relevanten Werbeeinnahmen und er hat auch keine Sponsoren. 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Ihr wisst, Hermann sieht von euren Spenden nichts, im Gegensatz zu Mike und mir. Stattdessen geben er und Benjamin uns am wertvollsten, dass sie überhaupt haben, ihre Lebenszeit. Und die wollen wir heute verwenden auf den Kasus des Mises-Instituts am Bayerischen Hof, über den es viel zu sagen gibt und der viel sagt über deutsche Wirtschafts- und Politikverstrickungen. Wir reden über Scott Bessons Zinskurvenspiel, das er meisterlich betreibt und das bis nach Europa Auswirkungen hat. Über die Nvidia- und Marvel-Quartalszahlen, bei denen im Falle von Marvel der Name Programm ist. Und wir haben selbstverständlich die Krypto-News mit Mike the Pirate wieder im Programm, bevor wir euch Schluss und endlich natürlich auch Neues zu Freihafen 2026 auf Mallorca verkünden können. Spannendes Neues, denn dort hat sich ein weiter hochkaräter aus der Finanzszene angekündigt, den ihr dort mit uns begrüßen könnt. Vor all dem aber ein kleiner Aufruf zu einem Privatprojekt, das ich vor zwei Tagen gestartet habe und bei dem ich eure Hilfe brauche bzw. mich frage, was ihr davon haltet. normalekollegen.de, alles in einem Wort zusammengeschrieben. normalekollegen.de erforscht gerade die Notwendigkeit für eben genau das. Braucht ihr, sucht ihr, wollt ihr normale Kollegen werden? Also solche, die dem allgemeinen Gleichbehandlungsgesetz den Mittelfinger zeigen, die sagen, wir gendern nicht, sondern wir arbeiten. Unsere sexuellen Präferenzen, die sind unsere Privatsachen, die haben wir alle und da freuen wir uns drüber, aber die plakatieren wir nicht in Flaggenform am Arbeitsplatz. Also all diese Dinge, die in letzter Zeit irgendwie schief geraten sind, die braucht es ja eigentlich nicht beim Arbeiten. Und wer eben entsprechende Mitarbeiter sucht oder entsprechende Arbeit sucht, der könnte über normalekollegen.de einfach ganz normal zusammenkommen. Geht doch auf normalekollegen.de und tippt kurz 5 Multiple-Choice-Dinger da ein, um mir zu sagen, ob so etwas überhaupt braucht. Dort lest ihr dann auch, was da kommen soll, wer das alles wie bezahlen soll, wozu das eigentlich gut ist. Und wie es dann weitergeht. Momentan läuft die Umfrage, bis zum 30. September ist sie noch am Start und ich freue mich über eure Meinungen zum Thema. Tja, ich freue mich auch besonders, dass Benjamin Mutlak hier ist, denn als Mises-Institut-Mitglied und Autor dieser Instanz hast du natürlich aus erster Reihe mitbekommen, was der, ja, wie man es mal sagt, altehrwürdige Bayerische Hof, ein 5-Sterne-Hotel in München, das allerdings, ja, ich weiß nicht, aus meiner Sicht in Oberfläche und Zimmergestaltung so klebrig ist, wie das eben ist, wenn in den 80ern etwas designt wurde, was nie aufgefrischt wurde. Die haben euch jedenfalls nach langen Jahren regelmäßiger Tagung dort nun vor die Tür gesetzt, weil das Mises-Institut, ja was eigentlich, Benjamin Mutlak, seid ihr Putin-Gläubige, Klimawandelleugner, AfD-Angehörige, was war der Grund, warum ihr nach so vielen Jahren eurer Tagung im Bayerischen Hof jetzt vor die Tür gesetzt wurdet?
2: Ja, also ich erstmal danke, dass ich darüber sprechen darf, weil es, glaube ich, eine tolle Gelegenheit ist, das in den Fokus zu rücken, was Ludwig von Mises ausmacht, was seine Botschaften und seine Lehren ausmachen und auch was das Ludwig von Mises-Institut macht. Ich bin allerdings in zweiter Reihe, das muss ich dazu noch erwähnen, weil ich eben Autor dort bin und mit dem meinem geschätzten Freund und Mitstreiter Andreas Tietke gemeinsam das Format Mises al Dante durchführe, wo es eben darum geht, die Handlungslogik von Ludwig von Mises und die ökonomischen Lehren von Mises zu verbinden mit der Psychologie Dantes. Das ist also etwas, was wir dort tun. Und dieses Jahr wird die Veranstaltung noch im Bayerischen Hof stattfinden, nächstes Jahr dann nicht mehr. Und das liegt daran, dass es eben eine Hetzkampagne gegeben hat, zum wiederholten Male. Den Thorsten Pollard hat es da ziemlich erwischt. Den haben die also da in den Fokus gerückt. Und letztlich, wenn man das mal logisch betrachtet, dann ist das eigentlich auch logisch, was da passiert. Also man hat Brotaktivisten, das sind irgendwelche Leute, also in Anlehnung an Schillers Brotgelehrte. Brotaktivisten sind also damit beschäftigt, andere Menschen mit Dreck zu bewerfen, in der Hoffnung, dass da irgendwas kleben bleibt, dass man die dann meidet. Und so erwischt es eben jetzt das Ludwig von Mises-Institut. Und Ludwig von Mises selber musste ja damals 1938 beziehungsweise 34 ist er aus Österreich schon geflüchtet, 1940 dann aus der Schweiz in die USA geflüchtet. 38 hat man seine gesamten Dokumente gestohlen, also die Nazis.
1: Entschuldige, Benjamin, nur ganz kurz, ja. Für all die mit dem Namen nichts verbinden. Was will denn das Mises-Institut wirtschaftlich? Was seid ihr denn? Seid ihr Faschisten? Seid ihr Frauenhasser und Meerschwein? Folterer oder was treibt ihr Dunkles? Was ist euer Begehr, dass man euch so schrecklich findet?
2: Ja, genau. Also vielleicht kann ich das so zusammenfassen, dass wir seit 2007, 2008, Hermann wird das bestätigen, leben wir in der Epoche des Hyperinterventionismus. So, und das Ludwig von Mises Institut und die Misesianer und generell die Vertreter der österreichischen Schule sind halt Anti-Interventionisten, Anti-Etatisten, also sie sind also für einen schlanken Staat oder vielleicht auch für gar keinen Staat, dass sich das eben im Zusammenspiel des Wettbewerbs entwickelt und ergibt, dass man eben verschiedene Staatsangebote hat, was wir heute ja nicht haben. Und es ist logisch, dass die heutigen Kollektivisten dagegen Sturm laufen.
1: Warum? Ja, so Klimaleugner und Nazis, das sagst du gleich.
2: Also Ludwig von Mises hat 1919 und später in Die Gemeinwirtschaft, das Buch liegt ja auch gerade neben mir, hat er bewiesen, dass jede Form des kollektivistischen Gemeinwesens, also der Sozialismus, Kommunismus etc., dass das scheitern muss. Das wies er bereits 1919 in der Theorie nach. Und warum ist das so? Weil es keine Preise gibt im Sozialismus, weil es kein Privateigentum gibt. So, jetzt haben wir in Deutschland eine Staatsquote von über 50%, Tendenz steigend. Ja, es kommen immer neue Steuern dazu, die erfunden werden. Die CO2-Steuern steigen stetig an.
1: Die Zuckersteuer für zuckerfreie Getränke, die kürzlich kommen sollte, ja.
2: All diese Dinge, so, und das ist eben genau die Logik der Staatsaktivität, dass der Staat nur Kosten verursacht, aber eben keine Preise hat. Er weiß nicht, aufgrund dieser Preisinformationen fehlen die Informationen, es fehlen die Signale, was, wo, wie, in welcher Menge benötigt wird. Und deswegen kommt es zur Verschwendung. Deswegen ist es auch so lustig, dass da immer von Umwelt- und Ressourcenschutz gesprochen wird, aber mit der Staatsquote von über 50% ist das überhaupt nicht möglich. So, und zurück zu Mises. Das war aus meiner Sicht die größte Errungenschaft, dass er bereits 1919 in der Theorie nachgewiesen hat, dass das zum Scheitern verurteilt ist, weil es eben keine Preise gibt. Und das passierte dann ja auch später in der UdSSR, in der DDR und so weiter und so fort. So, und auch heutige Kollektivisten sind ja damit bestrebt, das Individuum immer weiter zu schwächen, indem man mehr Steuern erhebt und so weiter und so fort und das Kollektiv weiter auszubauen. Und das Kollektiv ist von Kollekte, kann man sagen. Davon leben sie ja auch bestens. Ja, das heißt, sie haben überhaupt nicht den Anreiz, das Individuum zu entlasten. Und deswegen ist es klar, dass diese Ideen jetzt nicht so auf der Agenda dieser Herrschaften da stehen, die das Kollektiv verwalten sollen. Die wollen das Kollektiv so fett haben wie möglich, weil sie ja prächtig davon leben. Und sie wollen es anderen wegnehmen, die produktiv arbeiten, weil sie eben konsumtiv agieren.
1: Ihr leugnet also auch noch unsere Demokratie. Es wird immer schlimmer, Benjamin.
2: Ja, das ist das, was es dazu zu sagen gibt, dass es im Grunde das entzaubert, was wir so erleben. Und das auf einem intellektuellen Niveau, dass die Gegenseite da kaum was machen kann, außer irgendwie mit Dreck zu werfen und irgendwie ein Etikett dran zu kleben durch Brotaktivisten. Da kann man sich ja auch mal diese Gestalten anschauen, die das da behaupten, die 20 Jahre irgendwas studiert haben und mit Anfang 40 dann fertig werden und von da an dann als Brotaktivist tätig sind. Also das ist nicht unbedingt sehr seriös. Aber verschiedene Brotmedien schreiben das eben ab und diffamieren das Ludwig von Mises Institut. Und der Bayerische Hof hat wohl dann irgendwann nach mehrmaligen Attacken sind sie jetzt eben eingeknickt und Cancel Culture lebt vom Mitmachen. Sie machen leider mit. Mhm. Aber wie gesagt, es lässt sich alles logisch erklären. Und Ludwig von Mises war wirklich jemand, der die Dinge bis zum Ende gedacht hat. Und das macht der Gegenseite das Leben schwer und deswegen bekämpfen sie ihn und damit eben diejenigen, die heute die Botschaft der Freiheit hinaustragen. Und die eben mit der Freiheit nicht viel anfangen können, die heutigen Kollektivisten, die bekämpfen das.
1: Lustigerweise, also als kleine Kirsche obendrauf, stammt ja Ludwig von Mises auch aus einer prominenten jüdischen Familie. Das ist besonders witzig, dass ihr so als Anhänger einer, der nicht nur nach ihm benannten, sondern ja seine Lehre und seine Forschung weitertragende Institution, also in den antidemokratischen und damit ja auch immer automatisch antisemitischen Ruf gerade. Das ist ja immer gekoppelt, ja. Also wer nicht unsere Demokratie, also nicht dieses Verwesungsausschlachten des Landes mitbetreibt, der ist ja auch automatisch Antisemit. Ich weiß, dass das keinen Sinn ergibt, aber du darfst hier keine Fragen stellen, sondern das musst du einfach akzeptieren. Und nun seid ihr also jüdischstämmige Antisemiten und Libertäre, ist natürlich auch irgendwo logisch, dass der Bayerische Hof euch nicht möchte. Ich meine, überleg mal, eine SPD, mittlerweile grüne geführte Hauptstadt im Herzen des Reiches von Söldolf dem I., also das geht nicht. Ihr müsstet jetzt die Gelegenheit nutzen, beispielsweise nach Dresden umzuziehen oder irgendwo nach Sachsen-Anhalt und euch da ein schönes Hotel zu suchen. Ich hoffe, ihr findet das. Bin mir recht sicher, dass die Mises-Sitzungen weitergehen werden, auch ohne den Bayerischen Hof und wünsche euch für die viel Glück und Erfolg, denn wir können es ja brauchen, Hermann. In Deutschland, da liegt das Staatsdefizit im ersten Halbjahr nun bei 3,1% der Wirtschaftsleistung. Es steigt immer langsam immer weiter vor sich hin. Das ist nicht ganz unwesentlich und ein ähnliches Problem in sehr viel härterer, und wir reden ja regelmäßig darüber, gleichzeitig auch sehr viel härter gegengewichteter Form, haben ja die Amerikaner unter ihrem Handelsminister Scott Bessent, der nicht Finanz-, sondern Handelsminister ist und als solcher ja mit den Zinskurven spielt, wenn ich das richtig verstanden habe. Und da seit längerem gewaltig an den amerikanischen Staatsfinanzierungszinsen eben dreht, mit Folgen bis nach Europa. Nun, sagst du, sehen wir ein ganzes Stück klarer.
3: Genau. Also zunächst mal zu Ludwig von Mises. Es gibt auch ein sehr gutes US-Institut von Ludwig von Mises. Also man sieht, auch da ist das gleiche Problem, beziehungsweise wir hätten die gleichen Lösungen, nämlich aus meiner Sicht intelligente, durchdenkende Menschen, die sich Gedanken darüber machen, was eigentlich Handlung heißt und was auch individuelle Freiheit heißt. Und wenn wir jetzt über Scott Bessent und auch ja über The Donald, The Greatest Ever sprechen.
1: Lass mich da nur einschieben. Der Finanzminister ist nicht Handelsminister. Ich habe die beiden Dinge jetzt gerade durcheinander gebracht wegen eines
3: Schwierigkeiten. Howard Lutnick ist
1: Handelsminister. Richtig, Bessent, ja. Finanzminister. So, um den Blödsinn zu beseitigen. Entschuldige bitte.
3: Richtig, also sehr, sehr prominent. Im Moment sogar mehr aktiv als Donald Trump. Wir haben ja von Anfang an gesagt, Donald Trump ist auch jetzt kein absoluter Verfechter der Freiheit, sondern er ist Merkantilist. Er will einen starken Staat, er will alles über den Staat ziehen, dabei sich selbst in aller Freiheit ein bisschen bereichern. Ja, also das soll dann schon abfallen, aber Scott Bessent ist ein enorm schlaues Kerlchen aus meiner Sicht, hat auch, wie es der Zufall will, unter Stan Druckenmiller gearbeitet, zweimal sogar mehrere Jahre. Druckenmiller ist der Gottvater, also der Pate des gesamten Bondmarkts, einer von ganz wenigen, die wirklich in so einer Größe aufgestiegen sind in den 80er Jahren, als das Ganze anfing, wirklich industriell zu werden, nämlich die ganzen Finanzen. Und von daher war er auch teilweise Kollege von Kevin Warsh, das ist der neue Fed-Chef. Also so schließen sich da auch wieder die Kreise. Aber weshalb nenne ich das Zinskurvenspiel? Ich erzähle ja schon ein paar Monate eigentlich, dass ich davon ausgehe, dass Amerika auch eine Yield Curve Control, also eine Zinsstrukturkurve-Kontrolle haben wird. Was heißt das? Wir haben in den letzten Wochen gesehen, dass die langfristigen Zinsen weltweit nach oben gehen. Natürlich auch als Auswirkung des unnötigen Kriegs im Iran. Bevor der Krieg angefangen hat, waren wir so bei ca. 3,90 auf die 10-jährigen US-Zinsen. Jetzt sind wir bei 4,70. Und das heißt eben, dass es enorm teurer geworden ist, wenn man denn als Staat eine ausgewogene Balance in seiner Finanzierungsstruktur haben will. Was bedeutet das? Also nicht alles nur immer für die nächsten 3 oder 6 Monate leihen, sondern eben auch mal längerfristig 10 Jahre, 20 Jahre, 30 Jahre. Das ist nun für den Staat Amerika mit seinen 40 Billionen Schulden extrem teuer geworden. Da wollten sie nicht hin. Das hat Auswirkungen auch auf den Häusermarkt, der faktisch zum Erliegen oder Einfrieren gekommen ist. Die Amerikaner sind im Moment so, dass sie die 30-jährigen Zinsen praktisch als Benchmark nehmen und darüber die Immobiliendarlehen berechnen. Und da gehen wir stramm auf die 7% zu. Und das heißt, dahin, wo die Häuserpreise hingestiegen sind, da ist es extrem schwer, bei 7% zu finanzieren. Also die kleinen Leute, in Anführungszeichen, die ein normales Einfamilienhaus kaufen wollen, haben das gleiche Problem wie der Staat. Wenn sie auf lange Frist planen wollen und sagen, das ist meine Zinsbelastung, dann ist die Zinsbelastung im Moment zu hoch bzw. nicht zu stemmen. Was ist jetzt passiert? Scott Bessent in seiner, ja, wie soll ich sagen, kreativen Art hat eben beschlossen, dass er 2 Milliarden, die normalerweise zum Zinskurvenmanagement genutzt wird, also immer wenn so Anomalien zwischen 10, 20 und 30 Jahre sind, dass irgendwo etwas teurer oder günstiger wird, dann kann man diese 2 Milliarden nehmen, um bestimmte Anleihen mit bestimmten Coupons zurückzukaufen. Das hat er auf 4 Milliarden erhöht. Das war so der Startschuss auch für die Bitcoin-Rallye, die wir gesehen haben, weil es aus meiner Sicht eben diese Klarheit schafft, die ich auch angesprochen habe, dass wir jetzt im Grunde genommen schon relativ sicher wissen, wie die nächste Zukunft aussehen wird, aus meiner Sicht. Die Amerikaner werden langfristige Bonds kaufen, 10 Jahre, 15, 20 und 30 Jahre, die werden sie zurückkaufen. Erstaunlicherweise besitzt die Fed schon mehr als 50% der 10- bis 15-jährigen Laufzeiten des amerikanischen Finanzministeriums. Also auch hier, ähnlich wie vor dem Zweiten Weltkrieg, ist die Fed nach draußen unabhängig, wird immer wieder getrommelt, wie unabhängig sie sind. Sie machen nichts anderes, als den Staat zu finanzieren. Und Benny beschreibt das ja immer sehr, sehr gut, auch aus einer theoretisch und einer praktischen Sicht. Und das heißt, es ist ein Interventionismus. Der Staat greift ein. Und das, was er gerade gesagt hat, sehr treffend, wo immer der Staat eingreift, geht es früher oder später schief. So kann man das sagen. Und jetzt ist eben der Fall, dass Scott Bessent diese 4 Milliarden im Grunde genommen vorgeschoben hat, um dann zu sagen, es gibt ein sogenanntes TGA, ein Treasury General Account. Also das muss man sich vorstellen wie so ein Hauptkonto bei dem Finanzministerium. Da liegen momentan so um die 960 Milliarden. Und dann sagt er, whatever it takes, und wann immer das ein Zentralbanker sagt, kann man davon ausgehen, hier liegt etwas sehr im Argen und sie müssen etwas mit aller Macht verteidigen. Und das ist aus meiner Sicht jetzt so passiert, dass sie sagen, dann kaufen wir eben all unsere Bonds zurück. Das hat als Konsequenz, dass die langfristigen Zinsen künstlich, nämlich manipuliert nach unten gedrückt werden. Es gibt keine Nachfrage nach 30-jähriger Finanzierung beziehungsweise nach der Möglichkeit, dem Staat 30 Jahre Kapital zur Verfügung zu stellen für 5,2 oder 5,3%. Da müsste aus meiner Sicht jetzt schon, um einen wirklich interessierten Investor heranzubringen, eine 7 oder eine 8 vor dem Komma stehen. Warum? Die Amerikaner wachsen mit knapp 6%. Also im Gegensatz zu den 0,2%, für die sich gerade Klingmerz absolut feiern lässt, das wird doch alles wieder besser. Sind
1: Reformen greifen.
3: So weit davon gezogen? Genau, dass sie eben auf langfristige Zinsen wenig zahlen wollen, aber im Grunde genommen das Wirtschaftswachstum im Moment, auch dank dem AI-Boom, eben so ist, dass die normalen Investoren zu diesem Preis oder zu diesem Zins jetzt nicht mehr ein amerikanisches Defizit finanzieren wollen, wo sie nicht wissen, wohin geht die Reise. Ist die USA zahlungsunfähig oder droht ein Zahlungsausfall? Nein, weil sie können so viel Geld drucken, sie werden auf jeden Fall die Dollars, die du ihnen leihst, zurückzahlen. Die Frage ist dann immer, was ist es wert in diesem Moment? Und Jackson Hole, das ist eine Konferenz aller Zentralbanken, aller großen Zentralbanken der Welt, das fängt unmittelbar morgen an. Und das heißt, auch da werden wieder große Worte gesprochen werden. Es ist aber so, und jetzt kommt die Klarheit, dass aus meiner Sicht die Inflation gewählt wurde. Nämlich einen langen Bond zu kaufen, 10 Jahre, 15, 30 Jahre zu kaufen und dafür das Geld in T-Bills, nämlich unter einem Jahr, zu finanzieren. Da leihen sie sich Geld, um die langen Laufzeiten, die natürlich höher verzinst sind, zurückzukaufen. Was machen sie mit den unglaublichen Mengen von T-Bills? Sie geben sie den Stablecoins, nämlich den Tether dieser Welt, den Circles dieser Welt, die diesen Stablecoin herausbringen.
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0: 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In der Berliner Sonnenallee ist in der Nacht zum Montag ein Mann erschossen worden. Polizisten und ein Notarzt versuchten noch, den Schwerverletzten wiederzubeleben. Er starb jedoch am Tatort. Die mutmaßlichen Täter konnten fliehen. Die Mordkommission ermittelt im Auftrag der Berliner Staatsanwaltschaft wegen des Verdachts auf ein Tötungsdelikt. Weitere Einzelheiten zu dem Opfer und den Hintergründen der Tat waren zunächst nicht bekannt. Griechenland und Spanien setzen bei der Verkehrsüberwachung immer mehr auf KI-gestützte Kameras. Diese Überwachung des Verkehrsraums, die immer weiter ausgebaut wird, betrifft auch deutsche Urlauber. Ordnungswidrigkeiten im Verkehr werden, sofern sie einschließlich der Verfahrenskosten 70 Euro oder mehr kosten, auch in Deutschland vollstreckt. Doch die KI macht auch Fehler. Wie die griechische Zeitung Tanea berichtet, gibt es etliche durch die KI verursachte Fehler. Ein Fahrer kratzte sich während der Fahrt mit der Hand am Ohr. Die KI machte daraus eine illegale Benutzung des Handys mit der Folge eines Bußgelds in Höhe von 350 Euro und eines 30-tägigen Fahrverbots. Kritiker meinen, genau diese Fehler sind beabsichtigt, da Fahrer, um sich zu schützen, dann sogar Überwachungskameras in ihren Autos akzeptieren. Nach dem historischen Wahlsieg der AfD in Sachsen-Anhalt hat Elon Musk der Partei auf X gratuliert. Spitzenkandidat Ulrich Siegmund dankte dem bekennenden AfD-Fan für die Unterstützung und stellte dem Tech-Unternehmer eine starke und konstruktive Zusammenarbeit in Aussicht. Der Wahlsieg der AfD in Sachsen-Anhalt sorgt auch bei ausländischen Politikern für Beachtung. Aus mehreren europäischen Ländern erreichen die Partei Glückwünsche. US-Präsident Trump veröffentlichte sogar eine Hochrechnung der Landtagswahlen in Sachsen-Anhalt in sozialen Medien. Einziger Wermutstropfen, der Wahlverlierer, Ministerpräsident und CDU-Landesvorsitzende Sven Schulze, will trotz Druck aus der eigenen Partei nicht zurücktreten. Als Regierungschef könnte er sogar noch Monate im Amt bleiben. Die Landesverfassung sieht nämlich keine klaren Fristen für die Wahl des neuen Ministerpräsidenten vor. 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
3: Langen Laufzeiten, die natürlich höher verzinst sind, zurückzukaufen. Was machen Sie mit den unglaublichen Mengen von T-Bills? Sie geben sie den Stablecoins, nämlich den Tether dieser Welt, den Circles dieser Welt, die diesen Stablecoin herausbringen. Und es sollte einen Clarity Act geben, nämlich eine Klarheit. Wenn diese Emittenten der Stablecoins diese Anleihen kaufen, dann müssten sie im Moment 3,5 bis 3,75%, das ist der Korridor für die Federal Reserve, für die kurzfristigen Zinsen, die müssten sie zahlen. Und ich glaube, dass hier eben ein absolutes neues, ja, Finanzuniversum entsteht, indem man den Stablecoins sagt, schaut, ihr kriegt keine 3,5 oder keine 3,75, sondern ihr kriegt vielleicht 1% oder 0,5. Das heißt, die Amerikaner entlasten sich massiv in den Zinszahlungen, in den Kosten, die diese Schulden verursachen, und werden das Ganze über die Stablecoins letztendlich in jeden Winkel dieser Welt drücken. Und das heißt für mich, die Inflation wird in Kauf genommen. Ich gehe davon aus, dass wir in naher Zukunft Inflationsraten von 10-15% haben. Gold hat schon reagiert. Bitcoin hat reagiert. Bitcoin ist in der Gunst der Anleger oder der Leute, die das als Inflationsschutz sehen, ein bisschen nach unten gerutscht. Das wird sich aus meiner Sicht wieder korrigieren. Der Bitcoin wird zulegen, weil es eben so ist, dass er einen fixen Amount hat, den es überhaupt gibt. Es kann also nicht auf Knopfdruck verdoppelt und verdreifacht werden. Und das bedeutet, wir werden die Commodities sehen, die bei dieser Korrektur bzw. bei diesem Verhalten der Zinsstruktur ist es so, dass die langfristigen Zinsen künstlich niedrig gehalten werden. Und das bedeutet, dass man dann langfristig in Minen und solche Sachen auch investieren kann. Da kann man vergünstigt jetzt im Moment das Geld leihen, letztendlich künstlich. Und das bedeutet, dass eine Nachfrage nach diesen Assets wie Kupfer und Uran und solche Sachen zunehmen werden. Und das verteuert alle Produkte. Ich glaube, dass wir einen sehr spannenden September und Oktober vor uns im Aktienmarkt haben, dass da vielleicht auch mal eine 10-15% Korrektur da drin sein kann, weil das seit 60 Jahren die schwächsten Monate vor den Midterm-Wahlen sind. Wir haben im November Midterm-Wahlen. Da gehe ich davon aus, was sich so in 60 Jahren eingebürgert hat, dass das nicht von heute auf morgen umgeworfen wird. Also ich gehe davon aus, dass wir teils kräftig korrigieren, was wir in manchen AI- und Tech-Werten schon gesehen haben, aber dass die USA daraus noch weiter als Gewinner hervorgehen wird. Sie wissen einfach, was sie tun, auch wenn das Ganze ja schwer manipuliert ist. Aber ich habe es jetzt zum Beispiel gesehen an den kommerziellen und industriellen Krediten, die ich mir angeschaut habe. Da sind wir auf dem höchsten Stand seit Juni 2020. Das heißt, die Firmen investieren selbst bei diesen Zinsraten auf 10 und 15 und 20 Jahren. Warum? Aus meiner Sicht, weil sie wissen, dass die Inflation jetzt freigegeben ist und dass wir wirklich auf weiter Gold, Silber, Bitcoin setzen müssen, weil es doch Ungemach droht. Und das ist für mich jetzt zum ersten Mal seit mehreren Monaten und Jahren eigentlich so klar geworden, dass das auf dem, was wir vermuten, dass das auch so kommt und dass Scott Bessent eben jetzt sagt, ich kriege sonst die amerikanischen Zinsen nicht in den Griff. Das heißt, senken Sie, fällt Ihnen das lange Ende weg, das bedeutet, die Zinsen gehen hoch. Erhöhen Sie die Zinsen, geht das lange Ende hoch. Also was, er sitzt da, er hat nichts zu verlieren und er wird eben das eigene Geld nehmen, um die eigenen Zinsen niedrig zu halten auf das lange Ende. Das ist eine Riesenmanipulation. Das bedeutet aber aus meiner Sicht absolut, jetzt gibt's Inflation und da kann ich nur alle sagen, schnallt euch an.
1: Also er inflationiert die Schulden weg und das über diesen besonderen, also der klassische Weg ja eigentlich, also so machen es die Staaten immer. Und das in dem Fall aber über eine Konstruktion, die sie, wenn das stimmt, was du sagst, ja im Prinzip auch direkt so angekündigt haben. Trump hat ja jetzt seit Jahren erklärt, Kryptos werden das neue Bankensystem bauen und hier, da kommt's, setzt auf Krypto und ist ja eigentlich gar nicht dumm, wenn ich es jetzt mal positiv versuche zu drehen. Er bietet also Neuanbietern von Bankenleistungen, also solchen Herausgebern von Stablecoins, die ja im Prinzip eine Neuindustrie sind. Das ist ja nicht klassisches Bankengewerbe, da steckt jetzt noch nicht JP Morgan oder so dahinter, die sicherlich aber begierig und böse drauf gucken werden, sondern Menschen, die halt neu in so einen Markt wollen, denen bietet er halt sehr viel schlechtere Konditionen als den Altbankern. Sagt, ihr kriegt hier diese Schrottpapiere mit einem Prozent, so als Backup, als Einlage in eure, und damit dürft ihr dann diesen Stablecoin rausgeben. Und die nehmen es natürlich, weil sie sich sagen, toll, damit kommen wir mit dem Backup des amerikanischen Staates, können wir dann unsere Stablecoins überall in die Welt verkaufen. Und Trump macht damit eine Konkurrenzindustrie auf zur klassischen Bankindustrie, was denen ja wieder auch Messer an den Hals setzt und inflationiert gleichzeitig die Schulden weg. Habe ich das richtig verstanden?
3: So ist es ganz genau und deshalb wird dieser Clarity Act von den großen Banken bekämpft bis aufs Messer. Ah. Deshalb ist der noch nicht verabschiedet worden, genau aus diesem Grund.
1: Das ergibt Sinn.
3: Weil JP Morgan natürlich sagt, Ich will 3,5% haben statt 1%, wie es der Zufall will. Ja, und dazu kommt auch noch eine Meldung aus Japan, die natürlich die letzten Wochen sehr eng mit Scott Bessent und mit den Amerikanern zusammengearbeitet haben, um ihren Yen zu stützen. Was sagen die letzten 48 Stunden? Sie haben bekannt gegeben, 16 Billionen Aktien und Anleihen werden auf die Blockchain verlegt. Also, ich bin nach wie vor der Meinung, sie kommen über Solana. Wir sind auf der richtigen Fährte. Wir sind manchmal ein bisschen früh, aber wir sind vor der Kurve. Also
1: ja,
3: oder relativ
2: beruhigt. Oder ich würde gerne nochmal Ludwig von Mises sprechen lassen.
1: Ja. Unbedingt, das soll er. Was das früh angeht, lass mir noch ein Zitat von Martin Sellner einwerfen. Ich grüße dich, falls er zuhört an dieser Stelle. Er hat mir damals als Widmung in ein Buch geschrieben. Er schrieb da rein zu mir, Paul, wir sind nicht radikal, wir sind nur früh dran. Das kommt mir irgendwie jetzt ähnlich vor. Aber unbedingt, lieber Benjamin Budlack, was Herr von Mises zu dieser Situation sagen würde.
2: Also auch nochmal zu diesem Wort radikal. Das heißt ja, dass man an die Wurzel geht, an die Wurzel des Problems. Also dass es gelungen ist, dieses Wort zu kapern seitens der kollektivistischen Seite. Das ist auch faszinierend, finde ich. Radikal ist ja nichts Schlimmes. Wenn man an die Wurzel geht, wenn man Unkraut loswerden will, dann muss es Unkraut raus, inklusive Wurzel. Ja, also das nochmal als kleiner Einschub. Aber das, was Hermann gerade so wunderbar ausgeführt hat, deswegen freue ich mich auch immer freitags, wenn ihr hier eure Dinge zum Besten gebt. Das ist also auch das, was Mises bereits 1912 in seiner Habilitationsschrift Die Theorie des Geldes und der Umlaufsmittel geschrieben hat. Es ist nämlich nicht in Einklang zu bringen, eine zentrale Geldplanstelle, also die FED, die EZB und Co. mit marktwirtschaftlichen Strukturen. Das muss man ganz klar so ausführen. Und heute in Zeiten des Hyperinterventionismus treibt man das natürlich auf die Spitze, indem die Zentralbanken, EZB wie FED, alle möglichen, eben Staatspapiere kaufen, die auf ihre Aktivseite der Bilanz legen und das auf der Passivseite dann dem abgebenden Institut gutschreiben. So, und dann kommt es zu einer Bilanzverlängerung, sprich, das Geld wird inflationiert. Und im Tausch gegen andere Güter, die knapp bleiben, wie Bitcoin mit seinen 21 Millionen, die Geldmenge steigt, also wird inflationiert, kommt es dann zur Teuerung. Also Quantität und Qualität des Geldes hängen hier zusammen. Und das ist ja auch Marktwirtschaft. Marktwirtschaft heißt, das Zusammenspiel von Angebot und Nachfrage zeigt dann die relative Knappheit an. Das ist dann der Preis. Und wenn die Geldmenge immer weiter inflationiert wird, und das sagt Hermann ja auch Woche für Woche, wenn das Geld immer weiter verschlechtert wird durch die Ausgabe neuer Schulden, durch die Inflationierung der Geldmenge, dann kann langfristig nur Gold und Silber und natürlich auch Bitcoin steigen, weil Bitcoin absolut knapp ist mit 21 Millionen und Gold und Silber sind relativ knapp. So, und dann kommt natürlich noch das Zinsthema ins Spiel. Wenn die Zentralbank in der Lage ist, alle möglichen Schuldpapiere zu kaufen am Markt, ja, also eine Anleihe wird ausgegeben zu 100, dann hat die eine Laufzeit von 10 Jahren zum Beispiel oder 30, wie auch immer, und wird am Ende wieder zu 100 zurückgenommen. So in einer richtigen Marktwirtschaft wäre es so, wenn man dann feststellt, oh Mann, 40.000 Milliarden Schulden haben die USA jetzt, die Marktkapitalisierung von Gold liegt ungefähr bei 30.000 Milliarden ungefähr. So, das heißt, das wird langsam schwindelerregend. Dann werden den Menschen, die klar denken, diese Papiere zu heiß, sie stoßen sie ab. So, das Angebot dominiert die Nachfrage, die Anleihen fallen von 100 auf 90, wie auch immer. Und das würde dann dazu führen, dass die Refinanzierungskosten, dass die auch steigen würden. Heute spielt man das Spielchen andersrum, indem man eben den Zins festlegt, ja, und auf Basis des Zinses, den man festlegt, manipuliert man dann die Preise. Und auf der anderen Seite kauft man die Anleihen, um den Zins niedrig zu halten. Und das ist natürlich ein absoluter Wahnwitz. Und das, was Mises 1912 schon geschrieben hat, hat sich dann ja später am 23.12.1913, kurz vor Weihnachten, der zweite Akt, also man hat mit dem ersten Akt, mit dem Ulrich-Plan, hat man versucht, die Zentralbank per Rechtssetzungsakt, herrschaftlicher Rechtssetzungsakt, den Menschen aufzuzwingen. Der Ulrich-Plan scheiterte, der Federal Reserve Act am 23.12.1913, der kam dann durch mit großem Erfolg und seit heute leiden wir unter diesem Fiat-Geldregime. Und Mises hat genau das kritisiert, dass es dann zu Boom- und Bust-Zyklen kommt. Es kam zum Boom vor 1929 und dann zum Bust nach 1929. Und in diesem Spielchen sind wir immer gefangen und die Beträge werden einfach nur größer und die Menschen werden immer mehr zur Ader gelassen und müssen heute deutlich länger für eine Unze Gold arbeiten, als das zur Euro-Einführung der Fall war, nämlich 7-mal und 2,5-mal so lange für einen Brötchen, also ein Durchschnittsverdiener in Deutschland. So, das war jetzt der Mises-Appell. Beschäftigt euch damit und folgt dem Mises-Institut, unterstützt das Mises-Institut.
1: Jawohl.
2: Ganz, ganz wichtig.
3: Ja. Genau. Also ich kann nur sagen, er hat einen riesen Einfluss auf mich. Ich habe wirklich dadurch ein viel weiteres und breiteres Denken bekommen. Und wo du gerade den Aufbau der Treasury oder der Fed in Amerika beschreibst, das wollte ja keiner. Und das wurde am 23.12. über Weihnachten einfach eingeführt. Und wer mal bei Warburg in Hamburg war, in diesem wunderschönen Meetingraum, da hängt nämlich die Danksagung von Präsident Wilson an Paul Warburg, der nämlich mit JP Morgan und anderen da auch involviert war. Die haben die FED gegründet.
1: Ja. Aber ihr, ja, und das ist doch, wir, ist doch wir drei, was wundert ihr euch denn? Entschuldige, wenn ich das mal als Nicht-Ökonom sagen darf. Da sind in Deutschland rotfaschistische Kollektivisten am Werk, die jetzt seit Jahren und Jahrzehnten die Volkswirtschaft ausschlachten, die Staatsquote über eine Grenze geschoben haben, bei der selbst Helmut Kohl, der Verstorbene, sagte, ab 50% ist es Sozialismus. Wir sind also offiziell im Kohlsozialismus. Das treiben die immer weiter, wollen immer mehr Staatskontrolle, bauen in Berlin ja an einem staatlichen Amt für Mietwesen, bei dem in Zukunft Mieten genehmigt werden sollen, und treiben die Menschen immer weiter in die Staatskontrolle ihrer Gelder. Die EU verbietet jetzt ihren Insassen in Nicht-EU-Staaten Bankkonten aufzumachen. Diese CRD-Richtlinie römisch 6, Mike the Pirate berichtete ja in einem Blog-Eintrag über deren Wirkung. Das alles ist doch absolut konsequent. Also es muss sich doch niemand wundern. Es wird in EU-Europa ein totalitärer linksfaschistischer Plan durchgezogen, der ganz klar das Gegenteil dessen ist, was Mises und Libertäre so vorandenken. Da ist es auch vollkommen klar, dass der Bayerische Hof von Sedolf I. euch cancelt. Das ist, also ich meine das jetzt völlig ironiefrei, es ist in sich schlüssig.
2: Natürlich, das ist genau, so hatten wir das Gespräch begonnen, dass genau das eben logisch ist, dass die auf diese Art und Weise die Leute bekämpfen.
3: Das möchten sie nicht.
2: Und genau, das möchten sie nicht. Und wenn dieser Geist aus der Flasche ist, der Geist der Freiheit, den kriegt man ja nicht wieder zurück in die Flasche. Das ist der zentrale Punkt. Und nochmal zurück zu der zentralen Geldplanstelle, zur FED. Das hat ja auch seinen Grund, dass man das am 23.12.1913 gemacht hat, weil da wahrscheinlich die Gegner nicht mehr anwesend waren. Ja? Und die Befürworter, die waren alle anwesend. Und es wäre natürlich wunderbar, wenn wir vier hier uns verabreden könnten und sagen könnten, wir gründen jetzt eine Zentralbank, bloß wir brauchen dann noch die Gesetzgebung, die eben sagt, das ist jetzt hier die zentrale Geldplanstelle, die das Monopol bekommt. So, dann wären wir natürlich gemachte Männer. Und Menschen folgen den Anreizen, die sich bieten. Und das macht ihr ja auch immer Woche für Woche, dass ihr das schön ausführt, wie Trump und seine Genossen sich da bereichern. Und genau auf diese Art und Weise, dass eben gewisse Kreise festgestellt haben, wenn wir eine zentrale Geldplanstelle hat, die das Geldschöpfungsmonopol hat und auch noch den Zins festlegen kann und so weiter. Das ist ein Riesenquell, was wir da haben. Wir müssen eben nur jemanden finden, der das Gesetz durchpeitscht. Und da fängt es an. Das ist das Grundübel, der Urfehler der Menschheit, dass die Menschen es akzeptieren, dass es eine Kaste gibt, die herrschaftlich Recht setzt, wo niemand widersprechen kann. Ja. Und somit wird den Menschen dieses Recht aufgezwungen. Und das führt dann so weit, dass eben es zum Heizungszwang kommt und so weiter. Einführung des Euro, Einführung des digitalen Euro, alles Mögliche. Mhm. Und das hat damit zu tun, dass das auf den Kopf gestellt wurde. Das Recht nicht vereinbart wird, dass man es findet, indem man sich eben verabredet, so wie wir hier. Und dass eben beide Seiten dann berücksichtigt sind, dass es zu Win-Win-Situationen kommt. Und auf dieser Basis werden wir eben in so eine Win-Lose-Welt geführt. Ja, das, in einer Nullsummenwelt.
1: Ich fürchte, es wird so bleiben, zumindest in Europa, erstmal, lieber Benjamin. Es wird so bleiben. Solange, bis ihr euch da draußen entschließt, auf Schusswaffenverbot nichts mehr zu geben. Ja, das meine ich ganz ernst. Hat er zur Revolution aufgerufen? Ja, das tut er schon lange, aber eben nicht durch gewaltsame erste Schüsse, Offensiveinsätze gegen diese Herrscher, sondern schlichtweg durch Verweigerung und notwendigenfalls Defensivmaßnahmen. Aber
2: du bist ja ein Anhänger des Nicht-Aggressionsprinzips, oder?
1: So ist es. Ich bin aber auch ein absolut aggressiver Anhänger des Verteidigungsprinzips, denn wenn es bei
3: Nicht-Aggression... Wenn man sich wehren muss.
1: Absolut. Wenn du dich wehrst, dann so, dass dein Gegner keine Chance mehr hat, noch einen zweiten Schlag zu versuchen. Was ich auch bei Krav Maga und Kickboxen sehr erfolgreich praktiziere. Erfolgreich in dem Sinne, dass ich ordentlich verdroschen werde und viel Spaß daran habe. Aber zu lernen, dass genau diese Einstellung aber eben wichtig ist. Ja? Vermeide Händel, wie Shakespeare schon im Hamlet sagen ließ. Vermeide Händel, so, aber wenn du in sie kommst, führe sie so, dass deine Gegner keine Lust mehr haben, sie gegen dich zu führen. So ist es, denn wir sind lange in dieser Verteidigungssituation, dass das in Europa passiert. Das würde ich sagen, frühestens nach den 10% Inflation, die du jetzt prognostiziert hast, lieber Hermann. Ich bin gespannt, wann die kommen, habe wenig Zweifel daran, dass die kommen, denn selbst ein volkswirtschaftlicher Totalleihe wie ich, natürlich hat er viel Hilfe mit solchen Nachhilfelehrern wie euch beiden hier und auch Mike the Pirate, aber selbst ich sehe es ja recht klar, weil es ja eigentlich mit Hausverstand sehr gut geht und so geht es ja auch den Nicht-Verbildeten, die weit wegfahren von der immunologischen Forschung vor einigen Jahren und vor pharmazeutischen Grundregeln und oder höherem pharmazeutischen Wissen, die ganz klar gesehen haben, Moment, das kann nicht funktionieren, richtig. Richtig, so so ist es. Wenn es nicht funktionieren kann, dann wird es wohl auch nicht funktionieren. Insofern ist meine Prognose für Europa da klar. Und was derweil die etwas, naja, sagen wir, freier sind sie nicht in den USA offensichtlich, was ihre Marktwirtschaft angeht, denn der Merkantilismus tobt da ja auch. Aber offene Korruption eben auch. Und es gilt offensichtlich weniger Totalherrschaft, die angestrebt wird, und einfach mehr Reichtum. Da geht es eher offensichtlich mehr ums Geld als um ideologische Kontrolle. Deswegen sind unter Donald Trump eben auch noch Verdienstmöglichkeiten für andere da. Da scheint Leben und Leben lassen eher praktiziert zu werden. Und damit sind wir über einige grundsätzliche Umwege bei Nvidia und Marvel, die nämlich Quartalszahlen vorgelegt haben. Wir erinnern uns, Nvidia, ein Unternehmen, das von der AI-Boom-Situation dahingehend profitiert, dass es sozusagen Marktführer ist bei der Herstellung der entsprechenden Chips, die dafür gebraucht werden. Früher Grafikkarten, mittlerweile stellen sie die GPUs her. Und Marvel, ja, was ist eigentlich Marvel, lieber Hermann? Und was haben die beiden an Quartalszahlen vorgelegt? Warum ist das ein Thema?
3: Ja, Marvel gehört eigentlich auch in diese riesen AI-Kategorie. Das sind alles Dinge, die letztendlich so eine Benchmark ausdrücken. Nvidia ist natürlich die größte Company der Welt. Sie haben über 5 Billionen Market Cap, also das, was das gesamte Aktienvermögen ist. Das ist die größte Firma überhaupt. Und da muss man sich anschauen, dass es in diesen Dimensionen immer noch möglich ist, ein Umsatzwachstum im Vergleich zum Vorjahr von 106% plus. Die haben ihren Umsatz verdoppelt. Und sie machen jetzt im letzten Quartal einen Umsatz von 1 Milliarde Dollar pro Tag. Ja, und Marvel geht in die gleiche Richtung. Also es hat auch Chip-Herstellung, im Grunde genommen alles, was man braucht, um in der AI-Welt sich auch durchzusetzen,
1: digitale
3: beziehungsweise
1: ein wichtiger
3: Komponent zu werden. Genau, für die Infrastruktur. Und die kamen eben gestern Abend, und das war wirklich, davor hat Nvidia auch einen kleinen Sell-off gehabt. Also normalerweise ist es so, so verhalten sich die Aktien, trotz dieser starken Zahlen bröckeln die vorher ab. Also buy the rumor, sell the fact nennt man das. Nur gestern haben sie schon ein bisschen abgebröckelt, bevor diese Zahlen kamen. Und die waren dann offensichtlich noch besser als erwartet. Also sie haben einen Netto-Profit von 56,7 Milliarden für das Quartal. Da schlackern dir die Ohren. Und da kann man natürlich sagen, natürlich, Jensen Huang, der CEO, geht durch die Welt und beteiligt sich hier und da. Sie haben mit den Chips die größten Umsätze, sie sind ausverkauft. Sie haben eine Marge im Grunde genommen von 62% nach Investments und Kosten, 75% Marge vor Kosten. Also Operating Margin ist 66%. Das sind alles Zahlen, da stehst du da mit diesen riesen Billionen und du kannst eigentlich nur schlucken. Und das heißt, hier ist natürlich Amerika in die Vorreiterrolle gegangen. Diese wenigen ganz großen Companies ziehen auch den S&P 500. Also wenn man heute sagt, ja, der S&P, wie du gerne auch im Blockzocker das aufmachst und sagst, wir schauen uns erstmal den S&P an, der läuft auch immer weiter nach oben, aber er wird eben getrieben von 7, 8 großen Aktien, die 40% des S&P ausmachen. Da sieht man, die ganze Welt beschränkt sich darauf auf sehr kleine Nischen und die dann eben so hart auszunutzen, beziehungsweise hier klar zu sagen, AI is not a bubble, es wird immer weiter investiert. Aber, und jetzt kommt das große Aber, wir haben das bei den Railways gesehen, also als die
1: Eisenbahn in den USA.
3: Railway Company, die Eisenbahn-Companies in Amerika, dann die ganzen Telekom, jetzt als letztes Beispiel, die Fiberglas-Leitungen gelegt haben. Es gab in diesen Riesenveränderungen immer wieder dann auch einen Bust. Klar. Und das beschreibt ja Benny auch ganz schön mit dem Boom und Bust. Das heißt, hier wird ein Boom ausgelöst und dann auch durch die Intervention von außen passiert ein Bust. Natürlich ist da auch die Konkurrenzsituation, aber diese Zahlen sind so wahnsinnig groß, dass sie gestern mit Marvel und mit Nvidia den ganzen AI-Markt oben gehalten haben. Also wir werden heute stärker eröffnen. Ich bin mittlerweile, nachdem Scott Bessent sozusagen beim Poker würde man sagen, er hat nicht mehr geraced, sondern er will sehen. Ich bin der Meinung, es geht in diese Richtung und ich werde jetzt Richtung September, Oktober ein bisschen vorsichtiger. Ich werde ein bisschen mehr Gold kaufen, weil manchmal ist es besser, einfach schon vom Tisch wegzugehen, solange noch ein bisschen Champagner und ein paar Chips da liegen, weil das kann dann relativ schnell gehen. Und mit den Midterms, wo wir nicht wissen, was sich Donald noch einfallen lässt davor. Natürlich ist das wieder eine andere Situation, aber wir können die famous last words, this time is different, also diesmal ist alles anders und wir werden einfach sehen, es läuft wie immer. Kurz vor den Midterms wird es noch eine kurze Abrechnung geben. Vielleicht wird Kevin Warsh dann die Zinsen senken, um das Ganze wieder oben zu halten. Wir wissen es nicht, aber ich glaube, die Unsicherheit steigt. Der VIX, der Volatilität-Index, ist auch so niedrig, dass ich denke, dass da ein Investment angesagt ist, dass man einfach wartet, es wird den nächsten Spike geben und aus meiner Sicht September, Oktober und dann werden wir uns darauf konzentrieren, möglichst hoch den Markt zu schließen.

0: So, wenn wir aber in dieser Railway-Vergleich oder dieser Boom- und Bust-Vergleich, es ist ja mit KI ähnlich wie bei Eisenbahn nicht eine Tulpenzwiebelsituation, in der völliger Blödsinn aus Motorgründen gehandelt wird, der danach keinen inneren Wert mehr hat, sondern das, was Nvidia, Marvel und andere da bauen, ist ja da. Während wir hier sprechen, laufen neuen Claude- und Grok-Instanzen, die verschiedene Dinge tun, unter anderem natürlich normalekollegen.de auswerten, wo ihr euch schon reichlich beteiligt habt. Herzlichen Dank dafür. Viele Unternehmen und Arbeitssuchende haben sich schon gemeldet. Ich bin ganz positiv, was die Entwicklung angeht. Jedenfalls, da werden Werte geschaffen, nur auf den Realwerten sattelt dann immer noch so eine Hype auf und eine völlige Überhöhung dessen, was an sich gut ist, wird dann gesteigert bis zum Get-No. Das hat KI jetzt voll ausgelutscht und da ist ja schon ein bisschen weg. Jetzt haben die darunterliegenden Infrastrukturanbieter vielleicht eine ähnliche Situation. Seit einiger Zeit aber schon, sagst du ja auch, geht ja dieses Geld, was jetzt dann da wegzieht, weil da der Champagner am Tisch alle ist, scheinbar wieder mehr Richtung Krypto. Bitcoin zieht an. Das ist spürbar von 60 auf 80.000 oder auch Gold wird deutlich mehr gekauft. Gold und Silber steigen an. Das sind die klassischen Fluchtinvestments, wenn man sich zu unsicher ist. Aber das ist ja alles, was du auch schon langfristig vorhergesagt hast. Das war damals vor dem Börsengang, noch damals, ganz langer Zeit, vor dem Rekordbörsengang von SpaceX, dass du meintest, es wäre dann zu erwarten, dass dahin geht. Würde dann ja auch dazu passen, dass Donald Trump jetzt die Stablecoin-Emittenten, hier die Tether-Emittenten so fördert, gehört ja auch zu der Kryptowelt. Also könnte man sagen, wäre, Achtung, Investment-Tipp, ja. Brandenburg hat es gesagt, wir machen ihn haftbar, nein, natürlich nicht, könnte man annehmen, dass wieder mehr Investmentgeld im ganz großen Stil in die Krypto-Richtung geht?
1: Also das ist zu erwarten. Man sieht es jetzt im Bitcoin, man sieht es an Solana, auch teilweise Ethereum. Wie wir hier wissen, ich bin kein Riesenfan von Ethereum. Ich halte das nicht für technisch ausgereift wie Solana, bei allem Laienverständnis, was ich habe. Aber 70% aller Blockchain-Trades gehen über Solana. Und wenn jetzt jemand wie Japan sagt, 16 Billionen Aktien und Anleihen werden auf die Blockchain verlegt, dann ist bei mir relativ klar, dass davon ein sehr, sehr großer Teil bei Solana ist. Solana hat auch gelitten, war im High bei $260, ist dann bis auf $60 gefallen. Wir sind jetzt wieder knapp über 100. Ich glaube, so 111, 112 wird eine relativ harte Nuss zum Knacken sein. Aber wir sind eben früh und das heißt, du musst diese Volatilität aushalten, wenn du mit größeren Summen hantierst oder, wie wir vom ersten Podcast von Nacktem Geld sagen, einfach kleine Summen ohne großartige Emotionen jede Woche oder jeden Monat ansparen. Und wir sehen es ja auf Bitcoin, wenn du die letzten 6-8 Monate im Grunde genommen einfach um die 60.000, 65.000 immer wieder kleine Summen investierst, boom, liegst du jetzt vorne. Natürlich hat das von 120.000 wehgetan nach unten, aber wir sind hier for the long run, wie man so schön sagt. Und das heißt, egal, ob du ETFs auf große Indizes wie S&P oder den Russell 2000 mit den 2000 größten Aktien kaufst, da ist die Konsistenz und einfach der lange Atem gefragt. Jetzt rein und zum Spekulieren. Wir wissen nicht, was Donald morgen Abend sagt oder wen er gerade angreift oder wer gerade irgendwo die Straße von Hormuz zuriegelt. Das sind alles Neues, aber wir wissen, wo die große Linie hingeht. Und die große Linie heißt, es wird Inflation kommen. Da bin ich mir relativ sicher. Und das heißt, Gold, Silber in physischer Bitcoin. Form bunkern, vor dem Staat verstecken, vor allem vor Klingbeil verstecken und dann im Bitcoin genau das Gleiche. Also wenn man jetzt auf dem Depot hat, dann kann man auch iBit oder den Morgan Stanley Fonds kaufen, die letztendlich diese Bitcoin verwahren, aber nichts geht aus meiner Sicht immer noch über Selbstverwahrung.
0: Not
1: sei
0: your keys,
1: in Kontrolle, not your coin, sei frei, genau. Not your keys, not your coins und sag dem Staat, ich habe nichts. Lass ihn weiterlaufen.
0: Definitiv, da will ich mich auf jeden Fall anschließen, was die Not Your Keys, Not Your Coin Philosophie angeht. Auch für die da sagen, nein, das sage ich meinem Broker, der ruft da, das mache ich so per Telefon. Dann wer das macht, ich denke, da wird Mike mir dann zustimmen. Wer das macht, hat das Grundprinzip irgendwie nicht verstanden und verzichtet auf das Wesentliche, was Krypto ihm eben bietet. Und damit sind wir nun spätestens bei dem, was Mike the Pirate Woche für Woche für uns zusammenträgt, nämlich den Krypto-News mit eben jenem Mike the Pirate.
2: Ja, meine Lieben, ihr habt die wesentlichen Punkte des Kryptomarktes der letzten Woche eigentlich schon zusammengefasst. Der Markt hat eine starke Erholung hingelegt. Nach einer längeren ruhigen Phase ging es kräftig nach oben. Bitcoin notiert derzeit bei rund 79.400 US-Dollar. Er hat in der vergangenen Woche etwa 23% zugelegt und kurz die Marke von $81.000 geknackt, das höchste Niveau seit Mai. Aktuell sehen wir leichte Gewinnmitnahmen, aber auf einem wirklich sehr hohen, stabilen Niveau.

0: Der Kurs hält sich stabil. Ethereum notiert bei 2540 Dollar und hat auf Wochenbasis sogar rund 29% gewonnen. Auch hier sehen wir einen starken Einstieg, etwas Konsolidierung. Solana ungefähr bei 104 US-Dollar, der Token also wieder über 100 Dollar und hat in der Woche ebenfalls zweistellig zugelegt. Schön auch zu sehen, der Fear & Greed Index, das Stimmungsbarometer der Kryptoanleger, steht aktuell bei 65 Punkten. Wir kommen wieder in den Bereich der Gier rein. Vor zwei Wochen locker noch tief im Angstbereich bei 27, vorgestern kurz bei 74. Die Stimmung hat sich also sehr schnell von Vorsicht zum Optimismus gedreht. Die Schlagzeilen der letzten 7 Tage, denen wir diese Kurse zu verdanken haben. Die US-Finanzbehörde hat ihr Programm zum Rückkauf der Anleihen ausgeweitet. Spot-Bitcoin-ETFs verzeichnen milliardenschwere Zuflüsse, allein in einer Woche fast 2 Milliarden US-Dollar. Bitcoin durchbrach wieder die Marke von 80.000 Dollar. Und es gibt halt jetzt auch immer mehr Erwartungen an klare US-Regeln. Haben wir schon angesprochen, das Stichwort ist Clarity Act. Und die anstehende Rede des neuen Fed-Chefs Kevin Warsh beim Jackson Hole Symposium wird auch mit zusätzlicher Spannung im Kryptomarkt erwartet. Der Ausblick auf die nächsten Tage. Viele Händler rechnen mit einer kurzen Verschnaufpause und der steile Anstieg darf ein bisschen verdaut werden. Der Markt ist etwas überhitzt. Entscheidend werden die Reden von Fed-Chef Warsh werden, die Auswirkungen der Nvidia-Zahlen und weitere Wirtschaftsdaten aus den USA. Bleiben die ETF-Zuflüsse stark und kommen weitere positive Signale, könnte der Aufwärtstrend tatsächlich so nach oben durch weitergehen. Kryptomarkt stark erholt, optimistisch gestimmt, aber noch ein bisschen vorsichtig auf dem Niveau, wie es weitergeht. Wir sehen in den USA aktuell eine neue Wendung in einem der größten Bitcoin-Fälle der USA. Geschichte. Die Vereinigten Staaten haben vor einigen Monaten mehr als 127.000 Bitcoin beschlagnahmt. Damals waren die Coins rund 15 Milliarden Dollar wert. Die Regierung sagt, das Geld stammt von einer kriminellen Gruppe aus Kambodscha, der Prince Group. Die soll mit Zwangsarbeit große Online-Betrugsmaschinen betrieben haben und das Geld über eine Bitcoin-Mine namens Lurbin gewaschen haben. Jetzt melden sich die Angehörigen der Opfer vom 11. September. Sie sagen, diese Bitcoin gehören nicht einfach so der US-Regierung. Ein Teil davon oder sogar alles stammt ihrer Ansicht nach aus einer gemeinsamen Mine von China und dem Iran. Diese Mine soll dem Iran geholfen haben, westliche Sanktionen zu umgehen, indem dort Strom in Bitcoin umgewandelt wurde. Warum ist das wichtig? US-Gerichte haben den Iran schon vor Jahren für seine Unterstützung der Anschläge vom 11. September haftbar gemacht. Die Familien haben deshalb riesige Schadensersatzurteile gegen den Iran, Milliarden, die nie bezahlt wurden. Nach US-Recht können Opfer von Staatsterrorismus blockiertes Vermögen solcher Staaten beanspruchen. Die Familien werfen der US-Regierung vor, bei der Beschlagnahme wichtige Informationen zu Iran-Verbindungen weggelassen zu haben. Sie wollen, dass die Coins an die Opfer gehen und nicht in den Besitz der USA. Es ist also ein großer Streit um sehr viel Geld. Die größte Bitcoin-Beschlagnahme der amerikanischen Geschichte trifft auf alte, nie bezahlte Urteile gegen die Iran. Ob die Familien Recht bekommen oder das in Donald Trumps Bitcoin-Treasury wandert, entscheiden jetzt die Gerichte. Binance fällt mal wieder auf mit Weekend Fuckery. Peter Brand, ein bekannter Börsenprofi, schlägt Alarm wegen eines seltsamen Bitcoin-Vorfalls auf der großen Börse Binance. Am vergangenen Samstag, dem 22. August, ist der Bitcoin-Kurs auf Binance plötzlich extrem abgestürzt, für kurze Zeit bis auf 72.500 US-Dollar. Alle anderen Börsen wie Coinbase lag der tiefste Preis aber bei rund 75.800 Dollar. Der echte Marktpreis lag sogar bei 79.000 Dollar. Was passiert ist, Binance gab einen kurzen, isolierten Kursrutsch. Der hat viele automatische Verkaufsaufträge von normalen Anlegern ausgelöst. Diese Stop-Loss-Orders und Zwangsverkäufe haben den Preis noch weiter da unten gezogen, ein Domino-Effekt. Viele Kleinanleger wurden so weit unter dem aktuellen Marktpreis aus ihren Positionen geworfen. Der erfahrene Trader Peter Brandt kritisierte Binance dafür öffentlich. Er sagt, die Binance habe wieder einmal ihre Kunden über die Klippe gestoßen, ähnlich wie schon im Flash-Crash im Oktober 2025. Wir hatten im Juli, Entschuldigung, kurz im 1. Juli, als Mika scharf geschaltet wurde, Virex und Virex waren kurz im Podcast. Seit dem 1. Januar 2026 gibt es die neue EU-Regel DRC8, ergänzend zu Mika. Viele Kryptobörsen und Verwahrungsplattformen müssen jetzt detaillierte Kundendaten an die Steuerbehörden melden. Dazu gehören Name, Adresse, Steuer-ID, wie viel Krypto man besitzt und alle Transaktionen, also Käufe, Verkäufe und Überweisungen. Die ersten Berichte gehen 2027 raus und decken das ganze Jahr 2026 rückwirkend ab. Bei normalen Börsen, die die privaten Schlüssel der Kunden speichern, heißt das, die Plattform sieht alles und muss alles weitergeben. Jetzt kommt Virex One aus dem Off mit einer Mail an seine Kunden und sagt, sie machen das alles anders. Sie, ihre Plattform, ist von Anfang an selbstverwahrend. Das bedeutet, sie behalten ihre privaten Schlüssel selbst. Virex hat keinen Zugriff auf ihr Guthaben, ihre Transaktion oder ihre Handelsgeschichte. Weil Virex das Geld für sie nicht verwahrt, muss die Plattform auch nichts an die Steuerbehörden melden. Ihr Wallet bleibt privat, ihre Daten bleiben bei Ihnen. Datenschutz und die Einhaltung der Regeln stehen bei Virex One nicht im Widerspruch. Sie sind Grundlage ihrer neuesten Revolution in der Technik. Das ist natürlich hochinteressant, wie Virex ihre Anwendung immer weiter an den Regulierungen baut, sodass sie wirklich die kundenfreundlichste und nutzerfreundlichste App an der Stelle werden. Ganz großer Respekt davor. Wie weit das dauerhaft trägt, lassen wir uns schauen. Momentan dürfen wir uns Kunden und Nutzer einfach nur freuen, dass es noch Unternehmen gibt, die Regulierung lesen und auch die Innovation haben, es kundenfreundlich zu gestalten. Ganz im Gegenteil, das sind wir bei der letzten Meldung, Revolut bringt ihren eigenen Euro-Stablecoin auf den Markt. Der Token heißt EURR. Er startet zunächst in Dänemark, Polen und Portugal. Im Lauf des Jahres soll er dann im gesamten europäischen Wirtschaftsraum verfügbar sein. Revolut hat bereits über 80 Millionen Kunden, von denen 16 Millionen Nutzer mit Krypto handeln. Ich sag mal dürfen, weil es ist jeder Revolut-Nutzer weiß, Revolut zu haben heißt nicht, Revolut handeln zu können. Dadurch hat er neue Token von Anfang an ein riesiges Netzwerk, über das er verbreitet werden soll. Zum Vergleich, alle Euro-Stablecoins zusammen sind derzeit nur rund 450 Millionen Euro wert. Dollar-Stablecoins kommen dagegen schon auf 300 Milliarden US-Dollar. Der Euro-Bereich ist hier also noch sehr klein. Herausgegeben wird der EURR von Bridge, einem Unternehmen der Zahlungsfirma Stripe. Und das ist der erste Anfang. Revolut plant nun auch weitere Stablecoins, die an andere Währungen gekoppelt sind. Langfristig will Revolut sein gesamtes internationales Währungsgeschäft auf die Blockchain verlagern. Das bedeutet, Geldtransfers und Währungsumtausch sollen künftig über die Blockchain laufen. Also wir sehen unterschiedliche Entitäten mit unterschiedlichen Ausrichtungen. Soweit aus den News.
1: Dann steht Revolut und EU drauf. Wer das kauft, der hat's verdient. Also ich meine, das muss man wirklich sagen. Entschuldigung. Ich glaube, das trifft natürlich auch keinen Hörer dieses Podcasts als Revolut-Opfer, dass ich auch selber bin. Schicke ich ja ungefähr alle zwei Tage Fotos von Körperteilen von mir, die besser von Kleidung bedeckt bleiben. An Revolut lade ich die hoch, weil Revolut verlangt wieder einen Nachweis, warum ich der Strato AG in Berlin 30 Euro überweisen möchte. Das ist einer der größten Provider Deutschlands. Da wollen sie dann einen Nachweis der Rechtmäßigkeit. Wenn man ihnen dann besagte Fotos schickt und dazu schreibt Fuck you, dann geht das auch noch durch. Also das wird freigegeben von der Revolut-KI. Woraus ich noch schlussfolge, dass sie auch selber nicht so ganz begeistert ist davon, diese Dinge umzusetzen. Aber es ist letztlich eine Kooperation mit Uschis Insassen, Gängelungs- und Unterwerfungsautomatismen, die Revolut vorbildlich betreibt und die auch regelmäßig ablehnt, irgendwelche Krypto-Wallets anzunehmen, wenn nicht nachgewiesen wird mit handschriftlichen Dokumenten, dass man selbst der Eigentümer ist, dass das Geld daherkommt. Also Revolut ist eine Art ausgelagerte Geldwäsche-Verdächtigungsinstanz der EU. Wer so einen Coin dann auch noch kauft. Aber gut, freie Welt, freie Entscheidung, das darf man immer selbst tun. Wie Benjamin Mutlak ja auch mit dem dieses Institut aus meiner Sicht zu Recht propagiert. Und mit Freiheit sind wir natürlich beim Stichpunkt unseres letzten und für uns derzeit wichtigsten Punktes, denn der Freihafen, ja, der wird langsam voll auf Mallorca. Vom 30.10. bis zum 1.11., also ganz bald, treffen wir uns auf Mallorca, um dort über alle Aspekte der Freiheit und vor allem ihrer Herstellung und Verteidigung gegen solche Übergriffigkeiten wie Uschi von der Lügen und ihre EU-Mafia zu diskutieren. Das tun wir außerhalb Deutschlands aus Gründen, aber wir werden dort, wenn es denn gut läuft und wie geplant verläuft, eben viele, viele neue Kontakte mit euch und uns schließen, mit all den Menschen, die Interesse haben, so etwas zu tun und in solchen Umfeldern das zu sichern, was ihnen am wichtigsten ist. Und das sind neben Familie und der Gesundheit sicherlich auch der eigenen Vermögenswerte. Nun gibt es eine wunderbare Nachricht, über die wir uns sehr freuen, denn Hermann hat es geschafft, unseren Podcast-Gast und seinen alten Kollegen Pius Sprenger, Pius den Banker, auch dazu zu bekommen. Ihr plant etwas Spannendes als kleine Zusatzveranstaltung da im Freihafen. Lieber Hermann, erklär doch mal, worum es da geht und wie man da rankommt, denn es ist ja eine Extraveranstaltung.
2: So ist es. Es wird eine Sonntagsveranstaltung, also ähnlich wie die Kirche, wird es hier über die Finanzkrise 2008
1: Bigger than Jesus.
2: Und die Folgen gehen. Genau, also ich habe lange mit Pius gesprochen, der freut sich genauso wie ich. Also wir arbeiten auch noch an einem dritten Gast und ich würde sagen, das ist eine Extraveranstaltung, wird leider auch kostenpflichtig sein, weil wir da verschiedene Dinge noch mitfinanzieren müssen oder wollen, so dass jeder kommt. Es wird einfach alles teurer und es ist natürlich für uns ja auch notwendig, jemand wie Pius dann einfliegen zu lassen und ihm auch ein Hotelzimmer zur Verfügung stellen. Also von daher ist das ein zusätzlich kostenpflichtiger Event. Wir haben nur sehr wenige Sitze, weil wir das auf ein sehr kleines Publikum praktisch beschränken wollen. Es wird sehr, sehr offen gesprochen werden. Ich glaube, dass es das in dieser Erfahrung und in dieser Dichte noch nie gab. Und aus meiner Sicht wird es das auch nicht mehr geben. Ich bin ja auch deshalb mehr inkognito, damit ich nicht von Podcast zu Podcast ziehe und meine Story immer wieder erzähle. Aber wir werden sehr tief reingehen. Das wird bis zu ja, Finanzminister damals und Kanzlerin damals gehen, was die Folgen waren, was klar abzusehen war und wie Pius und ich, wie man sieht, uns radikalisiert haben. diesen Job, der doch recht einfach ab einem gewissen Level ist. Wenn du dich da eingezeckt hast wie eine Made, dann kann man sich vorstellen, wie so ein SPD-Politiker, der sich einfach festsaugt und so dick wird, dass er kaum durch die Tür passt, um ihn wieder rauszuziehen.
1: Wen könntest du meinen?
2: Es könnte auch eine Politikerin sein. Ja, also von daher, das wird sehr, sehr spannend. Ich freue mich wahnsinnig, er auch. Also er hat gesagt, das ist ja super, das müssen wir mal machen. Wir tauschen gerade so ein bisschen auf X aus, wen wir alles wo irgendwann getroffen haben. Und dabei sind mir noch ein oder zwei Leute eingefallen, die sind noch ein bisschen schüchtern. Aber es könnte sein, dass wir da das beste Panel zusammenbringen, was tief in die Finanzkrise geguckt hat. Also von der Verursacher- und Geschädigtenseite bis hin zu der, die filetieren und das Ganze dann ausnutzen. Da wird alles vertreten sein. Das halte ich für eine spannende Veranstaltung. Ich bin mehrmals gefragt worden, warum ich kein Buch schreibe. Aber ganz ehrlich,
1: kann ja noch kommen.
2: Ich hatte es eigentlich verdrängt, aber 18 Jahre später kann man auch aus diesen Gerichtsurteilen beziehungsweise ich wurde ja auch vor Gericht gezerrt, um mich selbst zu verteidigen, auch in der Finanzkrise. Und da hieß es eben, dass bestimmte Dinge jahrelang nicht bekannt gegeben werden dürfen. Und von daher nach 18 Jahren, ja. Wer will das noch wissen? Es wird interessant auf jeden Fall. Und es wird da auch die ein oder andere Situation kommen, wo man schmunzeln muss und einfach versteht, wie Politik funktioniert. Mir hat man immer gesagt, ich verstehe nicht, wie Politik funktioniert. Zumindest die Finanzpolitik. Und da kann ich heute nur sagen, da bin ich Ludwig von Mises und auch Mary Rothbard und Hans-Hermann Hoppe und Thorsten Polleit sehr dankbar, dass sie mich da aus dem Pfad gebracht haben, schon früh vor 2008, dass ich eigentlich mein klares Denken behalten konnte, beziehungsweise ein Verfechter geworden bin, dass jeder seines Glückes Schmied ist und dass eben das Individuum, je stärker wir als Individuum sind und wenn wir Individuen sind, wie wir drei oder vier jetzt in diesem Podcast, dann sind wir auch eine starke Gemeinschaft. Eine starke Gemeinschaft ist nicht eine Gemeinschaft von Losern, die nur auf Kosten anderer leben wollen. Und das werden wir auch nachweisen. Ja, ich bin weniger wissenschaftlich, weil ich nie eine Universität von innen gesehen habe. Aber Pius ist Mathematiker und das wird sich sehr gut überlappen, glaube ich.
1: Das glaube ich auch. Und wer jetzt brüllt, okay, take my money, shut up and take my money. Ich bin ja schon überzeugt, ich will ja kaufen. 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Da bekommt ihr ein Ticket zur Freihafen-Konferenz. Ja, es geht nur mit einem Ticket zur Freihafen-Konferenz. Und ja, diese kleine Sonderveranstaltung, die parallel zu unseren Sonntagsaktivitäten läuft, die kostet extra aus besagten Gründen. Wer mal durchrechnet, was die Tickets so abdecken und was wir dort für Kosten haben, wird auch feststellen, dass wir nicht reich werden mit dem, was wir da veranstalten. Also bevor man sich beschwert, natürlich kostet kostet es Geld. Das ist so, aber so kosten Flügegeld, so kosten Mittagessen und Abendessen in Hotels Geld, wie das ganze Leben Geld kostet. Muss man eigentlich in einem Wirtschaftspodcast?
2: Klingbeil kostet auch Geld.
1: Das stimmt. Das sind nun, warum, also marketingmäßig war das jetzt ein Schuss in die eigenen Knie. Warum überhaupt diese Assoziation wecken, während ich hier gerade versuche, den Sack zuzumachen und die Leute zum Kaufen zu kriegen? Nein, ich will euch erklären, wo ihr es kriegt. Wenn ihr es wollt, geht ihr auf freihafen.live. Ein bisschen Eile ist geboten. Die Tickets gehen recht gut weg. Wir freuen uns. Da ist schon satt mehr als die Hälfte nun verkauft. Ein paar sind eben noch da. Und wer dann das Ticket hat, der kann sich für die Zusatzveranstaltung zu einem überschaubaren Preis anmelden. Das sind halt eben nur knapp 50 Plätze, die dort auch in diesen Raum gehen. Aber alle anderen, die jetzt sagen, na Moment, wenn ich jetzt nur komme, um Pius Sprenger und Hermann den Banker zu treffen, ich kriege kein Zusatzticket, lohnt sich dann überhaupt? Ja, natürlich lohnt sich's, denn es gibt ja reichlich andere Gelegenheiten außerhalb dieses einen Vortrags und dieser Podiumsdiskussion eben in verschiedenen Cocktail- und Abend- und Morgenveranstaltungen sich über den Weg zu laufen, Hände zu schütteln, hinzusetzen, einen Kaffee zu trinken und das Gespräch zu vertiefen. Genau dafür ist ja dieses Treffen da. 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Wir freuen uns, wenn ihr das so macht und sagen für diese Woche allerdings auch, das war's. Das war's nämlich für Folge 95 des Nackten Geldes. Ich danke herzlich Benjamin Mutlak für seinen erneuten Besuch und hoffe auf baldige Wiederkehr. Ich danke nicht minder meinen beiden Kollegen Hermann und Mike. Und ihr wisst, wenn ihr Fragen habt an Hermann, dann schreibt auf X an Banker-Hermann oder kommentiert einfach unter dieses Video auf theplatform.net. Für Mike the Pirate könnt ihr sehr gerne in den Community-Chat zur Nackten Mark einsteigen. Den Link dazu findet ihr auch zum Text der Sendung und könnt ihn direkt Fragen zu Privacy und Kryptobelangen. 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Hört sehr gern morgen ab 6 Uhr auch wieder Nacktes Niveau. Vor allem aber, verdammt nochmal, schaltet nächsten Freitag hier wieder ein und habt bis dahin einen wunderbaren Start ins Wochenende.
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0: 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Laut einer aktuellen Auswertung des österreichischen Integrationsfonds sind die städtischen Pflichtschulen in Wien massiv von Migration und unzureichenden Deutschkenntnissen geprägt. Besonders auffällig ist, dass im letzten Schuljahr insgesamt 50,9% der Schulanfänger wegen fehlender Sprachkenntnisse als außerordentliche Schüler geführt wurden. Noch dramatischer stellt sich die Lage in der Vorschulstufe dar. Hier lag der Anteil der Kinder mit ungenügenden Deutschkenntnissen bei 82,1%. Die Daten zeigen zudem, dass fast jeder zweite Schüler zu Hause nicht Deutsch spricht. Die Tagesschau hat am Sonntag einen Warnhinweis zur Landtagswahl in Sachsen-Anhalt veröffentlicht und der AfD dabei ein niedrigeres Wahlergebnis in Aussicht gestellt. Im Live-Ticker zur sachsen-anhaltischen Landtagswahl relativierte der öffentlich-rechtliche Nachrichtensender die Aussagekraft von Vorwahlumfragen und suggerierte vor dem Hintergrund der Landtagswahl 2021 ein schwächeres AfD-Ergebnis. Tatsächlich hinkt der von der Tagesschau gezogene Vergleich zwischen der aktuellen und der zurückliegenden Landtagswahl jedoch gewaltig. Denn dieses Mal attestierte nicht nur ein Umfrageinstitut der AfD einen deutlichen Vorsprung vor der Union, sondern bei allen demoskopischen Instituten lag die AfD in Umfragen bei rund 40 und die CDU bei etwa 20% der Stimmen. Die Warnung der ARD war also völlig unbegründet und zeigt wieder einmal die tendenziöse Berichterstattung der Zwangsgebührensender. Innerhalb weniger Stunden in der Nacht zum Montag haben Polizei und Feuerwehr zwei Einsätze an Umspannwerken in Berlin und Nordrhein-Westfalen beschäftigt. Ob es sich um gezielte Angriffe auf die Stromversorgung handelt, ist bislang unklar. Auslöser waren einerseits Auffälligkeiten auf dem Betriebsgelände einer RWE-Anlage in NRW. Bei der Überprüfung fanden die Einsatzkräfte ein Loch im Sicherheitszaun. In Berlin-Mitte wiederum gab es einen Brand. Die Flammen breiteten sich auf ein benachbartes Umspannwerk aus. Die Polizei sperrte das Gelände großräumig ab. Ermittler untersuchten anschließend den Brandort. Wie das Feuer ausbrach, ist bislang nicht bekannt. Die Trigger FM-Meldungen. 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
7: Willkommen in diesem neuen Gedankenflug. Wie schön, dass ihr da seid. Ich möchte heute mit einem Glückwunsch beginnen, den ich zu euch nach München schicke. Vor ein paar Minuten habe ich nämlich erfahren, dass es Bewegung gibt in einer der bundesweit zweifellos allerwichtigsten Umfragen, und zwar der nach dem beliebtesten Politiker. Natürlich wird kaum jemandem entgangen sein, dass euer bayerischer Stammeshäuptling Markus Söderix sich in diesem Ranking auf dramatische Weise vorgeschoben hat. Schien er zuletzt auf einem traurigen 5. Platz hinter AfD-Chefin Alice Weidel festzukleben, hat er sie nun überholt. Jawohl, wirklich. Söderix ist jetzt auf Platz 4 der beliebtesten Politiker Deutschlands. Und vielleicht sagen die erfolgsverwöhnten Skeptiker unter euch jetzt: Ja, schön, aber das ist für uns Bayern noch kein Grund zu feiern. Wir haben uns an Platz 1 gewöhnt, Wirtschaft, Fußball, Natur und so weiter. Verstehe ich natürlich. Aber Platz 4 ist immerhin ein Grund zur Hoffnung. Und Hoffnung ist etwas, was wir alle verflixt gut gebrauchen können. Viele von uns haben, nachdem es mit dem Regierungswechsel und mit einer günstigen Urlaubsreise nicht funktioniert hat, ja auf die Fußballnationalmannschaft gehofft, auf ein neues WM-Sommermärchen. Das hat nun auch nicht geklappt. Worauf können wir denn überhaupt noch hoffen? Es kommt einem Werner Enke in den Sinn, der damals in den 60er Jahren in dem schönen Film Zur Sache, Schätzchen den ebenso wunderbaren wie berühmten Satz prägte: Das wird böse enden. Gemeint war damit eigentlich alles. Aber das war ja eine Komödie. Wenn man die Welt da draußen nun etwas genauer unter die Lupe nimmt, ist da nicht viel Komödie, beim besten Willen nicht. Höchstens könnte man vielleicht ein klitzekleines bisschen und dann aber auch ganz leise darüber lachen, dass in diesem beliebteste Politiker Deutschlands Ranking gar nicht die wichtigste Info ist, dass Söder jetzt auf Platz 4 ist, sondern dass die Nummer 1 seit Monaten ausgerechnet von Boris Pistorius verteidigt wird. Na gut, man könnte jetzt anmerken, er ist ja auch nicht von ungefähr Verteidigungsminister. Und dass der allerletzte Platz, also die berühmte knallrote Laterne, zuverlässig von Friedrich Merz, unserem Bundeskanzler, gehalten wird. Anderen Umfragen zufolge ist er sogar der unbeliebteste Kanzler aller Zeiten. Das wird böse enden. Aber auch das ist ja alles in Wirklichkeit überhaupt nicht lustig. Jedenfalls nicht im Sinne von: Treffen sich zwei Kerzen, sagt die eine, ist Wind eigentlich gefährlich, sagt die andere, davon kannst du ausgehen. Sofern man über die Außenwelt und unser eigenes drohendes Verwelken oder durch Atomraketen begünstigtes Dahinschmelzen überhaupt noch lachen mag, dann immer nur mit zynischem, sarkastischem Unterton, aber leider erfüllt eben das nicht den Zweck gesunden Humors, der ja auf einer Erleichterung des Seelenheils beruht. Zynismus macht eigentlich alles nur noch schlimmer. Humor ist doch eigentlich auch ein Werkzeug der Hoffnung. Das war jedenfalls mal so, ob Stan und Olli und Charlie Chaplin oder Buster Keaton oder Loriot, die ganzen alten Meister. Das Geheimnis lag darin, die Absurditäten des Lebens aufzudecken und ihnen den Schrecken zu nehmen. Es galt, den Schmerz zu erkennen und ihn wegzulachen, nicht ihn zu erkennen und tiefer in die Wunden hineinzureiben. Und ja, über die grundsätzliche Wichtigkeit der Hoffnung schrieb ich hier in einem meiner Texte schon einmal ausführlicher. Ich erinnere mich daran, dass ich dabei den chronisch schlecht gelaunten Friedrich Nietzsche zitierte, der diesen wunderbaren Satz schrieb: Die Hoffnung ist der Regenbogen über dem herabstürzenden Bach des Lebens. Die Frage nach der Hoffnung ist aber auch aus einem ganz anderen Blickwinkel interessant, weil sie ja in sich trägt, dass man also auf etwas hofft, was noch nicht in Existenz ist. Und hier kommt dann automatisch schon wieder Spiritualität und Glauben ins Spiel. Da heißt es nun aber, vorsichtig mit den Formulierungen zu sein. Es droht ja immer sofort Shitstorm. Von allen Seiten übrigens. Ist mir zum Glück ein bisschen egal. Hoffnung hat jedenfalls immer mit Glauben zu tun. Dem Glauben an etwas, das noch nicht ist. Es mag sein, dass es schon mal da war. Frieden in Europa zum Beispiel. Es mag aber auch sein, dass die Hoffnung auf etwas zielt, was es überhaupt noch nie gab. Etwa weltweiten Frieden, echte Harmonie unter den Völkern, unter den Menschen. Freiheit, Gleichheit, Brüderlichkeit. All die wunderbaren alten Träume, die in der Welt nicht zu unterdrücken sind. Jedenfalls nicht, solange wir, du und ich, es wagen, von ihnen zu sprechen. Von ihnen zu fantasieren, auf sie zu hoffen. Ist es nicht eine der wichtigsten Erkenntnisse der Philosophie, dass alles, was wir Menschen uns überhaupt ausdenken können, zumindest das Potenzial in sich trägt, sich eines Tages auch zu manifestieren? Das zu beweisen dürfte nicht allzu schwer sein. Es reicht ja, die Bücher von Jules Verne zu lesen oder die Simpsons zu gucken. Wenn wir uns also alle Schreckensszenarien vorstellen und sie ins Leben rufen können, warum dann nicht die alten Ideen von einer harmonischen, friedvollen Welt, in der nicht die Gewalttäter regieren, sondern die Barmherzigen? Nun spricht aber nicht nur der Zynismus, sondern auch der Pragmatismus eine ganz andere Sprache. Das kann ja nicht gehen. Gewalt gebiert Macht, Machterhalt gebiert wieder Gewalt. Einer der Kommentare unter meinem letzten Kolumnentext hier bezichtigte mich, ob meines Festhaltens am Glauben, an die Kraft der Liebe in uns Menschen, nicht nur der Naivität, sondern einer ausgewachsenen Realitätsflucht. Wenn ich so etwas lese, neige ich immer dazu, erstmal drüber nachzudenken, ob es vielleicht stimmt. Und tatsächlich, Kann man dem, sofern man den pessimistischen, fast immer nachvollziehbaren Blickwinkel der Hoffnungslosigkeit für einen Moment einnimmt, ja auch gar nicht widersprechen. Da gibt es also zwei Wahrheiten, die womöglich beide keinen Anspruch auf Absolutheit besitzen. Vielleicht liegt der Unterschied also nur in der Auswirkung auf das eigene Leben. Ich zum Beispiel halte an der Hoffnung fest, weil ich mich sonst wirklich verloren fühlen würde. Die Hoffnung verursacht mir ein gewisses Quantum an Vertrauen, an Zuversicht. Sie bietet mir einen Schutz gegen den depressiven Nihilismus, der in mir, wie wahrscheinlich in uns allen, schlummert. Da fällt mir immer der Johnny Cash-Song »The Beast in Me« ein. Da singt er von diesem Biest, das tief in ihm, hinter dicken Gitterstäben eingesperrt, nur darauf wartet, endlich wieder raus zu dürfen. Die Gitterstäbe in mir selbst sind, so gesehen, aus Glauben, Hoffnung und Liebe geschmiedet, sonst gäbe es da unten in den Katakomben kein Halten. Ohne Hoffnung und Glauben wäre ich ganz schön erledigt. Wie ist das bei euch? Schreibt gern mal was dazu. Der Kommentator meines Beitrags, der mich also als naiv und realitätsfern empfindet, hat aus seiner Perspektive also auch irgendwie recht. Und natürlich weiß ich gar nichts über dessen Leben, aber ich habe bei der Lektüre dann doch ein wenig mit ihm gefühlt und sogar gelitten. Nicht hochnäsig, sondern ganz aufrichtig. Den Glauben oder Unglauben anderer Menschen gering zu schätzen, halte ich persönlich für überhaupt keine gute Idee. Was auch immer sie glauben mögen, jedenfalls solange es nicht gewalttätig ist. Es kommt ja immer darauf an, wie man sich selbst betrachtet und einschätzt, wo man innerlich herkommt und hin will, wie man geprägt ist, wie das alles mit der eigenen Wesenhaftigkeit zu synchronisieren ist. Das ist so ein großes Thema, das ich sehr spannend finde, deshalb habe ich auch schon ein paar Bücher darüber geschrieben, was Menschen so glauben oder eben nicht glauben. Wir haben alle unsere Gründe, nur bin ich auch sicher, dass wir diese Gründe selbst gar nicht oder wenn dann nur oberflächlich verstehen. Und wenn wir nicht alle dauernd zur Rechthaberei neigen würden, wäre das eine wunderbare Ausgangslage für tolle, bereichernde, konstruktive und seelisch-geistig-intellektuelle Gespräche. Und die Frage, ob es nicht doch eine absolute Wahrheit gibt, die wir zwar nicht verstehen, aber doch in unserer Tiefe, in der Stille, in der Sprachlosigkeit erspüren können. Und angenommen es wäre so, wäre es dann nicht kontraproduktiv, auf einem Recht auf Negativität zu beharren, wenn doch im Sinne dieser großen Wahrheit alles möglich wäre, das Schlimmste und das Beste. Mir kommt eine Anekdote aus meinem eigenen Leben in den Sinn, die ich nie vergessen habe. Das war vor mittlerweile fast 20 Jahren. Ich war damals solo auf Tournee durch Deutschland, also ohne Band, nur meine Gitarre und ich. Es war eine intensive Phase in meinem Leben, die von viel Unsicherheit, vom Scheitern und auch persönlichen Tragödien geprägt war. Es war trotzdem oder vielleicht deshalb immer gut, unterwegs zu sein. Nach Konzerten ist es manchmal gar nicht so leicht, noch irgendwo ein Glas Wein oder eine Tasse Kaffee aufzutreiben, weil meist die Kantsteine in den Städtchen schon hochgeklappt und die Hotelbars geschlossen sind. Aber an jenem Abend hatte ich Glück. Die Hotelbar in schummrigem Licht war noch besetzt. Es gab sogar noch Kaffee. Ich war allerdings nicht allein, was ich mir eigentlich gewünscht hätte. Da saß noch ein Geschäftsmann, Typ Elmer Gentry, Haushaltsgerätevertreter, bei seinem wahrscheinlich 10. Glas Bier. Er sprach mich jovial an und ich setzte mich an seinen Tisch, solange der Kaffee vor sich hin brühte. Ich erinnere mich, dass ich ein bisschen neidisch war, weil er ja offensichtlich angetrunken und deshalb im Nachtgespräch Vorteil war und seine Zunge entsprechend gelöst wirkte. Ohne natürlich zu wissen, ob es da einen kausalen Zusammenhang gab, vielleicht war er auch immer so drauf. Er deutete auf meinen Gitarrenkoffer und fragte mich, was für Musik ich mache und ob man mich kennt. Beides Fragen, die schwer zu beantworten sind. Meine Musik möchte in keine Schublade passen und kennen tue ich mich meistens ja nicht mal selber. Dann fragte er, wo ich denn gespielt hatte, und ich erzählte ihm, dass ich in einer Kirche aufgetreten war. Das triggerte ihn offensichtlich. Er landete sofort und zielsicher beim Thema, hielt seine Meinung nicht zurück und im Anschluss einen Monolog. Kirche? Ach du dickes Ei, wieso denn Kirche? Kirche ist schlimm. Die ganzen Kindesmisshandlungen und der unverschämte Protz im Vatikan, die Kreuzzüge und die Manipulation der dummen Seelen und überhaupt. Ich nickte und fragte ihn, ob er gar nicht gläubig sei. Seine Mimik bekam etwas Verächtliches, dabei Selbstgefälliges und er sagte im Brustton der Überzeugung einen Satz, den man so oder so ähnlich ja schon öfter gehört hat. Glauben ist eine Krücke für Leute, die mit der Realität nicht zurechtkommen. Dann fügte er an, ist etwas für Schwache. Ich erinnere mich vor allem deshalb an dieses Gespräch, weil es kurz danach endete und weil ich in die entstandene Wortpause zunächst mal hineindachte, statt gleich etwas zu sagen. Der normale Impuls in so einer Situation ist ja, ein scharfes Gegenargument zu zücken. Aber erstens hatte ich in dem Moment wohl keine Lust auf ein solches Meinungsscharmützel und zweitens ratterten sich die Worte in meinem Kopf auf eine andere Weise zurecht, die mich ein Stück weit selbst überraschte. Ich fand nämlich, dass er recht hatte. Also sagte ich ihm das, dass es wohl stimmt, dass ich aber dankbar war für die Krücke des Glaubens und mir meiner Schwachheit bewusst. Danach war dann auch mein Kaffee fertig. Ich schnappte ihn mir und verabschiedete mich von meinem neuen Freund Richtung Hotelzimmer. Ob er noch irgendwas gesagt hat, weiß ich ehrlich gesagt nicht mehr. Aber mich hat dieses Gespräch seither oft begleitet, weil es erstens so schön war, nicht recht haben zu müssen und zweitens, weil ich wahrscheinlich zum ersten Mal dachte, stimmt, Glauben ist ja wirklich etwas für Schwache. Und zu denen gehöre ich. Die Schwachen, das ist mein Club, das ist mein Tribe. Der nächste Gedanke kam dann aber auch sofort. Ist es nicht irgendwie verrückt, diese Schwäche zu leugnen? Ist nicht im Zugeben von Schwäche erst Stärke möglich? Wer oder was ist der Maßstab? Wo nimmt das Selbst, das wir zu sein glauben, denn die Überzeugung her, dass es, also wir, das Maß aller Dinge wären? Woher kommt die Überzeugung, dass wir autorisiert sind, alles bewerten und und im Zweifel verurteilen zu können? Ich für meinen Teil bin mir darüber bewusst, dass ich von verflixt vielen Dingen überhaupt keine Ahnung habe. Das betrifft nicht nur vermeintliche Trivialitäten, Alltäglichkeiten, politische und gesellschaftliche Themen. Habe ich Ahnung vom Klimawandel? Nicht für 5 Cent. Weiß ich, was in irgendwelchen Impfstoffen ist und wie sich irgendwelche Chargen unterscheiden? Wohne ich im Kopf von Joe Biden oder Donald Trump oder Putin oder Zelensky? Glücklicherweise nicht. Bei aller Recherche, bei allem Interesse, bei aller temporären Empörung, bei allen Diskussionen, die man den ganzen Tag lang führen kann, bleibt am Ende doch, Wissen habe ich nicht. Ich lese dies oder das. Ich beobachte und reime mir was zusammen. Ich spüre Fassungslosigkeit darüber, dass die großen Medien so viele wichtige Informationen einfach ignorieren. Wir wissen nun seit einigen Jahren, dass die Corona-Impfstoffe nie darauf ausgerichtet waren, Ansteckungen zu verhindern. Damit ist ja schon die ganze 2G- und 3G-Ausgrenzungsgeschichte entlarvt, weil das alles überhaupt keinen Sinn mehr ergibt. Und gerade kürzlich hat die US-Geheimdienstchefin Tulsi Gabbard vor der Weltöffentlichkeit verkündet, dass es auf der Welt haufenweise Biolabore gibt, in denen Gain-of-Function-Forschung betrieben wird. Die barbarischste und bedrohlichste und widerlichste Idee, die Menschen jemals haben können. Und dann entsteht da dieses heftige Störgefühl. Und die Frage, ob die Öffentlichkeit nicht ganz anders diskutieren würde, wenn darüber so ausführlich berichtet würde wie über das verdammte Dschungelcamp oder die Hochzeit von Taylor Swift oder die neue Unterhose von Sydney Sweeney. Und manchmal ist das Störgefühl dann so mächtig, dass eine Intuition daraus entsteht. Ja, gewiss, es entsteht hin und wieder auch eine ganz klare Haltung daraus, etwa wenn es um den Wahnsinn des Krieges geht. Da sterben Menschen. Ich muss nicht, ich will nicht mal wissen, was in den kranken Köpfen der Verrückten vorgeht, die diese Kriege anzetteln und hunderttausende unschuldige Menschen für eine Ideologie, welche auch immer es sein mag, in den Tod schicken und ich werde auch nicht verstehen können, dass es so vielen Seelen egal zu sein scheint. Da wird es dann größer als faktenbasiert. Lasst mich in Ruhe mit faktenbasiert. Das ist grausam. Niemand hat das Recht, Menschen zu zwingen, für Systeme und Ideen zu kämpfen, die nicht mal ihre eigenen sind. Die Würde des Menschen ist unantastbar. Und sie wird ganz offensichtlich nicht nur angetastet, sondern sogar komplett geschreddert in diesen Kriegs- und in Gain-of-Function-Forschungsfragen. Da muss ich also keine Ahnung haben. Es bleibt aber trotzdem dabei. Die Warums und Wiesos und die sogenannten Fakten und Hintergründe, die wissen wir ja leider alle nicht. Bei vielen reicht nun aber das Störgefühl, um daraus wieder eine absolute Wahrheit abzuleiten und zu behaupten. Wir sind eine Gesellschaft von eingebildeten Wahrheitsbesitzern, egal in welcher Bubble wir herumtanzen. Weiter und tiefer gedacht, stellt sich aber genau in diesem Moment die noch viel größere Frage, wie wir überhaupt auf die Idee kommen, uns dem Wunder des Lebens an sich gegenüber auf eine Weise zu positionieren, die uns aus der Rolle des staunenden Beobachters heraus und in die Rolle des Alles-Checkers hineinmanövriert. Da landen wir dann unweigerlich wieder bei der Spiritualität, beim Glauben, bei der vermeintlichen Schwäche. Wo sind die eingespielten Lacher vom Band, wenn wir uns anmaßen, alles im und über das Leben zu wissen? Ich empfehle als Wochenendlektüre das Buch Hiob aus dem Alten Testament. Da gibt es eine ganz schöne, schwungvolle Ich-wasch-euch-den-Kopf-Rede Gottes zu diesem Thema. Kleiner Gedankensprung. Ich gehöre nicht zu den Menschen, die schon eine Beziehung zur KI aufgebaut haben. Ich bin immer spät dran mit sowas. Ich fahre auch ein uraltes Auto, ich mag alte Schallplatten und alte Bücher und ich war so ungefähr der Letzte, der damals einen CD-Player besaß. Die KI hat aber kürzlich etwas Interessantes zu Protokoll gegeben. Habe ich mehr zufällig irgendwo im Internet gesehen. Da fragte irgendeiner von den klügeren Podcastern, was wir als Menschen der Entspiritualisierung, der Rationalisierung, der Digitalisierung etc. eigentlich entgegenhalten können. Die Antwort der KI hat mich überrascht. Sie empfahl eine Rückbesinnung auf Spiritualität. Sie empfahl uns allen tatsächlich als Schutz vor ihr selbst und der Kontrolle, die sie in vielen Bereichen ausüben wird, uns auf das zu besinnen, was sie nicht hat. Fand ich faszinierend. Es fiel auch der Begriff Verbindung. Verbindung eben nicht im Sinne von WLAN oder virtuelle Realität, sondern im Sinne von Verbindung zu echten Menschen, echte Begegnungen, Grillen mit den Nachbarn, Gemeinschaften finden oder selbst aufbauen, Interesse behalten an dem, was uns Menschen ausmacht, Freundlichkeit, Empathie, Mitmenschlichkeit, neugierig zu sein und zu bleiben, was andere denken und fühlen. Und das ist ja nicht nur das, was die KI nicht besitzen kann, auch wenn sie das schon ganz gut fälscht. Es ist auch das, was ganz offensichtlich weltweit unseren Führungsfiguren fehlt. Ist das nicht faszinierend? Es scheint in der Politik nie um Empathie zu gehen. Was wir auch können, jedenfalls theoretisch, ist demütig zu bleiben vor dem Wunder, in dem wir nicht nur leben, sondern dass wir selbst sind. Das hat mit Fakten zwar auch etwas zu tun, aber nicht hauptsächlich und schon gar nicht zuverlässig. Es mag sein, dass der Glaube etwas für Schwache wie mich ist, es ist aber auch wahr, dass der Glaube logischer ist als der Unglaube. Die Wissenschaft, wenn sie ernsthaft betrieben wird, hat doch keine andere Wahl, als zuzugeben, dass sie selbst eigentlich keine Ahnung hat. Das Geheimnis des Lebens wird ebenso wenig zu entschlüsseln sein, wie die Geheimnisse der Atome und Moleküle, die stellenweise so lustig und enthemmt miteinander tanzen, und dabei all das, was die Wissenschaft mal für in Stein gemeißelte Naturgesetze gehalten hat, ad absurdum führen. Wir wissen auch nicht, was Zeit ist. Einsteins bahnbrechende Relativitätstheorie hat da viel mehr Fragen gestellt, als Antworten zu liefern, und ihn selbst dazu verleitet, anzunehmen, dass es im Universum gar keine Zeit gibt, sondern dass alles, was je existierte und existieren wird, sich in einem ewigen Jetzt abspielt. Er selbst nannte das spooky. Die Quantenphysik und Schrödingers Katze werden uns irgendwann neue Wege und neue Erkenntnisse schenken. Das große Geheimnis werden wir trotzdem nicht lüften. Wir wissen eben nicht viel. Aber ist es in all dem nicht viel logischer, weil naheliegender zu glauben, dass etwas aus etwas entstanden ist, als der atheistischen Wissenschaft Glauben zu schenken, dass alles, was ist, aus nichts entstanden sei? Und ist darin dann nicht nur eine vermeintliche, eine bornierte Stärke, die nur nicht zugeben mag, dass sie die ultimative Schwäche ist, nämlich skandalöse Selbstüberschätzung? Der Versuch des Menschen, sich selbst zum Gott zu machen, die Empfehlung der KI, unsere Fähigkeit zur Verbindung, unsere Fähigkeit zur Liebe und zum Miteinander, scheint mir ein Schlüssel zu sein, den wir alle bewusst zur Hand nehmen können. Jeden Tag. Also heute. Also im ewigen Jetzt. Das lindert dann auch das Störgefühl. Und für die dunklen Momente, die viele von uns ja nur allzu gut kennen, habe ich noch ein schönes Zitat von einem weiteren schlecht gelaunten großen Dichter, nämlich Albert Camus.

0: quasi grundlegend.
1: Das klingt eigentlich nach finanzieller Freiheit. Oder man kann auch fragen, sind es dystopische Szenarien, die sich sofort aufdrängen? Nach meinem Empfinden geht das immer weiter in Richtung Kontrollverlust der Menschen.
0: Absolut. Also heute muss der Mensch noch bei jedem Kauf und Verkauf von Kapitalgeschäften in irgendeiner Form tätig werden. Und morgen werden die Hürden dann fallen. Entweder durch Nutzerbequemlichkeit, also man gibt einfach immer nur frei und lässt ihn machen, weil man meint, er kann das besser als ich, oder durch lockere Regulierung. Mich erinnert das Ganze so ein bisschen in einfacher Form, als man die Navigationssysteme in Autos eingebaut hat und irgendwann fanden die Leute ohne Navi-System überhaupt nicht mehr nach Hause. Das heißt, hier findet natürlich eine gefährliche Situation statt. Die KI handelt dann zunehmend autonom auf Basis dann vor allem undurchsichtiger Modelle, die sich dem Kunden gar nicht mehr erschließen. Und ein fehlerhaftes Update zum Beispiel in der KI oder irgendeine Halluzination, die da entsteht, die kann also massenhaft Fehltrades auslösen, also Käufe oder Verkäufe. Und der Mensch wird also zum Ra einen Bestätigungsorgan oder irgendwann überhaupt nicht mehr gebraucht.
1: Wir hatten gerade
0: Hallo?
1: einen ganz kleinen
0: Hallo?
1: Tonausfall, ja, aber ich denke, es ist rübergekommen. Vielleicht fasst du noch mal deine letzten Gedanken kurz zusammen.
0: Also ich sagte, wenn also so ein fehlerhaftes Update stattfindet zum Beispiel, dann könnte ein massenhafter Kauf und Verkauf ausgelöst werden. Also der Mensch, der bestätigt also quasi nur noch oder wird auf Deutsch gesagt gar nicht mehr gebraucht.
1: Der Kontrollverlust läuft und all das klingt wirklich irre. Und man fragt sich natürlich, wessen Interessen werden hier eigentlich vertreten? Wer profitiert?
0: Naja, also die Macht wandert jetzt offenbar von den Brokern zu den KI-Anbietern, also die Vermögensverwalter. Die nächste Berufsbranche, die Massen an Arbeitslosen produzieren könnte, nämlich die Broker und Vermögensverwalter. Und die wenig übrig gebliebenen Broker und Vermögensverwalter, die werden dann zur reinen Ausführungsschiene und haben eigentlich gar keine wirklichen individuellen Aufgaben mehr.
1: Aber diese Tech-Konzerne können Interessenkonflikte haben, also zum Beispiel eigene Produkte zu pushen, Daten zu monetarisieren oder vielleicht sogar politische und wirtschaftliche Machtstrategien zu verfolgen. Das heißt, die Beziehung zum Geld liegt dann nicht mehr beim regulierten Institut, sondern bei amerikanischen KI-Firmen. Das hat doch auch Einfluss auf die Finanzmärkte, oder?
0: Ja, es entsteht jetzt ein systematisches oder systemisches Herdenverhalten. Also Millionen Nutzer tippen dann alle ähnliche Strategien bei den Anlagen. Und das kann extreme Marktbewegungen, künstliche Blasen oder auch gewollte Crashs auslösen. Theoretisch ein einzelner Fehler in einem großen Modell könnte im Prinzip dazu führen, dass systemische Schocks erzeugt werden.
1: Ist das der Grund, warum du zurzeit vor diesen zu großen Aktienportfolios warnst?
0: Auch, weil wir sehen, dass mittlerweile nicht mehr Angebot und Nachfrage als Grundlage von Kursen die Basis ist, sondern dass die Kapitalanleger völlig der Technik ausgeliefert sind, deren Ergebnis katastrophal sein könnte. Die KI sieht das gesamte Depot, die Transaktionshistorie und das Anlageverhalten eines jeden Anlegers. Und diese hochsensiblen Finanzdaten landen bei US-Konzernen. Das heißt, man diktiert gewissermaßen durch systemische Einflüsse die Kurse nach oben oder nach unten. Und das ist nicht das, was ein Aktieninhaber möchte. Der möchte ja partizipieren, wenn das Unternehmen gut läuft und ist auch bereit, Verluste in Gang zu nehmen oder in Kauf zu nehmen, wenn es schlecht läuft.
1: Andreas, was passiert denn mit den Anlegern selbst, also mit den Menschen?
0: Also jetzt werden auch die Letzten dann noch verlernen, selbst zu analysieren und Risiken überhaupt zu verstehen. Also eine Enteignung. Die KI wird zum allwissenden Berater. Und bei Verlusten wird es dann heißen, die KI hat gesagt, es ist sicher. Das ist dann der Schuldige. Also haftungsmäßig wird das.

0: dann schwierig, die KI dann auch zu verklagen. Ich halte es nicht für ausgeschlossen, dass eine gewisse Machtelite auf Anordnung alle Vermögen der privaten Anleger beliebig gewissermaßen, das ist die Dystopie, auf Knopfdruck zerstören kann.
1: Ja, aber das ist ja auch das, wovor auch die KI-Unternehmer selber immer wieder warnen, diese Unwägbarkeit, was da eben alles sich auch entwickeln könnte. Man möchte jetzt gar nicht darüber nachdenken, wenn so eine KI vielleicht auch aus dem Ruder läuft, nicht mehr beherrschbar ist, was dann passiert. Lass uns zum Schluss noch mal über die Frage sprechen, wie zerbrechlich wird eigentlich das gesamte System? Also wenn große Teile des Retail-Kapitals über wenige KI-Schnittstellen laufen sollen, wird das Finanzsystem extrem anfällig, eben für technische Ausfälle, Cyberangriffe, Zensur, politische Eingriffe. Da gibt es eine ganze Menge, oder?
0: Das kann man genauso interpretieren. Aber die Anbieter feiern jetzt eine Art Demokratisierung der Geldanlage. Die dystopische Kehrseite ist die schleichende Übertragung von Entscheidungsgewalt, Datenmacht und systemischer Stabilität an zentralisierte und vor allem undurchsichtige KI-Systeme. Und das mit dem Risiko, dass der Mensch am Ende nur noch derjenige ist, der gelegentlich den Bestätigungsbutton drückt und gar nicht weiß, warum. Und das ist aus meiner Sicht ein Horrorszenario aus meiner Sicht, die den Menschen letztlich abschaffen soll. Das ist also meine Verschwörungstheorie.
1: Ja, schön. Mal wieder eine. Das heißt, wir können ja hier auch wieder sehen, wie wichtig es ist, sich jetzt eben nicht, wir sprechen ja hier die ganze Zeit über die rein materiell irdische Ebene. Geld, Geld, Geld, Materialismus und so weiter. Viel wichtiger in diesen Zeiten ist die Vorbereitung der geistigen Sichtweise. Und wir sprechen immer wieder auch dieses Wort aus, vor dem sich noch viele fürchten. In der Bibel steht es schon lange und die Propheten haben es schon vor tausenden Jahren genannt. Das ist der Begriff das jüngste Gericht. Ja, man mag vielleicht meinen, dass das pathetisch klingt, aber wir sehen, dass es eigentlich sich immer mehr zuspitzt auf diesen Punkt. Und dann, das haben eben auch uns die Propheten empfohlen, sollten wir versuchen, uns anzubinden nach oben. Also auch die Gesetze der Natur uns näher anzugucken. Da werden wir ja immer wieder auch bei den Abendgedanken dann ein bisschen konkreter. Also Dankeschön für dieses Thema. Wolltest du noch was abbinden dazu?
0: Es ist gut, dass du das Thema ansprichst, weil das ganz wichtig ist. Wer das versucht zu durchdringen, was wir jetzt gerade besprochen haben, der kann, wenn er nicht angebunden ist, ganz schnell aus der Kurve fliegen, weil er nämlich dann im Prinzip seine wirkliche Struktur des Lebens im Rahmen der Schöpfungsgesetze verlieren könnte und in eine Depression verfällt. Es gibt keinen Grund dafür. Das, was wir erleben, ist ein Umbruch der Menschheit. Und der muss ja stattfinden auf vielen Ebenen. Das ist die hybride Kriegsführung. Wer stabil steht und dem Licht ausgerichtet ist, und ich verweise hier wieder, das Ganze im Lichte der Wahrheit zu betrachten, das ist das Werk von Abdruschin in drei Bänden. Nicht, weil das irgendeine Religion ist. Es ist eben keine Religion, es ist keine Sekte, sondern es ist eine Architektur, Erklärung der gesamten Schöpfung, aber nicht von unten nach oben, wo man dann irgendwann an die Grenze kommt, sondern von oben nach unten, nämlich aus der Urkraftzentrale bis zum Menschen. Und dann wird die Architektur klar und dann kann man trotz dieser dystopischen Themen ganz entspannt, natürlich auch ein bisschen aufgeregt, dass man Zeuge sein darf dieser historischen Entwicklung, eben halt, dass man dem entgegentritt.
1: So, danke schön für dieses beeindruckende Statement. Ich komme mal zu einem anderen Thema, das uns aber auch alle betrifft. Nehmen wir mal an, wir leben in Deutschland. Es geht um Bäckereien. Ihr wisst ja, ihr Lieben, ich backe schon seit langem selber. Das liegt aber daran, dass dort, wo wir leben, auf der einsamen Insel in Kanada, es nicht so ganz einfach ist, sehr gesundes, frisches, gutes Brot nach deutscher Backart zu bekommen. Es ist ja schon eine spezielle Backart, die weltberühmt ist und eben aber nicht in der Welt verbreitet ist. Und In Deutschland ist es jetzt auch immer seltener, dass aus Bäckerei-Handwerksstätten sozusagen Brot in unseren Handel kommt. Also früher war es ja so, man konnte schnell sich morgens ein schönes Brötchen in der Bäckerei holen. Das alles ist auf dem Rückmarsch, denn die Zahl der Bäckereien in Deutschland fällt übrigens seit Jahrzehnten, nicht erst seit der Mikrobe. Und der Schwund wird immer dramatischer. News hat dazu einen sehr schönen, sehr erkenntnisreichen Artikel gebracht. Da gehen wir mal in ein paar Fakten rein. Es gab 1950 in Westdeutschland 55.000 Handwerksbäckereien. Also, ne, das sind die, wo morgens der Chef aufsteht mit ein paar Gesellen, um 4 Uhr anfängt, manche auch um 3 Uhr schon den Teig zu kneten, Brötchen zu formen und so weiter, was man dann anschließend im Laden verkaufen kann. 1960 ist das Ganze von 55 auf 42.000 Betriebe geschrumpft. 1990 waren es noch 24.500, zur Jahrtausendwende 20.000, 2010 waren es 14.500 und 2020 vor Beginn der Mikrobe 10.181. Zum Jahresende 2025 gab es in ganz Deutschland noch exakt 8.659 selbstständige Bäckereien, sind auch inzwischen schon wieder weniger geworden. Das heißt, die konkrete Zahl seit 1950 sind 84% der Betriebe verschwunden. Was ist das, Andreas, für eine stetige Abwärtsentwicklung? Woher rührt das? Seit Jahrzehnten findet diese Veränderung statt. Natürlich ist das Bäckerhandwerk anstrengend, sehr unkommode Arbeitszeiten. Aber die Frage ist auch, ist die Gesellschaft zu träge geworden? Fühlt man sich zu schick, zu individuell, um sowas überhaupt noch machen zu wollen?
0: Also ich habe gerade so ein Déjà-vu. Ich bin ja groß geworden in der Nähe von Walsrode in einem Dorf. Benefeld heißt der. Vielleicht hören einige aus Benefeld gerade zu. Dort bin ich zur Schule gegangen. Das waren vielleicht 2.000, 3.000 Menschen, die dort gewohnt haben. Ist jetzt sehr geschätzt. Da gab es zwei Bäckereien in meiner Kindheit, Bäckerei Häusler und Bäckerei Seitz. Die gibt es heute beide nicht mehr. Und die waren beide auch in Freundschaft miteinander verbunden, obwohl sie Konkurrenten waren. Und irgendwie lief alles wunderbar. Dass das heute nicht mehr möglich ist, das liegt natürlich an dem Finanz- und Geldsystem der Umverteilung, nämlich des verzinsten Geldsystems und der gesamten Spekulationsökonomie. Es gibt eben halt unglaublich viele schwarze Löcher, Großkapitalgeber wie Gates und wie sie alle heißen, Soros, die saugen im Prinzip das gesamte Vermögen ab und dann kann sich im Prinzip im normalen ländlichen Bereich ein kleines Unternehmen nicht mehr halten und selbst große irgendwann nicht mehr. Und wenn man es bis ins Detail nimmt, dann bleibt nachher nur noch ein großer Konzern über. Das nennt man dann eine Weltregierung. Sorry, diese Einleitung. Dieser massive Rückgang, der bedeutet natürlich jetzt der Bäckereien nicht, dass es in Deutschland bald keine Bäckereien mehr geben wird oder wir unser Brot ausschließlich im Supermarkt kaufen müssen, wie die Amerikaner das zum Beispiel machen. Es bedeutet jedoch, dass die selbstständigen Handwerksbäckereien, in denen nach tausendjähriger Tradition Hunderte von Brotsorten gebacken wurden, verschwinden und durch die Filialen überregionaler Großbäckereien dann ersetzt werden, bis sie dann auch irgendwann zum Opfer fallen. Das ist ja ein schleichender Prozess. Und die alteingesessene Handwerksbäckerei, die damals so in der klassischen Hauptstraße eines Dorfes war, also nicht durch keine Bäckerei ersetzt wird oder durch ein jahrelang leerstehendes Ladenlokal, sondern entweder durch die Filiale in einer Brotfabrik oder durch Backstationen von Aldi, Lidl, Netto, Norma oder Rewe, die es ja in Deutschland noch gibt, denke ich, also ersetzt werden. Unglaubliche 70% aller Backwaren in Deutschland werden schon heute nicht mehr in Bäckereien verkauft, sondern im Lebensmittelhandel und hier insbesondere von den Discountern.
1: Ja, hochverarbeitete Industriemittel, gebleichte Mehle, da haben wir hier schon oft drüber gesprochen. Das alles fördert ja Krankheiten, vor allem die stillen Entzündungen, die Silent Inflammations. Da nimmt man dann auch wieder Nahrungsergänzungsmittel, damit die Entzündungen rausgehen. Das ist ja auch ein Kreislauf. Nehmen wir mal hochverarbeitetes Industriebrot, so Toast oder abgepacktes Supermarkt. Brot. Ultra verarbeitet, da gibt es eine Nova-Klassifikation, nach der das eingestuft wird. Und das hat mehrere potenzielle, wirklich starke gesundheitliche Nachteile. Das müssen wir uns einfach dem mal gegenübersetzen, damit wir wissen, was wir da dann zu uns nehmen. Also wir in dem Fall nicht, weil wir selber backen. Und auch dieses Thema ist ein Appell an euch zu Hause. Ich stelle euch heute gerne mein Lieblings- oder meine beiden Lieblingsbackbücher von Lutz Geißler ein, der, durch den ich das Brotbacken gelernt habe mit Sauerteig und mit Hefe. Und mal abgesehen von dem wunderbaren Duft, der durchs Haus geht, weiß man, wenn man gute Mehle kauft, was das heißt. Also, welche Nachteile sind damit verbunden? Diese großen Anbieter, die Supermarktketten, da gibt es natürlich keine Teigführung, kein Sauerteig, der 24 Stunden geht oder Hefeteig manchmal sogar 48 Stunden, habe ich auch schon gemacht. Und die Nachteile sind dann die gesundheitlichen, schneller Blutzuckeranstieg, Industriebrot wird aus stark ausgemahlenem Weißmehl hergestellt. Dadurch fehlen die Ballaststoffe. Die Stärke wird sehr schnell verdaut. Langfristig entsteht so auf diese Weise, das sehen wir übrigens gerade auch in Nordamerika, wo man dieses Brot ja wie normal zu sich nimmt, Diabetes, Insulinresistenzen, Typ-2-Diabetes, Übergewicht, Herz-Kreislauf-Erkrankungen und so weiter. Das Weißbrot sättigt schlechter, man isst noch mehr davon. Das führt wieder zu höherer Kalorienaufnahme. Die ganzen Zusatzstoffe, Emulgatoren, Konservierungsstoffe. Ich könnte ja stundenlang darüber sprechen, was wir uns und unserer Gesundheit, unserem Körper damit antun. Es gibt viele Studien, die eben solche Stoffe verknüpfen mit erhöhter Produktion von Entzündungsstoffen, chronische Entzündungen, Darmerkrankungen, Morbus Crohn und so weiter und so fort. Das heißt, man könnte da wirklich vieles zu sagen. Das mache ich jetzt nicht aus Zeitgründen. Es gibt natürlich auch manche Industriebrote, die nicht ganz so schlecht sind, aber ich kann immer nur sagen, Weißbrot, gerade Weißbrot sollte man sowieso nicht zu viel nehmen, aber wenn, dann aus guten Mehlen und vor allem selbstgemacht.
0: Und das ist natürlich das, was ich auch so liebe, dieses Weißbrot und von dir jetzt, wenn es gemacht wurde. Und wir sehen ja hier auch gerade in USA oder in Kanada, wo wir leben, wo wirklich dieses Bäckereihandwerk einfach nur eine Abteilung in einem Supermarkt ist. Und wenn man sieht, dass diese Industrieware, die man dort hat, die Amerikaner haben ja nun noch so einen Hang, das ist alles so ein weiches Zeug ist, Kruste gibt es gar nicht mehr. Also man kann das Brot, so ein großes Toastbrot, zusammendrücken auf die Größe einer Apfelsine und lässt es wieder los und dann schnellt es wieder in die ursprüngliche Form zurück. Und da hat man schon das Gefühl, da stimmt was nicht.
1: Ja, also das heißt, es gibt einfach vieles dazu zu sagen. Jeder kann das ja auch selber entscheiden. Auf jeden Fall sind nun mal 84% dieser Handwerksbäckereien verschwunden. Und man könnte darüber noch viel sprechen. Das machen wir jetzt heute nicht. Achtet darauf, geht zu den Handwerksbäckereien, die in eurem Umfeld sich noch befinden. Unterstützt die, wenn ihr nicht selber backen könnt oder wollt oder es nur langsam angehen lasst. Aber das ist eine Handwerkskunst, die ausstirbt, wie so vieles natürlich an Handwerkskunst ausstirbt.
0: Naja, der
1: Letzte.
0: Deutsche, entschuldige, der Deutsche möchte es halt auch billig haben und nicht nur, weil er es billig liebt, sondern er ist ja Geiz ist geil. Das ist ja letztendlich so ein Begriff, der damals schon durch Mediamarkt eingeführt wurde. Und Geiz ist eigentlich eine furchtbare Eigenschaft. Und wenn einer sagt, Geiz ist geil, dann erkennt man, wie fehl er die Sachen eigentlich im Prinzip auch steuert und wie krank das Ganze ist. Nein. Es muss angemessen bezahlt werden. Aber es kann eben halt kaum noch einer wegen dieser Umverteilung von fleißig nach reich. Und das sind dann diese Ergebnisse auch bei den Bäckereien.
1: Spannend, dass das eigentlich immer wieder darauf hinausläuft. Ich möchte mit dir noch über ein anderes Thema sprechen, dass im Moment die kleinen und mittelgroßen Händler in Deutschland in schlaflose Nächte treibt. Denn die EU hat am 12. August ein Gesetz in Kraft gesetzt, das heißt PPWR. Und damit soll der Verpackungsmüll reduziert werden. Erinnert mich ein bisschen an die Flaschenverschlüsse, die man dann an diesem Kunststoffring hängen lässt und alle Verletzungen am Mund deswegen haben, wenn sie aus der Flasche trinken. Man belastet damit vor allem den deutschen Mittelstand. Wir wollen uns das Thema mal angucken. Ich wollte es eigentlich schon vor 2, 3 Wochen mit dir besprechen. Es kam aber immer so viel anderes dazu. Aber wir müssen jetzt, ihr Lieben, das müssen wir unbedingt besprechen, damit ihr wisst, was rundherum eigentlich jetzt an Wahnsinn wieder passiert. Es werden die kleinen Online-Händler an den Rand gedrängt. Und viele werden den grenzüberschreitenden Versand aufgeben. Viele haben übrigens schon aufgegeben. Was will die EU damit? Also mit dieser neuen Verordnung soll der Verpackungsmüll in ganz Europa stark reduziert werden. Eigentlich klingt das gut, weniger Abfall, mehr Recycling, einheitliche Regeln und so weiter. Aber in der Praxis ist das eben ganz hart für den deutschen Mittelstand. Ich gehe da mal ein bisschen hinein. Wer also Waren direkt an Endkunden in anderen EU-Ländern versendet, der gilt dort oft als Hersteller der Verpackung. Er muss sich in jedem Zielland einzeln registrieren. Er muss die Verpackungsmengen melden und, das ist der größte Knackpunkt, einen lokalen Bevollmächtigten benennen. Stell dir das mal vor. Und dieser Vertreter kümmert sich um die erweiterte Herstellerverantwortung, also die Kosten für Entsorgung und Recycling. Es erinnert stark an dieses Lebensmittelgesetz, das ja auch viele kleine Händler im Ausland, Kaffeehändler, Kakaohändler und so weiter, jetzt schon in die Pleite hat rutschen lassen. Und es gibt auch keine Bagatellgrenze. Schon das erste Paket löst diese Pflicht aus. Das heißt, die Systeme, Formulare, Gebühren unterscheiden sich von Land zu Land auch noch stark. Und die Folgen sind, dass viele kleine Online-Shops nicht mehr können oder auch nicht mehr wollen, also diesen ganzen Aufwand zu übernehmen. Die Kosten liegen oft bei mehreren 100 € pro Land und Jahr, unabhängig davon, ob man 5 Pakete verschickt oder 500. Und wer in 5 oder 10 Länder liefert, zahlt dann schnell mal tausende Euro extra plus viel Zeit für Verwaltung. Das heißt, für Ein-Personen-Betriebe oder kleine Familienunternehmen rechnet das sich überhaupt nicht mehr. Andreas, ist das ein weiterer Schritt in Richtung Zerstörung des Mittelstandes?
0: Wir bleiben beim Thema des Finanzsystems. Natürlich, denken wir mal zurück. Ich denke, wie gesagt, an meine Kinder. Da gab es die kleinen Tante, an meine Kindheit. Da gab es ja die Tante-Emma-Läden. Ich bin dann zu André gegangen mit einer Milchkanne und mit so einem Jutebeutel und habe dann meine Sachen gekauft. Die sind dann irgendwann den Supermärkten zum Opfer gefallen. Dann irgendwann ist es so, dass die ganz normalen Geschäfte in den Städten beispielsweise, Karstadt, Kaufhof, Galeria, Brinkmann Elektronik und was nicht alles, was es da gab, die sind alle im Prinzip untergegangen. Die Menschen, die dann im Prinzip auf der Straße standen, sind aus der Not in diese Online-Shops gegangen, um überhaupt noch irgendetwas machen zu können. Und jetzt werden diese ganzen Fluchtwege, die die Menschen suchen, in ihrer Verzweiflung quasi immer abgeschnitten. Das ist dieses Bild, was dahinter steht. Es geht, das muss man endlich erkennen, um die tatsächlich maximale Zerstörung der europäischen Wirtschaft, genau genommen der Weltwirtschaft. Und da ist ja auch ein schönes Beispiel hier mal genannt worden, beispielsweise von der jungen Freiheit. Die haben zum Beispiel einen Markus, 42 Jahre alt genannt, und der führt seit 8 Jahren einen kleinen Online-Shop für handgemachte Keramik- und Dekoartikel aus Süddeutschland. Und er arbeitet auch ganz allein, hat auch keine Angestellten und macht rund 80.000 Euro Umsatz im Jahr. Nicht Gewinn, sondern Umsatz. Etwa 25% davon kommen aus dem EU-Ausland, vor allem aus Österreich, den Niederlanden, Frankreich und Italien. Und die Kunden bestellen meist sehr kleine Mengen, ein oder zwei Tassen, eine Vase oder ein Set. Also es ist hier nicht einer, der sich gerade reich rechnet, sondern der einfach am Überleben ist. Bisher war der Versand einfach. Der Markus packte dann die Waren in einen Standardkarton, klebte dann ein Adressetikett drauf und hat das Paket dann einfach abgeschickt. Und da waren die Kosten natürlich überschaubar für Verpackung und Porto. Aber was sich jetzt seit dem 12. August 2026 geändert hat, bedeutet für ihn natürlich die Katastrophe. Für jedes Land, in das er liefert, muss er sich als Hersteller der Verpackung erst einmal registrieren. In jedem dieser Länder braucht er einen lokalen Bevollmächtigten, der die Entsorgungspflicht übernimmt. Hattest du gerade schon angesprochen. Er muss also jährlich die genauen Verpackungsmengen, Karton, Füllmaterial, Klebeband melden und das getrennt für jedes Land. Das ist hier reinste Willkür. Die Gebühren liegen dann bei 250 bis 400 Euro pro Land und Jahr, egal ob er 5 oder 50 Pakete dorthin schickt. Und jetzt hat dieser Markus hier mal in diesem Beispiel nachgerechnet. Österreich, Niederlande, Frankreich und Italien sind 4 Länder. Das wären schnell 1200 bis 1600 Euro zusätzliche Fixkosten im Jahr, plus viele Stunden Arbeit für Formulare, dann Übersetzungen auch für die anderen Länder und auch
1: Wahnsinn.
0: Nachweise. Und bei einem Umsatz aus diesen Ländern von rund beispielsweise 20.000 Euro, da bleibt dann nach Porto, Material und Steuern kaum 4.000 bis 5.000 Euro Gewinn über. Das heißt, die neuen Kosten fressen den Großteil davon aus, auf der kann er so quasi aufhören.
1: Ja, das Ergebnis ist, der Markus stellt den Versand in die 4 Länder ein und schreibt auf seine Webseite Lieferungen nur noch innerhalb Deutschlands. Vielleicht ist euch das jetzt gerade schon in den letzten Tagen auch passiert. Dieses Gesetz ist nämlich in Kraft seit 12. August. Und ja, das heißt eigentlich nichts anderes, als dass eine neue Schikane über Unternehmer, und wenn es in diesem Fall kleinere Unternehmer sind, gelegt wird, und das wird dazu führen, dass viele Händler den Versand ins EU-Land, also Ausland, einstellen werden, dass ganze Länder aus ihrem Angebot gestrichen werden, dass natürlich auch Nebenprojekte, Spezialshops, Reparaturteile, Designartikel oder irgendwas geschlossen werden, auch so Souvenirläden und so. Der Umsatz bricht weg, bei manchen Betrieben jetzt schon um 20% oder mehr. Und der europäische Binnenmarkt, der ja eigentlich grenzenlosen Handel ermöglichen soll, so ist das zumindest mal formuliert worden, der bekommt jetzt neue Grenzen, und die ganz großen Konzerne und Plattformen wie Amazon, die können das Ganze natürlich leichter stemmen, aber die Kleinen werden an den Rand gedrängt, Andreas.
0: Ja, und die Verbraucher haben dann weniger Auswahl und müssen gegebenenfalls höhere Preise zahlen oder länger warten. Willkommen in der schönen neuen Welt. Also Bußgelder werden von bis zu 200.000 Euro erhoben bei Verstößen. Also manche Händler sprechen davon, dass ihnen die Regelung definitiv langsam das Genick bricht. Und die EU-Kommission hat das Problem natürlich auch erkannt und will Teile der Bevollmächtigtenpflicht abmildern oder verschieben. Das sind einfach nur kleine Rückzugsgefechte. Unterm Strich gesehen sehen wir die Agenda der gewollten Zerstörung jedweder unternehmerischer Freiheit. Wenn einer nämlich Unternehmen ist, ist der Unternehmer ist, ist er ja schon Sklave im Rahmen zum Beispiel der Besteuerung und der sonstigen Auflagen oder irgendwelche Handwerkskammern oder sonst was man dann irgendwie hat. Aber hier geht es wirklich darum, jedwede Freiheit soll weg. Das ist so ein Archipel Gulag des Westens im Rahmen der Ökonomie.
1: Ja, es gibt Menschen in der Politik, die sich dagegen wehren. Eine EU-Kommissarin für Umwelt, Wasserresilienz und eine wettbewerbsfähige Kreislaufwirtschaft Jessica Roswall und aus Schweden, die hat jetzt im Streit um diese neue EU-Verpackungsverordnung eine Teilaussetzung gefordert. Nationale Behörden sollen vorerst auf Sanktionen gegen kleine Händler verzichten, fordert sie, die sich dann nicht sofort in jedem Zielland registrieren konnten. Aber eine generelle Verschiebung der Verordnung ist bereits abgelehnt worden durch
0: Ja.
1: Ursula von der Leyen.
0: Ja, so läuft der Terror. Das nennt man Beamten-Taliban. Und das Problem in diesem Zusammenhang sind nach Erkenntnis von Experten natürlich auch große chinesische Versandhandelskonzerne wie Temu, das ist ein großer Konzern, die sich in Europa ja weiter ausbreiten. Und die weisen auf dem Papier Beauftragte für Verpackungen nach, die es in der Realität womöglich überhaupt nicht gibt. Also da müssen wir auch immer noch mal sehen, dass natürlich die großen Konzerne mit ganz anderen Maßnahmen arbeiten können als der kleine Markus mit seinem kleinen Versandhandel. Und im Bundestag hätten die konservativen Kritiker aus den Unionsparteien übrigens einen gleichgesinnten Verbündeten und eine rechnerische Abstimmungsmehrheit. Einen sofortigen Vollzugsverzicht dieser Verpackungsordnung, echte Bagatellgrenzen für Kleinstunternehmen sowie eine zentrale Erfassung bei Herstellern und Importeuren anstelle von 26 Bürokratiesystemen. Wir sehen hier, das ist hier die Schildbürger in Reinkultur, aber mit dem Ziel der tatsächlichen physischen Zerstörung, die der ökonomischen natürlich dann folgt.
1: Und weil wir gerade dabei sind, bei der Deindustrialisierung, denn das fällt auch darunter, auch da hat der News mit einem bemerkenswerten Artikel aufgemacht. Auch da möchte ich mit dir reinlesen, denn wenn man eins und eins zusammenzählt, wenn man all diese Punkte, die wir gerade heute wieder besprochen haben, sich ansieht, dann braucht man ja kein Abitur, um zu sehen, wo das Ganze enden muss. Und ja, viele sagen ja, was soll ich noch dagegen machen? Es geht nur noch so, dass wir selber tätig werden. Ich meine, wir sind tätig hier, du und ich, aber viele andere, die sagen, die da oben, wir Armen hier unten, man muss selber ran, man muss Briefe schreiben, man muss E-Mails schreiben, man sollte Demonstrationen organisieren. Man kann sich diese Dinge so nicht mehr gefallen lassen. Man muss Widerstand leisten. Geistigen Widerstand, natürlich keinen körperlichen, bitte keine Gewalt. Also, News schreibt, Deutschland ist nicht reich, aber leistungsfähig noch. Voraussetzung ist nach wie vor die fossile Energie zugunsten des Klimas, aber soll ja die Nutzung komplett beendet werden in Deutschland. Es gibt keinen gleichwertigen Ersatz. Diese entstehende Lücke wird einfach verdrängt. Auch in der Öffentlichkeit, in den Medien wird verdrängt. Und die heraufziehende Gefahr von Deindustrialisierung und wirtschaftlichem Niedergang nimmt derweil, so steht es hier bei News, konkrete bis beängstigende Formen an. Das Ziel ist ja, bis 2045 Deutschland klimaneutral zu machen und die gesamte Europäische Union bis 2050. Übrigens auch ein Punkt, wo sich der Rest der Welt an den Kopf fasst und sich fragt, was ist mit denen los? Sind die verrückt geworden? China, Russland, Indien, diese großen, auch USA unter Trump. Kein Mensch macht diese.
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3: 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Laut einer aktuellen Auswertung des österreichischen Integrationsfonds sind die städtischen Pflichtschulen in Wien massiv von Migration und unzureichenden Deutschkenntnissen geprägt. Besonders auffällig ist, dass im letzten Schuljahr insgesamt 50,9% der Schulanfänger wegen fehlender Sprachkenntnisse als außerordentliche Schüler geführt wurden. Noch dramatischer stellt sich die Lage in der Vorschulstufe dar. Hier lag der Anteil der Kinder mit ungenügenden Deutschkenntnissen bei 82,1%. Die Daten zeigen zudem, dass fast jeder zweite Schüler zu Hause nicht Deutsch spricht. Die AfD hat in Sachsen-Anhalt Geschichte geschrieben und ihre Umfragewerte sogar noch übertroffen. Die Funktionäre der halbierten CDU geben sich trotzdem unnachgiebig. Laut Medienberichten hat das Bundespräsidium der Partei sich darauf verständigt, dem AfD-Spitzenkandidaten Ulrich Siegmund nicht zu gratulieren. Zur Begründung sei auf die Einstufung des Landesverbands durch den Verfassungsschutz als gesichert rechtsextrem angeführt worden. Die CDU wird niemals mehr eine Wahl gewinnen, sagte AfD-Chefin Alice Weidel am Wahlabend. Mit dem bisherigen Kurs habe sich die Union völlig festgefahren. Bundeskanzler Friedrich Merz hat in Sachsen-Anhalt laut Infratest DIMAP nur noch eine Zustimmungsquote von 9%. Die Tagesschau hat am Sonntag einen Warnhinweis zur Landtagswahl in Sachsen-Anhalt veröffentlicht und der AfD dabei ein niedrigeres Wahlergebnis in Aussicht gestellt. Im Live-Ticker zur sachsen-anhaltischen Landtagswahl relativierte der öffentlich-rechtliche Nachrichtensender die Aussagekraft von Vorwahlumfragen und suggerierte vor dem Hintergrund der Landtagswahl 2021 ein schwächeres AfD-Ergebnis. Tatsächlich hinkt der von der Tagesschau gezogene Vergleich zwischen der aktuellen und der zurückliegenden Landtagswahl jedoch gewaltig. Denn dieses Mal attestierte nicht nur ein Umfrageinstitut der AfD einen deutlichen Vorsprung vor der Union, sondern bei allen demoskopischen Instituten lag die AfD in Umfragen bei rund 40 und die CDU bei etwa 20% der Stimmen. Die Warnung der ARD war also völlig unbegründet und zeigt wieder einmal die tendenziöse Berichterstattung der Zwangsgebührensender. 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
1: Übrigens auch ein Punkt, wo sich der Rest der Welt an den Kopf fasst und sich fragt, was ist mit denen los? Sind die verrückt geworden? China, Russland, Indien, diese großen, auch USA unter Trump. Kein Mensch macht dieses klimaneutrale Theaterdesaster noch mit. Aber Deutschland ganz vorneweg, klimaneutral bis 2045 und die Europäische Union. Und ab 2050 wollen die Deutschen, also die Bundesregierung, sogar sogenannte negative Treibhausgasemissionen anstreben. Also fossile Energieträger werden dann nur noch dort toleriert, wo ihr CO2-Ausstoß mit irgendwelchen CO2-Senken verrechnet werden können. Also praktisch gar nicht mehr. Andreas, negative Treibhausgasemissionen. Da würde ich mal gerne was von dir zu hören.
0: Ja, erstmal gibt es keine Treibhausgasemissionen, weil die Erde kein Treibhaus ist. So einfach ist das Ganze. Und das Zweite, es ist ein Anschlag gegen die Flora. Ganz eindeutig. Es ist ein Anschlag. Das heißt also, wir werden dann trockene und gelbe Blätter haben, weil eben halt das CO2 der wichtigste Lebensgrundstoff für die Pflanzen ist. Also wir deklarieren hier irgendeine völlig irrsinnige Geschichte. Es ist manchmal kaum zu fassen, dass man hier physikalische Zusammenhänge ins glatte Gegenteil verkehrt, kompletten Unsinn den Leuten verkaufen kann, komplett. Und die Wissenschaft Lobby quasi zu großen Teilen damit hintersteht. Ein kleiner Teil natürlich nicht, aber die kommen nicht an die Macht, die nämlich wissen, wie es aussieht, um dann im Prinzip einen Anschlag gegen die Natur zu fahren. Genauso wie man beispielsweise diese ganzen riesengroßen Gebiete in der Natur versiegelt, um da diesen Sondermüll in Form von Windkraftanlagen zu errichten, die tatsächlich das Klima definitiv destruktiv beeinflussen. Seine komplette Entgleisung ins Gegenteil der Realität. Also das ist schon wirklich mit dem jüngsten Gericht vergleichbar. Also mir fehlen da die Worte.
1: Man kann ja auch fragen, welche volkswirtschaftlichen Abgründe werden sich öffnen, wenn diese Leistung, auch CO2, nicht mehr zur Verfügung steht. Das ist ja nicht das einzige Thema, das wir haben. Wir haben die Kriegsgefahren, die Cyberattacken, die Blackouts. Ach, apropos, ihr Lieben, heute am Dienstag, dem 25. ist letzter Sondersommerangebotstag für die Ecoflows. Heute letzter Tag. Ja, Andreas, die Blackouts ist ja auch so ein Thema.
0: Ja, Blackout ist wirklich ein Thema und ich hatte gestern auch ein Schreiben gesehen von jemandem, der fragte dann beispielsweise, ja, mit so einem Ecoflow, da braucht man ja einen Elektriker, der das dann irgendwie anschließt oder so, da braucht man einen hohen Sachverstand, dem ist nicht so. Es geht ja vor allem darum, wenn vorübergehend der Strom ausfällt, dass man dann in einer Übergangszeit bestimmte Geräte, das sollten nun keine extrem energieintensiven Geräte sein, aber man kann zum Beispiel einen Kühlschrank damit zum Beispiel instand halten oder in einem Gefrierschrank zum Beispiel Zeiten überbrücken. Und da muss man nichts umschalten, sondern man zieht einfach den Stecker raus und steckt den an das Gerät ran und kann dann ein paar Stunden weiter die Sicherheit haben. Also ich halte das für eine natürlich nicht für eine Lösung, die komplett ist, nach dem Motto, der Strom ist weg und dann bleibt mein Licht an und alles ist gut bis auf alle Ewigkeit. Das ist natürlich auch eine ganz andere Kostenquote, aber im kleinen Bereich ist das aus meiner Sicht eine vernünftige Entscheidung. Wir haben so ein Ding ja auch oder mehrere sogar. Also ja. Auch ohne Klimaideologie, kommen wir wieder zurück zum Thema, da stehen natürlich ernste Versorgungs- und Überlebensfragen im Raum. Die moderne Industriegesellschaft, die ist ja quasi vergleichbar mit einer Intensivstation. Wenn die Leitungen gekappt werden oder nichts mehr transportieren, dann tritt natürlich sofort der Ausnahmezustand ein. Also ein lebensbedrohlicher Notfall. Wir können uns den Dauerpiepton gerade vorstellen. Ohne Kohle, Öl und Gas fallen wir nicht etwa zurück in das Jahr 1800, sondern in ein 1800 ohne die damaligen Hilfsmittel. Das geht also nicht um das Mittelalter, es geht um die Steinzeit, über die wir hier reden. Also die ganzen Kenntnisse und Gewohnheiten, die wir damals eben hatten, aber heute nicht mehr haben. Wir hängen an den Leitungen quasi wie der Süchtige an der Nadel und können den rosa Elefanten im Raum nur verdrängen. Also wenn die Maschine stillsteht, dann ist es aus. Das scheint aber vor allem jene nicht zu interessieren, die dafür verantwortlich sind, das Land für ein derartiges Unheil zu rüsten. Frau Angela Merkel rang sich am 23. Januar 2020 auf dem WEF, auf dem Weltwirtschaftsforum in Davos durch, bevor es jetzt ja BlackRock übernommen hatte, wenigstens zu einer gewissen Klarheit durch, insofern sie die Transformation des Great Resets, also der vollständigen Dekarbonisierung der Wirtschaft, als natürliche Transformation von gigantischem historischen Ausmaß bezeichnete. Das haben bloß wenige verstanden. Diese Transformation, hat sie gesagt, bedeutet im Grunde die gesamte Art des Wirtschaftens und des Lebens, wie wir es im Industriezeitalter uns angewöhnt haben, in den nächsten 30 Jahren komplett zu verlassen. Es ist artikuliert. Und das sehen wir gerade, dass es so läuft. Keiner hat sich's vorstellen können. Und dass in so einem Fall auch die Kultur, die Zivilisation und öffentliches Leben, also das, was eigentlich konserviert werden müsste, deshalb sind wir ja konservativ, weil man ja das Gute, was sich bewährt hat, auch konservieren will, dass das dann im Prinzip auf dem Niveau von heute zu verlassen ist. Und das hat Frau Merkel natürlich dann nicht erwähnt. Und sie verriet auch nicht, warum eine derart disruptive Entwicklung politisch beschleunigt werden muss, statt sie im Interesse der Bevölkerung und eines allmächtigen oder allmählichen Strukturwandels so lange wie möglich hinauszögern. Also was einem freilich erst nach Abzug der Klimapanik auffällt. Das ist die momentane Lage.
1: Ja, wir behandeln hier gerade diesen Artikel von News, der sich, es ist eigentlich zum ersten Mal, dass ich einen solchen Artikel wirklich finde, wo man sich damit auseinandersetzt, auf was wir zusteuern in Europa, vor allem aber auch in Deutschland, dass vieles einfach verdrängt wird, nicht thematisiert wird. Im Gegenteil, wer das versucht, der wird eben als Klimaleugner und als Rechts und so weiter abgetan, diese üblichen reflexartigen Methoden. Ich meine, die rechte Ecke ist so voll, da passt keiner mehr rein. Und die Grünen, die eigentlich, du hast es vorhin gesagt, die eigentlich verantwortlich sind, die nehmen den Ernst der Lage nicht in den Blick. Es interessiert solche Leute nicht die Bohne, wie das Leben der Menschen im Land weitergehen soll, wovon sie leben sollen, wie sie ihren Strom erzeugen sollen. Und News beschreibt das ganz gut. Da heißt es, die Verkennung der fossilen Energie hat linke Tradition. Schon der große Vordenker Karl Marx wollte in seiner Hoffnung auf die klassenlose Gesellschaft nicht begreifen, dass der entscheidende produktive Mehrwert nicht aus der menschlichen Arbeitskraft resultiert, sondern aus der Arbeitskraft der fossilen Energieträger, aus jenem sogenannten Hexensabbat also, der dem Soziologen Werner Sombart, der hier auch erwähnt wird, zufolge erst dann zu Ende geht, wörtlich, wenn die letzte Tonne Erz mit der letzten Tonne Kohle verhüttet sein wird.
0: Ja, du hast gerade gesagt mit den Grünen. Ich denke da an Ulrike Herrmann, die immer noch einen Platz im Fernsehen bekommt, obwohl sie tatsächlich regelmäßig das Gegenteil sagt und mit einer latenten Terrorlust gegen die Menschen aus meiner persönlichen Sicht ausgestattet ist. Also wie abwertend, wie diffamierend sie über die Menschen spricht, immer zwischen den Zeilen, die davon betroffen sind, von diesen komischen Ideologien, die Idiotien sind, ist schon irre. Also in dem Artikel, da wird auch der Historiker Rolf-Peter Sieferle genannt, der hat ja das berühmte Buch geschrieben, Finis Germania, und ist dann in den Freitod gegangen. Das kann man hier an dieser Stelle einfach nochmal sagen. Also er sagte, der Mensch, der 12.000 Jahre lang durch schweißtreibenden Ackerbau nur die solare Energie für seine Ernährung genutzt hat, also die Sonne, der lebt heute in der Illusion, zu seiner überwundenen Lebensweise nie wieder zurückkehren zu müssen. Und seine energiebasierten Exzesse, die haben ihn völlig verzogen. Und die Schulen, die fördern das Ganze. In welchem Ausmaß Arbeit durch Energie ersetzt wurde, ist eigentlich überhaupt nicht vorstellbar. Der Manufaktumgründer Thomas Hof, der schätzt die in einem Barrel Öl, das sind 159 Liter Öl, die enthaltene Muskelkraft darin auf eine menschliche Arbeitszeit von 15 bis 16 Jahren. Andere gehen nur von 5 Jahren aus. Man muss sich das mal auf der Zunge zergehen lassen. Wir müssen uns für keinen der beiden Werte entscheiden, denn allein die Dimension ist atemberaubend. Ein Liter Rohöl enthält eine Leistung von 10 Kilowattstunden, was im Mittel einer Arbeitszeit von rund 100 Stunden und einem Mindestlohn von 1.390 Euro entspricht. Und auf dieser Basis würde ein Liter Benzin nach gängiger Preisbildung dann nicht 2,20 Euro kosten, sondern zwischen 5.500 Euro. Also wenn das kein versteckter Mehrwert ist, ja was dann?
1: Ja, das Problem ist ja vor allem nicht, dass es keine fossilen Vorräte mehr gäbe, sondern dass die am Anfang eben sehr leicht zugänglich waren, aber ihre Erschließung jetzt, also die Förderung wie Fracking oder so und auch die Aufbereitung, einen eher stetig wachsenden Einsatz erfordert. Und das findet ja jetzt aus ideologischen Gründen nicht mehr statt. Und mit diesen fossilen Energieträgern vergeht eine einmalige Energiedichte, eine einmalige Energieeffizienz, heißt es auch hier in der Analyse, die mit den erneuerbaren Energien natürlich nicht annähernd erreichbar sind. Und die Propaganda, die lullt uns damit ein, dass Wind und Solar ein Vielfaches der investierten Energie ausspucken würden. Es stimmt aber alles nicht, weil wir sehen, diese ganzen Unternehmen gerade den Bach runtergehen. Andreas, kurzes Statement noch dazu. Ich würde gerne dann noch zu einem anderen Thema kommen. Ihr Lieben, diesen Artikel habe ich euch auf jeden Fall eingestellt. Bitte lest euch den in Ruhe durch, diskutiert den mit euren Freunden und Bekannten, denn das sind die Dinge, die uns bevorstehen. Der Titel dieses Artikels heißt, also ihr braucht im Prinzip nur den Begriff Deindustrialisierung unter der Lupe einzugeben und dann habt ihr ihn.
0: Ja, wir haben natürlich wirklich in dieser Situation mit den Grünen tatsächlich eine Idiotie erreicht. Uwe Trittin sprach von einer Kugel Eis, die also im Prinzip der Strom dann kosten würde oder nicht mal einer Kugel Eis entspricht. Und wir geraten durch diese Energiepolitik in eine Umweltzerstörung, wie sie die Erde noch nicht gesehen hat. Das kommt ja noch dazu. Und eben halt gleichzeitig in eine intellektuelle Enteignung, in eine finanzielle Enteignung, ja, und in eine Versorgungskrise bis hin zu den Lebensmitteln. Das ist genau der Punkt. Und eigentlich drehen wir uns da im Kreis und kommen immer wieder zu denselben Grundlagen.
1: Ja, vorbereiten. Übrigens, kleine Richtigstellung. Es geht um Jürgen Trittin, den du mit der Eiskugel meintest. Der Uwe ist der Bruder und der ist hier gerade nicht gemeint gewesen.
0: Sorry, den meinte ich. Ja, Entschuldigung. Jürgen Trittin. Entschuldige bitte, Uwe.
1: Ja.
0: Falls er hört.
1: Ja, ihr Lieben, ganz kurz noch, da hätte ich dann auch noch gerne eine kurze Einschätzung von dir, Andreas. Die USA kündigen Sanktionen gegen den Iran an, die sie nennen den wirtschaftlichen D-Day, das Ganze ab heute. Die größte Offensive, die größte finanzielle Offensive aller Zeiten sei damit gemeint. Man spricht von Washingtons Seite her über vernichtende Maßnahmen, die gegen den Iran verhängt werden. Die größte finanzielle Offensive aller Zeiten, das sagt Finanzminister Scott Bessent. Und also die größte Offensive, die jemals gegen einen Gegner aufgeboten wurde. Und Teheran hat seinerseits geantwortet, und zwar zermalmende, strafende und verheerende Konsequenzen sollten die USA mit den geplanten erdrückenden Sanktionen voranschreiten. Und der Iran hat andere Länder jetzt wieder gewarnt, dass die Unterstützung dieser Sanktionen als Akt des Krieges angesehen werde, während die USA sagen, wer sich mit den Iranern verbündet, der steht bei uns auf der Feindesliste. Wir haben euch dazu auch die Verkündigung des Weißen Hauses eingestellt mit der wörtlichen Übersetzung. Da könnt ihr das alles in Ruhe nachlesen. Andreas, was passiert da gerade? Was heißt das wirtschaftlicher D-Day gegen den Iran?
0: Alleine schon diese Superlative des D-Days, da geht es ja um die Invasion der Amerikaner in der Normandie im Zweiten Weltkrieg, um dann den Naziterror zu beenden. Das heißt, hier wird also schon die höchste Superlative gewählt und das zeigt, wie angeschlagen die USA sind im Moment. Und dieses Poltern, was wir dort gerade haben, wir werden im Prinzip alle mehr oder weniger aus dem Weg schaffen, die sich jetzt gegen uns stellen, zeigt, wie stark die USA jetzt angeschlagen sind. Das sind eigentlich so Begrifflichkeiten, die wir auch kennen von schwer angeschlagenen nahöstlichen oder arabischen Staaten, denken wir an den Irak und das Saddam Hussein beispielsweise, kurz bevor er in seine Erdgrube umgezogen ist, hat er auch noch gesagt, wir werden alle vernichten. Ich will das nicht so weit ziehen, aber wir sehen, hier geht ein großer Kampf in einen Zenit. Die USA kämpft um ihre Hegemonialmacht und das wird schwierig, weil sie die 40 Billionen Dollar Schuldengrenze überschritten haben. Das heißt also, die USA sind faktisch pleite. Und die haben noch die großen Armeen, aber es wird irgendwann schwierig werden, die Mitarbeiter in den Armeen noch zu bezahlen. Und wenn sie das Geld bekommen, was sie ja drucken können, dann bekommen sie nichts mehr dafür. Und wenn einer kein Geld mehr bekommt, wofür er was kaufen kann, dann geht er nach Hause und setzt sein Leben nicht mehr ein für sein Land. Das ist das große Spiel, was dahinter steht. Auf der anderen Seite sehen wir den Iran. Und im Hintergrund Russland und China und vor allem auch Indien, das sind eben halt diese BRICS-Schwergewichte. Und Ja, also es sind für mich erschreckende Entwicklungen, die da laufen, weil wir merken, dass hier offenbar die Kontrolle gerade in den USA auch stark verloren geht.
1: Heißt das mit anderen Worten, du sprichst ja immer wieder über die Zahlungsunfähigkeit der USA, Trumps Kampf, überhaupt das Land am Überleben zu halten an dieser Kante, heißt das, es steht da jetzt spitz auf Knopf?
0: Wir haben eine Exponentialfunktion. Ich muss das nochmal sagen. Von 1751, als der Dollar aufgelegt wurde, bis 1971, als der Goldstandard abgeschafft wurde, also in diesen über 200 Jahren, haben die USA 400 Milliarden Dollar Staatsschulden insgesamt aufgebaut. Von 1971 bis heute haben wir diese bis dato aufgebaute Staatsschuld nochmal verhundertfacht. Verhundertfacht. Aus den 400 Milliarden sind mittlerweile 40 Billionen geworden, also 4000 Milliarden. Und ich glaube, damit wird es ganz deutlich, in welche Richtung wir sind.
1: Vielen Dank für dein Schlusswort. Nicht sehr aufbauend, ihr Lieben. Wir sind in diesen bewegten Zeiten. Wir sprechen immer wieder darüber. Und es ist enorm wichtig, wir haben es heute schon ein paar Mal gesagt, sich vorzubereiten auf die Krisen mit einer Krisenvorsorge und auf die Krisen mit einer geistigen Vorsorge. Wer im Gottvertrauen steht, der sieht, der beobachtet, der nimmt wahr und betet. Und in diesem Gottvertrauen lasst uns bleiben. Andreas, ich danke dir ganz herzlich und schicke ganz herzliche Grüße an euch alle und zu dir nach Kanada.
0: Ihr auch und alles Liebe unseren Zuhörern und wir sehen oder hören uns dann am Freitag wieder. Also eine schöne Woche für euch alle. Alles Gute, ciao.
1: Bis dann.
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0: entsprechenden Protagonisten.
1: Der Journalist und Rüstungsexperte Thomas Meuter hat zusammen mit seinem Kollegen Stefan Nitschke ein umfangreiches Fachbuch geschrieben. Der Titel lautet Drohnen, Innovationen und Strategien der modernen Kriegführung, Doppelpunkt, die Zukunft der unbemannten militärischen Luftfahrt in Europa. Über die Drohnenentwicklung sowie die moderne Drohnenkriegsführung und ihre vielfältigen Implikationen spreche ich heute mit Thomas Meuter.
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1: Herr Meuter, ich begrüße Sie zu unserem heutigen Gespräch. Vor etwa einem Jahr haben wir uns bereits in einem Apolut-Gespräch miteinander unterhalten. Da ging es um den Justizskandal, in den Sie verwickelt wurden. Und der, so möchte ich mal sagen, en passant gezeigt hat, dass die deutsche Justiz mit einem Rechtsstaat nicht mehr so richtig viel zu tun hat. Herr Meuter, heute sprechen wir aber über etwas ganz anderes, nämlich über Ihr neuestes Buch, das Sie als Rüstungsexperte zusammengeschrieben haben mit Ihrem Kollegen Stefan Nitschke. Und diese Riesenschwarte, wenn ich das mal so etwas salopp formulieren darf, in einem Format über DIN A4 hinaus und 530 Seiten, wenn ich es richtig auf dem Schirm habe. Und dieser Titel lautet Drohnen, Innovationen und Strategien der modernen Kriegführung. Die Zukunft der unbemannten militärischen Luftfahrt in Europa. Dazu muss man sagen, dieses Buch ist eine erhebliche Erweiterung Ihres bereits im Jahre 25 erschienenen Werks zum selben Thema. Herr Meuter, sind Sie doch bitte so lieb und halten Sie dieses Buch mal in die Kamera.
3: Selbstverständlich gerne. Das ist also das Werk.
1: Das ist ja schon ein Riesenformat, ja.
3: Ja, 530 Seiten geballtes Wissen um dieses Thema.
1: Ausgezeichnet. Zunächst die ganz schlichte Frage an Sie, Herr Meuter. Wie lange haben Sie mit Ihrem Kollegen daran gearbeitet, wenn Sie also dieses ältere Werk aus 25, kann man nicht von alt sprechen, wenn Sie das mit einbeziehen, also diese gesamte Arbeitszeit, wenn Sie die berücksichtigen, wie lange haben Sie daran gearbeitet? Und vor allen Dingen auch die Frage, wie sind Sie an die Informationen gekommen? Denn das sind ja doch teilweise vielleicht sogar auch klassifizierte Informationen oder sind das öffentlich zugängliche Informationen?
3: Also zum ersten Teil Ihrer Frage. Wir haben im Grunde genommen für das erste Buch etwa 8 Monate gebraucht, für den ersten Teil. Dann kam die Frage, machen wir überhaupt einen zweiten Teil? Und wir wurden sozusagen aufgrund der Tatsache auch überzeugt durch Leser, die gesagt haben, ihr habt noch so viele Materialien vorliegen und Themen, die eigentlich noch damit reingehören, weil es sehr aktuelles Thema ist, macht einen zweiten Teil. Dann haben wir den gemacht. Das hat 10 Monate gedauert. Und das waren anstrengende Monate, denn mit dem Recherchethema sind einige Stellen sehr offen. Zum Beispiel die deutsche Luftwaffe war hier uns sehr behilflich, um bestimmte Informationen zu bekommen. Es gab die ein oder andere kleine Gruppierung um Unternehmen herum, Start-ups zum Beispiel, sehr offen. Ganz toll. Wir wurden eingeladen, wir wurden zu Tests eingeladen und konnten uns das ein oder andere auch angucken, aus erster Hand sozusagen die Informationen bekommen. Es gab aber auch tatsächlich viele Unternehmen, die von vornherein gesagt haben, das ist zwar sehr interessant, was dort gemacht wird, so ein solches Fachbuch, das ist das erste Fachbuch überhaupt, was damals erschienen ist und jetzt das zweite und so umfangreich wie die gibt es nichts derzeit auf dem deutschen Markt, die dann uns sozusagen die Mitarbeit versagt haben. Und das war auch für manche militärische Stellen der Fall, denn die eine Stelle sieht das so, die andere so. Also klassifizierte Informationen gibt es im Militärischen natürlich zuhauf, das ist klar. Da sind wir aber nicht daran interessiert, die zu veröffentlichen. Wir sind auf offene Quellen gegangen, haben mit sehr vielen Leuten geredet, aus unterschiedlichen Bereichen, von der Beschaffung angefangen, über die Konzeption, Konstruktion bis über Wirtschaftsbosse und haben das dann zusammengefasst in unterschiedlichen Bereichen. Aber wir haben auch mit der Wissenschaft gesprochen, zum Beispiel mit dem Fraunhofer-Institut, die sich mit solchen Dingen beschäftigen. Wir haben aber auch die rechtliche Seite mal abgeklopft. Professor Dr. Klint aus München war uns da sehr behilflich.

0: der mal die rechtliche Position erarbeitete und näher brachte. Was passiert eigentlich, wenn eine Drohne abstürzt oder abgeschossen wird, aus irgendwelchen Gründen, und dann auf ein Gebiet fällt, was sicherheitskritisch ist, zum Beispiel ein Flughafen, auf eine Kaserne oder ein Kindergarten? Da muss ja irgendjemand verhaften. Auch das haben wir in diesem Buch versucht zu skizzieren und darzulegen in einer Sprache, dass das auch jeder versteht.
1: Sehr gut. Herr Meuter, in unserem heutigen Gespräch, da geht's ja auch darum, dass Sie unseren Zuschauern mal eine kleine Einweisung in die moderne Drohnentechnologie geben, in die moderne Drohnenkriegsführung, in Sonderheit. Zu anderen Einsatzbereichen kommen wir ja später noch. Und da stellt sich doch gleich die Frage, Herr Meuter, wie schnell entwickelt sich eigentlich die Drohnentechnologie? Und wie sieht das mit dem aktuellen Krieg in der Ukraine aus? Ist die Ukraine dann nicht ein ganz wichtiger oder der Ukraine-Krieg nicht ein ganz wichtiger Innovationstreiber?
0: Heute ja, bedingt durch den Krieg, der in der Ukraine immer noch vorherrscht, hat die Ukraine auf der Entwicklungsseite Unglaubliches vollbracht in den letzten Jahren. Also man hat die Drohne als solches, also kleine Drohnen, das sind keine großen Drohnen, sondern das sind sehr kompakte kleine Drohnen, hat man entwickelt. Man hat sehr viele junge Ingenieure angesprochen, also junge Leute, junge Elektrotechniker, junge Aerodynamiker und Leute, die sich mit Luftfahrtfragen beschafften, genauso wie mit elektronischen Bauteilen sich auskannten und ähnliches, und hat die zusammengeführt und hat gesagt, entwickelt bitte uns etwas, was leicht zu bedienen ist. Und viele Menschen kommen ja in ihrer Jugend mit Spielkonsolen in Berührung, also spielen dort Videospiele. Und wenn sie das können, können sie auch leicht eine Drohne steuern. Also das ist ein kleiner Schritt nur. Natürlich müssen sie eine Ausbildung machen, es ist nicht ganz einfach, aber die tun sich deutlich einfacher als ältere Semester. Das ist völlig klar. Und der Motor war so ausgerichtet, der militärische Motor, dass man sagte, wir brauchen auf jeden Fall Drohnen, die in der Lage sind, Sprengstoff zu verbringen, und zwar kontrolliert. Das heißt, eine Drohne fliegt los zu einem Ziel wie ein Panzer und wird bei dieser Operation beobachtet durch eine Beobachtungsdrohne, um zu schauen, ob dieser Panzer tatsächlich getroffen wird, ausgeschaltet werden kann oder weiterfährt und man mehr Drohnen braucht. Also man nennt das im Militärischen Damage Assessment. Und man hat versucht, das wirklich zu perfektionieren und hat viele Möglichkeiten in Betracht gezogen, viele Entwicklungen einfach auf dem Gefechtsfeld zu prüfen, unabhängig, ob sie jetzt serienreif dafür waren oder nicht. Die haben einfach gebaut und ausprobiert. Und daraus ist eine eigene Industrie entstanden, die Unglaubliches vollbracht hat, bis tatsächlich dann es soweit kam, dass man Hochleistungsdrohnen entwickelt, die tatsächlich 2000 Kilometer zurücklegen können. Und das ist eine unglaubliche Entwicklungsanstrengung, währenddessen hier in, ich sage ich mal, Vereinigten Staaten oder auch in Europa, die Nationen für solche Entwicklungen 8-9 Jahre brauchen, haben die innerhalb kürzester Zeit, also wir reden ja hier von einem Bereich von 4 Jahren, Entwicklungen vorgelegt, wo der Westen deutlich hätte länger für gebraucht. Der Krieg war also sozusagen bedauerlicherweise dafür der technologische Antriebsmotor. Auf der anderen Seite muss man auch sagen, das Bild ist verändert. Man muss sich vor Augen führen, dass eine Frontlinie von heute durch diese Drohnenbedrohung, die permanent ist, bei Tag und Nacht, von beiden Seiten praktiziert. Die Russen benutzen auch solche Systeme. Die sind ähnlich aufgebaut wie die ukrainischen. Und die Zone, die sehr gefährlich ist, ist 30 Kilometer vor der Front, so haben das uns Ukrainer erzählt, und 30 Kilometer hinter der Front. Also sie haben einen Korridor von 60 Kilometern, in denen es sehr schwierig ist, sich zu bewegen, mit einem Auto, zu Fuß, mit einem Motorrad oder wie auch immer. Und das ist einzigartig für die derzeitige Entwicklung dieser Technologie. Weil sie können, wie gesagt, beobachten und wirken in einem Zuge, in Echtzeit. Ja.
1: Dann geben Sie unseren Zuschauern doch mal einen Einblick, wie funktionieren Drohnen eigentlich, das Zusammenspiel von leistungsstarken Sensoren, schneller Datenverarbeitung, schnellen Datenverbindungen, zuverlässiger Navigation, künstlicher Intelligenz, Führung und Kontrolle, elektronischer Kampfführung, Aufklärung und logistischer Unterstützung. Das ist ja eine riesen Bandbreite von Fähigkeiten, die da zusammenkommen muss. Jetzt mal völlig unabhängig, wir diskutieren ja jetzt hier nicht den moralischen Bereich und den, da kommen wir gleich noch zu, sondern einfach, es geht hier aktuell ja um die Frage, was können diese Maschinen, diese Kampfmaschinen, und wenn Sie doch da bitte uns einen Einblick mal geben würden.
0: Also man muss es auf drei Säulen sehen. Es gibt sehr kleine Drohnen, es gibt mittlere Drohnen und große. Und deren Leistungsspektrum variiert voneinander sehr stark. Grundsätzlich kann gesagt werden, eine kleine Drohne oder eine mittlere Drohne kann letztendlich in der Funktion auch das, was eine große Drohne kann. Allerdings immer in einem beschränkten Umfeld. Wenn ich jetzt eine große Drohne nehme, dann habe ich eine Drohne, die so groß ist wie ein Flugzeug. Wie eine 767 zum Beispiel. Das ist schon immens. Damit kann ich 72 Stunden operieren in etwa 30.000 Meter Höhe und kann große Gebiete überfliegen und hier Fotos machen, in Echtzeit übermitteln, mit Radarunterstützung auch sozusagen eine Karte erstellen oder aufklären. Das geht auch. Ich kann aber auch mit elektronischen Maßnahmen Funkverkehr abhören. Ich kann aber auch Funkverkehr stören. Das können Sie mit einer großen Drohne über einen sehr langen Zeitraum, wie schon gesagt, mit einer kleineren Drohne eben halt nicht. Da ist die Flugzeit eben begrenzt. Die Vernetzung, das heißt, dass man in Echtzeit Bilder und Informationen von einem bewegenden Gefechtsfeld hat, das ist natürlich ein Riesenvorteil, weil Sie brauchen dazu kein bemanntes Flugzeug. Bemannte Flugzeuge sind teuer, die haben auch nicht so lange Laufzeiten und der Hauptgefährder letztendlich in einem Flugzeug, der vielen Gefahren ausgesetzt ist, ist letztendlich der Pilot. Und der Pilot muss geschützt werden und der kann vielleicht 2, 5, 6 Stunden mit einem Flugzeug operieren, aber er ist so vielen Gefahren ausgesetzt, dass eine Drohne deutlich günstiger ist, schneller und die wird auch nicht müde und die kennt auch keine Angst und ist ganz anders einsetzbar als vergleichbar ein Kampfflugzeug. Wenn es um Aufklärung geht, sei es elektronische Aufklärung oder Aufklärung, die auf Bilddaten gestützt ist oder Funkdaten gestützt ist. Also das ist schon enorm, was dort geleistet wird. Nun gibt es die kleineren Drohnen, die also nicht nur aufklären, sondern es gibt ja auch Drohnen, die haben Bewaffnung dabei. Das gilt für große, kleine Drohnen und Kleinstdrohnen auch. Die Bewaffnung kann dann eingesetzt werden, wenn jemand sieht, was die Drohne sieht und übermittelt und sagt, aha, das ist ein Ziel, das kann ich bekämpfen, da muss ich eingreifen. Und dann ist der Mensch derjenige, der dann die Drohne in das Zielgebiet lenkt und die Waffe auslöst. Das kann die Drohne aber auch selbstständig. Mittlerweile gibt es KI, die in der Lage ist, das zu erkennen. Und KI ist ja Mustererkennung. Das heißt, die KI tastet sozusagen, oder die Elektronik tastet den Boden ab, erkennt Muster, bestimmte Muster und erkennt, dass dieses Muster ein Ziel ist und entscheidet dann, dieses Ziel anzugreifen. Dazu muss man keinen Mensch haben, der das auslöst, sondern das macht die KI dann selber. Aber in der Regel ist es so, dass man immer einen Soldaten dazwischen schaltet, man in the loop, das heißt, dass letztendlich die Entscheidung auf einen Menschen zurückzuführen ist, der dann selber beurteilt, ja oder nein. Und das ist sozusagen nochmal eine zusätzliche Sicherung, die man einbaut, rein militärisch gesehen. Und wenn man jetzt sieht, dass Drohnen im Verbund arbeiten, das heißt, Drohnen arbeiten mit Flugzeugen, mit Gefechtsständen auf dem Boden, mit Schiffen, mit U-Booten und mit vielen anderen Plattformen zusammen, und zwar in Echtzeit, redet man von einem Sensorverbund, denn die Drohnen sind ja Sensorträger. Und wenn sie einen Sensor verlieren, dann ist das nicht so teuer und nicht so kritisch, wie wenn sie ein bemanntes Flugzeug verlieren zur Kontrolle. Und das sieht man gerade, wie das sich in der Ukraine entwickelt. Hier findet der Luftkrieg im klassischen Sinne eigentlich gar nicht statt. Bemannte Flugzeuge sind sehr wenig unterwegs. Das machen sehr viel Drohnen. Und das Zuschlagen sozusagen oder das Zerschlagen von Bodeneinheiten, gepanzerten Einheiten, die auf dem Boden natürlich operieren, wird normalerweise mit Hubschraubern gemacht. Das machen heute Drohnen, die gehen gegen diese Panzer sehr erfolgreich vor. Und man kann direkt sehen, wie die Wirkung ist. Auch Artilleriebeschuss wird heute mit Drohnen kontrolliert. Kann man exakt treffen? Habe ich exakt getroffen? Und kann ich den Gegner dazu zwingen, sich nicht zu bewegen auf dem Feld? Wenn sie sich nicht bewegen, passiert auch nichts. Wenn sie sich bewegen, die Drohne findet sie. Die Elektronik ist dort so gut oder die Optik ist so gut, dass sie gefunden werden. Tarnmaßnahmen sind ausgesprochen schwierig. Und dadurch, dass diese Drohnentechnologie recht leicht handelbar ist, also sie können relativ schnell eine Drohne beherrschen lernen als Bediener. Und dadurch, dass das eben nicht schlimm ist, wenn sie eine dabei verlieren oder zwei oder drei, weil das System relativ kostengünstig ist. Also eine Kampfdrohne kostet heute $50-60 und damit können sie einen 7 Millionen Euro teuren Panzer bekämpfen oder zumindest zum Stoppen bringen. Das sind natürlich Möglichkeiten, die für die Ukraine hervorragend sind und Krieg zu einem besonderen Risiko macht für Leute, die sagen, wir müssen da sehr teure Waffensysteme einsetzen, die dann ruckzuck kaputt gehen. Denken Sie an den Angriff der Ukraine auf die Bomberstaffeln der russischen Atombomberflotte. Man hat also mit sehr billigen Drohnen hocheffiziente Flugzeuge einfach kaputt gemacht. Also indem man sie beschädigt hat, sodass sie irreparabel wurden. Und damit haben sie eine Flotte lahmgelegt. Also dieses war ein Meisterstück. Operation Spinnennetz hieß das. Das ist auch in unserem Buch nochmal aufgenommen worden, dieses Thema, wie das gemacht worden ist. Und da hat man wirklich mit ganz, ganz wenig Kostenaufwand millionenteure Werte einfach verschrottet. Und zwar völlig automatisch, weil diese Drohnen flogen automatisch nach KI-Mustern. Die wurden also eingegeben, diese Programme ganz, ganz frisch. Dann wurden diese Flugzeuge oder diese Drohnen eingesetzt und die Flugzeuge wurden mit Hilfe der Drohnen dann zerstört. Nicht alle, aber sehr viele. Es war ein sehr empfindlicher Schlag. Das zeigt, wohin Drohnentechnologie geht. Und Sie haben es auch in Deutschland gesehen, auch hier gab es einen Drohnenzwischenfall in Leipzig, mal völlig unbetrachtet der Tatsache, wer dahinter steckt. Aber eine Drohne, die ein Flugzeug treffen kann, auf einem Flugplatz, das ist eine verheerende Katastrophe. Das kann man sich gar nicht vorstellen. Und wenn man 4-5 Flugzeuge auf einem Flugplatz trifft, wo niemand drin sitzt, die brauchen ja sozusagen nur irgendwo auf der Flight zu stehen, um gewartet oder betankt zu werden oder was auch immer, dann haben sie ein Risiko, das ist so hoch, dass sie von diesem Flugplatz aus nicht mehr operieren können. Und das macht heute die Drohne zu einem universellen Mittel. Wir sagen ja jetzt in dem Buch nur, was es mit Flugdrohnen möglich ist. Dass Bodendrohnen, unter Wasser operierende Drohnen, Überwasser operierende Drohnen gibt es ja auch noch. Und das ist ein komplett anderes Thema. Das Thema ist dermaßen komplex, dass ich es letztendlich nicht einem Zug oder in einem Buche erklären können. Man muss also schon mehrere Teile haben und das Problem ist, die Entwicklung geht so schnell, dass wenn das Buch auf dem Markt ist, sie nach 3 Monaten eigentlich schon das Nachfolgebuch schreiben müssen, weil die darin enthaltenen Informationen sind überholt. Und das ist ein bisschen so wie mit Computertechnik. Wenn Sie heute einen Personalcomputer holen, sich einen ganz normalen Computer holen, nach einem Jahr ist er technologisch überholt. Das geht bei Drohnen innerhalb von 3 bis 6 Monaten, also deutlich schneller. Also man sieht,
1: also kann man doch, Herr Meuter, dann kann man doch eigentlich sagen, dass diese ganze Drohnentechnologie die militärische Operationsführung vollkommen verändert hat.
0: Ja.
1: Seit wann?
0: Also eigentlich nicht seit dem Ukraine-Krieg. Ich muss ein bisschen in die Geschichte abweichen. Also bitte. Man hat in den 90er Jahren bei der Bundeswehr darüber nachgedacht, auch Drohnen zu kaufen, zu entwickeln. Das hat man auch gemacht. Und diese Drohnen waren Kampfdrohnen. Die hieß Typhoon. Und diese Drohne war ausgerüstet mit einem Radarsuchkopf und sollte nach Panzern suchen, diese identifizieren und im Schwarm operieren und sich dann auf diese Panzer stürzen. Das hat man dann in den 90er Jahren seitens der deutschen Luftwaffe verhindert, was das Heer wollte, und hat gesagt, nein, das machen unsere Tornados im Interdiction Strike, also mit direkten Luftangriffen auf diese entsprechenden Verbände. Man war also schon bis zur Serienfertigung vorgedrungen, hat das dann aber beendet. alle Alliierten haben darauf geguckt und haben gesagt, ja, sehr interessant, was die Deutschen machen, aber technologisch nicht weiter verfolgt. Irgendwann kamen dann diese Predator-Drohnen auf im Rahmen der CIA-Operationen oder Operationen in Afghanistan, im Jemen und ähnliches, wo man mithilfe dieser Drohnen Terroristen aufgespürt hat oder glaubte aufzuspüren und die damit bekämpft hat. Da gab es ja auch viele Irrtümer, es wurden sehr viele Zivilisten getötet, mehr als das man heute eigentlich auch weiß. Und das hat man aber bewusst mit einkalkuliert, weil man gesagt hat, der Erfolg ist wichtiger als der Kollateralschaden. Politische Klarheit, die Haltung, nicht tragfähig ist, meines Erachtens nach. Aber gut, jetzt war der Ukraine-Krieg vor die Tür stehend und die haben sehr schnell reagiert und haben sich auf diese Drohnen konzentriert und haben gesagt, das ist eine Möglichkeit, wirken zu können und gegen die Invasion vorgehen zu können, sich zu erwehren. Und die stehen ja unter einem bestimmten zeitlichen Druck. Die mussten die Russen aus ihrer Sicht aufhalten, sodass eine weitere Besetzung des Landes ausgeschlossen wurde oder deutlich erschwert wird. Und nun kommen sehr viele auf die Idee, ach, das hatten wir ja auch schon mal im Auge. Und gerade in Europa hat die Verteidigungsindustrie das nicht im Fokus gehabt. Und jetzt haben Start-up-Unternehmen bestimmte Entwicklungen getätigt in kürzester Zeit, sodass auch deutsche Start-up-Unternehmen Technologien an die Ukraine liefern, damit sie im Kampf unterstützt wird. Das ist politischer Wille. Das hat man in Berlin vorangetrieben und baut jetzt eine eigene, wenn ich so sagen will, Drohnenkapazität auf in Deutschland, technologisch. Und das sind so insgesamt 60 Firmen, die sich darum kümmern, ob die alle überleben werden am Markt, wage ich zu bezweifeln. Wenn davon 10 übrig bleiben, maximal 15 in den nächsten Jahren, dann wird sich das gesund geschrumpft haben. Dieser Hype geht auch irgendwann zurück und meines Erachtens wird dieser Hype irgendwann zurückgehen, in dem Moment, wo der Ukraine-Krieg dann in einen Frieden mündet. Dann wird's, sage ich mal, mit der Produktion und das, was man vorhat, doch dann wird das anders beleuchtet.
1: Ja gut, aber ich meine, wenn man ja Russland erobern will, dann muss man ja immer schön weitermachen, Herr Meuter.
0: Tja.
1: Die wollen ja Russland erobern.
0: Tja.
1: Also wir sind da noch lange nicht am Ende der Fahnenstange, glaube ich.
0: Also entwicklungstechnisch, man muss ja Geld dafür haben, das zu entwickeln. Und an Russland sind schon andere Feldherren gescheitert. Das ist ein großes Land, das größte der Welt und es ist unendlich weit. Also mit Drohnen werden sie das nicht machen können. Sie können mit Drohnen sehr viel machen. Also das ist kein Gamechanger in allen Bereichen. Das darf man nicht vergessen. Sie können eine ganze Menge damit machen. Ob spionieren, aufklären. Sie können damit auch, in einen Luftraum hineinfliegen, sodass der Gegner sagt, oh, da ist etwas, fliegt mit seinen Flugzeugen hoch. In der Zeit, wo der aufsteigt in den Sektor, wo die Drohne oder das in Anführungszeichen Flugzeug gesehen worden ist, hat die schon wieder Fersengeld gegeben. Und so kann man auch beschäftigen und ausrechnen, ach, die brauchen 10 Minuten von der ersten Warnung, bis das Flugzeug den Luftraum erreicht hat, wo wir mit der Drohne eingedrungen sind. Das muss man einfach auch dazu sehen. Also Drohnen sind aber nicht zu ersetzen mit Soldaten. Das heißt, ich kann zwar sehr viel machen mit Drohnen, aber letztendlich Gebiete besetzen können sie nur mit Soldaten. Und da brauchen sie für Russland Millionen von Soldaten. Das können sie nur mit Menschen besetzen. Die fehlen uns. Das muss man einfach dazu sehen.
1: Wenn man das denn möchte, ja.
0: Ja, ich rate dringend davon ab, ja.
1: Das ist ein guter Tipp, Herr Meuter. Also kann man doch in Bezug auf die Drohnenentwicklung von einer wirklichen Revolution in Military Affairs sprechen. Denn wie Sie ja bereits ausgeführt haben, werden ja auch hochkostspielige traditionelle Rüstungsgüter, Rüstungsbereiche zumindest zum Teil obsolet. Kann man das so sagen? Kann man mit diesen modernen Drohnen, kann man ja, wie Sie es ja auch schon gesagt haben, Panzer attackieren, man kann Kampfflugzeuge attackieren, man könnte ja sogar auch Schiffe damit lahmlegen und so weiter. Also ist doch im Grunde genommen hier eine völlige Umwälzung dessen, was wir bisher als traditionelle Art des Militärwesens bezeichneten, oder?
0: Ja, also ich möchte mal auf das Land China kommen. Das Land China hat, was Drohnentechnologie angeht, enorme Summen Geld in die Hand genommen, um Sachen zu entwickeln, die, wenn man sie nicht selber gesehen hat, heute in den Bereich des Science Fiction abheften würde. Also dort gibt es tatsächlich Roboter, die menschenähnlich aussehen, die 40 Kilometer die Stunde laufen und die ihnen hinterherlaufen können über zig Kilometer, 40, 50 Kilometer in dieser Geschwindigkeit und dazu noch Nutzlasten mitnehmen können. Die haben ein Erkennungsprogramm, die können also sie identifizieren. Wenn sie ein Foto haben von ihnen, kann der sie identifizieren und weiß ganz genau, wen er jetzt treffen muss. Das hat eine gewisse Janusköpfigkeit. Solche Roboter könnten Sie zum Beispiel auch nehmen, um in Erdbebengebieten gezielt nach Opfern zu suchen. Sie können damit Hilfsgüter verbringen. Das wäre alles machbar. Sie können diese Roboter bei gefährlichen Missionen einsetzen, wo Sie wissen, wenn da was passiert, das ist zu gefährlich für die Rettungsmannschaft wegen Steinschlag, Ähnlichem. Da kann man eine Maschine einsetzen dafür, die das macht. Aber die Chinesen gehen damit weiter. Die sagen, wir bewaffnen diese Roboter und die schießen natürlich auch sehr genau, weil das ist ein computergesteuertes Gerät und das ist dafür da, um hochverteidigte Bastionen oder Festungen oder Stützpunkte einzunehmen. Und das ist so weit, dass man denkt, dass man in 2 Jahren spätestens dann noch entsprechende Robotereinheiten hat, die auf unterschiedliche Weise operieren können. Dann gibt es das Gleiche natürlich bei Unterwasserdrohnen oder Überwasserdrohnen. Noch da ist die Technologie sehr weit fortgeschritten. Man ist heute in der Lage, das hat die Ukraine ja gezeigt, Schiffe mit Drohnen zu versenken, die Millionen von Euro kosten und die Drohne selber kostet vielleicht 5, 6, 10.000 Euro und fährt ganz simpel mit einem Sprengstoffpaket an das Schiff heran, weil das Schiff nicht in der Lage ist, diese Drohne, die meistens aus Holz besteht oder Plastik, nicht orten kann. Und bei Kontakt detoniert die Drohne. Und das haben sie mit Erfolg praktiziert. Das ändert natürlich die gesamte Kriegführung, insbesondere auch die zu Land. Denn wenn sie solche Robotersysteme haben, dann können diese Robotersysteme natürlich auch wiederum andere Drohnensysteme mitnehmen, die sie dann zum Einsatz bringen. Das heißt also, sie bringen einen Roboter irgendwo hin, der kleine Roboter mitbringt, die dann entsprechend einen Angriff ausführen. Also da ist der Fantasie keine Grenzen gesetzt. Die Chinesen pushen dieses Thema deutlich stärker als vergleichbar die Vereinigten Staaten, wobei die auch sehr daran interessiert sind, solche Systeme zu haben, sind aber auf dem Gebiet nicht so weit wie die Chinesen. Auf der anderen Seite muss man auch den humanitären Aspekt mal sehen, denn sie können mit Drohnen auch natürlich zum Beispiel bei Unglücken gut operieren. Das heißt, wenn sie einen Drohnenschwarm haben, können sie mit diesem Drohnenschwarm ein großes Gebiet scannen und können sehen, hat da jemand überlebt oder nicht. Mit Hilfe der Infrarotkameras können sie die Kopfwärme eines Menschen aufnehmen. Wenn sie Schiffbrüchige haben, die im Meer treiben oder schwimmen, können Sie mit Hilfe eines Drohnenschwarmes die Kopfwärme sehr schnell erfassen über ein sehr weites Gebiet, weil der Kopf eines Menschen die meiste Wärme abgibt. Und wenn Sie dann die Position haben der Treibenden, können Sie sie sofort übermitteln an Rettungsteams und Sie haben die Möglichkeit, auch mit Hilfe von Drohnen zum Beispiel Schwimmwesten oder Notboote, also Rettungsboote zu verbringen und abzuwerfen, damit man diese Menschen retten kann. Auf der anderen Seite ist es auch möglich, zum Beispiel mit Hilfe von Drohnenschwärmen Medikamente irgendwo reinzufliegen, Hilfsgüter reinzufliegen und auch Kranke auszufliegen. Es gibt mittlerweile auch Drohnen, die in der Lage sind, das haben wir in unserem Buch auch mal beschrieben, das System heißt Libelle, das ist in der Lage, einen Verletzten auf dem Luftwege aus einem Krisengebiet herauszubringen und ihn in ein Krankenhaus zu fliegen und ihn während des Fluges sogar zu stabilisieren. Das muss der Arzt vorher machen, wenn er ihn verlädt. Aber im Grunde genommen ist das Ding sehr schnell. Genau wie ein Hubschrauber, kann auch weit fliegen bei Tag und Nacht und ist sogar gesichert. Für den Fall, dass es eine Panne gibt, öffnet sich ein Fallschirm und der Patient kommt sogar sicher zur Erde. Also auch das ist heute technisch möglich, insbesondere für den Katastrophenschutz oder für andere Organisationen, die Küstenschutz betreiben zum Beispiel, ist das ganz hervorragend. Sie können Umweltverschmutzungen damit aufspüren, relativ schnell. Also Drohnen können auch für sehr gute Zwecke sich eignen. Waldbrände detektieren oder sehr schnell erkennen, um sie im Keim zu ersticken, ist genauso möglich, wie dass sie auch Schiffe damit beschatten können, die vielleicht im Verdacht stehen, ab und zu mal ihr Altöl in die Nord- oder Ostsee zu gießen. Das passiert ja auch. Und das kann man dann mit der Drohne zweifelsfrei festhalten. Das wird heute mit bemannten Flugzeugen gemacht, die also die Schiffe filmen, aber das geht nur über einen Zeitraum von 2 oder 3 Stunden, dann müssen die zurück, um aufgetankt zu werden. Eine Drohne könnte das wesentlich länger. Also es gibt da verschiedenste Möglichkeiten, wie man Drohnen einsetzen kann, weil die Elektronik ermöglicht das, die Flugzeiten ermöglichen das, der Preis für eine Drohne ermöglicht das und letztendlich die Technologie entwickelt sich ungleich schneller als bei der Entwicklung von Flugzeugen. Drohnen haben einen sehr kurzen Entwicklungszeitraum und junge Menschen entwickeln in einer Geschwindigkeit weltweit diese Dinger. Das ist schon atemberaubend.
1: Ja. Nun, üblicherweise ist es ja leider so, und da geht ja auch die hauptfinanzielle Stoßkraft rein, nämlich in den Destruktionsbereich. Und die Förderung seitens des Militärs in diese Richtung hinein ist ja nun auch sehr offensichtlich. Herr Meuter, mal ganz kurz, wie hat man sich das vorzustellen? Die US-amerikanische Regierung, die hatte doch vor ein paar Monaten eine ganze iranische Führung gekillt, etwa 40 Personen. Das ist ja auch über Drohnentechnologie gelaufen. Wie ist das technisch gemacht worden?
0: Also wenn Sie mit Hilfe einer Drohne einen, ich möchte es mal so ausdrücken, eine Zielperson haben, die Sie aus irgendwelchen Gründen
1: abräumen wollen,
0: aus dem Geschäft nehmen wollen, ja. Also einen Terroristen, sagen wir mal einen Terroristen. Sie haben also einen Terroristen, da geht ja eine sehr lange Überwachungszeit in der Regel durch. Das heißt, wir müssen gucken, wo lebt der, was hat der für Eigenschaften, versteckt er sich, wechselt er häufig seinen Wohnort, hat er ein Kommunikationssystem, was gehärtet ist, was man erst knacken muss und viele andere Dinge mehr. Sie müssen also eine Human Intelligence haben und Sie müssen eine elektronische abgestützte Intelligence haben. Also viele Sachen kommen da zusammen. Und oftmals sind gerade bei Terroristen, die versuchen dann erstmal in Bereiche zu kommen, das heißt zum Beispiel in der Nähe eines Kindergartens, in der Nähe eines Krankenhauses, in der Nähe von Hochzeitsgesellschaften, um ganz klar ihr Ausschalten deutlich zu erschweren. Das heißt, sie umgeben sich mit Zivilisten, die eigentlich gar nichts damit zu tun haben.
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3: 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In der Berliner Sonnenallee ist in der Nacht zum Montag ein Mann erschossen worden. Polizisten und ein Notarzt versuchten noch, den Schwerverletzten wiederzubeleben. Er starb jedoch am Tatort. Die mutmaßlichen Täter konnten fliehen. Die Mordkommission ermittelt im Auftrag der Berliner Staatsanwaltschaft wegen des Verdachts auf ein Tötungsdelikt. Weitere Einzelheiten zu dem Opfer und den Hintergründen der Tat waren zunächst nicht bekannt. Innerhalb weniger Stunden in der Nacht zum Montag haben Polizei und Feuerwehr 2 Einsätze an Umspannwerken in Berlin und Nordrhein-Westfalen beschäftigt. Ob es sich um gezielte Angriffe auf die Stromversorgung handelt, ist bislang unklar. Auslöser waren einerseits Auffälligkeiten auf dem Betriebsgelände einer RWE-Anlage in NRW. Bei der Überprüfung fanden die Einsatzkräfte ein Loch im Sicherheitszaun. In Berlin-Mitte wiederum gab es einen Brand. Die Flammen breiteten sich auf ein benachbartes Umspannwerk aus. Die Polizei sperrte das Gelände großräumig ab. Ermittler untersuchten anschließend den Brandort. Wie das Feuer ausbrach, ist bislang nicht bekannt. Griechenland und Spanien setzen bei der Verkehrsüberwachung immer mehr auf KI-gestützte Kameras. Diese Überwachung des Verkehrsraums, die immer weiter ausgebaut wird, betrifft auch deutsche Urlauber. Ordnungswidrigkeiten im Verkehr werden, sofern sie einschließlich der Verfahrenskosten 70 Euro oder mehr kosten, auch in Deutschland vollstreckt. Doch die KI macht auch Fehler. Wie die griechische Zeitung Tanea berichtet, gibt es etliche durch die KI verursachte Fehler. Ein Fahrer kratzte sich während der Fahrt mit der Hand am Ohr. Die KI machte daraus eine illegale Benutzung des Handys mit der Folge eines Bußgelds in Höhe von 350 Euro und eines 30-tägigen Fahrverbots. Kritiker meinen, genau diese Fehler sind beabsichtigt, da Fahrer, um sich zu schützen, dann sogar Überwachungskameras in ihren Autos akzeptieren. 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
0: In Bereiche zu kommen, das ist zum Beispiel in der Nähe eines Kindergartens, in der Nähe eines Krankenhauses, in der Nähe von Hochzeitsgesellschaften, um ganz klar ihr Ausschalten deutlich zu erschweren. Das heißt, sie umgeben sich mit Zivilisten, die eigentlich gar nichts damit zu tun haben, um, wenn man dann angegriffen wird, tatsächlich einen hohen Kollateralschaden hat und kann dann verweisen darauf, oh, der Terrorist ist zwar getötet, aber mit ihm 40 Unschuldige. War es das wert? Das ist eine berechtigte Frage. Und die Amerikaner, wie andere Nationen auch, die entscheiden darüber so, dass sie sagen, der Kollateralschaden ist politisch abgedeckt. Natürlich hat das Grenzen. Also 20 Personen, 30 Personen, das ist schon recht viel. 40 Personen, das war wirklich ungeheuer. Aber
1: Herr Meuter, jetzt muss ich Sie aber mal unterbrechen. Das ist ja kein Kollateralschaden, sondern eine gezielte Tötung einer gesamten Führungsmannschaft eines Landes. Also das ist ja nun eine andere Nummer. Wir sind jetzt hier nun wirklich in einem anderen Bereich tätig als im Umfeld von Kollateralschaden. Das ist organisierter Mord von einer Regierung gegen eine andere.
0: Also ich versuche das mal zu trennen. Das eine, was Sie gerade angesprochen haben, also wenn ich 40 Leute habe, die tatsächlich, ich sage jetzt mal im terroristischen Umfeld unterwegs sind, die werden zum Tode verurteilt dadurch, dass jemand die Entscheidung trifft und sagt, das ist mir wichtig, dass der und der, die in dieser Gruppe sich befinden, auf jeden Fall getötet werden. Und wir nehmen es als Land einfach hin, dass es eben mehr Menschen sind, die dabei getötet werden, als getötet werden müssten. Also sprich, man nimmt diesen, in Anführungszeichen, Kollateralschaden in Kauf oder diesen Mord in Kauf zugunsten einer sicherheitspolitisch abgesegneten Tat. Und das haben viele US-Präsidenten gemacht. Das ist also der Trump nicht der einzige. Das hat auch schon Obama gemacht. Und diese Politik wird von den USA, aber nicht nur von denen, sondern auch von anderen Ländern konsequent weiter vorangetrieben, um diese Ziele zu erreichen.
1: Das ja, ist also das Problem. Um Herrschaftsziele zu erreichen und um die Weltbeherrschung, die USA ja auch ganz klar in allen sicherheits- und geheimdienstlichen Papieren niedergelegt haben, um die Weltherrschaft und die unipolare Weltherrschaft zu erreichen. Und dann da ist also jedes Mittel recht offenbar. Und deshalb meinte ich ja auch, diese Frage stellen zu können, gerade in diesem Kontext. Also wie haben die das gemacht?
0: Ja, also die haben eine unglaubliche Spionage, wenn sie so wollen, oder Intelligence nennt man das ja auch, aufgebaut. Das reicht vom Telefonabhören, sich aktiv einzuhacken in Kommunikationssysteme. Die kontrollieren ganze Telefonnetze und versuchen dann, diese Zielpersonen, die sie aus dem Geschäft nehmen wollen, zu finden. Und da haben die Riesenapparate für. Man darf nicht vergessen, Amerika hat 16 aktive Geheimdienste mit einer enormen Menge an Technologie, mit einer enormen Menge an Human Know-how. Da arbeiten unwahrscheinlich viele Menschen drin. Und die arbeiten ja nicht miteinander alle, sondern vielfach auch gegeneinander. Aber letztendlich sind sie ihrem Präsidenten verpflichtet. Das ist ja immer das amerikanische Credo. Wenn er sagt, ich möchte das so haben, dann funktioniert der Apparat auch so. Und diese Intelligence, die man braucht, die müssen sie dann aufbauen in den entsprechenden Ländern. Sie brauchen ja auch Zuträger, ne? Das heißt, sie brauchen Leute, die ihnen sagen, in Afghanistan oder im Jemen oder in anderen Ländern, da und da ist die Zielperson, die sie suchen. Und das wird dann bezahlt mit Geld. Die bekommen dann $1,000, $2,000 und in diesen Ländern ist das sehr viel Geld, vielleicht auch sogar mehr. Und dann hat man diese Informationen. Und mit Hilfe von Drohnen, die man ja nicht sehen kann, sie nehmen sie ja gar nicht wahr. Die operiert in einer Höhe von 10.000 Metern oder 8.000 Metern. Die fliegt dann über das entsprechende Zielgebiet und löst dann ihre Waffen aus. Sie bekommen nichts mit. Diese Länder haben ja auch keine Radarüberwachung ihres Luftraums. Nichts. Das heißt, plötzlich knallt es irgendwo. Und sie können sich mal raushalten und sagen, ich habe niemals eine Drohne dahin fliegen lassen. Wie kommen sie denn da drauf? Ne? Wenn man das jetzt in einem Land machen würde, was über eine funktionierende Radarüberwachung seines Luftraumes verfügen würde, sähe das anders aus. Aber hier trifft es Länder, die das eben nicht haben.
1: Ja. Herr Meuter, die Frage, wie weit, die hatten Sie zum Teil angeschnitten, aber ich würde da gerne noch mal reingehen, nämlich wie weit wird die Vernetzung autonomer Systeme gehen und welche Risiken entstehen dadurch für unsere Gesellschaft? Oder weitergefragt, entscheiden diese Kampfmaschinen eigentlich bereits heute schon autonom darüber, wer gekillt wird und wann? Zum Beispiel könnte man sich ja vorstellen, Herr Meuter, den nehmen wir jetzt mal aus dem Geschäft, der weiß eigentlich schon viel zu viel über diese ganze Geschichte hier und der wühlt ja auch immer weiter in dieser Technologie, möchte vielleicht auch an Informationen herankommen, die von denen wir gar nicht möchten, dass er die hat. Und Herr Meuter wird uns jetzt einfach mal lästig. Und wie würde das denn dann autonom funktionieren? Denn man hat ja auch ihr Profil, man hat auch ihren Augenscan, man hat alles Mögliche. Sie hatten ja vorhin auch von diesen chinesischen Robotermaschinen gesprochen, die also sie verfolgen können. Also Herr Meuter soll jetzt mal autonom irgendwie abgeräumt werden und vor allen Dingen, da ist ja kein Verantwortlicher mehr. Wie geht das, Herr Meuter? Wie könnte man sich das vorstellen? Herr Meuter wird uns lästig, Herr Meuter muss weg.
0: Also, wie stellt man das an oder wie könnte man das anstellen? Also man könnte zum Beispiel eine entsprechende Drohne ausrüsten, die in der Lage ist, eben eine Gesichtserkennung zu haben. Dann hat Herr Meuter auch ein Mobiltelefon, das kann man orten. Die Nummer ist ja auch bekannt. So. Und mit Hilfe verschiedenster Parameter, man weiß, wo er wohnt, man weiß, wo er sich hinbewegt, zum Supermarkt geht oder zum Getränkehändler seines Vertrauens, was auch immer, dann hat man ein Bewegungsprofil von ihm erstellt und schickt jetzt so ein Ding los. Und ich habe das Mobilfunktelefon dabei und das nimmt jetzt mein Telefonat auf, gleicht das mit seinen Informationen ab, nimmt vielleicht noch ein Foto von mir und greift dann an. Und der Sprengsatz, das ist ja nicht viel. Wir reden hier von 20, 30 Gramm, das reicht ja. Die Drohne fliegt gegen meinen Kopf, detoniert und dann ist Herr Meuter im Himmel. So Gott will. Und dann war's das. Das gibt es, diese Technologien gibt es tatsächlich und die sind schon sehr weit entwickelt, aber sie werden nicht in Betracht gezogen derzeit von den meisten Armeen der Welt, weil das ist dann führt einen Schritt eigentlich zu weit, ist aber technisch möglich.
1: Also wir sind eigentlich schon so weit, dass zu realisieren, was wir hier gerade ganz kurz skizziert haben.
0: Ja, das ist möglich. Und die Drohne arbeitet auch vernetzt. Die kann also sozusagen ihren Erfolg, angenommen, sie verfehlt mich. Also ich sehe sie, werfe mich hinter ein Auto und sie verfehlt mich und prallt gegen einen Baum. Dann kann in dem Augenblick eine zweite Drohne, die das sozusagen mitbekommt, ihren Angriff starten.
1: Aber wir reden hier, Herr Meuter, wir reden hier dann von so Mini-Drohnen, ja, die mit diesen 4 oder 5 Propellerchen unterwegs sind.
0: 4 Propeller, ja. Also 4, ja? Ja, die sind etwa so groß. Also, ich sage jetzt mal so groß wie ein Schuhkarton vielleicht oder knapp wie ein Schuhkarton in der Länge. Und die sind sehr schnell, das heißt, die erreichen also locker 150 bis 170 Kilometer pro Stunde. Und das ist auch für einen Mensch, der gut trainiert ist, eigentlich eine Geschwindigkeit, wo sie kaum ausweichen können. Denn sie haben nur ganz kurze Reaktionszeiten und das reicht in der Regel nicht aus. Weil sie hören sie erst in dem Moment, wo es wirklich gefährlich wird. Sie achten darauf nicht, wenn sie den normalen Geräuschpegel haben einer Stadt, in der wir in Mitteleuropa leben, würden sie sie erst sehr spät wahrnehmen. Aber diese Technologien gibt es tatsächlich, ja.
1: Autonom.
0: Autonom. Die gehen autonom, werden programmiert und gehen dann autonom rein. Die fliegen sogar in Häuser rein. Also ich habe ein Drohnensystem gesehen, was von einem israelischen Unternehmen entwickelt, was auch selbstverständlich schon erprobt ist. Das fliegt in Häuser rein und verfolgt sie im Haus. Und zwar völlig autonom. Und versucht sie dann zu treffen. Wenn sie getroffen werden, reicht das aus, sie zu töten. Das ist ganz klar. Das machen die, um insbesondere bei Orts- und Häuserkämpfen keine Soldaten in die Häuser reinschicken zu müssen, weil das ist sehr verlustreich unter Umständen. Und deshalb schicken die da Drohnen rein und sagen, der Kämpfer sieht so aus, da gehst du mal rein. Sie können ja auch Parameter eingeben, wie der hat eine Kalaschnikow, der hat eine andere Uniform und ähnliches. Auch das kann die Drohne ja identifizieren, die brauchen kein Gesicht, sondern die brauchen nur bestimmte Dinge, die sie erkennen müssen. Ich sprach ja von KI, Mustererkennung, war ein bestimmtes Muster und das funktioniert. Und das ist relativ preisgünstig. Also diese Entwicklung ist abgeschlossen, diese Technologie gibt es.
1: Herr Meuter, wo endet die militärische Drohnentechnologie und wo beginnt die Nutzung zum Beispiel solcher Systeme oder autonomer Systeme im polizeilichen und sicherheitsbehördlichen Bereich? Und denn in diesem Kontext muss man ja sagen, die Bundesregierung hat sich positioniert. Sie arbeitet an einem sogenannten Drohnenabwehrzentrum. Motto aufspüren, abwehren, abfangen. Herr Dobrindt, Innenminister, hat diese Drohnenabwehreinheit der Bundespolizei in Dienst gestellt. Und da ist doch die Frage, weil da auch mal wieder von Ertüchtigung die Rede ist. Und diesen Spruch mit Ertüchtigung, der erinnert mich dann so sehr an Kriegsertüchtigung. Wo geht denn das alles hin? Das heißt also, dieses Zusammenlaufen zwischen Polizeiapparat, Geheimdienstapparaten, da arbeiten Sie ja aktuell auch an einer Gesetzesnovellierung, Kriegsertüchtigung, wie spielt das denn alles zusammen? Das kann man ja kaum noch trennen, ne?
0: Also eine Trennungslinie zu ziehen zwischen zivil-militärisch und rein militärisch, das ist schwierig, weil es verschwimmt sehr oft. Wir bleiben mal bei dem Bemühen, ich möchte es mal als Bemühen klassifiziert wissen. Ein Drohnenabwehrzentrum, also da ist man ja perplex, dass plötzlich ein Zentrum, das geballte Know-how plötzlich der Polizei ist, obwohl das die Bundeswehr längst hat. Also man hätte das auch anders haben können. Aber bleiben wir bei der Polizei, die hat andere Aufgaben als vergleichbar die Streitkräfte. Jetzt haben Sie das Problem, dass gerade wo Luftverkehr ist, da haben Sie besondere Sicherheitsbedingungen. Und die Sicherheitsbedingungen fangen ja damit an, dass Sie Vögel haben auf dem Flugplatz. Wenn die da fliegen und ins Triebwerk kommen, ist das sehr schlecht. Und wenn Drohnen kommen, ist das noch schlechter, denn auch die können ins Triebwerk eingesaugt werden und schwere Schäden hervorrufen oder Flugzeuge zum Abstürzen bringen. Und jetzt hat man die Möglichkeit, eben Flughäfen zu überwachen. Das heißt, sie können die Flughäfen noch stärker überwachen als bisher. Mit Bewegungsmeldern, mit Radarsystemen, die Flugbewegungen von Drohnen wahrnehmen, bis hinüber zu Infrarotkameras, die bei Tag und Nacht den Luftraum abscannen, ob da was unterwegs ist oder nicht. Es gilt natürlich der Flugsicherheit. Jeder Flugplatzbetreiber sagt, das ist wichtig. Jeder Pilot sagt, das ist mir wichtig. Ich will heil landen und starten können. Das ist alles nachzuvollziehen. Wenn man aber jetzt mal schaut, was passiert eigentlich, wie kann man denn eine Drohne abwehren? Wenn eine Drohne abgewehrt wird, können Sie das elektronisch machen. Das heißt, Sie können sie jammen. Nehmen wir mal an, sie reagiert auf das Jammen nicht. Sie fliegt weiter, weil sie nur mit mechanischen Bauteilen versorgt ist, die gar nicht auf elektronische Störwellen reagieren und ihr Ziel findet. Oh, dann wird's aber kritisch, ja. Und dann müssen Sie sich vorstellen, jetzt stehen da die Bundespolizisten, haben unter Umständen Störtechnologie in der Hand. Und die Störtechnologie muss ja abgestimmt sein auf die Technologien, die so ein Flughafen hat, ne? Stellen Sie sich vor, da geht jemand mit dem Herzschrittmacher, der macht das Ding an, weil er angeblich eine Drohne sieht und der Mann fällt um, weil der Herzschrittmacher aussetzt. Ganz schwieriges rechtliches Thema. Wer haftet denn dafür, ne, wenn er zu Tode kommt? Ist das jetzt vorsätzlich passiert? Ist das Nachlässigkeit? Wie muss man das werten? Und dieses Drohnenabwehrzentrum, wenn man das wirklich ganz kritisch sieht, dann ist das im Grunde genommen nur eine Arbeitsplatzbeschaffung. Denn das, was man eigentlich machen muss, um die Dinger abzuwehren, also zur Landung, wenn sie so wollen, zu zwingen, das ist relativ komplex. Man kann die auch einfangen mit anderen Drohnen, die dann hinterherfliegen und diese Drohnen mit einem Netz sozusagen fangen, dann fallen die runter. Gefahr ist dabei, dass die Drohne dabei jemanden verletzen kann. Abschießen können Sie sie ohne weiteres nicht, weil das ist Schusswaffengebrauch im Luftraum. Das kann auch einen Unbeteiligten treffen, der mit einem Segelflugzeug unterwegs ist oder mit einer Piper. Das kann, ist eine zu große Gefahr. Also Sie müssen...
1: Herr Meuter, ja. Wenn doch so ein Ding runter muss, dann kann man doch mit dem Schrotgewehr runterholen, oder nicht?
0: Ja, das natürlich, klar. Aber die Frage ist, wenn Sie auf einem Flughafen operieren und tatsächlich mit einem Schrotgewehr schießen und Sie treffen versehentlich, ja, nicht mit der vollen Ladung, sondern nur mit einem kleinen Teil der Ladung, etwas Sicherheitssensitives, wer haftet? So, das ist ja das Problem. Ne? Wer haftet? Und so eine Schrotkugel, eine reicht, wenn Sie die ins Auge bekommen, war's das. Also nicht nur fürs Auge, sondern das geht ja ins Hirn. Dann ist Schluss. Und das ist etwas, das muss abgeklärt werden. Und das, was derzeit zur Verfügung steht, also an passiven Möglichkeiten, eine Drohne zu erfassen, da steht jede Menge zur Verfügung. Die Firma Nadra zum Beispiel baut entsprechende Systeme, um Drohnen passiv aufzufassen. Und die sind auch schon im Einsatz. Seit vielen Jahren sind diese Radarsysteme im Einsatz, sind völlig ungefährlich. Da können Sie wissen, aha, da ist was. Aber was ist der nächste Schritt? Einfangen, abschießen, elektronisch jammen. Das muss genau in einen Raster passen, sodass andere Leute dadurch nicht gefährdet werden. Und wir reden beim Jammen von hochfrequenten Bereichen. Und das kann wirklich einen Herzschrittmacher durchaus Probleme bereiten, aber auch andere Elektronik, Flugelektronik, Autoelektronik und. Plötzlich funktioniert irgendeine Elektronik eines Autos nicht mehr, was ein Flugzeug betankt. Ja, was dann? Und das wird zu einem deutlichen Risiko. Und jetzt haben Sie da so eine Gruppe in einem Drohnenzentrum, die sich damit beschäftigen. Und dieses Drohnenzentrum arbeitet mit vielen anderen Behörden zusammen. Aber letztendlich ist das viel zu spät. Das hätte schon vor 4, 5 Jahren oder 10 Jahren gegründet werden müssen, weil diese Gefahr gibt es seit längerem. Seitdem es eigentlich Drohnen gibt, wo Kameras drunter hängen, die Fotografen benutzen für Landschaftsaufnahmen oder für Spielfilme oder was auch immer. Seitdem ist klar, dass sie da nicht nur Kameras drunter hängen können, sondern eine ganze Reihe von anderen bösen Dingen. Und da muss man sagen, das ist schon erstaunlich, dass jetzt plötzlich so ein Zentrum da entwickelt wird. Und das auch noch kurz nach dem Anschlag, der angeblich in Leipzig ist. Das ist mir zu glatt, ehrlicherweise. Das ist einfach plötzlich... passiert sowas und schon haben wir das Drohnenzentrum. Sieht mir ein bisschen so politisch aus, als ob man nur einen Anlass haben wollte, um so etwas aus dem Boden zu stampfen. Und genau, dass man mit Drohnen noch spionieren kann. Also sprich, Sie dürfen auch nicht vergessen, Sie können ja mit Drohnen noch abhören oder sich irgendwo einhacken. Das geht ja auch. Sie können ja mit Drohnen, mit Hochleistungsmikrofonen über einem Haus schweben und plötzlich hören Sie durch die Fensterscheiben, ich sag jetzt mal, den Verdächtigen ab. So, da brauchen Sie noch nicht mal einen Menschen zu. Ne? Das Ding steht, fliegt eine Viertelstunde, 20 Minuten, hört ein Gespräch ab und ist weg. Sie können sich in Computersysteme einhacken. Geht auch. Das heißt, ist das Drohnenabwehrzentrum vielleicht auch zu diesen Dingen befähigt, weil es die Bundespolizei ist? Und die Bundespolizei untersteht bekanntermaßen ja nicht einer Länderregierung, sondern dem Bund. Direkt im Innenministerium. Und wenn die Carte Blanche bekommen, über das Justizministerium irgendetwas zu machen, also ich sag mal an Gesetzen vorbei, das wird ja gemacht, dann machen die das. Auch damit. Also dann wird das Drohnenabwehrzentrum eben einen Sonderbereich bekommen und den brauchen sie nur Staatsschutz zu nennen. Und schon haben sie da eine Abteilung, die man eigentlich gar nicht haben will.
1: Ja, aber da möchten die Herrschaften ja, glaube ich, hin, nicht? Denn wie gesagt, die Gesetzgebung der sogenannten Reformierung der Geheimdienste ist ja in der Pipeline, ne?
0: Das ist ja in der Pipeline, ja. Und ich gehe davon aus, dass, wie gesagt, viele Dinge derzeit im Fluss sind und man kann heute nur absehen, in welche Richtung es geht. Letztendlich zu welchem Ergebnis das führt, das kann man erst in 2-3 Jahren sehen. Jetzt ist es dazu noch zu früh. Aber dass da Anstrengungen unternommen werden, in allen Bereichen, also wie gesagt, man muss das in der Gesamtheit sehen. Und die Gesamtheit des Drohneneinsatzes, die ist so komplex und so tiefschichtig, insbesondere wenn es um zum Beispiel Überwasser- oder Unterwassereinsatz geht, wenn es Lufteinsatz geht, da sind ganz andere Gesetzesbereiche betroffen. Wir haben das Verkehrsgesetz, das Fernmeldegesetz. Wir sind im Bereich der Spionage, Spionageabwehr. Da kommen so viele Bereiche zusammen, dass letztendlich es sehr, sehr schwierig ist, dass alles zu koordinieren und in die richtige Richtung zu lenken. Und dann kommt der Katastrophenschutz und ich will auch Drohnen haben, weil ich möchte gerne in der Lage sein, zum Beispiel bei so einer Katastrophe wie beim Ahrtal, wie wir sie hatten, da hätten Drohnen problemlos sofort ermitteln können, wie groß ist der Schaden, welche Straßen sind nicht passierbar, was man alles sozusagen mit Menschen machen musste. Ne? Ich wohne nicht weit weg davon und ich kenne das, ich fahre da sehr viel Motorrad und da gibt es ganze Straßensysteme nicht mehr, die sind einfach weggespült worden. Das hätte man mit Drohnen damals durchaus besser in den Griff bekommen, als mit Polizeifahrzeugen, die erstmal hinfahren und dann zurückfahren und sagen, oh, die Straße ist weg.
1: Ja, so, und schön wäre ja auch, wenn man den Leuten mal geholfen hätte, nicht? Ich glaube, da sind bis heute keine Finanzleistungen geflossen, nicht? An die Betroffenen, oder?
0: Also es wird gemunkelt, dass es 500 Millionen an Spendengeldern noch gibt auf einer Bank in Rheinland-Pfalz. Das ist Rheinland-Pfalz. Ich selber wohne in Nordrhein-Westfalen. Und das wird zurückgehalten, aus welchen Gründen auch immer. Es gibt viele, die da noch betroffen sind und da dürfen sie keinen im Ahrtal ansprechen. Das ist ziemlich wild, was da passiert ist, ja. Ist aber auch ein unwahrscheinlich hoher Schaden entstanden. Das kann man sich nicht vorstellen, wenn man es nicht selber gesehen hat.
1: Ja.
0: Also meine schöne Motorradstrecke hat wirklich, wirklich Schaden genommen. Das hat mir immer sehr leid getan. Ich muss jetzt ganz anders fahren als früher. Weil die Straßen repariert werden.
1: Wenn wir diesen gesamten Komplex, den wir hier so ein bisschen umrissen haben, und ich danke Ihnen sehr dafür, dass Sie uns so ein kleinen Einblick mal in dieses ganze Umfeld gegeben haben, stellt sich natürlich grundsätzlich die Frage, warum das Ganze? Denn wer ja Frieden will, der laboriert ja nicht auf Volkskosten immer an noch ausgefeilteren Waffensystemen. Da stellt sich natürlich die Frage, worum geht es denn eigentlich in Wirklichkeit? Geht es hier um eine volksfinanzierte, destruktive Industrieentwicklung? Was wollen die eigentlich? Wo wollen die eigentlich hin? Ich meine, wo die USA hin wollen, das wissen wir ja. Und dass die deutsche Bundesregierung da dranhängt, wissen wir auch. Das haben wir alles schon x-mal diskutiert und besprochen hier auf Apolut. Also wichtig ist natürlich die Frage, warum das Ganze? Was soll das? Möchte man Russland erobern? Möchte man China erobern? Was steht da eigentlich dahinter? Sonst brauchte man den ganzen Irrsinn doch nicht.
0: Tja, also ich glaube jetzt, dass nicht die Intention erstmal dahinter steht, jemanden zu erobern, sondern das allererste ist, ich möchte bessere Drohnensysteme haben, bessere Abwehrmöglichkeiten dagegen als vergleichbar das, was wir auf dem Schlachtfeld der Ukraine sehen. Also dieser erklärte Wille, plötzlich eine Industrie aus dem Boden zu stampfen, die in der Lage ist, bessere Technologien herzustellen, zu entwickeln und in Serie zu bauen, ist erstmal Part 1. Und was dann danach kommt, das wird man sehen. Man will die Fehler, die man angeblich in der Vergangenheit gemacht hat, also man hat die Armenier kleiner werden lassen ab den 90er Jahren und jetzt steht man vor dem Dilemma, dass die Armenen nicht mehr in der Lage sind, das sicherheitspolitisch abzubilden, was man sicherheitspolitisch möchte. Und nun möchte man auf allen Gebieten, so auch auf dem Drohnensektor, alles dran setzen, um wieder größer zu werden, schlagkräftiger zu werden. Es kostet enorm viel Geld und ob es so weit kommt, dass man das tatsächlich so schafft, wie politisch es vorgeschrieben ist, das wage ich erstmal zu bezweifeln, weil die Geldaufwendungen, die sie dafür benötigen, die brauchen wir teilweise in anderen Bereichen dringender, weil unsere Wirtschaft geht es nicht gut.

0: Russland besiegen, ne?
1: Ja, das möchten, und das haben in der Vergangenheit viele, und das
0: sind immer auf die Schnauze gefallen. Die möchten sie jetzt nochmal.
1: Also dem muss man ja nicht unbedingt hinterherlaufen. Und man muss heute einfach sehen, das, was Helmut Schmidt gesagt hat. Und ich bin ein großer Anhänger von dieser Aussage. 100 Stunden Verhandlung ist besser als eine Stunde Schießen. Und Helmut Schmidt war ein Kriegsgedienter. Und er war mit Sicherheit auch ein bemerkenswerter Kanzler. Und er hat auch den NATO-Doppelbeschluss letztendlich durchgedrückt. Das war auch politisch nicht unumstritten. Aber mit dieser Aussage trifft er den Punkt. Und er hat verhandelt. Er hat verhandelt auch aus einer Stärke heraus. Das haben wir nicht vergessen. Als diese Raketen aufgebaut waren, kam es letztendlich zum Zusammenbruch und zu ganz anderen Verhandlungssituationen, die ja durchaus positiv erstmal genutzt worden sind. Leider über eine große Zeitachse nicht. Aber Helmut Schmidt hatte recht. Und man sollte der Verhandlung immer mehr einräumen, der persönlichen Verhandlung, auch wenn diese sehr schwierig sind, als letztendlich sozusagen das Kriegsbeil auszugraben.
0: Ja, das ist ein sehr schönes Schlusswort, was Sie hier gerade gewählt haben, Herr Meuter. Ich danke Ihnen ganz herzlich für dieses Gespräch. Danke für die Einsichten in diese ganz modernen Technologien. Und ich hoffe, wir können dieses Gespräch, wenn die Entwicklungen in diesem Stil weitergehen, dann ja vielleicht schon in 3 Monaten fortsetzen.
1: Lieber Herr Mies, es ist mir immer ein großes Vergnügen, mit Ihnen zu sprechen, und es ist auch ein sehr interessantes Thema. Ich würde mich sehr freuen, wenn wir die Gelegenheit hätten, diese Interviewform fortzusetzen. Es würde mich nicht nur erfreuen, es ist mir wirklich ein großes Vergnügen mit Ihnen.
0: Ich bedanke mich ganz herzlich. Alles Gute für Sie. Und diese Entwicklungszyklen, von denen Sie ja gesprochen haben, werden ja auch immer schneller. Von daher sehen wir uns vielleicht bald wieder. Herr Meuter, herzlichen Dank.
1: Ich danke Ihnen.
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1: Guten Morgen, es ist Samstag, der 29. August 2026 und ihr hört Nacktes Niveau, den Podcast für starken Tobak gegen Propaganda, den Podcast für das vorsätzliche Brechen von menschenverachtenden Politikern. 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Ich darf endlich wieder eine wählen, die schon lange nicht mehr da war. Aus Berlin Journalistin und Achse des Guten Redakteurin Ulrike Stockmann und aus Österreich natürlich die Präsidentin der Idi Amin Universität für globalen Bullshit. Journalistin und Moderatorin Milena Preradovic. Ich grüße euch, ihr beiden.
2: Ich freue mich immer wieder.
3: Ja, ich mich auch. Schön, mal wieder da zu sein.
1: Ja, gleichfalls. Es war ja eine Woche der Todesfälle, jetzt völlig ironiefrei. Harald von Norwegen, Dolly Parton, Tim Curry, Klaus-Michael Kühne, die sind alle in dieser Woche verstorben, meistens im recht hohen Alter. Und verstorben ist auch endgültig aus meiner Sicht, glaube ich, der letzte, wenn es ihn noch gab, der letzte verbleibende Rest an Autorität, Substanz und Ansehen für Professoren und Akademien, würde ich sagen. Denn die wahrscheinlich oder mit Sicherheit wirklich dümmste Inhaberin aller Zeiten eines deutschen Außenministeramtes, die wirklich imbezile Annalena Baerbock, ist nun Professorin für Global Leadership der einst renommierten Columbia University in New York. Es freuen sich die Gazetten von T-Online über alle sämtlichen regierungsnahen Dinge eigentlich und es lachen und schütteln verzweifelt die Köpfe die anderen. Und ich frage euch jetzt ganz ernsthaft, angesichts dieser Entwicklung, es lohnt ja eigentlich kaum noch darüber ein Wort zu verlieren, könnt ihr natürlich auch tun, wenn ihr wollt, aber die Frage an euch, was würdet ihr tatsächlich einem jungen Menschen heute empfehlen, wenn er sagt, soll ich studieren oder was soll ich eigentlich lernen? Welche Berufsausbildung kann man noch angehen in Deutschland, da ja die zumindest Universitäre, ich meine es ganz ernst, im Sinne von Christian Schneider, eigentlich Betrug ist, Milena?
2: Also ich würde sagen, es gibt ja zwei Arten von Leuten, die mit Arbeit ihr Geld verdienen wollen und die anderen.
1: Meinst du uns?
2: Den anderen würde ich sagen, ich würde mich gleich beim WEF, also beim Einschleimen.
1: Sie nimmt mich wieder immer ernst, ja. Mhm.
2: Sofort einschleimen, dort ins Young Global Leader Programm aufgenommen werden, ja. Damit wirst du Grünen-Vorsitzende oder Grünen-Kandidatin, damit wirst du Facility Managerin der UNO, damit wirst du irgendwas, also bei der Columbia University, obwohl sie wird ja nicht Professorin, das sind ja Manager, die eigentlich schon was können sollten und die können noch irgendeinen zusätzlichen Kurs belegen.
1: Doch, sie kriegt den Titel Professorin für Global Leadership.
2: Ja, aber sie ist es natürlich nicht. Das ist genauso wie Präsidentin der UNO-Vollversammlung. Facility Management ist das. Hämmerchen einmal draufhauen und dann auf die Uhr gucken und sagen, oh, jetzt ist aber Schluss, ne?
1: Ja.
2: So. Ja, und die anderen könnten sich mal dem Handwerk zuwenden. Also okay. die arbeiten wollen.
1: Also Handwerk, gute, klare Empfehlung, stimme ich zu, würde ich auch so sehen, halte ich auch für in Deutschland noch brauchbar, die Ausbildung. Ulrike, wie sieht's bei dir aus? Und ganz ernsthaft, würdest du noch irgendwem eine Uni empfehlen in Deutschland?
3: Ach, also ich finde, grundsätzlich sollte man immer nach Neigung gehen. Also ich selber habe ja Geisteswissenschaften studiert und ich selber betreibe ja beruflich im Prinzip Wolkenkraxeleien, die Gott sei Dank bis jetzt für mich funktioniert haben. Aber grundsätzlich ist natürlich Journalismus, alles was mit Medien zu tun hat, immer eine unsichere Bank, das wissen wir alle. Gerade auch in der heutigen Zeit, gerade auch in unserem Spektrum. Aber wenn man sich dafür entscheidet, weil man es gerne tut, weil man es machen will, dann sollte man das tun. Ich glaube auch jetzt rein von der Logik her, könnte es ratsam sein, etwas Handwerkliches zu tun, aber auch dafür muss man ja geeignet und gebaut sein. Und wenn man nun mal eher ein Kopfmensch ist und damit nichts anfangen kann, dann hilft einem das ja nicht weiter.
2: Das stimmt, so Windvögler können unglaublich schlecht Fliesen legen.
1: Ich hätte dich nicht vor diesen Bus gestoßen, Milena, so wie du die Geisteswissenschaftler immer bezeichnest, aber wenn du selber schon deinen Vater wieder zitierst, ich weiß.
3: Naja, und ich meine, klar, man kann sich immer im Kopf zurechtlegen, was ist jetzt noch sinnvoll. Ich habe das Gefühl, dass eigentlich jede Branche heute krankt. Also selbst ITler stöhnen, selbst, wahrscheinlich, wenn man sich jetzt ein ganz tolles KI-Tool ausdenkt, dann kann man vielleicht kurzfristig sehr viel Geld machen, aber ja, ich finde, langfristig baut sich doch die gesamte Gesellschaft um. Es wird buchstäblich alles auf den Kopf gestellt und wahrscheinlich mit kann man da wenig voraussehen, wenig vorausplanen und dann einfach nur versuchen, mit dem, was man kann, irgendwie durchzukommen.
1: Ein wohlklingendes Ausweichen, würde ich fast sagen. Aber ich würde es einfach halten und sagen, tatsächlich, ja, Handwerk, definitiv, auf jeden Fall. Würde ich auch jedem empfehlen, der sich irgendwie Richtung Uni umguckt. Nein, ich habe den Betrieb durch, ja, ich habe bis auf die Professur, da habe ich dann rechtzeitig abgebrochen. Nein, es ist Betrug. Es ist von vorne bis hinten Betrug. Es gibt Ausnahmen, sicherlich, ein Mathematikstudium halte ich immer noch, oder ein Physikstudium halte ich für sinnvoll und nötig. Ist auch den wenigsten gegeben, ich hätte gern Physik studiert, würde nicht reichen, bekäme ich nie durch, ich würde an Mathe scheitern. Aber fast alles andere ist kompletter Betrug und es tut mir leid, nichts gegen dich, Ulrike, ich schließe die Geisteswissenschaften in toto ein und ich denke, ja, eine Ausbildung jeder konkreten Art ist super, egal ob das ein Handwerk ist, ob das eine Lehre ist, irgendwelchen kaufmännischen Geschichten, das ist perfekt und hinterher kann man sich eine Uni suchen, wenn es unbedingt sein muss, irgendwo anders und das nachmachen, halte ich in jedem Fall für besser, erst in die Praxis. Also das finde ich eindeutig sagbar, also egal was, gerade im Journalismus, ja, nichts ist doch besser als ein Journalist, der noch was gelernt hat vorher, der was kann.
3: Ja, aber ich glaube grundsätzlich ist Praxis immer gut. Viele Leute studieren ja, ohne dass sie jemals irgendwo mal reingeschnuppert oder gearbeitet haben.
1: Genau.
3: Wahrscheinlich auch im Bereich Medizin, könnte ich mir vorstellen.
1: Definitiv.
3: Und ich glaube, darum schickt man doch Mediziner im ersten Semester in die Pathologie, um gleich mal die auszusortieren, die gar kein Blut sehen können, dachte ich.
1: Nein. Also Pathologie ist auch nicht praktisch. Also da gibt es so Pflegepraktikum und so, aber das ist alles ein Witz. Das sind mehr so Scheindinger und so. Das, also Prinzip, ich würde nicht im Sinne der DDR sagen, die Akademiker in die Betriebe, aber ja, praktisch was lernen.
2: Einfach also ich würde Ausbildung. Zum Beispiel in Sachsen-Anhalt jetzt kein Genderstudium
1: abschaffen, ja.
3: Aber auch beim Thema Praxis, auch da macht ja die Robotik wahnsinnige Fortschritte und es werden Roboter entwickelt, die Autos vollkommen selbstständig zusammenschrauben können und dann natürlich vielerlei mehr. Klar, jetzt kann man sagen, guten Klempner brauchst du immer noch, aber auch das, wenn der Fortschritt weitergeht, wird irgendwann auch von Robotern bewerkstelligt werden können. Aber dann kann man sich ja immerhin noch sagen, wenn die Gesellschaft sich weiter so entwickelt, müssen wir ohnehin alle bald aussteigen und dann brauchen wir, dann müssen wir uns selbst ernähren, dann brauchen wir irgendwie selber eigene Generatoren.
2: Wenn du ein guter Klempner bist, du kriegst sowieso kein Personal und dann kommen die Roboter, dann hast du halt ein Heer von Robotern unter dir, verstehst du? Und die arbeiten für dich.
1: Besondere Form von Kulturpessimismus, was so KI und Robotik angeht. Das kann man natürlich an anderer Stelle vertiefen. Da ist uns die Zeit leider nicht gegeben. Ich sehe es ein bisschen anders, auch wenn man da sicherlich miteinander diskutieren kann. Und wie es der Zufall will, ihr Lieben, das Thema habe ich nicht ganz uneigennützig ausgesucht, läuft ja gerade meine kleine Umfrage noch bis zum 30.09. auf normalekollegen.de, alles zusammengeschrieben. Da im schaue ich einfach mal nach. Habt ihr da draußen Interesse an einem Stellenmarkt, an einer Auftragsvermittlung, die normal ist und weder gendert noch Gebetsräume einrichtet, die nicht sexuelle Präferenzen am Arbeitsplatz zelebriert und fordert und Stolz und Pride, sondern ganz normale Kollegen eben sucht. Wer da mitmachen möchte, um das zu beantworten, normalekollegen.de ist die Site, die ihr besuchen müsst. Dauert ein paar Sekunden und wir alle sind schlauer. Vielleicht wird was draus. Schreibt mir gerne auch, was für euch eine richtige Arbeitswelt ausmacht. Und wir, denke ich, stürzen uns jetzt in die Arbeit, denn es gibt ja einiges zu tun da draußen, wie jede Woche. Donald Trump ist derzeit sehr beschäftigt mit der Umbenennung von Wasserflächen in seinem Heimatland. Lake Ontario heißt jetzt Lake America und es kursieren im Netz lustige kleine Videos, in denen erklärt wird, dass auch die Kanadagänse jetzt umbenannt werden zu Donald Ducks, weil das Ganze auch viel besser sei. Während Donald damit beschäftigt ist, da reist sein CIA-Chef, Mr. Ratcliffe, allerdings um die Welt. Und ja, was war da eigentlich, Milena? Mit großem Brimborium, und Henning Rosenbusch kommentierte aus meiner Sicht sehr treffend im Netz, ein geheimnistuerisches, groß inszeniertes Brimborium, führte CIA-Direktor Ratcliffe mittels eines Transportflugzeuges und mehreren darin befindlichen Autos offensichtlich nach Moskau, um dort mit dem russischen FSB, ex-KGB oder KGB-Nachfolger, Geheimdienstchef zu sprechen über die Lage in der Ukraine. Inzwischen wurde auch über die New York Times kolportiert, was da wohl wie besprochen wird, und das Ganze wird von EU und Brüssel-Funktionären geframed als eine Art Manöver des letzten Augenblicks, weil Putin nun endgültig zum Atomknopf greifen möchte. Ja, wie ordnest du die ganze Szene ein, Milena?
2: Ja, es ist natürlich Propaganda. Ich meine, die Russen reden seit ein, zwei Jahren davon und die Stimmen werden lauter, dass man Europa mit atomar angreifen soll. Das ist jetzt nicht ganz neu aus der Geschichte. Ich frage mich, wenn der Radcliffe da so heimlich war, ist der vielleicht in so einer Catering-Box geflogen?
1: Heimlich, ja. Also heimlich, ja. Unheimlich. Ne? Also alle wussten es, genau. Aber er war ganz inkognito da.
2: Ja, ja, ja. Ich meine, wir reden hier in diesem Podcast schon ewig lang davon, ja. Und ja, ich denke, die Diskussion in Russland über taktische Atomwaffen gegen Europa, das soll die Europäer eigentlich auch aufwecken. Hm. Ja, weckt sie allerdings nicht auf, sondern wird nur als Grund dafür hergenommen, um noch mehr aufzurüsten, noch mehr Steuergelder umzuverteilen, Russland noch mehr zu verprellen, anstatt sich an den Verhandlungstisch zu setzen. Und da heißt es oft, die Russen wollen ja nicht verhandeln. Der Putin rückt ja nicht von seinen Forderungen ab, ja, den Donbass zu Russland zu holen. Ja, aber Europäer und Ukraine rücken ja auch nicht von ihren Forderungen ab. Die sagen ja ganz platt, Putin hat den Krieg begonnen, er soll sich jetzt verziehen. Ja, aber ist natürlich Quatsch. So läuft Diplomatie nicht, außer bei Herrn Wadefuhl oder in seinem Kopf. Er hat ja als erstes gesagt, Russland wird immer unser Feind bleiben, als erster Diplomat Deutschlands. Aber sollte Russland seine atomare Drohung tatsächlich mal wahr machen, dann gute Nacht, Deutschland. Ne? Weil schon Anfang des Jahres hat der Putin-Vertraute Karaganov bei Tucker Carlson gesagt, strategisches Ziel Nummer 1 ist Deutschland. Auch weil Deutschland die Quelle des Schlimmsten in der europäischen Geschichte sei. Also die Quelle des Schlimmsten, so sehen uns die Russen. Und Deutschland eskaliert weiter und hat nicht mal warme Unterhosen für die Soldaten im Köcher. Und die Russen sagen, wohl nicht ganz unrichtig, Europa wolle Krieg, um das gescheiterte Projekt EU zu vertuschen. Also ich persönlich glaube nicht, dass wir jetzt direkt vor einem Atomkrieg stehen. Aber was die Russen auch bewegt, ist, dass sich keine Gegenwehr in Deutschland, in Europa bildet. Ja? Und es stimmt ja auch, die Menschen sind ja stumm. Es gibt keine Friedensbewegung. Es gibt keine Demos für Frieden. Es gibt gar nichts. Ja? Es gibt keine Anzeichen, dass die Menschen in Europa keinen Krieg wollen. Und ich glaube, da schauen die Russen auch drauf. Also alle schauen da drauf. Und der Bürger glaubt halt, er hat nichts mehr zu sagen. Und das ist der große Fehlschluss.
1: Ulrike, die Welt berichtet ja von besagtem New York Times Stück und macht darin diesen Hitler-Vergleich auf, beziehungsweise schreibt, dass man fürchtet auf amerikanischer Seite, dass es Putin nun wie Hitler gehe, dass er abgeschirmt sei von den wahren Berichten von der Front, dass Russlands Lage in der Ukraine sehr viel schlechter sei, als dass Putin berichtet werde. Und das ist ja ein Narrativ, das aufhorchen lässt. Die Atomdrohungen kommen ausschließlich aus Brüssel, oder diese Atombeschwörungen kommen bisher ausschließlich aus Brüssel. Nichts dergleichen haben sich die Amerikaner zu eigen gemacht, anwerfen. Aber dieser Hitler-Vergleich, der da drin steckt, der kommt nun erstmals aus den USA. Ist das eine gemeinsame Eskalation von EU und Amerika in die Richtung? Schlägt das in die gleiche Kerbe oder wird das in Europa umgedeutet und die Amerikaner sind eigentlich deeskalierend unterwegs?
3: Also ich muss gestehen, ich habe bei diesen ganzen Hergängen ein wenig den Überblick verloren.
1: Einzige zum Glück.
3: Also und ich sag's mal so, das, was öffentlich kolportiert wird und was tatsächlich hinter verschlossenen Türen geredet wird, das sind ja auch zwei verschiedene Dinge. Also ich muss sagen, ich finde grundsätzlich Hitler-Vergleiche sehr lächerlich, egal wer sie ausspricht. Ich muss vielmehr immer daran denken, wenn es heißt, man wolle Russland militärisch schlagen, dass das schon Napoleon nicht geschafft hat, geschweige denn Hitler. Also das fällt mir bei solchen Vergleichen dazu ein. Also ich denke, dass auf jeden Fall die EU natürlich versucht zu zündeln und sich auf jeden Fall gegen Russland zu positionieren und auch die EU-Bürger dazu anzuhalten, Russland als ultimativen Feind abzulehnen. Was ich aus den USA mitbekomme, ist so ein bisschen widersprüchlich. Da habe ich das Gefühl, das ist mal so, je nachdem, was da taktisch gerade am passendsten ist. Was diese ganzen Atomdrohungen anbelangt, da stellt sich mir immer die Frage, so wie ich das verstanden hatte, hat man ja Atomwaffen, um sie nicht einzusetzen. Also um einfach dieses Druckmittel zu haben, den Gegner einschüchtern zu können oder ihn zu bestimmten Handlungen bewegen zu können, weil man eben Atomwaffen hat, aber sie kommen nicht zum Einsatz. Das war ja, soweit ich weiß, zumindest der Vorgang im Kalten Krieg. Ich frage mich jetzt, wenn es tatsächlich so wäre, dass Russland, Deutschland nuklear angreifen würde. Was hätte Russland davon? Dann kämen doch sofort die Amerikaner mit Atombomben nach Russland. Oder habe ich da ein falsches Verständnis von?
1: Ja, das könnte man fragen, Ulrike. Das ist natürlich an der Grenze zur Putin-Troll-Propaganda aus EU-Sicht. Aber tatsächlich haben ja auch die Amerikaner kürzlich wohl diskutiert, sogenannte taktische Atomwaffen im Iran einzusetzen. Das geht aus Berichterstattung diverser amerikanischer Quellen hervor. Wir haben letzte Woche darüber gesprochen. Also den Einsatz von sogenannten taktischen Atomwaffen, die ja sehr kurze Reichweiten haben im Gegensatz zu Interkontinentalraketen und kilometerweiten Vernichtungszonen, der wird wohl ernsthaft bei Militärs diskutiert. Also so ganz abwegig scheint das nicht zu sein.
2: Ich würde aber gerne noch einen Satz sagen zu deiner Frage. Ist Amerika dabei mit den Europäern, mit Brüssel, ne, dass sie das quasi gemeinsam machen? Ich glaube, Amerika ist da auch nicht Amerika. Es gibt dort Donald Trump, seine Regierung auf der einen Seite, und es gibt auch die NATO. Ich würde das schon ein bisschen trennen. Und ich glaube, die NATO ist enger verbündet mit Europa, als es Trump ist, ja. Und hat die NATO und auch die CIA, ja, das, was man so gerne den Deep State nennt, ja, das ist ja jetzt nicht Donald Trump und seine Regierung. Und deswegen glaube ich, daher kommen dann auch die teils widersprüchlichen Aussagen.
1: Ja, das ist wohl durchaus anzunehmen, und mit den Resten des geflüchteten Deep States in Brüssel, wenn man den Eindruck hat, dürfte es wohl so weitergehen mit einer Umdeutung auch amerikanischer Bemühungen in eine Richtung, die diesen europäischen Kriegstreibereien entgegenkommt. Wir werden das beobachten müssen aus sehr viel näherer Nähe, als so manchem Europäer das lieb sein kann, und wissen aber derzeit genauso viel, nämlich gar nichts, wie davor. Was wir wissen, ist, dass eine Panik sich sehr wohl in echter Weise breit macht im Regime im Inland. Das zumindest ist in letzter Woche doch aus meiner Sicht überdeutlich geworden. Vielleicht beginnen wir mit Alice Weidel, die im ZDF-Sommerinterview die Regierung sehr diplomatisch aus meiner Sicht ja als Flachzange bezeichnet haben oder als Flachzangen bezeichnet haben und dann erklärt hat, man horche auf, erstmals sich festgelegt hat, würde die AfD in Regierungsverantwortung kommen, dann würde sie aus dem Euro und aus dem Schengen-Raum aussteigen, also der gemeinsame Grenzkontrollverzichtsraum der meisten EU-Länder und auch der Schweiz, in denen keine Passkontrollen an den Grenzen nötig sind. Ulrike, das war eine interessante Ansage von Frau Weidel. Ich weiß nicht, ob du Ähnliches schon mal gehört hast vorher von ihr. Eine so klare Festlegung. Sie ist ja ansonsten die Meisterin des Wischiwaschi. An der kann man sie dann messen. Und das Ganze hat für ordentlich Aufregung gesorgt im Blätterwald auf Regimeseite, weil Flachzange, das ging deutlich zu weit.
3: Naja, ich finde, das, was akzeptable Beleidigungen sind, wird ja tagtäglich runtergeschraubt. Also man hat ja teilweise wirklich das Gefühl, dass man nicht einmal mehr harmlose, kritische Worte äußern kann, ohne dass es juristische Konsequenzen hat. Also das wird ja sowieso immer weiter ausgeweitet. Und ja, also mir ist auch keine derartige Äußerung Alice Weidels in Erinnerung. Ich glaube tatsächlich, dass sie sich zum ersten Mal so eindeutig positioniert hat.
1: Ist ja riskant, nicht? Also das ist ja durchaus ein Punkt, an dem sie gemessen werden kann. Wenn denn wirklich die AfD in Regierungsverantwortung kommen sollte, eisenhart
3: ja,
1: im Messpunkt.
3: Ja, das stimmt. Also gut, zumindest bundesweit wird es ja, wenn, dann voraussichtlich theoretisch noch 3 Jahre dauern, ist er denn vor.
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0: 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Laut einer aktuellen Auswertung des österreichischen Integrationsfonds sind die städtischen Pflichtschulen in Wien massiv von Migration und unzureichenden Deutschkenntnissen geprägt. Besonders auffällig ist, dass im letzten Schuljahr insgesamt 50,9% der Schulanfänger wegen fehlender Sprachkenntnisse als außerordentliche Schüler geführt wurden. Noch dramatischer stellt sich die Lage in der Vorschulstufe dar. Hier lag der Anteil der Kinder mit ungenügenden Deutschkenntnissen bei 82,1%. Die Daten zeigen zudem, dass fast jeder zweite Schüler zu Hause nicht Deutsch spricht. Nachdem die AfD einen historischen Wahlsieg in Sachsen-Anhalt eingefahren hat,
5: werden in der Union deutliche Stimmen laut, wonach der Regierungsbildungsauftrag nun bei der AfD liegt. Sowohl der CDU-Bundestagsabgeordnete Sepp Müller als auch die Junge Union des Landes sehen die Partei in der Verantwortung, eine Regierung zu bilden und wollen selbst in die Opposition gehen. Zur absoluten Mehrheit fehlen der AfD zwar noch Sitze, aber scheinbar rechnet man mit Überläufern aus der CDU. Der frühere Bundesinnenminister Thomas de Maizière, CDU, hat die AfD nach ihrem historischen Wahlsieg in Sachsen-Anhalt als Partei der Hoffnung bezeichnet. Die CDU kann voraussichtlich nicht mal einen einzigen Wahlkreis gewinnen. Auch der abgewählte Ministerpräsident Sven Schulze liegt in seinem Magdeburger Wahlkreis hinter dem AfD-Kandidaten. Außer der AfD kann nur die SED-Nachfolgepartei Die Linke mit Direktmandaten rechnen. Die EU-Außenbeauftragte Kaja Kallas sagte kurzfristig die für heute geplante Gründung einer Expertengruppe zur Stärkung der europäischen Verteidigungspolitik ab. Deutschland und Italien hatten sich laut dpa dagegen positioniert. Die Arbeitsgruppe sollte Vorschläge zum Schließen von Lücken bei konventionellen militärischen Empfehlungen vorlegen. Die Initiative wird nicht weiter verfolgt. 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
1: Gemessen werden kann, wenn denn wirklich die AfD in Regierungsverantwortung kommen sollte? Eisenharter
3: ja,
1: Messpunkt.
3: Ja, das stimmt. Also gut, zumindest bundesweit wird es ja, wenn dann voraussichtlich theoretisch noch 3 Jahre dauern, es sei denn, vorher geht diese Koalition zugrunde, was natürlich auch geschehen kann. Grundsätzlich muss man vorsichtig sein mit dem, was Politiker ankündigen. Also, dass die AfD aus dem Euro raus will, ist ja, glaube ich, schon länger ein wichtiger Punkt der Partei auch. Also
1: oder zumindest
3: teilen. Ja, genau. Das war ja der
2: Lucke.
3: Bernd Lucke, der das damals initiiert hat, aus dem Euro rauszuwollen. Dass sie jetzt auch den Schengen-Raum verlassen will, finde ich sehr interessant. Ich frage mich immer, inwiefern das eigentlich möglich ist. Da muss ich sagen, das kann ich nicht einschätzen, inwiefern man eigentlich da noch die Kapazitäten hat als Staat, wenn man sich einmal drauf eingelassen hat. Inwiefern das umsetzbar ist, was da alles in die Wege geleitet werden müsste. Vielleicht soll es auch einfach nur richtungsweisend sein, dass die AfD es eben ernst nimmt, die Grenzen dicht zu machen und im Zweifel eben auch zu solch einem Schritt bereit wäre, wenn es nötig wäre. Vielleicht soll das auch mehr so in die Richtung gehen. Aber ja, es ist auf jeden Fall bemerkenswert, dass sie da so klar ist, weil das ja schon ein sehr, sehr großer Schritt wäre.
1: Klar, wenn es so bleibt Politikerversprechen, klar.
2: Ja. Ich meine, wir haben einen Kanzler, der jedes Wahlversprechen gebrochen hat. Ja? Und dann redet ihr von Risiko bei Alice Weidel.
1: Ja, über den müssen wir eh reden. Ich meine, der hat es ja diese Woche dick
2: bekommen. Ja. Aber ich meine, gut, sie hat sich da positioniert. Das ist kurz vor der Wahl in Sachsen-Anhalt. Es ist völlig klar, was das Wahlkampf ist. Es ist auch völlig okay. Also diese EU, darauf steht wir ja auch nicht so. Aber ich finde die Flachzangendebatte finde ich zum Piepen. Ja? Also ich meine, sie ist als Nazischlampe beschimpft worden und Gerichte haben das erlaubt. Also jetzt tut diese Futterdruckblase so, als hätte es ja noch nie böse Worte gegeben. Also ich sage nur mit Verlaub, Herr Präsident, Sie sind ein Arschloch. Ja?
1: Joschka Fischer.
2: Gegen Ministerpräsident Stücklen, ja. Und News hat jetzt geschrieben, die Taz hat vor ein paar Jahren historische Beschimpfungen, die von Politikern stammen, ausgegraben. Ah, ja. Und ich sage euch, da sind echt lustige dabei. Also ich lese mal vor. Beamtenkuh, Dampfnudel, Dösbaddel, Dröhnbüdel, Frühstücksverleumder, Lackschuhpanther, möchte gern Schimanski, Ochsenfrosch, Obertünnes, Putzlumpen, Ratte, Rotzjunge, Sumpfblüte, Wrack, Wühlratte und Zuhälter.
1: Ja. Ich habe noch den NATO-Stricher anzubieten. Das war ja Dieter Dehm, so hatte er damals.
3: NATO-Stricher.
1: NATO-Stricher.
3: Das ist ja schon poetisch.
1: Dieter Dehm hat so diesen, wie heißt der ganz, ganz kleine Mann im Anzug, der für die SPD Außenminister war. So ein ganz kleiner Kleinmann-Syndromiger.
2: Heiko Maas,
1: richtig. Genau, den hat er NATO-Stricher genannt. Und dann wird der Favorite auch, Franz Josef Strauß, als Antidemokrat beschimpft. Daher kommt ja die erste Klassiker, ja.
2: Also ich meine, der Merz sollte sich jetzt lieber Gedanken machen, dass er in der Ukraine laut Umfragen beliebter ist als in Deutschland.
1: Ja gut, der Merz.
2: Die erste Amtshandlung nach dem Urlaub war ja auch ein Video namens Slava Ukraina zum 35. Geburtstag und der Besuch des Waldbrandgebietes Hürtgenwald, wo er laut ausrief, das ist der Klimawandel. So, und dann habe ich einen interessanten Artikel bei Journalistenbosch gelesen. Also Journalistenbosch schreibt und belegt es auch, dass sich dieser Waldbrand ganz zufällig auf einem ausgewiesenen Planungsgebiet für Windräder befand. Also dort ist er ausgebrochen, aber natürlich hat nichts zu tun. Ja.
3: Seltsam.
2: Und Fritze will sich jetzt um Deutschland kümmern. Ich bin nicht sicher, ob das die gute Nachricht ist. Und ich möchte Ihnen, ich habe vorhin bei Welt ein Interview mit Merz gesehen, wo er den Satz sagt, den ich jetzt völlig aus dem Zusammenhang gerissen wiederholen möchte. Ich kann die CDU nicht halb zerstören.
1: Ja, Fritz Blackrock oder auch der Stromberg-Kanzler, den halt tatsächlich, also da muss man jetzt schon sagen, nicht, er tut mir nicht leid, das sage ich vorneweg, aber er liegt so am Boden und blutet aus allen Öffnungen, dass man schon wirklich sagen muss, naja, also noch mehr draufhauen, noch mehr treten, aber er hat es ja auch verdient. Also vielleicht fangen wir an mit seinem Auftritt, ich glaube es war bei NTV, da war er in einer Art Bürgerrunde und musste sich von einer Kinderärztin anhören, dass er ja vorsätzlich seinen Amtseid bricht. Bild berichtet, die Kinderärztin Bea Merscher aus Niedersachsen ging den Kanzler frontal an. Die Medizinerin, die auf Instagram regelmäßig gegen die Gesundheitspolitik der Regierung wettert, warf Merz vor, mit seiner Politik den Amtseid zu brechen und die Zukunft von Kindern zu gefährden. Seine Politik sei menschenverachtend und zerstörend. Die Ärztin fragte, warum brechen Sie Ihren Amtseid, den Nutzen des Volkes zu mehren und Schaden von ihm abzuwenden und erlassen solche menschenverachtenden, zerstörerischen Gesetze wie das GKV-Spargesetz. Für unsere Hörer nochmal zur Sicherheit. Ja, tatsächlich, das fand so statt in einer Regime-Fernsehsendung bezogen auf die Gesundheitsgesetzgebung, nicht auf irgendwelche anderen Fragen. Aber auch das war für Merz zu viel. Und er schuhregelte und maßregelte die Fragestellerin auch sofort, sagte, das geht ein bisschen über das normale Maß der Kritik hinaus, sagte er. Das geht zu weit. Der Vorwurf sei eine persönliche Herabsetzung. Natürlich müsse sich die Bundesregierung Kritik gefallen lassen, aber uns und auch mir persönlich einen vorsätzlichen Bruch meines Amtseides vorzuwerfen, das ist schon ziemlich harter Tobak, echauffierte er sich. Und das war für Merz ja nach dieser berühmten Feuerwehrszene, die du da beschrieben hast, Melina, das zweite Mal, dass er sich den Unmut gefallen lassen musste. Er wurde ja da, als er da von Klimawandel war, auch ausgebuht, wirklich hörbar von den angetretenen Besuchern. Und beschwerte sich da auch und erklärte, er lasse sich hier von denen, die hier schreien, nicht beeindrucken. Also man könnte sagen, die Schlinge des Volkszorns zieht sich doch immer weiter zu um sein kleines Hälschen, oder?
2: Ja, das geht doch allen so. Ja, warum brauchen die irgendeinen Wassergraben um das Kanzleramt? Warum trauen die sich nirgendwo mehr hin? Also das geht ja auch seit Jahren so, ja, die Grünen. Wir erinnern uns an
3: Robert Heilemachen.
1: Und Hunde.
2: Der ja unglaublich einem Attentat ausgeliefert war von Bauern auf der Fähre, ja. Das war ja nichts, die wollten mit ihm reden und er hat sich nicht getraut rauszukommen und das wurde ja auch skandalisiert. Nein, das läuft seit Jahren so, das wird auch noch schlimmer werden. Und ja, sie haben es verdient. Also jeden Buhruf haben sie sich hart erarbeitet.
1: Hm. Haben sie, und man hat ja das Gefühl, neben all dem, was sie sowieso schon um die Ohren bekommen, und bisher sind es nur Worte, ich glaube ja, das kann sich irgendwann mal ändern in absehbarer Zeit, wenn es so weitergeht, machen sie auch einen derartigen Bockmist, dass man sich fragt, ja, wie aufgelöst ist diese Regierung schon? Jetzt zwischenzeitlich ging ein paar Tage lang die Meldung rum, dass Lars Klingbeil, der Finanzminister, der nach eigener Bekundung ja keine Zahlen braucht, auch um sich ums Geld zu kümmern, dass der ein Zuckersteuergesetz plant für zuckerfreie Getränke. Das war an Absurdität kaum noch zu überbieten. Es drang nach außen. Wie die Welt berichtet, war das Kabinett selber die Quelle für dieses Zuckersteuergate, wie sie es da nennt. Aus seinem eigenen Ministerium sind diese Pläne kolportiert worden. Und Klingbeil sah sich dann gedrängelt, das auch sofort zu dementieren und zu widerrufen. Er plane das ja nun garantiert überhaupt nicht. Ob es damit zusammenhängt, dass es vorher bekannt wurde oder nicht, das mag dann jeder selbst beurteilen. Aber diese Regierung, Ulrike, hat ja nicht nur Auflösungserscheinung, man hat das Gefühl, den hält der Lack noch zusammen, oder?
3: Ja, also ich muss sagen, mich interessiert das Ausmaß an Unfähigkeit im Vergleich zum Ausmaß an Mutwilligkeit. Also inwiefern das im Verhältnis steht, finde ich, ist eigentlich das Spannendste daran, jetzt auch bei dieser Geschichte mit der Zuckersteuer auf zuckerfreie Cola. Da frage ich mich dann schon, war das ein Versehen? Also ist den Menschen, die dafür verantwortlich zeichnen, nicht aufgefallen, dass in dieser Cola kein Zucker ist?
2: Nein.
3: Oder dachten sie sich, oh, das machen wir einfach mal trotzdem.
1: Nee, komm, Ulrike, nein, komm. Ja,
2: nein.
1: Ulrike, ehrlich, komm, das glaubst du doch nicht wirklich.
2: Das Handelsblatt hat recherchiert, ja. Und die haben rausgefunden und geschrieben, dass im Finanzministerium monatelang über diese Art der Zuckersteuer diskutiert wurde.
1: So, ja? Ist doch auch klar. Ich meine, wer Ulrike nicht kennt, sie ist tatsächlich so diplomatisch und freundlich, auch im persönlichen Umgang, und sie sagt solche Dinge nicht ins Gesicht. Aber liebe Ulrike, so viel Blödheit, nein, also ich bitte dich.
3: Naja, aber es ist ja dann doch wieder dumm, weil es kommt doch raus. Also wenn, dann muss ich das, dann darf ich das nicht Zuckersteuer nennen, dann nenne ich das Zucker- und Süßmittelsteuer. Aber dass das nicht durchgeht, also so weit sind wir ja dann doch noch nicht.
1: Nee,
3: also
1: das glaube ich ist ja nicht. So mal, plump. Nee, Moment mal, diese CRD-6-Richtlinie der EU neulich, die kommen auch quasi nirgends raus. Ja, da haben so ein paar freie Medien drüber berichtet und vorher kam das nirgends raus. Also hier kompletter Verbot für EU-Insassen in Nicht-EU-Ländern Bankkonten zu haben. Also es geht eine Menge durch. Es ist wirklich nur die Frage, wann es rauskommt. Und der Punkt war ja auch gerade an dieser Sache, dass irgendjemand in seinem Kabinett das Ding gestreut hat, die Presse darauf hingewiesen hat, weil offensichtlich sonst keiner sowas liest, und das hätte durchgehen können, wenn das nicht irgendwo geleakt worden wäre, glaube ich schon.
2: Ich meine, diese Zuckersteuer ist ja eh so eine lustige Sache, ne? Also ich meine, es soll ja Leute geben, die glauben, da geht es um unsere Gesundheit. Das sind übrigens die Leute, die auch glauben, dass Karl Lauterbach Ahnung von Medizin hat und ernsthaft in Harvard studiert hat. Also das sind die gleichen Leute. Und das war ja so eine Sache, diese Zuckersteuer, die CDU ja eigentlich nicht wollte. Und dann kam Sugar Daddy Jens Spahn und wollte sie doch, ja. Und es sollte ja auch erst keine Steuer werden für den allgemeinen Haushalt, sondern eine zweckgebundene Abgabe.
1: So.
2: Dann wurde es natürlich doch eine Steuer, ja. Also,
1: gut, aber, ich mein,
2: Elena, eine Zuckersteuer ohne Zucker ist wahrscheinlich selbst der hörigen Journalie zu viel. Aber
1: nee, komm, also ein Land, wo du die Luft besteuern kannst, da kannst du locker Zucker in zuckerfreien Getränken besteuern.
2: Aber weißt du was, es hat ja einer auf X hat geschrieben, und das stimmt natürlich, und schon sind alle froh, dass es ja nur eine Steuer auf Zucker gibt. Also, dass es jetzt keine Steuer mehr auf zuckerfreie Sachen gibt. Jetzt werden sie alle sagen, ja, das ist ja dann nur für Zucker, ne?
1: Tom.
3: Oder es war eine klassische Ablenkungsfinte, wir echauffieren uns alle über die Zuckersteuer auf zuckerfreie Cola, und im Hintergrund laufen ganz andere Dinge, die wir deshalb dann nicht mitbekommen. Das
1: gute
3: passiert
1: Möglichkeit.
3: Ja auch immer häufiger.
1: Sehr gute Natürlich. Möglichkeit. Denn wie sehr das Ganze in Auflösung bringt und wie ernst die Angst dieses Regimes ist, das ist an allen Ecken und Enden derzeit zu erkennen. Am 6. September, 9. September ist die Wahl in Sachsen-Anhalt, die höchstwahrscheinlich haushoch der AfD-Kandidat Ulrich Siegmund gewinnen dürfte. Bei 40% plus steht die AfD in allen Umfragen. Für die Alleinregierung mit 46% reicht es wohl wahrscheinlich eher nicht. Aber die Regimeparteien sind in hellster Aufregung und sind an allen Fronten damit beschäftigt, die AfD zu diffamieren. Neuester Streich, ich danke einem treuen Hörer dieser Sendung, der mir das zugeschickt hat, ist eine Schulwahlbroschüre aus Sachsen-Anhalt. Die Schulwahl findet ja immer begleitend statt. Da werden dann die Schüler befragt, wen sie denn so wählen würden. Und da gibt es eine staatlich geförderte Broschüre einer Jugendhilfeeinrichtung, eines Jugendrings, die darin die AfD diffamiert und erklärt, die AfD sei keine normale Partei. Sie sagt, nicht alle Menschen sind gleich viel wert. Es wird also gleich, ja, während alle anderen Parteien ganz großzügig und höflich und fröhlich dargestellt werden, mit all den tollen Dingen, die sie möchten, ohne ein kritisches Wort. Und im Land Brandenburg, da gelten jetzt AfD-Kugelschreiber und AfD-Parteimaterialien, die typischen Werbegeschenk-Dinger, T-Shirts und alle anderen Dinger mit Logo drauf, als verbotene Gegenstände, weil sie Propagandamittel verfassungsfeindlicher Organisationen sind. Also der Kampf um die Krippen und die Schultische, Milena, der läuft wirklich aus vollen Rohren. Man scheint in heller Aufregung.
2: Die Tinte des Bösen. Ja, und überall, es ist ja auch immer das gleiche im Prozedere. Sie berufen sich immer auf ihre weisungsgebundene Behörde im Verfassungsschutz, ja, und sagen, in Brandenburg ist die AfD eine erwiesen rechtsextremistische Bestrebung. Aha. Okay, ist rechtlich natürlich alles Quatsch, solange die AfD eine erlaubte Partei ist. Da haben sich ja einige Verfassungsrechtler dazu geäußert. Aber ich glaube, am Ende ist das eine große Wahlkampfhilfe für die AfD, wie immer. Ja. Also das sind Kinder, die kommen in die Schule und dann sehen sie erstmal ein Plakat, da steht drauf, ihr dürft nichts von der AfD dabei haben. Ihr dürft nicht über die AfD sprechen.
1: Und wir wissen, sowas animiert Kinder überhaupt nicht, das zu tun.
2: Dann kriegen Kinder natürlich Angst und sagen, nein, liebe Demokratie, hab mich lieb, ja. Also dem Bürger wird jeden Tag an jedem Ort gezeigt, wer hier die Diktaturfantasien hat und wer auch die Macht hat, sie durchzusetzen. Ja. Ne? Das ist verrückt.
1: Ist verrückt. Und was ich mich frage in diesem Kontext, das passt wieder zu dem, was du vorhin sagtest, Ulrike, wer will da eigentlich von was ablenken oder worum geht's da eigentlich? Ist die Causa Sven Hüber in diesem Zusammenhang, die ja die Woche ganz schön Aufregung verursacht hat. Apollo News hat da etwas ins Rollen gebracht mit der Aussage eines Zeitzeugen und hat jetzt einen Funktionär, einen Ex-DDR-Grenzoffizier und Politoffizier der Grenztruppen zu Fall gebracht, der besagt, dass Sven Hüber, der als erster Kommissar der Bundespolizei bisher Funktionär war in der Gewerkschaft der Polizei. Da war er über viele Jahre stellvertretender Bundesvorsitzender. Und nun kommt heraus, dass dieser Dudes-Freund von Nancy Faeser offensichtlich in seiner Zeit als Grenzoffizier und als Politoffizier seine Soldaten animierte und geradezu befahl, sie mögen Grenzverletzer, also Mauerflüchtlinge, gezielt töten. Man solle der zweite Schuss solle der Warnschuss sein. Und dieser Zeuge, der das eidesstattlich versichert, Axel Krause heißt er, erklärte auch, dass er als Zeuge dabei war, während Hüber einem Flüchtling, den sie geschnappt haben, die Pistole in den Mund steckte, seine Exekution simulierte und dieser Mann, dieser gefolterte, gescheiterte Flüchtling, sich deswegen in die Hose machte. Da frage ich mich, also Ulrike, wenn so eine solche Kreatur wie dieser Hüber, der natürlich in das tiefste Loch eigentlich gehört, was wir haben, aufsteigt bis auf diese Position, über so viele Jahre da ist, wieso, bei Gott, wird er jetzt vor den Bus geschubst?
3: Das habe ich mich auch gefragt, ehrlich gesagt. Ich glaube eigentlich nicht an Zufälle, weil ja sehr viele Politiker ganz fest im Sattel sitzen, die sich auch unfassbare Dinge zu Schulden haben kommen lassen, wie wir alle wissen. Es kann ja, andererseits weiß man ja nicht, wie da hinter den Kulissen überlegt wird. Vielleicht hat diese Enthüllung von Apollo News doch zu hohe Wellen geschlagen und sie haben sich gesagt, na gut, wir müssen jetzt doch auch mal ein Zugeständnis machen. Das ist sonst, da überfordern wir vielleicht die Bürger oder die Wähler, wenn wir den jetzt drin lassen. An der Stelle müssen wir jetzt mal nachgeben. Oder vielleicht stand der sowieso aus anderen Gründen auch schon auf einer Abschussliste oder wollte sowieso auch da aussteigen. Das weiß man ja alles nicht.
1: Ja, es war ja alles altbekannt. Mm-mm. Letztlich war Mm-mm. fast alles Mm-mm. altbekannt.
2: Ich habe eine Theorie.
1: Okay. Hüber hat kurz davor auch noch, Melina, sofort zur Einordnung, falls ihr das noch nicht wusstet, Hüber ist ja kurz vor dieser Entmachtung und dieser Entlarvung aufgefallen mit Forderungen, bei einem AfD-Wahlsieg in Sachsen-Anhalt müssen die Polizisten quasi putschen und sollten sich gegen eine AfD-Regierung auflehnen. Aber deine Theorie, Melina?
2: Ja, genau das ist meine Theorie. Der Mohr hat seine Schuldigkeit getan, der Mohr kann gehen. Er hat das gesagt, was gesagt werden sollte. Dieser Gedanke sollte ins Land. So nach dem Motto, es ist möglich, den Notstand auszurufen. Es ist möglich, dass die Bundespolizei das Land übernimmt, also und die Landespolizei absetzt. Das hat er getan. So, die hätten ihn wahrscheinlich nicht vor den Bus geworfen, wenn diese Axel Krause nicht ausgepackt hätte und gezeigt hätte, was für ein bösartiger Mensch der geworden ist. Ich meine, als ein Grenzsoldat einen jungen Mann auf der Flucht trotz 18 Schüssen nicht getroffen hat, ne? Also ein junger Mann soll einen jungen Mann töten, den er nicht kennt und der ihm nichts getan hat, da hat er ihn vor allen, also erst ist er 2 Wochen und dann hat er ihn vor 200 bis 300 Soldaten öffentlich degradiert, als Verräter bezeichnet, hat ihm die Schulterstücke abgerissen und ihm angedroht, er müsse mit bis zu 5 Jahren Militärgefängnis rechnen, ja. Das ist so der Typ. Und das steht alles bei Apollo News. Ja, das war zu viel, ist aber egal. Der Typ hat ausgedient. Verstehst du?
1: Wieso?
2: Der hat das gesagt, was er sagen sollte.
1: Aber deswegen musste er doch danach nicht beseitigt werden.
2: Nein, er wurde nicht beseitigt. Das war Apollo News, die es dann das war eine unabhängige Recherche.
1: Ja, aber es war schon so lang bekannt.
3: Vielleicht bekommt er jetzt, naja, aber es hat dann, manchmal schlägt das ja, wie gesagt, höhere Wellen, als man denkt oder als es auch denen lieb ist. Und andererseits, man weiß doch nicht, welchen Versorgungsposten er als nächstes bekommen wird. Das ist dann so ein bisschen wie bei Annalena Baerbock, die auch immer nach oben fällt. Und wer weiß, was man für ihn in petto hat oder was man hintenrum, was er da bekommt.
1: Er geht in Pension. Genau, er geht in Pension. Er steht kurz vor der Pensionierung, ist er zurückgetreten. Das Innenministerium hat wohl seine feierliche Pensionierungsveranstaltung abgesagt. Damit wird er leben können. Seine Bezüge kriegt er weiter, seine Pensionsionsansprüche. Ja. Ich finde es trotzdem, es ist interessant, weil das meiste war bekannt, nur dieser Zeitzeuge nicht.
2: Ja. Es ist ein Unterschied, ob es so vor sich hin wabert, ja, der war dort bei der Grenzpolizei und der war Politkommissar und der hat die ausgebildet. Das ist noch was anderes, das war ja das, was immer kursierte, als von einem Zeugen zu hören, was genau er da getan hat und was für eine fiese Möb der wirklich war. Das ist ein Unterschied. Das macht für Menschen einen Unterschied. Also für mich hat es auch einen Unterschied gemacht.
1: Ja, gut. Ja? Absolut. Das ist schon eindrücklich und fiese Möb, ich meine, das ist die Sorte menschlicher Abfall, die Konzentrationslager betrieben hat. Ja, es ist die Sorte wirklich Abschaum in Uniform, der foltert, der Menschen foltert, der Ermordungsaufträge durchsetzt, der andere Menschen unter Druck setzt zu morden. Der Typ, wenn es Nürnberg noch gäbe, wäre der ein Mann von Galgen. Ja? Und der hat es dann geschafft, zu einem Exponenten dieses Betriebes. Und wer ein bisschen Sicherheitsbehörden kennt, da habe ich ja nun aus Gründen einige Erfahrung mit, weiß genau, es ist ausgeschlossen, dass eine Nancy Faeser nicht genau weiß, was das für einer war. Das ist vollkommen ausgeschlossen, dass die Innenministerin eines Landes, die diesen Dudes-Freund hat, nicht exakt informiert ist über das, was der Staat über ihn weiß. Und das heißt, ich meine, dass diese Terroristin Nancy Faeser wissentlich und willentlich mit so einem Mörder zu tun hat und nicht nur zu tun hat, sondern ihn fördert. Das zeigt die Seilschaften, die da aktiv sind, aus meiner Sicht.
2: Ja, klar. Du brauchst solche Leute, weißt du, fürs Grobe. Das sind die Leute fürs Grobe. Und die braucht jeder Machtpolitiker.
3: Und andererseits sind es ja auch genau die Leute, die im Zweifel erpressbar sind. Also das wird ja auch immer wieder, es gibt sehr viele, die das immer wieder betonen, dass Spitzenposten in der Politik und auch in Behörden sehr gerne mit Menschen besetzt werden, die erpressbar sind. Und dass so eigentlich auch das ganze System funktioniert. Das würde diese Theorie ja dann auch bestätigen.
1: Ja, wie verdorben das Ganze wirklich ist. Sind wir gespannt, was davon noch so rauskommt, wenn denn im September tatsächlich mal eine AfD an die Macht käme. Das Ding ist offen. Was wir auch sehen, besonders in diesem Land, ist eben, dass die Angst wirklich die Windeln komplett gefüllt hat. News berichtet jetzt, MDR und NDR malen wegen dieser AfD, dieses bevorstehenden AfD-Sieges, den eigenen Untergang an die Wand. Mit der Aktion Funkstille wollte der Sender nach eigener Aussage zeigen, welche Formate es bei der Kündigung des NDR-Staatsvertrages und des Medienstaatsvertrages dann nicht mehr geben könnte. Mit demonstrativer Stille und der Androhung des Programmverlustes instrumentalisiert der NDR Angst als Wahlkampfhelfer, so News. Und ich dachte mir dann, Milena, also Androhung der Abschaltung und Androhung der Stille, ich verstehe nicht so ganz, was sie mir androhen wollen. Das ist ja so, als ob eine schöne Frau mir androht, sich auszuziehen. Sich
2: auf das könnte also, der Streisand-Effekt
1: ja,
2: sein. Also sie sagen es und alle sagen, warum eigentlich nicht?
1: Ja.
2: Hey, es ist so herrlich still.
1: Ja.
2: Oder ich vermisse nichts. Oder ich gucke den ja eh nicht. Oh, dann muss ich keine Gebühren mehr zahlen. Also ja, wenn man so drauf aufmerksam macht, dann hat das auch gewisse Risiken, würde ich sagen.
1: Ich meine, es zeigt doch wirklich, wie die da ticken in diesen Sendeanstalten, in diesem Staatsfunk. Die glauben wirklich, es sei irgendwie negativ, wenn sie nicht mehr arbeiten. Also wenn sie ihre Propaganda abschalten. Das ist ja wirklich, also ich zweifle zum ersten Mal daran, ob sie vielleicht wirklich nicht sehen, wie sehr sie verhasst sind, Ulrike.
3: Naja, ich glaube, die kriegen nicht mit, wie irrelevant sie mittlerweile sind. Ich glaube, das kriegen sie nicht mit, weil sie sich wahrscheinlich auch in einer Blase bewegen, wo sie sich gegenseitig zu ihren Positionen gratulieren und zu dem, was sie da Schönes machen. Aber die werden sich nicht in einem Umfeld bewegen, wo ihnen auch mal gespiegelt wird, was eigentlich der Durchschnitt der Bevölkerung mittlerweile von den Öffentlich-Rechtlichen denkt.
2: Ja, aber irrelevant sind sie natürlich nicht. Das muss man sagen. Sie haben natürlich nicht mehr die Relevanz von früher, ja, das ist ganz klar. Aber es gibt noch sehr, sehr viele Tagesschau-Schläfer. Leute, die abends sich ihre Informationen aus heute und der Tagesschau holen. Das sind noch Millionen, ja, und das sind Millionen Wähler. Also das sollte man, und sie machen jetzt auch diese Woche, ich gucke ja dann auch immer fleißig Morgenmagazin, machen sie fleißig Tapfere. Propaganda. Ja, machen sie fleißig Propaganda. Also im Grunde machen sie überall in allen Sendungen fleißig Propaganda jetzt natürlich vor der Wahl gegen die AfD. Und man sollte, also es gibt ja diese Leute, die anderen Parteien noch wählen. Das sind ja die gleichen Leute, die gucken. Und die holen ihre Infos da raus. Also sie sind natürlich, haben sie keine Relevanz für uns und für sehr, sehr viele Menschen, aber doch für einen beträchtlichen Teil, der Wahlrecht hat.
3: Naja, sie haben für die älteren Menschen natürlich noch Relevanz,
2: ja.
3: Das muss man sagen, für die,
2: und die
3: über
2: wählen.
3: 60-Jährigen.
1: Eben, das
3: genau.
1: Ist Deutschland, ne?
3: Und das ist genau die Klientel, und weil es ja sehr viele von den älteren Jahrgängen gibt, sind das im Prinzip die Wahlhelfer für CDU und SPD. Die Jüngeren, die wählen ja diese Parteien gar nicht mehr. Wenn ich mich nicht irre, ist sogar bei den Jüngeren die AfD überall an vorderster Stelle, eben nur nicht bei den Älteren ab
2: und ungefähr 60. Und dann kommt die Linkspartei.
1: Ja.
2: Bei den ganz Jungen. Ja?
1: Und wer noch Wahlhilfe braucht, ich bin auch hier gern bereit, sie zu geben, weil ihr wisst ja, dass CDU-Wähler mittlerweile wissenschaftlich erwiesen die dümmste Lebensform Deutschlands sind. Und einen weiteren Beweis liefert die CDU diese Woche natürlich wieder selbst. Apollo News berichtet aus Bremen.

0: Stiftung und sagt, das war der Klimawandel.
1: Aber ich finde aber auch da zum Beispiel, in deren Welt ist Luisa Neubauer noch relevant. Aber de facto ist Luisa Neubauer nicht mehr relevant. Sie hat ihre Relevanz total verloren, genauso wie die Klimathematik auch erheblich an Relevanz verloren hat. Aber ja,
2: und diesen Sommer haben sie aber schön Power gehabt, ne? Also, oh, und Hits 12.000, 14.000, 15.000 ja. Hitzetote.
0: Mit, alles Hitze.
2: Mit oder
0: nach Hitze oder nach vor Hitze. Der nächsten Hitze. Also Hitze ist auf jeden Fall mit dabei und damit sind wir
1: in. Und jetzt haben wir den Frühherbst. Das finde ich auch wunderbar.
0: Das stimmt. Der ist
2: schlagartig. Den heißesten Frühherbst aller Zeiten, bitte nicht vergessen.
0: Ja, Hitze und gewaltige Hitze, geradezu brennende Hitze gibt es auch noch. Und zwar in Ceuta, nämlich am Strand von Ceuta, da brennen jetzt die Invasorenlager. Es scheint den Spaniern zu reichen mit der Moslem-Invasion in Ceuta. Die spanische Polizei kümmerte sich bisher hauptsächlich um die Einwohner Spaniens, die dort protestierten gegen die Erstürmung durch muslimische Invasoren. Und jetzt brennen deren Lager am Strand. Wütende Einwohner in Ceuta haben am Donnerstag und Freitag offensichtlich teilweise diese Stellungen überrannt und haben sie zum Teil in Brand gesteckt. Das Ganze dürfte doch wahrscheinlich gewaltig denen in die Hände spielen, die sowieso die Kritik an jeder Art von Masseninvasion in den Vordergrund stellen. Und ich kann mir vorstellen, Milena, du hast sicherlich auch die Bilder gesehen, dass so etwas dann wieder als Grund genommen wird, um hart gegen jede Migrationskritik vorzugehen und die als Schuldige natürlich diejenigen dastehen zu lassen, die sowas nicht wollen.
2: So weit habe ich jetzt gar nicht gedacht. Also, nee. Nö, ich habe erstmal gedacht, guck, das ist interessant. Das sind bürgerkriegsähnliche Zustände da dort. Also, ich meine, die Leute, klar.
0: Ja, aber die sind ja absehbar, wenn man nichts macht, oder? Das haben die Spanier.
2: Ja, natürlich ist es absehbar.
0: Ja.
2: Ja, klar. Aber ich weiß nicht, gibt es da größere Reaktionen der spanischen Polizei inzwischen?
0: Noch ist es zu früh, nein, diese Meldungen.
2: Ja, eben. Deswegen ist es jetzt auch ganz schwierig, was dazu zu sagen, was jetzt auch passieren wird. Aber man kann, ich glaube, der gesunde Menschenverstand allein sagt einem, wenn du überfallen wirst, dann darfst du dich wehren. Ja. Ja? Das ist eine Art von Notwehr. Ja, und natürlich eine sehr drastische Art von Notwehr. Aber diese Leute haben natürlich vorher schon gesagt, es gab ja so viele Videos mit Menschen, die gesagt haben, wir wollen das nicht, es gab schon Vergewaltigungen, Frauen, die Angst hatten und so weiter. Ich will auch nicht sagen, dass alle diese Migranten Verbrecher sind, aber natürlich sind einige darunter. Und wie gesagt, wenn jemand in mein Haus kommt und ich will den da nicht haben, dann schmeiße ich den raus.
0: Ja.
2: Ja, das ist das, was passiert. Und deswegen glaube ich, dass sehr, sehr viele Menschen mit gesundem Menschenverstand das auch so einschätzen.
0: So.
2: Natürlich nicht die Verblendeten oder die vom Staat bezahlten, das ist klar.
0: Womit wir wieder bei den Umfrageergebnissen für die AfD in Deutschland wären. Und auch in Deutschland lässt sich die Realität wirklich kaum noch leugnen. Die Junge Freiheit schreibt jetzt, Bahnhöfe sind der wichtigste Einsatzort der Bundespolizei. Immer wieder kommt es dort zu Messerdelikten. Neueste Zahlen, die der Jungen Freiheit vorliegen, zeigen, mehr als die Hälfte der Tatverdächtigen sind Ausländer. Und ihr Anteil steigt und steigt. Und damit sind dann nicht einmal die Doppelstaatler gemeint. Denn viele der sogenannten Deutschen, die ja ursprünglich einen türkischen oder einen anderen Pass haben, werden ja dann nicht mit als Ausländer gezählt, wenn sie das tun. Das heißt, wenn wir diese Dunkelziffer nochmal reinrechnen, sieht es vielleicht nochmal anders aus. Und die zunehmende islamische Invasion schlägt sich bekanntlich auch in Großbritannien besonders nieder. Apollo News berichtet, islamistische Banden haben in Englands Gefängnissen die Oberhand gewonnen. Seit längerem sollen sie weiße Insassen zur Konversion zum Islam zwingen. Daten des britischen Justizministeriums zeigen, dass nun rund jeder fünfte muslimische Gefangene weiß sei. Fast viermal so viele wie in der Gesamtbevölkerung. Muslime sind mit rund 18% der Gefängnisinsassen deutlich überrepräsentiert in Großbritannien, obwohl ihr Anteil an der Gesamtbevölkerung lediglich 6,5% betragen solle.
2: Ja, klingt nach einer Berliner Schule irgendwie.
0: Im Zweifel sind britische Gefängnisse baulich noch im besseren Zustand als Berliner Schulen. Muss ich da einwerfen. Tja, und so geht es dann auch immer weiter dieser Woche in der französischen Stadt Sion. Ich hoffe, sie wird so ausgesprochen.
2: Nee. Caen.
0: Entschuldigung, Caen. Ihr seht, Französisch war immer mein ganz starkes Fach in der Schule. Also in Caen, in der Normandie, ist am späten Mittwochabend ein Mann namens Ibrahim I. mit seinem BMW in eine Menschenmenge gefahren. Nach Angaben von Polizei und Feuerwehr starben dabei mindestens ein Mensch, 10 weitere wurden verletzt. 4 der Verletzten waren nach einer ersten Bilanz schwer verletzt. Später sprach der Präfekt des Departements noch von 7 schwer und 3 leicht Verletzten. Es ging hin und her, was die Anzahl angeht, nicht allerdings, was die Umstände angeht, dass eben wieder ein Moslem mit seinem Auto in eine Gruppe gefahren.

0: er war Russe. Deswegen wurde auch überhaupt nur die Nationalität genannt, weil er Russe war. Und zwar auch in den normalen Medien. Das ist mir aufgefallen.
1: Ein Russe mit Vornamen Ibrahim.
2: Ja, auch da gibt es Moslems.
0: Natürlich, natürlich gibt es da auch.
2: Tja, was wir noch nicht wissen, ist, wie der nun dieser sogenannte Deutsche heißen soll mit Vornamen oder wie viele Pässe er vielleicht sonst noch hatte vor dem Deutschen. Jedenfalls kam es, so schreibt News, bei einer Gewalttat an einer Schule in Gosen, Neu-Zittau, Landkreis Oder-Spree in Brandenburg am Donnerstagnachmittag zur Tötung von zwei Menschen. Bei den Todesopfern handelt es sich nach Informationen der Märkischen Allgemeinen Zeitung um eine 18-jährige Schülerin und einen 30 Jahre alten Mann, wirklich einen Mitarbeiter der Schule, der die Schülerin schützen wollte. Ein Kita Erzieher demnach. Die Polizei nahm einen 19-jährigen Tatverdächtigen fest, von dem bisher nur bekannt gegeben wurde, dass er deutsch sein soll und dass er polizeibekannt sein soll, weil er einmal den Vorwurf der Volksverhetzung oder der Vorwurf gegen ihn erhoben worden sein soll. Mehr wird nicht verraten. Tja, nun kann man wirklich nur spekulieren, Ulrike, aber bisher ist es ja eine relativ überschaubare Zahl an tatsächlich Deutschen, die in irgendwelchen Schulen oder an anderen Orten mit Messern Leute abschlachten.
1: Ja, natürlich ist es prozentual ein verschwindend geringer Teil. Ich weiß jetzt zu diesem Fall zu wenig Details, um mich da näher äußern zu können. Es ist so oder so auf jeden Fall traurig. Und ja, egal ob es jetzt ein Deutscher war oder nicht, auf jeden Fall eine Straftat, die wir vor ein paar Jahren noch nicht hier hatten.
2: Ja. Es ist eine Art wöchentliche Verlesung der immer gleichen Grausamkeiten. Man kommt sich so ein bisschen so vor, wie, weiß nicht, im Krieg Totenlisten durchzugehen. Und jeder nimmt es mal so mit Schulterzucken zur Kenntnis. Was soll man noch sagen? Es setzt sich immer weiter fort, klar. Ja. Es sind die immer gleich.
1: Ich muss wirklich sagen, ich nehme bei mir auch mit Schrecken zur Kenntnis, wie abgestumpft ich selber werde. Also wie schnell man sich an solche Meldungen gewöhnt. Nicht, weil es mir grundsätzlich egal wäre, aber weil einfach einfach so ein Gewöhnungseffekt automatisch einsetzt. Aber das hat natürlich auch was damit zu tun, dass man abstrakte Zahlen liest. Aber wenn man sich das dann mal vergegenwärtigt oder man hört Angehörige, die Opfer beklagen oder man sieht Fotos der Opfer, finde ich, dann spätestens dann wird einem klar, was das eigentlich für furchtbare Verbrechen sind und was die auch für eine Schneide der Verwüstung reißen jeweils. Immer, finde ich, ein wichtiger Punkt ist, man spricht natürlich von den Toten in erster Linie, aber auch die Verletzten haben ja im Zweifel einen Schaden fürs Leben. Also einmal psychisch, oft aber auch körperlich. Also zum Beispiel auch bei diesem Weihnachtsmarktattentat in Magdeburg vor mittlerweile anderthalb Jahren. Auch da sind ja ganz viele Leute verstümmelt worden beispielsweise und haben Gliedmaßen verloren und alles. Und das, das geht natürlich bei den blanken Meldungen immer unter. Aber das gehört auch zu dieser menschlichen Tragödie, die dahinter steht.
0: Was auch interessant ist, was auch untergegangen ist und diese Woche hochgekocht ist, dass es bei dem Anschlag auf den CSD in Berlin anscheinend einen zweiten Mann gab, der mit einer Machete zwei Leute schwer verletzt hat. Mhm. Und die haben auch beide geredet. Einen habe ich im Interview gesehen. Also der hat auch seine Narbe gezeigt. Und das wurde doch überhaupt nicht so groß in den Zeitungen gebracht, oder? Ja.
1: Das war so in Nebensätzen. Ich erinnere mich, es war die Rede von, es hatte mich auch gewundert, weil ich auch dachte, ich habe doch irgendwas von einer Machete und Verletzten gelesen. Und dann habe ich das plötzlich nicht mehr gelesen. Also dann habe ich dazu nichts mehr gefunden. Ja. Ja, stimmt.
0: Und das sollte man sich fragen, warum das plötzlich weg war. Ja. Und das ist nur deswegen wieder aufgetaucht, weil die Opfer gedacht haben, Moment mal, wir existieren ja gar nicht. Über uns als spricht ja überhaupt niemand, als ob es nicht geschehen wäre. Und der Mann hat gesagt, wenn er das jemandem erzählt, dann glauben ihm die Leute nicht, weil sie es halt auch nirgendwo gelesen haben. Das ist der Grund, warum die an die Öffentlichkeit gegangen sind, warum die jetzt ein Interview gegeben haben. Und das war sehr eindringlich, was der da geschildert hat. Also der konnte seinen Lungenflügel sehen, als ihn die Machete getroffen hat. Und diese Sache ist, und das ist wirklich, am Anfang kam es mal kurz, irgendwas mit Machete und dann nie wieder. Und das ist Das ist herbe Vertuschung und ich frage mich, warum.
2: Naja, die Antwort bietet ein Blick nach München in dem Fall vielleicht. Da wurden jetzt anlässlich des Oktoberfests in München verbreiten örtliche Grünen-Politiker, dass die Sicherheitsmaßnahmen, die dieses Jahr wieder verschärft wurden, alle zurückgehen auf das Anschlag auf den Oktoberfest in den 80ern. Was natürlich grober Schwachsinn ist und auch regierungsamtlicher Unsinn ist, wenn man Angst hat vor islamistischen Anschlägen, wird dort die Sicherheit so hochgefahren. Die Grünen versuchen es zu verkaufen als eine historische Tatsache. Erinnert ihr euch vielleicht auch noch an den 17- oder 19-Jährigen, jedenfalls diesen Schussopfer, dieses Schusswundenopfer aus Berlin-Steglitz, von dem wir auch hier berichteten in diesem Podcast? Da gab es eine Schießerei in Berlin-Steglitz und dann wurde nicht weiter berichtet über die Hintergründe oder das Verbleiben des Opfers. Erinnert ihr euch dunkel?
0: Nee, erzähl.
2: Komplett aus den Medien verschwunden? Nicht, nee.
0: Das wurde kurz aber weißt du, wir reden ja so viel und das sind jetzt wenig Informationen. Berlin-Steglitz,
2: 19-Jähriger. Das war jetzt vor einem Monat ungefähr gab es da einen Schuss, sind da wohl mehrere Schüsse gefallen.
0: Ja, höchstwahrscheinlich war er in deiner Aufzählung dabei, weil es Bara, ist ja, da, ja, hat, und da hat Ulrike recht, es ist so viel geworden, dass natürlich schon so ein Gewöhnungseffekt eintritt. Aber erzähl bitte.
2: Der soll jedenfalls mittlerweile verstorben sein und seinerseits Angehöriger eines arabischen Verbrecherclans und es seien wohl Clan-Streitigkeiten gewesen. Das ist allerdings nicht offiziell, das kommt nicht von irgendwelchen Regierungsstellen oder nur kolportiert, das ist aus dem Umfeld sozusagen der Gewerbetätigen dort zu hören, die dort ansässig sind. Das ist auch nur ein Gerücht bisher, deswegen muss ich als solcher dort deutlich kennzeichnen, aber auch das Thema ist komplett verschwunden, es gibt dazu keine Nachfragen und keine amtlichen Erklärungen mehr. Möchte man wahrscheinlich ungern haben. Wirkt alles nicht so schön.
1: Das wird öfters eigentlich, wenn man mal so drüber nachdenkt, gerade bei Schwerverletzten nach Messerattentaten, abgesehen davon, dass viele es ja auch gar nicht in große Medien schaffen, weil sie dann nur regional noch irgendeine Rolle spielen. Aber das muss ja öfters vorkommen, wenn es Schwerverletzte gibt, dass sie dann im Zweifel auch nach Wochen und Monaten noch ihren Verletzungen erliegen. Also wer weiß, wie oft das schon vorgekommen ist und dann aber nicht gemeldet wird. Vielleicht wird dann heimlich bei Wikipedia die Toten- und Verletztenzahl etwas angepasst, aber sonst hört man nichts davon.
0: Ja, aber ich muss sagen, also diese CSD-Sache, die finde ich schon wirklich bemerkenswert.
2: Ja.
0: Weil das war ja so eine große, auch mediale Geschichte. Ja. Weil CSD und die ganze Gender, Trans und die ganze bunte Bewegung und das waren die Opfer und... gab es den bösen Autofahrer, der die umgefahren hat. Aber diesen Machetenmann.
2: Üblicherweise fährt ja sogar nur ein Auto in die Menschenmenge, ohne dass da ein Fahrer genannt wird, weil das natürlich noch besser ist,
0: aber
2: das zu vertuschen.
0: Das hat mich schon wirklich verwundert.
2: Ja. Tja, ein Schelm, wer glaubt, dass das in unserer Demokratie in irgendeiner Weise was zu bedeuten hat, denn wir wissen ja gar nichts hat mit irgendwas zu tun. Aber der Schwerverletzte, die irgendwann ihren Verletzungen erliegen, bringt uns natürlich spätestens zur deutschen Wirtschaft. Denn da sieht es jetzt so aus, als ob nun endlich die Realität auf den größten Galatberg im Antifa-Gebirge trifft. Denn, so berichtet Apollo News, die erste Ratingagentur Standards & Poor's hat nun angedroht, dass das Länderratings Deutschlands gefährdet sei, dessen Wirtschaftsleistung. Das ist mal beachtlich, denn diese Art von Einstufung ist natürlich unmittelbar relevant für die Möglichkeit von Lars Klingbeil, seine Umvolkung und Ausschlachtungspolitik durch Anleiheabstoßungen am Finanzmarkt zu finanzieren, denn Staatsanleihen sind nun mal das Mittel, mit dem sich auch Deutschland tatsächlich finanziert. Steuereinnahmen sind dafür sozusagen nur die Deckung und die Rückzahlung und wenn die Ratingagenturen Deutschland abstufen, dann wird es eben teuer bis nicht mehr machbar, den deutschen Staatshaushalt noch im Lot zu halten. Wir haben schon darüber berichtet, ich habe es schon angesprochen, damit das Geld dann auch nicht rausfließt aus Deutschland, gibt es eine neue Bankenrichtlinie, die auch im Mainstream kaum Erwähnung fand. CRD 6 ist die Abkürzung, römisch 6. Und da sagt es nun allen Insassen, die also einen Wohnort in der EU haben, außerhalb der EU ein Bankkonto zu haben, wenn diese Bank nicht auch eine Niederlassung im Inland hat. Also Ulrike Melina, das esse ich jetzt mit eurer Kapitalflucht. Nichts mehr mit Singapur oder Schweiz oder so.
1: Schluss. Ich hab mich automatisch gefragt, was heißt das jetzt? Also wenn es jetzt zum Beispiel einen südamerikanischen Austauschstudenten gäbe in Deutschland, der natürlich ein südamerikanisches Konto hat, darf der das dann auch nicht benutzen hier oder kann er das noch benutzen, bis er hier offiziell einen Wohnsitz hat? Also spätestens, wenn er dann hier einen Job annimmt und offiziell gemeldet ist, dann müsste er das abmelden oder wie?
2: Ich schätze, es gilt für Staatsbürger. Es gilt für Staatsbürger, ja. Es gibt einen Pass.
0: Nur für Insassen.
2: Nur für Insassen.
1: Ach so, nur was? Für. Ah, aber okay.
0: Was, was dazu passt.
2: Nicht für Besucher, ja.
0: Dazu passt, dass Bärbel Baas, also die Abrissbirne der SPD, die will jetzt eine Studie zur Vermögensungleichheit in Auftrag geben, hat die Bild berichtet. Zitat: Konkret suchen die Beamten von Baas eine Firma oder ein Institut für eine repräsentative Bevölkerungsbefragung. Sie soll 2027, also Anfang 2027 starten und bis November fertig sein. Vermögen ist deutlich stärker konzentriert als Einkommen, wird in seiner Ungleichverteilung jedoch in Befragungen häufig unterschätzt, heißt es in der Ausschreibung des Ministeriums für die Studie. Will heißen, die wollen Argumente für die Vermögenssteuer, ja. Und
2: Das verrät doch nicht alles, das sollen die Studienmacher selber rausfinden.
0: Und wer sich jetzt freut, dass die bösen Reichen endlich was abgeben müssen, der wird sich wahrscheinlich wundern, wo Vermögen anfängt in Zukunft, ja. Also das ist ja oft so, ne, dass die Leute sagen, ja, ist richtig, die Reichen und die sollen ihren Teil beitragen und so. Und dann gucken die hinterher und sagen, ui, ich bin ja selber ja dann vermögend schon inzwischen, ja, mit meinen 50.000 auf der Bank.
2: Jo. Du musst doch immer alles verraten, das ist ja...
0: Ja.
2: Ja, mal gucken, was bei der Studie bei rauskommt. Ich habe noch gar keine Ahnung. Und wer sich für die großen und ganzen Vorgänge am Finanzmarkt interessiert, und da ist natürlich Scott Bessent, also des US-amerikanischen Finanzministers, riesige Rückkaufaktion der amerikanischen Bonds, ein sehr großes Thema, mit dem die Amerikaner derzeit Zinskosmetik oder Zinskurvenkosmetik betreiben, kann man sagen. Bessent gibt ja im vielfachen Milliardenumfang, kauft er seine Staatsanleihen zurück, seine langfristigen, um kurzfristige neu auszugeben. Und warum das nach Meinung von Hermann dem Banker zu einer Inflation in absehbarer Zeit von über 10% führen dürfte und warum damit die Inflationswelle wohl so richtig reinhauen wird, das erfahrt ihr natürlich im nackten Geld jeden Freitag um 6 Uhr, dass ich auch den nicht volkswirtschaftlich Bewanderten sehr ans Herz lege, denn es ist in der Tat ein Novum, in welchem Umfang die Amerikaner derzeit ihre Langfristschulden gegen Kurzfristschulden eintauschen. Ja.
0: Ja.
2: Ja.
0: Die machen ja noch mehr jetzt, ne? Also, Die Amerikaner wollen ja jetzt den Iran frontal wirtschaftlich angreifen, indem die alle Handelspartner des Irans bedrohen, wenn ihr nicht sofort alle Geschäfte mit dem Iran einstellt und auch kein Öl mehr kauft. Also wenn ihr das nicht macht, dann fliegt ihr aus dem Dollar. Das sagen die ja gerade.
2: Ja.
0: Das ist völlig verrückt. Das betrifft circa 100 Länder, also China oder auch US-Verbündete wie Türkei, Pakistan, Irak, Japan, Indien. Das sind ja allesamt wichtige Handelspartner des Iran. Und ich meine, das ist ein unglaublicher Eingriff in den Welthandel. Das wird nicht hinhauen. Und
2: ja,
0: dieser Artikel war ja bei TKP. Und TKP schreibt und glaubt, dass es bald so viele Ausnahmen und Umgehungsmöglichkeiten gibt, dass der Iran am Ende kein Problem haben wird, weil die Staaten natürlich auch sauer sind, ja. Hm. Und ich meine, kann auch sein, dass es nur eine Drohgebärde ist, wie dieser angekündigte Atomkrieg gegen Iran. Aber ob das nicht irgendwie das Absägen des Astes, auf dem man sitzt, ist, also wenn die Amerikaner die Drohung wahrmachen und alle, die mit dem Iran Handel betreiben, aus dem Dollar werfen, dann wird der Dollar ja unwichtiger, weil alle anderen müssen sich dann ja neue Wege suchen.
2: Mhm. So ist es, ja.
0: Dann werden China und Russland, genau, die BRICS-Staaten werden einfach aufgewertet dadurch. Also ich bin jetzt nicht der ganz große Wirtschaftsguru, ne? Aber mein gesunder Menschenverstand, mein Hausverstand sagt mir, das ist eine ganz, ganz blöde Idee.
1: Ulrike? Die BRICS-Staaten, die hatten doch ohnehin, die planen doch schon länger auch eine eigene Währung, richtig?
2: Ja, sie planen,
0: aber das hat noch nicht so richtig hingehauen. Der Dollar ist die wichtigste Leitwährung.
2: Ja, ist er noch, aber er ist eben schwindsüchtig, beziehungsweise durch die amerikanischen Schuldenprobleme ist es eine zweischneidige Sache. Einerseits will eben Trump möglichst viele Länder im Dollarsystem haben, andererseits hat er das Problem, dass seine Währung eben immer weicher wird und dass er muss inflationieren wie verrückt. Angesichts der wirklich astronomischen US-Staatsschulden muss er ihn weicher machen. Um nochmal aufs nackte Geld zu kommen, da hat der Hermann der Banker eine interessante Theorie, die halb belegt ist, weil Trump ja selber ankündigt, dass das Währungssystem der Zukunft ein digitales sein wird. Und es gibt vieles spricht jetzt sehr dafür, dass die Amerikaner die angekündigt oder die zurückgekauften Anleihen als Bonds an Stablecoin-Ausgeber abgeben werden. Also sozusagen eine Art digitalen Dollar damit befeuern werden, eine Finanzindustrie aufmachen werden, an der klassischen Bankenindustrie vorbei. Dafür spricht auch, dass die klassische Bankenindustrie entsprechend auf dem Kriegspfad ist in den USA und versucht das zu verhindern, dass solche Pakete an Tether zum Beispiel, heißt so eine Währung, an die Herausgeber abgegeben werden. Es würde aber dementsprechend, was Trump lange angekündigt hat, dass nämlich die Zukunft der Währung digital ist, und so ein digitaler Weltdollar, der hätte natürlich gewisse Vorteile praktischer Art in vielen Ländern und könnte die USA da wieder nach vorne bringen. Also es ist in der Tat ein sehr spannender Kampf um den Dollar als Vorherrschaftswährung. Ja, wenn auch vielleicht ein volkswirtschaftlicher Schwerpunkt, der dann hier zu weit führen würde auf Dauer. Wir sind ja nach einer sehr guten Stunde auch leider schon wieder am Ende, ihr beiden. Ich danke euch für diese heitere Tour durch eine wenig heitere Woche.
0: Jo, Paulchen.
2: Tja.
1: Ich bedanke mich bei euch.
2: Tja.
0: Ja, dann wünsche ich euch ein schönes Wochenende. Euch
1: allen. Die dunkle Politik ist nirgendwo so heiter wie bei euch. Das fällt mir immer wieder auf.
2: Das ist
0: lieb. Danke schön. Komm bald wieder, Ulrike.
1: Ja, sehr, sehr gerne.
2: Trotzdem nicht umhin, euch zu sagen, was ich schon so lange sagen muss. Unsere Freiheit, die bleibt so verloren wie unsere Sicherheit und unser Wohlstand. Und sie alle werden nicht von selbst zurückkehren, denn keine Partei und kein Erlöser wird uns von den Verbrechern der herrschenden Parteienkorruption befreien. Es bleibt allein an uns. Massenmörder wie Karl Lauterbach oder Jens Spahn, Terroristen wie Nancy Faeser oder Landesverräter wie Fritz BlackRock und Angela Merkel endlich den Strafen zuzuführen, nach denen ihre Taten schreien. Einzig wir selbst können Deutschland endlich zu dem machen, was es auf dem Papier lange sein möchte. Ein Land der Freiheit, der Demokratie und der Rechtsstaatlichkeit. Nichts davon aber wird es je werden ohne eine Revolution. Die können wir erreichen, in Frieden und mit Humor, ganz einfach dadurch, dass wir die Verbrecher bei ihren Namen nennen und in die Wahrheit ins Gesicht rufen, wo immer wir sie antreffen. Ich danke euch fürs Zuhören und meinen beiden Gästen für das gute Gespräch. Ulrike Stockmann und Milena Preradovic. Das war Nummer 257 des Nacktniveaus. Die nächste Ausgabe folgt am kommenden Samstag, denn Widerstand ist nie zwecklos. 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

0: 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Die Anschuldigungen Deutschlands wegen der Drohne in Leipzig seien der Beginn eines echten Krieges. So hat der russische Außenminister die Erklärungen der Bundesregierung nun kommentiert. Außenminister Sergej Lavrov bezeichnete so ein Spiel als absolut inakzeptabel und fügte hinzu: Ich denke, das muss man nicht noch lange erklären. Sie wollen wieder Krieg. Das waren die mit Abstand deutlichsten Worte, die es aus Moskau bisher in Richtung Berlin gegeben hat, meinen Russland-Experten. Die AfD hat in Sachsen-Anhalt Geschichte geschrieben und ihre Umfragewerte sogar noch übertroffen. Die Funktionäre der halbierten CDU geben sich trotzdem unnachgiebig. Laut Medienberichten hat das Bundespräsidium der Partei sich darauf verständigt, dem AfD-Spitzenkandidaten Ulrich Siegmund nicht zu gratulieren. Zur Begründung sei auf die Einstufung des Landesverbands durch den Verfassungsschutz als gesichert rechtsextrem angeführt worden. Die CDU wird niemals mehr eine Wahl gewinnen, sagte AfD-Chefin Alice Weidel am Wahlabend. Mit dem bisherigen Kurs habe sich die Union völlig festgefahren. Bundeskanzler Friedrich Merz hat in Sachsen-Anhalt laut Infratest DIMAP nur noch eine Zustimmungsquote von 9%. Die Tagesschau hat am Sonntag einen Warnhinweis zur Landtagswahl in Sachsen-Anhalt veröffentlicht und der AfD dabei ein niedrigeres Wahlergebnis in Aussicht gestellt. Im Live-Ticker zur sachsen-anhaltischen Landtagswahl relativierte der öffentlich-rechtliche Nachrichtensender die Aussagekraft von Vorwahlumfragen und suggerierte vor dem Hintergrund der Landtagswahl 2021 ein schwächeres AfD-Ergebnis. Tatsächlich hinkt der von der Tagesschau gezogene Vergleich zwischen der aktuellen und der zurückliegenden Landtagswahl jedoch gewaltig. Denn dieses Mal attestierte nicht nur ein Umfrageinstitut der AfD einen deutlichen Vorsprung vor der Union, sondern bei allen demoskopischen Instituten lag die AfD in Umfragen bei rund 40 und die CDU bei etwa 20% der Stimmen. Die Warnung der ARD war also völlig unbegründet und zeigt wieder einmal die tendenziöse Berichterstattung der Zwangsgebührensender. Die Trigger FM-Meldungen. 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
4: Lyrische Beobachtungsstelle.
5: Die tote Hand in meinem Bett. Carsten Dusses neuer Roman Filmriss auf Immenhof. Ein Beitrag von Paul Clément. Worin besteht der dauernde Erfolg von Krimis, ob als Roman oder Film? Die spanische Autorin Rosa Ribas erklärt, dieses Genre zeigt gesellschaftliche Bruchstellen, da wo kein Regelwerk mehr greift. Geht man von dieser Deutung aus, jagen Kommissare und Detektive die Übeltäter, um Brüche zu kitten, zur Wiederherstellung des zerbrochenen Zusammenlebens. Populären Schurkenjägern traut das TV- oder Lesepublikum maximales Durchgreifen, radikalen Care-Aus oder das Ausheilen der Bruchstellen zu. Damit avancieren sie zu politischen Hoffnungsträgern. Geht man zurück ins westdeutsche TV der 70er, stellt sich heraus, damalige Gangsterjäger waren Musterbeamte. in denen versammeln sich alle Tugenden eines Staatsbeamten, diszipliniert, aufgeräumt, innerlich balanciert, unbestechlich und standhaft, sei es der Kommissar, der Alte, Derrick oder Tatortschnüffler Heinz Haferkamp. Diese TV-Krimis lieferten kaum Auskunft über deren Privatleben. Vielleicht sollten sie gar keins haben, sondern den hundertprozentigen Ermittler mimen? Lediglich Privatdetektiven, nicht verbeamtet, erlaubte man individuelle Eigenarten, ein paar Lüstchen oder Laster. Allen voran der angloamerikanische Importschnüffler Sherlock Holmes, der sich Koks gegen Depressionen in die Venen jagte, bis zum zynischen Pulphelden Philip Marlowe. Erst in den 80ern riskierten deutsche Krimihersteller eine vorsichtige Vermenschlichung ihrer Star-Ermittler. Das gefiel nicht jedem. Kommissar Horst Schimanski, dargestellt von Götz George, erntete in seinen Tatortfolgen sowohl Applaus wie Empörung. Seiner Zeit weit voraus, aber kaum beachtet, Rainer Werner Fassbinder. In dem Spielfilm Kamikaze 1989 gab er den alkoholkranken Kommissar Jansen, jagte im Morgenmantel mit Gepardenfell-Design durch scheußliche Wohnsilos. Kaputtheitsfaktor 100%. Um die Feministinnen nicht zu verärgern, natürlich hielt das Image des Broken Detective auch bei weiblichen Ermittlern fröhlichen Einzug. Ob Carrie Matheson, Marcella Backlund oder Sorga Noreen, sie alle stehen für knallharte Traumata, Sucht, Autismus und Beziehungsunfähigkeit. Diese Entwicklung ist freilich alternativlos. Denn wer glaubt noch, dass Gesetzesvertreter automatisch gute Menschen sind? Mit dem Absenken des Respektpegels geht die Ausstellung der Intimität einher. Man präsentiert die Ermittler in ihren intimsten Momenten, von der Dusche bis zum Sex. Ebenso erschüttert die kontinuierliche Gesundheit der Ermittler. So kämpft Kommissar Wallander gegen eine schleichende Demenz. So ein Anstieg an Kaputtheit muss irgendwann die Schallmauer zur Parodie durchbrechen. Einen Job, den Ösi-Ermittler Major Adolf Kottern oder Kommissar 00 Schneider erledigten. Diese Schiene fährt auch der Autor Carsten Dusse, einer der erfolgreichsten Krimi-Autoren in deutscher Sprache. Hauptberuflich Rechtsanwalt, gelangten seine Beiträge zur Buchserie Achtsam Morden regelmäßig in die Spiegel-Bestsellerliste. Jetzt kam sein neuestes Werk, Filmriss auf Immenhof, aus der Druckerpresse. Wie der Titel andeutet, erlaubt der Roman einen Rückblick aufs heile Weltkino der Bonner Republik. Besonders schlimm trieben es die frühen Immenhof-Streifen, die schmuggelten den Kitsch der Heimatfilme ins Kinder- und Jugendzimmer. Inzwischen dient der Immenhof als Touristenattraktion. Angebot: einen Tag und eine Nacht im Filmset zur verspäteten Befriedigung früher Sehnsuchtsorte. Auch Sophias Lebensweg führt dorthin. Mit dieser Reise will die 45-jährige Kriminalpsychologin ihre kindliche TV-Erfahrung reanimieren. Zum Abschluss des Tages steigt eine Retro-Party mit Pony-Songs und Wodka-Red Bull-Cocktails. Dazu tüftelt die Mord- und Totschlagspezialistin an einem Plan, um Andreas, ihren Ex-Freund, ins Nirvana abzuschieben. Dann, völlig unerwartet, kommt der Filmriss. Am folgenden Morgen liegt Sophia auf dem Bett ihres Hotelzimmers. Langsam, sehr langsam meldet sich ihr Bewusstsein zurück. Was sie als erstes spürt, dass die Hand ihres Ex-Lovers Andreas auf ihr liegt. Ja, hat der immer noch nichts kapiert? Wütend greift sie seine Hand und schleudert sie weg. Hört, wie sie gegen die Wand klatscht. Moment. Nur eine Hand? Und wo steckt der Mensch, dem sie gehört? Innerhalb einer Sekunde ist Sophia hellwach, sieht die Hand auf dem Boden, abgeschnitten, kreideweiß und blutleer. Dennoch, es ist seine Hand, eindeutig. Sophia behält die Ruhe. Bald gelingt ihr die Sortierung der Gedankenflut. Okay, ihr Ex-Lover, den sie gestern töten wollte, ist tatsächlich im Nirvana. Bedauern, Schuldgefühl, nicht die Spur. Trotzdem drängen einige Fragen. Erstens, wo ist der Rest seines Kadavers? Zweitens, hat die Kriminalpsychologin ihn wirklich umgebracht? Und falls ja, wie lassen sich Hinweise auf ihre Schuld tilgen, bevor die Polizei eintrifft? Sophia sucht die Selbstanwendung aller Tricks, die sie als Kriminalpsychologin beherrscht. Nur diesmal ist sie die Angeklagte, diesmal hat sie Angst. Alternativen gibt es nicht. Sie muss sich selbst, ihre eigene Lebensgeschichte analysieren, um Klarheit zu erlangen. Mit einem Wort, Sophia muss gegen sich selbst ermitteln. Dabei geht sie zurück bis zur Geburt, wie sie, das ungeliebte Kind, in den Immenhof-Filmen ein emotionales Ventil fand, wie sie einen alten Gnadenbrotgaul ritt, der ihr die elterliche Liebe ersetzte. Natürlich präsentiert der Autor bei der Gelegenheit weitere Beispiele damaliger Populärkultur, etwa die Musik von Udo Jürgens, aber nicht nur zum Spott. Dusse weiß, dass ihre Funktion als Anker, als seelischer Rettungsdienst nicht zu unterschätzen ist. Egal, was die Kunstkritik dazu sagt. So originell Sophias Selbstverhör klingt, genau diese Variante kriminalistischer Forschung, das Selbstverhör, reicht zurück bis in die griechische Antike. Zu einer der frühesten Kriminalstories, dem Mythos von Ödipus. Auch der muss zur Aufspürung des Mörders von König Laios in der eigenen Vergangenheit wühlen, bis er schließlich kapiert, er selbst hat's getan.